0: mit 2:0 in Paderborn und Union Berlin mit 1:0 gegen Elversberg. Der HSV drehte bei der TSG Hoffenheim das Spiel und siegte last minute mit 3:2.
1: Das waren die Nachrichten. Das Wetter in Deutschland. Bewölkt an der Nordsee und den Alpen Schauer, teils gewittrig, Tiefstwerte 11 bis 5 Grad. Am Tage örtlich etwas Regen. Die Zeit ist es 2.03 Uhr.
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3: Die A1 Osnabrück-Bremen ist zwischen Vechta und Kloppenburg wegen Brückenarbeiten bis Montag 5 Uhr in beiden Richtungen gesperrt. Eine Umleitung ist eingerichtet. Ebenfalls gesperrt die A1 Lübeck-Hamburg. Und zwar ist die Strecke zwischen Kreuz Hamburg-Ost und Dreieck Norderelbe wegen Bauarbeiten bis Montag ca. 5 Uhr in beiden Richtungen gesperrt. Auch dort ist eine Umleitung eingerichtet. Die A7 Kassel Richtung Hannover ist zwischen Lutterberg und Hedemünden wegen Reinigungsarbeiten gesperrt. Die A40 Duisburg-Essen ist zwischen Mülheim-Winkhausen und Mülheim-Heißen in beiden Richtungen bis Montag 5 Uhr gesperrt. Nochmal die A40 Dortmund Richtung Essen. Da ist die Strecke zwischen Kreuz Bochum und Hamme wegen Bauarbeiten bis Montag 5 Uhr gesperrt. Und die A45 Dortmund Richtung Gießen ist zwischen Willensdorf und Heiger-Burbach wegen einer Nachtbaustelle noch bis 6 Uhr gesperrt. Das war's vom Verkehr. Ihnen eine gute Fahrt.
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3: Und zu der heißt sie heute Nacht Detlef Karg. Willkommen aus dem Studio von NDR Info in Hamburg. Die deutsche Automobilindustrie steht so stark unter Druck wie lange nicht. Besonders die Konkurrenz aus China macht vielen europäischen Autobauern stark zu schaffen. Stichwort Überkapazitäten in China, die den europäischen Markt fluten. Eine Folge der US-Zölle gegen China, die seinerzeit erwartet worden war. Zudem gelten chinesische Autos als subventioniert. Nun war der EU-Handelskommissar Šefčovič in Peking, um die Handelsbeziehungen zwischen China und der EU auszubalancieren und einen Handelskonflikt zu vermeiden. 2 Tage lang gab es Gespräche auch mit Vertretern der chinesischen Regierung. Und tatsächlich kommt Peking den Europäern offenbar entgegen. Mehr von unserem Korrespondenten Christoph Kober.
4: Zum ersten Mal akzeptiert es China nun, seinen Export zu reduzieren, ohne dass es vorher einen offenen Konflikt gegeben hat. Das weiß ich zu schätzen.
5: And I very much appreciate that.
4: Dieses erste Mal, auf das sich Maroš Šefčovič da bezieht, sieht in groben Zügen so aus. China hat zugesagt, in Zukunft deutlich weniger Hybridautos in die Europäische Union zu verkaufen, als bislang prognostiziert. Die Exportzahlen von chinesischen Hybridfahrzeugen nach Europa sind in den vergangenen Monaten kräftig gestiegen, fallen sie doch nicht unter die Zollregelung, die die EU Ende 2024 für reine Elektroautos made in China erlassen hat. Wir sprechen über den Zeitraum von 4 Jahren und nach unseren Berechnungen bedeutet das mehrere Millionen weniger chinesische Autos, die in die Europäische Union gelangen, sagt EU-Handelskommissar Maroš Šefčovič. Die europäische Autoindustrie ist erstmal zufrieden mit dem Verhandlungsergebnis. Dass China zu diesem Kompromiss bereit ist, hat ganz fundamentale Gründe, sagt Tim Rühling vom EU-Institut für Sicherheitsstudien.
6: Sie haben die Befürchtung gehabt, dass es wirklich massive Beschränkungen von Exporten nach Europa geben wird, über verschiedenste Sektoren hinweg. Und sie haben erkannt, dass in Europa sich tatsächlich etwas bewegt hat, tatsächlich vor allem in Berlin. Und das ist jetzt ein Stück weit der Versuch, mit einem kleinen Zugeständnis den ganz großen Gegenschlag Europas abzuwehren.
4: Zuletzt hatten Bundeskanzler Friedrich Merz und Frankreichs Präsident Emmanuel Macron Schutzinstrumente der EU-Kommission für die europäische Wirtschaft gefordert, die schneller und schärfer wirken sollen. Dabei ist die EU der drittwichtigste Auslandsmarkt für die Volksrepublik.
6: Der Export ist für China tatsächlich ein wesentlicher Wachstumstreiber weiterhin. Und Europa macht dabei zwar nur 15% aus, ist aber ein Stück weit ein Premium-Markt, weil Unternehmen in Europa sehr viel höhere Preise verlangen können für ihre Produkte. Und das heißt, ob ein Unternehmen Gewinn macht oder Verluste schreibt, das hängt sehr häufig vom europäischen Markt ab.
4: So China-Analyst Tim Rühling. Auch wenn chinesische Produzenten in Europa mehr fordern können als anderswo, die Preise seien trotzdem künstlich niedrig, beklagt die EU-Kommission, auch wegen massiver staatlicher Subventionen. Die Folge? China verkauft 3-mal mehr nach Europa, als es von dort einkauft. Das EU-Handelsdefizit hat Rekordstände erreicht. Ganze Industrien in Europa geraten in Existenznot. Das Handelsdefizit ist für die Europäische Union eine gigantische Herausforderung, die in jedem Mitgliedsland zu spüren ist. Dieses Defizit ist nicht nachhaltig und es verlangt nach einem verlässlichen Weg hin zu einer Balance, sagt EU-Handelskommissar Maroš Šefčovič in Peking. Die Einigung bei den Hybridautoexporten sei ein erster Schritt dazu. Ein weiteres wichtiges Thema für die EU ist der Zugang zu seltenen Erden, die als Rohstoff für die Entwicklung neuer Technologien gebraucht werden. China hat auf Abbau und Verarbeitung ein Quasi-Monopol und die Ausfuhr durch strenge Kontrollen erschwert. In den Gesprächen in Peking hat China nun Bereitschaft signalisiert, dass EU-Unternehmen leichter an Ausfuhrlizenzen für die wichtigen Rohstoffe kommen könnten. Ein eher symbolischer als ein substanzieller Schritt, sagt Tim Rühling vom EU-Institut für Sicherheitsstudien.
6: Wenn man mal in das Exportkontrollgesetz Chinas schaut, dann könnte China echte Generallizenzen geben für 3 Jahre für eine größere Anzahl an europäischen Unternehmen zu größeren Quantitäten. Also hier könnte China deutlich mehr Kompromissbereitschaft zeigen, als es das tatsächlich aktuell tut.
4: Immerhin, Peking habe die politischen Sorgen erkannt, die Europa mit Chinas exportgetriebenem Wachstum hat, sagt der EU-Handelskommissar. Analyst Tim Rühling glaubt, dass das noch lange nicht heißt, dass China Teil der Lösung für das Problem sein wolle.
6: China reagiert in der Regel auf Macht und auf Druck und Europa muss darauf dringen, dass die nächsten Verhandlungen mit China sich auf größere Produktgruppen, also auf ganze Wirtschaftssektoren beziehen und nicht nur auf ein einzelnes Produkt wie jetzt die Hybridautos.
4: In der kommenden Woche wollen die EU-Staats- und Regierungschefs die Ergebnisse beraten. Im Januar steht die nächste Verhandlungsrunde zwischen Brüssel und Peking an.
3: Und da geht es, wie gesagt, noch um ganz andere Produktgruppen, etwa Stahl. Das war Christoph Kober. Wir wollen das Thema nun vertiefen. Rebecca Link vom Westdeutschen Rundfunk hat über das Ganze mit dem SPD-Europaabgeordneten und Vorsitzenden des Ausschusses für internationalen Handel im Europäischen Parlament gesprochen. Das ist Bernd Lange. Und die erste Frage an ihn war, wie er das Ergebnis der Verhandlungen mit Peking bewertet.
7: Wir haben ja beobachtet und insgesamt haben wir ein Handelsbilanzdefizit von 1 Milliarde am Tag. Und das macht sich gerade an den Autoexporten aus China fest. Und gerade bei Plug-in-Hybriden ist das wahnsinnig gestiegen von 20.000 auf 400.000. Und das wird begrenzt und reduziert mit einer Quote. Wir haben garantierten Zugang bekommen zu den seltenen Rohstoffen und China senkt Zölle für europäische Produkte im Volumen von 225 Millionen Euro. Also insofern sind ein paar Eckpunkte gesetzt und jetzt geht es weiter, es sind noch ein paar andere Dinge offen. Im März nächsten Jahres soll ein umfassenderes Abkommen dann geschlossen werden.
8: Ja, aber lustig, alle die Dinge, die Sie gerade angesprochen haben, standen drin als Punkte in meiner nächsten Frage. Also China bewegt sich offenbar.
7: Ja, und da muss man sehen, die haben wahnsinnige wirtschaftliche Probleme in China. Die Immobilienpreise sind um 20% gefallen. Das ist ja quasi deren Altersversorgung. Die haben ja nicht so ein Rentensystem. Jugendarbeitslosigkeit. Und alle sparen. Und deswegen ist die Nachfrage in China gesunken. -20% bei den Autos. Deswegen sind die so abhängig auf dem Export. Und USA zugemacht, im Afrika, im Asien-Bereich können sie bestimmte Sachen gar nicht absetzen. Deswegen sind die darauf angewiesen, dass wir mit denen vernünftig umgehen und auch nicht unseren Markt zumachen. Deswegen sind die flexibler geworden. Das muss man eindeutig sagen. Als der Handelsminister im Juni da in Brüssel war, war er deutlich flexibler als noch vor einem Jahr.
8: Ja, interessant. Ne? Also Sie haben es ja gesagt, China braucht einen Exportmarkt. Das sagen viele, das gibt der Europäischen Union insgesamt deutlich mehr Verhandlungsmacht. Ist das so der wichtigste Hebelansatz, den Europa zurzeit hat?
7: Ja, das ist ein wichtiger Hebel, aber China ist natürlich auch abhängig von vielen Gütern, die wir produzieren, nach wie vor im Maschinenbau, in Technologie, in Elektronik. Also insofern ist da auch noch ein Stück weit, selbst wenn sie sehr viel investiert haben, aber auch ein Stück weit Abhängigkeit von europäischen Produkten zu sehen. Also insofern haben die auch ein Interesse, eine Eskalation zu vermeiden. Und insofern müssen wir gucken, ob das hinreichend ist. Wir wissen auch, da gibt es viel politisch motivierte Aktivitäten. Sie haben es angedeutet, die Begrenzung der Lieferung von kritischen Rohstoffen und vor allen Dingen der verarbeiteten kritischen Rohstoffe haben die auch schon mal aus politischen Gründen eingestellt oder sehr reduziert. Deswegen werden wir weiterarbeiten an unseren defensiven Instrumenten. Und falls es da trotz dieser ersten Schritte der Vereinbarung Probleme gibt, dass wir dann auch schnell reagieren können.
8: Ja, das ist natürlich diese schwierige Situation, ne, dass sich die EU einerseits wünscht, abgesichert in der Versorgung zu sein mit diesen sogenannten kritischen Rohstoffen, andererseits, dass diese wirtschaftliche Abhängigkeit dann nicht zu einem politischen Druckmittel für China wird. Welchen Weg könnte es denn da geben?
7: Ja, wichtig ist, und da waren sicherlich auch europäische Unternehmen sehr auf die Kostenreduzierung fokussiert, dass sie eben wegen geringer Löhne und so gut wie keine Umweltauflagen in China hatten bei der Verarbeitung von Rohstoffen. Deswegen haben sie viele Kapazitäten in Europa geschlossen. Da müssen wir wieder ran, die müssen aufgebaut werden und auch Kapazitäten der Verarbeitung von diesen Rohstoffen in Partnerländern, mit denen wir Handelsverträge haben, Chile zum Beispiel oder Australien. Das dauert jetzt so ein bisschen, deswegen sagen wir so 2 Jahre, das ist eine kritische Phase und dann werden wir wieder stärker souverän sein.
8: Herr Lange, Sie reisen ja selber Ende Oktober mit dem Handelsausschuss nach China und Sie sagen, Ende Oktober wird zur entscheidenden Wegmarke für die EU-China-Beziehungen. Worauf werden Sie also besonders achten bei Ihrer Reise?
7: Ja, diese 16 Punkte, die da vereinbart worden sind, wobei 3 sehr konkret sind und der Rest noch sehr unkonkret ist, das weiter ausfeilen, weil in der Tat, wir hatten uns bis Ende Oktober Zeit gegeben, um zu bewerten, ist das tragfähig, diese Verhandlungen, oder heißt es gleich, wir müssen unsere defensiven Instrumente ansetzen. Und ich denke, gerade was die Frage des Umgangs mit geistigem Eigentum anbetrifft in China, was die weitere Abbau von Begrenzungen von europäischen Exporten nach China, also in der öffentlichen Beschaffung zum Beispiel, gibt es da immer per se einen Preisaufschlag von 20% für Produkte aus Europa. Das muss weg. Aber auch die Zusammenarbeit von chinesischen Unternehmen und europäischen Behörden hinsichtlich möglicher illegaler Subventionen muss geklärt werden, damit wir auch wissen, wo was passiert. Also das sind so Punkte, auf die wir sehr genau dann Ende Oktober in Peking gucken werden.
3: Sagt der SPD-Europapolitiker Bernd Lange, der auch Vorsitzender des Ausschusses für Handel im Europäischen Parlament ist.
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3: In den USA wird zurzeit so viel über die Todesstrafe diskutiert wie schon lange nicht mehr. Erst war da die geplante Hinrichtung der verurteilten Mörderin Christa Pike im US-Bundesstaat Tennessee, die trotz 2 Giftspritzen gescheitert war. Dann kam von US-Verteidigungsminister Hegseth die Ankündigung, einen Soldatenmörder durch ein Erschießungskommando im Fort Hood bei einer Live-Übertragung Anfang Dezember hinrichten zu lassen. Über die ganze Debatte Nina Barth aus Washington.
9: Ja, er habe der Hinrichtung und Live-Übertragung zugestimmt, hat US-Präsident Donald Trump auf die Frage einer Reporterin geantwortet. Aber ganz so sicher, dass es eine Live-Übertragung einer Hinrichtung geben wird, klingt es nicht mehr. Er werde das noch entscheiden. Klar sei aber, dass der Attentäter durch ein Erschießungskommando hingerichtet werde. Die Ankündigung einer Live-Übertragung einer Hinrichtung hat in den USA bei vielen für Entsetzen gesorgt und sorgt selbst in der eigenen Regierung für Unbehagen. Vizepräsident J.D. Vance wiegelte ab, man müsse erst mal abwarten, ob das tatsächlich so komme.
10: I don't know that that's actually gonna happen.
9: Und wenn, er werde sich eine Live-Übertragung nicht anschauen, so Vance.
10: If it's ultimately live-streamed, I'm not gonna be watching it.
9: Der ehemalige Militärpsychiater Nidal Hassan hatte 2009 auf dem Militärstützpunkt Fort Hood in Texas 13 Menschen erschossen. Mehr als 30 wurden verletzt. Verteidigungsminister Pete Hegseth hatte vor 2 Tagen einem rechten Podcaster gesagt, Der 13-fache Mörder werde am 3. Dezember durch ein Erschießungskommando hingerichtet. Und Hegseth kündigte an:
11: "We'll make sure that people are able to watch it, that it's public, because people need to understand that there's serious consequences for these types of things."
9: Wir werden sicherstellen, dass die Öffentlichkeit das mitverfolgen kann. Die Menschen müssen verstehen, dass solche Taten schwerwiegende Konsequenzen haben, so Hegseth. Die Hinrichtung des Attentäters wäre die erste Militärhinrichtung in den USA seit 65 Jahren und die erste öffentliche seit fast einem Jahrhundert. Es wäre mittelalterlich, das ist das, was wir an Terrororganisationen verabscheuen, sagte der sichtlich geschockte demokratische Senator Chris Murphy auf CNN.
12: Public executions is medieval. It's frankly one of the things that we abhor about terrorist groups.
9: Auch Republikaner reagierten entsetzt. Der Abgeordnete Austin Scott schrieb auf X: Live-Übertragungen von Hinrichtungen, das sei etwas, was militante Islamisten täten. Amerika sei besser als das. Der Militärrechtsexperte von der Yale University, Eugene Fidel, betonte auf CBS, eine öffentliche Hinrichtung verstoße gegen internationales Recht.
13: It is a violation of the International Covenant on Civil and Political Rights to conduct an execution in public.
9: Kritik kommt auch von Amnesty International und den Vereinten Nationen. Shabir Mantou, Sprecherin des Menschenrechtsbüros der Vereinten Nationen, erklärte, der Livestream einer Exekution sei gleichbedeutend mit einer öffentlichen Hinrichtung und würde gegen das Verbot von Folter verstoßen.
14: The live streaming of an execution is tantamount to a public execution and would breach the absolute prohibition of torture.
9: Die Diskussion über die mögliche Hinrichtung mit Live-Übertragung kommt wenige Tage nach der gescheiterten Hinrichtung von Christa Pike in Tennessee. Die verurteilte Mörderin bekam 2 Giftspritzen verabreicht und überlebte. Sie liegt im Krankenhaus. Ihre Anwälte appellieren an Tennessees Gouverneur, die Todesstrafe in lebenslange Haft umzuwandeln. Aber es ist weiter unklar, ob es einen neuen Hinrichtungsversuch geben soll. 30 Menschen sind in den USA in diesem Jahr hingerichtet worden. Zuletzt am Mittwoch, inmitten der Diskussion über die gescheiterte Hinrichtung, ein verurteilter Mörder in Texas.
3: Soweit dieser Bericht von Nina Barth. Dass künstliche Intelligenz unser aller Leben verändert wird, dessen sind wir uns wohl mittlerweile bewusst. Jetzt gibt es wieder Neues von KI-Modellen, die einfach getan haben, was sie wollten. Vielleicht war das aber auch beabsichtigt. Die US-Firma Anthropic hat in einem Blog diese neuen Vorfälle veröffentlicht. Mehr dazu von Gabi Biesinger.
15: Anthropic schildert die Aktivitäten seiner KI-Agenten, ohne jedoch die betroffenen Websites namentlich zu nennen. Die New York Times berichtet mit Verweis auf vertraute Quellen, dass Anthropic-Modelle über ein Online-Formular des US-Außenministeriums 20 Visa-Anträge eingereicht hätten. Diese seien jedoch unvollständig gewesen und daher nicht bearbeitet worden. Außerdem hätten die KI-Agenten auf der Internetseite der Polizei von Philadelphia einen falschen Tipp zu einem Tötungsdelikt eingereicht. In dem Hinweis vom 18. Juli habe der Absender behauptet, Informationen zu einem ungeklärten Fall zu haben. Nach Angaben der Polizei sei die Meldung als Spam eingestuft und daher nicht weiter untersucht worden. Anthropic gab in seinem Blogbeitrag an, man habe die Aktivitäten der KI-Agenten im Zuge einer im Juli begonnenen Überprüfung der eigenen KI-Vorgänge entdeckt. Zu diesem Zeitpunkt hatte der Konkurrent OpenAI bekannt gegeben, dass seine Technologie ein anderes KI-Startup Hugging Face angegriffen hatte. Daraufhin stellten auch Anthropic und andere Labore fest, dass ihre Technologie aus Testumgebungen ausgebrochen war und eigenmächtige Aktionen durchgeführt hatte. Eine neue, erst in dieser Woche ins Leben gerufene KI-Arbeitsgruppe der US-Regierung in Washington erklärte, sie erwarte von Anthropic und anderen Unternehmen, dass solche Vorfälle unverzüglich gemeldet würden, dass die Firmen mit den Strafverfolgungsbehörden kooperieren und sicherstellen würden, dass sich derartige Vorfälle nicht wiederholen.
3: Gabi Biesinger informierte. Der Führerschein, er soll weniger kosten. Das hatte schon der frühere Verkehrsminister Schnieder angekündigt. Im Moment kostet eine Fahrerlaubnis durchschnittlich in Deutschland für Pkw 3.400 Euro. Viel Geld für junge Menschen. Das hat viele Ursachen. Zu viel Lernstoff auf der einen Seite, teilweise aber auch kognitive Defizite vieler Fahranfänger auf der anderen Seite. Zum Jahreswechsel sollen die Anforderungen geändert werden. Auch Simulationen Simulatorenstunden statt Fahrstunden soll es geben. Verkehrsminister Bilger will das Ganze nun also umsetzen. Und wie das ankommt, das schildert uns Julia Küppers.
16: Maximal sollen Fahrschüler bald bis zu 1.000 Euro weniger für den Führerschein zahlen, sagt zumindest der Bundesverkehrsminister. Die Kosten waren in den vergangenen Jahren stark gestiegen. Laut Bundesverkehrsministerium legt man heute durchschnittlich 3.400 Euro dafür auf den Tisch. Viel zu teuer, sagen die Menschen im Kreis Heinsberg. Sie erinnern sich noch an andere Preise.
17: Damals schon zu viel. Knapp 1.400 Euro oder so würde ich tippen.
18: 1.100 Mark?
19: 400, 500 Mark vielleicht.

0: wenn man vor Ort ist und den Unterricht erhält, ist das schon schöner. Keine Ahnung, aber es ist definitiv zu teuer, finde ich. Wir haben Auszubildende in der Praxis, die extra noch dafür jobben, um sich den Führerschein zu leisten. Und das ist schon eine harte Nummer für die.
1: Also da ich auch LKW-Führerschein habe und die Thematiken da weiß, ne, also eher so lassen wie vorher, aber halt den Preis wieder anpassen.
2: Peter Ingenhag ist seit 40 Jahren Fahrlehrer und Inhaber der Fahrschule Hibiduri in Gerderath und Hückelhofen im Kreis Heinsberg. Auch er hält weniger Sonderfahrten für gefährlich und am Theorieunterricht würde er auch nicht sparen wollen.
3: Pädagogisch gesehen ist reiner Online-Unterricht oder nur Lernen mit der App auch sehr bedenklich, weil das Miteinander von den Schülern im Unterricht, das Reden, Gruppenarbeit, überhaupt der ganze pädagogische Ansatz ist schon im Theorieunterricht ganz anders zu vermitteln als online oder halt nur durch Lernen mit einer App.
2: Er kritisiert zudem die geplante Experimentierklausel. Nach der Theorieprüfung und einer Mindestzahl an Fahrstunden soll es erlaubt sein, mit Laien, also zum Beispiel mit Eltern, im privaten Auto zusätzlich Fahrpraxis zu sammeln. Kosten ließen sich damit nicht sparen.
3: Denn die Versicherer werden einen höheren Prämienansatz nehmen und werden dann, ich sage jetzt mal, für die 1, 2, 3 Monate, wo die Laienausbildung stattfinden soll, auch die Prämie erhöhen für die Kraftfahrzeuge, womit gefahren wird. Denn es fährt jemand ohne Führerschein, es sitzt jemand daneben, der nicht eingreifen kann. Also es ist sehr bedenklich, dann diese Leute in den öffentlichen Straßenverkehr zu schicken.
2: Außerdem sieht der Entwurf vor, Fahrsimulatoren einzusetzen, um Kosten zu senken. Zwar nutzen die bereits viele Fahrschulen freiwillig für das erste Fahrgefühl, der Fahrlehrer ist aber der Meinung, dass die Simulatorenausbildung niemals die echte erste Stunde im Auto ersetzen kann. Noch ist die Entscheidung des Bundestags nicht gefallen. Auch der Bundesrat muss dem Gesetz für kommendes Jahr noch zustimmen.
4: Julia Küppers mit ihrer Reportage.
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6: Mit Moritz Knorr. Der 1. FC Nürnberg hat im Topspiel der 2. Fußball-Bundesliga den Sprung an die Tabellenspitze auf dramatische Art und Weise verpasst. Die Franken trennten sich 4:4 unentschieden vom VfL Wolfsburg. Oliver Tubenauer.
7: Es war nicht nur ein Spitzenspiel, es war ein Wahnsinnsspiel. 4:4 am Ende der Stand. Die Wolfsburger in der ersten Halbzeit etwas besser als der 1. FC Nürnberg. Klarere Chancen und klare Chanceverwertung. Wahl und Damar bringen die Wölfe zur Pause mit 2:0 in Führung. Dann allerdings, innerhalb von 11 Minuten, dreht der 1. FC Nürnberg dieses Spiel komplett. Zweimal Piet Skobel mit 2 Treffern und Mohamed Soma in der 63. Minute dann mit dem 3:2 Führungstreffer. Und dann eine dramatische Nachspielzeit. Bezio zunächst mit dem 3:3. Dann Masuras mit dem vermeintlichen Siegtreffer für den 1. FC Nürnberg zum 4:3. Aber die Nachspielzeit lief dann noch weiter und Bezio macht dann noch mal mit der letzten Ecke einen Treffer zum 4:4 Endstand. Ein Spitzenspiel, das alles gehalten hat, was es vorher versprochen hat.
6: Morgen könnte Tabellenführer Hertha BSC den Vorsprung auf Platz 2 dann mit einem Sieg gegen Fürth auf 4 Punkte ausbauen. Und auch in der ersten Liga hat ein Verein den Sprung an die Tabellenspitze verpasst. Der FC Bayern kam beim FC Augsburg nicht über ein 2:2 Unentschieden hinaus. Und die Augsburger, die schrieben in dieser Partie Bundesliga-Geschichte.
8: Punkt 15.30 Uhr, Anstoß in Augsburg auf die Millisekunde. Der Ball nach hinten zu Manuel Neuer. Schwerer Fehler von Neuer. Achtung, Gelegenheit für die Augsburger. Tor, Tor, Tor nach 10 Sekunden führt der FC Augsburg mit 1:0.
6: Und es waren keine 10 Sekunden gespielt, sondern erst 8,4. Und das ist ein neuer Rekord. Niemand traf im deutschen Oberhaus schneller als Robin Fellauer. Und der berichtete nach dem Spiel, dass dieser Treffer kein Zufallsprodukt war.
9: Wahnsinn, dass das funktioniert. Wir haben vor dem Spiel besprochen, was Bayern vorhat, wenn sie Anstoß haben. Deswegen war mein Job, einfach Druck zu machen auf den Torwart, dass der den langen Ball nicht kontrolliert spielen kann. Dass es so funktioniert, hätte, glaube ich, keiner gedacht, aber ich war überglücklich, als dann der Ball im Tor war.
6: Außerdem fegte RB Leipzig Eintracht Frankfurt im Topspiel mit 6:0 vom Platz. Der Hamburger SV feierte einen Last-Minute-Sieg bei der TSG Hoffenheim. Leverkusen besiegte Mainz, Stuttgart schlug Paderborn und Union Berlin war Sieger im Duell mit der SV Elversberg. Spitzenreiter bleibt damit Borussia Dortmund. Der BVB könnte zum Abschluss des 5. Spieltags aber noch vom SC Freiburg abgelöst werden. Und dann schauen wir noch zum Tischtennis in der slowenischen Hauptstadt Ljubljana. Da

0: Beginnt heute die Europameisterschaft. Mit dabei sind 5 Spielerinnen und 6 Spieler vom Deutschen Tischtennisbund. Robin Niehaus, der blickt voraus.
1: Bei der Tischtennis-Europameisterschaft geht es im Einzel-, Doppel- und Mixed um Medaillen. Sowohl die Spielerinnen als auch die Spieler des deutschen Verbandes zählen in allen Wettbewerben zu den Mitfavoriten, allen voran Sabine Winter aus Bad Soden am Taunus, die aktuell beste Spielerin Europas. Es sei das Ziel, um die ersten Plätze zu spielen, auch wenn die Qualität der anderen Nationen zugenommen habe, sagt Herrenbundestrainer Jörg Roskopf. Das gelte für die Damen und Herren. Das Turnier in Sloweniens Hauptstadt Ljubljana geht bis nächste Woche Sonntag. Zuletzt bei der Europameisterschaft 2024 konnte Deutschland mehrere Medaillen abräumen. Benedikt Duda wurde im Einzel Vize-Europameister, Dimitri Ovtcharov gewann damals Bronze, genau wie Nina Mittelham im Einzel der Damen. Im Mixed gab es für Annette Kaufmann und Patrick Franziska ebenfalls die Bronzemedaille.
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2: Das war Moritz Knorr mit dem Sport.

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1: Um 2.30 Uhr mit Gabriela Kühne. Bei einem erneuten Angriff auf den internationalen Flughafen der saudischen Hauptstadt Riad sind 12 Menschen getötet worden. Die Behörden melden außerdem mehr als 300 Verletzte. Einige schweben demnach in Lebensgefahr. Nach Angaben aus Diplomatenkreisen hatte die Houthi-Miliz im Jemen eine Rakete abgefeuert. Der Flugbetrieb wurde eingestellt. Außerdem hat es in der Stadt von Hormuz erneut einen Angriff gegeben. Der britischen Seefahrtsbehörde zufolge ist ein Tanker von einem unbekannten Geschoss getroffen worden. Das Schiff habe Feuer gefangen, die Besatzung sei jedoch in Sicherheit. US-Präsident Trump hat einen Führungswechsel in der Ukraine verlangt. Zudem forderte Trump ein Ende der Angriffe auf russische Ölraffinerien. Aus der Nachrichtenredaktion Ilka Staroste.
2: Der US-Präsident macht die Ukraine für den Anstieg des Dieselpreises verantwortlich. Das sorgt vor den Kongresswahlen am 3. November für erheblichen Ärger in der Bevölkerung. Trump hatte daher gestern verkündet, trotz bestehender Sanktionen Diesel aus Russland zu kaufen. Selenskyj hatte die Vereinbarung kritisiert und sie als Investition in die russische Kriegskasse bezeichnet. Deutschland hat seine Unterstützung für die Ukraine nochmal bekräftigt. Regierungssprecher Cornelius sagte, man arbeite gemeinsam mit den europäischen Partnern an weiteren Strafmaßnahmen gegen Russland.
1: Der Streit über den EU-Haushalt spitzt sich zu. Bundeskanzler Merz wies den Vorschlag der irischen Ratspräsidentschaft als inakzeptabel zurück. Der Plan sieht 1,6 Billionen Euro für die Jahre von 2028 bis 2034 vor. Das ist zwar deutlich weniger als von Brüssel vorgeschlagen, aber immer noch 30% höher als der laufende Haushalt umfasst. Auch Schweden und die Niederlande lehnen den irischen Vorschlag ab. Die Sondierungen von Berliner Linken, Grünen und SPD sorgen für Zwist in der Bundesregierung. Nachdem Kulturstaatsminister Weimar die Sozialdemokraten aufgefordert hat, ein rot-grün-rotes Bündnis in der Hauptstadt zu verhindern, hat sich SPD-Generalsekretär Klüssendorf zu Wort gemeldet. Weimar solle sich darum kümmern, ob die Union weiterhin die Zusammenarbeit mit Rechtsextremen ausschließe, so Klüssendorf. Weimar hatte von einem Bündnis islamistischer und linksradikaler Milieus in Berlin gesprochen, das Auswirkungen auf die Politik im Bund hätte. Das Wetter in Deutschland. Bewölkt an der Nordsee und den Alpen Schauer, teils gewittrig, Tiefstwerte 11 bis 5 Grad. Am Tage örtlich etwas Regen, im Norden Gewitter möglich, später freundlicher, maximal 9 Grad im bayerischen Vogtland bis 17 Grad am Oberrhein. Am Montag wechselhaft mit etwas Sonne, vereinzelt Schauer bei 10 bis 18 Grad. Das waren die Nachrichten.
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3: Und wir schauen aktuell auf die Straßen und die Unfälle. Die A7 Kassel Richtung Hannover ist zwischen Lutherberg und Hedemünden wegen Reinigungsarbeiten gesperrt. Und das war's schon von den Unfällen. Ihnen eine gute und sichere Fahrt in dieser Nacht.
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3: Im Studio ist Detlef Karg. Willkommen. Sie haben es vielleicht gerade schon in den Nachrichten gehört. Bei einem Raketenangriff auf den internationalen Flughafen der saudischen Hauptstadt Riad sind in dieser Nacht mindestens 12 Menschen getötet und mehr als 300 verletzt worden. Das wäre dann die größte Opferzahl in einem Golfstaat seit Beginn des USA-Iran-Krieges. Die saudischen Behörden gehen davon aus, dass der Angriff von den Houthi-Rebellen im Jemen ausgeführt worden ist. Bei mir ist nun mein Kollege Lukas Knauer aus der Redaktion der ARD-Infonacht. Was weiß man bisher noch über diesen tödlichen Angriff?
4: Also es war bereits der dritte und bislang wohl schwerste Angriff auf den Flughafen Riad in dieser Woche. Unter den Toten sollen sich 4 Saudis sowie Staatsbürger aus den USA, Jordanien, Palästina, Syrien, dem Sudan, Ägypten und Bangladesch befinden. Das hat die Behörde für zivile Luftfahrt in Saudi-Arabien mitgeteilt. Der Flughafen wurde vorübergehend geschlossen und alle Flüge umgeleitet. Tatsächlich haben sich auch schon die Houthi zu dem Angriff bekannt. Der Leiter des Medienbüros der Houthi schrieb auf der Plattform X, die Gruppe habe den internationalen Flughafen von Riad in Anführungsstrichen stillgelegt.
3: Es gibt ja schon auch Reaktionen aus den USA. Wie fallen die aus?
4: natürlich scharf. US-Außenminister Marco Rubio verurteilte die jüngsten Angriffe auf das Königreich Saudi-Arabien. Bei den Angriffen soll ja auch ein amerikanischer Staatsbürger getötet worden sein. Und Präsident Trump sagte, die USA würden nun wiederum eine Beteiligung an saudischen Angriffen auf die Houthi prüfen. Wir werden es uns ansehen, sagte er vor dem Weißen Haus.
3: Vielen Dank, Lukas Knauer, für diese ersten Informationen zu dem Angriff auf den Flughafen von Riad. In Ceuta sitzen immer noch zahlreiche Menschen fest, die die Enklave im Sommer gestürmt haben. Die Situation setzt die EU weiter unter Druck. Spanien bleibt bislang weitgehend untätig und zieht dadurch Kritik auf sich. Wie geht die Europäische Union künftig mit dieser Lage und generell mit offenbar politisch und durch soziale Medien gesteuerten Anstürmen an den Außengrenzen um? Das fragt unsere Brüssel-Korrespondentin Katrin Schmidt in der aktuellen Folge von Punkt EU, dem ARD Europa-Podcast.
5: So hörte es sich im Sommer an einem der äußersten Zipfel der EU.
6: I am from Morocco, but I love Spanish. I love Spanish.
5: Also rund 80.000 Menschen, vor allem junge Männer, kamen zu Fuß oder schwimmend innerhalb von 48 Stunden von Marokko aus in die spanische Exklave Ceuta, was zum Beispiel diesen Anwohner zu diesem Vergleich brachte.
7: Ich lebe hier am Ground Zero der illegalen Einwanderung.
5: Ceuta als Ground Zero der Migration. Naja, also sagen wir zumindest so, für Europa war es ein Schreckgespenst.
8: It was a sort of stress test for the European Union. Of course we cannot return to business as usual.
5: Ein Stresstest, nachdem man natürlich nicht zur Tagesordnung zurückkehren kann, sagt EU-Innenkommissar Magnus Brunner und ist offenbar bereit, wie auch der deutsche Innenminister, das Asylrecht in Europa zeitweise auszusetzen oder zum Beispiel Abschiebungen nach Afrika auszulagern. Also, kennt die europäische Asylpolitik nur noch eine Richtung, immer härter?
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5: Aus dem ARD-Studio in Brüssel mit mir, Katrin Schmidt. Und wie so häufig haben wir im Europa-Podcast auch die gute Gelegenheit, die Perspektiven zusammenzuführen. Das machen wir auch heute wieder. Einmal mit meinem Kollegen hier im Brüsseler Studio, Stefan Stuchlich. Grüß dich, Stefan.
9: Hallo, Katrin.
5: Weil unter anderem du hattest ja gerade die Gelegenheit, vor wenigen Tagen ganz live den Innenministern zu lauschen in Luxemburg, die also über all das nochmal beraten haben. Und ich fand es ganz witzig, du hast mir erzählt, du hast ewig gesucht nach dem spanischen Kollegen. Hast ihn gefunden am Ende
9: eigentlich? Ja, die Nummer ist doch so, alle Innenminister sind da und reden über Migration. Und dann laufen die alle an den Kameras vorbei und kriegen von uns die Mikros unter die Nase gehalten. Und der Einzige, der nicht kommt, ist der Spanier. Und der hat einen Zugang über die Tiefgarage gesucht, weil er nicht vor Kameras und nicht vor Mikros sprechen wollte und war auch die gesamten Tage, als der Rat da stattfindet, nicht auffindbar.
5: Man sieht daran natürlich, es ist eine Szene, die wirklich sehr viel sagt. Spanien hat da momentan eine Sonderrolle. Für die einen stehen sie so ein bisschen im Abseits und andere sagen aber wiederum, gut, dass wenigstens noch Spanien auch ein bisschen einen anderen Weg wählt in Sachen Migration und uns alle eigentlich auch immer daran erinnert, dass wir ja auch dringend Einwanderung brauchen in Europa. Ne? Also man kann es so und so sehen und deshalb umso besser. Ich freue mich sehr, dass auch Sebastian Kisters dabei ist aus unserem ARD-Studio in Madrid. Grüß dich, Sebastian.
10: Hallo.
5: Wir haben diesen einen Anwohner gehört. Wir haben ihn natürlich genommen, weil es so schön plastisch ist. Er spricht vom Ground Zero der Migration. Was denkst du bei dieser Zuspitzung? Du warst so oft vor Ort und hast dir die Lage ja angeguckt, seit den letzten Monaten auch.
10: Also was ich jetzt zuletzt erlebt habe, wenn Menschen da von Ground Zero sprechen, ich glaube, was sie meinen, ist ein fortwährender Kontrollverlust, den sie erleben in Ceuta. Also zunächst mal Ende Juli, dieser Ansturm von Zehntausenden Menschen. Und was man nicht vergessen darf, es gab ja auch viele Tote. Mehr als 80 sind gestorben bei dem Versuch, Ceuta zu erreichen. Die meisten davon von ertrunken. So, und jetzt dauert das, was wir gerade auch als Stresstest, als Stress gehört haben, das dauert an, weil zwar sind viele zurückgegangen schon in den ersten Tagen, aber so rund 10.000 sind eben auch geblieben. Mhm. Für diese Menschen gibt es aber keinen Platz, da gibt es keine Einrichtungen, die sie hätte aufnehmen können. Also haben sie angefangen, sich provisorische Hütten und Zelte zu bauen. Plastik flattert da jetzt im Wind an Stränden und diese Menschen schauen übers Mittelmeer und es sind nur so rund 20 Kilometer. Da sieht man also von Ceuta den Gibraltar, den Felsen, man sieht Tarifa, man sieht Kreuzfahrtschiffe vorbeiziehen und die denken, wir sind kurz vor dem Ziel. Was glaube ich, viele nicht wussten, ist, erstens, Ceuta gehört nicht zum Schengen-Raum. Also wer aufs Festland will, aufs Spanische, der braucht gültige Papiere. Also da ist erstmal Sackgasse. Und zweitens hat mich jetzt zuletzt doch überrascht, wie romantisch die Vorstellung vieler ist, was auf der anderen Seite des Mittelmeers auf sie wartet. Wie schnell sie Arbeit hätten, ein eigenes Haus, Familie, Auto. Ja, nun sitzen sie da, träumen davon. Und für immer noch stellt sich für Tausende die Frage, wie geht es weiter?
5: Ja, ich finde ganz wichtig ist auch, wie zum Beispiel Pedro Sanchez da drauf schaut. Der wurde das gerade vor wenigen Tagen bei den Vereinten Nationen in New York gefragt. Wie soll es denn da mit den Menschen weitergehen? Da können wir auch mal reinhören.
11: So we know and we understand quite well that the world is watching at us and we will show that security and order can be provided and guaranteed not at the expense of human dignity.
5: Also Pedro Sanchez, der kurz gesagt sagt, wir müssen beweisen, dass man Härte an den Grenzen zeigen kann, ohne dabei quasi humanitäres Recht zu verletzen. Ja, Pedro Sanchez hat jetzt auch ein paar andere Probleme, kommen wir vielleicht auch gleich noch drauf, Sebastian, ja. Aber mit Neuwahlen und allem, Wohnungskrise und so weiter. Aber jetzt kurz ins Regierungshandeln übersetzt, was er da auf den Punkt gebracht hat, heißt, man will jetzt von jedem, den das Asylgesuch prüfen oder wie ist jetzt rein praktisch politisch die Marschrichtung, was die Leute da angeht?
10: Wie das im Einzelnen jetzt im Moment abläuft, ist relativ undurchsichtig. Ich weiß es nicht. Einige werden eben zur Grenze gebracht und dann sehen sie, es geht hier für uns nicht weiter. Vielleicht hat man ihnen auch erklärt, dass Marokko ein sicheres Herkunftsland ist, dass das einfach kein Weg ist. Ich glaube, man hat lange darauf gesetzt, dass sie freiwillig gehen, weil sie ihre Chancenlosigkeit begreifen. Und ja, scheinbar ist es jetzt so, dass man peu à peu diejenigen, die bleibt, versucht zu erfassen und dann davon zu überzeugen, zurückzugehen.
5: Stefan, wir fragen ja nicht umsonst im Europa-Podcast, was macht die EU jetzt da draus? Weil so zur Einordnung muss man sagen, klar, wir hören jetzt auch bei Sebastian raus, irgendwo ist es auch ein Sonderfall, dieses Ceuta, nicht im Schengen-Raum, nicht in der NATO, aber es ist EU-Gebiet. Alles richtig. Man könnte auch sagen, ist ein Einzelfall, ja gut. So. Dennoch haben wir hier gespürt, ab dem ersten Tag, dass das die EU quasi kalt erwischt, in einem Moment, wo sie eigentlich dachte, wir haben die ganze Lage im Griff. Die
9: so Zahlen, ist es. Wir wissen ja zum einen, dass es den großen Asylpakt gegeben hat am 12. Juni. Und dann hat man gedacht, das wird eigentlich alles vernünftig laufen. Man hat sogar einen Krisenmechanismus da drin, das muss man sich schon vorstellen. Der wurde aber in dem Fall Ceuta überhaupt nicht gezogen. Also das heißt, man hat die Regeln, die man sich selbst gegeben hat und wo man gedacht hat, das hat man eigentlich jetzt vernünftig gelöst, nach jahrelangen Verhandlungen, auch selber gar nicht richtig eingehalten. Das ist mein Eindruck, so eine Art Panik entstanden, weil diese Bilder, die da sind, Zehntausende laufen auf die EU-Grenze zu, natürlich genau das ist, was man vermeiden wollte. Das heißt, jetzt denken die ganzen EU-Innenminister darüber nach.
3: Achtung, eine Falschfahrermeldung für den Raum Bonn auf der A565 Bonn-Meckenheim. Zwischen Bonn-Lengsdorf und Bonn-Hartberg kommt Ihnen ein Falschfahrer entgegen. Ich wiederhole, auf der A565 Bonn-Meckenheim zwischen Bonn-Lengsdorf und Bonn-Hartberg ist ein Falschfahrer unterwegs. Vorsicht in beiden Richtungen und nun weiter im Programm.
5: Auch erinnert an die Bilder damals 2016, Balkanroute, also diese Menschenmassen, auch wenn das ein schlechtes Wort ist, die dann rennen und die irgendwie so eine Panik auch auslösen und gleichzeitig, ich fand es auch ganz interessant, der Kommissar sprach ja auch davon, Bilder überlagern die besten Statistiken. Die Statistiken sprechen eigentlich für die EU-Migrationspolitik. Ne? Die irregulären Grenzübertritte sind mehr als die Hälfte zurückgegangen in den letzten 2 Jahren, in der Folge auch die Asylanträge und so weiter. Also der Trend, den man wollte, für den man ja auch sehr viel getan hat. Und dann kommt das. Und dennoch möchte man ja auch trotzdem immer weiterhin behaupten, dass natürlich das ein Sonderfall ist, insofern, als dass die EU auch erstmals erlebt, dass Desinformation, Social Media, also gesteuerte Operationen auch dazu geführt haben. Ne? Sebastian, wo steht man da? Man hört relativ wenig darüber, würde ich sagen.
10: Ich glaube, es kamen 2 Dinge zusammen. Zum einen, das ist ja bewiesen, es gab Fehlinformationen in sozialen Medien, die kurz gesagt lauteten, das Bleiben darf, wer Ceuta erreicht. Und das hat viele Leute animiert, sich auf den Weg zu machen. Und dann, glaube ich, wird man jetzt nochmal sehr genau auf die Rolle Marokkos schauen müssen. Möglicherweise hatte Marokko ein Interesse dran, Spanien abzustrafen, weil Pedro Sanchez nämlich kurz zuvor den Erzfeind Algerien besucht hatte. Und in der marokkanischen Denke kann man nur mit einem der beiden Staaten befreundet sein. Und es wäre jetzt nicht das erste Mal, dass Marokko Migrationsbewegungen einsetzt, um eigene Interessen durchzusetzen. Jetzt muss man dazu noch wissen, an diesen Tagen, 30. 31. Juli, war Thronjubiläum in Marokko. Das heißt, die Staatsspitzen, auch die wichtigsten Entscheidungsträger, waren beim König und mussten zuvor ihre Handys abgeben. Eventuell hatte Marokko sogar ein Interesse daran, dass einige Migranten Richtung Ceuta kommen, um Spanien zu zeigen, macht keine gemeinsame Sache mit Algerien. Aber die Nummer ist dann völlig aus dem Ruder gelaufen und es gab keinen, der sie stoppen konnte, weil die Entscheidungsträger alle nicht erreichbar waren.
5: Mhm. Gut, du kennst dich gut aus in Marokko, das ist die Lage da. Wir hier kriegen auch oft den Eindruck vermittelt, auch von vielen EU-Politikern, die jetzt auch nach Ceuta reisen. Ich sag mal vielleicht am prominentesten Manfred Weber oder der EVP-Chef hat auch großmedienwirksam da was gemacht und hat am Strand von Ceuta gestanden und hat genau dies hier gesagt.
12: Ja, wenn man am Strand steht und die Hunderten von Migranten dort erlebt, dann stellt man sich die erste Frage, wer hat euch belogen? Weil es wird keinen Weg nach Europa geben. Ihr werdet keine Perspektive haben, nach Europa zu kommen. Für mich ist klar, dass hier in Ceuta politisches Versagen vorherrscht.
5: Und wahrscheinlich, er meint nicht nur Absicht Marokkos.
9: Ich finde, das ist schon eine Bemerkung, die natürlich auch eine Kritik an Spanien inkludiert, die auch so ein Verhalten wie das von Grande Malasca auf dem letzten EU-Rat erklärlich erscheinen lässt. Aber man sieht halt sehr, sehr klar, dass es nicht nur oder sagen wir nicht vordergründig nur ein Migrationsproblem ist, vor dem die EU steht, sondern es ist ein Sicherheitsproblem. Und so versuchen das die Innenminister eben auch umzuwidmen und zu sagen, wir brauchen da andere Regelungen. Also man will sich jetzt sehr viel mehr mit sozialen Medien beschäftigen in Anrainerstaaten. Man will auch sehr viel enger mit den Anrainerstaaten wie etwa mit Marokko verhandeln. Die Grundfrage, die sich einem darstellt, ist, warum hat man das vorher nicht getan? Man weiß ja eigentlich, welche Länder die EU umgehen. Man weiß, umgeben und man weiß eigentlich relativ genau, wo denn, wenn man das jetzt aus der innenpolitischen Perspektive sieht, Gefahr droht, dass da möglicherweise ein Ansturm von Migration ist. Diese Regelungen müssen alle dazugestellt werden. Da kann man, glaube ich, drüber reden, ob das wirklich hilft, dann die Migrationspolitik so zu verschärfen, wie man das jetzt gerade vorschlägt. Das weiß ich nicht richtig.
5: Mhm. Aber es ist im Prinzip das Signal zu sagen, wir mitten das du sagst es, in eigentlich Handlung. Es gibt einen 5-Punkte-Plan, wen wundert's, ne? Gibt's immer, wenn irgendwas ist, oder 3 Punkte, 5 Punkte, 7 Punkte, in dem Fall sind es 5, was man tun will. Und ein Punkt ist, es wird darüber gesprochen, das Asylrecht zeitweise auszusetzen. Nichts anderes wäre es ja, wenn wir über einen sogenannten Krisenmechanismus sprechen. Stefan, du hast ihn vorhin schon angerissen. Wir hören einmal vom deutschen Innenminister, wie er sich das vorstellt.
13: Es geht darum, dass wir erkennen, wenn ganz offensichtlich Migrationswellen an den Außengrenzen nicht durch eine humanitäre Notsituation erzeugt werden. Diese Unterscheidung müssen wir treffen können und das ist genau der Krisenmechanismus, den wir zurzeit diskutieren. Und wenn klar ist, nein, es handelt sich eben um keine humanitäre Situation, sondern eben um eine durch kriminelle Banden, durch Schmuggler hergestellte Situation, Desinformation als Grundlage, dann muss man eben eine Bereitschaft haben, ein Schnellverfahren anzuwenden außerhalb der Asylregel.
5: Du hast mit Ministerpräsident nicht gesprochen darüber.
9: So ist es. Ja. Also ja, ich habe ihn gefragt, weil das ist ja eigentlich klar rechtswidrig. Also das, man kann sich das gerne wünschen als Innenminister, aber ich bin schon erstaunt darüber, wie viel von den Innenministern, die wir da auch gefragt haben, einfach sagen, ja gut, dann setzt man halt das individuelle Recht auf Asyl aus. Und das widerspricht ja sämtlichen Grundverfassungen, ja nicht nur der EU und möglicherweise der Menschenrechtscharta, sondern auch der nationalen Verfassungen. Also das stelle ich mir juristisch äußerst heikel vor. Und dann kommen halt noch einige andere Vorschläge dazu, wo man sich fragt, ist das denn wirklich alles gerechtfertigt? Also rechtfertigt ein Vorfall wie Ceuta wirklich im Prinzip diese ganzen Grundregeln auszuhebeln? Mhm. Und dann ist natürlich die Frage, wenn jemand wie Dobrindt sagt, naja, das machen wir ja nur für die Notfälle und nur, wenn das quasi irgendwie von Schleusern provoziert wurde oder mit Desinformation. Wer sagt eigentlich, wann der Notfall eintritt? Ja. Dann hättest du auf der einen Seite so eine Verordnung, die Grundrechte nicht nur irgendwie europäische, sondern Menschengrundrechte aussetzen würde, die man einmal schnell ziehen könnte. Und wer sagt dir, wo die Schwelle ist? Sind es dann die, braucht man 10.000 Leute? Braucht man 400 Leute? Genügt vielleicht ein Vorfall mit 25, wenn die nach Ansicht von Innenministern gefährlich sind? Also ich finde, man geht da in Bereiche, wo man meiner Meinung nach rechtlich gar nicht reingehen muss.
5: Was daran aber auch wirklich auch interessant ist, es haben fast alle genickt, du sagst es schon, ne? Weil es auch kein Präzedenzfall wäre, sondern zum Beispiel Griechenland sagt da auch ganz kräftig ja. Die hatten den Fall auch schon zweimal bei sich exerziert. Also als auf Kreta irgendwie zu viele Menschen ankamen, wurde auch mal monatelang kein Asylverfahren durchgeführt. Das Gleiche haben wir eigentlich dauerhaft aktuell an der polnischen Grenze zu Belarus, die dort sagen, es kommen Busse an mit jungen Menschen aus Afrika, die Russland ganz offensichtlich hierher schickt, um Migration und Waffe einzusetzen. Da wird auch kein Asylverfahren durchgeführt. Aber das Spannende, Sebastian, ist jetzt ja genau, Ceuta wird genommen, um zu sagen, ja, jetzt reicht's. Ja, vorher, da hat man irgendwie auch ein paar Augen zugedrückt. Klar, ist ein Gerichtsverfahren ansässig, aber wir wissen nicht, wie die ausgehen. Wie fühlt sich Spanien damit jetzt aktuell? Man wird ja da sehr in die Ecke gestellt. Das soll ja alles heißen, ihr seid da nicht schnell genug gewesen mit den Asylverfahren.
10: Wenn ich noch einen Gedanken anfügen darf zunächst zu, wie geht man damit um und was lernt man daraus? Ich glaube, wichtig wäre, dass sich die EU damit befasst, wie kommen wir auf diese Plattformen, wo sich diese Menschen informieren, wo offensichtlich Fehlinformationen kursieren und wo natürlich viele auch von bekannten Freunden, die es nach Europa geschafft haben, bunte Bildchen bekommen über ein Leben im Paradies, ob das so stimmt oder nicht, sei dahingestellt. Da muss man hin und denen sagen, so Leute, unsere Regeln sind folgende. Asylgrund ist 1, 2, 3. Wenn ihr das nicht erfüllt, habt ihr keine Chance. Wir sehen ja durchaus, dass das funktioniert. Ja? Also ich habe in Marokko, in Rabat, habe ich Sprachschulen besucht. Da sitzen so viele tolle junge Menschen, die toll Deutsch gelernt haben, weil sie sagen, wir haben gesehen, wenn wir unser Deutschzertifikat haben, dann gibt es Ausbildungsplätze, die wir spannend finden. Und jetzt ist aber eine große Gruppe anderer, die sich offensichtlich ganz woanders informieren. Und da müssen wir drauf, weil die ein völlig falsches Bild haben. Ich habe mit einem Vertreter von einer Nichtregierungsorganisation da gesprochen, der gerade Menschen betreut. Der hat die Hände über dem Kopf zusammengeschlagen und hat gesagt, die haben nicht die geringste Ahnung, was auf sie wartet in Spanien. Die sprechen weder Englisch noch Französisch und Spanisch auch nicht und glauben, sie kämen damit durch. Mhm. Diesen Leuten muss man sagen, das ist nicht der Weg. So werdet ihr es nicht nach Europa schaffen. Aber es gibt einen Weg. Weil du hast ja auch schon gesagt, dass wir Menschen brauchen in allen möglichen Bereichen und ja übrigens nicht nur Fachkräfte, sondern jeder kennt es doch, wenn Restaurants nicht mehr öffnen können, weil da keiner mehr arbeitet.
5: Absolut richtig und dennoch, ich meine, wir fragen heute ja, kennt auch das europäische Asylrecht nur noch eine Richtung, weil im Prinzip der Trend geht in eine andere Richtung. Du sagst, man müsste eigentlich informieren und so weiter, aber kaum einer scheint daran zu glauben und da müssen wir noch über eins zum Abschluss reden, weil um noch mehr Abschreckung zu signalisieren, geht es ja sogar noch darum, den Leuten zu sagen, wenn ihr herkommt, sitzt ihr innerhalb von kürzester Zeit in einem Return-Hub, nächstes heißes Buzzword hier aktuell in der Asylpolitik, Return-Hub, sonst wo, womit ihr nichts zu tun habt, irgendwo auf dem afrikanischen Kontinent, wo ihr noch nie wart im Zweifel, aber das ist eure Zukunft und das will man ja auch unbedingt installieren, dieses Schrecksymbol oder diese Abschreckung auch durch Deutschland. Und der Minister sagt ja auch immer, und wenn es Abschreckung ist, ne? Egal.
9: Ich glaube, das und wenn's kann man sich streichen. Ich sehe sehr viel von diesen Vorschlägen, die da debattiert werden, wirklich, die sollen abschrecken, das soll auch sehr martialisch aussehen. Und man muss sich das Konstrukt vorstellen. Wir reden da über Drittländer wie Uganda, wie Ruanda, wie Kasachstan, wie Libyen. Das ist alles quasi einmal genannt worden als Liste. Ich glaube, konkret wird man mit Uganda gerade versuchen, handelseinig zu werden. Aber das ist ja im Prinzip egal. Das sind ja alles Länder, die sind nicht gerade besonders berühmt für Einhaltung von Menschenrechten. Und da jetzt Institutionen zu bauen, innerhalb derer das EU-Recht gelten soll, das stelle ich mir äußerst schwierig vor. Und ich glaube auch, dass es Schwierigkeiten gibt, diese Drittländer davon zu überzeugen, sowas überhaupt mitzumachen. Da muss man, glaube ich, schon sehr, sehr viel Geld bieten, weil es auch für die, glaube ich, kein attraktives Modell ist, zu sagen, wir kriegen da Leute, die möglicherweise 10, 20, 30 Jahre Jahre bei uns verbringen und wir haben quasi so ein, ja, wie soll man das dann sagen, ein exterritoriales Gebiet der EU da drauf, auch von EU-Sicherheitskräften bewacht, so stellen sich das alle vor. Also auch das halte ich für ein Konstrukt, was hauptsächlich abschrecken soll.
5: Ja. Und meine Wette wäre auch, am Ende gibt es davon ein, zwei und man hat so ein Symbol geschaffen und danach merkt man, das bringt eigentlich auch nicht viel oder ist auch viel zu teuer für die
9: so
5: EU.
9: So ist es.
5: Ne? Also wir haben ja schon ein Beispiel, Italien in Albanien diese Zentren gekauft, die waren wahnsinnig teuer, bringen im Prinzip nichts, aber es hat jeden aufgeschreckt sozusagen.
9: Also und es gibt natürlich diese Gerichte, also ich sage das jetzt in einem Tonfall der Innenminister, die zumindest vordergründig, also fürs Erste, sowas wie Albanien gestoppt haben. Italienische Gerichte, die gesagt haben, Leute, überlegt es euch nochmal, ihr müsst das anders machen. Das kriegt man ja dann auch noch. Also das ist rechtlich äußerst kompliziert, wahrscheinlich sehr, sehr teuer. Und die Symbolwirkung, die man davon haben will, weiß ich nicht, ob die das aufwiegt, wenn man sieht, die EU macht einen Deal mit Ländern wie Libyen, Uganda, Ruanda, die wir ja lange in verschiedenen Abschattungen kritisiert haben für das, was sie eigentlich im Inneren machen.
5: Die entscheidende Frage eigentlich an euch zum Abschluss. Wenn wir uns jetzt anschauen, Sebastian, was in Spanien los ist. Sanchez wackelt, muss in Neuwahlen gehen. Vordergründig sieht es so aus, als ist er über eine Wohnungskrise gestolpert. Inwiefern ist das Thema Migration entscheidend jetzt in der Stimmung, in der Gesellschaft?
10: Ja, die Wohnungskrise ist ja nicht gestolpert, die ist ihm glücklich vor die Füße gefallen, würde ich sagen. Ich muss die ganze Zeit noch an den Anfang denken, da war ein marokkanischer Junge zu hören, der sagte, Viva Pedro Sanchez, es lebe Pedro Sanchez. Also das war da rauszuhören. Das wird natürlich das Sanchez-Lager freuen, dass sie sagen, Spanien wird als freundliches Gesicht der EU wahrgenommen. Für die Konservativen, die für Recht, Gesetz, Ordnung und einen starken Staat stehen.
3: Da müssen wir einmal kurz unterbrechen. Wir haben einen Falschfahrer auf der A4 Köln-Aachen. Zwischen Eschweiler Ost und Eschweiler West kommt Ihnen ein Falschfahrer entgegen. Ich wiederhole, auf der A4 Köln-Aachen zwischen Eschweiler Ost und Eschweiler West ist ein Falschfahrer unterwegs. Vorsicht dort in beiden Richtungen und nun weiter im Programm.
10: Hinsicht und das Thema Migration ist ein ganz dickes. Jetzt kommt der König nach Ceuta, da wird es wieder Bilder geben, das wird ein bisschen wieder ins kollektive Bewusstsein rücken, aber in der Tat, du hast gesagt, also die Krise auf dem Wohnungsmarkt, dass das so viele Menschen umtreibt, so vielen Angst macht. Da muss man sehen, was am Ende das stärkere Bauchgefühl auch ist, was Menschen belastender finden, wo sie dann ihr Kreuzchen machen Ende November.
5: Freundliches Gesicht, das erinnern wir uns an Merkel. Stefan, vielleicht abschließend, wenn jetzt in Spanien, ich meine, als das Land, was noch ein bisschen einen progressiven Weg auch aufgezeigt hat in der Migrationspolitik und ich habe es eingangs gesagt, uns daran erinnert hat, wir brauchen auch Einwanderung. Wenn da sich jetzt ein sozialdemokratischer Regierungschef nicht halten kann, wir wissen es nicht, ne? Die Wahlen stehen an. Machst du da noch mehr Sorgen um den Kurs in der Asylpolitik, dass es da kein Korrektiv mehr gibt oder man sich dazu einig ist in einem Weg, der heißt eigentlich immer nur härter?
9: Ich würde mir in vielen anderen Politikfeldern auch große Gedanken machen, weil das natürlich die Mehrheitsverhältnisse in der EU bei bestimmten zentralen Fragen verschieben wird. Was die Flüchtlingspolitik, die Migrationspolitik angeht, bin ich eigentlich relativ illusionslos. Ich sehe, dass trotz GEAS, trotz diesen großen Pakts, die Staaten eigentlich sofort aufeinander losgehen, wenn auch nur das geringste Problem da ist. Ich sehe, dass da eigentlich im Moment für das, was man da schon verabschiedet hat, sehr wenig funktioniert. Und ich sehe eben auch, dass sehr viele Forderungen gestellt werden, gerade bei auch so einem Rat, die rechtlich überhaupt nicht durchdacht sind, also die rechtlich kompliziert sind. Und wenn man dann fragt, ja, wie wollt ihr das denn eigentlich regeln? Muss man GEAS nochmal aufmachen? Braucht man eine Zusatzverordnung oder sowas? Keiner weiß, wo das hin soll. Hauptsache diese Buzzwords, wie du das genannt hast, sind in der Welt. Also ich mache mir bei der Migrationspolitik nicht unbedingt große Sorgen, wenn Spanien weg sein sollte, weil das ist sowieso, finde ich, schon sehr, sehr auf Außenwirkung und Abschreckung gemacht. Ich mache mir größere Sorgen darum, was irgendwie Integration, EU-Integration angeht, wenn Spanien quasi nach rechts gewählt hätte. Ich mache mir größere Sorgen darum, was bei Budgetverhandlungen passieren wird, wo geht das Geld der EU hin? Und ich würde mir natürlich bei der Außenpolitik größere Sorgen machen, denn auch da ist Spanien ja noch ein Vertreter derer, die sagen, man muss die EU als Gesamtheit betrachten und nicht so sehr nationale Politiken verfechten. Also ich glaube, die Migrationspolitik ist sehr auf Abschreckung und Buzzwords. Da wird die Abwesenheit Spaniens jetzt, glaube ich, nicht sonderlich. Also na, man sieht ja schon, der Spanier ist schon in der Tiefgarage, sage ich jetzt mal. Aber bei allen anderen werden wir die Wahlen, die dann kommen in Spanien, mit großem Interesse verfolgen müssen. Das wird einige Auswirkungen haben hier auf Brüssel.
5: Auf jeden Fall. Gibt es uns zu denken, finde ich, in zweierlei Hinsicht. Einmal über auch die Haltbarkeit dieser EU-Entscheidung. Ich meine, dieser Pakt ist jetzt wenige Monate in Kraft und schon geht alles nur noch darum, was man da noch oben draufsetzen muss und wieder verändern soll und drum und dran. Und gleichzeitig lebt die EU ja eigentlich davon, dass es auch wirklich unterschiedliche Meinungen zu Themen gibt.
3: Und das war Punkt EU, der ARD-Europa-Podcast, heute mit Katrin Schmidt und Stefan Stuchlik aus dem ARD-Studio Brüssel und mit ARD-Spanien-Korrespondent Sebastian Kisters. 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Und jetzt gibt's hier die Nachrichten.
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1: Um 3 Uhr mit Gabriela Kühne. Aus Europa kommt nach den Attacken aus den USA Unterstützung für den ukrainischen Präsidenten Selenskyj. Von der Bundesregierung hieß es, Deutschland halte an seinem Russlandkurs fest. Aus der NDR-Nachrichtenredaktion Konstanze Semidey.
14: Regierungssprecher Cornelius sagte, die Unterstützung der Ukraine sei ungebrochen. Das Wirtschaftsministerium erklärte, Deutschland stehe zu den EU-Sanktionspaketen und beziehe kein Öl aus Russland. Der britische Premier Burnham telefonierte nach eigenen Angaben mit Selenskyj und vereinbarte ein Treffen. Er kündigte außerdem schärfere Sanktionen gegen Russland an. Hintergrund sind Äußerungen von US-Präsident Trump. Er hatte verlangt, dass Selenskyj als Präsident abgelöst wird. Trump hatte am Freitag mit dem russischen Staatschef Putin vereinbart, dass Moskau wieder Diesel in die USA liefert. Selenskyj hatte das heftig kritisiert.
1: Bei einem erneuten Angriff auf den internationalen Flughafen der saudischen Hauptstadt Riad sind 12 Menschen getötet worden. Die Behörden melden außerdem mehr als 300 Verletzte. Nach Angaben aus Diplomatenkreisen hatte die Houthi-Miliz im Jemen eine Rakete abgefeuert. Der Flugbetrieb wurde eingestellt. Außerdem hat es in der Stadt von Hormuz erneut einen Angriff gegeben. Der britischen Seefahrtsbehörde zufolge ist ein Tanker von einem unbekannten Geschoss getroffen worden. Das Schiff habe Feuer gefangen. In Berlin trifft sich das CDU-Präsidium ab heute zu einer zweitägigen Klausurtagung. Dabei soll es auch um den weiteren Kurs der Partei gehen. Aus Bayern kommt Kritik am Bundeskanzler. Aus der Nachrichtenredaktion Andreas Hein.
15: Der ehemalige bayerische Ministerpräsident und CSU-Vorsitzende Seehofer nutzt ein Interview in der Bild für scharfe Kritik. Dem Kanzler wirft er soziale Kälte vor und Wahlversprechen gebrochen zu haben. Die Union habe eine Senkung der Stromsteuer versprochen, passiert sei nichts. Außerdem brauche es nicht ständig neue Expertenkommissionen, sondern Politiker mit Haltung, zum Beispiel bei der Pflege. Als Kernproblem sieht Seehofer ein grundlegendes Vertrauensdefizit der Bevölkerung gegenüber Kanzler Merz.
1: RB Leipzig hat im Bundesliga-Topspiel gegen Eintracht Frankfurt einen 6:0 Kantersieg gefeiert. Damit springen die Leipziger auf Rang 5. Weiter spielten Augsburg, FC Bayern München 2:2, Hoffenheim, Hamburger SV 2:3, Union Berlin, Elversberg 1:0, Mainz, Leverkusen 3:4 und Paderborn gegen Stuttgart 0:2. Das waren die Nachrichten. Das Wetter in Deutschland. Bewölkt an der Nordsee und den Alpen Schauer 11 bis 5 Grad. Am Tage etwas Regen, im Norden Gewitter, später freundlicher 9 Grad im bayerischen Vogtland bis 17 Grad am Oberrhein. Am Montag wechselhaft mit etwas Sonne, vereinzelt Schauer. Die Zeit, es ist 3:03 Uhr.
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3: Uns liegen noch zwei Falschfahrermeldungen vor. Auf der A4 Köln-Aachen zwischen Eschweiler Ost und Eschweiler West wird noch ein Falschfahrer gemeldet. Ebenso auf der A565 Bonn-Meckenheim zwischen Bonn-Lengsdorf und Bonn-Hartberg kommt Ihnen ein Falschfahrer entgegen. A1 Bosnabrück Bremen ist zwischen Vechta und Kloppenburg wegen Brückenarbeiten bis Montag 5 Uhr in beiden Richtungen gesperrt. Eine Umleitung ist eingerichtet. Nochmal die A1, Lübeck-Hamburg. Da ist die Fahrbahn zwischen Kreuz Hamburg-Ost und Dreieck Norderelbe wegen Bauarbeiten bis Montag ca. 5 Uhr in beiden Richtungen gesperrt. Eine Umleitung ist ebenfalls eingerichtet. Die A7 Kassel Richtung Hannover ist zwischen Lutherberg und Hedemünden wegen Reinigungsarbeiten noch gesperrt. Die A7 Ulm Richtung Füssenreute ist zwischen Bad Grönenbach und Dietmannsried nach einem Unfall gesperrt. Die A40 Duisburg-Essen ist zwischen Mülheim-Winkhausen und Mülheim-Heißen in beiden Richtungen bis Montag 5 Uhr gesperrt. Nochmal die A40 Dortmund Richtung Essen. Da ist die Fahrbahn zwischen Kreuz Bochum und Hamme wegen Bauarbeiten bis Montag 5 Uhr ebenfalls gesperrt. Und die A45 Dortmund Richtung Gießen ist zwischen Willensdorf und Heiger-Burbach wegen einer Nachtbaustelle noch bis 6 Uhr gesperrt. Das war's aktuell vom Verkehr. Ihnen eine gute und sichere Fahrt.
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3: Und die kommt wie immer vom Norddeutschen Rundfunk in Hamburg. Im Studio ist heute Nacht Detlef Karg. Wenn Rudolf Diesel das wüsste, der bayerische Erfinder und Schöpfer des gleichnamigen Motors. Er sah die zahlreichen Möglichkeiten seiner Maschine voraus. Aber wie so oft sind Erfinder nicht immer gute Geschäftsleute und zahlreiche Patentstreitigkeiten zerrütteten ihn, der unter ungeklärten Umständen bei einer Schiffspassage nach London 1913 starb, kurz bevor seine Motoren den Siegeszug antraten. Bis heute sind Dieselmaschinen unverzichtbar und das nötige Erdöldestillat, der gleichnamige Kraftstoff, ebenfalls. Nun hat US-Präsident Trump vorgestern überraschend mit Russland einen Diesel-Deal geschlossen. Allerdings fragen Fachleute, was das bringen könnte angesichts der geringen Mengen, die nur für wenige Tage überhaupt einen US-Verbrauch decken könnten. Aber es ist eben Wahlkampf in den USA. Unsere Washington-Korrespondentin Anne Schneider fasst die Reaktionen zusammen.
16: Für Donald Trump ist der Deal mit Russlands Präsident Wladimir Putin ein Weg zu niedrigeren Dieselpreisen für Spediteure, Landwirte und Verbraucher in den USA. Der Präsident verteidigt die Vereinbarung offensiv. Ich danke Präsident Putin, denn genau diesen Diesel brauchen wir. In Washington hat die Ankündigung allerdings einen Sturm der Kritik ausgelöst, und zwar quer durch die Parteien. Erwartbar reagieren die Demokraten besonders scharf. Der demokratische Senator Richard Blumenthal wirft Trump in einer offiziellen Erklärung vor, mit der Lockerung der Sanktionen indirekt Putins Kriegskasse zu füllen. Die USA machten sich damit faktisch zum Komplizen des russischen Angriffskriegs gegen die Ukraine. Ähnlich kritisch äußert sich die demokratische Abgeordnete Debbie Wasserman Schultz. Das ist ein Akt der Verzweiflung, der nicht aufgehen wird. Die Kritik ist auch besonders deutlich, weil der US-Präsident erst vor wenigen Wochen ein Gesetz unterzeichnet hatte, das den wirtschaftlichen Druck auf Russland eigentlich erhöhen sollte. Kritiker sprechen deshalb von einem bemerkenswerten Kurswechsel der US-Regierung. Trump selbst hält dagegen. Die Welt braucht Öl, und das ist Diesel, genau das brauchen wir. Der Präsident geht inzwischen sogar noch einen Schritt weiter. Auf Kritik aus Kiew reagierte Trump mit scharfen Vorwürfen gegen den ukrainischen Präsidenten Volodymyr Zelensky. Zelensky hätte diesen Krieg längst beenden können, hat sich aber dagegen entschieden. Wir haben ihm gesagt, greift nicht die Raffinerien an, das schadet dem Weltmarkt. Doch genau das tut er. Bemerkenswert ist, die Kritik an Trump kommt nicht nur von Demokraten, auch Republikaner äußern sich ungewöhnlich deutlich. Der texanische Kongressabgeordnete Michael McCaul warnt, die Lockerung der Sanktionen könne die wirtschaftliche Grundlage für Russlands Krieg stärken. Zusätzliche Brisanz erhält die Debatte durch die Ukraine-Gespräche in Miami. Dort hatten zeitgleich amerikanische, ukrainische und europäische Vertreter über mögliche Schritte zu einem Ende des Krieges verhandelt. Die Gespräche waren ursprünglich auf 2 Tage angelegt. Nach übereinstimmenden Medienberichten endeten sie jedoch schon nach Tag 1. Ein Zusammenhang mit dem Dieseldeal ist nicht offiziell bestätigt. Ukrainische Vertreter kritisierten jedoch offen, die Lockerung der Sanktionen nehme Russland wichtigen Verhandlungsdruck. Hinzu kommt, viele Energieexperten bezweifeln, dass der Deal die Preise spürbar senken wird. Die zunächst angekündigten Liefermengen machen nur einen kleinen Teil des amerikanischen Dieselverbrauchs aus. Deshalb wird in Washington inzwischen über eine größere Frage gestritten. Wie weit sind die USA bereit zu gehen, um Energiepreise zu senken? Und welchen Preis zahlen sie dafür in ihrer Russlandpolitik?
3: Anne Schneider war das aus Washington. Für Moskau bedeutet der nun erlaubte Dieselexport natürlich eine politische Aufwertung durch die USA. Dabei hatte ja Russland jüngst wegen der ukrainischen Angriffe auf seine Raffinerien einen Exportstopp für Diesel verhängt. Und auch im Inland gab es Versorgungsprobleme. Mehr von Stefan Lack.
17: Die Vereinbarung zwischen Kreml-Chef Wladimir Putin und US-Präsident Donald Trump, zusätzliche Mengen russischen Diesels für den US-amerikanischen und den Weltmarkt bereitzustellen, stößt in Russland erwartungsgemäß auf positive Resonanz. Staatliche Medien heben vor allem Putins Ankündigung hervor, Russland sei bereit, Öl und Ölprodukte verstärkt auf die internationalen Märkte zu liefern. Dies werde sich, so Putin, positiv auf die Weltwirtschaft auswirken. Moskau kündigte daraufhin die Aufhebung seines Diesel-Exportverbots an. Vize-Regierungschef Alexander Nowak sagte der Agentur TASS, Russland könne noch in diesem Monat 300.000 Tonnen Diesel zusätzlich auf den Weltmarkt bringen. Für November stellte er 500.000 Tonnen und für Dezember bis zu 1 Million Tonnen in Aussicht. Voraussetzung sei allerdings, dass die Reparaturen an Raffinerien vorankommen, die durch ukrainische Drohnenangriffe beschädigt wurden. Die Versorgung des russischen Binnenmarktes sei dennoch gesichert. Putins Berater Kirill Dmitriev lobte nach dem Telefonat auf X die Zusammenarbeit zwischen Russland und den USA. Kritik kam hingegen vom ukrainischen Präsidenten Volodymyr Zelensky. Die Erlaubnis für Russland, Erdölprodukte zu exportieren, sei eine Investition in den Krieg gegen die Ukraine, schrieb Zelensky auf Telegram. Man müsse diesen Krieg beenden und dürfe ihn nicht verlängern.
3: Soweit Stefan Lack. Kaum war in der vorgestrigen Nacht, die Nachricht vom Dieseldeal in der Welt, da beeilten sich schon die westlichen Regierungen der Ukraine, ihre Solidarität zu versichern, zuerst Großbritannien. Aber was wäre auch sonst zu erwarten gewesen? Viel wichtiger für die Märkte dürften die Nachrichten aus dieser Nacht sein. Gemäß der G7-Vereinbarung geben jetzt Frankreich und Deutschland Teile ihrer Ölreserven frei. Über die Berliner Reaktion auf Trumps Vorstoß nun mehr von Matthias Stadelmann.
18: Regierungssprecher Cornelius stellte lapidar fest, die Bundesregierung hat die Entscheidung der USA in Bezug auf russische Diesellieferungen zur Kenntnis genommen. Um gleich hinterherzuschicken, dass man an den Sanktionsbeschlüssen gegen Russland festhalte und gemeinsam mit den europäischen Partnern an weiteren Sanktionen arbeite. Die Unterstützung der Ukraine in ihrem Abwehrkampf bleibe ungebrochen und die diplomatische Arbeit an einer Friedenslösung werde fortgesetzt, so Cornelius. Nichts anderes verlautete aus dem Bundeswirtschaftsministerium. Eine Sprecherin von Ressortchefin Reiche erklärte, Deutschland stehe uneingeschränkt zu den Sanktionspaketen der EU. Seit 2023 beziehe man weder Öl noch Ölprodukte aus Russland. Man sei unabhängig davon. Die Versorgungssicherheit sei gewährleistet. Grünen-Chefin Brandner forderte als Reaktion auf den Dieseldeal Tempo beim Abschied von fossilen Energien in Europa. Den Kurs von US-Präsident Trump kritisierte Brandner auf dem Landesparteitag der Bayerischen Grünen in Landshut scharf.
19: Er hat diesen sinnlosen Krieg ohne Plan begonnen. Dann gehen die Preise überall enorm hoch, auch bei ihm in den USA. Und damit er die Midterms nicht verliert, macht er jetzt den dreckigen Deal mit Putin für Diesellieferungen in die USA. Das ist das Letzte. Wirklich, das ist das allerletzte.
18: Trump unterläuft mit diesem Schritt zudem seine eigene Sanktionspolitik gegen Länder, die russisches Öl und Gas kaufen.
3: Matthias Stadelmann war das mit seinem Bericht. Wir kommen noch einmal auf den Fly-Dubai-Zwischenfall zurück. Der Schreck war groß, als in der vergangenen Woche der Co-Pilot eines Linienfluges den Flugkapitän angriff mit einer Rettungsaxt. Nur mit Glück gelang es ja Passagieren und Crew, den Co-Piloten aufzuhalten und das Flugzeug zu landen. Seitdem beschäftigt viele die Frage, welche Motive hatte der Co-Pilot? Nun haben sich die Ermittler aus den Vereinigten Arabischen Emiraten geäußert. Mehr von Nina Amin.
20: Der Co-Pilot soll die Tat schon länger geplant haben. Davon geht die Staatsanwaltschaft in den Emiraten aus. Seit Anfang 2026 flog der aus dem Oman stammende Mann bei Fly Dubai, einer Billig-Airline, die regelmäßig zwischen Dubai und Tel Aviv fliegt. Auch auf diesem besagten Flug Ende September waren hauptsächlich israelische Passagiere an Bord. In der Erklärung des Generalstaatsanwalts der Vereinigten Arabischen Emirate heißt es, der 29-Jährige sei zweimal zuvor die Strecke Dubai-Tel Aviv mitgeflogen, um seine Tat zu planen. Sein Ziel, so die Ermittler, war offenbar, das Flugzeug in den Passagierterminal im Tel Aviver Flughafen Ben-Gurion zu lenken, mit der Absicht, möglichst viele Menschen mit in den Tod zu reißen. Der Generalstaatsanwalt sagt, der junge Mann habe sich von den Anschlägen des 11. September 2001 in New York inspirieren lassen. Das soll auch der Grund für seine Pilotenausbildung gewesen sein. Der Angeklagte gab laut Ermittlern an, dass er während seiner Studienzeit in Australien vor 10 Jahren eine Moschee besucht hat und dort Kontakt zu einer bestimmten Gruppierung hatte und sich offenbar radikalisierte. Wichtige Details des Generalstaatsanwalts: Der Co-Pilot hat ein detailliertes Geständnis abgelegt, er habe allein gehandelt, ohne die Beteiligung von anderen. Hier soll aber noch weiter ermittelt werden. Und laut Ermittler der VAE erfüllte der 29-jährige Co-Pilot alle sicherheitsrelevanten Kriterien bei der Einstellung bei Fly Dubai, vom polizeilichen Führungszeugnis bis hin zur Pilotenlizenz. Auf Berichte, dass es bei seinem früheren Arbeitgeber Oman Air diesbezüglich Bedenken gab, ging die Staatsanwaltschaft nicht ein.
3: Soweit Nina Ami mit ihrem Bericht.
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3: Und es wird gleich 3:15 Uhr. Ragebait ist das Jugendwort des Jahres. Das hat der Langenscheid Verlag wie in jedem Herbst bekannt gegeben. Bei der Abstimmung setzte es sich mit mehr als einem Drittel der Stimmen gegen Konkurrenzbegriffe wie Crashout oder Peak durch. Und falls Sie nicht, wie ich, wissen, was Ragebait eigentlich heißt, bekommen Sie jetzt die Erklärung von unserer Kollegin Julia Herzka von der Frankfurter Buchmesse. Da hat sie sich umgehört.
21: Oh Mann, da muss schon wieder die junge Redakteurin ran. Mach doch einen Beitrag über das Jugendwort des Jahres. Du bist doch gerade auf der Buchmesse. Da geht's ja auch um Wörter und so. Okay, ich laufe mal in Halle 5. Ah, der Was-ist-was-Stand. Die wissen ja bekanntlich, was was ist. Also, was ist Ragebait?
22: Das kenne ich nicht, das Wort.
21: Ragebait?
22: Nee, sagt mir jetzt gar nichts. Gibt's kein Was-ist-was-Buch drüber wahrscheinlich.
21: Okay. Das war nichts. Zweiter Versuch. Junge Menschen vor dem Kosmosstand bei den 3 Fragezeichen.
23: Ja, ich würde sagen, Ragebait ist, wenn man jemanden versucht, auf die Palme zu bringen und ihn irgendwie zu provozieren und ja, um eine Reaktion zu erhalten.
21: Na bitte. Dabei war dieser junge Mann schon 27 Jahre alt. Sorry nochmal an dieser Stelle, dass ich euch für Jugendliche gehalten habe. Wutköder heißt Ragebait, ganz unsexy übersetzt. Und diese Wutköder kommen vor allem auf Social Media zum Einsatz. Eine gute Hook, eine krasse Meinung, vielleicht auch eine kleine Falschinformation, die in ein Video gestreut wird und dadurch Empörung auslöst. Das regt zum Teilen und Interagieren an. Und wer könnte das besser demonstrieren als Susanne Jugendwort Daubner herself?
24: Und jetzt ist es endlich soweit. Das Jugendwort 2026 steht fest. Der Gewinner in diesem Jahr lautet... Ach, ist heute erst der 9.? Morgen ist der 10., stimmt.
21: Bereits einen Tag vor offizieller Verkündung des Jugendworts haut die Tagesschau einfach dieses Video raus, ködert uns mit der Verkündung, um dann nichts zu sagen. Manche sehen das als harmlosen Teaser, einige Journalisten als Umgehung der hochheiligen Sperrfrist und wir jungen Leute sagen, na klar, Susanne Daubner hat uns gerade geragebaitet. Hat auch funktioniert. Millionen von Klicks hat dieses Video. Sandra Spier vom Verlag Pons Langenscheid, die für das Jugendwort des Jahres zuständig ist, hat das Video auch gesehen. Ihre Gedanken beim ersten Mal schauen.
25: Oh mein Gott, die haben sich im Datum geirrt. Und bin natürlich fest davon ausgegangen, das ist die offizielle Verkündung. Doch sehr nervenaufreibend vor dem ersten Kaffee.
21: So, jetzt wissen wir also, wie guter Ragebait funktioniert. Aber wie oft kommt dieses Wort auf der Buchmesse vor? In Büchern zum Beispiel. Die Frage geht nochmal an den jungen 27-Jährigen am Kosmosstand.
23: In wie vielen Büchern? Null. Aber ich habe auch nicht in so viele Bücher jetzt aktiv reingeguckt, dass ich wirklich Wörter wie Ragebait hätte stoßen können.
21: Okay, was macht er dann auf der Buchmesse? Naja, egal. Ich frage weiter. Den Synchronsprecher Louis Friedemann Thiele. Er hat nach eigenen Angaben allein für BookBeat über 490 Bücher eingesprochen.
2: Zero Mal. Hatte ich bisher noch nie in den Büchern. Ich schwöre es dir. Wirklich.
21: Okay, weiter geht's. Zum Buchmessensprecher Thorsten Kasimir, der im Übrigen ganz hervorragend erklären konnte, was Ragebait bedeutet. Was meint er? Wie oft kommt das Wort in Büchern vor?
4: Ich weiß nicht, ob die in Büchern vorkommen. Also Ragebait ist für mich so ein Ding, das kommt eben auf Social Media vor. Es gibt so Typen mit super vielen Followern, übrigens auch an den politischen Rändern, muss man leider mal sagen. Die leben vom Krawall, die leben von fröhlichen und sehr lauten Halluzinationen. Und leider gibt es zu viele, die das cool finden.
21: Thorsten Kasimir findet das furchtbar. Deshalb war Ragebait von den drei Finalisten auch sein absoluter Favorit, als aufklärerischer Gedanke. Vielleicht also ganz gut, dass Ragebait nicht in Büchern vorkommt. So bleibt uns noch ein Ort, der nicht von Klicks und Provokation lebt.
3: Zum Beispiel dargestellt von Julia Herzka in diesem Beitrag. Herbstlich ist es draußen geworden. Das Schöne am Herbst ist ja vielleicht auch im Winter, sich auf das Sofa zu kuscheln mit einer Decke, den Fernseher anzuwerfen, vielleicht ein Kaltgetränk und dann noch eine Tüte, naja, Kartoffelchips, das mögen viele von uns doch. Da hat nun auch ein Bauernhof selbstgemachte im Programm. Und warum das so kam, das hat Stefanie Stockinger von Lackum recherchiert.
6: Beim Bio-Rhönbauern, dem Hof von Familie Schmidt, gibt es unter anderem Hühner, Kühe, Ziegen, Pferde und seit neuestem auch Chips. Die Idee zu den eigenen Biohof-Chips ist zufällig entstanden, erinnert sich Tochter Hanna.
7: Wir hatten letztes Jahr in der Ernte super viele Kartoffeln übrig, also massivst viele Kartoffeln übrig. Und dann haben wir überlegt, wie wir die am besten verwerten können. Haben Kartoffelsuppe gemacht, haben aber leider nur einen kleinen Teil verwerten können. Und haben dann über den Kontakt, bei dem wir Kartoffelsuppe gemacht haben, die Firma gefunden aus Wittibreuth. Und die stellen jetzt für uns unsere Biochips her.
6: Für große Begeisterung sorgte die Chips-Idee bei Mutter Christine anfangs allerdings nicht. Denn die Chips haben ein Mindesthaltbarkeitsdatum von nur 7 Monaten.
8: Ich hatte wirklich Angst vor dem kurzen MHD, diese 7 Monate. Wenn da jetzt 2 Jahre drauf gewesen, hätte ich gesagt, krieg mir weg. Aber ja, haben wir es dann doch gewagt und dann ist es so eingeschlagen.
6: Ganz anders kam die Idee bei Vater Joachim an.
11: Hat einen fast umgehaut, aber ich fand die Idee gut. Letztes Jahr war gutes Jahr, dieses Jahr war schlechteres Jahr. Kartoffelmacher auch wieder Arbeit, klar, wie alles in der Landwirtschaft. Aber ich fand die Idee dann trotzdem gleich sehr gut.
6: Aus 1 Tonne Kartoffeln vom Acker der Familie Schmidt wurden 2000 Chipspackungen in den Geschmacksrichtungen Paprika, Meersalz und Sour Cream. Zu Beginn hat Hanna sie im eigenen Hofladen verkauft.
7: Klar, am Anfang ist mal eine gegangen, mal zwei. Durch das Benefizkonzert von der Kissinger Hütte haben wir dann eine große Menge tatsächlich auch wegbekommen. Die wurden dann dort verkauft. Und dann kam ein Wiederverkäufer nach dem anderen und so hat sich das jetzt entwickelt.
6: Und es hat sich so gut entwickelt, dass die Chips nach 4 Monaten bereits ausverkauft waren. Für die 25-jährige Hanna stand damit fest, auch dieses Jahr wieder aus Kartoffeln Chips zu machen. Auch wenn die Kartoffelernte diesmal nicht so gut war.
7: Wir haben viele kleine Kartoffeln geerntet, auch die große Menge ist generell ausgeblieben, haben aber trotzdem 1 Tonne wieder zusammenbekommen, ein bisschen mehr als 1 Tonne und haben jetzt unsere Chips, ca. 2500 Tüten, wieder zurückbekommen.
6: Ein Ausflug nach Oberweißenbrunn zum Biohof der Familie Schmidt muss nicht extra unternommen werden, um die Chips zu probieren. Denn mittlerweile sind sie in Unterfranken vielerorts erhältlich.
7: Wir fahren immer mit so einem Wagen raus und verkaufen unsere Produkte. Das sind wir eben auch in Würzburg, in Lengfeld, in Schweinfurt sind wir auch auf dem Bauernmarkt, unter anderem auch in Hammelburg und Bad Kissingen. Also wir kommen schon ein bisschen rum und bringen die Produkte zu euch.
3: Chips vom lokalen Erzeuger, vielleicht mal eine Alternative.
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3: Heute vor 50 Jahren, da veröffentlichte die schwedische Popgruppe ABBA ihr 4. Studioalbum Arrival. Michelle Brückner blickt zurück.
26: Der Albumtitel Arrival könnte für die endgültige Ankunft von ABBA im Pop-Olymp stehen. 2 Jahre nach dem internationalen Durchbruch beim Grand Prix de la Chanson. Arrival ist ein Album voller Hits. Money, Money, Money, Knowing Me, Knowing You oder Dancing Queen. Knowing me, knowing you. Aha. Es ist das Jahr 1975. Die Menschen strömen in die Discos und auf die Tanzflächen. Unter diesem Einfluss beginnen Benny und Björn von ABBA am 4. August in Stockholm die Arbeiten zu ihrem neuen Album. Im Ohr haben sie dabei den Disco-Hit Rock Your Baby von George Macrae. Und Inspiration zum Schlagzeugrhythmus holen sie sich vom Branchenkollegen Dr. John. Der Arbeitstitel lautet Boogaloo. Doch ihr Manager Stig Anderson hat eine bessere Idee. Dancing Queen.

0: Für das Songwriting sind in der Band Benny und Björn zuständig. In einer TV-Show 1976 erklären sie, wie sie auf ihre Ideen kommen.
1: Das meiste schreiben wir, während wir in unserem Sommerdomizil sind. Da finden wir die Ruhe, die wir brauchen. Wir verabreden uns morgens zum Beispiel um 10, setzen uns dann ans Klavier, nehmen die Gitarre, fangen einfach an zu spielen. Und mit etwas Glück kommt dabei was raus.
0: Bei ABBA kommen meist erst die Melodien, der Text folgt dann später. Und manchmal werden aus einer Idee sogar zwei Songs. Why Did It Have to Be Me bekommt während des Entstehungsprozesses ein anderes Arrangement, einen anderen Text und fertig ist Happy Hawaii. 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Eine eigene Geschichte hat auch der Titeltrack Arrival, ein Instrumentalstück. Der Song hat schon fast etwas Schottisches an sich. Das gefällt auch Mike Oldfield. 1980 nimmt er eine Coverversion auf. Warum aber so erfolgreich sind? Im Gespräch mit der Band hat Richard Skinner von der BBC 1976 eine mögliche Erklärung.
2: Warum glauben Sie, sind Sie so berühmt auf der ganzen Welt?
3: Nun, ich denke, Sie sind die einzige Gruppe, die der Welt gute kommerzielle Popmusik liefert, die für 1976 steht. Der ganze andere kommerzielle Pop, das ist 1975, 74 oder 73, zu alt.
0: Veröffentlicht wird das Album Arrival von ABBA am 11. Oktober 1976. Heute vor 50 Jahren.
4: Das war der Stichtag von Michelle Brückner.
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6: Mit Florian Neuhaus und einem Rekord in der Fußball-Bundesliga, an dem der FC Bayern unfreiwillig beteiligt war. Beim 2:2 in Augsburg kassierte der Rekordmeister das schnellste Tor der Ligageschichte. Edgar Endres mit den Einzelheiten.
7: Als 8 Minuten Nachspielzeit rum sind, als die Uhr für Augsburg endlich abgelaufen ist, stehen frustrierte Bayern fast ratlos auf dem Feld. 2 Tore erzielt, 2-mal am Aluminium gescheitert, 4 Tore wegen Abseits zurückgepfiffen. Vincent Kompany klopft sich trotzdem auf die eigene Brust.
8: Wenn der Ball 6-mal reingeht und ein paar Mal auf die Linie auch geklärt wird und dass du dann am Ende kein Ergebnis, wirklich Ergebnis mitnimmst, das ist natürlich schade, aber wir haben es für uns selbst schwierig gemacht.
7: Dabei sieht der Bayern-Trainer nach 8,4 Sekunden das schnellste Tor der Fußball-Bundesliga-Geschichte. Robin Fellhauer trifft nach einem irren Torwartbock von Manuel Neuer.
9: Ja, ein böser Patzer gewesen. Auch ein Rekord, den ich jetzt nicht unbedingt mir ankreiden möchte.
7: Die Bayern sind geschockt. Erst nach der Pause sind die Münchner scharf. Saibiri trifft zum Ausgleich. Ribeiro bringt Augsburg nach einer schwachen Neuerabwehr wieder in Führung. Braun gleicht 10 Minuten später wieder aus. So lassen die Bayern wertvolle Punkte liegen. Und der FCA beweist mal wieder, gegen Augsburg in Augsburg zu punkten, ist momentan sehr, sehr schwer.
6: Die Bayern verpassten damit den Sprung an die Tabellenspitze, an der weiter Borussia Dortmund steht. Einen großen Sprung hat RB Leipzig gemacht. Die Sachsen gewannen im Topspiel am Abend mit 6:0 gegen Eintracht Frankfurt. Außerdem siegte Leverkusen 4:3 in Mainz, Stuttgart mit 2:0 in Paderborn und Union Berlin mit 1:0 gegen Elversberg. Der HSV drehte bei der TSG Hoffenheim das Spiel und feierte last minute einen 3:2 Erfolg. HSV-Trainer Merlin Polzin war begeistert.
10: Das Spiel lief so, wie wir es uns erwünscht haben. Sprich mit einem mutigen Auftritt meiner Mannschaft, mit viel Leidenschaft, mit viel Kampf in jedem einzelnen Duell und vor allem mit dem Glauben, hier bei dieser anspruchsvollen Aufgabe dann noch bestehen zu können. Und wenn die Möglichkeit sich dann bietet, dann musst du zuschlagen. Das haben die Jungs getan. Deswegen tolle Energieleistungen von allen HSVern, die heute im Stadion waren.
6: Noch spannender war es in der zweiten Liga. Im Abendspiel trennten sich der 1. FC Nürnberg und der VfL Wolfsburg 4:4. 3 Tore fielen dabei allein in der Nachspielzeit. Wahnsinn. 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Max Verstappen hatte sich bereits den Sieg im Sprintrennen gesichert und fuhr dann auch im Qualifying die schnellste Zeit. Lena Bergmann.
11: Ein Sieg beim Grand Prix in Singapur. Der fehlt Max Verstappen nicht nur in seiner persönlichen Sammlung, sondern auch auf dem Weg zu einem perfekten Wochenende. Doch wenn die roten Lichter am Sonntag in der Nacht von Singapur erlischen, lauern hinter Verstappen gleich 2 schnelle Ferrari und der Silberpfeil von Kimi Antonelli. Für den jungen Italiener wird es darum gehen, seine 89 Punkte Führung in der WM weiter auszubauen. Denn Mercedes-Teamkollege und erster WM-Verfolger George Russell wird das Rennen wegen einer

0: Autorenstrafe von ganz hinten beginnen müssen. Aussichtsreich startet Nico Hülkenberg in das legendäre Nachtrennen, das um 14 Uhr deutscher Zeit beginnt. Von Platz 10 aus begibt sich der Audi-Pilot auf Punktejagd.
1: Und wir kommen zum Schluss noch zur Lombardei-Rundfahrt. Der Sieg ging an eines der größten Talente des Radsports. Leonie Holz berichtet.
2: Paul Sexas heißt der Sieger des letzten großen Radsportmonuments in dieser Saison, der Lombardei-Rundfahrt. Knapp 19 Kilometer vor dem Ziel, auf der Schlussrunde in und um Como am gleichnamigen weltberühmten See, setzte die 20-jährige französische Radsporthoffnung die entscheidende Attacke. Der konnte niemand folgen, auch nicht der belgische Zeitfahrer Serienweltmeister Remco Evenepoel vom deutschen Team Red Bull Bora Hansgrohe. Lange hielten sich die Superstars um Sexas, Evenepoel oder Isaac Del Toro auf den 239 Kilometern von Bergamo an den Comer See zurück. Am Ende hatte der Franzose die meisten Kraftreserven übrig. Sexas triumphiert per Schlusssolo in der Lombardei und gewinnt damit knapp 2 Wochen nach seinem 20. Geburtstag sein erstes Radsportmonument.
1: Deutschlands bester Radsportler Florian Lipowitz war anders als noch vor einigen Wochen geplant nicht an den Start gegangen.
3: Das war Florian Neuhaus mit dem Sport.
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5: Um 3.30 Uhr mit Gabriela Kühne. Bei einem erneuten Angriff auf den internationalen Flughafen der saudischen Hauptstadt Riad sind 12 Menschen getötet worden. Die Behörden melden außerdem mehr als 300 Verletzte. Einige schweben demnach in Lebensgefahr. Nach Angaben aus Diplomatenkreisen hatte die Houthi-Miliz im Jemen eine Rakete abgefeuert. Der Flugbetrieb wurde eingestellt. Außerdem hat es in der Straße von Hormus erneut einen Angriff gegeben. Der britischen Seefahrtsbehörde zufolge ist ein Tanker von einem unbekannten Geschoss getroffen worden. Das Schiff habe Feuer gefangen, die Besatzung sei jedoch in Sicherheit. US-Präsident Trump hat einen Führungswechsel in der Ukraine verlangt. Zudem forderte Trump ein Ende der Angriffe auf russische Ölraffinerien. Aus der Nachrichtenredaktion Ilka Straoste.
6: Der US-Präsident macht die Ukraine für den Anstieg des Dieselpreises verantwortlich. Das sorgt vor den Kongresswahlen am 3. November für erheblichen Ärger in der Bevölkerung. Trump hatte daher gestern verkündet, trotz bestehender Sanktionen Diesel aus Russland zu kaufen. Selenskyj hatte die Vereinbarung kritisiert und sie als Investition in die russische Kriegskasse bezeichnet. Deutschland hat seine Unterstützung für die Ukraine nochmal bekräftigt. Regierungssprecher Cornelius sagte, man arbeite gemeinsam mit den europäischen Partnern an weiteren Strafmaßnahmen gegen Russland.
5: Der Streit über den EU-Haushalt spitzt sich zu. Bundeskanzler Merz wies den Vorschlag der irischen Ratspräsidentschaft als inakzeptabel zurück. Der Plan sieht 1,6 Billionen Euro für die Jahre von 2028 bis 2034 vor. Das ist zwar deutlich weniger als von Brüssel vorgeschlagen, aber immer noch 30% höher als der laufende Haushalt umfasst. Auch Schweden und die Niederlande lehnen den irischen Vorschlag ab. Die Sondierungen von Berliner Linken, Grünen und SPD sorgen für Zwist in der Bundesregierung. Nachdem Kulturstaatsminister Weimar die Sozialdemokraten aufgefordert hat, ein rot-grün-rotes Bündnis in der Hauptstadt zu verhindern, hat sich SPD-Generalsekretär Klüssendorf zu Wort gemeldet. Weimar solle sich darum kümmern, ob die Union weiterhin die Zusammenarbeit mit Rechtsextremen ausschließe, so Klüssendorf. Weimar hatte von einem Bündnis islamistischer und linksradikaler Milieus in Berlin gesprochen, das Auswirkungen auf die Politik im Bund hätte. Das Wetter in Deutschland. Am Tage örtlich etwas Regen, im Norden Gewitter möglich, später freundlicher. Maximal 9 Grad im bayerischen Vogtland bis 17 Grad am Oberrhein. Am Montag wechselhaft mit etwas Sonne, vereinzelt Schauer bei 10 bis 18 Grad. Das waren die Nachrichten.
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3: Wir blicken aktuell kurz auf die aktuelle Lage. Die A7 Kassel Richtung Hannover ist zwischen Lutherberg und Hedemünden wegen Reinigungsarbeiten gesperrt. Nochmal die A7 Ulm Richtung Füssenreute. Da ist die Fahrbahn zwischen Bad Grönenbach und Dietmannsried nach einem Unfall gesperrt worden. Das war es aktuell vom Verkehr. Ihnen eine gute und sichere Fahrt.
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3: Mit Detlef Karg im Studio. Willkommen. In der vergangenen Woche haben gleich zwei Ereignisse in der Literaturwelt stattgefunden. In Stockholm wurde verkündet, dass der Literatur-Nobelpreis an die kanadische Autorin und Dichterin Anne Carson geht. Und in Frankfurt lief die Buchmesse, der wichtigste Branchentreff im deutschsprachigen Raum. Das war Anlass, um den Kulturstaatsminister Wolfram Weimer ins ARD-Interview der Woche einzuladen. Und meine Kollegin Nicole Markwald hat mit ihm natürlich auch über Tagesaktuelles gesprochen.
7: Wo verläuft denn für Sie die Grenze zwischen legitimer kulturpolitischer Steuerung und politischer Einflussnahme, die dann am Ende Kultur beschädigt?
8: Diese Grenzen werden immer neu ausverhandelt und das ist Teil einer vitalen, offenen Gesellschaft. Und wir haben zum Glück in Deutschland einen sehr weiten, einen liberalen Raum. Aber in vielen anderen Ländern gehen die Räume zu. Das muss man sehen. Wir verlieren Freiheitsräume aus ganz unterschiedlichen Motiven. Aber es ist nicht so wie in den 90er Jahren, als wir dachten, Fukuyama, Ende der Geschichte, das liberale Zeitalter beginnt. Wir gehen wie Schillersche Treppe einfach eine Stufe nach der anderen zu einem freiheitlichen Zeitalter. Jetzt passiert das Gegenteil. Die Autokratien gewinnen überall Überhand. Und damit werden auch die Räume der Kultur bedrängt. Und das ist natürlich ungut. Und gerade in dieser Woche erleben wir ja Vorgänge auch in Deutschland, wo wir sagen, Mensch, in Sachsen-Anhalt wird ein AfDler zum Parlamentspräsidenten gewählt. In Berlin formiert die Linkspartei eine Regierung. Das sind Zeichen, dass die Polarisierung so sehr angekommen ist in dem Gestaltungsraum der Gesellschaft. Das macht mir schon Sorge.
7: Die Nachrichten aus Berlin, dass Sondierungen begonnen werden können zwischen Rot-Rot-Grün, die beschäftigt Sie nachhaltig und Sie haben eine große Sorge.
8: Ja, beides. Auch das Zusammenwirken von beiden Ereignissen. Was in Magdeburg passiert, dass ganz rechts außen nun so ins Zentrum der Macht kommt und in Berlin ganz links außen. Und ich halte das für eine schlechte Entwicklung für unser Land. Unser Land ist in einer Polarisierung. Das merken wir ja seit einiger Zeit. Aber dass es nun sich politisch auch so formiert, zu den Rändern hin, zu den Extremen hin, das ist schmerzlich. Und gerade in Berlin haben wir halt dann auch das Thema Antisemitismus. Und deswegen verstehe ich, dass viele Prominente parteiübergreifend jetzt diesen Berliner Appell formuliert haben, von Joschka Fischer bis Wolfgang Thierse, die sagen, Mensch, bitte formiert doch keine Regierung unter dieser Linkspartei, die ganz offensichtlich dem Antisemitismus Tür und Tor öffnet. Wir reden hier über die Hauptstadt. Wir reden auch über die Hauptstadt des Holocaust. Hier wurde der Holocaust beschlossen und exekutiert. Und wenn 90 Jahre danach antisemitische Strömungen sich so politisch konfigurieren, dann sollten wir dagegen stehen und ihnen nicht den Steigbügel halten zur Macht.
7: Glauben Sie, dass das, was hier in Berlin passiert, in der Landesregierung auch Auswirkungen auf den Bund hat? Mit dem, was in Magdeburg in der Woche passiert ist, merken wir das ja auch, wie sehr das den Kanzler und die Koalition beschäftigt und belastet.
8: Beides hat natürlich Auswirkungen auf den Bund. Es geht auch um die moralische Konfiguration der Republik. Und das, was wir in Berlin erleben könnten, wenn jetzt die Sondierungsverhandlungen wirklich zu einer Regierungsbildung führen, das würde ich schon als einen Achsbruch in der moralischen Integrität der Bundesrepublik beschreiben. Dass die SED-Nachfolgerpartei, die so offensichtlich Probleme hat mit antisemitischen Strömungen, dass die hier eine Regierung anführen soll, das ist etwas, was ganz viele Menschen, übrigens auch bei den Grünen, der SPD, aber eben auch im bürgerlichen Lager, sehr umtreibt, zumal es unnötig ist. Wir könnten ganz problemfrei eine Regierung aus Grünen, SPD und Christdemokraten bilden und Berlin aus der Mitte her regieren. Und wenn dann aber mutwillig jetzt eine Regierung unter extremistischer Führung gesucht wird, dann strahlt das auch auf Berlin aus. Wir haben, also auf die Bundesregierung, wir haben im Koalitionsvertrag explizit vereinbart, wir wollen den Extremismus auf allen Ebenen verhindern. Und wenn das nun in Berlin andersrum passiert, dann belastet das natürlich auch die Bundeskoalition.
7: Eine Regierung aus der Mitte heraus scheint in Magdeburg nicht möglich zu sein. Also da ist es ja sehr wahrscheinlich, dass die AfD zusammen mit dem BSW in der Lage sein wird, diese Regierung zu stellen. Wir sprechen über Sachsen-Anhalt natürlich auch mit Ihnen, weil Kulturpolitik anders aussieht unter einer AfD-Regierung, als wir sie bislang gekannt haben. Also die Partei war da sehr deutlich in ihrem Wahlprogramm unter der Überschrift Patriotismus fördern, kein Staatsgeld für antideutsche Kunst und Kultur. Was löst das in Ihnen aus?
8: Ja, also ich bin seit einigen Monaten auch viel in Sachsen-Anhalt unterwegs. Und dort haben wir in der Kultur- und Kunstszene nicht nur große Sorge, sondern auch Angst, dass ihnen die Mittel gestrichen werden, dass ihnen die Freiheitsräume genommen werden, dass Institutionen attackiert werden. Und deswegen habe ich mich auch engagiert, gerade mit Blick auf das Bauhaus, und habe ein Bauhaus-Manifest formuliert mit ganz, ganz vielen anderen. Wir haben inzwischen Tausende von Unterstützern, die an diesem Beispiel klar machen, das Bauhaus, das ist eine große kulturelle Leistung des 20. Jahrhunderts. Und das ist eine Idee der Innovation, der Freiheit. Und wenn die AfD das Bauhaus frontal attackiert, übrigens in direkter Tradition der Nationalsozialisten vor 100 Jahren, dann attackiert sie einen Zentralbestand unseres kulturellen Gefüges. Und deswegen war es schön zu sehen, dass wir weiträumig auch über viele Parteigrenzen hinweg uns hinter das Bauhaus gestellt haben. Und ich werde alles tun, um das Bauhaus weiter zu unterstützen. Zum Beispiel auf das Bauhausarchiv.
3: Achtung, uns wird ein Falschfahrer gemeldet von der Schnellstraße B65 Hannover-Baunum, Bückeburger Allee bis Nendorfer Landstraße. Zwischen der B217 am Kreisverkehr Tönnisberg-Kreisel und Ortsausgang kommt Ihnen ein Falschfahrer entgegen. Ich wiederhole diese lokale Meldung: auf der B65 Hannover-Baunum, Bückeburger Allee bis Nendorfer Landstraße. Zwischen B217 Kreisverkehr Tönnisberg-Kreisel und Ortsausgang ist ein Falschfahrer unterwegs. Vorsicht da in beiden Richtungen und nun weiter im Programm.
8: Wir werden jetzt sehr genau darauf achten, was in Sachsen-Anhalt passiert, dass die Institutionen eben nicht unter die Räder kommen. Sie haben recht, das ist Ländersache in erster Linie, aber es gibt eben ganz viele Institutionen, die wir auch gemeinsam tragen, wo wir eine Verantwortung haben, und da werden wir jetzt genau hinschauen. Wir haben zum Beispiel das Deutsche Zentrum Kulturgutschutz in Magdeburg, und da hat die AfD auch angekündigt, sie möchte das nicht mehr, sie möchte das nicht mehr unterstützen. Und da haben wir schon entschieden, dass wir auf jeden Fall das ausgleichen, wenn das Land sich dort zurückzieht. Und wir natürlich Provenienzforschung und gerade bei Kulturraubfragen weiter betreiben wollen und uns da nicht von der AfD jetzt irgendwie einschränken lassen.
7: Die da schon angekündigt hat im Wahlprogramm, dass sie dafür keine Gelder mehr zur Verfügung stellen möchte. Kommen wir nochmal zurück zur Frankfurter Buchmesse. Sie waren bei der Eröffnung dabei, und die Buch- und Verlagsbranche, die steht natürlich nach wie vor riesigen Herausforderungen. Also da sind die KI-Unternehmen, die ihre großen Sprachmodelle mit Büchern und Werken von Autoren und Verlagen gefüttert haben. Dafür gab es keine Vergütung. Und auch mit urheberrechtlich geschützten Werken eben diese Trainings vollzogen haben. Sie haben sich da schon im vergangenen Jahr vehement für die Stärkung von Urheberrechten ausgesprochen. Aber was ist seitdem politisch passiert?
8: Zunächst mal muss man sagen, unsere Buchbranche, die gesamte Szene, sowohl vom Fachbuch bis hin zur Literatur, ist in Deutschland außerordentlich stark und resilient, wirklich großartig. Und sie behauptet sich auch in diesem globalen Wettbewerb, ist ja auch ein technologischer Wettbewerb, erstaunlich stark. Wir haben Weltmarktführer im Buchmarkt aus Deutschland, obwohl wir natürlich mit unserer Sprache dort eine Begrenztheit haben im internationalen Wettbewerb. Und das ist gelungen fast ohne staatliche Hilfe. Das muss man mal anerkennen, gerade wo die sich jetzt in Frankfurt treffen. Das ist eine große kulturelle Kraft, und die gehört, das gehört gewürdigt und gesehen. Im Moment ist es aber so, die Big Techs sind dabei, die Geschäftsgrundlage von dem gesamten Buchhandel, auch der Verlagsproduktion, zu untergraben, weil sie in den letzten Jahren den Content dieser Welt einmal in einem globalen Raubzug sich genommen haben, ohne zu fragen, ohne dafür zu zahlen, und jetzt in ihren Large Language Models neue Inhalte konfigurieren und ausspucken und die Welt der Inhalte damit radikal verändern und den Markt zerstören. Und da ist meine Position, das können wir nicht weiter laufen lassen. Wir müssen da eingreifen. Wir brauchen Verfahren. und auch Umverteilungsverfahren, nicht nur was das Urheberrecht anbetrifft, sondern auch die Nutzung. Deswegen habe ich ja den Plattform-Soli nicht nur vorgeschlagen, sondern ihn auch politisch eingebracht. Er hat auch jetzt eine Zweidrittelmehrheit im Bundesrat gefunden, was mich sehr gefreut hat. Und ich möchte den so schnell wie möglich jetzt gesetzt werden lassen, auch im Bund. Ich fordere da auch alle Parteien, zum Glück geht das auch über die Regierungskoalition hinaus, der Rückhalt, dass wir das nun beschließen und schnell umsetzen.
7: Ein Teil Ihrer Arbeit dreht sich um Erinnerungskultur. Sie haben im vergangenen Jahr das neue Gedenkstättenkonzept vorgestellt. Das konzentriert sich auf die beiden Diktaturen auf deutschem Boden, also die Terrorherrschaft der Nationalsozialisten und die Unterdrückung in der DDR. Das Thema deutscher Kolonialismus wurde ausgeklammert, weil es eigenständig aufgearbeitet werden sollte. Steht ja auch im Koalitionsvertrag, die Aufarbeitung solle intensiviert werden und es soll ein würdiger Erinnerungsort eingerichtet werden. Nun ist zu hören, dass es einen solchen Ort geben wird, und zwar in Bremen. Was ist da genau geplant?
8: Also wir haben das Thema so adressiert, dass wir in diesem Herbst ein Grundsatzpapier formuliert haben. Das wird auch in den nächsten Tagen den Parlamentariern zukommen und damit der Öffentlichkeit, dass wir dort die wissenschaftliche Fundierung verbreitern, dass wir die Provenienzforschung intensivieren, dass wir auch Fragen von Rückgaben, insbesondere bei Human Remains, bin ich der Meinung, ohne Diskussion alles zurückgeben, also dass wir das klar konturieren und in vernünftige institutionelle Bahnen bringen. Und Sie sprechen jetzt an den Erinnerungsort. Ja, den soll es geben. Und die Debatte der vergangenen Monate ging darum, ist der in Berlin, in Hamburg oder in Bremen? Das sind die drei Orte, die realistischerweise dafür in Frage kommen. Und das kann man argumentieren von verschiedenen Seiten. Wir sind nach der Prüfung jetzt geneigt zu sagen, Bremen ist der vernünftige Ort. Die Entscheidung ist noch nicht gefallen. Wir müssen auch mit allen Beteiligten reden und sondieren, hören auch die unterschiedlichen Stimmen. Aber im Moment neigt die Entscheidung dazu, dass Bremen ein guter Ort ist. Übrigens auch deswegen, weil Bremen sich sehr dafür einsetzt und engagiert. Nicht nur die Stadt und die Regierung dort, sondern auch die Wissenschaftsszene, übrigens auch das Überseemuseum. Und deswegen könnte es am Ende sein, dass Bremen der Ort wird.
7: Ein weiteres Thema im Bereich Erinnerungskultur, weil wir uns ja gerade in der Phase zwischen dem 3. Oktober und dem 9. November befinden, also dem Tag des Mauerfalls. Das haben Sie geerbt von dem allerersten Kulturstaatsminister. Also Michael Naumann hatte Ihr Amt inne, als die Entscheidung des Bundestages fiel, dass man ein Freiheits- und Einheitsdenkmal errichten möchte. Inzwischen kennen wir es als Einheitswippe. Vor fast 20 Jahren fiel diese Entscheidung, aber bislang gibt es vor dem Humboldt-Forum einen Sockel und die Wippe bzw. diese Schale, diese Riesenschale, die sich wie so eine Waage bewegen soll, die fehlt immer noch. Die Geschichte ist ja eigentlich Drama und filmwürdig, finde ich, weil es geht um Grundstücksfragen, Insolvenz, um geschützte Fledermäuse, um Denkmalschutz. Wird es jemals fertiggestellt?
8: Ich hoffe doch sehr. Es ist wirklich eine traurige, groteske, da die Verkettung auch der Insolvenzen von allen möglichen Beteiligten und die Verschleppung des Verfahrens. Ich arbeite sehr daran, dass wir da, ich will nicht sagen zügig, weil in dem Prozess ist das Wort schon komisch, aber dass wir dort endlich zu einem Ergebnis kommen. Und es sieht im Moment danach aus, als würden wir da jetzt auch vorankommen und dass wir doch in dieser Legislatur dann auch vollenden können, was die Parlamentarier vor uns, wie ich finde, klug und richtig beschlossen haben.
7: Sie sind beim ARD-Interview der Woche mit Kulturstaatsminister Wolfram Weimer. Lassen Sie uns noch übers Geld sprechen. Unangenehmes Thema, aber der Entwurf für den Bundeskulturhaushalt 2027 liegt ja inzwischen vor. Wir können jetzt an dieser Stelle nur einzelne Punkte herausgreifen, weil das Schöne an Ihrem Amt ist, es ist ja so vielfältig. Jeden Tag kann man sich mit was Neuem beschäftigen. Aber wir blicken jetzt mal drauf auf die Bayreuther Festspiele zum Beispiel. Die sollen bekommen 1 Million Euro mehr. Es soll auch mehr Geld geben für eine Kulturbautenoffensive, aber eben auch spürbare Kürzungen. Zum Beispiel bei der Pop- und Musikförderung, beim Festivalförderfonds zum Beispiel. Das soll nach aktuellem Stand halbiert werden. Das trifft natürlich vor allem kleinere und mittlere Festivals, die ohne diesen Fonds oft keine stabile Finanzierung haben. Und getroffen sind auch Nachwuchs- und Popkulturförderung. Da frage ich mich, warum mehr Geld für eine wirklich weltweit bekannte musikalische Institution? Die Bayreuther Festspiele sind auf der ganzen Welt bekannt, aber weniger für die, die zum Beispiel das Gemeinwesen in ländlichen Regionen oder Kleinstädten fördern.
8: Sie hätten recht mit der Kritik, wenn die Voraussetzung stimmen würde. Es ist noch nicht so. Sie müssen sehen, die Fonds, die werden ausfinanziert in der bekannten Größe vom Parlament. Und da gibt es zwischen Regierung und Parlament ein erprobtes Verfahren. Die Regierung schreibt ein Etat vor und dann kann das Parlament den erhöhen oder reduzieren. Gerade bei den Fonds ist das ein gelernter Vorgang. Wir haben die Fondsmittel auch für die Festivalfonds nicht gekürzt. Wir haben sie genau in der gleichen Höhe fortgeschrieben. Das war wichtig, dass wir dort keine Kürzung machen, wo wir in anderen Fällen leider kürzen müssen. Und wir hoffen jetzt, dass das Parlament wie im vergangenen Jahr hingeht, und das werden wir dann im November sehen, und die Mittel dann auch wieder so aufsteckt, dass alle zufrieden sein können. Es gibt einen Sonderfall, und das ist das Reeperbahn-Festival in Hamburg. Da gibt es tatsächlich eine Kürzung. Das liegt aber daran, dass das Land Hamburg nicht in der Lage ist oder nicht willens ist, seinen Beitrag einer Kofinanzierung zu tragen. Anders übrigens als die Bayern bei Bayreuth. In Hamburg ist es so, der Bund hat in dieses Reeperbahn-Festival über die Jahre 60 Millionen Euro investiert, das Land Hamburg nur 6. Und da sehen Sie, dass das natürlich nicht bleiben kann. Das klagt auch der Bundesrechnungshof an. Wir müssen dann schon mit Bund und Land Arm in Arm gehen. Das tun wir in vielen anderen Ländern. Und Hamburg hat das beim Reeperbahn-Festival nicht hinbekommen. Deswegen gibt es dort eine evidente Kürzung. Aber da müssen die Hamburger nun ran. Und der Bund hat seinen Beitrag da wirklich geleistet.
7: Ich beobachte Sie seit Amtsantritt und habe viele Ihrer Pressekonferenzen gehört. Und es ist wirklich viel die Rede von Leuchttürmen und Blockbustern. Und Sie sprechen viel über dieses reiche kulturelle Erbe Deutschlands.
8: Was ja auch da ist.
7: Absolut.
8: Worüber wir uns auch freuen können. Wir haben wirklich eine einmalige Kulturlandschaft in der Welt. Und manchmal wird das so ein bisschen missachtet. Und wenn ich dann sehe, wie liebevoll, mit welcher Hingabe in allen kulturellen Sparten die Menschen in Deutschland aktiv sind, das möchte ich gerne gewürdigt wissen. Und deswegen spreche ich so gern davon.
7: Und jetzt kommt mein zweiter Halbsatz. Ja. ich wollte weiterführen, dass ich das nicht in gleichem Maße wahrnehme, dass Sie sich über die kleinen Bühnen äußern. Und damit meine ich so Sachen wie die Lesung auf dem Dorf, ja, das kleine Konzert in einem Jugendclub, den es noch gibt, oder ein Kneipenquiz zum Beispiel. Viele Menschen in Deutschland leben ja eben auch auf dem Land, wo das Gemeinwesen durch finanzielle Einschnitte und Nöte geschwächt wird. Kann man das Gemeinwesen stärken ohne Kultur?
8: Nein, natürlich. Gerade in Deutschland ist die Ausdifferenzierung nicht nur über die Länder, sondern auch über unsere kulturelle Tradition bis in die kleinsten Zellen eigentlich unsere Stärke. Das hat kein anderes Land der Welt. Wenn Sie in anderen Ländern irgendwie von der Metropole rausfahren ins Land, dann wird das kulturelle Leben häufig sehr dünn. In Deutschland ist es genau anders. Wir sind so reich, weil wir so vielfältig unterwegs sind. Nur kulturpolitisch gesprochen ist es so, wir dürfen als Bund eigentlich diese kulturelle Förderung im Kleinen gar nicht machen. Ich versuche das trotzdem über alle möglichen Umwege der institutionellen Förderung und der Fondsförderung. Aber dem sind natürlich Grenzen gesetzt. Und deswegen sind die Länder und die Kommunen da in der Pflicht. Aber auch da, wir versuchen vom Bund so weiträumig wie möglich die Kultur zu unterstützen und zu stärken. Und deswegen bin ich ja so froh, dass in diesem Jahr, wo wir jetzt sind, wir den größten Kulturetat aller Zeiten erkämpft haben. Ich habe ja sogar nach der Verteidigung in diesen Kriegszeiten den höchsten Aufwuchs für die Kultur erkämpft von allen Ressorts. Da bin ich schon einigermaßen stolz drauf.
7: Trotzdem denke ich immer noch viel über diesen allerkleinsten kulturellen Raum nach, gerade wenn wir uns Bundesländer wie Mecklenburg-Vorpommern angucken oder Sachsen-Anhalt. Natürlich haben wir da jetzt viel drauf geblickt wegen der Landtagswahlen, aber da ist sehr viel Land, sehr wenige Menschen und eine lange Zeit nichts. Und auch diese Menschen sollen und wollen Kultur erfahren und müssen dann unter Umständen in die nächstgrößere Stadt fahren. Und wenn Sie mir jetzt erklären, der Bund kann das ja gar nicht leisten, so ist das auch nicht vorgesehen, frage ich mich halt trotzdem, auch diese Menschen wollen sich ja repräsentiert fühlen und gesehen fühlen von der Politik. Und das ist ja die Schwierigkeit der großen Politik und der Wähler. Also es ist ja auch eine gewisse Verantwortung, die Sie da haben, mit den Grenzen, die Ihnen quasi Bund-Land aufzeigt.
8: Ja, aber da gibt es Wege, das zu tun. Ich tue das zum Beispiel systematisch über die Kulturbauten. Da habe ich die Möglichkeit, wirklich zu helfen. auch im hintersten Winkel der Republik. Und das tun wir jetzt in einem Maße, wie das noch nie geschehen ist. Wir haben eine Kulturbautenoffensive nicht nur ausgerufen, sondern jetzt umgesetzt. Wir investieren so viel Geld in wunderbare, auch ganz entlegene Kulturorte. Und ich kann Ihnen sagen, ich war jetzt in den letzten 14 Tagen viel in Thüringen unterwegs. Das ist ja auch so ein Verdichtungsraum der Weltkultur. Da ist es ja hinter jedem Steinwurf, hast du ein Theater oder eine Burg oder ein Schloss. Und das ist so reich und wunderbar. Und wenn wir da jetzt als Bund hingehen und gerade letzte Woche das Residenzschloss in Weimar neu erstrahlen lassen, haben wir neu eröffnet, oder Friedenstein Gotha oder die Wartburg oder auch das Goethehaus werden wir jetzt sanieren, dann können Sie sagen, das ist von Berlin ziemlich weit weg und alles ziemlich entlegen, aber das sind sozusagen die Leuchttürme im Kleinen, aber es sind weltweit funkelnde Leuchttürme.
7: Aber schön, dass auch die Leuchttürme im Kleinen mal erwähnt werden. Ja. Mehr Geld, also wir reden immer, es ist nicht genug Geld da oder es muss gekürzt werden und es gibt Sparzwänge, aber mehr Geld könnte ja eingenommen werden mit einer Digitalsteuer. Die gibt es in Frankreich, in Österreich, in Italien. Wann gibt es sie in Deutschland?
8: Ich kämpfe dafür sehr. Ich halte das für überfällig. Die großen Digitalkonzerne machen in Deutschland gewaltige Milliardengeschäfte, hohe Gewinne, zahlen übrigens kaum Steuern bei uns. Und sie leben häufig von den Inhalten, die andere produzieren, und sie zahlen nicht dafür. Also die Plattformlogik, die müssen wir nicht nur regulatorisch und kartellrechtlich, wir müssen sie auch steuerrechtlich adressieren. Deswegen ist der Plattform-Soli ganz oben auf der Agenda. Und er ist jetzt parlamentarisch fertig und ich hoffe sehr, dass wir ihn sehr bald beschließen.
7: Zum Abschluss möchte ich nochmal zurückkehren auf die Frankfurter Buchmesse und den Satz der tschechischen Schriftstellerin Radka Dernamáková. Die sagte, die Staatsminister, die Kultur vernichten, kommen und gehen, aber die Literatur bleibt. Wenn die Literatur bleibt und die Minister kommen und gehen, was möchten Sie denn hinterlassen, das über Ihre Amtszeit hinaus Bestand hat?
8: Na gut, in meinem Fall ist es so, dass Medienpolitik ein sehr starker Akzent ist meiner Tätigkeit, weil ich glaube, dass heutige Kulturpolitik zu großen Teilen Medienpolitik geworden ist. Und wenn du diese Übermacht von Big Techs, die deformiert den journalistischen Raum, aber auch den kulturellen Raum, wenn wir das ein Stück weit reguliert bekommen im Sinne der Vielfalt und der Teilhabe, dann wäre das ein großer Erfolg. Aber auch das genuine kulturelle zu sehen und zu stärken. Das reicht von Kulturbauten bis zu etwas, was wir diese Woche auf der Buchmesse beschlossen haben. Das literarische Wort des Jahres zu küren. Einen konstruktiven Blick auf das, was kulturelles Schaffen ist. Wir kennen alle das Unwort des Jahres. Dann wird darüber diskutiert am Jahresende zu Silvester. Und die Grimmelshausen-Gesellschaft hat sich entschieden, wir werden das literarische Wort des Jahres küren, sowohl in historischer als auch in Gegenwartdimension. Das finde ich großartig, wenn so etwas ist. Und darüber freue ich mich sehr.
9: Sagt Kulturstaatsminister Wolfram Weimer im ARD-Interview der Woche mit Nicole Markwald. Zu einem ganz anderen Thema. Unter Altersforschern ist Jonathan berühmt. Mit rund 194 Jahren ist er vermutlich das älteste Landtier der Welt. Jonathan ist eine Riesenschildkröte und lebt auf der Vulkaninsel St. Helena im Südatlantik. Die uralte Schildkröte fasziniert die Wissenschaft natürlich schon lange. Nun hat ein britisch-amerikanisches Forscherteam neue Erkenntnisse zu den genetischen Besonderheiten von Jonathan veröffentlicht. Mehr von Ulrike Till aus der ARD-Wissenschaftsredaktion.
10: Aldabra-Riesenschildkröten werden generell sehr alt, aber Jonathan soll noch mal rund 100 Jahre älter sein als hochbetagte Artgenossen. Jetzt haben Forschende sich sein Erbgut ganz genau angeschaut. Blutproben waren da tabu, das hatten die örtlichen Behörden verboten. Also brachten sie Jonathan mit Futter dazu, sein Maul ganz weit zu öffnen. Und so ließen sich dann Speichelproben und Abstriche der Mundschleimhaut nehmen. Diese Proben hat das Team dann mit genetischen Proben von 4 anderen Aldabra-Riesenschildkröten unterschiedlichen Alters verglichen. Und siehe da, Jonathan verfügt offenbar über spezielle genetische Schutzmechanismen. Das sogenannte Epigenom ist bei ihm auch über fast 200 Jahre sehr stabil geblieben. Das Epigenom besteht aus Markierungen an der Erbsubstanz DNA und diese Markierungen beeinflussen, welche Gene aktiviert oder abgeschaltet werden. Normalerweise verändert sich das Epigenom im Lauf des Lebens, bei der Schildkröte wie beim Menschen. Das treibt die Alterung voran, viele Prozesse im Körper funktionieren dann schlechter. Bei Jonathan aber standen unter anderem die Schalter für Energieproduktion und DNA-Reparatur auch im hohen Alter noch auf an. Außerdem hat das Forschungsteam bei ihm 287 Genvarianten entdeckt, die den üblichen Alterungsprozess bremsen. Sie sind unter anderem dafür verantwortlich, Schäden zu reparieren, Entzündungen zu verringern und Krebs zu unterdrücken. Die aktuelle Studie ist an der Uni Cambridge und in einem Labor der Khalil Foundation entstanden. Das ist eine spendenfinanzierte Forschungsorganisation zur Langlebigkeit in Nashville. Stephen Clark, der Gründer von Khalil, hofft, dass sich aus den Erkenntnissen neue Anti-Aging-Mittel entwickeln lassen.
9: Die Schildkröte Jonathan, knapp 200 Jahre alt, das war ein Bericht von Ulrike Till. Welchen vorläufigen Kompromiss haben Europa und China im derzeitigen Handelsstreit gefunden? Diese Frage beantworten wir gleich nach den Nachrichten hier in der ARD-Infonacht.

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1: Um 4 Uhr mit Gabriela Kühne. Aus Europa kommt nach den Attacken aus den USA Unterstützung für den ukrainischen Präsidenten Selenskyj. Von der Bundesregierung hieß es, Deutschland halte an seinem Russlandkurs fest. Aus der Nachrichtenredaktion Konstanze Semidey.
2: Regierungssprecher Cornelius sagte, die Unterstützung der Ukraine sei ungebrochen. Das Wirtschaftsministerium erklärte, Deutschland stehe zu den EU-Sanktionspaketen und beziehe kein Öl aus Russland. Der britische Premier Burnham telefonierte nach eigenen Angaben mit Selenskyj und vereinbarte ein Treffen. Er kündigte außerdem schärfere Sanktionen gegen Russland an. Hintergrund sind Äußerungen von US-Präsident Trump. Er hatte verlangt, dass Selenskyj als Präsident abgelöst wird. Trump hatte am Freitag mit dem russischen Staatschef Putin vereinbart, dass Moskau wieder Diesel in die USA liefert. Selenskyj hatte das heftig kritisiert.
1: Bei einem erneuten Angriff auf den internationalen Flughafen der saudischen Hauptstadt Riad sind 12 Menschen getötet und mehr als 300 verletzt worden. Saudi-Arabien macht die Houthi-Miliz für den Angriff verantwortlich. Aus der Nachrichtenredaktion Lukas Knauer.
3: Es war bereits der dritte und bislang wohl schwerste Angriff auf den Flughafen Riad in dieser Woche und der tödlichste im Land seit 2015. Unter den 12 Toten befinden sich mehrere Saudis, Staatsbürger aus den USA, Jordanien, Palästina, Syrien, dem Sudan, Ägypten und Bangladesch. Das teilte die zivile Luftfahrtbehörde in Saudi-Arabien mit. Augenzeugen berichteten von einer Explosion und mehreren Verletzten. Der Flughafen wurde vorübergehend geschlossen und alle Flüge umgeleitet.
1: Klageverfahren zu Asylentscheidungen dauern in Deutschland immer länger. Ein Grund für die Entwicklung ist die steigende Zahl von diesen Klagen. Aus einer Regierungsantwort auf eine Frage der linken Abgeordneten Bünger geht hervor, dass die Verfahren im Schnitt mittlerweile mehr als 15 Monate dauern. Der Referenzzeitraum ist das erste Halbjahr 2026. Ein Jahr zuvor waren es 14 Monate. Am längsten warteten Asylsuchende auf eine Entscheidung demnach in Sachsen. Am schnellsten ging es in Rheinland-Pfalz. RB Leipzig hat im Bundesliga-Topspiel gegen Eintracht Frankfurt einen 6:0-Kantersieg gefeiert. Damit springen die Leipziger auf Rang 5. Weiter spielten Augsburg Bayern München 2:2. Hoffenheim, Hamburger SV 2:3, Union Berlin, Elversberg 1:0, Mainz gegen Leverkusen 3:4 und Paderborn gegen Stuttgart 0:2. Das waren die Nachrichten. Das Wetter in Deutschland. Am Tage örtlich Schauer, im Norden Gewitter möglich, später freundlicher bei 9 bis 17 Grad. Und die Zeit, es ist gleich 4:03 Uhr.
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4: Die A1 Osnabrück-Bremen ist zwischen Vechta und Kloppenburg wegen Brückenarbeiten bis Montag 5 Uhr in beiden Richtungen gesperrt. Eine Umleitung ist eingerichtet. Nochmal die A1 Lübeck-Hamburg ist zwischen Kreuz Hamburg-Ost und Dreieck Norderelbe wegen Bauarbeiten ebenfalls bis Montag ca. 5 Uhr in beiden Richtungen gesperrt. Auch dort ist eine Umleitung ausgeschildert. Die A40 Duisburg-Essen ist zwischen Mülheim-Winkhausen und Mülheim-Heißen in beiden Richtungen bis Montag 5 Uhr gesperrt. Dort wird ein neues Brückenteil eingehoben. Die A40 Dortmund Richtung Essen ist zwischen Kreuz-Bochum und Hamme wegen Bauarbeiten bis Montag 5 Uhr ebenfalls gesperrt. Und die A45 Dortmund Richtung Gießen ist zwischen Wilnsdorf und Heiger-Burbach wegen einer Nachtbaustelle bis 6 Uhr gesperrt. Soweit der Verkehr. Ihnen eine gute und freie Fahrt.
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4: Und zu der heißt sie heute Detlef Karg. Willkommen aus dem Studio von NDR Info in Hamburg. Die deutsche Automobilindustrie steht bekanntermaßen so stark unter Druck wie lange nicht mehr. Besonders die Konkurrenz aus China macht vielen Autobauern stark zu schaffen. Stichwort Überkapazitäten in China, die den europäischen Markt fluten. Eine Folge der US-Zölle übrigens gegen China, die erwartet worden war. Zudem gelten viele chinesische Autos als subventioniert. Nun war der EU-Handelskommissar Šefčovič in Peking, um die Handelsbeziehungen zwischen China und der EU auszubalancieren und einen Handelskrieg zu vermeiden. 2 Tage lang dauerten die Gespräche. Mehr von unserem Korrespondenten Christoph Kober.
5: Zum ersten Mal akzeptiert es China nun, seinen Export zu reduzieren, ohne dass es vorher einen offenen Konflikt gegeben hat. Das weiß ich zu schätzen.
6: And I very much appreciate that.
5: Dieses erste Mal, auf das sich Maroš Šefčovič da bezieht, sieht in groben Zügen so aus. China hat zugesagt, in Zukunft deutlich weniger Hybridautos in die Europäische Union zu verkaufen, als bislang prognostiziert. Die Exportzahlen von chinesischen Hybridfahrzeugen nach Europa sind in den vergangenen Monaten kräftig gestiegen, fallen sie doch nicht unter die Zollregelung, die die EU Ende 2024 für reine Elektroautos made in China erlassen hat. Wir sprechen über den Zeitraum von 4 Jahren und nach unseren Berechnungen bedeutet das mehrere Millionen weniger chinesische Autos, die in die Europäische Union gelangen, sagt EU-Handelskommissar Maroš Šefčovič. Dass China zu diesem Kompromiss bereit ist, hat ganz fundamentale Gründe, sagt Tim Rühling vom EU-Institut für Sicherheitsstudien.
7: Sie haben die Befürchtung gehabt, dass es wirklich massive Beschränkungen von Exporten nach Europa geben wird, über verschiedenste Sektoren hinweg. Und sie haben erkannt, dass in Europa sich tatsächlich etwas bewegt hat, tatsächlich vor allem in Berlin. Und das ist jetzt ein Stück weit der Versuch, mit einem kleinen Zugeständnis den ganz großen Gegenschlag Europas abzuwehren.
5: Zuletzt hatten Bundeskanzler Friedrich Merz und Frankreichs Präsident Emmanuel Macron Schutzinstrumente der EU-Kommission für die europäische Wirtschaft gefordert, die schneller und schärfer wirken sollen. Dabei ist die EU der drittwichtigste Auslandsmarkt für die Volksrepublik.
7: Der Export ist für China tatsächlich ein wesentlicher Wachstumstreiber weiterhin. Und Europa macht dabei zwar nur 15% aus, ist aber ein Stück weit ein Premium-Markt, weil Unternehmen in Europa sehr viel höhere Preise verlangen können für ihre Produkte. Und das heißt, ob ein Unternehmen Gewinn macht oder Verluste schreibt, das hängt sehr häufig vom europäischen Markt ab.
5: So China-Analyst Tim Rühling. Auch wenn chinesische Produzenten in Europa mehr fordern können als anderswo, die Preise seien trotzdem künstlich niedrig, beklagt die EU-Kommission, auch wegen massiver staatlicher Subventionen. Die Folge? China verkauft 3-mal mehr nach Europa, als es von dort einkauft. Das EU-Handelsdefizit hat Rekordstände erreicht. Ganze Industrien in Europa geraten in Existenznot. Das Handelsdefizit ist für die Europäische Union eine gigantische Herausforderung, die in jedem Mitgliedsland zu spüren ist. Dieses Defizit ist nicht nachhaltig und es verlangt nach einem verlässlichen Weg hin zu einer Balance. Immerhin, Peking habe die politischen Sorgen erkannt, die Europa mit Chinas exportgetriebenem Wachstum hat, sagt der EU-Handelskommissar. Analyst Tim Rühling glaubt, dass das noch lange nicht heißt, dass China Teil der Lösung für das Problem sein wolle.
7: China reagiert in der Regel auf Macht und auf Druck und Europa muss darauf dringen, dass die nächsten Verhandlungen mit China sich auf größere Produktgruppen, also auf ganze Wirtschaftssektoren beziehen und nicht nur auf ein einzelnes Produkt wie jetzt die Hybridautos.
5: In der kommenden Woche wollen die EU-Staats- und Regierungschefs die Ergebnisse beraten. Im Januar steht die nächste Verhandlungsrunde zwischen Brüssel und Peking an.
4: Christoph Kober informierte und wir vertiefen das Thema an dieser Stelle. Meine Kollegin Rebecca Link vom Westdeutschen Rundfunk hat mit dem SPD-Europaabgeordneten und Vorsitzenden des Ausschusses für internationalen Handel im Europaparlament gesprochen, Bernd Lange. Und die erste Frage an ihn war, wie er das Ergebnis der jetzigen Verhandlungen bewertet.
8: Wir haben beobachtet und insgesamt haben wir ein Handelsbilanzdefizit von 1 Milliarde am Tag. Und das macht sich gerade an den Autoexporten aus China fest. Und gerade bei Plug-in-Hybriden ist das wahnsinnig gestiegen von 20.000 auf 400.000. Und das wird begrenzt und reduziert mit einer Quote. Wir haben garantierten Zugang bekommen zu den seltenen Rohstoffen und China senkt Zölle für europäische Produkte im Volumen von 225 Millionen Euro. Also insofern sind ein paar Eckpunkte gesetzt und jetzt geht es weiter. Es sind noch ein paar andere Dinge offen. Im März nächsten Jahres soll ein umfassenderes Abkommen dann geschlossen werden.
9: Ja, aber lustig, alle die Dinge, die Sie gerade angesprochen haben, standen drin als Punkte in meiner nächsten Frage. Also China bewegt sich offenbar.
8: Ja, und Frau Menk, da muss man sehen, die haben wahnsinnige wirtschaftliche Probleme in China. Die Immobilienpreise sind um 20% gefallen. Das ist ja quasi deren Altersversorgung. Die haben ja nicht so ein Rentensystem. Jugendarbeitslosigkeit. Und alle sparen. Und deswegen ist die Nachfrage in China gesunken. -20% bei den Autos. Deswegen sind die so abhängig auf dem Export. Und USA zugemacht, in Afrika, im Asienbereich können sie bestimmte Sachen gar nicht absetzen. Deswegen sind die darauf angewiesen, dass wir mit denen vernünftig umgehen und auch nicht unseren Markt zumachen. Deswegen sind die flexibler geworden. Das muss man eindeutig sagen. Als der Handelsminister im Juni da in Brüssel war, war er deutlich flexibler als noch vor einem Jahr.
9: Ja, interessant. Ne? Also Sie haben es ja gesagt, China braucht einen Exportmarkt. Das sagen viele, das gibt der Europäischen Union insgesamt deutlich mehr Verhandlungsmacht. Ist das so der wichtigste Hebelansatz, den Europa zurzeit hat?
8: Ja, das ist ein wichtiger Hebel, aber China ist natürlich auch abhängig von vielen Gütern, die wir produzieren, nach wie vor im Maschinenbau, in Technologie, in Elektronik. Also insofern ist da auch noch ein Stück weit, selbst wenn sie sehr viel investiert haben, aber auch ein Stück weit Abhängigkeit von europäischen Produkten zu sehen. Also insofern haben die auch ein Interesse, eine Eskalation zu vermeiden. Und insofern müssen wir gucken, ob das hinreichend ist. Wir wissen auch, da gibt es viel politisch motivierte Aktivitäten. Sie haben es angedeutet, die Begrenzung der Lieferung von kritischen Rohstoffen und vor allen Dingen der verarbeiteten kritischen Rohstoffe haben die auch schon mal aus politischen Gründen eingestellt oder sehr reduziert. Deswegen werden wir weiterarbeiten an unseren defensiven Instrumenten. Und falls es da trotz dieser ersten Schritte der Vereinbarung Probleme gibt, dass wir dann auch schnell reagieren können.
9: Ja, das ist natürlich diese schwierige Situation, ne, dass sich die EU einerseits wünscht, abgesichert in der Versorgung zu sein mit diesen sogenannten kritischen Rohstoffen, andererseits, dass diese wirtschaftliche Abhängigkeit dann nicht zu einem politischen Druckmittel für China wird. Welchen Weg könnte es denn da geben?
8: Ja, wichtig ist, und da waren sicherlich auch europäische Unternehmen sehr auf die Kostenreduzierung fokussiert, dass sie eben wegen geringer Löhne und so gut wie keine Umweltauflagen in China hatten bei der Verarbeitung von Rohstoffen. Deswegen haben sie viele Kapazitäten in Europa geschlossen. Da müssen wir wieder ran, die müssen aufgebaut werden und auch Kapazitäten der Verarbeitung von diesen Rohstoffen.
4: Da müssen wir ganz kurz uns ausblenden. Achtung bitte auf der A3 Nürnberg-Passau. Zwischen Garham, Vilshofen und Eicher vorm Wald sind Kinder auf der Fahrbahn. Und jetzt weiter im Programm.
9: Herr Lange, Sie reisen ja selber Ende Oktober mit dem Handelsausschuss nach China. Und Sie sagen, Ende Oktober wird zur entscheidenden Wegmarke für die EU-China-Beziehungen. Worauf werden Sie also besonders achten bei Ihrer Reise?
8: Ja, diese 16 Punkte, die da vereinbart worden sind, wobei drei sehr konkret sind und der Rest noch sehr unkonkret ist, das weiter ausfeilen, weil in der Tat, wir hatten uns bis Ende Oktober Zeit gegeben, um zu bewerten, ist das tragfähig, diese Verhandlungen, oder heißt es gleich, wir müssen unsere defensiven Instrumente ansetzen. Und ich denke, gerade was die Frage des Umgangs mit geistigem Eigentum anbetrifft in China, was die weitere Abbau von Begrenzungen von europäischen Exporten nach China, also in der öffentlichen Beschaffung zum Beispiel, gibt es da immer per se einen Preisaufschlag von 20% für Produkte aus Europa. Das muss weg. Aber auch die Zusammenarbeit von chinesischen Unternehmen und europäischen Behörden hinsichtlich möglicher illegaler Subventionen muss geklärt werden, damit wir auch wissen, wo was passiert. Also das sind so Punkte, auf die wir sehr genau dann Ende Oktober in Peking gucken werden.
4: Sagt der SPD-Europaabgeordnete Bernd Lange, der auch dem Ausschuss für internationalen Handel im Europaparlament vorsitzt.
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0: Und da blicken wir auf den heutigen Sonntag. Wetter kam ein bisschen verspätet wegen eines kleinen technischen Problems, aber jetzt geht's los. Heute ein Wechsel aus Sonne und Quellwolken mit Schauern im Norden, mehr als im Süden, vor allem an der Nord- und Ostsee wiederholt Schauer und kurze Gewitter, die Höchstwerte 12 bis 18 Grad. Und die Temperaturen in Deutschland zur Stunde. In Kiel, in Hamburg und in Rostock 9 Grad, Magdeburg und Berlin 10 Grad, Kassel 9 Grad, Frankfurt 10 Grad, Köln 10 Grad. Alles dicht beieinander. Erfurt 9 Grad, Saarbrücken 10 Grad, auch in Nürnberg 10 Grad, Dresden 8 Grad, Stuttgart, Freiburg und München, der ganze Süden und Südwesten ebenfalls 10 Grad. Und wir schauen auf die Uhr. Es ist 4.15 Uhr, Viertel nach vier.
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0: In den USA wird derzeit viel über die Todesstrafe diskutiert. Erst war da die geplante Hinrichtung der verurteilten Mörderin Christa Pike in Tennessee, die trotz zweier Giftspritzen gescheitert ist. Dann kam die Ankündigung von Verteidigungsminister Hegseth, einen Soldatenmörder durch ein Erschießungskommando bei einer Live-Übertragung hinrichten zu lassen. Über diese Debatte Nina Barth aus Washington.
2: Ja, er habe der Hinrichtung und Live-Übertragung zugestimmt, hat US-Präsident Donald Trump auf die Frage einer Reporterin geantwortet. Aber ganz so sicher, dass es eine Live-Übertragung einer Hinrichtung geben wird, klingt es nicht mehr. Er werde das noch entscheiden. Klar sei aber, dass der Attentäter durch ein Erschießungskommando hingerichtet werde. Die Ankündigung einer Live-Übertragung einer Hinrichtung hat in den USA bei vielen für Entsetzen gesorgt und sorgt selbst in der eigenen Regierung für Unbehagen. Vizepräsident J.D. Vance wiegelte ab, man müsse erst mal abwarten, ob das tatsächlich so komme.
3: I don't know if that's actually gonna happen.
2: Und wenn, er werde sich eine Live-Übertragung nicht anschauen, so Vance.
3: If it's ultimately live-streamed, I'm not gonna be watching it.
2: Der ehemalige Militärpsychiater Nidal Hassan hatte 2009 auf dem Militärstützpunkt Fort Hood in Texas 13 Menschen erschossen, mehr als 30 wurden verletzt. Verteidigungsminister Pete Hegseth hatte vor zwei Tagen einem rechten Podcaster gesagt, der 13-fache Mörder werde am 3. Dezember durch ein Erschießungskommando hingerichtet. Und Hegseth kündigte an,
4: we'll make sure that people are able to watch it, that it's public, because people need to understand that there's serious consequences for these types of things.
2: Wir werden sicherstellen, dass die Öffentlichkeit das mitverfolgen kann. Die Menschen müssen verstehen, dass solche Taten schwerwiegende Konsequenzen haben, so Hegseth. Die Hinrichtung des Attentäters wäre die erste Militärhinrichtung in den USA seit 65 Jahren und die erste öffentliche seit fast einem Jahrhundert. Es wäre mittelalterlich, das ist das, was wir an Terrororganisationen verabscheuen, sagte der sichtlich geschockte demokratische Senator Chris Murphy auf CNN.
5: Public executions is medieval. It's frankly one of the things that we abhor about terrorist groups.
2: Auch Republikaner reagierten entsetzt. Der Abgeordnete Austin Scott schrieb auf X, Live-Übertragungen von Hinrichtungen, das sei etwas, was militante Islamisten täten. Amerika sei besser als das. Der Militärrechtsexperte von der Yale University, Eugene Fidel, betonte auf CBS, eine öffentliche Hinrichtung verstoße gegen internationales Recht.
6: It is a violation of the International Covenant on Civil and Political Rights to conduct an execution in public.
2: Kritik kommt auch von Amnesty International und den Vereinten Nationen. Shabir Mantou, Sprecherin des Menschenrechtsbüros der Vereinten Nationen, erklärte, der Livestream einer Exekution sei gleichbedeutend mit einer öffentlichen Hinrichtung und würde gegen das Verbot von Folter verstoßen.
7: The live streaming of an execution is tantamount to a public execution and would breach the absolute prohibition of torture.
2: Die Diskussion über die mögliche Hinrichtung mit Live-Übertragung kommt wenige Tage nach der gescheiterten Hinrichtung von Christa Pike in Tennessee. Die verurteilte Mörderin bekam zwei Giftspritzen verabreicht und überlebte. Sie liegt im Krankenhaus. Ihre Anwälte appellieren an Tennessees Gouverneur, die Todesstrafe in lebenslange Haft umzuwandeln. Aber es ist weiter unklar, ob es einen neuen Hinrichtungsversuch geben soll. 30 Menschen sind in den USA in diesem Jahr hingerichtet worden. Zuletzt am Mittwoch, inmitten der Diskussion über die gescheiterte Hinrichtung, ein verurteilter Mörder in Texas.
0: Nina Barth war das über die Debatte über Hinrichtungen in den USA. Dass künstliche Intelligenz unser Leben nicht nur verbessern, aber auch durchschütteln wird, darüber ist man sich wohl mittlerweile im Klaren. Es gibt viele Unklarheiten. Das ist klar. Und es gibt Neues von KI-Modellen, die einfach tun, was sie wollen. Da haben wir in letzter Zeit einiges gehört. Nun gibt's Neues von der US-Firma Anthropic. Mehr von Gabi Biesinger.
8: Anthropic schildert die Aktivitäten seiner KI-Agenten, ohne jedoch die betroffenen Websites namentlich zu nennen. Die New York Times berichtet mit Verweis auf vertraute Quellen, dass Anthropic-Modelle über ein Online-Formular des US-Außenministeriums 20 Visa-Anträge eingereicht hätten. Diese seien jedoch unvollständig gewesen und daher nicht bearbeitet worden. Außerdem hätten die KI-Agenten auf der Internetseite der Polizei von Philadelphia einen falschen Tipp zu einem Tötungsdelikt eingereicht. In dem Hinweis vom 18. Juli habe der Absender behauptet, Informationen zu einem ungeklärten Fall zu haben. Nach Angaben der Polizei sei die Meldung als Spam eingestuft und daher nicht weiter untersucht worden. Anthropic gab in seinem Blogbeitrag an, man habe die Aktivitäten der KI-Agenten im Zuge einer im Juli begonnenen Überprüfung der eigenen KI-Vorgänge entdeckt. Zu diesem Zeitpunkt hatte der Konkurrent OpenAI bekannt gegeben, dass seine Technologie ein anderes KI-Startup Hugging Face angegriffen hatte. Daraufhin stellten auch Anthropic und andere Labore fest, dass ihre Technologie aus Testumgebungen ausgebrochen war und eigenmächtige Aktionen durchgeführt hatte. Eine neue, erst in dieser Woche ins Leben gerufene KI-Arbeitsgruppe der US-Regierung in Washington erklärte, sie erwarte von Anthropic und anderen Unternehmen, dass solche Vorfälle unverzüglich gemeldet würden, dass die Firmen mit den Strafverfolgungsbehörden kooperieren und sicherstellen würden, dass sich derartige Vorfälle nicht wiederholen.
0: Gabi Biesinger informierte. Wir kommen ins Inland. Der Führerschein ist sehr teuer geworden und soll weniger kosten. Das hatte schon der frühere Verkehrsminister Schnieder angekündigt. Im Moment liegen die Kosten in Deutschland im Schnitt bei 3.400 Euro. Das hat viele Ursachen, viel Lernstoff, aber auch Defizite bei den Fahranfängern. Und die Anforderungen sind teilweise sehr kompliziert. Das soll sich ändern. Auch Simulatorenstunden soll es mehr geben. Verkehrsminister Bilger will das Ganze jetzt umsetzen. Wie das ankommt, das schildert uns Julia Küppers.
9: Maximal sollen Fahrschüler bald bis zu 1.000 Euro weniger für den Führerschein zahlen, sagt zumindest der Bundesverkehrsminister. Die Kosten waren in den vergangenen Jahren stark gestiegen. Laut Bundesverkehrsministerium legt man heute durchschnittlich 3.400 Euro dafür auf den Tisch. Viel zu teuer, sagen die Menschen im Kreis Heinsberg. Sie erinnern sich noch an andere Preise.
10: Damals schon zu viel. Knapp 1.400 Euro oder so würde ich tippen.
11: 1.100 Mark?
12: 400-500 Mark vielleicht. 1.200.
13: Das war viel, viel weniger. Weniger auf jeden Fall.
9: Schon im Mai kam das Bundeskabinett mit dem Gesetzentwurf um die Ecke. Weniger Kosten durch weniger Präsenz. Der Theorieunterricht soll komplett online ablaufen, zum Beispiel per App. Und die Anzahl der Sonderfahrten wie Nacht- und Autobahnfahrten soll reduziert werden. Der Verband der Fahrlehrer kritisiert, dass das Sicherheitsniveau sinken könnte. Darum sorgen sich auch viele, die bereits einen Führerschein haben.
14: Nicht gut. Also ich glaube, das geht zum Leidtragen der Sicherheit deiner Fahrgäste. Gerade Nachtfahrten oder bei schlechten Bedingungen, wie wir jetzt haben, ein bisschen Regen, ist das nicht so cool.
15: Also das finde ich auch bedenklich, nur mit der App. Also ich denke, wenn man vor Ort ist und den Unterricht erhält, ist das schon schöner. Keine Ahnung, aber es ist definitiv zu teuer, finde ich. Wir haben Auszubildende in der Praxis, die extra noch dafür jobben, um sich den Führerschein zu leisten. Und das ist schon eine harte Nummer für die.
16: Also da ich auch LKW-Führerschein habe und die Thematiken da weiß, also eher so lassen wie vorher, aber halt den Preis wieder anpassen.
9: Peter Ingenhag ist seit 40 Jahren Fahrlehrer und Inhaber der Fahrschule Hibiduri in Gerderath und Hückelhofen im Kreis Heinsberg. Auch er hält weniger Sonderfahrten für gefährlich und am Theorieunterricht würde er auch nicht sparen wollen.
17: Pädagogisch gesehen ist reiner

0: werden einen höheren Prämienansatz nehmen und werden dann, ich sage jetzt mal, für die ein, zwei, drei Monate, wo die Laienausbildung stattfinden soll, auch die Prämie erhöhen für die Kraftfahrzeuge, womit gefahren wird. Denn es fährt jemand ohne Führerschein, es sitzt jemand daneben, der nicht eingreifen kann. Also es ist sehr bedenklich, dann diese Leute in den öffentlichen Straßenverkehr zu schicken.
1: Außerdem sieht der Entwurf vor, Fahrsimulatoren einzusetzen, um Kosten zu senken. Zwar nutzen die bereits viele Fahrschulen freiwillig für das erste Fahrgefühl, der Fahrlehrer ist aber der Meinung, dass die Simulatorenausbildung niemals die echte erste Stunde im Auto ersetzen kann. Noch ist die Entscheidung des Bundestags nicht gefallen. Auch der Bundesrat muss dem Gesetz für kommendes Jahr noch zustimmen.
2: Julia Küppers war das über den Führerschein und seine Kosten.
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4: Mit Moritz Knorr. Der erste FC Nürnberg hat im Topspiel der zweiten Fußball-Bundesliga den Sprung an die Tabellenspitze auf dramatische Art und Weise verpasst. Die Franken trennten sich 4:4 unentschieden vom VfL Wolfsburg. Oliver Tubenauer.
5: Es war nicht nur ein Spitzenspiel, es war ein Wahnsinnsspiel. 4:4 am Ende der Stand. Die Wolfsburger in der ersten Halbzeit etwas besser als der 1. FC Nürnberg. Klarere Chancen und klare Chancenverwertung. Wahl und Damar bringen die Wölfe zur Pause mit 2:0 in Führung. Dann allerdings, innerhalb von 11 Minuten, dreht der 1. FC Nürnberg dieses Spiel komplett. Zweimal Piet Skobel mit 2 Treffern und Mohamed Soma in der 63. Minute dann mit dem 3:2 Führungstreffer. Und dann eine dramatische Nachspielzeit. Besio zunächst mit dem 3:3. Dann Masuras mit dem vermeintlichen Siegtreffer für den 1. FC Nürnberg zum 4:3. Aber die Nachspielzeit lief dann noch weiter und Besio macht dann noch mal mit der letzten Ecke einen Treffer zum 4:4 Endstand. Ein Spitzenspiel, das alles gehalten hat, was es vorher versprochen hat.
4: Morgen könnte Tabellenführer Hertha BSC den Vorsprung auf Platz 2 dann mit einem Sieg gegen Fürth auf 4 Punkte ausbauen. Und auch in der ersten Liga hat ein Verein den Sprung an die Tabellenspitze verpasst. Der FC Bayern kam beim FC Augsburg nicht über ein 2:2 Unentschieden hinaus. Und die Augsburger, die schrieben in dieser Partie Bundesliga-Geschichte.
6: Punkt 15.30 Uhr, Anstoß in Augsburg auf die Millisekunde. Der Ball nach hinten zu Manuel Neuer. Schwerer Fehler von Neuer. Achtung, Gelegenheit für die Augsburger. Tor, Tor, Tor nach 10 Sekunden führt der FC Augsburg mit 1:0.
4: Und es waren keine 10 Sekunden gespielt, sondern erst 8,4. Und das ist ein neuer Rekord. Niemand traf im deutschen Oberhaus schneller als Robin Fellauer. Und der berichtete nach dem Spiel, dass dieser Treffer kein Zufallsprodukt war.
7: Wahnsinn, dass das funktioniert. Wir haben vor dem Spiel besprochen, was Bayern vorhat, wenn sie Anstoß haben. Deswegen war mein Job, einfach Druck zu machen auf den Torwart, dass er den langen Ball nicht kontrolliert spielen kann. Dass es so funktioniert, hätte, glaube ich, keiner gedacht, aber er war überglücklich, als dann der Ball im Tor war.
4: Außerdem fegte RB Leipzig Eintracht Frankfurt im Topspiel mit 6:0 vom Platz. Der Hamburger SV feierte einen Last-Minute-Sieg bei der TSG Hoffenheim. Leverkusen besiegte Mainz, Stuttgart schlug Paderborn und Union Berlin war Sieger im Duell mit der SV Elversberg. Spitzenreiter bleibt damit Borussia Dortmund. Der BVB könnte zum Abschluss des 5. Spieltags aber noch vom SC Freiburg abgelöst werden. Und dann schauen wir noch zum Tischtennis in der slowenischen Hauptstadt Ljubljana. Da beginnt heute die Europameisterschaft. Mit dabei sind 5 Spielerinnen und 6 Spieler vom Deutschen Tischtennisbund. Robin Niehaus, der blickt voraus.
8: Bei der Tischtennis-Europameisterschaft geht es im Einzel-, Doppel- und Mixed um Medaillen. Sowohl die Spielerinnen als auch die Spieler des deutschen Verbandes zählen in allen Wettbewerben zu den Mitfavoriten, allen voran Sabine Winter aus Bad Soden am Taunus, die aktuell beste Spielerin Europas. Es sei das Ziel, um die ersten Plätze zu spielen, auch wenn die Qualität der anderen Nationen zugenommen habe, sagt Herrenbundestrainer Jörg Roskopf. Das gelte für die Damen und Herren. Das Turnier in Sloweniens Hauptstadt Ljubljana geht bis nächste Woche Sonntag. Zuletzt bei der Europameisterschaft 2024 konnte Deutschland mehrere Medaillen abräumen. Benedikt Duda wurde im Einzel Vize-Europameister, Dimitri Ovtcharov gewann damals Bronze, genau wie Nina Mittelham im Einzel der Damen. Im Mixed gab es für Annette Kaufmann und Patrick Franziska ebenfalls die Bronzemedaille.
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2: Und das war Moritz Knorr mit dem Sport.

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1: Um 4.30 Uhr mit Gabriela Kühne. Bei einem erneuten Angriff auf den internationalen Flughafen der saudischen Hauptstadt Riad sind 12 Menschen getötet worden. Die Behörden melden außerdem mehr als 300 Verletzte. Einige schweben demnach in Lebensgefahr. Saudi-Arabien macht die Houthi-Miliz im Jemen für den Angriff verantwortlich. Außerdem hat es in der Straße von Hormus erneut einen Angriff gegeben. Der britischen Seefahrtsbehörde zufolge ist ein Tanker von einem unbekannten Geschoss getroffen worden. Das Schiff habe Feuer gefangen, die Besatzung sei jedoch in Sicherheit. US-Präsident Trump hat die Ablösung des ukrainischen Präsidenten Selenskyj gefordert. Russland begrüßte die Äußerungen Trumps als ikonisch und historisch. Aus Washington Anne Schneider.
2: Ich denke, es ist Zeit, dass die Ukraine einen neuen Präsidenten bekommt, sagte Trump. Das Land brauche einen Staatschef, der verhandlungsbereit sei. Selenskyj hätte den Krieg mit Russland schon mehrfach beenden können, habe dies aber nicht getan. Die Äußerungen fielen einen Tag nach Trumps umstrittenem Dieselabkommen mit Russland. Aus Kiew kam daraufhin heftige Kritik. Der Deal spiele Moskau wirtschaftlich in die Hände und untergrabe die Sanktionen des Westens. Trump hielt dagegen und machte die Ukraine mitverantwortlich für die angespannte Lage auf dem weltweiten Dieselmarkt.
1: In Berlin trifft sich das CDU-Präsidium ab heute zu einer zweitägigen Klausurtagung. Dabei soll es auch um den weiteren Kurs der Partei gehen. Aus Bayern kommt heftige Kritik am Bundeskanzler. Aus der Nachrichtenredaktion Andreas Hein.
3: Der ehemalige bayerische Ministerpräsident und CSU-Vorsitzende Seehofer nutzt ein Interview in der Bild für scharfe Kritik. Dem Kanzler wirft er soziale Kälte vor und Wahlversprechen gebrochen zu haben. Die Union habe eine Senkung der Stromsteuer versprochen, passiert sei nichts. Außerdem brauche es nicht ständig neue Expertenkommissionen, sondern Politiker mit Haltung, zum Beispiel bei der Pflege. Als Kernproblem sieht Seehofer ein grundlegendes Vertrauensdefizit der Bevölkerung gegenüber Kanzler Merz.
1: Der Streit über den EU-Haushalt spitzt sich zu. Bundeskanzler Merz wies den Vorschlag der irischen Ratspräsidentschaft als inakzeptabel zurück. Der Plan sieht 1,6 Billionen Euro für die Jahre von 2028 bis 2034 vor. Das ist zwar deutlich weniger als von Brüssel vorgeschlagen, aber immer noch 30% höher, als der laufende Haushalt umfasst. Auch Schweden und die Niederlande lehnen den irischen Vorschlag ab. Das Wetter in Deutschland. Am Tage örtlich etwas Regen, im Norden Gewitter möglich, später freundlicher. Maximal 9 Grad im bayerischen Vogtland bis 17 Grad am Oberrhein. Am Montag wechselhaft mit etwas Sonne, vereinzelt Schauer, 10 bis 18 Grad und am Dienstag bewölkt, im Südosten heiter, später im Nordwesten Schauer bei 13 bis 20 Grad. Das waren die Nachrichten.
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4: Uns werden hier noch auf der A3 Nürnberg-Passau zwischen Garham-Vilshofen und Eicher vorm Wald Kinder auf der Fahrbahn gemeldet. Die Meldung ist schon etwas älter, es könnte aber noch sein. Jetzt schauen wir noch kurz auf die aktuelle Stau- und Unfalllage. Da ist weiter nichts zu sehen. Ich wünsche Ihnen eine gute und freie Fahrt.
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4: An diesem frühen Sonntagmorgen mit Detlef Karg. Guten Morgen. Die IG Metall will in der aktuellen Tarifrunde mehr Lohn. Unternehmen dagegen klagen ja schon lange über zu hohe Kosten. Ist Arbeit in Deutschland zu teuer? Wir prüfen nun, ob hohe Löhne wirklich das Problem sind, welche Rolle Produktivität und Standortkosten spielen und warum Arbeitnehmer vielleicht trotz der Krise kein schlechtes Gewissen haben sollten, wenn sie mehr Geld fordern. Darum geht es jetzt zumindest in der aktuellen Folge unseres Plus-Minus-Podcasts mit Anna Planken und David Alf.
5: Am Mittwoch hat die neue Tarifrunde in der Metall- und Elektroindustrie begonnen. Und die Ausgangslage ist wie folgt. Die Arbeitnehmer fordern deutlich mehr Geld. Klar, die Inflation im September war wieder höher als erhofft mit 3,3%. Alles wird also teurer. Da wollen die Beschäftigten mit mehr Lohn wieder Kaufkraft zurück. Aber klar ist auch, die Arbeitgeber spüren auf der anderen Seite den internationalen Wettbewerb und wollen natürlich so günstig wie möglich produzieren. Wir kommen da nachher nochmal konkret drauf, aber nur mal als Beispiel. Der Mercedes-Chef sagt, Ich muss nach Ungarn. Da kostet mich die Produktion einfach 70% weniger als in Deutschland.
6: Das ist so eine krasse Zahl. Ne? Da frage ich mich sowieso immer, wie soll denn das denn gehen? Die müssen ja auch von irgendwas leben, die Ungarn, und sind ja auch nicht irgendwie hinterm Mond mit ihren Kosten. Also verdienen die so viel weniger, sind die mit so viel weniger zufrieden, haben die vielleicht krass andere Lohnnebenkosten? Was läuft da zum Beispiel anders? Es gibt ja schon einige, die sagen, also auf jeden Fall bitte ihr hier in Deutschland wieder 40-Stunden-Woche einführen und nicht mehr 35 Stunden arbeiten und die 40 bitte auch für das gleiche Geld. Die Frage ist schon, sind wir mittlerweile zu verwöhnt?
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5: Na, wenn das nicht mal die perfekte Überleitung ist. Denn das fragst nicht nur du dich, sondern wir uns hier heute. Und zwar Arbeitskosten in Deutschland. Ist unsere Arbeit tatsächlich zu teuer? Diese Frage haben wir uns für euch diese Woche angeschaut, und zwar von beiden Seiten. Sowohl aus der Perspektive der Arbeitnehmer als auch aus der Perspektive der Arbeitgeber. Beide Seiten haben, und das kann ich schon mal spoilern, nicht immer unterschiedliche Ansichten.
6: Das finde ich krass. Stimmt das wirklich? Weil ich habe noch nie einen Arbeitnehmer getroffen, der sagt, ja, ich verdiene eigentlich viel zu viel, sagt meinem Chef nicht. Und umgekehrt habe ich auch noch nie einen Chef erlebt, der sagt, ja, eigentlich ist es super, dass meine Leute so viel Gehalt bekommen, sondern immer nur umgekehrt. Ey, euer hohes Gehalt ist unser Problem.
5: So, und in dieses dunkle Dickicht aus Argumenten bringen wir jetzt Licht. Und wir müssen erstmal mit so ein paar Begriffen anfangen, die super wichtig sind bei dieser ganzen Diskussion. Weil wenn wir über Arbeitskosten sprechen, was meinen wir eigentlich damit? Worauf bezieht sich das denn? Wie kommen die zustande?
6: Ja, spontan würde ich jetzt sagen, da ist jetzt erstmal so ein Stundenlohn plus dann noch Lohnnebenkosten. Aber natürlich macht auch unsere Arbeit teuer, Energie, Steuern. Was hast du sonst noch auf deiner Rechnung?
5: Wichtig sind am Anfang drei Kennzahlen. Erstens die Arbeitskosten pro Stunde. Zweitens die Lohnstückkosten, also wie viele Stücke können in einer Arbeitsstunde produziert werden. Und drittens die Wettbewerbsfähigkeit.
6: Okay, wir gucken uns an, was verdienen wir in Deutschland pro Stunde? Mhm. Was kommt dabei pro Stunde raus? Und am Ende können wir das dann vielleicht mit anderen Ländern vergleichen und wissen, wie wettbewerbsfähig wir sind, richtig?
5: Genau.
6: Und dann wissen wir auch, ob unsere Arbeit zu teuer ist oder nicht.
5: So, die arbeitnehmernahe Hans-Böckler-Stiftung hat sich all das auch gefragt und hat in diesem Jahr eine Studie zum Thema »Ist Arbeit zu teuer?« rausgebracht. Allerdings nicht allein auf die Metall- und Elektroindustrie bezogen, sondern branchenübergreifend.
6: Und hast du für mich schon mal so ein Ergebnis?
5: Laut der Studie kostet eine Arbeitsstunde in Deutschland 45,70 Euro. Und damit liegt Deutschland auf Platz 7 in der EU.
6: Heißt aber auch, es gibt also noch teurere als uns.
5: Genau. Dänemark zum Beispiel, Schweden liegt auch vor Deutschland. Aber es gibt natürlich auch 20 Länder in der EU, in denen kostet die Arbeitsstunde weniger. Wenn wir uns also nur die 45,70 Euro anschauen, dann ist Arbeit in Deutschland vergleichsweise teuer. Aber, so die Studie, das sei noch lange nicht, Zitat, zu teuer, sagen die Autoren der Studie.
6: Weil, wenn ich dich richtig verstanden habe, müssen wir jetzt noch gucken, wie viele Stückzahlen kommen dabei am Ende raus.
5: Du hast sehr gut aufgepasst. Wenn hohe Stundenlöhne gezahlt werden und dafür viel produziert wird, dann ist das kein Problem, denn dann sind die Lohnstückkosten gering, weil viel in einer Stunde produziert wird.
6: Ja, aber ich kann ja auch das Ganze umdrehen. Und wenn viel gezahlt wird und wenig produziert wird?
5: Genau. Und zwar schon kleine Lohnsteigerungen können dann zu Problemen führen. Die machen die sogenannten Lohnstückkosten dann nämlich teurer. Und das ist genau die Lage, in der manche Betriebe gerade sind, wenn die IG Metall jetzt 5% mehr verlangt.
6: Völlig sinnig, ne? Mehr Lohn, gleicher Output würde die Lohnstückkosten erhöhen und damit Produktivität senken.
5: Ganz genau. Wir gehen mal ein Beispiel durch aus der Studie. Ein Unternehmen behält alle seine Mitarbeiter, aber es fehlen Aufträge, deswegen wird weniger produziert. Damit steigen die Arbeitskosten für alles, was noch produziert wird.
6: Ja, solche Beispiele gibt es ja auch in der Realität. Ich habe letztens über Autobauer berichtet und dabei kam raus, die Werke der Autobauer sind im Durchschnitt in Deutschland nur noch zu 60% ausgelastet. Und dann haben wir es wieder, ne? Weniger Output bei gleichen Lohnkosten.
5: Und das ist genau das Problem. Und ja, für einzelne Unternehmen kann das gerade total anders aussehen. Diese Studie zeigt nur einen Querschnitt und den durch alle Branchen, dass es woanders auch anders laufen kann. Das sehen wir ja auch schon innerhalb der Metall- und Elektroindustrie. Da gibt es Zweige, denen geht es tendenziell gut, wie zum Beispiel der Luft- und Raumfahrt. Und es gibt Zweige, denen geht es halt weniger gut, zum Beispiel der Autoindustrie.
6: Aber wir haben ja auch versprochen, David, dass wir uns das Thema von beiden Seiten aus ansehen. Was sagen denn die Arbeitgeber dazu? Was sagen die Unternehmen?
5: Da haben wir eine Studie gefunden vom Institut der Deutschen Wirtschaft in Köln, kurz IW. Und ich meinte ja eben, Arbeitgeber und Arbeitnehmer sind sich manchmal schon einig. Und das merkt man hier.
6: An welchem Punkt genau?
5: Ja, auch das IW sagt, Arbeit ist in Deutschland vergleichsweise teuer, aber nicht zu teuer. Auch die sagen, es müsste einfach noch mehr produziert werden. Denn Deutschland ist zwar produktiv, aber das reicht noch nicht, um die hohen Kosten zu kompensieren.
6: Welche hohen Kosten denn noch?
5: Sie sagen, die Steuern sind in Deutschland sehr hoch und auch Energie kostet im Vergleich zum Ausland einfach zu viel. Insbesondere im Vergleich zu den Konkurrenten USA und China. Es sind also nicht nur die Arbeitskosten, sondern auch die zusätzlichen Kosten. Die alle machen Deutschland weniger wettbewerbsfähig. Außerdem sagen die Studienautoren, und das haben wir auch in diesem Podcast vielleicht schon 798 Mal zitiert mindestens oder selbst gesagt, dass die Bürokratie ein Standortnachteil ist.
6: Ich sehe ein. Die Arbeitgeber haben da echt einen Punkt. Ne, Steuern plus Energie plus vergleichsweise hoher Lohn und alles zusammen macht Deutschland dann als Standort eben ja teuer und unattraktiv. Und wahrscheinlich wandern auch deshalb manche Autohersteller ins Ausland ab. Ford zum Beispiel, echt ein riesiger Arbeitgeber im Raum Köln, will bald in Spanien, in Valencia produzieren. Auch die anderen deutschen Hersteller haben schon Werke im Ausland. Aber ist schon die Frage, ne, ist das denn wirklich so fettgünstiger, dort das zu bauen?
5: So, und das habe ich ja am Anfang eben schon mal kurz angeteased. Der Mercedes-Vorstandschef Ola Källenius ist total von Ungarn überzeugt. Der Konzern rechnet damit, dass er in Ungarn 70% günstiger produzieren kann als in Deutschland.
6: Ich finde das so krass, ne? 70%, so eine krasse Ansage.
5: Unsere Plus-Minus-Kollegen haben das auch noch mal recherchiert und bestätigt. Da gibt es auch einen Fernsehbeitrag zu.
6: Ja, aber dann würde ich mal gerne wissen, was macht denn das Produzieren in Ungarn so viel günstiger?
5: Ja, also hier ist es tatsächlich auch der Stundenlohn. In Ungarn verdienen Beschäftigte im verarbeitenden Gewerbe 15,60 Euro. In Deutschland, wir erinnern uns, ist es mehr als dreimal so viel. Mhm. Außerdem gibt es in Ungarn eine 40-Stunden-Woche. In Deutschland hat die IG Metall eine 35-Stunden-Woche verhandelt.
6: Ja, und wenn du sagst IG Metall, ist das genau das Stichwort. Wenn ich das jetzt mal zu Ende denke, ne, was du alles schon über die Produktivität gesagt hast, was da so reinspielt und was eben dem entgegensteht, dann wird es jetzt in den Tarifverhandlungen weg. Ans Eingemachte gehen. Ne? Eben, dann geht es gar nicht nur um 5% mehr Lohn, sondern um das ganze Paket aus Beschäftigungsgarantien. Was gibt es denn noch? So Zahlungen wie Erfolgsbeteiligung, Urlaubsgeld. Das ist wahrscheinlich auch alles der Grund, ne, warum Unternehmen aus Tarifverträgen aussteigen, weil sie sagen, wir müssen mit den Kosten da irgendwie flexibler sein.
5: Ja, das scheint für ganz viele der Grund zu sein. Prominentes Beispiel jetzt gerade VW. VW Stimmt. hat gerade 10 von 13 Haustarifen gekündigt mit der Begründung, Kosten senken, Wettbewerbsfähigkeit verbessern und eine Möglichkeit, Regelungen nachzuverhandeln.
6: Ja, und damit ist eins auch klar, ne? Selbst wenn alle sagen, ja, theoretisch ist das mit den Arbeitskosten in Deutschland ja eigentlich kein Thema, praktisch scheint das für viele Firmen eben doch ein großes Ding zu sein, an dem dann noch geschraubt werden soll. Und da fragen wir uns natürlich, wie kann man das hinbekommen? Wie kriegt man das irgendwie zusammen mit unseren legitimen Wünschen? Wir wollen ordentlich verdienen und auch unsere ganzen Errungenschaften behalten auf der einen Seite, aber ja auch nicht auf der anderen Seite die Wirtschaft kaputt machen und natürlich am besten die Arbeitsplätze auch in Deutschland behalten.
5: Genau das wollen wir uns zusammen mit Professor Bernd Fitzenberger anschauen. Er arbeitet im Institut für Arbeitsmarkt und Berufsforschung in Nürnberg und ist jetzt bei uns. Hallo Herr Fitzenberger.
8: Hallo Herr Alf, hallo Frau Blanken.
6: Hallo.
5: Herr Fitzenberger, Sie haben ja eben schon mitgehört und kennen diese ganzen Daten und Fakten auch. Immer wieder hört man, Arbeit in Deutschland sei zu teuer. Was würden Sie denn sagen? Wie schätzen Sie das ein?
8: Arbeit in Deutschland ist teuer, aber relevant ist natürlich, wie steht es mit der Produktivität? Kann die teure Arbeit in Deutschland auch entsprechend eine Wertschöpfung leisten, die sich im internationalen Wettbewerb sehen lassen kann? Die deutschen Produkte finden ihren Abnehmer. Bei der Metall- und Elektroindustrie, über die wir sprechen, spielt ja der Export eine sehr große Rolle. In der Vergangenheit hat das sehr gut funktioniert. Deutschland als Exportweltmeister hat es ermöglicht, die hohe Produktivität, die hohe Wettbewerbsfähigkeit der deutschen Produkte haben es ermöglicht, dass in Deutschland hohe Löhne bezahlt wird. Und wir haben ein ganz tolles Ausbildungssystem, das eben auch die Produktivität sichergestellt hat.
5: Und wie kommen wir da wieder zurück? Also wenn wir feststellen, die Produktivität ist einfach zu niedrig, was tun wir denn, damit sich daran wieder was ändert?
8: Also die Lohnentwicklung der letzten Jahre ist ja nicht dramatisch. Also wir haben kein starkes Lohnwachstum. Aber die Produktivitätsentwicklung ist mau. Also richtig, die Frage ist völlig richtig. Warum hat sich das für Deutschland relativ zu den Konkurrenten verschlechtert? Warum ist dann die Wettbewerbsfähigkeit, die Lohnstückkostenentwicklung nicht mehr so günstig, wie sie es in den 2000er Jahren war, als Deutschland ja nochmal vor einer ähnlichen Diskussion stand, die Arbeitslosigkeit war hoch, da wurden Lohnkostensenkungen gefordert. Man hat eine moderate Lohnpolitik gemacht, aber man hat vor allem es hinbekommen, durch Reorganisation, aber auch durch Investitionen die Industrie wettbewerbsfähig gemacht. Und Deutschland hat enorm davon profitiert, auch exportiert. Wie kriegen wir das heute hin? Ich denke, 5% Einstieg in die Lohnverhandlungen bei einer Inflation in der Größenordnung von 3% ist erstmal der Einstieg der Gewerkschaft. Man wird sich im deutschen Tarifverhandlungssystem ja dann irgendwann auf eine Größenordnung einigen, die dann, vermute ich will da keine Prognosen abgeben, zwischen der extremen Forderung der Gewerkschaft und der Arbeitgeber liegen. Was man aber gleichzeitig mit vereinbaren muss, sind eben produktivitätssteigernde Maßnahmen. Die Industrie muss sich neu erfinden in Zeiten, in denen der Absatz eben zurückgeht. Und da kann die Lohnpolitik ja nur einen kleineren Teil für leisten, dass weniger Autos vielleicht in Deutschland gekauft werden, dass wir diesen Umstrukturierungsprozess, dass wir harte internationale Wettbewerbsfähigkeit, das kann man nur zum Teil durch die Lohnpolitik beeinflussen. Man muss vor allem eben auch umsteuern und sich den Herausforderungen stellen, die sich aus diesem Wettbewerb ergeben. Wir brauchen eine Infrastruktur und da leidet vieles in Deutschland. Wir brauchen eine gute Infrastruktur. Wir brauchen eine bezahlbare Energie. Das spielt vielleicht im Vergleich zu anderen Wettbewerbern eine größere Rolle als die Lohnkostenentwicklung der letzten Jahre. Und man braucht, wenn eine Reorganisation stattfindet, müssen die Tarifparteien natürlich auch dazukommen, müssen eine Einigung finden, wie das konkret vor Ort in den Betrieben passend umgesetzt wird, passend für die Beschäftigten, dass sie nicht in eine Überforderungssituation kommen, angesichts der neuen Anforderungen, aber auch passend für die Betriebe, dass tarifvertragliche Regelungen, auch arbeitsorganisatorische Regelungen, auch Arbeitszeitregelungen nicht zum Hemmnis werden.
6: Dann lassen Sie uns mal in diese konkrete wirtschaftliche Realität da reingehen, ne? Also Sie sagen zu Recht natürlich, wir können jetzt nicht einfach mehr Autos produzieren, wenn die nicht abgenommen werden, haben wir auch nichts davon. Also jetzt bei einigen Unternehmen, da läuft es ja wirklich total schlecht. Müssen wir jetzt in Deutschland realistisch gesehen damit rechnen, dass wir dann sagen, okay, die Löhne, die müssen vielleicht runter, das wird nicht mehr so gut sein, wie wir das gewöhnt sind. Oder heißt Umstrukturierung, ich muss auf die Errungenschaften verzichten einer 35-Stunden-Woche oder Weihnachtsgeld oder wie sieht das konkret aus?
8: Sicherlich ist in der schwierigen wirtschaftlichen Situation, wie es jetzt ist, die Möglichkeit für sehr starke Lohnsteigerungen sehr beschränkt. Das ist völlig klar. Andererseits werden aber zu sagen, wir kürzen die Löhne dramatisch, das wird nicht allein die Produkte erzeugen, mit denen dann Deutschland wettbewerbsfähig ist. Wir haben hier einen ganz massiven Umstrukturierungsprozess, wenn wir jetzt bei der Automobilindustrie bleiben, dass eben Elektromobilität beispielsweise, aber auch viel die Mobilität insgesamt sich verändert und da müssen diese Produkte auch entwickelt werden, dass Entwicklungsabteilungen in andere Länder wandern, das hat nicht allein etwas mit den Lohnkosten in Deutschland zu tun. Das heißt auch mit den Standortfaktoren. Sind die qualifizierten Leute da? Muss man dort sein? Beispiel China, wo die Märkte sind und die Produkte passend für die Märkte entwickeln. So ganz einfach ist das nicht. Ich würde jetzt nicht pauschal sagen, Weihnachtsgeld muss weg, die Löhne müssen runter und dann sind alle Probleme gelöst. Weit entfernt davon. Die Sozialpartner, die Beschäftigten und die Betriebe haben beide ein Interesse am Überleben dieser Industrie und müssen dann natürlich jede Regelung auch auf den Prüfstand stellen. Und das gilt eben nicht nur für das Lohnniveau. Bei der Arbeitszeit wird man möglicherweise zu mehr Flexibilität kommen müssen. Länger arbeiten hat aber auch seine Tücken, weil ja die Produktivität mit jeder zusätzlich gearbeiteten Stunde, nur wenn ich am gleichen Tag länger arbeite, nicht in gleicher Weise gegeben ist, in der 9. Stunde, in der 10. Stunde an einem Tag ersinkt erfahrungsgemäß die Produktivität.
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5: Wir haben uns ja die Frage gestellt, ist Arbeit in Deutschland zu teuer? Wir haben darauf viele Antworten gefunden, neigen dazu zu sagen, nee. Aber wenn wir nochmal an den Anfang der Folge denken, IG Metall und andere fordern mehr Lohn, ist das gerade die richtige Forderung zur richtigen Zeit? Was sagen Sie, ja oder nein? Am Ende eines jeden Interviews müssen unsere Experten müssen Klarstellung beziehen. Ja oder nein? Also in dem Fall natürlich Plus oder Minus. Was sagen Sie?
8: Die Forderung ist richtig. Das ist ja die Aufgabe einer Gewerkschaft. Das Ergebnis wird ein anderes sein.
5: Und der Zeitpunkt?
8: Der Zeitpunkt ist auch richtig. Wir haben 3% mehr Inflation. Die Preise für die Unternehmen sind aber die Preise, die sie für ihre Waren bekommen. Und die Unternehmen werden gegenhalten. Die werden nicht 5% abschließen.
6: Ich sag mal, Professor Fitzenberger, ich habe da ein Doppelplus rausgehört. Also es ist die richtige Forderung, es ist zur richtigen Zeit. Sie sagen, es ist auch nicht übertrieben. Dankeschön, dass Sie uns mit Ihrem Blick, dem Fachblick vom Institut für Arbeitsmarkt und Berufsforschung, weitergeholfen haben bei unserem Thema. Und auch danke für diese klare Haltung.
8: Gerne.
6: Und David, wenn wir uns nochmal unsere Frage der Woche anschauen, ist meine Arbeit tatsächlich zu teuer? Dann sagt Herr Fitzenberger, nein. Und was sagst du, Plus oder Minus?
5: Naja, also ich finde, für mich gibt es schon ein Plus. Deutschland ist ein Hochlohnland. Arbeit kostet hier mehr als in manchen anderen Ländern, 20 anderen Ländern in der EU allein. Mhm. Aber das Minus erklärt sich halt irgendwie auch von selbst.
6: Ja,
5: ne?
6: Natürlich, klar. Ne? Es sind vergleichsweise hohe Arbeitskosten. Wir sind nicht der einzige Grund, dass die deutsche Wirtschaft da nicht so super dasteht. Wir haben eben eine ungünstige Auftragslage im Moment und viele Branchen, die können keine großen Sprünge machen.
5: Aber das gilt ja nicht für alle. Und deshalb ganz wichtig, am Ende jeder Folge, ihr bekommt von uns ein konkretes Takeaway. Was könnt ihr für eure nächsten Gehaltsverhandlungen beachten und wie könntet ihr vielleicht doch noch was rausholen, auch ohne schlechtes Gewissen?
7: Das könnt ihr mitnehmen.
6: Ja, das ist überhaupt das Krasseste. Die ganze Wirtschaft heult und du sagst, naja, also in Sachen Gehaltserhöhung ist noch was möglich. Lass hören.
5: Genau das will ich sagen. Denn das sagt ein weiterer Experte, mit dem wir diese Woche gesprochen haben, und zwar Bastian Hughes. Der ist Karrierecoach aus München.
6: Und was ist sein wichtigster Tipp für Gehaltsverhandlungen?
5: Nicht von Pauschalaussagen blenden lassen, sagt er. Wie zum Beispiel, dass es dem Arbeitsmarkt so schlecht geht. Je nach Branche, Unternehmen und Standort ist das unterschiedlich. Willst du mehr Geld, dann mach deine Hausaufgaben. Finde heraus, was für Investitionen dein Unternehmen macht, ob es Leute einstellt und wo es sich hinentwickelt. Und bring dich ein, wie du das Unternehmen genau da voranbringen kannst. Und zwar am besten, indem du deinem Chef konkret sagst, wie du ihm oder ihr durch deine Arbeit seine oder ihre Arbeit erleichterst.
6: Ah, das
5: wichtig
6: haben Chefs
5: dabei,
6: immer gern.
5: Genau, dein Chef muss es ja meistens selbst dann halt nochmal seinem Chef verkaufen, warum du mehr Geld kriegen solltest. Deshalb so konkret wie möglich sein.
6: Tja, das hört sich toll an. Aber da gibt es natürlich auch die anderen, ne? die bei einem Autobauer oder Zulieferer arbeiten. Mhm. Wenn es jetzt heißt, die Produktion geht ganz in ein anderes Land oder so. Ja, da kann man Hausaufgaben machen, wie man will. Ne? Für die ist wahrscheinlich nichts mehr drin, oder?
5: Ja, auch dann kannst du ja mindestens mal nach Perspektiven fragen über die mögliche Entwicklung. Bis man mehr Gehalt bekommt, dauert es laut seinen Erfahren, also von Bastian Hughes, vom ersten Gespräch bis zum Plus auf dem Lohnzettel sowieso mindestens ein Jahr. Deshalb nicht direkt einfach mehr Geld verlangen, aber klar machen, was man für einen Mehrwert bringt.
6: Naja, und kann ich verstehen. Und trotzdem, also im Moment ist irgendwie Gehaltsverhandlung so ein Thema, ne? Da scheut man wie der Teufel das Weihwasser. Wenn jetzt da zig Kollegen entlassen worden sind, da kann ich doch einfach nicht hingehen und sagen, ja, aber also mein Mehrwert fürs Unternehmen, ich hätte gern 5% mehr.
5: Und da sagt er, vor allem dann solltest du nicht in eine Demutshaltung verfallen.
6: Ach, komm.
5: Denn, und das macht ja irgendwie schon Sinn, entlässt dein Unternehmen lauter Mitarbeitende, aber hält ausgerechnet dich. Dann, weil du ziemlich sicher einen strategischen Wert für das Unternehmen hast. Auf den darfst du dann auch pochen, auf mittelfristige Sicht.
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4: Wie fotogen Landschaften sein können, das zeigen uns viele Naturdokumentationen. Aber auch als Kulisse für Spielfilme eignen sie sich sehr gut. Gleich zwei unserer Mediathek-Tipps für dieses Wochenende setzen auf ästhetisch anzuschauende Schauplätze. Einmal die Lüneburger Heide, einmal die Elbauen im Wendland. Beide erzählen Familiendramen. Walli Müller mit ihren Rezensionen.
9: Ein Kind wird vermisst. Der 12-jährige Sohn von Sophie und Thies, die gemeinsam mit Inga und Bodo einen Ökohof im Wendland bewirtschaften. Eben wurde noch Hoffest gefeiert. Jetzt macht sich Panik breit im Drama Das verschwundene Kind.
10: Leute, entschuldigt, wir müssen jetzt hier abbrechen. Ist ein familiäres Problem.
9: Dass Aaron wieder Ärger macht, wundert niemanden. Seit er auf der Welt ist, gilt er als schwieriges Kind. Zuletzt hat er einen Klassenkameraden von der Treppe geschubst. Die Eltern sind am Limit.
11: Aaron fliegt ziemlich sicher wieder von der Schule.
12: Vielleicht ist er deswegen abgehauen.
11: Hoffentlich, ja. Also vielleicht hat er sich auch verletzt und er sitzt jetzt irgendwo alleine rum und ich kann ihm nicht
12: helfen. Nee.
9: Julia Koschitz und Marc Waschke spielen Aarons Eltern. Anna Schut und Hans Löw das mitbelastete Ehepaar von nebenan. Je länger der kleine Systemsprenger verschwunden ist, umso mehr brechen die latenten Konflikte innerhalb dieser Hofgemeinschaft auf. Ist der Traum vom alternativen Lebensmodell zur Lebenslüge geworden?
12: Wir haben uns so sehr eine echte Gemeinschaft gewünscht.
13: Voll der Bullshit, Mama. Vielleicht mögt ihr euch doch überhaupt nicht mehr.
9: Komplexe Befindlichkeiten illustriert mit eindrucksvollen Naturaufnahmen, in der die Elbe zur Seelenlandschaft wird. Das verschwundene Kind ist abrufbar im ZDF-Streaming-Portal. Und noch ein Familiendrama, in dem nicht offen miteinander gesprochen wird. Elodie, gespielt von Caroline Schuch, ist zum Geburtstagsfest der Mutter in die Lüneburger Heide gereist und tischt ihr schon zur Begrüßung die erste Lüge auf.
14: So schade, dass Medi und Max nicht dabei sind. Wollte Medi nicht?
15: Max hat ja morgen Schule.
9: In Wahrheit ist Elodies Ehe gescheitert an ihrer emotionalen Verschlossenheit. Auch daheim bei den Eltern fühlt sie sich nicht wirklich zu Hause. Bei der Feier fällt dann ein Satz, der sie aufhorchen lässt.
16: Ich habe heute übrigens auf dem Weg vom Bahnhof hierher diese Frau gesehen, bei der Elodie nach der Geburt war. Wie hieß die noch?
9: Peinlich betretenes Schweigen bei den Eltern. Elodie aber erfährt nun endlich die Wahrheit über den Zustand ihrer Mutter nach der Geburt.
16: Sie war schwerst depressiv, Elodie. Deshalb bist du zu einer Kinderfrau gekommen. Die Frau war nicht angenehm. Aber es gab wohl niemanden sonst, der bereit war, sich um einen Säugling zu kümmern.
9: Erklärt das die Albträume, die Elodie schon ihr Leben lang verfolgen? Regisseurin Nicole Wegmann schildert absolut nachvollziehbar die psychologischen Folgen eines frühkindlichen Traumas, das dann von den nächsten Bezugspersonen auch noch totgeschwiegen wird.
17: Bitte, lass es einfach ruhen.
9: Die Protagonistin aber ist entschlossen, dem Ursprung ihrer Ängste nun endlich auf den Grund zu gehen. In Elodie. Dieses bewegende Drama steht in der ARD-Mediathek bereit.
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4: Und das waren die Tipps von Walli Müller. Die USA und das sogenannte Dieselabkommen mit Russland. Wie blickt man darauf? Dazu gleich unsere nächsten Berichte nach den Nachrichten hier in der ARD-Infonacht. Außerdem, wir sprechen über die Attacke auf den Flughafen von Riad, bei dem in dieser Nacht mindestens 12 Menschen starben und über 300 verletzt worden sind. Der bisher schwerste Angriff auf einen Golfstaat seit dem Beginn des Iran-Krieges. Dazu gleich mehr. Bleiben Sie dran.

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1: Um 5 Uhr mit Gabriela Kühne. Aus Europa kommt nach den Attacken aus den USA Unterstützung für den ukrainischen Präsidenten Selenskyj. Von der Bundesregierung hieß es, Deutschland halte an seinem Russlandkurs fest. Aus der NDR-Nachrichtenredaktion Konstanze Semidey.
2: Regierungssprecher Cornelius sagte, die Unterstützung der Ukraine sei ungebrochen. Das Wirtschaftsministerium erklärte, Deutschland stehe zu den EU-Sanktionspaketen und beziehe kein Öl aus Russland. Der britische Premier Burnham telefonierte nach eigenen Angaben mit Selenskyj und vereinbarte ein Treffen. Er kündigte außerdem schärfere Sanktionen gegen Russland an. Hintergrund sind Äußerungen von US-Präsident Trump. Er hatte verlangt, dass Selenskyj als Präsident abgelöst wird. Trump hatte am Freitag mit dem russischen Staatschef Putin vereinbart, dass Moskau wieder Diesel in die USA liefert. Selenskyj hatte das heftig kritisiert.
1: Bei einem erneuten Angriff auf den internationalen Flughafen der saudischen Hauptstadt Riad sind 12 Menschen getötet und mehr als 300 verletzt worden. Saudi-Arabien macht die Husi-Miliz für den Angriff verantwortlich. Aus der Nachrichtenredaktion Lukas Knauer.
3: Es war bereits der dritte und bislang wohl schwerste Angriff auf den Flughafen Riad in dieser Woche und der tödlichste im Land seit 2015. Unter den 12 Toten befinden sich mehrere Saudis, Staatsbürger aus den USA, Jordanien, Palästina, Syrien, dem Sudan, Ägypten und Bangladesch. Das teilte die zivile Luftfahrtbehörde in Saudi-Arabien mit. Augenzeugen berichteten von einer Explosion und mehreren Verletzten. Der Flughafen wurde vorübergehend geschlossen und alle Flüge umgeleitet.
1: Der frühere CSU-Chef Seehofer kritisiert Bundeskanzler Merz. Seehofer sagte der Bild am Sonntag, durch den Bruch von Wahlversprechen sei ein massiver Glaubwürdigkeitsverlust entstanden. Die Union habe als Sofortprogramm eine Senkung der Stromsteuer versprochen, zu der sei es aber nicht gekommen. Merz' Kritik, wonach die Deutschen zu wenig arbeiten und zu viel krank feiern würden, verletze die Menschen und gehe völlig an der Realität vorbei. Die CDU-Spitze trifft sich heute und morgen zu einer Klausurtagung. Dort soll über den künftigen Parteikurs gesprochen werden. RB Leipzig hat im Bundesliga-Topspiel gegen Eintracht Frankfurt einen 6:0 Kantersieg gefeiert. Damit springen die Leipziger auf Rang 5. Weiter spielten Augsburg FC Bayern München 2:2, Hoffenheim Hamburger SV 2:3, Union Berlin Elversberg 1:0, Mainz Leverkusen 3:4 und Paderborn gegen Stuttgart 0:2. Das waren die Nachrichten. Das Wetter in Deutschland. Am Tage örtlich etwas Regen, im Norden Gewitter möglich, später freundlicher. Maximal 9 Grad im bayerischen Vogtland bis 17 Grad am Oberrhein. Am Montag wechselhaft mit etwas Sonne, vereinzelt Schauer. Es ist 5.03 Uhr.
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4: Die A1 Osnabrück-Bremen ist zwischen Vechta und Kloppenburg wegen Brückenarbeiten bis Montag 5 Uhr in beiden Richtungen gesperrt. Eine Umleitung ist eingerichtet. Die A1 Lübeck-Hamburg ist zwischen Kreuz Hamburg-Ost und Dreieck Norderelbe wegen Bauarbeiten bis Montag 5 Uhr ebenfalls in beiden Richtungen gesperrt. Auch hier gibt's eine Umleitung. Die A7 Kassel Richtung Hannover ist zwischen Lutherberg und Hedemünden wegen Reinigungsarbeiten vorübergehend gesperrt. Die A40 Duisburg-Essen ist zwischen Mülheim-Winkhausen und Mülheim-Heißen in beiden Richtungen bis Montag 5 Uhr gesperrt. Die A40 Dortmund Richtung Essen ist zwischen Kreuz-Bochum und Hamme wegen Bauarbeiten ebenfalls bis Montag 5 Uhr früh gesperrt. Und die A45 Dortmund Richtung Gießen ist zwischen Willensdorf und Haiger-Burbach wegen einer Nachtbaustelle noch bis 6 Uhr gesperrt. Das war's vom Verkehr. Ihnen eine gute und freie Fahrt.
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4: Im Studio ist Detlef Karg. Ich wünsche Ihnen einen guten Morgen. Wenn das Rudolf Diesel wüsste, der bayerische Erfinder und Schöpfer des gleichnamigen Motors, er sah die zahlreichen Möglichkeiten seiner Maschine voraus. Aber wie so oft sind Erfinder nicht immer gute Geschäftsleute und zahlreiche Patentstreitigkeiten zermürbten ihn, der unter ungeklärten Umständen bei einer Schiffspassage nach London 1913 starb, kurz bevor seine Motoren den Siegeszug antraten. Bis heute sind Dieselmaschinen Waschmaschinen überall unverzichtbar und das nötige Erdöldestillat, der gleichnamige Kraftstoff, ebenfalls. Nun hat US-Präsident Trump überraschend mit Russland einen Dieseldeal geschlossen. Allerdings fragen Fachleute, was das bringen kann, angesichts der eher geringen Mengen, die nur für wenige Tage überhaupt den US-Verbrauch decken können. Aber es ist eben Wahlkampf in den USA. Unsere Korrespondentin Anne Schneider in Washington fasst die Reaktionen zusammen.
5: Für Donald Trump ist der Deal mit Russlands Präsident Wladimir Putin ein Weg zu niedrigeren Dieselpreisen für Spediteure, Landwirte und Verbraucher in den USA. Der Präsident verteidigt die Vereinbarung offensiv. Ich danke Präsident Putin, denn genau diesen Diesel brauchen wir. In Washington hat die Ankündigung allerdings einen Sturm der Kritik ausgelöst, und zwar quer durch die Parteien. Erwartbar reagieren die Demokraten besonders scharf. Der demokratische Senator Richard Blumenthal wirft Trump in einer offiziellen Erklärung vor, mit der Lockerung der Sanktionen indirekt Putins Kriegskasse zu füllen. Die USA machten sich damit faktisch zum Komplizen des russischen Angriffskriegs gegen die Ukraine. Ähnlich kritisch äußert sich die demokratische Abgeordnete Debbie Wasserman Schultz. Das ist ein Akt der Verzweiflung, der nicht aufgehen wird. Die Kritik ist auch besonders deutlich, weil der US-Präsident erst vor wenigen Wochen ein Gesetz unterzeichnet hatte, das den wirtschaftlichen Druck auf Russland eigentlich erhöhen sollte. Kritiker sprechen deshalb von einem bemerkenswerten Kurswechsel der US-Regierung. Trump selbst hält dagegen. Die Welt braucht Öl, und das ist Diesel, genau das brauchen wir. Der Präsident geht inzwischen sogar noch einen Schritt weiter. Auf Kritik aus Kiew reagierte Trump mit scharfen Vorwürfen gegen den ukrainischen Präsidenten Volodymyr Zelensky. Zelensky hätte diesen Krieg längst beenden können, hat sich aber dagegen entschieden. Wir haben ihm gesagt, greift nicht die Raffinerien an, das schadet dem Weltmarkt. Doch genau das tut er. Bemerkenswert ist, die Kritik an Trump kommt nicht nur von Demokraten, auch Republikaner äußern sich ungewöhnlich deutlich. Der texanische Kongressabgeordnete Michael McCaul warnt, die Lockerung der Sanktionen könne die wirtschaftliche Grundlage für Russlands Krieg stärken. Zusätzliche Brisanz erhält die Debatte durch die Ukraine-Gespräche in Miami. Dort hatten zeitgleich amerikanische, ukrainische und europäische Vertreter über mögliche Schritte zu einem Ende des Krieges verhandelt. Die Gespräche waren ursprünglich auf 2 Tage angelegt. Nach übereinstimmenden Medienberichten endeten sie jedoch schon nach Tag 1. Ein Zusammenhang mit dem Dieseldeal ist nicht offiziell bestätigt. Ukrainische Vertreter kritisierten jedoch offen, die Lockerung der Sanktionen nehme Russland wichtigen Verhandlungsdruck. Hinzu kommt, viele Energieexperten bezweifeln, dass der Deal die Preise spürbar senken wird. Die zunächst angekündigten Liefermengen machen nur einen kleinen Teil des amerikanischen Dieselverbrauchs aus. Deshalb wird in Washington inzwischen über eine größere Frage gestritten. Wie weit sind die USA bereit zu gehen, um Energiepreise zu senken? Und welchen Preis zahlen sie dafür in ihrer Russlandpolitik?
4: Anne Schneider informierte, für Moskau bedeutet der nun erlaubte Dieselexport natürlich eine politische Aufwertung durch die USA. Dabei hatte Russland ja jüngst selbst wegen der ukrainischen Angriffe auf seine Raffinerien einen Exportstopp verhängt, und auch die Lage im Inland war teils prekär. Mehr von Stefan Lag.
6: Die Vereinbarung zwischen Kreml-Chef Wladimir Putin und US-Präsident Donald Trump, zusätzliche Mengen russischen Diesels für den US-amerikanischen und den Weltmarkt bereitzustellen, stößt in Russland erwartungsgemäß auf positive Resonanz. Staatliche Medien heben vor allem Putins Ankündigung hervor, Russland sei bereit, Öl und Ölprodukte verstärkt auf die internationalen Märkte zu liefern. Dies werde sich, so Putin, positiv auf die Weltwirtschaft auswirken. Moskau kündigte daraufhin die Aufhebung seines Diesel-Exportverbots an. Vize-Regierungschef Alexander Nowak sagte der Agentur TASS, Russland könne noch in diesem Monat 300.000 Tonnen Diesel zusätzlich auf den Weltmarkt bringen. Für November stellte er 500.000 Tonnen und für Dezember bis zu 1 Million Tonnen in Aussicht. Voraussetzung sei allerdings, dass die Reparaturen an Raffinerien vorankommen, die durch ukrainische Drohnenangriffe beschädigt wurden. Die Versorgung des russischen Binnenmarktes sei dennoch gesichert. Putins Berater Kirill Dmitriev lobte nach dem Telefonat auf X die Zusammenarbeit zwischen Russland und den USA. Kritik kam hingegen vom ukrainischen Präsidenten Volodymyr Selenskyj. Die Erlaubnis für Russland, Erdölprodukte zu exportieren, sei eine Investition in den Krieg gegen die Ukraine, schrieb Selenskyj auf Telegram. Man müsse diesen Krieg beenden und dürfe ihn nicht verlängern.
7: Soweit Stefan Lag. Und kaum war in der vorgestrigen Nacht die Nachricht vom Dieseldeal in der Welt, da beeilten sich schon die westlichen Regierungen der Ukraine, ihre Solidarität zu versichern. Aber was wäre auch sonst zu erwarten gewesen? Viel wichtiger für die Märkte dürften die Nachrichten aus der vergangenen Nacht sein. Gemäß der G7-Vereinbarung geben jetzt Frankreich und Deutschland Teile ihrer Ölreserven frei. Über die Berliner Reaktion auf Trumps Vorstoß nun mehr von Matthias Stadelmann.
8: Regierungssprecher Cornelius stellte lapidar fest, die Bundesregierung hat die Entscheidung der USA in Bezug auf russische Diesellieferungen zur Kenntnis genommen. Um gleich hinterherzuschicken, dass man an den Sanktionsbeschlüssen gegen Russland festhalte und gemeinsam mit den europäischen Partnern an weiteren Sanktionen arbeite. Die Unterstützung der Ukraine in ihrem Abwehrkampf bleibe ungebrochen und die diplomatische Arbeit an einer Friedenslösung werde fortgesetzt, so Cornelius. Nichts anderes verlautete aus dem Bundeswirtschaftsministerium. Eine Sprecherin von Ressortchefin Reiche erklärte, Deutschland stehe uneingeschränkt zu den Sanktionspaketen der EU. Seit 2023 beziehe man weder Öl noch Ölprodukte aus Russland. Man sei unabhängig davon. Die Versorgungssicherheit sei gewährleistet. Grünen-Chefin Brandner forderte als Reaktion auf den Dieseldeal Tempo beim Abschied von fossilen Energien in Europa. Den Kurs von US-Präsident Trump kritisierte Brandner auf dem Landesparteitag der Bayerischen Grünen in Landshut scharf.
9: Er hat diesen sinnlosen Krieg ohne Plan begonnen. Dann gehen die Preise überall enorm hoch, auch bei ihm in den USA. Und damit er die Midterms nicht verliert, macht er jetzt den dreckigen Deal mit Putin für Diesellieferungen in die USA. Das ist das Letzte. Wirklich, das ist das allerletzte.
8: Trump unterläuft mit diesem Schritt zudem seine eigene Sanktionspolitik gegen Länder, die russisches Öl und Gas kaufen.
7: Matthias Stadelmann berichtete. Wir blicken noch einmal zurück auf die missglückte Flugzeugentführung auf der Strecke von Dubai nach Tel Aviv. Wir erinnern uns, mit einer Rettungsaxt ging der Co-Pilot auf den Piloten los. Nur mit großem Glück gelang es dann Passagieren und der Crew, den Co-Piloten aufzuhalten und auch das Flugzeug sicher zu landen. Seitdem steht die Frage im Raum, was war das Motiv? Jetzt haben sich emiratische Ermittler offiziell geäußert. Nina Amin fasst das zusammen.
10: Der Co-Pilot soll die Tat schon länger geplant haben. Davon geht die Staatsanwaltschaft in den Emiraten aus. Seit Anfang 2026 flog der aus dem Oman stammende Mann bei Fly Dubai, einer Billig-Airline, die regelmäßig zwischen Dubai und Tel Aviv fliegt. Auch auf diesem besagten Flug Ende September waren hauptsächlich israelische Passagiere an Bord. In der Erklärung des Generalstaatsanwalts der Vereinigten Arabischen Emirate heißt es, der 29-Jährige sei zweimal zuvor die Strecke Dubai-Tel Aviv mitgeflogen, um seine Tat zu planen. Sein Ziel, so die Ermittler, war offenbar, das Flugzeug in den Passagierterminal im Tel Aviver Flughafen Ben-Gurion zu lenken, mit der Absicht, möglichst viele Menschen mit in den Tod zu reißen. Der Generalstaatsanwalt sagt, der junge Mann habe sich von den Anschlägen des 11. September 2001 in New York inspirieren lassen. Das soll auch der Grund für seine Pilotenausbildung gewesen sein. Der Angeklagte gab laut Ermittlern an, dass er während seiner Studienzeit in Australien vor 10 Jahren eine Moschee besucht hat und dort Kontakt zu einer bestimmten Gruppierung hatte und sich offenbar radikalisierte. Wichtige Details des Generalstaatsanwalts: Der Co-Pilot hat ein detailliertes Geständnis abgelegt, er habe allein gehandelt, ohne die Beteiligung von anderen. Hier soll aber noch weiter ermittelt werden. Und laut Ermittler der VAE erfüllte der 29-jährige Co-Pilot alle sicherheitsrelevanten Kriterien bei der Einstellung bei Fly Dubai, vom polizeilichen Führungszeugnis bis hin zur Pilotenlizenz. Auf Berichte, dass es bei seinem früheren Arbeitgeber Oman Air diesbezüglich Bedenken gab, ging die Staatsanwaltschaft nicht ein.
7: Nina Amin berichtete.
0: Das Wetter in Deutschland.
7: Für heute Sonntag, den 11. Oktober. Es gibt Einen Wechsel aus Sonne und Quellwolken mit Schauern, im Norden mehr als im Süden. Vor allem an der Nord- und Ostsee wiederholt Schauer und kurze Gewitter möglich. Die Höchstwerte in Deutschland 12 bis 18 Grad mit den höchsten Werten am Oberrhein. Im Süden weht ein schwacher bis mäßiger, sonst mäßiger bis frischer, teils stark böiger Wind aus westlichen Richtungen. An der Küste und in Hochlagen gibt es auch teilweise stürmische Böen. Und die Temperaturen deutscher Städte zur Stunde. Kiel 9 Grad, Hamburg 8 Grad, auch in Rostock 8 Grad, Hannover 9 Grad, Magdeburg 9 Grad. Alle Temperaturen liegen nah beieinander an diesem frühen Morgen. In Berlin 9 Grad, Kassel 9 Grad, Köln 10 Grad, in Frankfurt am Main 10 Grad, Erfurt 9 Grad, Saarbrücken 10 Grad, Nürnberg 9 Grad, Dresden 9 Grad, Stuttgart 10 Grad, Freiburg 9 Grad und München meldet 10 Grad. Und der Blick auf die Uhr, es ist 5.15 Uhr, Viertel nach 5.
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7: Sie haben es vielleicht schon in den Nachrichten gehört. Bei einem Raketenangriff auf den internationalen Flughafen der saudischen Hauptstadt Riad sind vor wenigen Stunden Menschen getötet und verletzt worden. Die von Saudi-Arabien angeführte Militärkoalition hat für den Anschlag die Houthi-Miliz verantwortlich gemacht und bereits eine entschiedene Reaktion angekündigt. Bei mir ist jetzt mein Kollege Lukas Knauer aus der Redaktion der ARD-Infonacht. Was weiß man noch über den Angriff auf den Flughafen, Lukas?
11: Ja, also der Flughafen Riad ist mit einer Rakete angegriffen worden, die dann auch eingeschlagen ist. Augenzeugen berichteten von einer Explosion und verletzten Menschen. Behördenangaben zufolge etwas mehr als 300. 12 Menschen wurden getötet, darunter mehrere Saudis, Staatsbürger aus den USA, Jordanien, Palästina, Syrien, dem Sudan, Ägypten und Bangladesch. Die US-Botschaft in Riad riet allen US-Bürgern dringend, den Flughafen und die Umgebung zu meiden. Der Airport wurde vorübergehend geschlossen und alle Flüge umgeleitet.
7: Wir wissen ja, das Verhältnis zwischen Saudi-Arabien und dem Jemen und den Houthis vor allen Dingen ist ja kompliziert und angespannt. Erklär uns das nochmal.
11: Ja, also wie du schon sagtest, ist das Verhältnis kompliziert, denn Saudi-Arabien führt seit 2015 eine Militärkoalition an, die die international anerkannte Regierung des Jemen im Kampf gegen die Houthi-Miliz unterstützt, die wiederum vom Iran unterstützt wird und seit Jahren eben weite Teile des Landes, darunter auch die Hauptstadt des Jemen, Sana'a, kontrolliert. Und nachdem die USA eben zusammen mit Israel im Februar den Iran angegriffen haben, ist eben auch wieder der Konflikt im Jemen eskaliert.
7: Gibt es bereits andere Reaktionen auf den Angriff?
11: Die gibt es. US-Außenminister Marco Rubio verurteilte die jüngsten Angriffe scharf. Präsident Donald Trump sagte, die USA würden eine Beteiligung an saudischen Angriffen auf die Houthi prüfen. Zitat, was in Saudi-Arabien passiert ist, ist nicht akzeptabel. Auch ein Vertreter der Vereinten Nationen zeigte sich besorgt und bezeichnete den Vorfall als schwerwiegende Eskalation. Auf der Plattform X bekannte sich der Leiter des Medienbüros der Houthi-Miliz zu dem Angriff. Die Gruppe habe den internationalen Flughafen von Riad, Zitat, stillgelegt.
7: Stillgelegt, das ist ja relativ zynisch, man kann es also nicht anders sagen, aber Saudi-Arabien ist natürlich durch diesen Angriff sehr schwer getroffen worden.
11: Ja, tatsächlich hat es in den vergangenen Tagen ja auch schon immer mal wieder Angriffe auf den Flughafen gegeben. Auch da gab es Tote und Verletzte, aber eben nicht so viele wie jetzt bei diesem Vorfall. Blickt man zurück, ist das nun tatsächlich der tödlichste Angriff in Saudi-Arabien seit 2015. Damals waren bei einem Selbstmordanschlag des IS 15 Menschen in einer Moschee im Süden des Königreichs getötet worden.
7: Danke, Lukas Knauer war das aus der Redaktion der ARD-Infonacht über den Anschlag auf den Flughafen in Riad. Wir kommen in einen anderen Erdteil. Anlässlich des Nationalfeiertags in Taiwan hat der Präsident des Inselstaats die Länder des Indopazifiks dazu aufgerufen, Frieden und Stabilität in der Region zu gewährleisten. Taiwan sieht sich bekanntermaßen wachsender Aggression Chinas ausgesetzt. Mehr dazu von unserem Korrespondenten Christoph Kober.
12: Soldaten in Paradeuniform, Marschmusik und Zuschauer, die alles mit dem Smartphone festhalten. Nationalfeiertag in Taiwan, auf dem Platz vor dem Präsidialamt in der Hauptstadt Taipeh. In seiner Rede dort sagt Präsident Lai Ching-te, sein Land schätze den Frieden, werde seine Freiheit aber nicht aufgeben. Angesichts autoritärer Expansion geht es uns nicht nur um das eigene Überleben. Es geht auch darum, ob die internationale Gemeinschaft weiterhin daran glaubt, dass Gewalt sich nicht über Regeln hinwegsetzen darf und Mächtige einem Volk nicht das Recht nehmen können, über seine eigene Zukunft zu bestimmen. Taiwan sieht sich immer wieder Drohungen Chinas ausgesetzt. Die Volksrepublik beansprucht die demokratisch regierte Insel für sich und lehnt jede Art der Selbstbestimmung Taipehs ab. Zudem lässt Peking regelmäßig Militärflugzeuge und Kriegsschiffe um Taiwan operieren, zuletzt die Küstenwache östlich des Inselstaates. Mit diesen Aktivitäten übt China Druck aus, überschreitet jedoch nicht die Grenze zu einem bewaffneten Konflikt. Aus dem Büro für Taiwan-Angelegenheiten in Peking heißt es, Lais Rede würde Fakten ignorieren, die Wahrheit verdrehen und verdeckte Absichten offenbaren. Es gebe nur ein China und Taiwan sei ein Teil davon. Auch deswegen hat Taiwans Präsident gesagt, demokratisch regierte Länder im Indopazifik sollten ihre Kräfte bündeln, um sicherzustellen, dass der Status quo in der Region bewahrt bleibe. Wir sind uns bewusst, welche Kosten ein offener Konflikt haben kann. Deshalb machen wir entschlossenes Festhalten am Frieden zu unserem Ausgangspunkt. Frieden kann aber nicht allein auf Wunschdenken beruhen und Toleranz darf Aggressoren nicht als Vorwand dienen, die Grenzen immer weiter zu verschieben. So der taiwanische Präsident. Chinas Staats- und Parteichef Xi Jinping hat laut US-Geheimdienstinformationen die Volksbefreiungsarmee des Landes angewiesen, bis 2027 zu einer erfolgreichen Invasion Taiwans fähig zu sein. Offizielle Aussagen der kommunistischen Führung in Peking dazu gibt es nicht. Wegen des drohenden Konflikts investiert Taiwan seit Jahren in seine Verteidigung und treibt derzeit unter anderem die Entwicklung von Drohnen voran. Außerdem wartet der Inselstaat seit Monaten auf eine vom US-Kongress bereits verabschiedete Waffenlieferung im Wert von umgerechnet gut 12 Milliarden Euro. Die nötige Freigabe hält US-Präsident Donald Trump allerdings zurück. In der Vergangenheit hat er über die Waffen als Verhandlungsmasse gegenüber China gesprochen.
7: Christoph Kober informierte. Im politischen Theater dieser Tage wird ja in Deutschland einiges geboten, wenn man das mal so ausdrücken darf. Ein Landtagspräsident von der AfD, ein Nachrichtenchef, der für die Falschen spioniert haben soll, ein Bundeskanzler, der einen Verdacht in die Welt setzt und ein Ex-Kanzler, der nach Moskau zu Putin zum Geburtstag geht. Alles Vorgänge, die Fragen aufwerfen, findet Uwe Jahn in unseren recht humorigen Berliner Notizen aus der Hauptstadt.
13: Und immer sind da Fragen. Zum Beispiel, wo bleibt er denn?
14: Bitte um Nachsicht, dass ich ein wenig zu spät bin.
13: Was schon die nächste Frage an den Bundeskanzler aufwirft, woran es lag.
14: An einem gesperrten Tiergartentunnel, weil angeblich das Personal für die Überwachung fehlt. Naja.
13: Ärger mit dem Personal droht Merz ja selbst, weil womöglich CDU-Leute in geheimer Wahl einem AfD-Landtagspräsidenten in Sachsen-Anhalt zu einem glänzenden Wahlergebnis verhalfen, was Friedrich Merz in Frage zu stellen versucht.
14: False-Flag-Operationen gibt es nicht nur militärisch. Die gibt es auch politisch.
13: Unter falscher Flagge, damit stellt Merz praktisch die Frage in den Raum, ob nicht Abgeordnete anderer Parteien ihre Stimme der AfD gegeben hätten, nur damit die CDU in einem schlechten Licht dasteht. Während die SPD auch ohne diese waghalsige Überlegung von Merz schon außer sich ist. Ihr Verteidigungsminister Boris Pistorius stellt bei einer Demo auf dem Berliner Bebelplatz klar, was für ihn außer Frage steht.
15: Das fängt damit an, dass man sich nicht die Symbole unserer Demokratie und unseres Parlamentarismus nehmen lässt.
13: Weswegen die Sozis Schwarz-Rot-Gold tragen und die Nationalhymne singen. Das könnte AfD-Chefin Alice Weidel möglicherweise fragwürdig vorkommen. Oder eben nicht.
16: Ich mache mir persönlich große Sorgen um dieses Land.
13: Weswegen sie sich persönlich womöglich lieber öfter in der Schweiz aufhält.
14: Naja.
13: Wo war ich? Ach ja, bei den offenen Fragen. Zum Beispiel, wie es kommt, dass ein Ex-Chef des Nachrichtendienstes festgenommen wird, und zwar wegen eines Spionageverdachts. Was allgemein für größte Betroffenheit sorgt, hier bei Konstantin von Notz. Die Grünen.
17: Es handelt sich hier um eine eisenharte Affäre.
13: Das führt uns zu der Frage, ob eine Affäre auch butterweich sein kann und wenn ja, wie wir uns das vorstellen sollten. Vielleicht ja so. Ein Altbundeskanzler wird zum Horrorrentner und hat nichts Besseres zu tun, als ausgerechnet Wladimir Putin einen Geburtstag.

0: eben, womit fürs Erste vielleicht keine Fragen mehr offen sind. Bis zum nächsten Mal.
1: Viele Fragen über Einhörner und Ex-Kanzler, das war Uwe Jahn mit seinem Wochenrückblick.
2: Sport.
3: Mit Florian Neuhaus und einem Rekord in der Fußball-Bundesliga, an dem der FC Bayern unfreiwillig beteiligt war. Beim 2:2 in Augsburg kassierte der Rekordmeister das schnellste Tor der Ligageschichte. Edgar Endres mit den Einzelheiten.
4: Als 8 Minuten Nachspielzeit rum sind, als die Uhr für Augsburg endlich abgelaufen ist, stehen frustrierte Bayern fast ratlos auf dem Feld. 2 Tore erzielt, 2-mal am Aluminium gescheitert, 4 Tore wegen Abseits zurückgepfiffen. Vincent Kompany klopft sich trotzdem auf die eigene Brust.
5: Wenn der Ball 6-mal reingeht und ein paar Mal auf die Linie auch geklärt wird und dass du dann am Ende kein Ergebnis, wirklich Ergebnis mitnimmst, das ist natürlich schade, aber wir haben es für uns selbst schwierig gemacht.
4: Dabei sieht der Bayern-Trainer nach 8,4 Sekunden das schnellste Tor der Fußball-Bundesliga-Geschichte. Robin Fellhauer trifft nach einem irren Torwartbock von Manuel Neuer.
6: Ja, böser Patzer gewesen. Auch ein Rekord, den ich jetzt nicht unbedingt mir ankreiden möchte.
4: Die Bayern sind geschockt. Erst nach der Pause sind die Münchner scharf. Saibiri trifft zum Ausgleich. Ribeiro bringt Augsburg nach einer schwachen Neuerabwehr wieder in Führung. Braun gleicht 10 Minuten später wieder aus. So lassen die Bayern wertvolle Punkte liegen. Und der FCA beweist mal wieder, gegen Augsburg in Augsburg zu punkten ist momentan sehr, sehr schwer.
3: Die Bayern verpassten damit den Sprung an die Tabellenspitze, an der weiter Borussia Dortmund steht. Einen großen Sprung hat RB Leipzig gemacht. Die Sachsen gewannen im Topspiel am Abend mit 6:0 gegen Eintracht Frankfurt. Außerdem siegte Leverkusen 4:3 in Mainz, Stuttgart mit 2:0 in Paderborn und Union Berlin mit 1:0 gegen Elversberg. Der HSV drehte bei der TSG Hoffenheim das Spiel und feierte last minute einen 3:2 Erfolg. HSV-Trainer Merlin Polzin war begeistert.
7: Das Spiel lief so, wie wir es uns erwünscht haben. Sprich mit einem mutigen Auftritt meiner Mannschaft, mit viel Leidenschaft, mit viel Kampf in jedem einzelnen Duell und vor allem mit dem Glauben, hier bei dieser anspruchsvollen Aufgabe dann noch bestehen zu können. Und wenn die Möglichkeit sich dann bietet, dann musst du zuschlagen. Das haben die Jungs getan. Deswegen tolle Energieleistungen von allen HSVern, die heute im Stadion waren.
3: Noch spannender war es in der zweiten Liga. Im Abendspiel trennten sich der 1. FC Nürnberg und der VfL Wolfsburg 4:4. 3 Tore fielen dabei allein in der Nachspielzeit. Wahnsinn. 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Max Verstappen hatte sich bereits den Sieg im Sprintrennen gesichert und fuhr dann auch im Qualifying die schnellste Zeit. Lena Bergmann.
8: Ein Sieg beim Grand Prix in Singapur. Der fehlt Max Verstappen nicht nur in seiner persönlichen Sammlung, sondern auch auf dem Weg zu einem perfekten Wochenende. Doch wenn die roten Lichter am Sonntag in der Nacht von Singapur erlischen, lauern hinter Verstappen gleich 2 schnelle Ferrari und der Silberpfeil von Kimi Antonelli. Für den jungen Italiener wird es darum gehen, seine 89 Punkte Führung in der WM weiter auszubauen. Denn Mercedes-Teamkollege und erster WM-Verfolger George Russell wird das Rennen wegen einer Motorenstrafe von ganz hinten beginnen müssen. Aussichtsreich startet Nico Hülkenberg in das legendäre Nachtrennen, das um 14 Uhr deutscher Zeit beginnt. Von Platz 10 aus begibt sich der Audi-Pilot auf Punktejagd.
3: Und wir kommen zum Schluss noch zur Lombardei-Rundfahrt. Der Sieg ging an eines der größten Talente des Radsports. Leonie Holz berichtet.
9: Paul Sexas heißt der Sieger des letzten großen Radsportmonuments in dieser Saison, der Lombardei-Rundfahrt. Knapp 19 Kilometer vor dem Ziel, auf der Schlussrunde in und um Como am gleichnamigen weltberühmten See, setzte die 20-jährige französische Radsporthoffnung die entscheidende Attacke. Der konnte niemand folgen. Auch nicht der belgische Zeitfahr-Serienweltmeister Remco Evenepoel vom deutschen Team Red Bull Bora Hansgrohe. Lange hielten sich die Superstars um Sexas, Evenepoel oder Isaac Del Toro auf den 239 Kilometern von Bergamo an den Comer See zurück. Am Ende hatte der Franzose die meisten Kraftreserven übrig. Sexas triumphiert per Schlusssolo in der Lombardei und gewinnt damit knapp 2 Wochen nach seinem 20. Geburtstag sein erstes Radsportmonument.
3: Deutschlands bester Radsportler Florian Lipowitz war anders als noch vor einigen Wochen geplant nicht an den Start gegangen.
1: Das war Florian Neuhaus mit dem Sport.

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1: Um 5.30 Uhr mit Gabriela Kühne. Bei einem erneuten Angriff auf den internationalen Flughafen der saudischen Hauptstadt Riad sind 12 Menschen getötet.

0: geschickt worden. Die Behörden melden außerdem mehr als 300 Verletzte. Einige schweben demnach in Lebensgefahr. Saudi-Arabien macht die Houthi-Miliz im Jemen für den Angriff verantwortlich. Außerdem hat es in der Straße von Hormus erneut einen Angriff gegeben. Der britischen Seefahrtsbehörde zufolge ist ein Tanker von einem unbekannten Geschoss getroffen worden. Das Schiff habe Feuer gefangen, die Besatzung sei jedoch in Sicherheit. US-Präsident Trump hat die Ablösung des ukrainischen Präsidenten Selenskyj gefordert. Russland begrüßte die Äußerungen Trumps als ikonisch und historisch. Aus Washington Anne Schneider.
1: Ich denke, es ist Zeit, dass die Ukraine einen neuen Präsidenten bekommt, sagte Trump. Das Land brauche einen Staatschef, der verhandlungsbereit sei. Selenskyj hätte den Krieg mit Russland schon mehrfach beenden können, habe dies aber nicht getan. Die Äußerungen fielen einen Tag nach Trumps umstrittenem Dieselabkommen mit Russland. Aus Kiew kam daraufhin heftige Kritik, der Deal spiele Moskau wirtschaftlich in die Hände und untergrabe die Sanktionen des Westens. Trump hielt dagegen und machte die Ukraine mitverantwortlich für die angespannte Lage auf dem weltweiten Dieselmarkt.
0: In Berlin trifft sich das CDU-Präsidium ab heute zu einer zweitägigen Klausurtagung. Dabei soll es auch um den weiteren Kurs der Partei gehen. Aus Bayern kommt heftige Kritik am Bundeskanzler. Aus der Nachrichtenredaktion Andreas Hein.
2: Der ehemalige bayerische Ministerpräsident und CSU-Vorsitzende Seehofer nutzt ein Interview in der Bild für scharfe Kritik. Dem Kanzler wirft er soziale Kälte vor und Wahlversprechen gebrochen zu haben. Die Union habe eine Senkung der Stromsteuer versprochen, passiert sei nichts. Außerdem brauche es nicht ständig neue Expertenkommissionen, sondern Politiker mit Haltung, zum Beispiel bei der Pflege. Als Kernproblem sieht Seehofer ein grundlegendes Vertrauensdefizit der Bevölkerung gegenüber Kanzler Merz.
0: Der Streit über den EU-Haushalt spitzt sich zu. Bundeskanzler Merz wies den Vorschlag der irischen Ratspräsidentschaft als inakzeptabel zurück. Der Plan sieht 1,6 Billionen Euro für die Jahre von 2028 bis 2034 vor. Das ist zwar deutlich weniger als von Brüssel vorgeschlagen, aber immer noch 30% höher als der laufende Haushalt umfasst. Auch Schweden und die Niederlande lehnen den irischen Vorschlag ab. Das Wetter in Deutschland. Am Tage örtlich etwas Regen, im Norden Gewitter möglich, später freundlicher. Maximal 9 Grad im bayerischen Vogtland bis 17 Grad am Oberrhein. Am Montag wechselhaft mit etwas Sonne, vereinzelt Schauer bei 10 bis 18 Grad. Und am Dienstag bewölkt, im Südosten heiter, später im Nordwesten Schauer 13 bis 20 Grad. Das waren die Nachrichten.
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4: Und da blicken wir auf die A7 Kassel Richtung Hannover. Da ist die Fahrbahn zwischen Lutterberg und Hedemünden wegen Reinigungsarbeiten nach einem Unfall vorübergehend noch gesperrt. Das war's aktuell vom Verkehr. Ihnen eine gute und freie Fahrt.
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4: Mit Detlef Karg im Studio. Guten Morgen. In Polens zweitgrößter Stadt Krakau, bislang von einem Bürgermeister aus der Regierungspartei regiert, findet heute eine Stichwahl für diesen Bürgermeisterposten statt. Dabei tritt eine regierungsnahe Kandidatin gegen einen unabhängigen Kandidaten an, der mit den Stimmen von rechts rechnen kann. Die Wahl ist vorgezogen und erfolgt nach einem Referendum. Die Opposition hatte bereits mehrfach erfolglos Referenden gegen liberale Bürgermeister auch in Warschau angestrebt. In Krakau hat das nun im dritten Anlauf funktioniert. Warum ist das wichtig? Die Stichwahl wird als ein Stimmungstest vor der Parlamentswahl im kommenden Jahr angesehen, wie Paulina Milling berichtet.
5: Polen schaut nach Krakau. Bürgermeisterwahl. Mehr als 600.000 Menschen geben ihre Stimme ab. Es ist eine vorgezogene Wahl nach einem spektakulären Referendum. Denn in Polen ist es so: Kommen genug Stimmen für ein Referendum zusammen, kann ein Bürgermeister vorzeitig abgewählt werden. So ist es in Krakau im Mai passiert. Nach nur 2 Jahren im Amt musste der Bürgermeister gehen. Soziologe Jarosław Flies von der Universität Krakau erklärt: Vorgezogene Wahlen sind ein einmaliges Ereignis, sie sind ein seltenes Phänomen. Noch nie zuvor hat es in einer so großen Stadt und unter solchen Umständen vorgezogene Wahlen gegeben. Rechtspopulisten in Polen setzen das Instrument des Referendums inzwischen dafür ein, um liberale Bürgermeister zu stürzen. In Krakau hat es geklappt. Es folgte ein hastiger Wahlkampf, 7 Kandidaten, nun die Stichwahl. Monika Piątkowska gegen Łukasz Gibała. Auf den letzten Metern des Wahlkampfs sei der Ton rau geworden, so Politikwissenschaftler der Universität Krakau Marek Bankowicz. Das positive Programm und die positiven Botschaften der Kandidaten haben sich im ersten Wahlgang erschöpft. Was für die Stichwahl übrig geblieben ist, ist lediglich ein Negativwahlkampf. Statt positiver Lösungen geht es nur um die Kritik am Konkurrenten. Vorwürfe, Schmutz, Behauptungen, sogar Verhandlungen vor Gericht. Was es nicht gab, eine direkte inhaltliche Debatte. Dabei geht es in Krakau um wichtige Fragen, um Themen, die viele Städte überall in Europa kennen. Öffentlicher Nahverkehr, Tourismus, Wohnraum. Monika Piontkowska und Łukasz Gibauer haben da durchaus unterschiedliche Visionen für die Stadt. Piontkowska will in Krakau eine U-Bahn bauen, Wohnen für junge Menschen bezahlbar machen. Łukasz Gibauer plädiert für den Ausbau der Straßenbahn, für höhere Tourismusabgaben und will leerstehende Gebäude sanieren. Gebauer versprach, ich werde alles dafür tun, mein Ziel zu erreichen, Krakau besser zu machen. Ein Krakau für die Bewohner zu schaffen, nicht für politische Parteien, nicht für Touristen, nicht für Immobilienentwickler, nicht für das Großkapital. Ein Krakau schlichtweg für die Bewohner. Łukasz Gibauer, 49, ist gebürtiger Krakauer. Unternehmer, wohlhabend, sitzt im Stadtrat. Polnische Medien berichten, seine Vereinigung Krakau für die Bewohner habe die Referendumskampagne für den Bürgermeistersturz größtenteils finanziert. Zum vierten Mal versucht Gibauer, Bürgermeister seiner Heimatstadt zu werden. Im Wahlkampf betonte er, als unabhängiger Kandidat anzutreten und distanzierte sich von rechten Parteien. Doch anders als Piontkowska dürfte er wohl auf die Stimmen von rechts zählen. Monika Piontkowska ist 52. Sie hat vor Jahren lange für die Krakauer Stadtverwaltung gearbeitet, war mit der Stadtentwicklung befasst. Im Wahlkampf setzte sie auf den guten Kontakt zu der Regierung. Unsere Stadt braucht Investitionen und finanzielle Unterstützung. Wir wissen, dass sie aus externen Quellen beschafft werden müssen. Wir wissen, dass unsere Stadt die Unterstützung der Regierung und des Premierministers benötigt. Heute befinden wir uns in einer sehr komfortablen Lage, da der polnische Premierminister meinem politischen Lager angehört. Wir pflegen gute Beziehungen und arbeiten erfolgreich zusammen. Sämtliche Regierungsvertreter, darunter auch Premierminister Donald Tusk, haben Piontkowska in Krakau persönlich unterstützt. Der Rückenwind aus Warschau hat ihr bisher allerdings nicht besonders geholfen. Im ersten Wahlgang landete sie hinter ihrem Herausforderer. Die Stichwahl dürfte erst recht kompliziert werden. Politikbeobachter schätzen, weil die Regierung Piontkowska so deutlich unterstützt hat, sei die Krakauer Wahl auch ein wichtiger Lackmustest für die Regierungsparteien. In einem Jahr findet in Polen die Parlamentswahl statt.
4: Paulina Milling berichtete.
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4: Wenn es ein Thema gibt, das zwischen Oslo und Porto immer funktioniert, dann ist es natürlich das Wetter. Das beschäftigt uns alle jeden Tag. Egal, ob wir mit dem Rad zur Arbeit fahren oder als Landwirte Felder bestellen müssen. Philipp Amft vom Westdeutschen Rundfunk hat über das Wetter mit Florian Pappenberger gesprochen. Er ist Meteorologe und leitet das Europäische Zentrum für mittelfristige Wettervorhersage in der englischen Stadt Reading. Ein weltweit führendes Forschungsinstitut. Und zunächst ging es im folgenden Interview um die Frage, wie das Wetter eigentlich in 10 Tagen wird. Kann man das präzise sagen?
6: Wir sind mittelfristig, so wir sagen eigentlich alles vorher, so von 10 Tagen bis mehreren Monaten voraus. Unser Hauptsitz ist in England, aber wir haben auch eine Zweigstelle in Bonn und wir haben ein Rechenzentrum in Bologna. Sie sind wirklich europäisch aufgestellt.
7: Also der Zeitraum, Sie sagen es, geht von so ein paar Tagen in der Zukunft bis eben zu Wochen. Können Sie uns kurz mitnehmen, wie diese Prognosen zustande kommen?
6: Genau, also wir fangen an im Endeffekt von heute und gehen dann aus sogar mehrere Monate in die Zukunft. Was wir machen, ist eigentlich relativ einfach. Jeden Tag schauen wir nach, wie schaut die Erde im Moment aus, wie ist der gegenwärtige Zustand. Das muss man sich ein bisschen so vorstellen, um zu wissen, wo man hinläuft, muss man erstmal wissen, wo man steht. Mhm. Und dafür benutzen wir 800 Millionen Beobachtungen, die kommen jeden Tag rein. Das sind Satelliten, das sind aber auch Bodenstationen, die zum Beispiel vom Deutschen Wetterdienst gemessen werden, oder es sind Flugzeuge, die uns Daten schicken. Und die stecken wir in ein großes, physikalisches, kompliziertes wissenschaftliches Modell auf einem riesen Rechner. Und damit berechnen wir den Anfangszustand der Erde. Aber wir berechnen nicht nur einen Anfangszustand, weil das ist so alles ein bisschen unsicher. Wir berechnen 50 verschiedene Anfangszustände. Mhm. Und dann sagen wir das Wetter voraus und wir geben 50 Szenarien der Zukunft veröffentlichen wir.
7: 800 Millionen Messdaten, haben Sie eben gesagt. Das ist ja eine Wahnsinnsdatenmenge. Wie kriegen Sie das ausgewertet dann immer täglich und so schnell?
6: Also es sind genau 800 Millionen Messdaten, das sind von vielen Satelliten. Wir können da unglaublich dankbar sein, weil es gibt sowas, nennt sich die Weltmeteorologieorganisation. Die hat es so für den ganzen Globus organisiert, dass jedes Land seine Daten reinsteckt. Das geht eigentlich ganz einfach bei uns. Es wird einfach in den Rechnercode, in den Computercode reingesteckt und analysiert. Und damit schauen wir halt wirklich, wie schaut die Erde gerade eben aus? Was ist der Anfangszustand? Und das Aufregende ist, wir können das nicht nur für heute machen, sondern wir können auch zurückgehen. Wir haben einen Bild der Erde für jede Stunde von 1940 bis heute, für jeden Quadratmeter, für jeden Kilometer dieser Erde können wir genau sagen, wie das Wetter zu diesem Zeitpunkt war.
7: Wahnsinn.
6: Also wenn Sie Lust haben, können Sie zum Beispiel auf unsere Webseiten gehen, auf Copernicus Climate Change Service, können Ihr Geburtsdatum eingeben, dann wissen Sie, wie das Wetter an Ihrem Geburtstag war.
7: Ach, wie schön. Das ist ja ein guter Tipp. Könnte man mal machen und vielleicht ausdrucken als Geburtstagsgeschenk oder sowas. Und ich habe auch gelesen, dass die Wetterprognosen Ihres Zentrums so ziemlich die genauesten sind, die man kriegen kann auf der Welt. Stimmt das?
6: Das stimmt. Wir sind in Europa. Europa ist führend in Wettervorhersagen. Europa ist ein Kontinent, das hat sehr starke Wetterdienste. Wir haben deutschen Wetterdienst zum Beispiel in Deutschland. Und alle zusammen haben wir uns so zusammengetan, um die schwierigsten Probleme der Wettervorhersage und der Klimavorhersage zu lösen und haben dieses europäische Zentrum gegründet. So ungefähr 50 Jahre her ist das. Und das ermöglicht uns heute weltweit führende Wettervorhersagen zu machen. Wir produzieren die besten Wettervorhersagen für den gesamten Globus in Europa.
7: Die Zentrale, habe ich eben schon gesagt, sitzt in England. Daran merkt man schon, das ist jetzt keine reine EU-Institution. Sie haben dann noch Zweigstellen in Bonn und in Italien. Aber es geht über die EU hinaus.
6: Richtig. Wir sind eine internationale Organisation, also wir sind ein bisschen unabhängig von der EU oder von der Europäischen Kommission. Und ich sage mir, dass mein Europa ist so ein bisschen größer. Mein Europa fängt so oben an Island an und geht dann runter über Portugal an die nordafrikanische Küste. Geht so an der nordafrikanischen Küste entlang, alle nördlichen Länder und kommt dann so östlich in der Türkei, in Georgien, kommt es nach oben über die skandinavischen Länder. Das ist mein Europa. Es ist ein bisschen größer wie die EU, ein bisschen größer wie vielleicht die geografische Definition. Aber unser Europa ist eben ein Europa, wo Wetter wirklich zusammengemacht wird. Wetter kennt keine Grenzen und daher müssen wir uns einfach auf größere Bereiche konzentrieren, wenn wir solche Sachen machen.
7: Ja, das wollte ich tatsächlich fragen. Schaut man als Meteorologe ein bisschen anders auf unseren Kontinent und sieht vielleicht dann weniger Ländergrenzen und mehr so Hoch- und Tiefdruckgebiete?
6: Genau, man sieht weniger Ländergrenzen, Hoch- und Tiefdruckgebiete. Gebiete, aber auch Naturgefahren sieht man natürlich viel mehr grenzübergreifend. Es gibt kaum eine Naturkatastrophe oder ein Naturereignis, das sich wirklich nur auf ein einziges Land bezieht. Wenn man sich die gegenwärtigen Hitzewellen anschaut oder die Feuer, die wir hatten, die waren in Spanien genauso wie in Frankreich, wie in England. Wetter kennt keine Grenzen und so kennt auch der Impact keine Grenzen.
7: Florian Pappenberger ist mein Gast heute in Denke ich an Europa, Meteorologe und Direktor des Europäischen Zentrums für mittelfristige Wettervorhersage. Und Herr Pappenberger, Sie haben es gerade schon angesprochen, diese Forschung, die Ihr Zentrum macht, die hat auch eine große Bedeutung für die Erforschung der Klimakrise. Was können Sie da konkret beitragen, außer natürlich zu sagen, okay, es wird sehr heiß oder es ist Feuergefahr?
6: Es wird sehr heiß und das ist Feuergefahr, das ist richtig. Wir für die Europäische Kommission leiten wir einen Dienst, der nennt sich den Copernicus Climate Change Service, Copernicus Klimawandeldienst, wahrscheinlich auf Deutsch. Und wir produzieren Daten, sammeln Fakten und Informationen, dass andere dann auf diesen Daten ihre Aussagen oder ihre politischen Entscheidungen treffen können. Zum Beispiel veröffentlichen wir jeden Januar oder jeden Februar veröffentlichen wir den Status des europäischen Klimas, wo wir sagen, wie es letzte Jahr war. Mhm. Wir veröffentlichen jeden Monat, wie ist das Klima in diesem Monat gewesen. Unsere Aufgabe ist es, Fakten zu liefern und für andere ist es dann, Entscheidungen auf diesen Fakten zu treffen.
7: Jetzt heißt es ja immer, dass Europa besonders von der Klimakrise betroffen ist. Das liest man häufiger, gerade wenn wir dann wieder einen sehr heißen Sommer haben und einen neuen Temperaturrekord aufgestellt haben. Warum ist das so?
6: Also Europa ist einer der Kontinente, die sich im Moment am stärksten erwähnt. Warum das so ist, da muss man so ein bisschen aufpassen, da muss man so ein bisschen spekulieren. Mhm. Auf der einen Seite sind wir halt sehr nah an der Antarktis, dran, und da gibt es halt viel Eisschmelze, das sind so schon höhere Temperaturwerte. Und dann gibt es auch noch so andere Ideen. Zum Beispiel war Europa zum Beispiel sehr gut daran, die Luftqualität zu verbessern. Dadurch haben wir weniger Rückstrahlung, dadurch wird es halt bei uns ein bisschen wärmer. Aber es ist wahr, dass Europa der schnellste wärmende Kontinent der Erde ist im Moment.
7: Jetzt liefern Sie Tag für Tag, Monat für Monat diese kühlen Zahlen sozusagen zur Klimakrise. Sie haben eben gesagt, die Entscheidungen, die müssen dann andere treffen. Und gleichzeitig kann man natürlich nicht davor die Augen verschließen, dass in Europa Parteien Wahlen gewinnen, die den Klimawandel leugnen oder vielleicht auch sagen, ach, ist doch alles gar kein großes Problem für uns. Was macht das mit Ihnen?
6: Man muss es ernst nehmen, aber wir berichten Tatsachen und Fakten, und man kann einfach nicht, es ist eindeutig bewiesen, dass die Temperatur ansteigt. Es ist auch eindeutig bewiesen, in meiner Ansicht, dass der Konsensus ist, dass der Klimawandel von Menschen verursacht worden ist. Parteien, Parteien oder Gruppierungen, die das anzweifeln, dann würde ich einfach mal raten, auf die wirklichen Fakten hinzugucken, sich die Daten wirklich anzuschauen. Wir erfinden die nicht. Das sind Messdaten, das sind Modelldaten, das sind harte wissenschaftliche Daten. Und wir sind immer bereit, mit jeder Person und jedem Einzelmenschen in Gespräch zu kommen, um ihnen darzulegen, dass es einfach die Wahrheit ist. So ist es einfach. Es wird wärmer und wir müssen was dagegen tun.
7: Dem Klima ist ja auch eigentlich egal, ob man jetzt an seine Erhitzung glaubt oder nicht. Es wird unser Leben verändern, was da passiert. Glauben Sie, dass wir in Europa klarkommen werden mit diesen Veränderungen des Klimas, dass wir uns da anpassen können?
6: Der Klimawandel ist da und der Klimawandel wird kommen. Wir wissen das. Wir haben die ersten Indikationen. Wir haben jetzt schon mehr Naturereignisse, wie wir sie wahrscheinlich schon je zuvor hatten. Ich denke schon, dass Europa sich daran anpassen kann und Reaktionen dazu entwickeln kann, um mit der Klimakrise fertig zu werden. Aber es verlangt natürlich auch von uns ein bisschen, dass wir anfangen, darüber nachzudenken, wie können wir diese Erwärmungen ein bisschen verlangsamen, auch wenn wir sie nicht ganz stoppen können. Und dann die Anpassungsmaßnahmen, die sieht man schon heute, dass sie so langsam daherkommen. Wie in England zum Beispiel. Ich muss gerade eben mein Haus erneuern. Mhm. Wir haben ganz klare Richtlinien, wie viele Fenster wir haben dürfen, in order zu sicherzustellen, dass das Haus nicht zu viel Energie verliert. Dass wir also klimaneutral oder klimaschützender heizen. Wir bauen in England gerade eben eine neue Zentrale. Das wird die erste öffentliche Gebäude in England sein, das zu einem Standard gebaut, wo wir wirklich versuchen, aktiv Klima-Impact zu verringern von diesem Gebäude. Man kann das jetzt schon machen. Das kann man jetzt schon anfangen, was dagegen zu tun.
7: Wir haben eben über diese Erfolge wissenschaftsfeindlicher Kräfte gesprochen. Das hat natürlich noch mehr Auswirkungen. Sie haben eben erzählt, wie exzellent Europa aktuell ist auf diesem Bereich der Wettervorhersage. All diese Messstationen, machen Sie sich manchmal Sorgen um Forschungsgelder, wenn solche politischen Parteien an die Macht kommen?
6: Manchmal ja, manchmal nein. Man muss natürlich schon klar sagen, dass Wetter- und Naturkatastrophen oder Unwetter, die treten auf und die brauchen Forschung. Völlig irrelevant, ob man jetzt denkt, dass Klimawandel existiert oder nicht existiert. Man muss die Reaktion dazu trotzdem haben. Und Forschung oder Investitionen in Forschungen, die versuchen zu verstehen, warum regnet es hier so viel, wie können wir besser vorhersagen, warum regnet es hier so viel, sind fast unabhängig von der Forschung direkt zum Klima. Messwerte machen wir natürlich Sorgen. Wie gesagt, wir brauchen 800 Millionen Messwerte am Tag, nur um unsere Wettervorhersage zu machen. Und wenn man diese Messwerte jetzt nicht erhebt, dann werden die nie wieder, dann kann man die nie wieder nochmal erheben. Man kann es nur heute machen. Man kann nur heute die Temperatur von heute messen. Man kann nicht morgen sich überlegen, oh, gehen wir zurück, nehmen wir eine Zeitmaschine und überlegen und messen die Werte von gestern. Alle Daten, die wir jetzt nicht messen, sind im Endeffekt im Moment verloren. Und daher machen wir uns natürlich schon Sorgen, wenn Leute sagen, wir messen einfach weniger. Nur weil man weniger misst, heißt es nicht, dass es nicht existiert. Das ist wie das typische Beispiel, wenn keiner sieht, dass im Wald ein Baum fällt, fällt der Baum trotzdem.
7: Mhm. Herr Pappenberger, es ist ja quasi Ihre Jobbeschreibung, in die Zukunft zu schauen. Wir können ja mal ganz kurz vergessen, dass sich das eigentlich nur aufs Wetter bezieht. Vielleicht ganz kurz zum Schluss, wie blicken Sie denn persönlich auf die Zukunft Europas? Sehen Sie da eher ein Hoch oder eher Sturmgefahr?
6: Wir sind Im Moment in den Verhandlungen für die nächste MFF, also für die nächste Finanzierung für die nächsten 7 Jahre, und das ist natürlich schon sehr wichtig. Europa hat natürlich Prioritäten, die im Moment sich mehr im Bereich von Sicherheit verschieben. Und darüber dürfen wir nicht vergessen, dass wir natürlich auch andere Sachen haben, die wir trotzdem noch finanzieren müssen. Ich bin Europa eigentlich immer positiv gegenüber eingestellt. Europa ist ein fantastischer Kontinent, der so viel zusammen erreicht hat. Und ich denke, dass wir das auch in Zukunft machen können.
4: Das sagt der Leiter des Europäischen Zentrums für mittelfristige Wettervorhersage, Florian Pappenberger.
3: Kultur.
4: In Frankfurt endet heute die Buchmesse, das bedeutendste Branchentreffen für deutschsprachige Literatur. Julia Herzka zieht eine Bilanz und blickt voraus auf den heutigen letzten Messetag.
8: Willkommen auf der Frankfurter Buchmesse. Es ist der erste Besuchertag, etwa 20 Minuten bevor die Türen öffnen. Die Menschenschlange zieht sich bereits hunderte Meter in beide Richtungen um das Messegelände herum. Einen Tag Urlaub nehmen und im Nieselregen stehen, nur für Bücher?
9: Wir haben jetzt mehr und mehr Animes, Mangas, Accessoires davon und ich lieb's einfach.
10: Ich liebe Cartoons. Also ich gucke gezielt Eulenspiegel Verlag. Ich will zum Ralf Rute heute Abend zum Signieren. Und ach so, und ich brauche immer ein Foto mit irgendeiner Figur. Das ist jedes Jahr. Ich habe gerade eins in die Story eingestellt vom letzten Jahr.
8: Die Buchmesse ist längst keine Messe mehr, bei der man ausschließlich gedruckte Bücher kauft. Fanartikel sind gerade in der jungen Zielgruppe rund um Romance und Near Adult wichtig. Die Messe setzt bewusst auch Akzente im Bereich Comics, Manga und Gaming. Hörbücher haben eine große Fläche in Halle 5 bekommen und auf der Agora laufen auf einem Screen Trailer von Filmadaptionen. Außerdem wichtig, kleine Events, Fotospots, Maskottchen, Erlebnis. Das sagt auch Buchmessensprecher Thorsten Kasimir.
11: Also man möchte ja hier was mitnehmen. Ja? Man möchte was auch hinterher in seiner Hood, in seiner Community, in seiner Family erzählen können. Und ein Erlebnis kann sein, dass man irgendwie mal 3 Sätze mit Sebastian Fitzek wechselt. Und diese Erlebnisse kann man hier abholen. Darum geht's.
8: Darum geht es den Besuchern. Aber auch Sebastian Fitzek selbst.
12: Frankfurter Buchmesse ist extrem wichtig, weil man ja selten auf so viel literaturbegeisterte Menschen auf einem Haufen trifft.
8: So ein direktes Feedback bekomme man als Autor selten, erzählt Fitzek. Er feiert dieses Jahr auf der Buchmesse sein 20-jähriges Jubiläum. Seine Fotospots sind ein Highlight für die Fans, wie auch seine Signierstunden, für die man sich vorab extra ein Ticket holen musste. 5 Stunden lang signiert er. Für ihn kein Problem, sagt er. Er denke eher an die Fans, die stundenlang anstehen würden. Wobei, manchmal habe auch das etwas Gutes.
12: Ich habe gemerkt, Leute stehen auch wirklich gerne an, weil nämlich literaturbegeisterte Menschen kommen in einer Schlange ins Gespräch.
8: Das Gespräch. Die Begegnung. Genau das wird bei der Buchmesse gefeiert, sagt Buchmessensprecher Kasimir.
11: Es ist halt nicht lustig, immer alles auf Teams und Zoom zu machen. Ne? Wir sind Menschen geblieben, auch im digitalen Zeitalter. Und die Begegnung ist das Zentrale. Das führt die Businessmenschen hierher, es führt aber eben auch das Publikum hierher.
8: Für manch einen dürfte es vielleicht sogar etwas zu viel Begegnung gewesen sein. Zwar gab es ein neues Hallenkonzept, das für weniger Gedränge sorgen sollte, doch trotzdem schoben sich an den Besuchertagen Zehntausende durch die Hallen.
9: An manchen Stellen ist es dann schon sehr krass. Also beim Lix-Stand zum Beispiel oder bei den Kinderbüchern. Aber ansonsten geht's, es verteilt sich.
13: Es ist schon sehr überfordernd, aber auch schön, so viele Bücher. Menschen zu sehen, die man sonst nur aus dem Fernseh-Internet kennt, ja.
8: Vielleicht ist es das, was man sich mitnehmen kann von der Frankfurter Buchmesse. Das aber auch. Es ist anstrengend, aber auch schön. Man muss lange anstehen, trifft aber auch neue Menschen. Es werden weniger Bücher gekauft, aber es gibt auch Hoffnung.
4: Julia Herzka war das von der Frankfurter Buchmesse, die Stimmen eingefangen hat.
3: Der Stichtag.
4: Heute vor 50 Jahren veröffentlichte die schwedische Popgruppe ABBA ihr 4. Studioalbum Arrival, ein Meilenstein. Michelle Brückner blickt zurück.
14: Der Albumtitel Arrival könnte für die endgültige Ankunft von ABBA im Pop-Olymp stehen. 2 Jahre nach dem internationalen Durchbruch beim Grand Prix de la Chanson. Arrival ist ein Album voller Hits. Money, Money, Money, Knowing Me, Knowing You oder Dancing Queen. Es ist das Jahr 1975. Die Menschen strömen in die Discos und auf die Tanzflächen. Unter diesem Einfluss beginnen ABBA die Arbeiten zu ihrem neuen Album. Im Ohr haben sie dabei den Disco-Hit Rock Your Baby von George Macrae. Und Inspiration zum Schlagzeugrhythmus holen sie sich vom Branchenkollegen Dr. John. Der Arbeitstitel lautet Boogaloo. Doch ihr Manager Stig Anderson hat eine bessere Idee. Dancing Queen. Am 18. Juni 1976 treten ABBA mit dem Song Stilecht in barocken Kostümen in der Königlichen Oper in Stockholm auf. Am Tag vor der Hochzeit des schwedischen Königspaares.
15: Als wir Dancing Queen aufgenommen haben, bekamen Frieda und ich Gänsehaut.
14: Dancing Queen ist nicht der einzige Song, der ursprünglich einen anderen Titel trägt. Gypsy Girl wird am Ende zu Für das Songwriting sind in der Band Benny und Björn zuständig. In einer TV-Show 1976 erklären sie, wie sie auf ihre Ideen kommen.
16: Das meiste schreiben wir, während wir in unserem Sommerdomizil sind. Da finden wir die Ruhe, die wir brauchen. Wir verabreden uns morgens, setzen uns dann ans Klavier, nehmen die Gitarre und mit etwas Glück kommt dabei was raus.
14: Und manchmal werden aus einer Idee sogar zwei Songs. Why Did It Have to Be Me bekommt während des Entstehungsprozesses ein anderes Arrangement, einen anderen Text und fertig ist Happy Hawaii. 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Eine eigene Geschichte hat auch der Titeltrack Arrival, ein Instrumentalstück. Das gefällt auch Mike Oldfield. 1980 nimmt er eine Coverversion auf. Veröffentlicht wird das Album Arrival am 11. Oktober 1976. Heute vor 50 Jahren.
4: ABBA und der Stichtag von Michel Brückner, mit dem diese ARD-Infonacht nun langsam zu Ende geht. In dieser Nacht gab es eine Eskalation im Konflikt mit den Houthi-Rebellen. Die haben eine Rakete auf den Flughafen von Riad geschossen. Es gab 12 Tote und 300 Verletzte. Nun steht in Frage, ob sich die USA vielleicht doch an der Seite Saudi-Arabiens in diesen Konflikt einschalten werden. Was bringt der Tag in Deutschland? Um 13 Uhr gibt es in Berlin ein Krisentreffen der CDU-Spitzen. Ganz klar die Lage nach den drei Landtagswahlen, die Stellung von Kanzler Merz und die Schwierigkeiten innerhalb der Regierung bei den Reformen mit dem Koalitionspartner SPD. Auch das behalten wir natürlich im Auge. Ich wünsche Ihnen ansonsten einen schönen herbstlichen Sonntag, wo immer Sie den auch verbringen werden. Mein Name ist Detlef Karg. Ich sage danke fürs Zuhören und wir blicken noch ganz kurz auf die Uhr. Es wird gleich 5 Uhr und 58 Minuten.
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1: 6 Uhr, guten Morgen. Die Nachrichten des Bayerischen Rundfunks mit Anna Greiter. Die Übersicht. Mindestens 12 Menschen sterben bei Angriff auf Flughafen in Riad. Regierung in Kiew stellt sich hinter Präsident Zelensky. Friedensnobelpreis des deutschen Buchhandels wird verliehen. Das Wetter, Sonne, Wolken und Schauer im Wechsel bei 8 bis 15 Grad. Riad. Der internationale Flughafen in der Hauptstadt von Saudi-Arabien ist erneut Ziel eines Raketenangriffs geworden. Nach offiziellen Angaben wurden dabei mindestens 12 Menschen getötet und mehr als 300 verletzt. Die pro-iranischen Houthi-Rebellen im Jemen bekannten sich zu der Attacke. US-Präsident Trump nannte den Vorfall so wörtlich nicht hinnehmbar. Die Vereinten Nationen äußerten sich besorgt. Deutschland und andere westliche Länder rieten bis auf Weiteres von der Nutzung des Flughafens in Riad ab, der vorerst geschlossen wurde. Auch die Straße von Hormus wurde wieder angegriffen. Der britischen Seefahrtsbehörde zufolge wurde ein Tanker von einem unbekannten Geschoss getroffen und fing Feuer. Das US-Militär wiederum nahm nach eigenen Angaben ein ziviles Frachtschiff unter Beschuss. Der Frachter habe versucht, die bestehende Seeblockade gegen den Iran zu durchbrechen, hieß es. Kiew. US-Präsident Trump hat die Ablösung des ukrainischen Präsidenten Zelensky gefordert. Trump warf ihm vor, eine Vereinbarung zum Kriegsende scheitere an Zelensky, nicht an Russland. Der ukrainische Außenminister Sibiha wies das Ansinnen zurück. Auf der Plattform X schrieb er, Zelensky genieße die Unterstützung des ukrainischen Volkes und habe das Recht, selbst zu entscheiden. Russland greift die Ukraine unterdessen unvermindert an. Am Abend wurden im Südosten der Ukraine mindestens 20 Menschen getötet. In der Hauptstadt Kiew wurden laut Bürgermeister Klitschko mindestens 8 Menschen verletzt. Berlin. Der frühere CSU-Chef Seehofer hat Bundeskanzler Merz kritisiert. Er habe durch den Bruch von Wahlversprechen einen massiven Glaubwürdigkeitsverlust erlitten, sagte Seehofer der Bild am Sonntag. Beispielsweise habe das Sofortprogramm der Union an erster Stelle eine Senkung der Stromsteuer versprochen, zu der es jedoch nicht gekommen sei. Als besonders bedenklich wertete Seehofer Äußerungen des Bundeskanzlers zur Arbeitsmoral in Deutschland. Aussagen wie, die Deutschen würden zu wenig arbeiten und zu viel krank feiern, verletze die Menschen. Diese pauschale Sprache, so Seehofer, gehe völlig an der Realität vorbei. Die CDU-Spitze kommt heute und morgen zu einer Klausurtagung zusammen, um über den weiteren Kurs zu sprechen. Bei den Wahlen Ende September in Mecklenburg-Vorpommern hatte die CDU erstmals nicht mehr den Einzug in den Landtag geschafft. Frankfurt am Main. Zum Abschluss der Buchmesse wird am Vormittag der Friedenspreis des deutschen Buchhandels überreicht. In diesem Jahr geht er an den französisch-britischen Juristen und Schriftsteller Philippe Sands. Dieser trete trotz wachsender Widerstände unermüdlich für Menschenrechte ein und ringe um Gerechtigkeit und Verständigung, begründete der Stiftungsrat seine Wahl. Der Friedenspreis ist mit 25.000 Euro dotiert. Zum Fußball. Der erste FC Nürnberg bleibt in dieser Zweitligasaison ungeschlagen. Gegen den VfL Wolfsburg spielten die Franken 4:4. 3 Tore fielen in der Nachspielzeit. In der ersten Bundesliga hat der FC Bayern in Augsburg den schnellsten Treffer der Ligageschichte kassiert und lag schon nach 8 Sekunden zurück. Das Spiel endete 2:2. Den Sprung an die Tabellenspitze haben die Bayern dadurch verpasst. Die weiteren Ergebnisse: Leipzig-Frankfurt 6:0, Mainz-Leverkusen 3:4, Union-Berlin-Elversberg 1:0, Paderborn-Stuttgart 0:2 und Hoffenheim-HSV 2:3. Das Wetter in Bayern: zunächst ein Mix aus Sonne und Quellwolken, im Verlauf des Tages immer häufiger Schauer, vor allem nördlich der Donau. Richtung Alpen länger trocken, 8 bis 15 Grad. Am Montag zunächst oft grau, von Oberbayern bis ins südliche Niederbayern ein paar Schauer möglich, später freundlicher. Am Dienstag trocken, am Mittwoch wechselhaft, Höchstwerte 12 bis 20 Grad. Es ist jetzt 6.05 Uhr. Und ein Blick auf die Straßen. Derzeit normaler Verkehr. Soweit der Service.
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2: Am Mikrofon begrüßt Sie Matthias Morgenroth. Guten Morgen. Wir sind es ja gewohnt, uns, wenn wir digital zusammengeschaltet sind, beim Sprechen gar nicht mehr in die Augen schauen zu können. Wenn wir digital kommunizieren, sehen wir uns und sehen uns doch nicht an. Das macht etwas mit uns, sagt der Philosoph Pascal Delon.
3: Das ist eine Veränderung der Wahrnehmung durch die Technik, die ausmacht, dass auch die Beziehung, die interpersonale Beziehung sich verändert.
2: Eine neue Art der Kommunikation und vielleicht verändert es noch mehr, wenn wir einander oft nicht mehr, wie es so schön heißt, von Angesicht zu Angesicht sehen, erleben, begegnen. Übers Gesicht reden wir in dieser halben Stunde. Es gibt einen sehr berühmten Philosophen, Emmanuel Levinas, der hat diese Begegnung mit dem Gesicht des anderen zur Grundlage aller Ethik erklärt und hat einen großen Einfluss im moralischen Denken bis heute. Bevor ich über Levinas mit Pascal Delon spreche, auch ein Philosoph und eben ein Levinas-Kenner, schauen wir auf die Faszination Gesicht in der Kunst. Denn es hat eine Zeit lang gebraucht, bis sich Porträts überhaupt entwickelt haben und die Fotografie hat dabei eine große Rolle gespielt. Christina Dümer.
4: Dann ist das jemanden, den ich in Wien angesprochen habe. Und der sah so gigantisch aus in seinem Anzug. Und dann habe ich gesagt, darf ich Sie fotografieren? Und dann sagt er, ja. Ich war an der Person interessiert. Und am Gesicht war ich interessiert. Und dann haben wir dann gesagt, was er macht, ist Opernsänger. Ein junger Opernsänger aus Russland.
5: Gilas Sonderwald sitzt in ihrem Atelier in München vor sich eine Schwarz-Weiß-Fotografie. Das Gesicht des Sängers hat Gilas Sonderwald frontal fotografiert. Der junge Mann sieht entschlossen und selbstbewusst aus. Im dunklen Anzug und weißen Hemd sehr elegant. Gesichter. Seit Jahrzehnten ist die Fotografin Gilas Sonderwald von jungen und alten Gesichtern fasziniert und fotografiert sie für Ausstellungen, Buchprojekte und manchmal auch nur aus Freude für sich selbst. Am Computer zeigt sie mir ihr nächstes Foto. Wieder ein Gesicht von einem chinesischen Jungen und seinem Vater.
4: Die Vielfalt, Landschaften. Was ist da los? Was ist da passiert? Wie sehen die aus? Sehen die lustig aus? Sind die im Stress oder was? Welcher Mensch ist glücklich? Kann man das von außen sehen? Manchmal schon. Das ist ein Freund von mir. Der Mensch ist sehr gelöst. Das ist auch ein gelöster Mensch, kann man auch sagen.
5: Die schwarz-weißen Fotografien von Gilas Sonderwald erinnern mich an August Zander, einer der berühmtesten Fotografen des 20. Jahrhunderts und einer der Pioniere der dokumentarischen, sachlichen Fotografie. Und für Gilas Sonderwald ein Vorbild, ein Lehrer, von dem sie sich immer wieder inspirieren lässt. Es ist der nüchterne und dokumentarische Blick, der Gilas Sonderwald in den Bann zieht. Die Direktheit und Schlichtheit ist auch ihren Porträts anzusehen. 1924 entstand August Zanders Meisterwerk, eine Sammlung von Gesichtern, er nannte es Menschen des 20. Jahrhunderts. August Zander fotografierte Gesichter von hunderten Menschen, vorwiegend aus dem Westerwald. Arbeiter, Notare, Sekretärinnen, Bäcker, Kinder, Mütter. Mit scharfer Präzision hielt er deren Antlitz fest. Das Gesicht erzählt uns auch heute noch Geschichten einer ganzen Region, von der Härte des Alltags und des Lebens, Gesichter der Weimarer Republik. Dieser dokumentarische Blick wurde Vorbild für viele Fotografen in Deutschland und darüber hinaus. Gesichter haben zu allen Zeiten der Kunst fasziniert, längst vor der Zeit der Fotografie. Ab dem 14. Jahrhundert sind verstärkt die ersten Bildnisse überliefert, die einen Menschen so darstellen, wie wir es heute meist als Porträt verstehen. Allein oder als Brust- und Hüftbild. Doch sind es nicht nur Könige und Päpste, die wir auf den Renaissance-Kunstwerken sehen, gut betuchte Persönlichkeiten ließen sich ebenfalls malen, etwa Universitätsprofessoren oder reiche Kaufleute. Der Nürnberger Maler Albrecht Dürer war ein Meister der Porträtkunst, wie sein Selbstbildnis im Pelzrock. Nach und nach entwickelte sich die Porträtmalerei zu einer eigenen Stilrichtung. Im Bayerischen Nationalmuseum in München steht eine Besucherin vor der Skulptur der heiligen Maria Magdalena, vermutlich aus dem Jahr 1490.
6: Mich beeindruckt eigentlich bei dieser Skulptur vor allem das Gesicht.
5: Der Barockkünstler Tilman Riemenschneider hat die nackte Maria Magdalena als große Skulptur vor mehr als 500 Jahren geschnitzt.
6: 500 Jahre ist dieses Werk alt und es sieht eigentlich total modern aus. So ein super realistisches Gesicht. als wäre es eine junge Frau von heute eigentlich. Das Gesicht sieht sehr anmutig aus.
7: Faszinierend finde ich vor allem, dass dieses Gesicht wie du und ich aussieht.
8: Tillmann Riemenschneider war lange Ratsherr und Bürgermeister in Würzburg. Und ihn zeichnete ein großer Gerechtigkeitssinn aus. Politisch stand er offenbar oft auf der Seite der unterdrückten Bauern. Heute glauben viele Kunsthistorikerinnen, sein Interesse an der Würde des Menschen im Zentrum seiner Arbeit zu erkennen. Würdevoll ist auf jeden Fall der Gesichtsausdruck seiner Skulptur Maria Magdalena. Das Gesicht als Schauplatz, in ihm spiegeln sich Lebensgeschichten wider. Die Fotografin Gila Sonderwald fotografiert auch immer wieder geflüchtete Menschen, sieht sie an, unterstützt sie bei der Arbeitssuche und geht mit ihnen vor und nach den Aufnahmen in den Dialog.
9: Das ist jemand, ein geflüchteter Mensch, den ich seit 10 Jahren begleite. Den habe ich in Kammerspielen kennengelernt, wie der Lilienthal sein Theater geöffnet hat, wie die Geflüchteten kamen. Und wir konnten uns, mein Nachbar und noch ein Freund, und wir haben uns den ausgesucht, den Masen Cepor aus Damaskus und noch andere, und haben den Deutsch beigebracht vor 10 Jahren. Und er hat jetzt vorige Woche gerade seinen Meister gemacht. Er ist glücklich, obwohl anfangs hat er immer mit seiner Mutter telefoniert, und dann hat er gesagt, die Mutter weint schon wieder. Das Gesicht ist ein Syrer. Klassisch, schön, total offen, gell? Total offen. Überhaupt keinen Grund, dass der so lachen kann, gell? Aber dem müsste das Lachen schon längst vergangen sein, ist es aber nicht. Und ein total lieber Mensch ist das. Und ein schöner Mensch. Also das Wichtige auch, die Schönheit ist mir auch immer wichtig. Ebenmaß vielleicht, ich weiß es nicht, was schön ist.
8: Immer wieder denkt Gila Sonderwald während ihrer Arbeit an Albrecht Dürer und sein berühmtes Selbstporträt im Pelzrock. Sein Gesicht ist frontal zu sehen, der Blick direkt.
9: Die Haare hat er sich schön gemacht, den Pelzkragen hat er sich umgelegt, dann der unverschämt gerade Blick, das war ungewöhnlich für die Künstler in der Zeit, zu dem Betrachter. Also das Selbstbewusstsein des Künstlers in dieser Zeit, des Nürnberger Künstlers. Also ich lieb's schon klassisch.
8: Albrecht Dürers Selbstbildnis im Pelzrock aus dem Jahr 1500. Es gilt in der Kunstgeschichte als Meilenstein. In der Pose, in der bislang Stereotyp Christus gemalt worden war, ist nun ein individueller Mensch zu sehen.
2: Na und heute, da haben wir uns ja sowieso ständig selbst vor Augen. Die Geschichte der Selfies müssten wir jetzt anschließen, um das Ganze zu komplettieren. Aber nun werden wir, wie angekündigt, philosophisch und politisch. Wenn wir uns ins Gesicht sehen, dann passiert etwas ganz Besonderes. Und dieses Besondere ist der Ausgangspunkt des Nachdenkens des großen französischen Philosophen des 20. Jahrhunderts, Emmanuel Levinas. Er hat unzählige Denkerinnen und Denker damit inspiriert. In seinen Schriften fällt an ein altes Wort dazu, es heißt Antlitz. Ich habe vor der Sendung mit dem Philosophen Pascal Delhomme gesprochen. Er lehrt in Flensburg und er ist ein Spezialist für Emmanuel Levinas, hat gerade eine Einführung über ihn geschrieben und er ist auch ein Denker der Friedensforschung. Herr Delhomme, als allererstes brauchen auch wir erstmal eine kleine Einführung. Was passiert, wenn wir von Angesicht zu Angesicht einander begegnen? Was würde da Levinas sagen?
3: Ja, guten Morgen. Ja, tatsächlich. Sie sprechen das Antlitz an, Sie sagen auch Angesicht, wir könnten auch Gesicht sagen. Es ist ein ganz besonderes Phänomen, könnte man sagen. Es ist auf der einen Seite vollkommen alltäglich. Das ist etwas, was wir jeden Tag sehen. Wir sehen andere Menschen und nehmen ihr Gesicht wahr. Und dennoch gibt es in dieser alltäglichen Erfahrung etwas absolut Besonderes, was Levinas zu beschreiben versucht. Um das zu verstehen, muss ich vielleicht zuerst mal ein paar Worte sagen, was es bedeutet, einen normalen Gegenstand zu betrachten. Wir haben etwas vor uns, zum Beispiel eine Tasse. Wir können sie anfassen, wir nehmen sie mit unseren Sinnen wahr. Wenn wir sie auf allen Seiten sehen wollen, können wir sie drehen, können wir um sie herum gehen. Wir können sie wie einen Gegenstand behandeln. Und das könnten wir im Prinzip auch mit einem Gesicht. Und dennoch spüren wir eine Hemmung, gerade dies zu tun. Wir kommen nicht näher, um einen Pickel zu betrachten. Wir drehen uns nicht um eine Person, um sie wie einen Gegenstand zu betrachten. Da gibt es eine Hemmung. Es ist so, als gäbe es von der anderen Seite, von der Person, von Antlitz selbst. Und da ist es vielleicht sinnvoll, von Antlitz zu sprechen und nicht nur vom Gesicht. Ein Widerstand. Und das ist kein materieller Widerstand. Es ist sehr einfach, ein Antlitz anzufassen. Es ist das, was Levinas ab der 50er Jahren ein ethischer Widerstand nennt. Und dann ist es für ihn die Grundlage jeder Ethik.
2: Also der andere, das Gesicht des anderen, das Antlitz des anderen ist der Beginn der Ethik, des zwischenmenschlichen Zusammenlebens sozusagen, des Nachdenkens über zwischenmenschlich.
3: Es wäre der Beginn der Ethik in einem doppelten Sinne. Erstens, ich kann natürlich das Gesicht wie ein Gegenstand anfassen, aber dann wäre es schon ein Eingriff. Es wäre schon eine Form der Gewalt. Das heißt, das Gesicht des anderen führt eine neue Dimension. Ich bin nicht allein in der Welt und kann alles wie mein Gegenstand behandeln, sondern es gibt die Möglichkeit zu verletzen. Es gibt die Möglichkeit, Gewalt auszuüben. Und das ist die zweite Dimension. Ich bin nicht allein. Und der andere ist auch derjenige, der mich stört gewissermaßen oder der es unmöglich macht, dass ich mich genauso verhalte, als wäre ich allein. Und deswegen, ich muss auf diesen Antlitz antworten. Und deswegen ist das der Anfang einer Ethik, die sich als Verantwortung versteht.
2: Und die dann auch sagt, hoppla, hier ist eine Grenze, die muss ich auch beachten. Ich kann das Gegenüber, das Gesicht, das mich anschaut, nicht einfach töten, wie ein Gegenstand runterschmeißen, egal was.
3: Ja, also ich kann es töten. Materiell wäre es sehr einfach. Ich kann es töten wollen, was ich nicht mit irgendeinem Gegenstand tun kann. Ich kann es töten wollen, gerade weil es mich in meiner Welt stört, weil es ausmacht, dass ich auf jemanden anderen einzugehen habe. Und zugleich kann ich ihn nicht töten, weil es diesen ethischen Widerstand gibt. Das ist eine Erfahrung, die auch Menschen machen, die tatsächlich in der Situation sind, wo sie Gewalt ausüben oder es gibt einen Widerstand. Und es, also eine ethische Unmöglichkeit, wird Levinas sagen, obwohl es praktisch natürlich möglich wäre.
2: Also jetzt nochmal, um das irgendwie praktisch zu fassen, eine Situation, der eine muss den anderen erschießen und es ist leichter, ihn zu erschießen, sage ich mal, oder vielleicht überhaupt erst möglich, wenn der mit dem Rücken zu mir steht, als dass er mich anschaut.
3: Ja, wobei das Antlitz nicht nur das sichtbare Gesicht ist. Das ist eine Ausdrucksweise des ganzen Körpers. Levinas beschreibt auch eine Situation zum Beispiel, wo Menschen in einer Schlange stehen, um Verwandte in einem Gefängnis in der Sowjetunion zu besuchen und wo er von der Stärke des Ausdrucks eines Nackens spricht. Also das ist nicht nur das Gesicht, aber das ist tatsächlich, es ist wesentlich einfacher, jemanden zu töten, wenn er nicht sichtbar ist. Und entsprechend gibt es auch also viele Übungen, erstens Drill, um diese Hemmung zu überwinden und Unsichtbarmachung des anderen, technischer Art zum Beispiel, das macht das Töten wesentlich, wesentlich einfacher, ja.
2: Das macht jetzt aber überraschend unser Gespräch sehr politisch, unser rein philosophisches Gespräch. Wir sind ja in einer abstrakten Welt zu Hause. Wir schalten uns zusammen, wir sehen das Gegenüber meist in digitalen Kacheln, wenn wir es als Gesicht sehen. Aber wir haben ja nicht eine wirkliche leibhafte Erfahrung, die Sie gerade beschreiben.
3: Ja, es ist etwas Merkwürdiges, was wir in diesen Kacheln, wenn wir auf Zoom oder WebEx oder was weiß ich, sprechen, weil wir den Eindruck haben, dass wir nicht gesehen werden, wenn wir irgendwas tun. Ich kann 90 Minuten lang eine Person anstarren im Internet, ohne dass sie es merkt. Und entsprechend fühle ich diese Hemmung nicht oder nicht auf derselben Art und Weise, wie wenn wir leiblich anwesend wären. Also die Technik trübt oder verändert tatsächlich die oder kann verändern die Möglichkeit des Sprechens.
2: Was verändert sie mit uns, mit unserem Selbstbild, mit dem vielleicht auch mit dem Menschenbild insgesamt gerade?
3: Ja, wenn wir uns daran gewöhnen, dass das die Art und Weise ist, wie wir miteinander kommunizieren, wo zum Beispiel ein sich anschauen nicht möglich ist, der einzige Moment im Internet, auf Zoom zum Beispiel, wo wir sicher sind, dass die andere Person uns nicht anguckt, ist, wenn wir den Eindruck haben, dass sie uns anguckt, weil das heißt, dass die Person in die Kamera guckt. Aber dann sieht sie uns gerade nicht. Also das ist eine Veränderung der Wahrnehmung durch die Technik, die ausmacht, dass auch die Beziehung, die interpersonale Beziehung sich verändert. Und wenn wir uns daran gewöhnen, dann werden wir tatsächlich vielleicht weniger berührt werden können von diesem ethischen Widerstand des Antlitzes, von dem Emmanuel Levinas spricht.
2: Erleben Sie diese Veränderung schon oder spielt das vielleicht auch rein? Ich möchte jetzt da gerade nochmal weg vom Computer hin zur großen weiten Welt denken, denn wir erleben ja gerade einen immensen Drohnenkrieg, einen Krieg der Technik auf verschiedenen Ebenen.
3: Ja, die Drohne ist ein zwiespältiges Gerät. Also es gibt Drohnen, die eigenständig überwachen oder die auf einem Display irgendwas zu sehen geben, als wären wir zum Teil in einem Videospiel. Und dann sind sie nicht in Kontakt mit der Person, die sie töten. Aber es gibt auch die Möglichkeit bei Drohnen, dass Menschen, die diese Drohnen leiten, dirigieren, auch alles hören und alles sehen durch die Drohne. Und manche sind dadurch traumatisiert von dem, was sie sehen, von Verletzungen, von Menschen, die da durch diese Drohne, also sie sind mittelbar durch die Drohne und dennoch konfrontiert, sobald sie das sehen, was sie anrichten, mit diesem Widerstand.
2: Also er ist noch vorhanden, der Widerstand.
3: Ja, der kann auch da sein und es gibt Berichte von Soldaten, Soldatinnen, die wirklich darüber sprechen. Und tatsächlich auch bei Soldatinnen gibt es eine Traumatisierung, verletzt und getötet werden zu können, aber manche berichten von der Traumatisierung, getötet oder verletzt zu haben. Das wäre die ethische Art der Traumatisierung.
2: Herr Dellom, zum Abschluss unseres Gesprächs. Jetzt haben wir ein paar Merkmale unserer Zeit aufgeführt und betrachtet. Was würden Sie sagen, was könnte Emmanuel Levinas uns heute in unsere Zeit hin sagen? Was trägt das aus, sein Nachdenken über das Gesicht, über das Antlitz des anderen?
3: Also ich glaube, das, was mich zum Nachdenken bringt oder was mich von Levinas am meisten prägt, ist tatsächlich die Dimension der Beunruhigung. Levinas ist ein Denker, der gutes Gewissen nicht zulässt. Und das ist etwas, was wir erleben. Wir tun sehr vieles, ohne drüber nachzudenken. Manche Formen der Gewalt mögen, und das sagt Levinas auch, im Namen der Gerechtigkeit notwendig sind. Aber sobald wir sie ausüben, ohne davon beunruhigt zu werden, dann haben wir die moralische Dimension verlassen. Dann, wenn der Staat sich nicht davon beunruhigen lässt, dann wird er totalitär. Und wenn wir uns nicht davon beunruhigen lässt, dann verlieren wir eine Formel, die er am Anfang seines zweiten großen Buches Jenseits des Seins schreibt, für das wenig an Menschlichkeit, was in der Welt ist, das könnten wir verlieren, wenn wir uns nicht mehr beunruhigen lassen.
2: Pascal Dellom sagt das, er ist Philosoph, er lehrt in Flensburg und ist ein Spezialist für Emmanuel Levinas und auch für die Friedensforschung. Ganz herzlichen Dank für das Gespräch.
3: Ich danke sehr.
2: Und nun lassen Sie uns noch auf eine aktuelle Studie schauen. Die Gesellschaft ist weit weniger gespalten, als es die öffentlichen Debatten vermuten lassen. Das ist ein Ergebnis aus dem aktuellen Religionsmonitor der Bertelsmann Stiftung. Und Religion scheint sich positiv auf den gesellschaftlichen Zusammenhalt auszuwirken. Markus Kaiser über die Ergebnisse der aktuellen Studie.
10: Seniorentreff beim Sozialdienst muslimische Frauen in Kempten. Eine Gruppe von Frauen sitzt beim Mensch ärgere dich nicht zusammen. Im Nebenraum gibt's ein Frühstück mit Beratung auf Türkisch. Rabia Merch-Mikolo berät Menschen aus der Gastarbeitergeneration zu den Themen Rente oder Pflege. Anderen zu helfen gehört für die Muslimen fest zu ihrem Glauben.
11: Also Muslim ist einfach der, der anderen hilft. Das Niedrigste davon ist, wenn du einfach einen Stein auf Seite schiebst auf der Straße, damit sich niemand daran stört oder stolpert. Das ist die niedrigste Stufe eines guten Menschen. Es ist schon, also für mich schon, dass es religiöse Motivation ist, Ich beobachte auch bei den älteren Menschen jetzt im Alter, werden sie religiöser, sage ich mal, und dann engagieren sie sich mehr. Dann sind sie mehr in der Moschee, dann möchten sie mehr Gutes tun, dann spenden sie mehr.
10: Eine Beobachtung, die sich mit den Ergebnissen des Religionsmonitors der Bertelsmann Stiftung deckt. Laut der Studie nehmen religiöse Menschen einen höheren gesellschaftlichen Zusammenhalt wahr als nicht religiöse Menschen. Das gilt für katholische wie evangelische Christen und auch für Muslime. Yasemin El-Menouar ist Co-Autorin der Studie.
12: Religion spielt auch in einer zunehmend säkularen Gesellschaft eine wichtige Rolle für den Zusammenhalt, kann eben eine Quelle von Zusammenhalt sein. Entscheidend ist dabei aber offen,

0: bis heute wieder zu großen Teilen erholt. Die sozialen Beziehungen zwischen Menschen haben sich laut Umfrage verbessert, sowie das freiwillige Engagement stabilisiert, so die Leiterin des Religionsmonitors Yasemin El-Menouar.
1: Gleichzeitig bleibt aber das Vertrauen in die Bundesregierung gering und auch das Gerechtigkeitsempfinden erreicht sogar seinen bisherigen Tiefstand. Und dafür sind natürlich auch verschiedene Gründe verantwortlich, also beispielsweise die Preissteigerung der letzten Jahre. Da muss man ja nur auf die Tanksäule schauen oder schauen, wie sich die Mietpreise verändert haben in den letzten Jahren.
0: Was beim Islam im Gegensatz zum Christentum auffällt, bei sehr stark religiösen Muslimen sinkt die Verbundenheit mit dem Gemeinwesen. Als Gründe dafür vermutet die Studie eine geringere Anerkennung und ein negatives Bild von Muslimen in der Gesellschaft. Rabia Mercimicolo aus Kempten kann nachvollziehen, dass sich sehr gläubige Muslime in nicht-muslimischen Institutionen nicht immer wohlfühlen.
2: In Deutschland, man muss es wirklich ansprechen, es ist leider so, dass immer noch so eine gewisse Skepsis gegenüber Muslimen ist, so eine Unakzeptanz da ist. Ein religiöser Mensch fastet eben im Ramadan. Und obwohl jetzt im Arbeitsplatz die Kollegen wissen, dass diese Person jetzt im Ramadan fastet, wird jedes Jahr immer wieder die gleiche Frage gestellt. Trinkst du auch nicht? Und also irgendwann, wie soll ich sagen, dieses Richten über einen, das ist dann mit der Zeit anstrengend.
0: Die geringere Verbundenheit bei Muslimen mit dem Gemeinwesen sieht der Soziologe und Islamtheologe Muhannad Khorshid alarmierend.
3: Wir wissen, dass Islamisten gezielt versuchen, hier Lagerhaltung zu fördern im Sinne von die Gesellschaft, das Gemeinwesen ist ja ein Feindbild. So wird das immer wieder dargestellt, gerade in den sozialen Medien. Und das spielt auch eine wichtige Rolle bei manchen, die stark religiös sind, was nicht heißt, dass man hier pauschalieren darf und meinen, jeder stark Religiöse ist verdächtig.
0: In den anderen Punkten wie Gemeinwohlorientierung und soziale Beziehungen unterscheiden sich die stark religiösen Muslime aber nicht groß von stark religiösen Christen. Der Religionsmonitor der Bertelsmann Stiftung ist seit 2007 in diesem Jahr zum 5. Mal erschienen. Er soll die Bedeutung von Religionen auf die gesellschaftliche Entwicklung beleuchten.
4: Ein Beitrag von Markus Kaiser war das. Und das war Religion und Orientierung auf BR24. Am Mikrofon verabschiedet sich Matthias Morgenroth. Hier geht es jetzt weiter mit den Nachrichten.
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6: Ich habe eine schamanische Wanderung gemacht. Und wenn ihr jetzt bei dem Wort schamanisch so ein bisschen die Augenbrauen hochzieht, muss ich ehrlich sagen, so ging es mir eine ganze Zeit lang auch. Aber ich habe mich darauf eingelassen und ich will euch schon mal so ein bisschen spoilern. Es wird heute für mich sehr intim und mir hat das alles so ein bisschen auch die Augen geöffnet. Also starten wir los in meinen kleinen Ausflug in den Schamanismus.
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7: 6.30 Uhr, die Nachrichten des Bayerischen Rundfunks mit Anna Greiter. Die Übersicht. Mindestens 12 Menschen sterben bei Angriff auf Flughafen in Riad. Regierung in Kiew stellt sich hinter Präsident Zelensky. Friedensnobelpreis des deutschen Buchhandels wird verliehen. Das Wetter, Sonne, Wolken und Schauer im Wechsel bei 8 bis 15 Grad. Riad. Der internationale Flughafen in der Hauptstadt von Saudi-Arabien ist erneut Ziel eines Raketenangriffs geworden. Nach offiziellen Angaben wurden dabei mindestens 12 Menschen getötet und mehr als 300 verletzt. Die pro-iranischen Houthi-Rebellen im Jemen bekannten sich zu der Attacke. US-Präsident Trump nannte den Vorfall so

0: wörtlich nicht hinnehmbar. Die Vereinten Nationen äußerten sich besorgt. Deutschland und andere westliche Länder rieten bis auf Weiteres von der Nutzung des Flughafens in Riad ab, der vorerst geschlossen wurde. Auch die Straße von Hormus wurde wieder angegriffen. Der britischen Seefahrtsbehörde zufolge wurde ein Tanker von einem unbekannten Geschoss getroffen und fing Feuer. Das US-Militär wiederum nahm nach eigenen Angaben ein ziviles Frachtschiff unter Beschuss. Der Frachter habe versucht, die bestehende Seeblockade gegen den Iran zu durchbrechen, hieß es. Kiew. US-Präsident Trump hat die Ablösung des ukrainischen Präsidenten Selenskyj gefordert. Trump warf ihm vor, eine Vereinbarung zum Kriegsende scheitere an Selenskyj, nicht an Russland. Der ukrainische Außenminister Sibiha wies das Ansinnen zurück. Auf der Plattform X schrieb er, Selenskyj genieße die Unterstützung des ukrainischen Volkes und habe das Recht, selbst zu entscheiden. Russland greift die Ukraine unterdessen unvermindert an. Am Abend wurden im Südosten der Ukraine mindestens 20 Menschen getötet. In der Hauptstadt Kiew wurden laut Bürgermeister Klitschko mindestens 8 Menschen verletzt. Berlin. Der frühere CSU-Chef Seehofer hat Bundeskanzler Merz kritisiert. Er habe durch den Bruch von Wahlversprechen einen massiven Glaubwürdigkeitsverlust erlitten, sagte Seehofer der Bild am Sonntag. Beispielsweise habe das Sofortprogramm der Union an erster Stelle eine Senkung der Stromsteuer versprochen, zu der es jedoch nicht gekommen sei. Als besonders bedenklich wertete Seehofer Äußerungen des Bundeskanzlers zur Arbeitsmoral in Deutschland. Aussagen wie, die Deutschen würden zu wenig arbeiten und zu viel krank feiern, verletze die Menschen. Diese pauschale Sprache, so Seehofer, gehe völlig an der Realität vorbei. Die CDU-Spitze kommt heute und morgen zu einer Klausurtagung zusammen, um über den weiteren Kurs zu sprechen. Bei den Wahlen Ende September in Mecklenburg-Vorpommern hatte die CDU erstmals nicht mehr den Einzug in den Landtag geschafft. Frankfurt am Main. Zum Abschluss der Buchmesse wird am Vormittag der Friedenspreis des deutschen Buchhandels überreicht. In diesem Jahr geht er an den französisch-britischen Juristen und Schriftsteller Philippe Sands. Dieser trete trotz wachsender Widerstände unermüdlich für Menschenrechte ein und ringe um Gerechtigkeit und Verständigung, begründete der Stiftungsrat seine Wahl. Der Friedenspreis ist mit 25.000 Euro dotiert. Zum Fußball. Der erste FC Nürnberg bleibt in dieser Zweitligasaison ungeschlagen. Gegen den VfL Wolfsburg spielten die Franken 4:4. 3 Tore fielen in der Nachspielzeit. In der ersten Bundesliga hat der FC Bayern in Augsburg den schnellsten Treffer der Ligageschichte kassiert und lag schon nach 8 Sekunden zurück. Das Spiel endete 2:2. Den Sprung an die Tabellenspitze haben die Bayern dadurch verpasst. Die weiteren Ergebnisse: Leipzig-Frankfurt 6:0, Mainz-Leverkusen 3:4, Union-Berlin-Elversberg 1:0, Paderborn-Stuttgart 0:2 und Hoffenheim-HSV 2:3. Das Wetter in Bayern: zunächst ein Mix aus Sonne und Quellwolken im Verlauf des Tages, immer häufiger Schauer, vor allem nördlich der Donau. Richtung Alpen länger trocken, 8 bis 15 Grad. Am Montag zunächst oft grau, von Oberbayern bis ins südliche Niederbayern ein paar Schauer möglich, später freundlicher. Am Dienstag trocken, am Mittwoch wechselhaft, Höchstwerte 12 bis 20 Grad. Es ist jetzt 6.34 Uhr. Ein Blick auf die Straßen, da liegen uns keine Meldungen vor. Soweit der Service.
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0: Ich sitze auf einer Holzbank in der Sonne, neben einem Wanderweg in Schäffau am Tennengebirge in Österreich. Es ist ein Montagvormittag im Januar 2025. Meine Füße sind nackt und kalt. Wie kurze, dicke Würmchen graben sich meine Zehen in ein weiches Gemisch aus dem letzten bisschen Schnee und braunem Matsch. Um mich herum schreitet, ebenfalls barfuß, in schwungvollen, langsamen Schritten Renate Steinacher. Sie ist Bergwanderführerin, Atemtrainerin und bezeichnet sich selbst als schamanisch Praktizierende. Was das genau bedeutet, das erkläre ich euch gleich. Ihre dunkelblonden Haare sind zu einem Dutt zusammengebunden, eine Vogelfeder steckt darin. Mit geschlossenen Augen schlägt sie mit einem Drumstick auf eine Trommel. Mal lauter, mal leiser. Ich schaue ihr dabei zu, habe eine kleine Rassel aus Holz und leeren Samenhülsen in der Hand, versuche sie im Takt mitzuschwingen.
1: Kleine Botschaft für dich. Komme mehr ins Fühlen.
0: Mehr ins Fühlen kommen. Mehr mich fühlen. Spiritualität zulassen, erleben und dadurch mehr Orientierung und irgendwie auch Sinn für meinen Weg durchs Leben finden. Das ist heute meine Mission. Hier auf der ersten schamanischen Wanderung meines Lebens.
2: Ich möchte weiterhören gleich, bitte. Ich habe neulich erst dran gedacht, ich habe nicht so wirklich viel Ahnung davon, was Schamanismus überhaupt ist. Aber erstmal grüß Gott bei den Bergfreundinnen, der Podcast für dein Leben mit den Bergen. Ich bin die Kadi und sitze hier ganz gemütlich mit Socken an den Füßen und nicht im Schneematsch mit Lisa.
3: Hallo.
2: Und mit der Toni, die ihr schon gehört habt.
0: Hallo und grüß Gott ist ein super gutes Stichwort für unsere neue Themenstaffel, in die wir heute hier an diesem Tag starten. Denn ihr könnt euch nach dem kleinen Teaser und Kadis ungewöhnlicher Begrüßung, du sagst nämlich eigentlich nie grüß Gott, ne?
2: Doch, manchmal sage ich so explizit grüß Gott, aber weiß gar nicht, weil es so lokal verwurzelt ist. Mit Gott hat es, glaube ich, nicht so viel zu tun.
0: Naja, aber ihr könnt es euch vielleicht trotzdem schon denken. Ab heute dreht sich hier im Podcast alles um das Thema Spiritualität oder Glaube oder Religion, wie auch immer ihr dieses Göttliche nennen wollt, in den Bergen.
3: Das ist ja auch ein Thema, das habt ihr euch von uns gewünscht und das steht schon lange, lange auf unserer To-Do-Bergfreundinnen-Themenliste. Weil Spiritualität ist ja ein Thema, das beschäftigt viele Menschen in den Bergen. Und spätestens, wenn wir am Gipfel ankommen, beim Gipfelkreuz, steht da ja auch ein christliches Symbol.
2: Mhm. Das Gipfelkreuz. Ich habe mir das Thema auch schon sehr lange gewünscht und freue mich sehr auf diese Staffel. Viele von euch, ich nicht, aber bestimmt viele von euch waren schon mal Pilgern. Zum Beispiel auf dem Jakobsweg. Das ist ja der Pilger-Weitwanderweg schlechthin. Und wir haben in den 5 Jahren Bergfreundinnen, knapp 5 Jahren, die wir jetzt schon hinter uns haben, auch immer wieder festgestellt, dass Profi-Bergsteigerinnen und Profi-Bergsteiger oft einen ganz besonderen Bezug zu Gott oder dem Göttlichen haben.
0: Und ich darf bei dem Thema jetzt den Anfang machen und habe mich dafür auf eine ganz persönliche Reise begeben. Ihr habt es schon gehört, ich habe eine schamanische Wanderung gemacht. Und wenn ihr jetzt bei dem Wort schamanisch so ein bisschen die Augenbrauen hochzieht, muss ich ehrlich sagen, so ging es mir eine ganze Zeit lang auch. Aber ich habe mich darauf eingelassen und ich will euch schon mal so ein bisschen spoilern. Es wird heute für mich sehr intim und mir hat das alles so ein bisschen auch die Augen geöffnet. Also starten wir los in meinen kleinen Ausflug in den Schamanismus.
1: Schamanismus ist einfach 100% Natur, 100% Energie. Das, was die Mutter Erde, Pachamama, Madre Tierra, einfach unser Planet für uns bereithaltet. An Pflanzen, an Tieren, an Steinen, an Elementen, alles das, was draußen zu finden ist und mit dem zu arbeiten.
0: Okay, halt, stopp. Ich will euch jetzt nicht gleich ins eiskalte Wasser werfen, zumindest noch nicht. Und bevor ihr jetzt direkt weiterskippt und das, was hier gerade passiert, als absoluten Humbug abtut, würde ich euch bitten, euch für die nächsten 40 Minuten auf dieses Thema einzulassen. Denn vielleicht könnt auch ihr irgendwas daraus für euer weiteres Leben mitnehmen. Genauso, wie ich es mir gerade auf dieser Wanderbank erhoffe. Also fangen wir von vorne an. Am Anfang meiner Reise durch die spirituellen Seiten der Berge. Drehen wir die Uhr ein paar Tage zurück bis zum 24.12.2024. Heiligabend in meiner Heimat, dem Allgäu. Ich sitze mit meinen Eltern am Nachmittag bei Kaffee und Kuchen am Tisch. Lagebesprechung bei Familie Schlosser.
4: Was machst du jetzt? Gehst du jetzt mit in die Kirche oder nicht? Ich würde es einfach gerne wissen, damit ich es auch mit dem Hund gut planen kann.
5: Also mein Plan ist, dass ich mir langsam für die Kirche richte und gehe um 17.30 Uhr in die Christmette nach St. Franziskus.
6: Ursprünglich war geplant, dass wir beide gehen. Jetzt hast du eben gesagt, du gehst mit dem Hund statt Kirche.
0: Statt in die Kirche gehe ich an Heiligabend lieber Gassi. Das war nicht schon immer so. Ich wurde, wie sich's fürs Allgäu gehört, katholisch erzogen, bin getauft, war bei der Kommunion, wurde gefirmt, war selbst lange Messdienerin und habe sogar an einer katholischen Journalistenschule mein Volontariat, also meine journalistische Ausbildung gemacht. Ich hatte seit Geburt eine Verbindung zu Gott, Religion und der Kirche, ohne dass ich mich jemals damit bewusst auseinandergesetzt habe. Doch irgendwann war es damit vorbei.
7: In der evangelischen Kirche hat es deutlich mehr sexualisierte Gewalt gegen Kinder und Jugendliche gegeben, als bislang angenommen.
8: Exklusive Einblicke in Kirchenarchive liegen offen. Die Diözese in Eichstätt wusste seinerzeit, wo der Pfarrer war, informierte die Polizei aber nicht.
7: Im Missbrauchsskandal in der katholischen Kirche sind viele Fälle nicht strafrechtlich verfolgt worden.
9: Seit Jahren kriselt es in der katholischen Kirche. Frauen fühlen sich diskriminiert und fordern Gleichberechtigung.
0: Die Versäumnisse der Kirche bei der Aufarbeitung der Missbrauchsfälle und das völlig veraltete Rollenverständnis über Frauen innerhalb der katholischen Kirche waren am Ende die Gründe für meinen Exit. Vor 4 Jahren bin ich dann ausgetreten. Und damit bin ich nicht allein. Mehr als die Hälfte der Deutschen ist mittlerweile weder in der katholischen noch in der evangelischen Kirche Mitglied. Eine Studie der evangelischen Kirche aus dem Jahr 2023 zeigt, dass für fast 8 von 10 Befragten Religion keine oder nur noch wenig Bedeutung hat. Jetzt denkt ihr euch vielleicht, und was ist daran so schlimm, keinen Glauben zu haben? Meiner Meinung nach rein gar nichts. Solange einem auch nichts fehlt. Aber genau das ist es bei mir. Je älter ich werde, desto mehr merke ich, dass mir halt was fehlt. Auch jetzt im Moment. Ich fühle mich aktuell sehr unsicher, zweifle an Entscheidungen, die ich getroffen habe und weiß nicht so richtig, welchen Weg ich weitergehen soll. Und ich merke, wie ich über mein soziales Umfeld hinaus nach Halt, einem Wertekompass und irgendwie einem tieferen Sinn für mich selbst suche. Ich werde hellhörig, wenn die Freunde meiner Eltern von ihrem Austausch mit einem Allgäuer Schamanen berichten und bleibe auf Social Media immer häufiger an spirituellen Inhalten hängen. Und damit bin ich definitiv nicht allein. Immer mehr Menschen suchen nach einem Glauben, der ihnen Halt gibt und den sie außerhalb von so unflexiblen Institutionen wie der Kirche ganz individuell für sich gestalten können. 2023 sagten bereits 22% der US-Amerikanerinnen und Amerikaner, sie seien eher spirituell und eben nicht mehr religiös. Eine Rückkehr zur katholischen Kirche ist für mich aktuell absolut undenkbar. Aber vielleicht finde ich meinen Sinn in der Spiritualität. Was ist das überhaupt?
3: Wenn wir darüber reden, dann grenzen wir es ein bisschen ab von Religiosität. Also Religiosität beschäftigt sich ja eher mit Glaubensinhalten und ist oft mit einer Institution verbunden, also zum Beispiel der Kirche. Wohingegen Spiritualität durchaus etwas Persönliches sein kann, sehr erfahrungsbezogen.
0: Die psychologische Psychotherapeutin Mai Hueng Nguyen beschäftigt sich in dem Deutschlandfunk Nova Podcast Achtsam immer wieder mit dem Thema. Sie definiert in der Podcast-Folge mit dem Titel Spiritualität, was sie für uns bedeuten kann, Spiritualität so.
3: Spiritualität ist die Art und Weise, wie Menschen nach letztem Sinn, Bestimmung, Verbindung, Wert oder auch Transzendenz suchen. Das heißt, Spiritualität kann im Rahmen von organisierten Religionen stattfinden, muss es aber nicht. Also wir können auch auf andere Arten und Weisen so ein Gefühl von Spiritualität oder auch Erfahrung finden in der Gemeinschaft, in der Natur.
0: Na, das klingt doch nach einem Perfect Match, oder? Als Bergfreundin bin ich gerne draußen in der Natur. Ich finde dort Ruhe, wenn mir das laute Leben in München mal wieder zu viel wird. Die Idee, in den Bergen und in der Natur die Antworten für die großen Fragen meines Lebens zu finden, klingt für mich deshalb gar nicht so übel. Ich stehe in Renate Steinachers Wohnzimmer in Schäffau am Tennengebirge. Das ist ein kleines Bergdorf, nicht weit von der Tauernautobahn entfernt. Hier wohnt die Österreicherin mit ihrem Mann. Die Wände des kleinen, modernen Häuschens sind mit hellem Holz vertäfelt. Durch zwei große Fensterfronten strömt in das offene Wohn- und Esszimmer das Licht der Morgensonne. Auf einem großen Esstisch aus ebenfalls hellem Massivholz liegen vor mir verschiedene Rasseln, Trommeln, bunte Kartensets und Kristalle.
10: Ich habe ein bisschen was vorbereitet, einfach damit du dir was vorstellen kannst.
11: Ja, was hast du denn vorbereitet?
10: Erstens einmal ein paar von den Rasseln, Trommeln, Räucherwerk und einfach Materialien, die ich immer bei Zeremonien dabei habe.
11: Das nehmen wir auch nachher alles mit an den Berg?
10: Nee, oder? Nein. Am Berg habe ich einen kleinen Teil davon mit dabei, so wie zum Beispiel diese Trommel. Das ist jetzt meine Bergtrommel, diese Kunsttrommel. Weil die gegen die Feuchtigkeit resistent ist. Mhm. Und das ist meine Schamanentrommel. Die kommt für schamanische Reisen zum Einsatz. Hirschleder ist rituell bei Vollmond gefertigt und am Untersberg geweiht. Und für die Alpenüberquerungen oder wie für heute habe ich eben eine Kunsttrommel, weil die eben auf Feuchtigkeit nicht reagiert.
11: Macht Sinn. Ja. Muss man auch mitdenken.
0: Renates blaue Augen glänzen, während sie mir all ihre schamanischen Schätze zeigt. Über Jahre hat die 45-Jährige sie von ihren Reisen mitgebracht, aus Mexiko und Nepal. Sie trägt Funktionsklamotten, genauso wie ich. Ohne die Federn in ihrem hochgebundenen Haar könnte man meinen, dass wir gleich auf eine stinknormale Wanderung aufbrechen. Normal ist heute hier aber nichts. Zumindest nicht für mich. Denn ich bin bei der Bergwanderführerin, um mit ihr eine schamanische Wanderung zu machen. Meine schamanische Arbeit begleitet dich auf deiner spirituellen Reise zu dir selbst und öffnet ganz neue Wege in deinem Leben. Steht auf ihrer Website, über die ich sie gefunden habe.
11: Was hast denn du eigentlich vor?
10: Also, ich habe jetzt mehrere Sachen, also Vorschläge. Ich habe unter anderem einen Zeremonienkakao vorbereitet, den ich gern zubereiten würde, falls du Lust drauf hast.
11: Klar.
10: Kakao ist eine Meisterpflanze. Der Kakao ist ein Herzöffner, der macht das Herz auf. Für die Liebe zu dir selbst, für die Liebe zu anderen, für die Liebe in Situationen, die vielleicht festgefahren sind oder auch Streitigkeiten, die man hat mit Personen oder mit dem Partner oder auch in der Arbeit. Und das hilft einfach, den Kontakt zu sich selbst aufzumachen und mit Liebe oder liebevoller in Situationen reinzugehen. Aber in erster Linie vor allem die Selbstliebe.
0: Puh. Zeremonie, Meisterpflanze, Herzöffner. Schon wenige Minuten nach meiner Ankunft ertappe ich mich bei einer gewissen Skepsis. Ein warmes Kakaogetränk, wie soll mir das für den Tag mit Renate mein Herz öffnen? Ist das schon sowas, was sie in unserem Vorgespräch als freaky bezeichnet hat?
11: Als wir telefoniert haben, war einer der ersten Sätze, die du zu mir gesagt hast, das könnte jetzt ein bisschen freaky werden. Warum hast du das gesagt?
10: Wenn ich jemanden neu kennenlerne, ist es für mich oft total schwierig, unter Anführungszeichen, zu wissen, wo stehst du, was weißt du schon. Und wenn ich dir jetzt von den Chakren zum Beispiel erzähle, dann mag das für dich vielleicht schon freaky klingen, wenn ich sage, okay, du hast 7 Chakren in deinem Körper und du kannst die aktivieren und energetisieren und reinigen und schauen, dass sie die wieder befreien von diversen Blockaden, sofern welche da sind, wo für mich das ganz normal ist und du da denkst so, okay, was würden die jetzt mit ihrem Hokuspokus?
0: Ich werde kurz ein wenig rot. Denn auch ich habe Vorbehalte, betrachte spirituelle Bewegungen teilweise mit einem sehr kritischen Blick. Vor allem, wenn sie Menschen in eine Abhängigkeit bringen oder ihnen vermeintliche Wundermittel für viel Geld andrehen wollen. Ja, ich selbst habe auch schon Dinge aus der spirituellen Welt als Hokuspokus bezeichnet. Und trotzdem habe ich mich direkt beim ersten Telefonat mit Renate wohlgefühlt. Denn sie will mich nicht überzeugen und sie ist sich bewusst, dass wir uns hier auf völlig unterschiedlichen Ebenen treffen. Ich, die sich zum allerersten Mal für das Thema Spiritualität und Schamanismus öffnen will. Renate, für die Spiritualität schon immer ein Thema war.
10: Ich habe als Kind mich schon beschäftigt mit Reinkarnation und mit Außerirdischen. Bin dann in die Stadtbibliothek in Hallein gegangen und habe mir die Bücher ausborgt, bis mir von meiner Mama verboten worden ist, von wegen der Blödsinn, das darfst du nicht. Dann habe ich es halt heimlich gemacht. Da ist mir schon ganz früh gesagt worden, dass ich diverse Fähigkeiten habe. Eine gute Bekannte von mir ist Schamanin. Der ist es in die Wiege gelegt worden. Die ist Deutsch-Kasachin. Und ihr Großvater ist wirklich, wie man sich es vorstellt, in Kasachstan Schamane gewesen. Und sie ist damit quasi gesegnet worden. Und bei der habe ich die Ausbildung gemacht oder angefangen, weil wer weiß, was noch kommt.
0: Vor einem Jahr geht Renate mit ihren Fähigkeiten offiziell nach außen. Sie arbeitet seitdem nicht mehr nur als Unternehmensberaterin, sondern veranstaltet als Atemtrainerin sogenannte Breathwork-Kurse und bietet als Bergwanderführerin schamanische Wanderungen an.
10: Ich habe dann zum Beispiel letztes Jahr die erste schamanische Alpüberquerung geführt, was ein unglaubliches Erlebnis war. Es war wunderschön, sich mit der Natur zu verbinden und die Berge einmal ganz anders wahrzunehmen und nicht nur zu konsumieren. Weil die Berge sind auch in meinem Leben ein Trainingsgerät gewesen. Das habe ich einfach gebraucht, um fit zu sein, um mich auszubauen, um mir selber irgendwas zu beweisen. Das ist jetzt nicht mehr so. Ich muss mir jetzt nichts mehr beweisen, sondern ich gehe aus und ich genieße das. Ganz anders wie früher. Und das möchte ich mit den Menschen teilen und so viel wie möglich daran teilhaben lassen, sich selbst zu spüren, sich mit der Natur zu verbinden, aber auch mit der eigenen Natur, die in dir selber drinnen ist.
0: Eine Verbindung zu sich selbst, zur Natur und allen Wesen, die darin leben, wiederentdecken und stärken. Das ist der Kerngedanke im Schamanismus.
12: Schamanismus ist ein Wort dafür, dass Menschen davon ausgehen, dass wir eine Seele haben, dass aber nicht nur Menschen eine Seele haben, sondern auch die Umwelt, Steine, Bäume, Berge, Flüsse, und dass die Menschen mit diesen anderen Entitäten in Verbindung stehen und letztlich auch dafür Sorge tragen müssen, wie es diesen Mitmenschen oder Mitwesen dann auch geht. Und Schamanen haben da eine besondere Fähigkeit, sie können heilen. Also sie können da für eine bestimmte Balance Sorge tragen.
0: Das ist der Kulturanthropologe Mirko Uhlig. Er arbeitet und forscht aktuell an der Universität in Mainz. In seiner Doktorarbeit hat er sich mit Schamanismus in der Eifel auseinandergesetzt, wollte herausfinden, wie die Menschen sich dem Thema annähern und wie sie es ausleben. Schamanismus wird gerne als eine der ältesten Naturspiritualitäten bezeichnet. Wie alt Schamanismus aber genau ist und woher er kommt, kann man wissenschaftlich aber nicht genau festlegen.
12: Ja, es wird gerne mal so bis in die Steinzeit zurückdatiert. Das ist eher spekulativ, weil Schamanismus hat ja viel mit spirituellen Vorstellungen zu tun, hat mit konkreten Praktiken zu tun. Und das können wir eigentlich nicht aus den Funden rekonstruieren, die wir da haben. Also das ist, denke ich mal, eher ein Wunsch der Zeitgenossen, das ganz weit in die Vergangenheit zu datieren, weil alles, was alt ist, ist ja gerne auch mal als bewährt und richtig. Ja, aber jetzt genau zu sagen, wie alt jetzt ein Schamanismus ist, es gibt ja unterschiedliche Spielarten, da würde ich mich jetzt als Wissenschaftler zurückhalten.
0: Schamanismus findet man eigentlich in allen Kulturen. Beispielsweise in Sibirien, Südamerika, Nepal, Australien und ja, auch bei uns in Bayern und in den Bergen. Bei dieser eher modernen Interpretation, die hier oft ausgeübt wird, erlernen westliche Menschen schamanische Techniken und Methoden aus indigenen Kulturen.
12: Bisweilen wird dann da das Klischee des edlen Wilden reproduziert. Also das Leben der Natives als, weiß nicht, ein Leben im Einklang mit der Natur beschrieben. Aber das sind ja alles eigentlich Projektionen, die mit der Lebenswirklichkeit von indigenen Menschen, jetzt zum Beispiel im Amazonasgebiet, gar nichts zu tun haben. Da wird dann, ja, vielleicht ganz unbeabsichtigt, aber auch eine Art von oder eine Form von geistigem Kolonialismus betrieben. Also sozusagen den indigenen Zeitgenossen die eigene Stimme dann genommen. Und da geht es dann letztlich um unsere Wünsche und unsere Bedürfnisse. Und die werden dann vielleicht dann nur in wohlige Klischees gehüllt. Also das, denke ich mal, ist so ein Aspekt, den man jetzt nicht leichtfertig übergehen sollte.
0: Das möchte ich auf keinen Fall. Und deshalb entscheide ich mich auch nach einer langen Suche für Renate Steinacher. Sie bezeichnet sich selbst nämlich nicht als Schamanin, sondern als schamanisch praktizierend.
10: Ich für mich bin jetzt nicht in einer Kultur groß geworden, dass ich sage, okay, ich bin in eine schamanische Familie reingeboren worden. Und ich habe Techniken gelernt, ich kann einiges machen, ich mache sehr viel intuitiv, aber ich würde mich jetzt nicht als Schamanin bezeichnen, weil das irgendwie so wie so eine Auszeichnung für mich wäre. Und da sehe ich mich selber noch nicht.
0: Zurück in Renates Küche. Der Kakao ist fertig. Neugierig und etwas unbeholfen schaue ich ihr dabei zu, wie sie ihn mit geschickten Handgriffen in zwei Tassen füllt und mit getrockneten Blütenblättern dekoriert.
13: Man verbindet sie mit dem Herzen, mhm, und man gibt es mit, ich gebe mit Liebe, und du sagst, ich empfange mit Liebe.
14: Ich empfange mit Liebe.
13: Genau, und dann gibt man das im Kreis weiter, mhm, bis dann das jeder hat. Und dann musst du mir vorstellen, wie viel Liebe da drinnen ist, bis das bei dir ankommt. Mhm. Gell? Und dann hält man das Kakao, den Kakao so vor sein Herz, mhm, schließt damit die Augen, atmet bewusst ein und aus. Vielleicht kannst du dir vorstellen, wie sich dein Herz aufmacht. Das energetische Herz ist in der Mitte. Das ist jetzt nicht das linke, das körperliche, das physische Herz, sondern es ist in der Mitte. Und dann stell dir mal vor, wie dein Herz eine Verbindung zum Kakao aufnimmt und der Kakao eine Verbindung zu deinem Herzen. Und dann führst du mal vor deinen Mund oder vor dein Gesicht und atme mal bewusst den Duft vom Kakao ein. Und beim Ausatmen gibst du deine Energie in den Kakao, indem du in den Kakao atmest.
0: Ich folge Renates Worten.
13: Zur Kreislauf.
0: Atme tief durch die Nase ein. Rieche den herben, nussigen Duft des Kakaos und atme noch tiefer durch meinen Mund wieder aus.
13: Und vielleicht hast du jetzt ein Thema in deinem Leben, wo du gerade Liebe brauchst. Dann kannst du das Thema vorstellen und dich damit verbinden. Und wenn Tränen fließen, ist das vollkommen in Ordnung.
0: Von Tränen bin ich gerade noch weit entfernt. Bin noch viel zu angespannt in dieser für mich komplett neuen Situation. Die lange Autofahrt kneift mir im Rücken, der Kakao schmeckt im ersten Moment etwas eigenartig und in meinem Winterpulli ist es mir hier im Haus ein bisschen zu warm. Trotzdem versuche ich mich auf die Zeremonie einzulassen. Atme ein, atme aus, trinke einen Schluck, atme wieder ein und aus, noch einen Schluck.
14: Vielleicht magst du es aufschreiben, wenn du den Puls hast.
15: Nee, ich glaube gerade noch nicht.
14: Okay.
15: Ich glaube, die Emotion, darf ich drüber reden?
14: Natürlich, gerne.
15: Ich glaube, die Emotion, die ich gerade am meisten mit mir rumtrage, ist so eine Art der Ratlosigkeit. Und das finde ich ganz schwer loszulassen.
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2: Hier geht es jetzt auch weiter mit einer Bergfreundin, und zwar mit mir, der Kadi. Ich darf Host des Podcasts Mission Artenvielfalt sein. Und heute geht es darin um ein richtig niedliches Tier, nämlich den Waschbären. Der süße Waschbär frisst aber jede Menge Reptilien, Amphibien, Fledermäuse, Vögel. Und das wird zum Problem für viele Arten, die ohnehin gefährdet sind. Aber der Waschbär ist ein ganz hartnäckiger Zeitgenosse. Mehr dazu gleich in Mission Artenvielfalt.
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3: 7 Uhr, guten Morgen. Die Nachrichten des Bayerischen Rundfunks mit Anna Greiter. Die Übersicht: Houthi-Rebellen bekennen sich zu Angriff auf Flughafen in Riad. Steinmeier warnt vor Folgen des Klimawandels in Krisengebieten. München-Marathon erwartet Teilnehmerrekord. Das Wetter: Sonne und Wolken und Schauer im Wechsel bei 8 bis 15 Grad. Riad. Der internationale Flughafen in Saudi-Arabien ist erneut mit Raketen beschossen worden. Offiziellen Angaben zufolge wurden mindestens 12 Menschen getötet und mehr als 300 verletzt. Die pro-iranische Houthi-Miliz im Jemen bekannte sich zu dem Anschlag. Die US-Regierung verurteilte die Attacken. Auf der Plattform X schrieb Außenminister Rubio: Diese verwerflichen Angriffe zeugten von einer eklatanten Missachtung des Lebens unschuldiger Zivilisten. Die Vereinten Nationen zeigten sich besorgt. Der internationale Flughafen von Riad bleibt bis auf Weiteres geschlossen. Auch die Straße von Hormus geriet wieder unter Beschuss. Laut der britischen Seefahrtsbehörde traf ein unbekanntes Geschoss einen Tanker, der daraufhin Feuer fing. Das US-Militär beschoss nach eigenen Angaben einen zivilen Frachter, nachdem dieser versucht habe, die Seeblockade gegen den Iran zu durchbrechen. Berlin. Bundespräsident Steinmeier hat auf die Folgen des Klimawandels hingewiesen. Diese setzten Gesellschaften zunehmend unter Druck, sagte Steinmeier in einer Fernsehansprache zur Woche der Welthungerhilfe. Mit Blick auf Deutschland erinnerte er an den vergangenen zu trockenen Sommer. Dieser habe deutlich gemacht, was der Klimawandel anrichte, so der Bundespräsident. Dramatisch seien die Folgen vor allem für Menschen in Kriegs- und Krisengebieten. Diese litten besonders unter Ernteausfällen. Zudem führe Hunger zu Gewalt und diese wiederum zu Hunger, so Steinmeier. Als Positivbeispiel nannte er ein Projekt in der Zentralafrikanischen Republik, bei dem es gelungen sei, mit widerstandsfähigen Samen wie Mais oder Bohnen die Grundlage für bessere Einkommen zu schaffen, insbesondere für Frauen. Berlin. Klageverfahren zu Asylentscheidungen dauern bundesweit immer länger. Das geht aus einer Antwort der Bundesregierung auf eine Frage der Linken hervor. Demnach brauchten die deutschen Gerichte im ersten Halbjahr dieses Jahres für eine Entscheidung im Schnitt mehr als 15 Monate. Im Vorjahr war es noch ein Monat weniger. Am längsten warteten Asylsuchende in Sachsen. Am schnellsten ging es in Rheinland-Pfalz. Ein Grund für diese Entwicklung ist die Zunahme der Zahl der Asylklagen. München. In gut 2 Stunden startet der diesjährige Marathon durch die bayerische Landeshauptstadt. Dann gehen die Läufer im Olympiapark auf die gut 42 Kilometer lange Strecke. Dazu kommen ein Halbmarathon und ein 10-Kilometer-Lauf. Insgesamt werden rund 40.000 Teilnehmende erwartet, so viele wie noch nie beim München-Marathon. Während der Veranstaltung muss im Stadtgebiet mit Straßensperren und Einschränkungen im Nahverkehr gerechnet werden. Zum Fußball. Der erste FC Nürnberg bleibt in dieser Zweitligasaison ungeschlagen. Gegen den VfL Wolfsburg spielten die Franken 4:4. 3 Tore fielen in der Nachspielzeit. In der ersten Bundesliga hat der FC Bayern in Augsburg den schnellsten Treffer der Ligageschichte kassiert und lag schon nach 8 Sekunden zurück. Das Spiel endete 2:2. Den Sprung an die Tabellenspitze haben die Bayern dadurch verpasst. Die weiteren Ergebnisse: Leipzig-Frankfurt 6:0, Mainz-Leverkusen 3:4, Union Berlin-Elversberg 1:0, Paderborn-Stuttgart 0:2 und Hoffenheim-HSV 2:3. Das Wetter in Bayern: zunächst ein Mix aus Sonne und Quellwolken. Im Verlauf des Tages immer häufiger Schauer, vor allem nördlich der Donau. Richtung Alpen länger trocken, 8 bis 15 Grad. Am Montag zunächst oft grau. Von Oberbayern bis ins südliche Niederbayern ein paar Schauer möglich, später dann freundlicher. Am Dienstag trocken, am Mittwoch wechselhaft, Höchstwerte 12 bis 20 Grad. Soweit die Nachrichten. Es ist 7.04 Uhr. Und hier die Verkehrsmeldungen. Die A6 Heilbronn-Nürnberg ist zwischen Neuendettelsau und Schwabach-West nach einem Unfall in beide Richtungen gesperrt. Dort ist der Rettungshubschrauber im Einsatz. Soweit der Service.
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4: Der Waschbär ist vom Grundsatz her für unser Habitat böse.
2: Ja, und um den Waschbären und wie böse er für unser Habitat wirklich oder vielleicht ist, um den geht's heute. Und damit hallo und herzlich willkommen bei Mission Artenvielfalt. So heißt diese schöne Podcast-Reihe und ich darf sie hosten. Ich bin die Kadi Kessler. Ihr kennt mich vielleicht von den Bergfreundinnen aus ARD Sounds oder der ARD Mediathek. Und diese schöne Podcast-Reihe gibt es übrigens, weil sich im Oktober 2026, wie alle 2 Jahre, Experten und Expertinnen aus aller Welt treffen zur UN-Biodiversitätskonferenz. Das klingt riesengroß und man denkt da direkt an riesige Schutzgebiete, zum Beispiel am Amazonas oder so. Aber Biodiversität, Artenschwund, all das passiert auch bei uns vor der Haustür. Und deswegen schauen wir uns in jeder Podcast-Folge einen Aspekt der Artenvielfalt genauer an und die faszinierenden Zusammenhänge zwischen einer einzelnen Tierart und dem großen Ganzen der Artenvielfalt. In dieser Folge geht's um den Waschbären, der eine sogenannte invasive Art ist, und darum, was diese invasiven Arten bei uns anrichten können, die ja ursprünglich nicht hierher gehören. Und da spreche ich heute mit meiner Kollegin Berit Breitsamer. Hallo Berit.
5: Hallo Kadi.
2: Berit, du bist Journalistin hier beim Bayerischen Rundfunk und du warst den Waschbären bei uns in Bayern auf der Spur. Wie kam es denn dazu?
5: Die Waschbären, die haben mich quasi angesprungen.
2: Hoffentlich nicht wortwörtlich.
5: Ja, sie sind in vielen Städten und Gemeinden im Norden Bayern wirklich schon ein Problem. Die richten nicht nur Schaden an den Dachböden und den Häusern, sondern Artenschützer machen sich wirklich große Sorgen um Vögel und um Amphibien. Am meisten mit reingezogen in ihre Arbeit für den Artenschutz haben mich 2 Menschen. Der eine ist schon 76, ist aber unglaublich fit. Friedhelm Dittmar heißt er und er ist ein ganz, ganz engagierter Vogelschützer, der in Unterfranken in der Nähe von Bad Kissingen hunderte von Nistkästen betreut. Und der musste in den letzten Jahren erleben, wie seine Nistkästen regelrecht geplündert wurden von Waschbären. Und das hat was mit ihm gemacht. Er tüftelt jetzt daran, die Kästen alle waschbärsicher zu machen. Und ich war 2 Mal mit ihm unterwegs, als er kontrolliert hat, wie gut es klappt. Und er hat dann sogar auch einmal einen Kasten umgebaut vor Ort.
6: Der Waschbär hat so zugenommen, dass er also eine absolute Geißel ist und systematisch von Kasten zu Kasten geht. Und wenn er das einmal raus hat, macht er das immer wieder.
2: Ja, das klingt nach einer echten Gefahr für den Vogelschutz. Du hast gesagt, du warst mit 2 Menschen unterwegs. Wer war denn der andere?
5: Genau, der andere, das ist ein Jäger und auch Naturschützer. Hans-Jörg Blank, auch aus Unterfranken, aus dem Landkreis Bad Kissingen. Und der fängt Waschbären in Fallen und er schießt sie auch vom Hochsitz aus. Und er macht es für den Artenschutz, nicht weil er jetzt Waschbären irgendwie hasst oder weil ihm das besonderen Spaß macht. Und er betreut auch mit ein Biotop, wo Waschbären ganz viele Frösche und Kröten wegfangen. Da waren wir auch zusammen und da hat man gemerkt, es schockiert ihn. Und er sieht es dann auch ziemlich pragmatisch mit den Waschbären. Die haben hier nichts zu suchen, sagt er.
4: Es sind kleine, possierliche Tierchen, aber da darf man sich nicht täuschen lassen. Also man darf sich nicht vom äußeren Erscheinungsbild des Waschbären fangen lassen, sondern man muss einfach sehen, was hinter dem Waschbär steckt. Und der Waschbär ist vom Grundsatz her für unser Habitat böse.
2: Ja, das klingt drastisch und das haben wir ja schon zum Einstieg kurz gehört. Für unser Habitat böse. Wir reden hier ja aber nicht von Monstern, sondern eben von kleinen, süßen Waschbären. Kann man das wirklich so sagen, dass sie für unser Habitat böse oder schlecht sind?
5: Es ist zumindest eine Wahrheit. Mhm. Und die führt uns mitten rein in diese spannende Diskussion darum, welchen Schaden Waschbären für die Artenvielfalt anrichten und wie wir am besten damit umgehen. Denn die Tierarten, um die man sich jetzt wegen der Waschbären Sorgen macht, das sind natürlich gleichzeitig wieder Tierarten, die sowieso schon gefährdet sind, aber eben durch uns Menschen. Also weil wir ihre Lebensräume zerstören durch Pestizide, durch Bodenversiegelung, durch Klimawandel. Und da sind wir dann auch wieder bei den Zusammenhängen. Die sind so komplex beim Artenschutz und am Beispiel der Waschbären sieht man das ganz gut.
2: Jetzt müssen wir vielleicht ein bisschen ausholen. Waschbären gelten in Deutschland und in der EU als gebietsfremde, invasive Art. Was heißt das denn genau?
5: Waschbären sind noch gar nicht so lange bei uns, kommen nämlich ursprünglich aus Nordamerika. Und in Deutschland gibt es sie erst seit ungefähr 90 Jahren. Das ist eine total irre Geschichte, wie die hergekommen sind. Da hat ein Forstmeister bei Kassel in Hessen zwei Waschbärpärchen ausgewildert, um, wie das damals hieß, die heimische Fauna zu bereichern.
2: Okay.
5: Und 10 Jahre später sind dann auch noch mal Waschbären aus einer aufgelösten Pelzform in Brandenburg entkommen. Das war so in den letzten Kriegswirren. Das sind so die beiden Zentren, von denen aus sich Waschbären in Deutschland und Europa, kann man sagen, ausbreiten.
2: Und wo sie heute auch noch besonders häufig sind.
5: Genau, also Deutschland ist innerhalb von Europa durchaus ziemliches Waschbärgebiet. Und innerhalb von Deutschland sind wirklich Hessen und Brandenburg so die Zentren. Und in anderen Regionen beginnt die Ausbreitung eigentlich gerade erst so richtig, in Bayern zum Beispiel.
2: Und warum können die sich so gut ausbreiten hier bei uns?
5: Das liegt daran, dass sie bei uns keine natürlichen Feinde haben, nur den Wolf. Und Waschbären sind absolute Allesfresser. Also die fressen wirklich alles, was sie finden. Die Abfälle aus den Mülltonnen, das macht sie ja zur Plage in den Städten. Sie holen das Katzenfutter von den Terrassen. Sie fressen Nüsse, Beeren, Kleintiere sowie Mäuse. Sie kommen auf jeden Baum rauf und sie sind sehr geschickt mit ihren Vorderpfoten. Also die können sie wirklich verwenden wie Hände fast und haben halt zusätzlich noch die Krallen.
2: Okay, also bei uns hier in Deutschland oder in Bayern habe ich noch keine Waschbärbegegnung zu verzeichnen.
5: Wenn man in Oberbayern wohnt, ist das auch kein Wunder. Bis hierhin sind sie einfach noch nicht so richtig gekommen. In Unterfangen, da merkt man wirklich deutlich, der Waschbär ist da und er hinterlässt Spuren. Und der Landkreis Bad Kissingen, wo ich ja auch unterwegs war, der war letztes Jahr sogar sowas wie der bayerische Waschbären-Hotspot, könnte man sagen. Da wurden rund 1800 Waschbären geschossen.
2: In einem Jahr.
5: In einem Jahr. Und im Vergleich, damit man das mal einordnen kann, in ganz Bayern sind letztes Jahr 10.000 Waschbären geschossen worden.
2: Wie viel gibt's denn? Wie viele Waschbären?
5: Genau, diese Zahlen mit den Abgeschossenen, die nenne ich deshalb. Man muss wissen, zählen lassen sich Waschbären furchtbar schlecht. Und diese Abschusszahlen sind eben die einzig wirklich fixen Zahlen. Aber es gibt natürlich Schätzungen. Und demnach leben in Deutschland bis zu 2 Millionen Waschbären inzwischen. Und in Bayern dürften es dann so um die 60.000 sein, runtergerechnet.
2: Gar nicht so wenig. Was kann man denn dann überhaupt tun, um die Ausbreitung zu bremsen oder zu verlangsamen? Du hast ja erzählt, du warst mit einem Vogelschützer und einem Jäger unterwegs.
5: Genau, weil das im Prinzip die zwei Optionen sind, die man hat. Gefährdete Tierarten direkt schützen und oder die Zahl der Waschbären zumindest in Schach halten.
2: Und um welche Vogelarten macht sich der Vogelschützer, mit dem du unterwegs warst, besondere Sorgen?
5: Der Friedhelm Dittmar, der betreut an die 600 Nistkästen im Landkreis Bad Kissingen und die sind für Höhlenbrüter wie Meisen oder Kleiber, aber eben auch Gefährdete wie der Trauerschnäpper oder der Wendehals. Und speziell dieser Trauerschnäpper, das ist eigentlich so ein ganz kleiner, unscheinbarer Vogel, der in Afrika überwintert. Mhm. An dem hängt er so richtig. Das ist so sein Herzensvogel und sein Sorgenkind. Und er sagt auch, es ist schon so viel ruhiger geworden im Wald als noch vor 20, 30 Jahren. Er merkt einfach, wie die Natur verarmt.
2: Du hast gesagt, er kümmert sich vor allem um Nistkästen. Warum macht er das denn so? Weil Vögel brüten ja nicht nur in Nistkästen.
5: Aber mit den Nistkästen ist es halt so, das ist dem Dittmar auch so wichtig, weil da jeder mitmachen kann. Also jeder kann dann in seinem Garten einen sicheren Nistkasten aufstellen und ein bisschen mithelfen. Und bei den Nistkästen ist es ja auch so, wir müssen die ja quasi nur deshalb aufhängen, weil wir den Vögeln sozusagen die natürlichen Baumhöhlen zum Brüten wegnehmen, weil wir die alten Bäume nicht mehr genügend stehen lassen. Und mit den Waschbären wird dann genau unsere Hilfe wieder zum nächsten Problem für die Vögel. Der Friedhelm Dittmar, der erklärt das nämlich so.
6: Die Kästen, die wir als Menschen aufgehängt haben, die hängen in der Regel schon lange. Und die weiß er jetzt schon und die graste prinzipiell ein nach dem anderen ab. Und deswegen ist es so schlimm, dass das wirklich wie aufgestellte Fallen sind für die Vögel sozusagen. Und das müssen wir also verhindern, indem wir die Nachrichten abnehmen oder eben neue gesicherte aufhängen.
2: Nur, dass ich verstehe, was der Friedhelm Dittmar da beschreibt. Das heißt, der Waschbär klettert also den Baum hoch mit seinen langen Krallen und holt sich die Vögel aus den Nistkästen raus direkt.
5: Ja, der holt sich erwachsene Vögel, der holt sich die Jungen, der holt sich auch mal Eier. Vor 3 Jahren war es wohl am schlimmsten, hat er mir erzählt, da waren Waschbären an 4 von 5 seinen Nistkästen dran.
2: Okay, das ist natürlich schon viel. Aber wie machen die das denn? Ich muss mir das nochmal genauer vorstellen. Ich stelle mir diesen Nistkasten vor, dann hast du ja schon gesagt, da ist dieses Flugloch, der hängt irgendwo am Baum und dieser Kasten ist an sich nicht so groß und dieses Loch ist ja eigentlich auch nur so klein, dass da Vögel durchpassen. Wie kommt der Waschbär denn da rein?
5: Die haben eben diese sehr beweglichen Zehen und Pfoten. Aha. Und diese Vorderpfoten, wenn man da Abdrücke sieht, das ist wirklich wie eine kleine Menschenhand. Mhm. Und dann haben sie halt fieserweise noch die Krallen dran. Das heißt, sie können sich wirklich gut was angeln. Und das ist echt beeindruckend, mit welcher Geschicklichkeit und vor allem Ausdauer diese Waschbären an den Nistkästen da rumfriemeln. Die machen so lange rum, bis sie irgendeinen Teil locker haben, reißen die ganze Vorderwand raus oder so. Das kann man sich gut vorstellen, der kommt einfach überall ran.
2: Wie geht denn der Vogelschützer, mit dem du unterwegs warst, die Aufgabe an, die er sich da selbst gesetzt hat? Wenn er 76 ist, ist er vermutlich in Rente, dann hat er immerhin Zeit dafür. Aber bastelt er dann in seiner Garage neue Nistkästen und hängt die auf? Wie genau macht der Nistkästen Waschbär sicher? Das ist ja auch der Wahnsinn bei den, was hast du gesagt, 600 Nistkästen, bei denen er das machen muss.
5: Der bastelt ganz viel in seiner Garage. Der hat auch immer sein Werkzeug dabei, wenn er im Wald unterwegs ist. Das ist eine echte Leidenschaft bei dem, das merkt man. Der macht das natürlich schon ganz lange und der macht das alles ehrenamtlich. Und das, was er hauptsächlich probiert, ist eben, dass er in die Nistkästen so kleine Hindernisse reinbaut. Die stören die Vögel wohl relativ wenig, aber die Waschbären können dann nicht außen rumgreifen. Aber da wird es dann auch wieder spannend. Gehen die Vögel denn eigentlich wirklich immer noch rein zum Brüten, also so richtig freiwillig? Und vor allem, welche Vogelarten gehen denn dann noch rein? Und er guckt natürlich auch trotzdem immer, ob die Waschbären wirklich nicht rankommen.
2: Du hast ja gesagt, du warst 2-mal mit ihm unterwegs. Was hast du da erlebt? Wie ist das abgelaufen?
5: Ja, also ich habe ihn zuerst Anfang Mai bei einer Kontrollrunde begleitet. Da war auch noch eine befreundete Vogelschützerin dabei, die hat dann auch geholfen. Und dann waren wir noch mal Ende Juni unterwegs. Und im Mai, da haben wir so in 20 bis 30 Kästen ungefähr reingeschaut. Mehr ging gar nicht. Die liegen ja auch alle verstreut im Wald.
2: Ja, klar.
5: Und erst waren die Kästen dran, die er noch nicht waschbärsicher umgebaut hat. Das sind gar nicht mehr so viele, aber er hat eben einfach noch nicht alle geschafft. Und da hat man dann schon gemerkt, da war jedes Mal die Anspannung, ist der womöglich ausgeraubt, bevor er reingeschaut hat.
2: Und habt ihr ausgeraubte Kästen gefunden?
5: Nein, an dem Tag tatsächlich keinen einzigen. Das war natürlich eigentlich total schön, aber Dittmar hat dann auch erzählt, dass der Jäger in diesem Waldstück, wo wir unterwegs waren, kurz vorher 3 Waschbären gejagt hat, also geschossen hat, auf seine Bitte hin. Und er meinte, das dauert immer ein bisschen, bis die neu zugewanderten Waschbären dann raus haben, wo es leicht was zu holen gibt. Also das war wohl auch gerade so eine Schutzphase sozusagen. Aber was dafür richtig aufregend war, er hat tatsächlich in einen Nistkasten, in dem schon ein Nest mit 10 jungen Meisen drin war, noch eine Waschbärsicherung eingebaut.
2: Okay, das stelle ich mir ja ambitioniert vor, so wie eine Operation am offenen Herzen. Wie macht man das? Und vor allem ist es wahrscheinlich nichts, was man als Laie nachmachen sollte, oder?
5: Nein, bitte nicht, auf gar keinen Fall was zum Nachmachen. Aber Dittmar kennt sich natürlich extrem gut aus. Und wenn die Jungvögel noch nicht geschlüpft wären, also wenn das noch ein Nest mit Eiern gewesen wäre, dann hätte er das auch nicht gemacht. Dann reagieren die Vogeleltern noch zu empfindlich auf die Störung. Und ganz ehrlich, also das war so schon aufregend genug, fand ich. Ja. Wir können uns einfach mal anhören, wie das abgelaufen ist, als er das Nest in dem Kasten entdeckt hat.
6: Es bietet sich jetzt die Möglichkeit, weil ja da junge Vögel drin sind, dass wir die vorsichtig rausnehmen, bisschen abdecken, die kommen jetzt hier rein und werden, damit sie nicht unruhig sind, mit einem dunklen Tuch abgedeckt. Und dann haben wir ungefähr vielleicht 10 Minuten, Viertelstunde, können wir den Kasten nachrüsten. Dann kommen die vorsichtig wieder hinein. Und dann haben wir die Chance, dass jetzt der Altvogel die auf jeden Fall wieder annimmt, weil sie ja schon sehr weit sind. Und dann, dass diese Kasten jetzt auch sicher ist und sollte doch noch ein Waschbär kommen, dann hat er das Nachsehen.
7: Okay, wow, das ist aufregend.
5: Ja, und er hat es also wirklich genauso gemacht, wie er es beschrieben hat, abgesehen davon, dass er zwischendrin noch mal kurz zum Auto musste, weil er irgendein Werkzeug nicht gefunden hatte. Das hat das Ganze noch ein bisschen hektischer gemacht. Aber in 10 Minuten hat er sein Brettchen reingebaut, Nest wieder reingeschoben, fertig. Es stand ganz schön unter Spannung und ich hatte wirklich allein vom Zuschauen schon Herzklopfen.
7: Das kann ich mir vorstellen. Und die Vogeleltern, die haben danach tatsächlich sich weiter um ihre Jungen gekümmert, oder? Weil Vogeljunge, die müssen ja permanent gefüttert werden.
5: Ja, da haben dann Dittmar und die Vogelschützerin, mit der er unterwegs war, die haben dann auch wirklich mit Ferngläsern aus der Entfernung ganz bang beobachtet, ob das klappt. Und die Meise ist erst hingeflogen und dann wieder weggeflogen. Und dann dann eine Minute später ist sie nochmal hingeflogen und ist dann reingeschlüpft und drin geblieben. Und dann war alles gut.
7: Aber weiß er denn jetzt auch, ob die Kästen danach wirklich waschbärsicher sind, wenn er sie umgebaut hat?
5: Also das ist seine bisherige Erfahrung. Das war auch das, was wir bei unserer Kontrolle gesehen haben. Die umgebauten Kästen, da war alles tipptopp. Das Problem ist, dass manchmal die Vögel sozusagen seine Konstruktionen nicht so ganz verstehen. Also sprich, die bauen zum Beispiel ihr Nest oben auf dieses Brettchen drauf, obwohl sie es eigentlich unten drunter bauen sollten, damit der Waschbär nicht hinkommt.
7: Braucht man so eine Gebrauchsanweisung vom Möbelhaus dazu, genau, als Vogel, damit man versteht, wo was hin muss.
5: Irgendwie sowas. Also das haben wir tatsächlich auch bei der Kontrolle mal gesehen. Aber das größere Problem ist, dass seine Umbauten dazu führen können, dass manche Vögel nicht mehr gerne reingehen in die Kästen, weil ihnen das einfach alles zu kompliziert ist.
7: Zu kompliziert,
5: ja. Und das sind blöderweise gerade die Vögel, um die er sich Sorgen macht. Die sind dann besonders wählerisch. Sein geliebter Trauerschnäpper zum Beispiel.
7: Ja, das klingt irgendwie logisch, ne? Weil vermutlich ist es ja auch so, dass Arten, die wählerisch sind, auch deswegen gefährdet sind, weil sie sich eben nicht so gut anpassen können an veränderte Umweltbedingungen, oder?
5: Genau, da ist der Trauerschnäpper wirklich ein gutes Beispiel. Und was wir da mit dem Trauerschnäpper erlebt haben, das zeigt auch, wie komplex alles ist mit dem Artenschutz. In einem seiner alten Nistkästen, also der noch nicht nachgerüstet war, hat Dittmar nämlich tatsächlich ein Trauerschnäppernest gefunden. Also so aufgeregt habe ich ihn nicht mal bei dem Umbau mit den Meisen gesehen, weil er wohl jahrelang kein Trauerschnäppernest mehr hatte. Und da waren dann 7 wunderschöne olivgrüne Eier drin. Das hat er so mit dem Handy fotografiert, damit er das sehen konnte, weil er das nicht stören wollte. Er konnte aber keine Waschbärsicherung einbauen, weil das eben zu riskant ist, wenn die Vögel noch nicht geschlüpft sind, weil die Vogeleltern da noch zu wenig Bindung aufgebaut haben, um nach der Störung zurückzukommen. Und als er 10 Tage später dann nachgeschaut hat, ob die Vögel geschlüpft sind und er sein Brettchen einbauen kann, da war das Nest dann zerstört. Alle Eier zerbrochen, man hat nur noch so ein bisschen diese grünen Eierschalen gesehen. Bloß es war kein Waschbär daran schuld, sondern ein Siebenschläfer. Der hat sich im Nistkasten einen Schlafplatz gesucht. Also ich habe das Foto auch gesehen, das der Dittmar mir da geschickt hat. Da sitzt der Siebenschläfer ganz hinten drin in dem Nistkasten. Und Siebenschläfer sind halt selber besonders geschützt bei uns, also quasi keine von den Bösen. Und dem hat es aber auch gerade der Nistkasten jetzt besonders leicht gemacht, an dieses Nest ranzukommen.
7: Ich muss kurz sagen, wie toll ich finde für uns als Gesellschaft, dass es Leute gibt, die sich mit so einer Leidenschaft und so einem Engagement in ihrer Freizeit im Ehrenamt so dem Tierschutz und der Artenvielfalt verschreiben. Ich glaube, das ist nicht selbstverständlich, oder? Was du erzählst, wie er da auch mitfiebert.
5: Nee, also das ist wirklich ein Segen, muss man wirklich sagen, ja. Und die meisten von den Vogelschützern ticken so und ohne die ging es gar nicht.
7: Jetzt waren wir gerade beim Siebenschläfer. Es gibt ja sowieso auch andere Nesträuber, zum Beispiel Marder oder Katzen. Und es sind ja nicht alle solche Multitalente, wie du es vorhin sehr eindrücklich vom Waschbären beschrieben hast.
5: Genau, Waschbären kommen halt als zusätzliches Problem obendrauf. Und es ist auch durchaus umstritten unter Wissenschaftlern, ob Waschbären wirklich langfristig die Artenvielfalt bei uns bedrohen können. Es gibt nämlich bisher keine Studien, die das nachweisen. Aber dass sie kurzfristig etwas verändern können, das zeigen Studien schon. Und wirklich dramatisch wird es dann im Grunde dann, wenn es von einer Art nur noch ganz wenige gibt. Und wenn Arten aber so bedroht sind, wie jetzt eben auch zum Beispiel der große Brachvogel oder diese Geburtshelferkröte, dann sind sich auch alle Wissenschaftler einig, dass sie wirklich geschützt werden müssen. Zum Beispiel durch Elektrozäune, weil Waschbären sich durch normale Zäune nicht wirklich abhalten lassen. Und dass es auch sinnvoll ist, in dem Gebiet dann wirklich die Waschbären zu jagen.
7: Ich kann mir aber auch vorstellen, Jagd ist ja bei manchen Menschen sowieso grundsätzlich umstritten. Und ich kann mir gut vorstellen, dass es auch beim Waschbären Diskussionen gibt, ob es das einzige Mittel und auch das richtige Mittel gegen den Waschbären ist.
5: Ja, genau so ist es. Also es ist definitiv umstritten. Es sehen schon viele Wissenschaftler und Artenschützer so, dass es ohne Jagd nicht geht. Aber es gibt eben auch andere Meinungen. Ich habe zum Beispiel mit einer Waschbär-Expertin vom renommierten Thünen-Institut in Berlin gesprochen. Die hat sich ganz lange mit Waschbären beschäftigt, hat eine Studie durchgeführt in Brandenburg, wo die ja schon ganz lange sind. Und die hat zu mir gesagt, Waschbären sind eben schon so lange bei uns und so verbreitet. Es ist einfach zu spät, um sie noch vertreiben zu wollen und wir müssen uns anders arrangieren. Die Tierarten, die wirklich total gefährdet sind, extra schützen. Aber zu versuchen, die jetzt durch Abschuss niederzukriegen, ist zu spät. Aber wie gesagt, da gibt es unterschiedliche Meinungen und sie ist, was ich jetzt so bei den Artenschützern auch gehört habe, da jetzt eher in der Minderzahl. Also viele sagen, ah ja, da wo meine Tiere sind, vielleicht geht es einfach nicht anders.
7: Geht nicht anders.
5: Genau. Grundsätzlich ist in Bayern aber seit gut 2 Jahren beim Waschbären so ziemlich alles erlaubt, was irgendwie geht beim Jagen, also jagdrechtlich quasi. Und dann gibt es ja noch die Fallenjagd.
7: Ja.
5: Die ist eigentlich auch ziemlich sinnvoll bei Waschbären, weil man dann nicht nachts auf ihn warten muss. Aber Fallen kosten halt Geld. Also das ist Geld und Aufwand für den Jäger. Und da muss man dann wirklich auch sagen, ich mache das aus Artenschutzgründen, so wie eben der Hansjörg Blank.
7: Das heißt, wahrscheinlich dauert es nicht mehr so lange, bis uns auch hier in Oberbayern Waschbären begegnen.
5: Also ich bin jetzt nach dem, was ich alles weiß, direkt mal gespannt, ob ich mal einen im Garten sehe. Die Berge meiden sie bisher.
7: Ah, sind sie zu faul. Sie können doch so gut klettern.
5: Also in den Bergen sind sie noch nicht so richtig angekommen, aber nach den Gesetzen der Wahrscheinlichkeit müssten sie sich eigentlich auch noch hier ausbreiten. Ich weiß nicht, wenn noch Zeit ist, würde ich am liebsten noch eine Happy-End-Geschichte erzählen von unserem Vogelschützer.
7: Immer Happy-End-Geschichten, vor allem vom Vogelschützer. Lass mich raten, geht's vielleicht um den Trauerschnäpper?
5: Genau, ich war ja Ende Juni nochmal da. Ja. Und er hatte ja immer noch kein Trauerschnäppernest gefunden. Und dann hat er noch mal nach seinem allerneuesten Projekt geschaut. Ein stinknormaler Nistkasten, aber dafür an einem 2 Meter langen Draht an einem freien langen Ast aufgehängt, damit kein Waschbär drankommt. Und er hat gedacht, vielleicht hat er da ja noch Glück, weil die Trauerschnäpper oft mit dem Brüten später dran sind, weil die ja aus Afrika zurückkommen müssen. Was wir dann erlebt haben, da

0: platt gedrückt und leer. Daran hat er gesehen, dass die erfolgreich ausgeflogen sind. Und er
1: das heißt, es hat geklappt mit Brüten und Jungvögel. Genau. Und jetzt sind schon alle ausgezogen.
0: Und er wird jetzt solche Kästen mit diesem langen Draht, das ist jetzt sein neuer Geheimtipp für den Trauerschnapper.
1: Genau. Ja, schöne Happy-End-Geschichte. Lieben Dank, liebe Berit, für deine Informationen rund um den Waschbär.
0: Ja, vielen Dank dir, Kadi.
1: Das war die dritte Folge von Mission Artenvielfalt, die hartnäckigen Waschbären. Ich bin Kadi Kestler und Autorin dieser Folge ist Berit Breitsamer.
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5: 7.30 Uhr, guten Morgen, die Nachrichten des Bayerischen Rundfunks mit Anna Greiter. Die Übersicht: Houthi-Rebellen bekennen sich zu Angriff auf Flughafen in Riad. Steinmeier warnt vor Folgen des Klimawandels in Krisengebieten. München-Marathon erwartet Teilnehmerrekord. Das Wetter: Sonne, Wolken und Schauer im Wechsel bei 8 bis 15 Grad. Riad. Der internationale Flughafen in Saudi-Arabien ist erneut mit Raketen beschossen worden. Offiziellen Angaben zufolge wurden mindestens 12 Menschen getötet und mehr als 300 verletzt. Die pro-iranische Houthi-Miliz im Jemen bekannte sich zu dem Anschlag. Die US-Regierung verurteilte die Attacke. Auf der Plattform X schrieb Außenminister Rubio, diese verwerflichen Angriffe zeugten von einer eklatanten Missachtung des Lebens unschuldiger Zivilisten. Die Vereinten Nationen zeigten sich besorgt. Der internationale Flughafen von Riad bleibt bis auf Weiteres geschlossen. Auch die Straße von Hormus geriet wieder unter Beschuss. Laut der britischen Seefahrtsbehörde traf ein unbekanntes Geschoss einen Tanker, der daraufhin Feuer fing. Das US-Militär beschoss nach eigenen Angaben einen zivilen Frachter, nachdem dieser versucht habe, die Seeblockade gegen den Iran zu durchbrechen. Berlin. Bundespräsident Steinmeier hat auf die Folgen des Klimawandels hingewiesen.

0: Diese setzten Gesellschaften zunehmend unter Druck, sagte Steinmeier in einer Fernsehansprache zur Woche der Welthungerhilfe. Mit Blick auf Deutschland erinnerte er an den vergangenen, zu trockenen Sommer. Dieser habe deutlich gemacht, was der Klimawandel anrichte, so der Bundespräsident. Dramatisch seien die Folgen vor allem für Menschen in Kriegs- und Krisengebieten. Diese litten besonders unter Ernteausfällen. Zudem führe Hunger zu Gewalt und diese wiederum zu Hunger, so Steinmeier. Als Positivbeispiel nannte er ein Projekt in der Zentralafrikanischen Republik, bei dem es gelungen sei, mit widerstandsfähigen Samen wie Mais oder Bohnen die Grundlage für bessere Einkommen zu schaffen, insbesondere für Frauen. Berlin. Klageverfahren zu Asylentscheidungen dauern bundesweit immer länger. Das geht aus einer Antwort der Bundesregierung auf eine Frage der Linken hervor. Demnach brauchten die deutschen Gerichte im ersten Halbjahr dieses Jahres für eine Entscheidung im Schnitt mehr als 15 Monate. Im Vorjahr war es noch ein Monat weniger. Am längsten warteten Asylsuchende in Sachsen, am schnellsten ging es in Rheinland-Pfalz. Ein Grund für diese Entwicklung ist die Zunahme der Zahl der Asylklagen. München. In gut 2 Stunden startet der diesjährige Marathon durch die bayerische Landeshauptstadt. Dann gehen die Läufer im Olympiapark auf die gut 42 Kilometer lange Strecke. Dazu kommen ein Halbmarathon und ein 10-Kilometer-Lauf. Insgesamt werden rund 40.000 Teilnehmende erwartet, so viele wie noch nie beim München-Marathon. Während der Veranstaltung muss im Stadtgebiet mit Straßensperren und Einschränkungen im Nahverkehr gerechnet werden. Zum Fußball. Der erste FC Nürnberg bleibt in dieser Zweitligasaison ungeschlagen. Gegen den VfL Wolfsburg spielten die Franken 4:4. 3 Tore fielen in der Nachspielzeit. In der ersten Bundesliga hat der FC Bayern in Augsburg den schnellsten Treffer der Ligageschichte kassiert und lag schon nach 8 Sekunden zurück. Das Spiel endete 2:2. Den Sprung an die Tabellenspitze haben die Bayern dadurch verpasst. Die weiteren Ergebnisse: Leipzig-Frankfurt 6:0, Mainz-Leverkusen 3:4, Union-Berlin-Elversberg 1:0, Paderborn-Stuttgart 0:2 und Hoffenheim-HSV 2:3. Das Wetter in Bayern. Zunächst ein Mix aus Sonne und Quellwolken. Im Verlauf des Tages immer häufiger Schauer, vor allem nördlich der Donau. Richtung Alpen länger trocken, 8 bis 15 Grad. Am Montag zunächst oft grau, von Oberbayern bis ins südliche Niederbayern ein paar Schauer möglich, später freundlicher. Am Dienstag trocken, am Mittwoch wechselhaft, Höchstwerte 12 bis 20 Grad. Es ist jetzt 7.34 Uhr. Und hier eine Verkehrsmeldung. Die A6 Heilbronn Richtung Nürnberg ist zwischen Neuendettelsau und Schwabach-West nach einem Unfall gesperrt. Dort ist der Rettungshubschrauber im Einsatz. Soweit der Service.
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2: Es ist schon dunkel auf der Autobahn, als Benam und sein Kollege sich auf den Heimweg machen. Benam, der 2001 noch Schüler war und diese spontane Demo gegen den Afghanistan-Einsatz organisiert hat. Dessen Vater aus Afghanistan stammt. Mittlerweile ist er Student und er will Journalist werden, macht gerade erste kleine Jobs in dem Bereich. Eben hat er seinen Kollegen unterstützt.
3: Im Rahmen der Recherche zu einer Geschichte über Salafisten in Aachen für die Zeit.
2: Benam studiert Islamwissenschaften, kennt sich also schon ganz gut aus auf dem Gebiet. Aber Salafismus, diese besonders strenge Strömung innerhalb des Islam, ist noch neu für ihn. Und die Eindrücke aus einer Moschee in Aachen, die wirken in ihm nach.
3: Damals war ich das erste Mal mit diesem Phänomen Salafismus überhaupt in Berührung getreten und konnte gar nicht fassen, was ich da sozusagen in Deutschland auch antreffe.
2: Jetzt sitzt Benam also im Auto, auf dem Rückweg nach Hamburg und spricht darüber mit seinem Kollegen. Irgendwann in dieser langen Unterhaltung auf der Autobahn kommt Benam so ein Gedanke.
3: Eigentlich würde ich gerne irgendetwas dagegen machen, dass solche Strukturen sich in Deutschland ausbreiten. Und das wäre ja aber nicht der Journalismus.
2: Journalistinnen und Journalisten berichten eben nur, aber greifen ja nicht aktiv ins Geschehen ein.
3: Ja, und während dieser langen Rückfahrt nachts aus Aachen wuchs dann sozusagen der Gedanke, warum eigentlich nicht zum Verfassungsschutz?
2: Ihr hört Pearl Harburg, Deutschland nach 9/11. Ein Podcast von Charlotte Horn und mir, Konstanze Nastarowitz. Das hier ist die letzte Folge. Hass und Heimat. Benam, der demonstrierende Teenie von damals, der mit der Vorliebe für Ärzte-Songs, der geht nach dem Studium der Islamwissenschaften tatsächlich zum Hamburger Verfassungsschutz. Er beginnt also für den Staat zu arbeiten und gegen Islamisten. Benam findet, gerade Menschen wie er sollten eigentlich genau dahin, zum Verfassungsschutz. Menschen mit Einwanderungsgeschichte.
3: Tatsächlich war das etwas, was ich im Bewerbungsgespräch eingebracht hatte und gesagt habe, dass ich mich als Brückenbauer eigentlich verstehe, also Zugang zur deutschen Gesellschaft, aber auch zur migrantischen habe und da den Blick auch für beide entsprechend aufsetzen kann.
2: Und es klappt tatsächlich. Islamwissenschaftler werden zu der Zeit gesucht. 2008 geht's los für Benam beim Hamburger Verfassungsschutz. Und er erlebt in der Behörde eine neue Phase der Terrorismusbekämpfung. Die Verfassungsschützer beobachten jetzt, die Terroristen, die radikalisieren sich mehr und mehr im Internet, in geschlossenen Foren, auf Social Media.
3: Das war so eine Zeit wilder Westen des Dschihadismus.
2: Er beobachtet in dieser Zeit auch mit Besorgnis, dass immer wieder junge Deutsche nach Pakistan und Afghanistan ausreisen, um sich dort dschihadistischen Gruppierungen anzuschließen. Das beschäftigt Benam, dass junge Menschen sich hier mitten in Deutschland radikalisieren. Benam hat damit heute allerdings nichts mehr zu tun. Er arbeitet nicht mehr beim Verfassungsschutz, sondern leitet jetzt an der Polizeiakademie in Hamburg die Forschungsstelle für strategische Polizeiforschung. Als wir dort mit ihm in seinem kargen Büro sitzen und auf die vergangenen 25 Jahre zurückblicken, da sagt er etwas, das mich nachdenklich macht.
3: Man sollte vielleicht vorsichtig sein, nicht in die Falle zu tappen, die Grundwerte, die aus unserer Verfassung sprechen, auf den Opferaltar zu legen, um vermeintlich mehr Sicherheit zu erlangen.
2: Ich merke richtig, wie es in ihm arbeitet, während er das sagt. Wie bedacht er seine Worte wählt. Ich verstehe seine Aussage als eine Art Mahnung. Dass eine Gesellschaft, so schockiert und ergriffen sie auch ist nach einem terroristischen Attentat, eben nicht alles über Bord werfen sollte, was sie ausmacht, zugunsten der Sicherheit. Und Sicherheit, das war ja eines der ganz großen Themen nach dem 11. September. Die Rasterfahndung, die Sicherheitsgesetze, die Prozesse. Irgendwie sollten die ja alle bewirken, dass Deutschland sich wieder sicher fühlen kann.
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2: Mit Konstanze Nastarowitz, hallo. Ja, Sie haben es gerade schon in den Nachrichten gehört. Wir beobachten in dieser ARD-Infonacht natürlich weiterhin die Lage in Berlin, wo am Abend vor einigen Stunden ein Auto am Rande des Christopher Street Day mehrere Menschen angefahren hat. Die Polizei spricht aktuell von einer toten Person und mehr als einem Dutzend Verletzten. Ja, das bin ich. Ab und an arbeite ich nämlich auch als Moderatorin der ARD-Infonacht. Und das, was ich da gerade verkünde, das platzt Ende Juli mitten rein in unsere Arbeit an diesem Podcast. Da sind alle Interviews schon geführt. Und dann das. Ein neuer islamistischer Anschlag. Mitten in Berlin. Mal wieder in meiner Heimatstadt. Der mutmaßliche Täter ist ein junger Deutscher. Seine Eltern stammen aus dem Libanon. Er flieht, wird von der Polizei aufgespürt und beim Zugriff erschossen. Und dann folgt bald darauf die Info, die mich und vermutlich auch ganz Deutschland schockt und fassungslos macht.
5: Der mutmaßliche Täter war Polizei bekannt, lief aber frei rum. Warum?
2: Dieser junge Mann, der war so ziemlich das Gegenteil eines Schläfers, also eines radikalisierten Menschen, der unter dem Radar bleibt. Solche Leute hatten die Ermittler ja nach dem 11. September fieberhaft gesucht. Nein, dieser mutmaßliche Täter, der war auf dem Radar. Also so richtig. Sein Fall war den Behörden bekannt. Er wurde überwacht, berichten Medien. Es gab sogar schon erste Kontakte mit einem Deradikalisierungsprogramm. Und trotzdem konnte niemand verhindern, dass er an diesem Samstagabend im Juli in Berlin auf dem CSD mit einem Auto in eine Menschenmenge gefahren ist. Auch in Andreas Lohmeier, dem Polizeibeamten, der damals die Rasterfahndung in Hamburg gemacht hat, ruft dieser neue Anschlag etwas hervor. Aus dem Urlaub in Südschweden schreibt er mir eine WhatsApp-Nachricht, weist mich auf die schreckliche Tat von Berlin hin. Und dann dieser Satz. Insgesamt ist es furchtbar, dass dieses Thema uns bis heute in diesem Ausmaß belastet und beschäftigt. Die Erschütterung bleibt bei Lohmeier, auch 25 Jahre nach dem Attentat, das seine eigene Karriere als Polizist so sehr geprägt hat. Ich muss an das Gespräch denken, das ich mit ihm Monate vor dem Anschlag auf den Berliner CSD geführt habe. Über den 11. September und alles, was folgte. Da meinte er schon:
6: Und es ist ja nicht so, dass das jetzt irgendwie verschwunden wäre. Das gibt's als Bedrohung ja nach wie vor.
2: Er sollte Recht behalten. Der 11. September. Damit hat ganz viel angefangen, sagt der Ex-Polizist.
6: Einfach unvorstellbar schrecklich, was damit an Entwicklungen losgetreten wurde, in vielerlei Hinsicht. Ob das der anschließende Krieg ist, ob das Vorbehalte gegen Menschen mit anderem Glauben ist, ob das politische Entwicklungen sind, die damit befeuert wurden, die man sich einfach nicht wünschen kann in einer Demokratie. Das hat ganz viel ausgelöst, was alles besser nicht hätte sein sollen.
7: Was bleibt für Sie ganz persönlich von 9/11? Wie hat 9/11 Ihr Leben geprägt?
6: Es war für mich ein einschneidendes Erlebnis, dessen durchaus auch emotionalen Folgen bis heute anhalten. Es gibt zum Beispiel dieses Lied von Enya, das ich bis heute nicht hören kann. Die Hymne von 9/11.
2: Zu Hause, nach dem Interview, höre ich mir das Lied an und finde die vielen Videos auf YouTube von den einstürzenden Türmen in New York. Unterlegt mit diesem einen Song. Only Time. Von Enya. Das Lied war eigentlich als Liebeslied gedacht, hat dann aber wohl unverhofft vielen Menschen nach den Anschlägen Trost gespendet. Etwas daran scheint die Menschen damals gepackt zu haben. Vielleicht ja dieser irgendwie hoffnungsvolle Gedanke. Am Ende ist es nur die Zeit, die sagen kann, wie es weitergeht, die Wunden heilen lässt. Aber Moment, so enden wir jetzt noch nicht. Aus dem 11. September entstehen nämlich auch viele neue Wunden. Irgendwie bahnt sich der Hass weiter seinen Weg, fordert neue Opfer. Da ist der verheerende Krieg in Afghanistan, die vielen neuen Toten. Da sind die neuen, gefühlt nicht enden wollenden Terroranschläge. Und die neuen Terrororganisationen, wie der Islamische Staat. Und dann ist da die Stimmung. Auf den Hass der Attentäter folgt auch Hass in der Gesellschaft. Nach Terroranschlägen in Deutschland erleben viele Menschen mit Einwanderungsgeschichte eine Zunahme rassistischer Äußerungen und Übergriffe. Zwei Menschen, die solche Äußerungen auch persönlich betreffen, mit denen ist meine Kollegin Charlotte an einem Sommertag in Hamburg verabredet, einige Wochen vor dem Attentat in Berlin. An einem Ort, an dem sie ihre Kindheit verbracht haben. Die drei stehen vor einem Backstein-Mehrfamilienhaus in Hamburg-Hamm, im Osten der Stadt.
8: Da standen wir oben draußen auf dem Balkon, haben ausgeschaut. Da hatte mein Cousin mir, als er kam, die ersten Karate-Schritte und Schläge beigebracht.
2: Das ist Benam vom Anfang dieser Folge, der für den Hamburger Verfassungsschutz gearbeitet hat. Und das Lachen, das kommt von Obay Zeit, seinem Cousin. Das ist der Apotheker, bei dem nach dem 11. September 2001 plötzlich die Polizei vor der Tür stand. Das habe ich euch nämlich noch gar nicht erzählt. Benam und Obay, die kennen sich, seit sie Kinder sind. Behnam ist ja in Hamburg geboren und groß geworden. Sein Vater stammt aus Afghanistan. Ende der 80er ist dessen Bruder nachgezogen nach Deutschland. Mit dabei war auch Obaid, Behnams Cousin. Behnam gewinnt damals also einen älteren Cousin dazu. Der ist ab jetzt immer mit dabei. Früher, da hießen beide Said mit Nachnamen. Jetzt trägt Behnam den Namen seiner deutschen Mutter, Heidenreuter. Und seitdem, sagt er, hat sich was verändert für ihn.
8: Dass gerade wenn ich mich telefonisch irgendwo melde, ist einiges deutlich einfacher geworden. In der Rückschau würde ich jetzt sagen, ist da tatsächlich was dran.
2: Sein Cousin Obaid wiederum, der hat mit seinem Nachnamen Said immer wieder Probleme am Flughafen, erzählt er, an der Passkontrolle.
9: Also alle die, meine Mitreisenden, die gehen alle durch. Und bei mir steht so, zum Beamten bitte. So, dann gehe ich zum Beamten und der lässt sich richtig Zeit.
2: Sein Pass wird kontrolliert, sagt er. Intensiver als bei anderen. Obwohl er deutscher Staatsbürger ist, seit über 30 Jahren.
9: Ich habe mal gefragt, womit das überhaupt zu tun hat. Dann haben die wirklich gesagt, das ist ihr Name. Zeit. Ändern will ich ihn ja nicht. Und es kann auch nicht sein, dass ich dann ewig damit rechnen muss, immer 10 Minuten mehr mit einkalkuliere, dass ich am Flughafen von irgendwelchen Beamten belästigt werde. Ich sage wirklich belästigt.
2: Manchmal fragt er sich, ob das immer noch was mit damals zu tun hat. Mit diesem Besuch der Polizei, kurz nach 9/11. Ob er da was Falsches gesagt oder getan hat. Obwohl die Polizei sich danach ja nie wieder gemeldet hat. Wir waren nicht mit dabei am Flughafen mit Obaid Said, müssen uns da auf seine Erzählung verlassen. Aber Ähnliches hören wir auch von anderen Gesprächspartnern. Obaid Said findet, es hat sich was verändert in Deutschland. Muslime stünden unter Generalverdacht. Immer wieder. Vor allem nach Terroranschlägen. Und der Aufstieg der AfD, der hat damit auch was zu tun, glaubt er.
9: Das hätte man sich vor dem 11. September nie erträumt, dass das passieren würde. Ist jetzt passiert.
2: Wir wollen hier nicht die These aufstellen, dass sich das alles einzig und allein auf den 11. September zurückführen lässt. Das wäre zu kurz gedacht. Es ist viel passiert in den vergangenen 25 Jahren. Vieles, was Einfluss auf Meinung und Verhalten in unserer Gesellschaft hatte. Vieles, was mir mehr in Erinnerung ist als der 11. September. Aber so viel kann man wohl sagen, auch der 11. September hat die deutsche Gesellschaft geprägt. Und jetzt sprechen Menschen wie Obaid Said und Behnam Heidenreuter immer häufiger über ihre Zukunft in dieser Gesellschaft. Und ob sie hier überhaupt noch eine haben, wenn eine Partei wie die AfD an die Regierung kommen könnte. So wie rechte Parteien anderswo in Europa. Björn Höcke von der AfD warnt bei Welt TV am 11. April 2024 vor der Islamisierung Deutschlands. Er macht ein Bedrohungsszenario auf.
10: Indem wir vor allen Dingen die Einwanderung erstmal aus dem islamischen Kulturkreis beenden. Wir dürfen nicht mehr Menschen muslimischen Glaubens in Deutschland grundsätzlich, es mag Einzelfälle geben, aber grundsätzlich aufnehmen. Ich halte das für eine große Gefahr auch für den Bestand unseres demokratischen Rechtsstaates. Und verstehen Sie mich bitte nicht falsch.
11: Sie stellen Millionen Muslime unter Generalverdacht, Herr Höcke.
10: Das wusste ich, dass das kommt.
11: Ja, klar.
10: Nochmal.
2: Den AfD-Politiker Björn Höcke und seine Reden findet der Muslim Obaid Said verstörend.
9: Und dann denkt man so, okay, jetzt lass mal einen Björn Höcke Innenminister werden irgendwann. So, herzlichen Glückwunsch.
2: Obaid denkt also schon sehr konkret darüber nach, was er macht, falls die Anfeindungen noch weiter zunehmen. Vielleicht sogar ins Ausland?
9: Wenn man sowas hört, würden Sie nicht an meiner Stelle auch mal ein Hintertürchen offen haben wollen? Da denkt man schon drüber nach. Was sehr, sehr traurig ist, finde ich. Weil ich meine, wir sind ein Teil der Gesellschaft. Und wenn wir als ein Teil der Gesellschaft, und ich betrachte wirklich unsere Familie auch wirklich als ein Teil der Säule dieser Gesellschaft, und wenn wir schon drüber nachdenken, irgendwann mal das Land verlassen zu müssen, was sollen die machen, die jetzt gerade hier angekommen sind und wirklich auf eine bessere Zukunft hoffen?
2: Während Obaid das sagt, steht Behnam neben ihm. Da unterm Kirschbaum im Hinterhof ihrer gemeinsamen Hamburger Kindheit. Anders als sein Cousin musste Behnam nie fliehen. Er ist hier in Deutschland geboren.
8: Wir haben schon oft darüber gesprochen, insofern kenne ich das und ich kann es auch nachvollziehen. Aber ich finde es halt ein sehr bedenkliches Alarmsignal für die Gesellschaft, weil eigentlich gut gebildete Menschen, die hier auch seit Jahrzehnten wohnen, dass die sich im Moment auch aktiv damit beschäftigen müssen, damit Zeit aufwenden, Ressourcen aufwenden, um sich Gedanken über eine mögliche Ausweichsituation zu machen.
2: Obeid und sein Hintertürchen, das ist kein extremer Einzelfall. Wir haben davon in unserer Recherche immer wieder gehört. Von einem Plan B. Auch von Humaira Hakimi, der Bremer Juristin, die damals Studierenden geholfen hat, die Angst vor der Rasterfahndung hatten. Sie ist ja wie Obeid aus Afghanistan geflohen, als sie noch ein Kind war. Und auch sie hat meiner Kollegin Charlotte erzählt.
12: Ich habe einen Notfallkoffer, ja. Etwas, womit ich als Kind groß geworden bin in Afghanistan. Das ist jetzt für uns eine Selbstverständlichkeit, ja.
2: Der Notfallkoffer, von dem sie da spricht, das ist genau genommen ein Rucksack, ergänzt sie noch in einer Sprachnachricht. Ein Rucksack mit ein paar Wechselklamotten für sich und ihren Sohn. Bisschen Bargeld.
12: Also jetzt nicht wirklich Duschzeug oder so, sondern wirklich das Nötigste. Und das ist eigentlich alles.
2: Das muss man sich mal vorstellen. Da sitzt eine erfolgreiche Juristin, die für eine deutsche Behörde arbeitet und Mutter eines Sohnes ist, in ihrem Wohnzimmer in Bremen und haut sowas raus. Auch Hakimis Welt hat sich nach dem 11. September verändert. Plötzlich wurde auch sie in Deutschland von manchen nicht mehr akzeptiert.
12: Das hat einen Nährboden für Rassismus geschaffen. Das hat diese Diskriminierung quasi salonfähig gemacht.
2: Dass ein Bundeskanzler von Problemen im Stadtbild spricht. Dass auf Sylt rassistische Parolen gegrölt werden. Dass die AfD den Begriff Remigration salonfähig macht. All das macht Humaira Hakimi und ihrer Familie Angst.
12: Mein Vater fragte mich, muss man denn jetzt noch mal fliehen? Das hat mich zutiefst verletzt, die Frage.
2: Sie hat ein Auto gekauft, erzählt sie. Passt auf, dass es immer voll getankt ist. Mit genug Platz für sich, ihren Sohn, ihre Eltern und einige Koffer. Für den Fall der Fälle. Humaira Hakimi hätte das lange nicht für möglich gehalten.
12: Nein, nicht mal in meinen Albträumen. Denn ich habe ja auch mir irgendwann ein Haus gekauft, weil ich gedacht habe, so, das ist ja zu Hause, ich habe ja hier mein Haus und meinen Garten und hier werde ich alt.
2: Und jetzt fragt sie sich manchmal, ob sie so lange überhaupt noch in Deutschland bleiben kann. Aber jemand, der schon mal geflohen ist, der lernt nicht nur, immer auf der Hut zu sein. Der lernt auch, die Hoffnung nicht aufzugeben.
12: Also mir gibt Hoffnung, wenn ich mein Kind, also mit meinem Sohn und seinen Freunden sehe, wie sie zusammen spielen, sprechen, ihre Sprachen mixen. Also es ist wirklich die Bandbreite von allen Religionen, Sprachen und Farbtönen. Also ja, die geben mir Hoffnung. Und es ist immer ein Fünkchen Hoffnung da. Weil wenn keine Hoffnung da ist, dann habe ich resigniert. Und das ist ein No-Go. Also sorry dafür. Nein, das kommt nicht in die Tüte.
2: Zum Ende dieser Recherche geht's für mich nun dahin, wo alles angefangen hat. Ich fliege nach New York, zu den Türmen und dem, was davon geblieben ist. An den sogenannten Ground Zero, die Gedenkstätte für die Opfer von 9/11. Es ist ein richtig heißer Sommertag. Und schon auf dem Weg begegnen mir viele Touris im New Yorker Financial District. Einige wollen auch dahin, wo ich hin will. Immer wieder höre ich auch deutsche Sprachfetzen. Die Gedenkstätte, die besteht aus zwei eckigen, sehr, sehr tiefen Wasserbecken. Eines für den ehemaligen Nordturm und eines für den ehemaligen Südturm des World Trade Centers. Und dieses Rauschen, das ist Wasser, das in einem gefühlt unendlichen Kreislauf in die Mitte der Becken fällt. Ich schicke meiner Kollegin Charlotte eine Sprachnachricht.
7: Und auch die Symbolik ist super gemacht mit diesen tiefen Löchern und diesem Wasser, was darunter fließt. Also so, man sieht richtig irgendwie, finde ich, was für ein Loch das hier reingerissen hat, sage ich mal.
2: Und dann lese ich den Namen von Sibylle Dirks Bruder. Christian. Der Hamburger Freigeist, der für eine Messe im World Trade Center war.
7: Das ist schon irgendwie ein ganz besonderes Gefühl, jetzt auch die Geschichte hinter dem Namen ein Stück weit besser zu kennen, muss ich sagen.
2: Auch Sibylle Dirks war schon mal da, am Ground Zero. Kurz nach dem Tod ihres Bruders, damals noch in den Ruinen. Und auch Jahre später zu einer Gedenkfeier. Schön geworden ist es da, sagt sie. Beruhigend mit dem fließenden Wasser. Die Trauer um ihren Bruder steckt auch heute noch tief in ihr drin, sagt sie. Wehmut nennt sie dieses Gefühl. Ein gerahmtes Foto hat sie noch bei sich stehen. Auch den alten Trenchcoat von Christian hat Sibylle losgelassen. Den hatte sie lange Zeit noch als Erinnerung in ihrer Garderobe hängen.
13: 22 Jahre, 23 Jahre hing der bei uns. Und letztes Jahr war mein jüngerer Sohn in New York und hat den mitgenommen. Und der hängt jetzt in dem Museum von den Angehörigen. Die haben sich irre gefreut.
2: Und Sibylle hat auch eine Art Lehre für sich gezogen aus diesem Schicksalsschlag. Und die hat auch mit dem Weitermachen und mit Hoffnung zu tun.
13: Ich mache, wenn ich etwa einen Plan habe, einen Wunsch, dann mache ich das sofort. Ich warte nicht mehr. Das habe ich mir wirklich abgewöhnt, auf irgendwas zu warten. Ich mache, wenn mir etwas wichtig ist, mache ich es zeitnah. Das ist meine Lehre aus dem 11. September.
2: Dass viele Menschen irgendwann angefangen haben, misstrauisch auf diejenigen zu gucken, die aus denselben Ländern stammen wie die Mörder ihres Bruders, das hat Sibylle nie so richtig verstanden.
13: Meine Kinder hatten ganz viele iranische Mitschüler oder auch afghanische Mitschüler. Und da wären die nie auf die Idee gekommen, denen Vorwürfe zu machen. Nein. Ich weiß nicht, was wir als Gesellschaft besser machen können. Dieser Hass muss, also dieser, das ist ja ein extremer Hass, den ich gar nicht nachvollziehen kann. Und die da umgekommen sind, die ganzen Opfer, sicherlich auch nicht.
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15: Serbien ist seit 2012 Beitrittskandidat und mein Eindruck als Korrespondentin ist schon, seit es diese Beitrittsgespräche gibt, zeigt Serbien eigentlich konsequent immer weniger Interesse.
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0: 8 Uhr, guten Morgen. Die Nachrichten des Bayerischen Rundfunks mit Anna Greiter. Die Übersicht: Mindestens 12 Menschen sterben bei Angriff auf Flughafen in Riad. Regierung in Kiew stellt sich hinter Präsident Zelensky. Deutsche Triathletin Philipp wird Zweite beim Ironman auf Hawaii. Das Wetter: Sonne, Wolken und Schauer im Wechsel bei 8 bis 15 Grad. Riad. Der internationale Flughafen in der Hauptstadt von Saudi-Arabien ist erneut Ziel eines Raketenangriffs geworden. Nach offiziellen Angaben wurden dabei mindestens 12 Menschen getötet und mehr als 300 verletzt, zum Teil lebensgefährlich. Unter den Toten sind auch Menschen aus dem Ausland, zum Beispiel aus den USA, Bangladesch und Ägypten. Die pro-iranischen Houthi-Rebellen im Jemen bekannten sich zu der Attacke. Die Vereinten Nationen äußerten sich besorgt. US-Präsident Trump nannte den Vorfall so wörtlich nicht hinnehmbar. Er prüfe, ob sich die USA den saudischen Angriffen auf die Houthi anschließen sollten. Deutschland und andere westliche Länder rieten bis auf Weiteres von der Nutzung des Flughafens in Riad ab, der vorerst geschlossen wurde. Das Auswärtige Amt in Berlin warnt derzeit zudem generell vor Reisen nach Saudi-Arabien. Kiew. US-Präsident Trump hat die Ablösung des ukrainischen Präsidenten Selenskyj gefordert. Trump warf ihm vor, eine Vereinbarung zum Kriegsende scheitere an Selenskyj, nicht an Russland. Der ukrainische Außenminister Sibiha wies das Ansinnen zurück. Auf der Plattform X schrieb er, Selenskyj genieße die Unterstützung des ukrainischen Volkes und habe das Recht, selbst zu entscheiden. Russland greift die Ukraine unterdessen unvermindert an. Am Abend wurden im Südosten des Landes mindestens 20 Menschen getötet. In der Hauptstadt Kiew wurden laut Bürgermeister Klitschko mindestens 8 Menschen verletzt. Berlin. Der frühere CSU-Chef Seehofer hat Bundeskanzler Merz kritisiert. Er habe durch den Bruch von Wahlversprechen einen massiven Glaubwürdigkeitsverlust erlitten, sagte Seehofer der Bild am Sonntag. Beispielsweise habe das Sofortprogramm der Union an erster Stelle eine Senkung der Stromsteuer versprochen, zu der es jedoch nicht gekommen sei. Als besonders bedenklich wertete Seehofer Äußerungen des Bundeskanzlers zur Arbeitsmoral in Deutschland. Aussagen wie, die Deutschen würden zu wenig arbeiten und zu viel krank feiern, verletze die Menschen. Diese pauschale Sprache, so Seehofer, gehe völlig an der Realität vorbei. Die CDU-Spitze kommt heute und morgen zu einer Klausurtagung zusammen, um über den weiteren Kurs zu sprechen. Bei den Wahlen Ende September in Mecklenburg-Vorpommern hatte die CDU erstmals nicht mehr den Einzug in den Landtag geschafft. Miami. Der Hurrikan Isaias hat im Süden der USA eine Schneise der Verwüstung hinterlassen. 4 Menschen kamen ums Leben, Hunderttausende waren stundenlang ohne Strom. Besonders betroffen sind die Bundesstaaten Florida und Alabama. In der Nacht schwächte sich der Hurrikan zwar zum Sturm ab, trotzdem warnte das US-Hurrikanzentrum weiter vor Sturzfluten und Erdrutschen im Landesinneren. Mittlerweile zieht Isaias Richtung Südosten des Landes mit starkem Regen und extremen Winden. Der Wirbelsturm war am Freitag an der Küste Floridas mit Windgeschwindigkeiten von bis zu 165 Kilometern pro Stunde auf Land getroffen. Seitdem riss er Bäume, Autos, Strommasten und Dächer mit sich. Zum Sport. Im Topspiel der zweiten Fußball-Bundesliga haben sich Nürnberg und Wolfsburg 4:4 getrennt. Die Franken bleiben damit in dieser Saison ungeschlagen. Das Abendspiel der ersten Bundesliga gewann Leipzig mit 6:0 gegen Frankfurt. Die weiteren Ergebnisse: Augsburg FC Bayern 2:2, Mainz-Leverkusen 3:4, Union Berlin-Elversberg 1:0, Paderborn-Stuttgart 0:2 und Hoffenheim-HSV 2:3. Bei der Ironman-Weltmeisterschaft auf Hawaii ist die deutsche Triathletin Laura Philipp Zweite geworden. Sie musste sich nur der US-Amerikanerin Taylor Knipp geschlagen geben. Bei den Männern gewann der Franzose Vincent Luich den Wettkampf aus knapp 4 Kilometern Schwimmen, 180 Kilometern Radfahren und einem Marathonlauf. Bester Deutscher wurde Jonas Schomburg auf Rang 7. Das Wetter in Bayern. Zunächst ein Mix aus Sonne und Quellwolken. Im Verlauf des Tages immer häufiger Schauer, vor allem nördlich der Donau. Richtung Alpen länger trocken, 8 bis 15 Grad. Am Montag zunächst oft grau. Von Oberbayern bis ins südliche Niederbayern ein paar Schauer möglich. Am Dienstag trocken, am Mittwoch wechselhaft Höchstwerte 12 bis 20 Grad. Es ist 8.05 Uhr. Und die Verkehrsmeldungen, die A6 Heilbronn Richtung Nürnberg ist zwischen Neuendettelsau und Schwabach-West nach einem Unfall gesperrt. Soweit die Verkehrsübersicht.
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16: Was ist jetzt das? Also klar, es ist eine Art Volksfeststimmung, aber wissen Sie auch, wo und warum da gejubelt wird? Nein? Ja, also ich hätte es auch nicht erraten. Ich bin Astrid Freieisen und sage Hallo bei Politik und Hintergrund. Und ich habe heute jemand zu Gast, der genau diesen Jubel selbst erlebt hat.
17: Ja, also Astrid, dieser Jubel, der ging wirklich auch über Stunden. Und man muss sagen, es war wie in etwa die Fußball-WM, eine gewonnene Fußball-WM und Silvester zusammen.
16: Und mit wem wir hier gerade sprechen, das ist Anna Tillack, lange Jahre, 5 Jahre, dazu kommen wir gleich noch, Korrespondentin im ARD-Studio in Wien. Zunächst mal die Frage, wo und warum wurde denn da gejubelt?
17: Also das war die Wahlparty bei den Parlamentswahlen in Ungarn im April und wir standen da als Journalisten abends an der Donau. Da fand nämlich auch die große Wahlparty der Opposition statt. Also da waren riesen Bildschirme aufgebaut, eine riesige Partymeile. Und dann würde ich sagen, so gegen 20, 21 Uhr zeichnete sich ab, dass eben nach 16 Jahren Viktor Orban dieses Regime abgewählt wurde. Also ein Ministerpräsident, der eben sehr autokratisch regiert hat, der Ungarn ganz stark abgeschottet hat innerhalb der EU, in dem es keine echte Meinungsfreiheit gab, dessen Ende zeichnete sich da ab. Und man muss wirklich sagen, in diesem Moment, wo dann Wahlkreis für Wahlkreis ausgezählt wurde, da gab es kein Halten mehr. Da sind die Leute dann auf der Straße rumgesprungen, lagen sich in den Armen, haben geschrien, haben getanzt, hatten ungarische Flaggen um die Schultern genommen, hatten tatsächlich auch sehr viele Sektflaschen dabei und es war wirklich eine sehr, sehr mitreißende und ganz einmalige Stimmung.
16: Gänsehaut nehme ich an, auch für dich als Journalistin. Wie sehr muss man sich da zurückhalten? Kann man sich mitreißen lassen? Wie verhält man sich in so einer Situation?
17: Also man ist als Journalistin natürlich der neutrale Beobachter. Man ist da außen vor. Gleichzeitig bewegt man sich innerhalb dieses Tubels, dieses Jubels. Und das war eher so, dass ich das einfach wirklich mit einem Staunen wahrgenommen habe. Ich muss sagen, mich erinnerten die Bilder so ein bisschen an die Bilder, die wir kennen aus der DDR vom Mauerfall. Also man hat förmlich gespürt, physisch gespürt, dass die Menschen einen irrsinnigen Druck losgeworden sind. Und dann hat man sich da so ein bisschen staunend einfach durchtreiben lassen. Ich spreche jetzt auch von dem Zeitpunkt, da war unsere Berichterstattung dann schon zu Ende. Also da war es dann 1 Uhr, 2 Uhr in den frühen Morgenstunden. Und wir hatten schlicht Angst, dass da irgendwas passiert in all diesem völlig kopflosen Jubel, weil die Menschen dann zum Beispiel an der Kettenbrücke ganz nach oben auf die Brückenpfeiler geklettert sind. Und da dann wirklich auch ikonische Bilder entstanden sind, als die Leute ihre Fahnen geschwungen haben. Und da waren wir dann eher so ein bisschen in Hab-Acht-Stellung. Und es war einfach alles sehr, sehr viel zu gucken und sehr, sehr viel zu verarbeiten, aber für uns natürlich in erster Linie zu staunen und zu beobachten.
16: Was das Ganze in Ungarn politisch bedeutet hat und vielleicht für uns in Europa noch bedeuten wird, darüber werden wir gleich nochmal sprechen. Zunächst mal würde ich ganz gern nochmal auf deine 5 Jahre im ARD-Studio in Wien zurückschauen. Das ist in Österreich natürlich deswegen wichtig, weil es so nah an Deutschland ist. Aber es gehört nicht nur Österreich dazu. Wie viele Länder sind denn im ARD-Studio Wien zu bearbeiten?
17: Ja, es ist ein bisschen breiteres Feld. Es sind insgesamt 12 Länder, davon 6 EU-Mitglieder. Länder und 6 Länder, die noch nicht in der EU sind, die sich zum Teil wirklich intensiv auch darum bewerben. Aber es gibt natürlich immer eine gewisse Konjunktur. Also nicht alle Länder sind für uns als Korrespondentinnen und Korrespondenten dann immer gleich spannend, sondern da ergeben sich dann Schwerpunkte, wenn zum Beispiel eine Wahl irgendwo stattfindet oder es große Demos gibt, dann schauen wir verstärkt darauf. Aber ja, im Prinzip ist es der ganze südosteuropäische Bereich, 12 Länder.
16: Mhm. Du sagst, wir schauen darauf, wie macht ihr das? Ihr seid ja nicht vor Ort permanent.
17: Genau, richtig. Also wir haben Mitarbeitende in all diesen Ländern und die sind der Landessprache mächtig. Die konsumieren natürlich alle lokalen Medien und informieren uns dann. Also wir sind ganz, ganz regelmäßig mit diesen Kolleginnen und Kollegen im Austausch. Aber ganz wichtig ist es natürlich auch, dass man, du weißt es auch aus deiner Zeit als Korrespondentin, dass man selber dann reist und vor Ort ist, weil man einfach nochmal ein viel intensiveres Bild von der Region und dann von dem jeweiligen Land auch bekommt.
16: Dazu noch eins, du sagst, ich selber, ja, ich, Astrid Freieisen, ich war lange Jahre in China Korrespondentin. Das ist jetzt nicht so das Touristenland, wären deine Länder schon, also gerade Kroatien, neuerdings aber auch Albanien. Man sollte meinen, dass man durch diesen Tourismus einen besseren Blick oder einen genaueren Blick auf diese Länder bekommt. Gleichzeitig meine These, mein Eindruck, nein, wir wissen eigentlich noch viel zu wenig von den Ländern in Südosteuropa. Irre ich mich da, Anna? Schauen wir da zu wenig hin?
17: Naja, also wir als Korrespondentinnen versuchen natürlich permanent den Fokus auch auf diese Region zu lenken. Es ist eine unglaublich spannende Region. Also wie gesagt, viele Länder, die in den kommenden Jahren der EU realistischerweise beitreten könnten. Es gibt große Demokratiebewegungen, es gibt autokratische Regime, die wir sehr, sehr kritisch im Blick behalten sollten. Trotzdem ist mein Eindruck, dass bei den Redaktionen, für die wir arbeiten, dass da einfach immer noch sehr stark eine Fokussierung ist auf England, auf Frankreich, vor allen Dingen natürlich auch auf die USA. Das versteht man aus nachrichtlichen Kriterien ein Stück weit schon. Auf der anderen Seite sprechen wir über eine Region, die einfach im Zentrum Europas liegt, also die einfach geografisch auch zu Europa gehört. Man ist nur wenige Autostunden von dieser Region entfernt. Das ist das eine. Deswegen finde ich, sollte man diesen Teil Europas einfach stärker mit einbeziehen. Und der zweite Punkt ist, diese Länder haben große Communities bei uns in Deutschland, in Bayern. Und da leben einfach viele Menschen, die dort einen Bezug hin haben, die dort ihre Wurzeln haben. Und die sollte man in der Berichterstattung einfach nicht außen vor lassen.
16: Ja, da kann ich dir nur beipflichten. Wir schauen viel zu stark nach Westen und viel zu wenig nach Osten, obwohl das für uns so wichtig ist. Wenn ich mal zurückblicke mit dir auf deine 5 Jahre, welche Ereignisse waren denn da besonders bewegend?
17: Also jetzt den Sommer über habe ich mich sehr stark beschäftigt mit den Flamingo-Protesten in Albanien, mit der Flamingo-Revolution.
16: Da gleich, warum heißt das Flamingo?
17: Das heißt Flamingo, weil es ursprünglich aus einer Umweltbewegung entstanden ist. Also es ging darum, dass man einen Lebensraum schützen muss, der eben besonders stark von Flamingos bewohnt wird. Daher dieser Titel. Das war das eine große Thema und dann hat uns natürlich im Frühjahr ganz stark der politische Regime-Change, also der Umsturz in Ungarn beschäftigt.
16: Wollen wir gleich erst nochmal bei dieser Flamingo-Revolution bleiben. Flamingo, kann das auch der Grund sein? Das ist so... Ja, so ein Tier, das man kennt, ist das der Grund, warum das in Deutschland vielleicht auch ein bisschen bekannter ist?
17: Es ist auf jeden Fall, würde ich sagen, eine sehr angenehme, schöne Symbolik, die sich auch gerade auf Social Media wahnsinnig gut weiterverbreiten lässt. Vielleicht auch, wenn man das jetzt vergleicht, es gibt ja andere Bewegungen, die Kakerlakenbewegung etc. in anderen Ländern. Also da ist der Flamingo, würde ich sagen, irgendwie ein sehr ikonisches Tier, das sich die Menschen da rausgegriffen haben in Albanien.
16: Clever, ne?
17: Sehr, sehr, sehr clever, aber tatsächlich hat es natürlich auch einen ganz konkreten Grund, eben weil es ursprünglich darum ging, dass ein geschütztes Gebiet in Albanien im Vjosa-Narta-Delta, dass das aufgekauft werden sollte und dass da ein großes Luxusresort hinkommen soll unter Beteiligung von Trumps Schwiegersohn Jared Kushner. Und das ganz große Problem an der Sache war, dass die Bevölkerung schlicht nicht gefragt wurde. Also es war ein wahnsinnig intransparentes Verfahren und deswegen sind die Leute einfach auf die Barrikaden gegangen, weil sie gesagt haben, Albania is not for sale. Also man kann unser Land nicht einfach verkaufen, ohne darüber mit uns zu sprechen. Man muss da auch gewisse Kriterien einhalten und daraus ist dann letzten Endes diese Bewegung entstanden.
16: Ist da schon abzusehen, ob die sich weiter fortsetzt? Die Sache ist ja noch nicht zu Ende.
17: Nein, genau, die Sache ist nicht zu Ende. Da sind ja eigentlich 2 Beteiligte. Ein Part, dem das sehr wichtig ist, dieses Projekt voranzubringen, ist ja die albanische Regierung unter Edi Rama, langjähriger Ministerpräsident. Und bei Edi Rama haben wir den Eindruck, er möchte unbedingt dieses Projekt verwirklicht sehen. Er hat anfangs zwar abgestritten, dass es dieses Projekt gibt, aber er ist jemand, der Albanien eben modernisieren möchte, der diese großen Prestigeprojekte haben möchte, der sich auch immer damit rühmt zu sagen, ich habe den Tourismus nach Albanien gebracht. Also auch den Punkt, den du ursprünglich angesprochen hattest. Albanien ist in aller Munde. Die Menschen kennen das Land, aber eben vorwiegend als Reiseland. Das schreibt sich Edi Rama stark auf die Fahnen und er sagt eben, wir brauchen aber nicht nur den Billigtourismus, den Massentourismus, sondern wir brauchen wirklich auch Tourismus im absoluten Luxussegment. Und das ist halt ein bisschen so ein Prestigeprojekt, ein sehr teures auch, mit dem er angeben möchte, sage ich jetzt mal so salopp, beziehungsweise er möchte auch Investoren klar machen, wir haben hier was, kommt zu uns, die Hürden sind niedrig.
16: Und wie sieht's denn in Ungarn aus? Jetzt sind ja einige Monate ins Land gegangen, seit wir diesen Jubel erlebt haben dort. Wie wird sich das denn weiterentwickeln? Wie ist deine Prognose?
17: Also meine Prognose ist, dass es schon in die richtige Richtung geht. Einfach wenn man mal ganz konkret guckt, was wir gerade sehen. Es gibt gerade Strafverfolgung gegen Korruption, die im Orbán-Regime stattfand. Also es wird gegen enge Handlanger, sage ich mal, von Viktor Orbán gerade ermittelt. Also da wird es dann auch ganz konkrete Verfahren vor den Gerichten geben. Dann ein anderer ganz wichtiger Punkt. Ungarn hat das konkrete Ziel, der Europäischen Staatsanwaltschaft beizutreten. Also ist dann wirklich auch wieder viel enger mit den europäischen Institutionen verknüpft. Ich denke, das ist auch einfach ein sehr wichtiges Signal für die Zusammenarbeit mit der EU. Also auch das Zeichen, dass man da wieder einen verlässlichen Partner hat mit Peter Modior. Wenn wir zum Beispiel gucken, es waren jetzt auch gerade Boris Pistorius zum Beispiel im Land zu Gast, auch unser Außenminister. Also hier hat man das Gefühl, dass die diplomatischen Beziehungen schon jetzt wieder auf einem ganz anderen Level sind. Und wenn du mich auch ganz konkret fragst, woran wir es gesehen haben, beispielsweise sind all diese Propagandaplakate, die ja auch den ukrainischen Präsidenten verunglimpft haben, die sind verschwunden zum Beispiel. Und ganz konkret in meinem journalistischen Alltag, wir durften zum Beispiel in einer Schule drehen. Das klingt jetzt für uns so banal als deutsche Journalisten oder Zuhörer auch, aber das war eben untersagt. Also es gab da eine ganz, ganz strenge Zensur und wir durften dann mit dem Politikwechsel eigentlich in eine Schule gehen. Lehrer durften über ihren Stundenplan sprechen, durften uns die Schulräumlichkeiten zeigen. Also da spürt man wirklich, dass ein ganz frischer Wind jetzt im Land weht und dass sich schon viele Dinge verändern.
16: Glaubst du, dass dieser frische Wind auch in andere Länder in Südosteuropa weht? Es wird ja jetzt noch in diesem Monat am 25. Oktober zu Wahlen in Serbien kommen. Was glaubst du, was passiert da?
17: Das ist eine hochspannende Situation. Ich finde, man sieht ein bisschen den Unterschied zu Ungarn einfach im Sinne davon, dass die Wahl nicht so polarisiert ist, beziehungsweise sie ist eigentlich nur in einem Lager polarisiert. Wir haben nämlich die ganz spannende Konstellation, dass der langjährige Machthaber in Serbien, also Serbiens starker Mann Aleksandar Vučić, sich zur Wahl stellt. Allerdings wird er sich zur Wahl stellen als Ministerpräsident. Er war davor Präsident. Und das finde ich ganz spannend. Das ist nämlich so ein bisschen die russische Gemengelage. Also wenn man sich an der Macht halten will, dann wechselt man einfach die politische Position.
16: Die Rolle,
17: genau, absolut. Und das wäre jetzt für ihn eine Möglichkeit, er darf eben nicht nochmal als Präsident antreten, also sich und sein politisches System an der Macht zu halten. Und ihm gegenüber steht eine große, breite Bewegung aus Studenten. Es hat als studentischer Protest vor knapp 2 Jahren wirklich auf der Straße begonnen. Eine Bewegung, die sich gegen Korruption, gegen die autokratischen Tendenzen richtet. Und diese Studenten haben es tatsächlich jetzt geschafft, eine studentische Liste zu bilden und diese Liste eben dann auch mit zu den Wahlen zu bringen, also sich wählen zu lassen. Und ja, da sieht es momentan aus, als könnten diese Studenten, als könnte diese Liste durchaus auch eine Chance haben, auch wenn jetzt Umfragen nicht gerade belastbar sind in Serbien.
16: Du hast auch mit diesen Studenten gesprochen. Was haben die denn gesagt? Da hören wir mal kurz rein.
17: Genau, wir hören kurz rein. Wir haben zum Beispiel mit Aleksandar Kenrisic, einem 20-jährigen Mathematikstudenten von der Uni Novi Sad, gesprochen.
18: Ich bin ein Student, weil sie mir jasno rekli, da nas zanimaju politische Funktionen, politische Moć, kada se ovo sve završi, kada pobedimo, da u Skupštini sede.
17: Er hat uns erklärt, wer denn eigentlich auf dieser Liste steht. Und da sagt er, es gibt keinen einzigen Studenten auf der Liste, weil wir immer klar gesagt haben, dass wir kein Interesse an politischen Funktionen und an politischer Macht haben. Wir haben nie geplant, in die Politik zu gehen. Wir wollen fertig studieren und unserem Land helfen. Deshalb haben wir kompetente Experten aufgestellt. Die Liste wurde mit Hilfe komplexer mathematischer Algorithmen zusammengestellt. Jede Universitätsstadt und jede Fakultät konnte eine bestimmte Anzahl von Kandidaten nominieren. Und so haben wir rund 160 Professoren und Wissenschaftler aller möglichen Fachrichtungen auf der Liste. Aber auch wichtige Berufsgruppen sind vertreten. Zum Beispiel haben wir 10 Landwirte, weil die Landwirtschaft in existenzieller Not ist. Wir brauchen Experten und keine Ideologen, denn in Serbien wurden die Institutionen zerstört. Jetzt geht es darum, sie wieder zu reparieren und das ist für uns eine technische Arbeit.
18: Koje već obličen ustavima i zakonima koji se ne primenjuju. Dakle, ovo sada je za nas više popravljanje institucije, više tehnički posao.
16: Das klingt ja wirklich sehr durchdacht. So, als würden die Studenten versuchen, die gesamte Bevölkerung einzubeziehen. Habt ihr da noch mit anderen Menschen gesprochen, die darüber was sagen könnten?
17: Also Vučić hat dadurch, dass er auch eine sehr, sehr große Partei führt, eine Anhängerschaft, die wirklich auch durch verschiedene Bevölkerungsgruppen geht und traditionell ist er sehr stark auf dem Land, in kleineren Dörfern, was auch daran liegt, dass das Mediensystem sehr auf seine Partei, auf seine Person, Position zugeschnitten ist, also keine neutralen, unabhängigen Medien. Das heißt, man sieht ihn wahnsinnig viel im Fernsehen, man sieht sehr wenig Opposition im Fernsehen. Er hat auch mehrfach versucht, die Studentenbewegung zu verunglimpfen, beispielsweise. Aber ja, also es gibt die Klientel, von der ich ausgehe, dass sie Aleksandar Vučić wählen wird. Was ich aber trotzdem interessant finde, wir haben schon in den letzten Monaten auch gemerkt, dass das wackelt. Denn was die Studenten ganz geschickt gemacht haben, sie haben ja stark mobilisiert und dann sind sie zum Beispiel auf ihren Fahrrädern durchs ganze Land gefahren. Das haben sie mehrfach gemacht und dann bleiben sie in kleinen Dörfern stehen, also werden bewirtet, kommen mit den Menschen ins Gespräch. Und wir haben schon auch immer wieder gehört, dass sich da Menschen wirklich auch umstimmen lassen und dass sie auch Lust auf einen Politikwechsel haben.
16: Und da hast du ja auch einen sehr interessanten O-Ton mitgebracht von einer Frau.
17: Genau, sie ist eine der Radfahrerinnen, die 21-jährige Medizinstudentin aus Novi Sad, Anja.
19: Na putu, svakom selu smo imali punu podršku meštana.
17: Und sie erzählt, dass ihre heutige Etappe im Nordwesten Serbiens losging. Sie ist dann 120 Kilometer geradelt und sie sagt konkret: Unterwegs hatten wir in jedem Dorf viel Unterstützung. Die Dorfbewohner haben uns nett empfangen, mit Brötchen, mit Suppe, mit Kuchen, Schokolade, Wasser und Saft. Und jetzt hier in Novi Sad einzufahren mit den vielen Leuten, das war phänomenal. Für uns ist diese Radtour wichtig, weil wir alle Menschen erreichen müssen. Denn in Serbien herrscht eine große mediale Finsternis.
19: Das ist für uns wichtig, damit wir zu jedem Menschen kommen. Weil in Serbien gerade ein großer medialer Mrak.
16: Huh. Da werden wir sehen, was am 25. Oktober rauskommt. Anna, mit welchem Ergebnis rechnest du denn?
17: Also ich rechne schon damit, dass es knapp wird, also deutlich knapper als bei den letzten Wahlen. Man muss aber sagen, selbst wenn diese studentische Liste eine Mehrheit bekommt, dann ist damit noch lange nicht klar, dass sie wirklich auch genug Stimmen hat für eine Regierung. Also vielleicht gibt es dann da auch noch kompliziertere Koalitionsverhandlungen mit der ein oder anderen Oppositionspartei, mit der ein oder anderen Minderheit. Und man muss sagen, die Gemengelage davor ist natürlich auch schwierig, vielleicht auch ein bisschen zu Ungunsten der Studenten, denn Vucic kontrolliert natürlich die Institutionen, habe ich ja gerade schon angesprochen. Er wird jetzt auch gegen Ende nochmal ganz stark Wähler mobilisieren. Und was wir tatsächlich auch wissen aus den vorangehenden Wahlen 2023, die Gefahr der Wahlmanipulation ist in Serbien einfach hoch. Also internationale Organisationen haben bei der letzten Wahl bescheinigt, dass die Wahlen weder frei noch fair waren. Also es ging auch darum, dass dann Stimmen gekauft wurden, dass Menschen mit Bussen zu Wahllokalen gekarrt wurden. Also da wird man sehr genau drauf gucken müssen. Und trotzdem glaube ich, dass jetzt ein ganz eigenes Momentum vorherrscht, wie so eine Art Grundsatzentscheidung im Land über die weitere Zukunft. Also es wird auf jeden Fall sehr, sehr spannend am 25. Oktober.
16: Glaubst du, dass das generell ein Symbol sein kann, wie es mit der Lage der Demokratien in den Ländern in Südosteuropa weitergehen kann?
17: Also, was ich ganz interessant und auch beeindruckend finde, ist, dass ich das Gefühl habe, es gibt autokratische Tendenzen in all meinen Ländern, die ich als Korrespondentin beackert habe. Aber es gibt jetzt wesentlich mehr Widerstand dagegen. Also, das ist eigentlich was ganz Interessantes, dass die Menschen anfangen, wirklich ihre demokratischen Rechte auch einzufordern, also ihre demokratische Begeisterung auszuleben. Ja, das sind alles keine Politiker, also weder in Albanien, das Land, über das wir schon gesprochen haben, noch in Serbien sind das Politiker, die da auf die Straße gehen, sondern das ist so eine Art Grassroot-Bewegung. Also Menschen, die sagen, ich möchte nicht mehr zuschauen, ich möchte das nicht mehr dulden, was da in meinem Land passiert. Ich möchte, dass ich wieder meine Bürgerrechte ausleben kann und die sich deswegen dann politisch engagieren und da einfach konsequent Wochen lang auf die Straße gehen. Und das finde ich eigentlich ein sehr, sehr positives Zeichen, dass da konkret versucht wird, diese zunehmend autokratischen Tendenzen, die hat sowohl ein Alexander Vucic als auch ein Edi Rama, so sehr er auch von der EU immer hofiert wird, aber das muss man ganz konkret sagen. Also er hat diese Tendenzen und ich finde eben interessant, dass die Bevölkerungen zunehmend sich dagegen zur Wehr setzen.
16: Wahrscheinlich zum Unwillen von Autokraten in anderen Ländern, zum Beispiel von Wladimir Putin, aber auch von Xi Jinping. China und Russland, die haben ja schon einen gewissen Einfluss oder sie versuchen es.
17: Sie haben es konsequent die letzten Jahre versucht. Ich würde sagen, der russische Einfluss auf dem Westbalkan ist in den letzten Jahren ein bisschen zurückgegangen. Also er ist nicht mehr so stark wie vor Beginn des Ukraine-Kriegs. Es liegt auch daran, dass die Amerikaner beispielsweise Sanktionen auf Serbiens größte Ölraffinerie erhoben haben. Da ist ja eine russische Beteiligung da. Also diese wirtschaftlichen Schritte sorgen dafür. Auf der anderen Seite sieht man bei Serbien nach wie vor einen sehr wankelmütigen Kurs. Also Serbien verkauft Munition an die Ukraine beispielsweise. Serbien ist immer so ein bisschen das Land, das sich quasi die Rosinen pickt und gerade schaut. Also ein wankelmütiger Kurs. Von wem kann ich da am meisten profitieren? Auf der anderen Seite glaube ich, muss Vucic diese engen russischen Beziehungen zumindest rhetorisch auch weiter pflegen. Das ist für seine Klientel, die ihn wählt, sehr wichtig. Dieses, wir sind orthodox, das ist ein Brudervolk, das erwartet ein Stück weit die Stammwählerschaft. Und ja, also diese Rhetorik muss er auch weiterhin bedienen und er hat Russland schon auch noch weiter in der Hinterhand. Aber dieses ganz Konkrete, diese ganz enge Unterstützung, die sehe ich ein bisschen am Bröckeln in letzter Zeit.
16: Ist das für Europa eine gute Nachricht? Wie sinnvoll ist es denn für Europa, wenn es an mögliche Beitrittskandidaten in Südosteuropa denkt?
17: Also grundsätzlich ist der Gedanke absolut sinnvoll, denn Astrid, man muss klar sagen, der Westbalkan ist ja geografisch ist er ein Teil Europas. Also die EU hat sozusagen an der Stelle des Westbalkans einfach einen blinden Fleck und das ist nicht gut. Das ist vor allen Dingen im Hinblick darauf nicht gut, dass wir jetzt darüber sprechen, sollte man die Ukraine, die Republik Moldau in die EU mit aufnehmen. Da darf man natürlich in der Diskussion den Westbalkan jetzt nicht hinten runterfallen lassen. Auf der anderen Seite, finde ich, muss man speziell jetzt ganz genau schauen, wie man sich da reinholt. Serbien ist beispielsweise seit 2012 Beitrittskandidat. Und mein Eindruck als Korrespondentin ist schon, seit es diese Beitrittsgespräche gibt, zeigt Serbien eigentlich konsequent immer weniger Interesse, der EU tatsächlich auch beizutreten. Und das sieht man auch in den Zustimmungswerten bei der Bevölkerung. Die geht einfach zurück. Also das ist momentan...
16: Zustimmung zum möglichen EU-Beitritt.
17: Die Zustimmung zum EU-Beitritt genau geht runter, während sie in anderen Ländern, wie beispielsweise in Albanien, sehr, sehr hoch ist. Also wir sehen bei Serbien

0: praktisch auch nochmal klar werden, was sie eigentlich von Serbien erwarten kann und vor allem, wie sie profitieren kann, oder?
1: Absolut. Und sie muss eine ganz klare Linie haben, was man erwartet und welche Reformen tatsächlich umgesetzt werden müssen. Und vielleicht geht das mit dem einen oder anderen Politiker eben besser als mit anderen, die sich da als nicht besonders kooperativ rausgestellt haben.
0: Dann werden wir abwarten, was sich so ergibt. Ne? Vielen Dank, Anna Tillack. Du bist zurück beim BR nach 5 Jahren in Wien und mit vielen, vielen Reisen in diese ganzen spannenden Länder, von denen wir eben gehört haben. Komm wieder gut an in Bayern, Anna. Das ist als Korrespondentin vielleicht gar nicht ganz so einfach, aber du wirst es schaffen. Und das war jetzt Politik und Hintergrund mit Astrid Freieisen. Tschüss.
1: Tschüss, danke.
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2: Fassungslos in Handschellen wurde ich die Treppen im Polizeirevier runtergeführt. Handschellen, das musst du dir mal überlegen. Und auf der Treppe sagte dann noch dieser schreckliche Mensch, dieser Sadist, würde ich sagen. 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
3: 8.30 Uhr, die Nachrichten des Bayerischen Rundfunks mit Anna Greiter. Die Übersicht. Mindestens 12 Menschen sterben bei Angriff auf Flughafen in Riad. Regierung in Kiew stellt sich hinter Präsident Zelensky. Deutsche Triathletin Philipp wird Zweite beim Ironman auf Hawaii. Das Wetter: Sonne, Wolken und Schauer im Wechsel bei 8 bis 15 Grad. Riad. Der internationale Flughafen in der Hauptstadt von Saudi-Arabien ist erneut Ziel eines Raketenangriffs geworden. Nach offiziellen Angaben wurden dabei mindestens 12 Menschen getötet und mehr als 300 verletzt, zum Teil lebensgefährlich. Unter den Toten sind auch Menschen aus dem Ausland, zum Beispiel aus den USA, Bangladesch und Ägypten. Die pro-iranischen Houthi-Rebellen im Jemen bekannten sich zu der Attacke. Die Vereinten Nationen äußerten sich besorgt. US-Präsident Trump nannte den Vorfall so wörtlich nicht hinnehmbar. Er prüfe, ob sich die USA den saudischen Angriffen auf die Houthi anschließen sollten. Deutschland und andere westliche Länder rieten bis auf Weiteres von der Nutzung des Flughafens in Riad ab, der vorerst geschlossen wurde. Das Auswärtige Amt in Berlin warnt derzeit zudem generell vor Reisen nach Saudi-Arabien. Kiew. US-Präsident Trump hat die Ablösung des ukrainischen Präsidenten Zelensky gefordert. Trump warf ihm vor, eine Vereinbarung zum Kriegsende scheitere an Zelensky, nicht an Russland. Der ukrainische Außenminister Sibiha wies das Ansinnen zurück. Auf der Plattform X schrieb er, Selenskyj genieße die Unterstützung des ukrainischen Volkes und habe das Recht, selbst zu entscheiden. Russland greift die Ukraine unterdessen unvermindert an. Am Abend wurden im Südosten des Landes mindestens 20 Menschen getötet. In der Hauptstadt Kiew wurden laut Bürgermeister Klitschko mindestens 8 Menschen verletzt. Berlin. Der frühere CSU-Chef Seehofer hat Bundeskanzler Merz kritisiert. Er habe durch den Bruch

0: und Wahlversprechen einen massiven Glaubwürdigkeitsverlust erlitten, sagte Seehofer der Bild am Sonntag. Beispielsweise habe das Sofortprogramm der Union an erster Stelle eine Senkung der Stromsteuer versprochen, zu der es jedoch nicht gekommen sei. Als besonders bedenklich wertete Seehofer Äußerungen des Bundeskanzlers zur Arbeitsmoral in Deutschland. Miami. Der Hurricane Isaias hat im Süden der USA eine Schneise der Verwüstung hinterlassen. 4 Menschen kamen ums Leben, Hunderttausende waren stundenlang ohne Strom. Besonders betroffen sind die Bundesstaaten Florida und Alabama. In der Nacht schwächte sich der Hurrikan zwar zum Sturm ab, trotzdem warnte das US-Hurrikanzentrum weiter vor Sturzfluten und Erdrutschen im Landesinneren. Mittlerweile zieht Isaias Richtung Südosten des Landes mit starkem Regen und extremen Winden. Der Wirbelsturm war am Freitag an der Küste Floridas mit Windgeschwindigkeiten von bis zu 165 Kilometern pro Stunde auf Land getroffen. Seitdem riss er Autos, Bäume, Strommasten und Dächer mit sich. Zum Sport. Im Topspiel der zweiten Fußball-Bundesliga haben sich Nürnberg und Wolfsburg 4:4 getrennt. Die Franken bleiben damit in dieser Saison ungeschlagen. Das Abendspiel der ersten Bundesliga gewann Leipzig mit 6:0 gegen Frankfurt. Die weiteren Ergebnisse: Augsburg, FC Bayern 2:2, Mainz-Leverkusen 3:4, Union Berlin-Elversberg 1:0, Paderborn-Stuttgart 0:2 und Hoffenheim-HSV 2:3. Bei der Ironman-Weltmeisterschaft auf Hawaii ist die deutsche Triathletin Laura Philipp Zweite geworden. Sie musste sich nur der US-Amerikanerin Taylor Knipp geschlagen geben. Bei den Männern gewann der Franzose Vincent Louis den Wettkampf aus knapp 4 Kilometern Schwimmen, 180 Kilometern Radfahren und einem Marathonlauf. Bester Deutscher wurde Jonas Schomburg auf Rang 7. Das Wetter in Bayern. Zunächst ein Mix aus Sonne und Quellwolken, im Verlauf des Tages immer häufiger Schauer, vor allem nördlich der Donau. Richtung Alpen länger trocken, 8 bis 15 Grad. Am Montag zunächst oft grau, von Oberbayern bis ins südliche Niederbayern ein paar Schauer möglich, später freundlicher. Am Dienstag trocken, am Mittwoch wechselhaft, Höchstwerte 12 bis 20 Grad. Es ist 8.34 Uhr. Die Verkehrsmeldungen: Die A6 Heilbronn Richtung Nürnberg ist zwischen Neuendettelsau und Schwabach West nach einem Unfall gesperrt. Dort ist der Rettungshubschrauber im Einsatz. Und A93 Weiden Richtung Hof zwischen Hof Süd und Regnitz-Losau Behinderungen nach einem Unfall. Soweit die Verkehrsübersicht.
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2: 7. Juli 1987, gegen 15 Uhr, Polizeiwache Heiligenstadt.
3: Ausgestiegen da auf dem Polizeihof und dann ging es das Treppenhaus hoch in einen Raum und da wurde ich dann direkt verhört. Das hat man gemerkt, das waren Profis, richtige Stasi-Leute, die waren wirklich gnadenlos.
2: Nach dem Vorfall im Freibad soll Thomas Nolte beschreiben, was passiert ist. Die Befrager werden laut, schreien ihn an.
3: Im Laufe der Zeit denkst du, also wird es einem richtig schlecht. Kriegst so ein flaues Gefühl in den Magen. Und dann merkst du schon, naja, das ist jetzt doch nicht so leicht, wie du dir das vorgestellt hast, dass du hier wieder rauskommst.
2: Er wiederholt den Ablauf des Abends immer und immer wieder. Band, Konzertabbruch, Räumung, Heim.
4: Er versteht überhaupt nicht, warum er hier sitzt und was ihm eigentlich vorgeworfen wird. Dann soll er aufstehen.
3: Ja, fassungslos in Handschellen wurde ich die Treppen im Polizeirevier runtergeführt. Handschellen, das musst du dir mal überlegen. Und auf der Treppe sagte der noch, dieser schreckliche Mensch, dieser Sadist, würde ich sagen. Da sagte er, Herr Nolte, Sie wissen jetzt, was passiert. Ich meine, nee, total verängstigt, eingeschüchtert. Sie fahren ein, selbst. Da hatte ich noch keinen Begriff, was es heißt, einzufahren. Aber war mir dann schon klar. Ja.
2: Hi, ich bin Jasmin Brock, eure Host. Und das ist Die Entscheidung. Momente, die alles verändern. In ARD Sounds. In dieser Staffel erzählen wir eine Familiengeschichte, die untrennbar mit der DDR verbunden ist. In der ersten Folge haben wir schon Familie Nolte kennengelernt. Thomas und seine Mutter Lisa. Wir haben erfahren, wie das Leben in der DDR für sie war. Und wir waren dabei an einem Sommerabend im Juli 1987. Wegen dieses Abends wurde Thomas Nolte verhört. Unsere Brücke in diese Zeit ist nicht nur Thomas Nolte selbst, sondern auch Marie. Marie Müller. Hi.
4: Hi. Schön, dass ihr zuhört bei dieser doch sehr persönlichen Geschichte. Denn Thomas ist mein Papa. Deswegen switche ich hier auch so ein bisschen zwischen zwei Rollen, nämlich der als Tochter und der als Journalistin. Die Geschichte meines Papas, die Geschichte meiner Familie, die ist eng verbunden mit einem Land, das seit Jahrzehnten nicht mehr existiert. Die DDR.
2: Ihr hört Die Entscheidung, gefangen in der DDR. Das ist Folge 2, Papas Stasi-Akten. Wenn euch die Staffel bis hierhin gefallen hat, dann empfehlt uns doch gerne weiter. Am 3. Oktober ist wieder Tag der deutschen Einheit. Dann wird gefeiert, dass Deutschland heute wieder ein Land ist. Thomas Nolte, der wächst noch in einem geteilten Land auf, in der DDR. Und nach einem Abend im Sommer 1987 wird sein Leben nicht mehr das gleiche sein. Zur Erinnerung, er war auf einem Konzert in einem Freibad in Heiligenstadt, heute Nordthüringen, zu DDR-Zeiten Bezirk Erfurt. Bei dem Konzert schaukelt sich die Stimmung hoch. Manche springen ins Wasser des Freibads, was an diesem Konzertabend nicht erlaubt war. Andere werfen mit Flaschen. Thomas Nolte ist erstmal nur dabei. Er wirft nichts, er springt nicht ins Wasser, aber er stimmt in Sprechchöre ein. Klingt aus heutiger Perspektive relativ harmlos, ist es aber nicht. Gerade eben hat er uns mitgenommen in seine Erinnerung, wie er wenige Tage später abgeführt wurde und dann verhört, auf dem Polizeipräsidium seiner Heimatstadt. Marie, was würdest du sagen, wie ging es deinem Papa, fast 40 Jahre später, über diesen Moment zu sprechen?
4: Also ich habe ihm schon angemerkt, dass da immer noch so eine gewisse Ungläubigkeit mitschwingt. Also dass es auch jetzt immer noch so ist, dass er es eigentlich nicht so richtig begreifen kann, was da damals passiert ist. Ich glaube vor allem, wie schnell das alles ging, 2 Tage nach diesem Abend im Freibad. Das Verhör auf der Polizeiwache in Heiligenstadt, er schildert den Abend, wie das abgelaufen ist. Und dann, ohne eigentlich zu verstehen, was ihm vorgeworfen wird, wird er nach diesem ersten Verhör in einen Barkas gesetzt. Das ist so ein kleiner LKW. Und Papa kann sich auch noch an ein Detail erinnern, nämlich dass an diesem Barkas draußen irgendwas dran steht, irgendwas Unverfängliches auf jeden Fall und nicht sowas wie Gefangenentransport.
2: Hm. Ja, das war wohl ziemlich typisch. Ich habe das recherchiert. Die Barkas waren getarnt mit Firmenaufschriften staatlicher Betriebe, den sogenannten Kombinaten. Also da stand dann sowas drauf wie Fortschritt Landmaschinen. Nur ein Beispiel. Das war der größte Landtechnikhersteller in der DDR. Und drinnen sitzen dann aber Gefangene.
4: Ja, so war es wohl auch bei meinem Papa. Es wird ihm nicht gesagt, wo er hingebracht wird. Er sitzt in der fensterlosen Zelle. Es ist dunkel, es gibt keine Frischluftzufuhr. Und er lauscht den Straßengeräuschen und versucht irgendwie sich zu erschließen, wo dieser Barkas von Heiligenstadt aus langfährt und wo er hingebracht wird.
2: Heute wissen wir, wohin dieser getarnte Wagen fährt, nämlich nach Erfurt.
4: Richtig, da kommt mein Papa damals am Abend des 7. Juli an, in der U-Haft der Stasi in der Andreasstraße. Die U-Haftanstalt liegt direkt neben dem Domplatz, mitten in der Stadt. Mein Papa kommt dagegen 20 Uhr an und wird direkt wieder verhört. Nochmal 2,5 Stunden und dann kommt er in Einzelhaft.
3: Das war spät, ich kann mich nur noch daran erinnern, dass ich in so eine Zelle eingesperrt wurde. Und ich glaube, da habe ich wirklich, bis ich geschlafen habe, lange geheult, weil ich es nicht begreifen konnte. Ich konnte es einfach nicht begreifen. Und nächsten Tag war das dann, da wurden Fotos gemacht, wie man das so kennt, so aus dem Fernsehen. Fotos gemacht, Haftbefehl erlassen und ja, wie der Ablauf dann war, die ersten Tage, das habe ich verdrängt, vergessen, weiß ich nicht mehr.
2: Die Stasi allerdings, die vergisst nichts. Man hat es eben schon im Hintergrund brummen hören. Marie, Auch ihr beide seid losgefahren von Heiligenstadt nach Erfurt, also die gleiche Strecke, die dein Vater damals im Barkas sitzend gefahren wurde.
4: Und wir hatten da ein Ziel. Wir haben uns nämlich aufgemacht ins Unterlagenarchiv der Stasi in die Außenstelle Erfurt.
2: Dass ihr Akteneinsicht nehmen könnt, das erklärt übrigens auch, dass wir hier mit relativ genauen Zeitangaben arbeiten können, was damals wann passiert ist. Auch wenn die Akten natürlich alles andere als ein neutrales Dokument sind.
4: Absolut, weil die Stasi festhält, was die Stasi festhalten will. Nichtsdestotrotz liefern sie natürlich gewisse Eckdaten. Und ich habe mir von dem Besuch und der Einsicht eben erhofft, dass sie vielleicht auch die Erinnerung meines Papas so ein bisschen ankurbeln.
2: Und als ihr dann auf dem Weg seid zu diesem Archiv, mit dem Wunsch, Licht ins Dunkel zu bringen, wie ging es euch beiden da?
4: Also ich war ziemlich aufgeregt auf der Fahrt, weil ja, das ist schon so einer der Momente, wie du dir so den Job Journalistin vorstellst. Spurensuche und dann auch noch in so einem bedeutsamen Archiv. Und dann ist das Ganze natürlich noch mehr aufgeladen davon, dass es hier um meinen eigenen Papa geht. Ja, ich wollte natürlich wissen, was die Stasi da damals aufgeschrieben hat zu ihm, was da in den Akten steht, wie sie ihn behandelt haben, welche Fragen sie ihm gestellt haben. Und ich würde sagen, Papa war auf jeden Fall der entspanntere von uns beiden, auch weil er 1993 schon mal Akteneinsicht hatte.
3: Aber weil da auch gar nichts Besonderes drin stand, also nichts, was mich überrascht hat oder überrascht hätte.
4: Aus seiner damaligen Sicht nicht. Das lag vielleicht auch daran, dass das damals eben alles noch nicht lange her war. Allerdings, so viel kann ich schon verraten, dieses Mal werden wir in den Akten etwas lesen, das mein Papa ins Grübeln bringt.
2: Und das hat zu tun mit einem Detail, über das wir noch nicht gesprochen haben. Bevor wir also mit euch ins Stasi-Archiv gehen, Marie, und die Akten wälzen, noch einmal zurück ins Freibad, zu diesem Sommerabend 1987. Es gibt nämlich einen relativ konkreten Anhaltspunkt, warum aus allen Leuten, die an dem Abend dabei sind, ausgerechnet dein Papa verhaftet wird.
4: Genau, von diesen 30 bis 40 Personen, die am Schluss noch da sind im Freibad, werden zwei verhaftet. Einer ist mein Papa und das hat zu tun mit seiner Mundharmonika.
2: Ihr erinnert euch, in Folge 1 haben wir schon erzählt, dass Thomas Nolte seine Mundharmonika,
4: oder wie er sie damals nennt, Mundi.
2: Okay, seine Mundi im Prinzip immer und überall dabei hatte und deswegen auch am Freibadabend.
4: Es war so, dass mein Papa, nachdem die Band aufgehört hatte zu spielen, anfängt ein bisschen Musik zu machen, so für sich und seine Freunde. Die sitzen da im kleinen Kreis, erzählen sich was und er spielt so ein bisschen vor sich hin. Allerdings stimmt er nach einer Weile auch noch ein anderes Lied an.
3: So, jetzt weißt du, wo ich wohne. Ich wohne in der Zone. So solche Lieder. Also es ging dann schon auch in die politische Richtung.
4: Weißt du, wo ich wohne? Ich wohne in der Zone. 30 Meter im Quadrat, ringsherum nur Stacheldraht. Reißt du mal die Schnauze auf, taucht sofort die Stasi auf. So erinnert sich mein Papa an den Text.
2: Der Letztere sollte sich irgendwie bewahrheiten.
4: Und ich muss sagen, ich habe mich schon gefragt, warum macht er das? Also warum spielt er da so ein Lied?
2: Naja, zumal er ja wusste, dass wenige Wochen vorher Menschen in Heiligenstadt für ihren offenen Protest gegen die DDR festgenommen wurden.
4: Richtig, und deswegen habe ich ihn das auch gefragt.
3: Ich sage jetzt mal mit meiner 18-jährigen Unreife, ich war ja da auch nicht irgendwie, was man auf diesen Fall gar nicht vorbereitet, wie jemand, der zum Beispiel die ja schon etwas Älteren, die dann auf dem Friedensplatz standen mit der Kerze, die waren sich dessen bewusst, was sie da machen. Ich war so jung, konnte es gar nicht falsch, ich habe nur geheult, weiß ich ganz genau. Das passiert mir nicht. Ich fahre doch nicht. Ich bin doch kein Knasti. So, ne? Das war fix und fertig.
2: Ich glaube, da sind wir an einem Punkt, den wir auch schon angeschnitten hatten in Folge 1. Er sieht sich selber jetzt nicht als politischen Aktivisten.
4: Nee, er lehnt die DDR ab mit seinem Äußeren, mit der Musik, die er hört, die er selber auch macht. Aber er rechnet gar nicht mit der Reaktion, weil er sich gar nicht in dieser, ja, ich nenne sie mal aktiven Rolle sieht. Für ihn ist das eine Situation, auf die er eben spontan reagiert.
3: Also in den Augen aller Beteiligten war das zwar schon auch, das war schon frech so, aber dass das jetzt so gesehen wird, dass man dafür ins Gefängnis geht, das war bei keinem die Vorstellung. Also das war absolut übertriebene Reaktion. Einhellige Meinung von allen. Weil es ist ja nicht viel passiert. Und ich sag mal, die eine Bierflasche, die geworfen wurde und auf einem Polizeiauto tatsächlich landete, der die Flasche geworfen hat, der ist zum Beispiel nicht ins Gefängnis gekommen. Aber hier ging es hauptsächlich darum, politisches Statement zu setzen. Und die Leute zu warnen, haltet euch friedlich, ansonsten gehen alle, also werden alle eingesperrt.
4: Und vielleicht spielt da auch ein Aspekt eine Rolle, auf den ich in der Recherche gestoßen bin, nämlich das Gruppengefühl. Also das weiß man tatsächlich auch aus den Fanszenen der DDR-Fußballclubs, dass da provokantere Lieder gesungen wurden, weil in der Gruppe ist man mutiger, fühlt sich sicherer, man wähnt sich so ein bisschen in der Anonymität der Masse und lässt sich natürlich auch eher mitreißen. Dass er dieses Zonenlied gespielt hat, das räumt mein Papa ja auch selbst ein. Allerdings unterstellt ihm die Stasi, dass er noch ein weiteres Lied angespielt hat. Und das wird so zu einem der rätselhaftesten Punkte dieser Recherche. Es geht nämlich um die Hymne der Bundesrepublik.
3: Aber definitiv nicht, also da bleibe ich auch dabei, definitiv habe ich nicht das Deutschlandlied gespielt.
4: Das sagt er auf der Fahrt nach Erfurt. Er ist sich da ziemlich sicher. Und auch ein guter Freund von ihm, sein Kumpel Heiko, der damals auch dabei war, der hat mir das jetzt so im Nachhinein bestätigt. Nach 1,5 Stunden kommen wir dann in Erfurt an. Die Außenstelle des Archivs liegt am zentral gelegenen Petersberg in einer ehemaligen Schule.
5: Ich klingle.
4: Ja.
6: Hallo.
5: Hallo.
6: Hallo. Frau Zweck. Freut mich, Frau Zweck.
7: Ja, genau. Schönen guten Tag.
4: In Empfang nimmt uns Saskia Zweck. Sie ist Sachbearbeiterin beim Bundesarchiv und hat Papas Akten für unsere Einsicht aus dem Magazin geholt und auch aufbereitet. Weil ich als Journalistin dabei bin, mussten nämlich beispielsweise Namen geschwärzt werden. Saskia Zweck führt uns in einen Lesesaal und auf dem Tisch liegen schon einige Aktenbände. Also 7 Stück waren es insgesamt.
7: Okay, das klingt schon nach einer Menge.
4: Fand ich auch irre, die da so liegen zu sehen, so gestapelt zu sehen. Und vor allem eben diesen Fakt, dass da obendrauf immer der Name von meinem Papa prangte. Allerdings hat Saskia Zweck auch direkt gesagt:
7: Wir können aber auch nicht sagen, ist das jetzt alles, was die zu ihnen angelegt haben. Ne? Also ja. Wir wissen aber auch nicht, wie viel vernichtet wurde. Wir wissen nur, was noch da ist.
4: Ja, vernichtet ist ein gutes Stichwort. Die Stasi hat ja, als die Mauer fiel, also im Herbst 1989, im großen Stil Akten vernichtet. Richtig. Trotzdem existieren immer noch 112,5 Kilometer Akten.
7: Kilometer?
4: Ja, aufgereiht im Regal ergeben die übrig gebliebenen Akten der Stasi 112,5 Kilometer. Und diese Akten sind immer noch nicht alle erschlossen.
7: Es heißt also, im Fall deines Vaters könnte es auch sein, dass es noch mehr als diese 7 Bände gibt?
4: Genau, wobei man jetzt sagen muss, dass im Falle meines Papas zumindest alles erschlossen ist, was damals bei der Stasi in Erfurt lag und auch alles, was in Heiligenstadt über ihn angelegt wurde. Was im, ich nenne es jetzt mal, Hauptarchiv in Berlin noch liegt, das wissen wir aktuell nicht. Das konnte jetzt nämlich nicht so schnell gehoben werden, wie es im Fachjargon heißt. So eine Akteneinsicht ist ja mit einer sehr langen Antragstellung und Wartezeit verbunden und wir hatten für den Podcast jetzt quasi Glück, dass ein Teil der Akten meines Papas 1993 schon mal zusammengesucht wurde. Allerdings zeigt uns Saskia Zweck direkt zum Einstieg etwas, das meinem Papa 1993 bei der Einsicht noch nicht vorlag.
7: Und da gab es hier auch so einen netten Ordner, den die Kollegen angelegt haben. Also das war einfach ein Mäppchen, das sie angelegt haben. Unter der Überschrift negativ-dekadente Jugendliche. Und da kommen sie auch drin vor.
4: Negativ dekadente Jugendliche. Was ein Wort. Das ist so ein regelrechter Stempel. Ja, in diesem Hefter, Jasmin, da ist so ein Blatt mit einem Schwarz-Weiß-Bild von meinem Papa, seinen biografischen Daten und Informationen zur Familie, also wer die Eltern sind beispielsweise. Alles überschrieben mit negativ dekadenter Jugendlicher. Und du erinnerst dich ja noch, mein Papa war Blueser. Mhm. Und wie ich jetzt bei der Recherche gelernt habe, galt man als Blueser in der DDR als negativ dekadenter Jugendlicher. Da gab es eine richtige Übersicht. Ich habe die hier auch mal mitgebracht. Die lag den DDR-Behörden damals vor.
7: Okay, und, ich schau mal drauf.
4: Ja.
7: Also, hier sind so verschiedene Typen von Subkulturen skizziert. Das ist wahrscheinlich auch recht karikativ, klischeehaft. Aber ja, ich sehe auf jeden Fall die Gruftis, sehe ich auch. Nicht nur die Blueser, sondern die Gruftis, die Punks, die Heavies.
4: Sogar die Popper sind mit aufgeführt. Mhm. Also irgendwie fast alle.
7: So ein bisschen wie so ein Steckbrief, ne? Also die Gruftis zum Beispiel, die seien zu erkennen an schwarz und weiß gefärbten Haaren, die nach allen Seiten abstehen. Und an einem weiß gepuderten Gesicht. Okay.
4: Mhm. Toll finde ich auch, dass die Blueser zusammen kategorisiert werden mit Trampern und mit Pennern. Das steht alles, ist alles zusammengefasst.
7: Hm.
4: Aber da ist auch drin vermerkt, dass die halt nicht politisch sind, keine politische Haltung haben so richtig.
7: An keine konkrete politische Haltung gebunden, steht jetzt hier in dieser Übersicht, ja.
4: Genau. Ja, die Kreisdienststelle der Stasi in Heiligenstadt, die führt mein Vater also in diesem Hefter. Und er ist da drin, weil er eben diese langen Haare trug und mit Parker und Jeans aus dem Westen rumlief. Und ich find's schon krass, weil er hatte sich bis zu dem Abend im Freibad ja nie was zu Schulden kommen lassen. Keine Vorstrafen oder ähnliches. Und ich glaube, das war so der erste Moment in der Recherche, an dem ich mich gefragt habe, war es wirklich der Abend im Freibad, durch den mein Papa ins Visier der Stasi geraten ist, oder war er eigentlich schon lange drin? Wir schlagen jedenfalls in Erfurt die nächste Akte auf.
8: Dann die ist die nächste, oder?
3: Ja.
8: Soll ich mal?
3: Ja, mach du.
8: 7.7. Da haben wir es.
4: Und da lese ich es. Am Ende des Protokolls des ersten Verhörs. Eine Ergänzung meines Papas.
9: Mit meiner Mundharmonika habe ich ganz kurz das Deutschlandlied angespielt.
7: Moment mal, das hatte er ja gerade auf der Fahrt noch ausgeschlossen.
4: Ja. Als ich diesen Satz lese, bin ich ehrlicherweise ziemlich verdutzt und ich schaue zu meinem Papa. Und du hast recht, auf der Fahrt nach Erfurt hat er ja noch gesagt:
3: Definitiv habe ich nicht das Deutschlandlied gespielt.
7: Und das, was du da gesehen hast, gelesen hast, was du auch vorgelesen hast, war das jetzt wirklich die eigene Aussage von deinem Papa oder war das irgendwie ein Statement, eine Vernehmung von einem Zeugen?
4: Nee, es ist seine Aussage von 1987. Und plötzlich ist da etwas, das ich an diesem Tag zum ersten Mal sehe, nämlich Zweifel.
3: Ja. Ist dir die Erinnerung, vielleicht habe ich es gerade kurz angespielt.
7: Also dein Papa wird leiser, ist hörbar irritiert. Naja, und damit klingt er natürlich irgendwie ganz anders als noch auf der Autofahrt.
4: Ja, und ehrlicherweise irritiert mich das auch, weil plötzlich stehen ja da zwei Aussagen nebeneinander. Da ist die Erinnerung meines Papas, die ihn fast 40 Jahre lang begleitet hat. Und da ist jetzt dieses Protokoll. Und gleichzeitig merke ich, dass sich etwas verändert, wie wir da so im Archiv sitzen. Mein Papa fängt an seiner Erinnerung zu zweifeln.
3: Vielleicht habe ich es angestimmt, aber dann wieder abgebrochen, weil mir bewusst wurde, dass das bestimmt nicht gut ist, wenn du das hier spielst. Und dann haben es die anderen aufgegriffen. Das kann schon sein. Mutterbrotka habe ich gespielt, definitiv. Ja. Das habe ich gemacht. Aber ja, wie gesagt, jetzt kann ich mir wirklich nicht mehr sagen, ob ich es angestimmt habe, das Deutschlandlied, oder ob ich es verhindert habe oder ob ich es nicht gespielt habe. Ich weiß es nicht. Bin ich echt unsicher.
4: An dieser Stelle wird mir klar, vielleicht bekomme ich hier auf dieser Recherchereise nicht nur Antworten, sondern vielleicht reiße ich hier gerade Fragen auf, die er für sich längst beantwortet hatte.
7: Mhm. Oh, da verstehe ich, dass es vor allem für deinen Vater ein sehr komisches Gefühl sein muss, der eigenen Erinnerung nicht trauen zu können. Ich habe in den letzten Wochen dazu auch mal mit einem Experten für DDR-Unrecht und Aufarbeitung gesprochen. Und der hat mich nochmal darauf hingewiesen, dass Erinnerung ja nichts Statisches ist. Also nichts, was irgendwo in unserem Kopf unter Erinnerung.pdf abgelegt ist, sondern etwas, das immer wieder neu konstruiert wird. Und ja, Erinnerung kann sich verändern, je nachdem, in welchem Kontext man sich erinnert. Sie kann sich auch vermischen mit der heutigen Perspektive.
4: Zumal es halt eben nicht das eine Verhör gab. Also über Wochen wird er verhört, zwischen 4 und 5 Stunden. Und es scheint auch so, als ob für die Stasi, die Mundharmonika, die Hymne, der Abend im Freibad, als wären das nur Teile eines größeren Bildes. In den Vernehmungen sprechen sie nämlich nicht nur über diesen Abend. Sie sprechen über die Mauer, über die Bundesrepublik, über Reisefreiheit. Und da entsteht ein ziemlich merkwürdiges Bild, weil in den ersten Protokollen redet mein Papa erstaunlich offen. Ich glaube, da sind wir wieder bei diesem Punkt, dass er seine Rolle ganz anders einschätzt, als die Stasi das tut. Weil er scheint gar nicht zu ahnen, welche Bedeutung seine Aussagen haben, beispielsweise hier zum Westfernsehen.
3: Aus diesen Sendungen konnte ich für mich solche Begriffe entnehmen wie Freiheit, Reisefreiheit und gute Lebensverhältnisse, die meiner Meinung nach nur in der BRD gewährleistet sind. Oh, oh ja, das war dumm.
10: Thomas Nolte, den beschleichen plötzlich Zweifel. Hat er sich falsch erinnert? Welche Aussagen sind nur unter dem Druck der Verhöre entstanden? An dieser Stelle endet der erste Teil der zweiten Folge unserer Staffel Gefangen in der DDR. 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
11: Die A6 Heilbronn in Richtung Nürnberg ist zwischen Neuendettelsau und Schwabach-West nach einem Unfall gesperrt. Dort ist ein Rettungshubschrauber im Einsatz. A93 weiten Richtung Hof zwischen Hof Süd und Regnitz-Losau. Behinderungen nach einem Unfall. Und wegen des München-Marathons kommt es in der Münchner Innenstadt heute bis zum frühen Abend zu Behinderungen und weiträumigen Straßensperrungen. Wer kann, sollte auf die öffentlichen Verkehrsmittel ausweichen und nicht mit dem Auto in die Stadt fahren. Das Wetter in Bayern, es ist von allem was dabei. Wolken, ein paar Sonnenstrahlen und örtlich Regenschauer bei 8 bis 15 Grad. Außerdem weht uns teils auch recht böiger Wind um die Nase. In der Nacht dann im Süden wolkig mit ein paar Schauern. Im Norden lockern die Wolken auf. In den Niederungen Nebel bei 7 bis 0 Grad. Und die weiteren Aussichten, morgen im Süden noch Wolken, im weiteren Verlauf aber überall freundlicher bei 10 bis 17 Grad. Und am Dienstag ist es nach Nebelauflösung meist sonnig bei Höchstwerten bis 20 Grad.

0: 9 Uhr, heute ist Sonntag, der 11. Oktober.
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0: Der Flughafen der saudi-arabischen Hauptstadt Riad ist Ziel eines schweren Raketenangriffs geworden. Mindestens 12 Menschen sind ums Leben gekommen. US-Präsident Trump fordert offen die Ablösung des ukrainischen Präsidenten Selenskyj, weil der die Friedensverhandlungen mit Russland in die Länge ziehe. Und die bayerischen Grünen setzen ihren Parteitag in Landshut fort. Wir sprechen gleich mit unserer Landtagskorrespondentin darüber. Im Studio ist Matthias Stadelmann. Guten Morgen. Der Flughafen der saudi-arabischen Hauptstadt Riad ist in der vergangenen Nacht Ziel eines Raketenangriffs geworden. Es dürfte der bislang schwerste gewesen sein im jüngeren Konflikt mit den jemenitischen Houthi-Rebellen. 12 Tote wurden bisher gezählt und mehr als 300 Verletzte. Einige von denen schweben noch in Lebensgefahr. Anna Osius berichtet.
2: Die Rakete schlug unmittelbar in einen Passagierterminal des King Khalid Flughafens in Riad ein und traf die Reisenden an einem Abfluggate. Augenzeugen berichten von Panik am Flughafen und unzähligen Opfern. Dutzende Krankenwagen eilten zum Flughafen. Der Flugbetrieb wurde vollständig eingestellt. Flieger mit Ziel Riad wurden nach Jeddah umgeleitet. Die deutsche Fluggesellschaft Lufthansa hatte bereits erklärt, aufgrund der aktuellen Situation vorerst keine Flieger mehr nach Riad zu schicken. Das von Saudi-Arabien angeführte Militärbündnis macht die Houthi-Miliz aus dem Jemen für die jüngste Attacke auf den Flughafen verantwortlich. Es handele sich um ein Kriegsverbrechen, hieß es. Es ist die bislang höchste Opferzahl im Golfstaat seit Beginn des Krieges der USA gegen den Iran. US-Präsident Trump reagierte entsetzt. Der Angriff sei furchtbar und inakzeptabel, erklärte er. Er werde mit dem saudischen Kronprinzen sprechen. Eine mögliche Beteiligung der USA im Kampf gegen die Houthi schloss Trump nicht aus. Bei dem Angriff starb auch mindestens ein US-Bürger. Bislang hatte Trump sehr zurückhaltend reagiert, als Saudi-Arabien bei den USA um Unterstützung im Kampf gegen die Houthi gebeten hatte.
0: Gestern noch hatte US-Präsident Trump einen Deal mit Kreml-Chef Putin verkündet. Demnach wird Russland insgesamt fast 2 Millionen Tonnen Diesel in mehreren Tranchen für die USA und den Weltmarkt bereitstellen, allen Sanktionen zum Trotz. Trumps Ziel, Diesel soll damit billiger werden, kurz vor den Zwischenwahlen in den USA. Inzwischen fordert Trump, den ukrainischen Präsidenten Selenskyj abzulösen. Wie er das begründet, offiziell dazu Anne Schneider aus Washington.
3: Ich denke, es ist Zeit, dass die Ukraine einen neuen Präsidenten bekommt, sagte Trump. Das Land brauche einen Staatschef, der verhandlungsbereit sei. Selenskyj hätte den Krieg mit Russland schon mehrfach beenden können, habe dies aber nicht getan. Die Äußerungen fielen einen Tag nach Trumps umstrittenem Dieselabkommen mit Russland. Aus Kiew kam daraufhin heftige Kritik. Der Deal spiele Moskau wirtschaftlich in die Hände und untergrabe die Sanktionen des Westens. Trump hielt dagegen und machte die Ukraine mitverantwortlich für die angespannte Lage auf dem weltweiten Dieselmarkt. Deren Angriffe auf russische Raffinerien hätten das Angebot verknappt.
0: Zweiter Tag des Landesparteitags der Bayerischen Grünen in Landshut. In 2 Jahren sind in Bayern wieder Landtagswahlen. Doch wofür stehen die Grünen eigentlich genau? Bei welchen Themen positionieren sie sich wie? Das Motto des Parteitags, deine Freiheit, unser Auftrag. Live zugeschaltet aus Landshut ist uns jetzt Eva Eichmann aus unserer Redaktion Landespolitik. Guten Morgen.
4: Schönen guten Morgen.
0: Worum geht es heute an diesem zweiten Tag?
4: Es geht um Energie, vor allem um Freiheitsenergie. Du hast es ja schon gesagt, das Motto des Parteitags, deine Freiheit, unser Auftrag. Da dreht sich alles drum und eben Freiheitsenergien für die Grünen sind das Wind- und Sonnenenergie. Denn wer auf die setzt, ist frei, weil man ja unabhängig ist von anderen Ländern und von Konzernen, so die Begründung der Grünen. Dazu gibt's heute einen Leitantrag. Hier die Halle füllt sich gerade. Es wird demnächst losgehen. Eva Lettenbauer, eine der beiden Landesvorsitzenden, wird dann diesen Leitantrag hier vorstellen. Der wird diskutiert werden. Da geht es darum, die Erneuerbaren weiter auszubauen und eben Bürger und Kommunen an den Erträgen, an den Gewinnen zu beteiligen.
0: Jetzt hatte man gestern ja unter anderem mit den Themen AfD-Verbot und sexualisierte Gewalt sich auseinandergesetzt. Wie ist denn jetzt da die Stimmung? Hat man da Rezepte gefunden, mit denen man diese Problemlagen wirksam begegnen kann?
4: Ja, das möchte ich kurz erzählen. Also das war gestern wirklich ein außergewöhnlicher Moment für so einen Parteitag, der in einer eher schnöden, nicht wirklich schönen Halle hier stattfindet. Gisela Sengel, die andere Landesvorsitzende, hat diesen Antrag auf ein AfD-Verbotsverfahren, also dass das geprüft wird, vorgestellt. Es wurde dann einstimmig angenommen und es gab Standing Ovations für diesen Antrag. Dann wurde hier das Licht ausgemacht, Musik ging an und alle standen mit ihren Handykameras da. Also das war wirklich ein stimmungsvoller Moment hier, also sowas fürs Wohlfühlkonto. Alle sehen ein, dass es wichtig ist, was du angesprochen hast, also AfD-Verbot, die sexualisierte Gewalt, sich damit auseinanderzusetzen. Ob man jetzt hier wirklich die Rezepte gefunden hat, das wird sich zeigen, aber es ist auf alle Fälle ein Thema und die Grünen betonen immer wieder, wie wichtig es ihnen ist, das zu thematisieren und anzugehen.
0: Jetzt schauen wir mal nach Berlin, nicht ins bundespolitische, sondern ins landespolitische Berlin. Da wollen die Grünen nach den Senatswahlen ja mit der SPD und der Linkspartei zusammengehen. Die Linke ist da stärkste Kraft, hat aber ein Antisemitismusproblem und wird auch mit Clankriminellen in Verbindung gebracht. Wie groß sind jetzt da in Bayern die Bauchschmerzen?
4: Katharina Schulze, die Fraktionschefin, hat das gestern in ihrer Rede angesprochen und sie hat tatsächlich gesagt, mit diesen Linken würde sie nicht koalieren wollen. Da gab es dann durchaus hier unter den Delegierten Unmutsäußerungen, da wurde ein bisschen gepfiffen, also da sind nicht alle mitgegangen. Aber viel mehr Bauchweh als diese Äußerungen Schulzes und das, was da in Berlin passiert, macht den Grünen hier tatsächlich Söders Umgang damit, also der Umgang des CSU-Chefs und des bayerischen Ministerpräsidenten. Schulze hat gesagt, ihr macht wirklich Probleme, oder sie hat Probleme damit, dass er die Linken mit der AfD gleichsetzt, also die Linke dämonisiert und die Rechte unterschätzt. Das halte sie ja so grundlegend für falsch. Da wiederum war dann wirklich der ganze Saal hinter Schulze und es gab sehr viel Applaus dafür.
0: Personalwahlen stehen jetzt diesmal nicht auf der Agenda beim Grünen Parteitag, aber Landtagsfraktionschefin Schulze will zur Landtagswahl in 2 Jahren wieder als Spitzenkandidatin antreten und sie fabuliert ja schon über eine Regierungsbeteiligung. Wie will sie das denn konkret schaffen? Weil da müsste sie ja eigentlich erstmal an der CSU vorbei bzw. mit der CSU zusammenkommen.
4: Ja, ein schwieriger Weg aktuell. Also wenn man sich Umfragen anschaut, da stehen die Grünen ungefähr bei 13%. Da müssten sie also noch zulegen, um an ihre vergangenen Spitzenwerte, die sie auch so bei 20% gesehen haben, wirklich wieder hinzukommen. Das Problem ist ja tatsächlich so ein bisschen Söder-Schulze. Die harmonieren ja nicht wirklich als Personen. Auch wenn Söder jetzt nicht mehr dauernd auf die Grünen verbal einschlägt. Er hat jetzt andere Baustellen, auch Stichwort AfD. Also das könnte schwierig werden zwischen diesen beiden. Andererseits, Söder hat noch keine Koalitionszusage oder Aussage gegenüber den Freien Wählern gemacht. Das war ja letztes Mal bei den Landtagswahlen, da hat er sich sehr früh an die Freien Wähler gebunden. Und die Grünen haben natürlich wahnsinnigen Aufwind durch den Münchner OB, durch Dominik Krause. Da sieht man ja auch, es kann funktionieren zwischen CSU und den Grünen, wobei man auch sagen muss, Söder und er, die haben ein gemeinsames Ziel, das ist ganz klar Olympia. Deswegen funktionieren die beiden auch wunderbar. Und es sind Politiker, die sich einfach auf professioneller Ebene begegnen können. Ob da jetzt wirklich schon deswegen, was manche so sehen, schwarz-grün am Horizont auftaucht. Also ich sehe es noch nicht ganz.
0: Live aus Landshut. Eva Eichmann aus der BR-Redaktion Landespolitik. Die Bayerischen Grünen beenden dort ihren 2-tägigen Parteitag mit Energiefragen. Herzlichen Dank.
4: Sehr gerne.
0: Höhepunkt der Michaeliskirchweih. In etwa 2 Stunden zieht der Erntedankfestzug wieder durch Fürth. Der Zuschauerandrang dürfte wie jedes Jahr groß sein. Rund 100.000 Menschen werden erwartet. Lasse Berger berichtet.
5: Mehr als 90 Spielmannszüge und Kapellen aus ganz Franken ziehen von der Südstadt in die Altstadt. Es fahren Pferdekutschen und mit Gemüse geschmückte Erntewagen. Der Umzug selbst startet um 11 Uhr. Das bayerische Fernsehen überträgt den Umzug live von 12 bis 14 Uhr. In diesem Jahr führt der Festzug erstmals über den Grünen Markt. Bereits ab dem Morgen sind die Innenstadt und Teile der Südstadt für den Verkehr gesperrt. Parkhäuser sind nur über bestimmte Straßen zugänglich. Auch die Routen der Stadtbusse verlaufen anders, wenn der Erntedankfestzug durch Fürth rollt.
0: Heute endet die 78. Buchmesse in Frankfurt. Durch Buchreihen stöbern, bei Lesungen zuhören, sich von bekannten Autorinnen und Autoren die Bücher auch signieren lassen. Seit Freitag können das nicht nur Fachbesucher, sondern alle Interessierten. Julia Herzke hat mit Besuchern gesprochen, die sich den Trubel antun.
6: Welcome to Frankfurt Buchmesse. Willkommen auf der Frankfurter Buchmesse. Es ist der erste Besuchertag, etwa 20 Minuten bevor die Türen öffnen. Die Menschenschlange zieht sich bereits hunderte Meter in beide Richtungen um das Messegelände herum. Einen Tag Urlaub nehmen und im Nieselregen stehen, nur für Bücher?
7: Wir haben jetzt mehr und mehr Animes, Mangas, Accessoires davon und ich lieb's einfach.
8: Ich liebe Cartoons. Also ich gucke gezielt Eulenspiegel Verlag. Ich will zum Ralf Rute heute Abend zum Signieren. Und ach so, und ich brauche immer ein Foto mit irgendeiner Figur. Das ist jedes Jahr. Ich habe gerade eins in die Story eingestellt vom letzten Jahr.
6: Die Buchmesse ist längst keine Messe mehr, bei der man ausschließlich gedruckte Bücher kauft. Fanartikel sind gerade in der jungen Zielgruppe rund um Romance und New Adult wichtig. Die Messe setzt bewusst auch Akzente im Bereich Comics, Manga und Gaming. Hörbücher haben eine große Fläche in Halle 5 bekommen und auf der Agora laufen auf einem Screen Trailer von Filmadaptionen. Außerdem wichtig, kleine Events, Fotospots, Maskottchen, Erlebnis. Das sagt auch Buchmessensprecher Thorsten Kasimir.
9: Also man möchte ja hier was mitnehmen. Und ein Erlebnis kann sein, dass man irgendwie mal drei Sätze mit Sebastian Fitzek wechselt.
6: Darum geht es den Besuchern. Aber auch Sebastian Fitzek selbst.
10: Frankfurter Buchmesse ist extrem wichtig, weil man ja selten auf so viel literaturbegeisterte Menschen auf einem Haufen trifft.
6: So ein direktes Feedback bekomme man als Autor selten, erzählt Fitzek. Er feiert dieses Jahr auf der Buchmesse sein 20-jähriges Jubiläum. Seine Fotospots sind ein Highlight für die Fans, wie auch seine Signierstunden, für die man sich vorab extra ein Ticket holen musste. 5 Stunden lang signiert er. Für ihn kein Problem, sagt er. Er denke eher an die Fans, die stundenlang anstehen würden. Wobei, manchmal habe auch das etwas Gutes.
10: Ich habe gemerkt, Leute stehen auch wirklich gerne an, weil nämlich literaturbegeisterte Menschen kommen in einer Schlange ins Gespräch.
6: Für manch einen dürfte es vielleicht sogar etwas zu viel Begegnung gewesen sein. Zwar gab es ein neues Hallenkonzept, das für weniger Gedränge sorgen sollte, doch trotzdem schoben sich an den Besuchertagen Zehntausende durch die Hallen.
7: An manchen Stellen ist es dann schon sehr krass.
11: Es ist schon sehr überfordernd, aber auch schön, so viele Bücher. Menschen zu sehen, die man sonst nur aus dem Fernseh-Internet kennt. Ja.
6: Vielleicht ist es das, was man sich mitnehmen kann von der Frankfurter Buchmesse. Das aber auch. Es ist anstrengend, aber auch schön. Man muss lange anstehen, trifft aber auch neue Menschen.
0: Und zum Abschluss der Buchmesse heute wird am späten Vormittag in der Frankfurter Paulskirche der Friedenspreis des deutschen Buchhandels verliehen. Preisträger ist der französisch-britische Autor und Menschenrechtsanwalt Philippe Sands. Lars Hofmann berichtet.
12: Sands setzte sich für Gerechtigkeit und Frieden ein. Er verteidige beharrlich das Völkerrecht. So begründet der Vorsteher des Börsenvereins des Buchhandels, Sebastian Gugolz, die Entscheidung. Sands kündigte bei einer Pressekonferenz zum Friedenspreis vorab an, in seiner Dankesrede am Vormittag werde es um das Thema Schweigen gehen. Damit meine er auch den aktuellen Umgang Deutschlands mit der Politik der israelischen Regierung. Ich werde das ansprechen, aber als Ausländer in Deutschland mit Respekt und Höflichkeit, so Sands wörtlich. Als Friedenspreisträger steht in einer Reihe unter anderem mit Albert Schweitzer, Astrid Lindgren, Jürgen Habermas und Salman Rushdie. Seit 1950 wird der Friedenspreis vergeben. Er bildet den feierlichen Höhepunkt und Abschluss der Buchmesse und ist mit insgesamt 25.000 Euro dotiert.
0: Damit zum Sport und zum Fußball. Der 1. FC Nürnberg bleibt ungeschlagen in der 2. Fußball-Bundesliga. Am 7. Spieltag holten die Klubberer ein Unentschieden gegen den VfL Wolfsburg. Das Ergebnis? Ungewöhnlich. 4:4. Noch ungewöhnlicher, 3 Tore fielen in der Nachspielzeit. Oliver Tubenauer.
13: Wenn man mit der letzten Aktion einen Sieg verspielt, ist man zwar enttäuscht, aber trotzdem hat der Club seine Fans begeistert und gezeigt, dass er mit den ganz Großen der Liga mithalten kann oder vielleicht sogar dazugehört. Zur Pause lagen die Nürnberger mit 0:2 zurück, obwohl sie gut spielten, aber Wolfsburg war noch besser. Der zweite Abschnitt sorgte aber dafür, dass die Nürnberger Fans die beste Vorstellung erlebten, die der Club in den letzten Jahren abgeliefert hat. Zwischen der 52. und 63. Minute verwandelten Piet Skobel mit 2 Treffern und Mohamed Soma den Rückstand in eine 3:2-Führung. Der Club drückte weiter, wollte unbedingt den Sieg, kassierte aber in der Nachspielzeit den 3:3-Ausgleich durch den eingewechselten Besio. Das war aber erst der Beginn der Schlussdramatik. Yannis Mazouras besorgte noch einmal eine 4:3-Führung für den Club. Die Hoffnung auf den Sieg war da natürlich riesig und wurde mit der letzten Aktion in der 9. Minute der Nachspielzeit mit der letzten Ecke zunichte gemacht. Wieder war es Besio, der den 4:4-Endstand herstellte.
0: Der FC Bayern München hatte ja gestern Nachmittag durch ein 2:2 in Augsburg den Sprung an die Tabellenspitze der Fußball-Bundesliga verpasst. Für Trainer Vincent Kompany gab es am Abend aber dennoch Grund zur Freude. Der 40-Jährige wurde mit dem Bayerischen Sportpreis ausgezeichnet für seine Antirassismusrede im Februar zu den rassistischen Beleidigungen gegen Real Madrid-Stürmer Vinicius Junior in der Champions League. Christine Kerler.
14: Ministerpräsident Markus Söder würdigte den Bayern-Coach als großen Trainer für einen großen Verein und engagierten Anwalt für Menschlichkeit. Der Belgier positioniert sich immer wieder gegen rassistische Äußerungen im Profifußball und habe damit stets klargemacht, dass Rassismus niemals Platz im Sport und in unserer Gesellschaft haben dürfe. Damit sei Kompany ein Vorbild. Seit 2002 zeichnet die bayerische Staatsregierung alljährlich bedeutende bayerische Sportlerinnen und Sportler für herausragende Verdienste aus. So wurde etwa das Bobteam Johannes Lochner und Georg Fleischhauer für den zweifachen Goldmedaillengewinn bei den Olympischen Spielen in Italien geehrt. Für einmal Silber und dreimal Bronze im Parabiathlon erhielt Marco Meyer den Jetzt-erst-Recht-Preis. Schiedsrichter Dennis Aytekin erhielt die Auszeichnung für sein sportliches Lebenswerk. Skirennläuferin Emma Eicher für ihre herausragende Sportkarriere. Bei den Olympischen Winterspielen holte sie dieses Jahr mit Silber in der Abfahrt die erste deutsche Damenmedaille in dieser Disziplin seit 1998. Für den Programmschwerpunkt Sport vereint erhielt auch der Bayerische Rundfunk den Bayerischen Sportpreis.
0: Der Bayerische Sportpreis, die gestrige Gala, können Sie übrigens heute Abend nochmal nachverfolgen im Stream und um 22.10 Uhr im BR-Fernsehen. Wir bleiben in München. Dort steht heute alles im Zeichen des München-Marathons. In diesen Minuten starten die Läufer im Olympiapark auf ihrer rund 42 Kilometer langen Strecke. Daneben läuft auch noch der Halbmarathon sowie ein 10-Kilometer-Lauf. Die Teilnehmerzahl ist mit insgesamt 40.000 rekordverdächtig, berichtet Moritz Steinbacher.
15: So viele Teilnehmer gab es laut Veranstalter beim Marathon in München noch nie. Alleine 12.000 Läufer haben sich für die 42,195 Kilometer angemeldet. Startpunkt ist der Münchner Olympiapark. Von dort geht's über die Leopoldstraße zum Marienplatz, einmal durch den Englischen Garten Richtung Bogenhausen und Berg am Laim. Dann wartet auch schon das Werksviertel am Ostbahnhof, bevor es von dort durch die Innenstadt zurück zum Olympiapark geht. Umrahmt wird der Marathon München vom Runners Festival, das ebenfalls im Münchner Olympiapark stattfindet. Neben einem abwechslungsreichen Rahmenprogramm werden dort die Wettbewerbe kommentiert und die Sieger geehrt. Wer nicht mitjubelt oder gar mitläuft, muss sich in München auf Straßensperren und Umleitungen gefasst machen. Mehrere Bus- und Tramlinien werden laut Münchner Verkehrsgesellschaft umgeleitet, unterbrochen oder teilweise eingestellt. Die MVG informiert umfassend über die Fahrplanänderungen in ihrer App sowie mit Durchsagen und Tickertexten.
0: Und damit ist es 9.17 Uhr.
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16: Ein Anruf und das Leben von Robbie Reiber ist nicht mehr das gleiche.
17: Plötzlich habe ich einen Anruf von der Polizei bekommen, dass ich Polizeischutz kriege.
16: Reiber ist ehemaliger Vorstand vom jüdischen Sportverein Maccabi München. Sein Judentum zeigt er offen. Im Frühjahr 2024 erfährt Reiber, ein Mann soll sich in der Nähe seines Münchner Büros aufgehalten und sein Umfeld ausgespäht haben.
17: Da kam ein Terrorist nach München und der hat sich in der Nähe von meinem Büro rumgedreht.
16: Reiber bekommt 2024 Bodyguards, kann keinen Schritt mehr allein machen. Aber davon lässt er sich nicht einschüchtern. Er geht damals weiterhin auf Demonstrationen für die Freilassung der israelischen Geiseln der Hamas, bewacht von schwer bewaffneten Beamten des Landeskriminalamtes. Das ist sein Leben seit dem Überfall der Terrororganisation auf Israel. Seit diesem Überfall am 7. Oktober 2023 fragen sich viele Jüdinnen und Juden wie Reiber, wie sicher sie in Deutschland noch sind. Denn seit diesem Tag, dem schlimmsten Pogrom seit dem Dritten Reich, ist die Zahl der Angriffe auf Jüdinnen und Juden dramatisch gestiegen. Und der Überfall hat offenbar viele Extremisten auch in Deutschland dazu ermutigt, ihren Antisemitismus offen zu zeigen und auszuleben.
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19: Rückblick. Am 7. Oktober 2023 überfielen Terroristen der Hamas und anderer bewaffneter Gruppen Israel. Sie töteten rund 1200 Menschen und verschleppten 251 als Geiseln in den Gazastreifen. Der Angriff geschah in Israel, aber auch in Deutschland wurde er zum Auslöser einer Welle antisemitischer Vorfälle. Dabei sind Jüdinnen und Juden hierzulande nicht erst seit dem 7. Oktober Bedrohungen und Anfeindungen ausgesetzt. Synagogen, jüdische Schulen und Kindergärten stehen seit Jahren unter Polizeischutz. Doch seit dem Hamas-Angriff hat sich die Sicherheitslage noch einmal verschärft, wie bei Robbie Reiber.
17: Vom normalen zivilen Leben dann mit Bodyguards rumzulaufen, das ist schon eine große Änderung. Erstmal danke, danke muss ich sagen an den Bayerischen Staat und danke an die Polizei und an die Bodyguards, die ich hatte, die mein Leben geschützt haben. Aber das ist schon ein sehr befremdendes Gefühl und sehr ungewohnt, dass ich nicht frei rumlaufen kann, wo ich möchte, ohne nicht bewaffnete Bodyguards dabei zu haben, weil ich habe nichts gemacht, außer dass ich Jude bin.
19: Die Polizei sieht Reiber in Lebensgefahr. Sie fürchtet, ein mutmaßlicher Terrorist könnte ihn erschießen und niederstechen. Was Reiber erlebt, ist ein Fall. Aber die Berichte über Attacken auf jüdische Einrichtungen oder Drohungen gegen prominente Einzelpersonen häufen sich seit dem 7.10.2023. Erst diesen September zum Beispiel erhielt die Präsidentin der israelitischen Kultusgemeinde München und Oberbayern, Charlotte Knobloch, eine Todesdrohung. Der Antisemitismusbeauftragte der Generalstaatsanwaltschaft München ermittelt. Auch bei Robbie Reiber, dem ehemaligen Vorstand vom jüdischen Sportverein Maccabi München, wird ermittelt. Der Mann, vor dem ihn die Polizei schützen ließ, heißt Abdelkrim S. So berichtet uns eine Quelle aus Sicherheitskreisen, die nicht genannt werden möchte. Ermittler beobachteten, wie S. in München Häuser und Klingelschilder jüdischer Menschen fotografierte. Auch jüdische Einrichtungen in Berlin soll S. ausgespäht haben. Später, im gleichen Jahr 2024, wurde er in Frankreich festgenommen. Dort war er den Behörden bereits als Krimineller bekannt. Deutsche Sicherheitsbehörden vermuten nun, dass S. zu einer Terrorzelle mit Verbindung zum Iran gehörte, die Gewalttaten gegen Jüdinnen und Juden in Deutschland und Frankreich plante, wie beispielsweise gegen Robbie Reiber. Abdelkrim S., der Reiber ausspähte, weist die Vorwürfe laut Nachrichtenagentur AFP und dem französischen Online-Medium Mediapart zurück. Aber warum geriet ausgerechnet Robbie Reiber ins Visier? Der Islamwissenschaftler Guido Steinberg von der Stiftung Wissenschaft und Politik erklärt im Gespräch mit dem BR das Kalkül hinter iranischen Anschlagsplänen.
20: Und so ab etwa 2010 hat sich die iranische Seite entschieden, wieder vermehrt Anschläge auf israelische und jüdische Einrichtungen, aber auch auf Politiker anderer Staaten zu verüben.
19: Der Iran habe nach dem 7. Oktober seine Gefolgsleute bei der Terrororganisation Hisbollah mobilisiert. Zudem unterstütze der Iran die Hamas seit Jahren finanziell. Seitdem gehe immer wieder Raketenhagel auf Israel, zuletzt vom Iran nach dem gemeinsamen Angriff der USA und Israels auf das Regime Ende Februar dieses Jahres. Israel wehre sich und töte vom Iran unterstützte Terroristen im Libanon, Gaza, der Westbank und Syrien. Dafür, so die Experteneinschätzung Guido Sternbergs, wolle sich wiederum Iran rächen. Deshalb würden neben prominenten israelischen Vertretern auch lokal bekannte jüdische Persönlichkeiten weltweit zum Ziel.
20: Und weil das offensichtlich so schwer war, haben sich die Revolutionsgarden entschieden, in ganz, ganz vielen Fällen Kriminelle zu rekrutieren. Das können durchaus Profikriminelle sein, die mit Waffen umgehen können.
19: Auch Abdelkrim S. passt in dieses Muster. Robbie Reiber wurde ganz konkret bedroht. Doch die Folgen des 7. Oktober spüren auch Jüdinnen und Juden, gegen die sich keine konkreten Anschlagsplanungen richten. Daphna Gerstner etwa ist vorsichtiger geworden. Auch sie lebt in München. Und sie hat den Hamas-Überfall selbst erlebt. Am 7. Oktober 2023 ist sie zu Besuch im israelischen Kibbutz Beeri, wo sie aufgewachsen ist. Früh morgens hört sie Raketen, dann dringen Terroristen der Hamas in den Ort ein. Gerstner und ihr Mann verstecken sich im Schutzraum des Hauses ihres Bruders. Die Tür lässt sich nicht abschließen. Sie hören die Terroristen im Nebenraum. Wenige Wochen nach dem Überfall erzählt sie in den ARD-Tagesthemen, was ihr durch den Kopf ging.
2: Es war einfach Horror, ein Horror. Und man weiß nicht, ob ein Terrorist gerade nach Hause kommt. Man weiß nicht, ob man das überlebt. Ich habe meinem Mann gesagt, es kann sein, dass wir heute sterben.
19: Ihr Bruder gehört zur Sicherheitswacht des Kibbutz. Er geht hinaus, um Beeri zu verteidigen. Im Kampf gegen die Terroristen wird er getötet. Gerstner und ihr Mann bleiben im Schutzraum 19 Stunden lang.
2: Ich habe gesagt, du hältst einfach die Tür, wenn der Terrorist da kommt. Ich habe irgendwann eine Waffe gesucht bei meinem Bruder. Wir wissen einfach nicht. Und die Zeit, es ist, als ob es gibt keine Zeit mehr.
19: Gerstner und ihr Mann überleben. Zunächst kommt sie mit anderen Menschen aus Beeri in einem Hotel in Israel unter. Rund 6 Monate später kehrt sie nach München zurück. Aber was im Kibbutz geschah, begleitet sie bis heute in ihrem Alltag hier. Sogar dann, wenn das Telefon klingelt.
2: In der U-Bahn, wenn jemand anruft aus Israel, ich sage, hey, ich bin in der U-Bahn, ich bin im Zug. Ich kann hier kein Hebräisch sprechen, wir sprechen später. Ne? Also da weiß jeder Israeli, was es bedeutet. Da muss ich überhaupt nicht erklären. Musst du gucken, wer ist gerade da? Wer schaut, wer hört, wer guckt?
19: Gerstner will öffentlich nicht als Israelin oder als Jüdin identifiziert werden. Sie sagt, weil die Angriffe auf Juden und jüdische Einrichtungen seit dem 7. Oktober 2023 deutlich angestiegen sind. Das bestätigen auch die Zahlen des Bundesverbands der Recherche- und Informationsstelle Antisemitismus, kurz RIAS. Diese dokumentierte deutschlandweit bereits vor dem 7. Oktober rechnerisch gut 7 antisemitische Vorfälle pro Tag. Seit dem Überfall ist die Zahl antisemitischer Vorfälle stark gestiegen und bleibt auch 2025 hoch. Die Bilanz, Zitat:
21: 8.725 antisemitische Vorfälle, darunter 807 mit rechtsextremem, 501 mit links-antiimperialistischem und 166 mit islamischem oder islamistischem Hintergrund.
19: Das bayerische Innenministerium spricht auf unsere Anfrage weiterhin von einer anhaltend hohen abstrakten Gefährdung für jüdische Einrichtungen. Seit dem Hamas-Überfall würden die Schutzmaßnahmen kontinuierlich und engmaschig überprüft und je nach Lage auch kurzfristig verstärkt. Seit dem 7. Oktober 2023 hat sich das Leben

0: Jogginghose, wo auf dem Latz der israelischen oder bayerischen Fahne drauf ist. Und wenn ich auf die Wiesen gehe, dann ziehe ich die auch weiterhin an, weil ich ich bin. Aber viele würden es heute nicht mehr tun.
1: 3 Jahre nach dem 7. Oktober. Wie sicher ist jüdisches Leben in Deutschland? 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
3: 9.30 Uhr, die Nachrichten des Bayerischen Rundfunks mit Anna Greiter. Die Übersicht: Houthi-Rebellen bekennen sich zu Angriff auf Flughafen in Riad. Steinmeier warnt vor Folgen des Klimawandels in Krisengebieten. München-Marathon erwartet Teilnehmerrekord. Das Wetter: Sonne, Wolken und Schauer im Wechsel bei 8 bis 15 Grad. Riad: Der Konflikt zwischen der pro-iranischen Houthi-Miliz im Jemen und Saudi-Arabien spitzt sich zu. Bei einem Raketenangriff auf den internationalen Flughafen von Riad kamen mindestens 12 Menschen ums Leben. Mehr als 300 wurden zum Teil lebensgefährlich verletzt. Es ist die höchste Opferzahl bei einem Angriff auf den mit den USA verbündeten Golfstaat seit Beginn des Iran-Krieges Ende Februar. Die Rakete schlug unmittelbar in einen Passagierterminal ein und traf die Reisenden an einem Abfluggate. Augenzeugen berichteten von Panik am Flughafen. Die Fluggesellschaft Lufthansa kündigte an, aufgrund der aktuellen Lage keine Maschinen mehr nach Riad zu schicken. Die Vereinten Nationen sowie die USA reagierten entsetzt. Der Angriff sei furchtbar und inakzeptabel, erklärte US-Präsident Trump und kündigte ein Gespräch mit dem saudischen Kronprinzen an. Berlin. Bundespräsident Steinmeier hat auf die Folgen des Klimawandels hingewiesen. Diese setzten Gesellschaften zunehmend unter Druck, sagte Steinmeier in einer Fernsehansprache zur Woche der Welthungerhilfe. Mit Blick auf Deutschland erinnerte er an den vergangenen zu trockenen Sommer. Dieser habe deutlich gemacht, was der Klimawandel anrichte, so der Bundespräsident. Dramatisch seien die Folgen vor allem für Menschen in Kriegs- und Krisengebieten. Diese litten besonders unter Ernteausfällen. Zudem führe Hunger zu Gewalt und diese wiederum zu Hunger, so Steinmeier. Als Positivbeispiel nannte er ein Projekt in der Zentralafrikanischen Republik, bei dem es gelungen sei, mit widerstandsfähigen Samen wie Mais oder Bohnen die Grundlage für bessere Einkommen zu schaffen, insbesondere für Frauen. Berlin. Klageverfahren zu Asylentscheidungen dauern bundesweit immer länger. Das geht aus einer Antwort der Bundesregierung auf eine Frage der Linken hervor. Demnach brauchten die deutschen Gerichte im ersten Halbjahr dieses Jahres für eine Entscheidung im Schnitt mehr als 15 Monate. Im Vorjahr war es noch ein Monat weniger. Am längsten warteten Asylsuchende in Sachsen, am schnellsten ging es in Rheinland-Pfalz. Ein Grund für diese Entwicklung ist die steigende Zahl der Asylklagen.

0: München. Zur Stunde startet der diesjährige Marathon durch die bayerische Landeshauptstadt. Start und Ziel der gut 42 Kilometer langen Strecke liegen im Olympiapark. Für die Läufer geht es außerdem durch die gesamte Innenstadt, den Englischen Garten und zum Ostbahnhof. Dazu kommen ein Halbmarathon und ein 10-Kilometer-Lauf. Insgesamt werden rund 40.000 Teilnehmende erwartet, so viele wie noch nie beim München-Marathon. Während der Veranstaltung muss im Stadtgebiet mit Straßensperren und Einschränkungen im Nahverkehr gerechnet werden. Zum Fußball. Der 1. FC Nürnberg bleibt in dieser Zweitligasaison ungeschlagen. Gegen den VfL Wolfsburg spielten die Franken 4:4. 3 Tore fielen in der Nachspielzeit. In der ersten Bundesliga hat der FC Bayern in Augsburg den schnellsten Treffer der Ligageschichte kassiert und lag schon nach 8 Sekunden zurück. Das Spiel endete 2:2. Den Sprung an die Tabellenspitze haben die Bayern dadurch verpasst. Die weiteren Ergebnisse: Leipzig-Frankfurt 6:0, Mainz-Leverkusen 3:4, Union-Berlin-Elversberg 1:0, Paderborn-Stuttgart 0:2 und Hoffenheim-HSV 2:3. Das Wetter in Bayern: zunächst ein Mix aus Sonne und Quellwolken, im Verlauf des Tages immer häufiger Schauer, vor allem nördlich der Donau. Richtung Alpen länger trocken, 8 bis 15 Grad. Am Montag zunächst oft grau, von Oberbayern bis ins südliche Niederbayern ein paar Schauer möglich, später freundlicher. Am Dienstag trocken, am Mittwoch wechselhaft, Höchstwerte 12 bis 20 Grad. Soweit die Nachrichten, es ist 9.34 Uhr. Und ein Blick auf die Straßen. Derzeit normaler Verkehr auf den Fernstraßen in Bayern. Soweit der Service.
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2: Ein Paukenschlag hallt durch die politische Woche in Berlin. Die Wahl eines AfD-Landtagspräsidenten. Was in Sachsen-Anhalt passiert ist, scheint nur ein Vorgeschmack auf den möglichen Machtausbau der AfD zu sein. Auch der Koalitionsausschuss in Berlin kam an dem Thema natürlich nicht vorbei. In ihm werden die großen Linien der Reformpolitik verhandelt. Aber Kompromisse bei strittigen Reformvorhaben sind nicht in Sicht. Es zeichnen sich eher neue Konflikte ab. Wenn das Bundesverfassungsgericht in Karlsruhe mit seiner Verhandlung des aktuell geltenden Erbschaftssteuerrechts beginnt, zeigt sich, wie weit die Koalitionspartner SPD und CDU/CSU auch bei diesem Thema auseinanderliegen. Darum wird es heute gehen. Ihr seid beim Berlin-Code. Mein Name ist Sally Kaya. Ich vertrete Linda Zervakis und wir zeichnen diese Folge am Freitagmittag auf. Mit dabei heute die ARD-Korrespondenten Kirsten Gischick. Hallo Kirsten.
3: Hallo Sally.
2: Und Jan-Peter Bartels ist mit dabei. Hallo.
4: Hallo Sally.
2: Schön, dass ihr dabei seid. So, jetzt hat Sachsen-Anhalt einen neuen Landtagspräsidenten von der AfD. Der wurde nicht nur mit Stimmen von AfD und BSW gewählt, sondern auch mit Stimmen anderer Fraktionen. Hauptverdächtiger dabei die CDU. Das haben wir alle mitbekommen. Hat das die Stimmung in der schwarz-roten Koalition in Berlin verändert? Und wenn ja, wie, inwiefern?
4: Also ich würde sagen, das ist ein bisschen so, wie wenn es in der Beziehung sowieso nicht gut läuft, dann kommt noch so eine Sache obendrauf. Also das führt dann zu gegenseitigen Anschuldigungen, zu neuem Streit. Also nein, das hat die Situation in Berlin überhaupt nicht verbessert. Vielleicht nochmal kurz drauf geschaut. Also das war ja so in Sachsen-Anhalt, dass die CDU-Fraktion 15 Abgeordnete hat. 14 waren da, hatten sozusagen vorher von Sven Schulze, dem Fraktionsvorsitzenden, die Ansage bekommen, wir enthalten uns. Und tatsächlich gab es am Ende nur 5 Enthaltungen. Das heißt, es ist klar, ein paar Abgeordnete der CDU haben nicht das gemacht, was abgesprochen war. Aber wir wissen natürlich nicht, was sie jetzt gemacht haben. Und das ist genau der Unsicherheitsfaktor, der jetzt alle umtreibt. Gerade die SPD, für die ja sozusagen der Kampf gegen Rechtsextremismus so ein bisschen Teil der DNA ist. Die sprechen jetzt von einem Tabubruch und fragen, wie kann das sein? Und ihr seid schuld. Und dann geht es so hin und her.
2: Bei der Union wirkt es jetzt aber so, als würde sie sich vor allem um die Rolle der Linkspartei drehen, ne?
3: Zum einen heißt es dann aus der Union, wer sagt denn überhaupt, dass das Unionsleute waren, die mitgestimmt haben?
2: Ja.
3: Da könnte ja auch die Linkspartei mitgestimmt haben, um der CDU zu schaden. Und dann schaut die Union natürlich auch ganz stark auf die sich anbahnende Koalition mit der Linkspartei von SPD und Grünen hier in Berlin.
2: Ja.
3: Und da gibt es natürlich eine große Empörung. Das ist zum Teil eine ernsthafte Empörung so überzeugter Antikommunisten, die es ja in der Union auch noch viele gibt. Und die große Sorge über die ja schon von Antisemitismus-Vorwürfen und Problemen geplagte Linkspartei in Berlin. Und zum anderen lenkt das natürlich auch ganz stark ab von den Problemen, die die Union eben selber hat in Sachsen-Anhalt. Da heißt es dann ja, wenn die SPD mit der Linkspartei in Berlin koaliert, dann sei das eine ernsthafte Belastung für die Koalition. Mhm. Aber was ich mich halt frage, ist, wenn man das durchdenkt und dann möglicherweise in eine Eskalationsspirale reinkommt, ja, dann kommt man von den gegenseitigen Vorwürfen überhaupt nicht mehr runter. Und da sehe ich schon weitere Gefahr für die Koalition hier.
2: Na, ich habe heute gelesen, Markus Söder, der gesagt hat, es wäre ein Tabubruch, wenn man jetzt mit der Linkspartei zusammenarbeiten würde. Das ist schon ein hartes Wort, oder? Tabubruch? Vor allem, wie kann das denn sein?
3: Naja, also ich meine, Boris Pistorius hat auch von einem einzigartigen Tabubruch gesprochen mit Bezug auf die AfD.
2: Na gut, so, aber
3: und mit der
2: die sind nun auch gesichert rechtsextrem, ne? Die Linkspartei ist jetzt nicht gesichert linksextrem.
3: Also der Landesverband wird nicht als Ganzes beobachtet, sondern nur einzelne Teile. Aber trotzdem, für CSU-Chef Söder und eben auch für Landesgruppenchef Alexander Hoffmann hier im Bundestag, die haben es natürlich zum einen relativ leicht, weil sie eben nicht die CDU in Sachsen-Anhalt verteidigen, erklären oder disziplinieren müssen. Das ist ja eben nicht deren Partei. Die CSU ist ja eine eigene Partei. Und zum anderen sind die natürlich nicht im Entferntesten irgendwie in der Verlegenheit, irgendwo mit der Linkspartei irgendwas zu machen.
2: Hat euch das überrascht, dass Merz gesagt hat, na gut, das könnten ja auch Stimmen aus der Linkspartei sein? Weil ich lag so vor ein paar Tagen im Bett, konnte nicht schlafen und habe gedacht, na, der wird das bestimmt machen. Das ist doch eigentlich, in meinem Kopf ist das total logisch, dass er zumindest gesagt hat, ja, nee, die Stimmen könnten ja auch von woanders kommen. Ich finde es nicht logisch, dass es so ist, ne? Aber mich wundert nicht, dass er es gesagt hat. Hat euch das gewundert?
4: Also ich war schon überrascht, muss ich gestehen. Einfach, weil man jetzt nicht direkt vermuten würde, dass die Linken einer Partei Stimmen geben, die eben als gesichert rechtsextrem vom Verfassungsschutz gesehen wird. Also da, ich war überrascht.
2: Ja, also glauben tue ich es natürlich auch nicht. Aber mich hat es nicht überrascht, dass er zumindest das einmal so in den Raum geworfen hat.
3: Ja, ich meine, es ist natürlich wäre eine bequeme Erklärung, wenn es denn stimmen würde. Ich meine, es wird ja auch erst, das war jetzt die Wahl des Landtagspräsidenten. Ne? Entscheidend ist ja dann im Dezember, wenn es zur Wahl des Ministerpräsidenten kommt, da kommt es ja dann wirklich ernsthaft zum Schwur, ob die CDU da dagegen stimmt, ob sie sich enthält oder ob sich diese Fraktion möglicherweise sogar spaltet.
2: Kirsten, wir wollen uns mal angucken und anhören, was du gerade schon angesprochen hast. Für die SPD schien das Thema Landtagspräsidentenwahl in Sachsen-Anhalt größer als für die CDU. So der Anschein. Hören wir mal, was Verteidigungsminister Boris Pistorius von der SPD gesagt hat.
5: Das, was wir heute erlebt haben, ist ein einziger Tabubruch, ein einzigartiger Tabubruch der parlamentarischen Demokratie, den wir in dieser Form seit mehr als 90 Jahren nicht erlebt haben, nämlich dass Demokratinnen und Demokraten, Rechtsextremisten und Faschisten als Steigbügelhalter gedient haben, liebe Freunde.
2: Das ist Pistorius mit seiner SPD-Fraktion, für alle, die jetzt nur hören und nicht sehen. Die hatte sich dann am Abend nach der Wahl in Magdeburg auf den Weg gemacht zu einem sehr historisch bedeutsamen Ort in Berlin, zum Bebelplatz, auf dem 1933 die Bücherverbrennung der Nationalsozialisten stattgefunden hat. Die SPD, man hört es, man hört ihn sichtlich bewegt. Ich habe richtig Gänsehaut bekommen, als ich das gehört habe. Wie ist es mit der Union? Wie geht die mit der Entwicklung um, Kirsten?
3: Ja, wir haben ja eben schon daraus gesprochen, dass so ein gewisses Maß an Vorwärtsverteidigung im Sinne von, wir zeigen jetzt erstmal auf SPD und Linke in Berlin da ist. Und in der CDU herrscht da eine gewisse Ratlosigkeit, muss man auch sagen. Also noch vor ein paar Jahren hat Parteichef Friedrich Merz gedroht, wer die Hand erhebt, um mit der AfD zu stimmen, der bekommt am nächsten Tag ein Parteiausschlussverfahren an den Hals. Kann ich mich zumindest sinngemäß hat er das so gesagt. Und inzwischen der Einzige, der das, also mir aufgefallen ist, der empört gesagt hat, da müsste es jetzt zu Parteiausschlussverfahren kommen, war Dennis Radke vom Arbeitnehmerflügel. Und man muss jetzt sehen, am Sonntag hat die CDU eine Präsidiumsklausur hier in Berlin. Und da wird auch Sven Schulze teilnehmen als Teil des Präsidiums. Und ich glaube, das wird kein angenehmer Termin für Sven Schulze, weil der muss eben erklären, wie geht's jetzt weiter. Der hat eine gespaltene Fraktion und offensichtlich da auch nicht mehr Einfluss auf alle in seiner Fraktion. Und wie das dann weitergeht, wenn es tatsächlich dazu kommt, dass sie im Zweifel für einen AfD-Ministerpräsidenten oder später auch für Entscheidungen eines AfD-Ministerpräsidenten mitstimmen, das ist völlig offen.
6: Was macht das mit dem Reformkurs, Jan-Peter?
4: Also ich glaube, es bremst ihn erstmal. Also dieses gegenseitige Misstrauen, das es da jetzt gibt, das geht halt so hin und her. Und man stellt sich jetzt halt auch die Frage, das führt ja auch so ein bisschen vor, dass Bundeskanzler Merz nicht mehr die Durchsetzungsfähigkeit hat. Und die Frage stellen halt viele in der SPD inzwischen, bringt der eigentlich noch alles nach Hause, was er uns zugesagt hat? Und das bringt dann das Misstrauen auf eine andere Ebene, dass man nämlich sich überlegt, okay, wenn ich jetzt der Union das gebe, bekomme ich dann eigentlich noch was zurück? Kriege ich meine eigenen Schäfchen ins Trockene? Das führt dazu, dass mehrere Dinge abgebremst werden, insbesondere weil die SPD ja seit der Wahl in Mecklenburg-Vorpommern und dem Sieg von Manuela Schwesig auch gerne mehr auf Strukturreformen gehen möchte, sagt, wir müssen mehr quasi sozial handeln, weniger kürzen. Wir müssen dafür sorgen, dass nicht die Schwächsten zu viel weggenommen bekommen. Das heißt, die wollen vor allem, ich sag mal, mehr Geld ausgeben, das steht ja dann auch dahinter. Das heißt, es muss woanders gefunden werden. Man hat also zwei Probleme. Zum einen, hier sollen die Reformen anders aufgestellt werden und sie trauen sich nicht. Und das führt dazu, dass einige Projekte jetzt plötzlich sich verzögern. Beispiel ist die Rentenreform. Mhm. Die war ja groß angekündigt, aber davon hört man gerade nichts mehr, außer eben die Diskussion über die Abschaffung mit der Rente mit 63, die sogenannte. Also, aber da bewegt sich nicht, die sind komplett verhakt und die gucken jetzt, wie können wir das lösen?
3: Also da ist jetzt auch, man muss auch dazu sagen, dieses Misstrauen, was Merz durchsetzen kann, das gibt es ja nicht nur in der SPD, sondern die eigenen Leute sagen ja auch, ja, der setzt ja gegenüber der SPD nichts mehr durch. Also das heißt, es ist so ein Komplettmisstrauen auch diesem Kanzler gegenüber, was der wirklich noch zusagen und durchbringen kann.
6: Er versucht bei dem Thema Rente offenbar so ein bisschen Druck rauszunehmen. Am Mittwoch hat er auf einer Veranstaltung des Handelsblatt für die Rentenreform einen Zeitplan genannt. Und der war für viele ein bisschen neu zumindest. Hören wir mal rein.
7: Und dann hoffe ich, dass wir das im Frühjahr nächsten Jahres in trockenen Tüchern haben. Aber ich möchte, dass wir noch in diesem Jahr wenigstens beide Teile in groben Zügen im Kabinett, sei es durch Eckpunkte, sei es durch einen Gesetzentwurf verabschiedet haben.
6: Was ist jetzt an dem Zeitplan eher neu? Was hat dich überrascht und was hat er da ausgelöst?
4: Also was hier neu ist, das Stichwort Frühjahr. Hm. Bisher war es nämlich so, dass der Koalitionsausschuss im Juli gesagt hatte, wir ziehen die Rente bis Ende des Jahres durch. Also bis Ende dieses Jahres. Dass Merz jetzt plötzlich vom Frühjahr spricht, das hat für ein großes Hallo gesorgt, insbesondere in der jungen Gruppe. Das sind ja die jungen Abgeordneten in der Unionsfraktion. Die hatten sich sehr stark dafür eingesetzt, dass es Reformen gibt, hatten auch der ersten Rentenreform, die es gab, nur zugestimmt unter der Bedingung, dass sich da noch was tut. Und die sehen ja jetzt so ein bisschen ihre Fälle davon schwimmen.
3: Ja, also, ich muss auch sagen, dass die haben ja auch zugestimmt, sozusagen diesen ersten Teil der Rentenreform, nur unter der Maßgabe, dass dann eine Kommission eingesetzt wird, deren Ergebnisse auch dann 1:1 umgesetzt werden. Und da kommen wir schon ins nächste Problem rein, ne?
6: Und in dieser Situation kommt ja dann noch ein Thema auf, das für Sprengkraft sorgen könnte. Das ist die Erbschaftssteuer. In den kommenden Wochen verhandelt das Bundesverfassungsgericht darüber, ob die aktuelle Regelung verfassungswidrig sein könnte. Und für dieses Thema holen wir jetzt noch einen dritten Kollegen dazu. Das ist Frank Bräutigam, der Chef der ARD-Rechtsredaktion. Hallo Frank, schön, dass du jetzt auch bei uns bist.
8: Hallo aus Karlsruhe, ich grüße euch.
4: Hi.
6: Dieses Thema rund um die Erbschaftssteuer, das ist einerseits total kompliziert irgendwie. Es betrifft auch nicht jeden. Wir wollen trotzdem natürlich in unserem Dekodierungspodcast hier darüber sprechen. Vielleicht kannst du uns einmal ganz kurz erklären, worum es denn in den Klagen geht, die das Verfassungsgericht jetzt verhandeln wird.
8: Ja, im Kern geht es um Unternehmen und Vorteile für Unternehmen bei der Erbschaftssteuer. Es ist so, dass nach einem Erbfall das Betriebsvermögen eines Unternehmens, dass das unter bestimmten Bedingungen sehr stark von der Steuer befreit werden kann. Also wenn man das Unternehmen zum Beispiel 5 Jahre weiterführt, Lohnsummen zahlt, dann werden 85% des Betriebsvermögens einfach verschont. Wenn man 7 Jahre das Unternehmen weiterführt, könnte es sogar 100% Verschonung sein. Bei großen Vermögen, über 26 Millionen im Unternehmen, Betriebsvermögen, da gibt es, Achtung, schwieriges Wort, eine Verschonungsbedarfsprüfung. Also dann hat man auch die Möglichkeit darzulegen, ich kann diese Steuer aus meinem Privatvermögen gar nicht zahlen. Also das sind die Privilegien für Unternehmen mit dem Gedanken dahinter, die sollen nicht Menschen entlassen müssen, damit sie die Steuer zahlen können. Das ist zumindest der Zweck. Aber ein Kläger hat sich jetzt hier in Karlsruhe ans Verfassungsgericht gewendet. Ein Privatmann, der hat gesagt, ich habe ein Häuschen geerbt, ein Haus von meiner Tante und ich muss Erbschaftssteuer zahlen. Und ich finde diese Vorteile für Unternehmen im Vergleich zu mir ungerecht. Das ist der Kern dieser Klage. Also es geht zwar um Details, aber dahinter stecken schon sehr, sehr große politische und rechtliche Fragen. Vermögensverteilung im Land, Gerechtigkeit, das ist schon ein dickes Brett hier.
6: Was löst es jetzt genau aus in Berlin, Frank?
4: Also wenn wir über Berlin reden, dann gehe ich mal dazwischen und nehme mir einfach das Wort weg.
8: Gerne.
4: Tut mir leid.
6: Ja.
4: Also hier, glaube ich, ist das eine Sache, die ein großes und geschäftiges Treiben auslöst. Mhm. Also ich habe selten so viele Hintergrundeinladungen bekommen, wie wir die in den letzten 2 Tagen hatten. Einfach, weil wir uns nicht so gut auskennen wie Frank. Und dann wollen natürlich die ganzen Parteien uns erklären, wie es ist. Und im Gegensatz zu Frank ist das dann nicht neutral, sondern das hat dann so einen Spin, sage ich mal, dazu. Dann werden also die Journalisten kommen dann in so einen Raum, wo dann vorne ein Politiker sitzt oder jemand von einem Lobbyverband zum Beispiel und die Variante gibt es natürlich auch in online und dann wird halt gesagt, ja, das ist jetzt unter 2, ihr könnt hier nicht draus direkt zitieren, zumindest nicht mit Namen, aber wir erklären euch mal, wie das eigentlich ist und was unsere Perspektive ist und das wird dann so vermischt, dass die Betreffenden dann darauf hoffen, dass im Journalismus nachher ihre Perspektive natürlich besser rüberkommt als die der anderen.
6: Und also warum kann das jetzt zum Problem werden für die Koalition? Vielleicht können wir darüber auch noch mal einmal sprechen.
3: Also wenn jetzt die jetzige Regelung vom Verfassungsgericht verworfen wird, was ja passieren könnte, ja, dann würde sozusagen Karlsruhe, korrigiere mich, Frank, wenn ich das falsch sage, aber dann gibt ja Karlsruhe sozusagen den Auftrag, dieses Gesetz ist verfassungswidrig, macht ein besseres. Und dann müssten Union und SPD sich darauf einigen, wie sie dieses Gesetz ändern und da die Vorstellungen ziemlich weit auseinanderlaufen,
6: ja, Einigung ist ja,
3: haben sie
6: ja
3: dann so ein weiteres Problem, weil sie wieder etwas haben, worauf sie sich einigen müssen und zwar möglicherweise zügig. Und einigen und zügig sind aktuell keine Adjektive, die ich bei dieser Koalition verwenden würde.
6: Nee, überhaupt nicht. Ich auch nicht. Was sind denn die Positionen?
4: Ich fange vielleicht mit der SPD mal an. Die SPD sagt, das kann ja nicht angehen, dass jemand, der was Kleines erbt, dafür zahlen muss und die viel erben, bekommen es quasi auf der Hand. Das müsste man genau umdrehen. Vor allem sieht die SPD natürlich auch, dass da am Ende viel Geld für die Steuerkasse zu holen ist, was ja die Probleme, die man hat, so ein bisschen lösen könnte. Also ich habe mal das nachgeguckt, laut Statistischen Bundesamt wurden im vergangenen Jahr 141 Milliarden Euro in Deutschland vererbt und verschenkt. 78 Milliarden vererbt, 63 verschenkt und die Erbschafts- und Schenkungssteuer, die dabei festgesetzt wurde, die lag bei 21 Milliarden Euro. Und apropos Verschonungsregelung, die wir ja gerade gehört haben, erlassen wurden davon 3,7 Milliarden. Das heißt, das ist dann sozusagen Steuer, die nicht eingezogen wurde. Damit könnte man ganz schön viel machen. Also als Freund des Kaffeetrinkens habe ich mal nachgeguckt, 4 Milliarden, was ist das eigentlich? Das ist 4-mal die Kaffeesteuer. Die könnte man sich komplett einsparen. Mhm. Also man kann natürlich auch viele andere gute Dinge tun, aber da merkt man, wie viel Geld das eigentlich ist.
6: Bin froh, dass du Verschonungsregelung gesagt hast, weil das Wort, was Frank gesagt hat, war definitiv komplizierter.
3: Länger.
6: Ich konnte es mir aber auch nicht merken. Frank, mal so einen Blick hinter die Kulissen. Wie läuft denn so eine Verhandlung ab?
8: Das Wort war Verschonungsbedarfsprüfung, aber ich verstehe, dass das fair kostet ist. Wie läuft die Verhandlung ab? Es sind 2 Tage angesetzt, Montagnachmittag und der ganze Dienstag. Und das sind auch für mich als Reporter immer sehr spannende Tage. Also es kommen dann alle Beteiligten in dem Gebäude, das man hinter mir ein wenig sieht, hier in Karlsruhe zusammen. Jeder kann seine Positionen vor dem Gericht darlegen. Es sind auch viele Sachverständige da. Und das Spannendste ist eigentlich, dass die Richterinnen und Richter an diesem Tag dann ganz viele Fragen stellen. Also alle Beteiligten werden sozusagen gegrillt und so ein bisschen aus der Reserve gelockt. Und daran kann man dann so ein bisschen erkennen, wo die Richterinnen und Richter Schwerpunkte sehen, was sie vielleicht auch kritisch sehen. Also in diesem Fall wird es, glaube ich, auch darum gehen, zu hinterfragen, also sind diese Vorteile denn wirklich berechtigt? Denn wenn man Vorteile hat, muss man immer gute Gründe dafür haben. Also könnte es nicht auch Alternativen geben, dass man die Steuer vielleicht ein wenig stundet, also abstottern kann, dass man dafür auch einen Kredit aufgibt? Ich will nicht sagen, dass es so ist. Aber Richter haben die Aufgabe, diese Gesetze auf eine Klage hin kritisch zu hinterfragen. Und das wird an diesen 1,5 Tagen hier im Karlsruher Gerichtssaal sehr intensiv passieren.
6: Und wie lange dauert es dann bis zum Urteil?
8: Also die Verhandlung ist nur auf diese 1,5 Tage beschränkt. Und dann, wir sagen immer so einige Monate später, es ist hier schon ein sehr dickes Brett. Ich würde mal so auf plus minus ein halbes Jahr tippen. Also vielleicht im Frühjahr, im weiteren Sinne Frühjahr 2027 wäre so meine vorsichtige Prognose.
6: Und an euch beide hier in Berlin, wir haben ja schon ein bisschen darüber gesprochen, was passiert nach dem Urteil. Aber sind denn die Koalitionspartner auch auf die Ergebnisse vorbereitet, Kirsten? Ich sehe es in deinem Gesicht, dass du Nein sagen möchtest.
3: Ja, also es gibt jetzt, ich sehe da keine große Vorbereitung, also im Sinne von einer gemeinsamen Verabredung, dass man sagt, pass auf, das kommt jetzt und was machen wir denn? Also die SPD hat ein eigenes Konzept entwickelt Anfang des Jahres und die CDU, CSU haben das zurückgewiesen. Also da gäbe es quasi Einigungsbedarf und es gibt eben, wie gesagt, kein Gesetz, das man dann rausziehen könnte, wo man schon sich auf grobe Züge geeinigt hat.
4: No. Ich würde es auch mal aus der Perspektive der Union sagen, die Hoffnung stirbt zuletzt. Es ist ja gar nicht gesagt, wie das Gericht entscheidet. Und insofern, je mehr man sich dann schon darauf vorbereitet, umso mehr gibt man ja zu, dass es unter Umständen nicht so laufen könnte, wie man sich das vorstellt.
6: Ja. Habt ihr nicht aber auch das Gefühl, irgendwie, dass die Fronten einfach schon so verhärtet sind? Bei jedem Thema sagen wir, da gibt es unterschiedliche Vorstellungen. Die gehen weit auseinander. Ich kann mir gar nicht mehr vorstellen, dass wir hier mal sitzen und sagen, nee, da sind die Vorstellungen schon irgendwie ähnlich.
3: Man muss schon sehen, diese Koalition hat schon eine ganze Menge Dinge beschlossen. Es ist jetzt nicht so, als ob die sich nicht auch auf Sachen einigen können. Aber so wir reden halt, das Problem ist halt zum Beispiel die Einigung auf die Bürgergeldreform, zumindest Teil 1. Das ist ja jetzt schon eine ganze Weile her. Da reden wir nicht mehr drüber, weil das ist ja jetzt fertig. So, die Rente, das zieht sich seit eigentlich letzten Dezember durch mit dem ersten Rentenpaket, wo ja fast eine Blockade von der Jugendgruppe da war, über diese Kommission, über Koalitionsausschuss, also das zieht sich wahnsinnig. Deswegen über die Sachen, wo es Streit gibt, die ziehen sich viel länger. Deswegen reden wir darüber mehr. Und über die Dinge, die funktionieren, die melden wir halt einmal, wenn es beschlossen ist und dann läuft oder wenn es anfängt oder sich für die Bürger was ändert. Aber da berichten wir halt nicht permanent drüber, weil und da entsteht vielleicht auch manchmal ein bisschen ein falscher Eindruck. Also ja, diese Koalition hat große Probleme und Dinge, auf die sie sich nicht einigen kann, aber es gibt auch eine ganze Menge, was sie schon auf die Reihe gekriegt hat.
6: Finde ich gut, dass du das nochmal sagst, weil man will ja schon auch irgendwie ein Vertrauensgefühl ja trotzdem auch noch haben, ne, bei allem, was auch nicht so richtig läuft vielleicht.
4: Ich würde auch sagen, ich bin Journalist und Optimist und also mir hat eine Abgeordnete oder eine Abgeordnete hat uns diese Woche gesagt, es gäbe einen Schatz an Gemeinsamkeiten in dieser Koalition, den müsste man halt einfach nur heben.
6: Und auch gesagt, wie der Schatz aussieht und wo man ihn findet vielleicht.
4: Gut, das war jetzt apropos Hintergrundkreise nicht zum hier erzählen. Ja. Tatsächlich ist es aber so, ich glaube schon, dass es Möglichkeiten gibt, wo die Koalition zusammenfinden kann und ich glaube, sie muss es auch, weil was sie jetzt nämlich braucht, ist ein Erfolg Erfolg, eine Reform auf den Tisch zu legen, wo Friedrich Merz sagen kann, hier, habe ich gemacht, funktioniert. Weil nur das kann ihm jetzt den Rücken stärken und dieser Koalition wieder neuen Schwung geben. Und da liegt im gewissen Sinne in dem Urteil des Bundesverfassungsgerichts auch eine Chance, denn sollte es diese Verschonungsregel, ich nenne es jetzt einfach mal so, kippen, dann würde das ja heißen, dass man da noch was dran schrauben muss. Das wäre erstmal schwierig für die Koalition. Mhm. Die würden sich streiten. Aber am Ende könnte es ja auch bedeuten, wenn man die Regeln verschärft, dass neues Geld reinkommt und neues Geld hilft.
6: Wir lernen jetzt noch einmal das Wort mit Frank. Wie war nochmal Verschonungs?
8: Verschonungsbedarfsprüfung, das heißt übersetzt, ist in der Privatschatulle genug Geld da, um die Steuer zu zahlen. So, also habe ich ein Recht, verschont zu werden.
6: So.
8: Das ist die Übersetzung.
6: Jetzt haben wir das Wort einmal alle drauf. Ja. Und beenden damit diese Folge vom Berlin-Code. Ich bedanke mich, dass ihr dabei wart, Kirsten. Dankeschön, Jan-Peter. Und natürlich auch Frank, vielen Dank, dass du hier zugeschaltet warst aus der ARD-Rechtsredaktion in Karlsruhe. Jetzt kommt natürlich noch ein Podcast-Tipp, den machen wir aber ein bisschen anders. Und zwar, Frank, den machen wir mit dir. Weil es geht um einen Podcast zum Bundesverfassungsgericht. Was erzählt ihr uns da? Und wie heißt der?
8: Der Podcast heißt Rote Roben, Fälle, die Deutschland bewegen. Denn hinter den Themen am Verfassungsgericht, da stecken ganz oft spannende und sehr emotionale Geschichten. Und die erzählen wir in diesem Podcast. Also zum Beispiel zum Urteil der Sterbehilfe. Da haben wir den Kläger, der sein Recht auf selbstbestimmtes Sterben eingeklagt hat, sehr lange begleitet und dann auch nach dem Urteil noch so lange begleitet, ja im wahrsten Sinne des Wortes, bis zum Ende. 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Und die spielen auch häufig im Spannungsfeld zwischen Recht und Politik, das für euch im Hauptstadtstudio wichtig ist. 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
6: So, das hast du mir alles vorweggenommen bei ARD Sounds oder überall da, wo ihr gerne Podcasts hört. Genauso wie auch unser Berlin-Code, euer Politik-Podcast aus dem ARD Hauptstadtstudio. Mein Name ist Sally Kaya. Ich bedanke mich, dass ihr dabei wart. Nächste Woche ist Linda wieder für euch da. Macht's gut. Tschüss, danke fürs Zuhören. Das war eine kürzere Version vom Berlin Code. Die ganze Folge findet ihr bei ARD Sounds.
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10: Ich habe eine schamanische Wanderung gemacht. Und wenn ihr jetzt bei dem Wort schamanisch so ein bisschen die Augenbrauen hochzieht, muss ich ehrlich sagen, so ging es mir eine ganze Zeit lang auch. Aber ich habe mich darauf eingelassen und ich will euch schon mal so ein bisschen spoilern. Es wird heute für mich sehr intim und mir hat das alles so ein bisschen auch die Augen geöffnet. Also starten wir los in meinen kleinen Ausflug in den Schamanismus.
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0: 10 Uhr, die Nachrichten des Bayerischen Rundfunks mit Anna Greiter. Die Übersicht: Konflikt zwischen Saudi-Arabien und Houthis eskaliert. Deutsche Bankchef Sewing fordert rascheres Reformtempo. Grünen Landesparteitag in Landshut geht zu Ende. Das Wetter: Sonne, Wolken und Schauer im Wechsel bei 8 bis 15 Grad. Riad. Mit dem Angriff auf den internationalen Flughafen der Stadt eskaliert der Konflikt zwischen Saudi-Arabien und den pro-iranischen Houthi-Rebellen im Jemen. Der Raketenangriff der Houthi auf ein Passagierterminal sei ein regelrechtes Kriegsverbrechen, hieß es aus Reihen des von Saudi-Arabien angeführten Militärbündnisses. Bei dem Raketenbeschuss kamen 12 Menschen ums Leben, mehr als 300 wurden zum Teil lebensgefährlich verletzt. Unter den Toten ist auch mindestens ein US-Bürger. Präsident Trump nannte den Vorfall so wörtlich nicht hinnehmbar. Er prüfe, ob sich sein Land den saudischen Angriffen auf die Houthi anschließen sollte. Bislang hatte Trump sehr zurückhaltend reagiert, wenn Saudi-Arabien die USA um Unterstützung im Kampf gegen die Houthi gebeten hatte. Berlin. Der Chef der Deutschen Bank, Sewing, hat die bisherigen Reformen der Bundesregierung kritisiert. Der Bild am Sonntag sagte er, diese seien nicht ausreichend und zu langsam. Sewing nannte unter anderem den Kündigungsschutz, der aus seiner Sicht überarbeitet werden müsse. Der Chef der Deutschen Bank appellierte zudem an die Bundesregierung, keine Abstriche bei der Rentenreform zu machen. Die Führung der CDU kommt ab Mittag für 2 Tage zu einer außerordentlichen Klausurtagung zusammen. Dann soll unter anderem besprochen werden, wie man auf die Unzufriedenheit der Bevölkerung mit der Arbeit der Bundesregierung reagieren kann. Zur Diskussion steht, ob man den straffen Reformkurs etwa bei Rente, Pflege und Gesundheit beibehält. Das Treffen des Parteipräsidiums war angesetzt worden, nachdem die CDU Ende September in Mecklenburg-Vorpommern erstmals bei einer Landtagswahl an der 5%-Hürde gescheitert war und in Berlin und Sachsen-Anhalt massive Verluste hinnehmen musste. Landshut. Zur Stunde startet der 2. und letzte Tag des Landesparteitags der Bayerischen Grünen. Unter dem Motto »Deine Freiheit, unser Auftrag« soll es heute vor allem um Energiefragen gehen. Die Landesgrünen fordern mehr erneuerbare Energien, um unabhängiger von Gas und Öl aus den Golfstaaten zu werden. Gestern hatten die Delegierten bereits über ein AfD-Verbot und über sexualisierte Gewalt beraten. Dabei forderten die Bayerischen Grünen die Staatsregierung einstimmig auf, sich im Bundesrat für ein Prüfverfahren für ein AfD-Verbot einzusetzen. Miami. Der Hurricane Isaias hat im Süden der USA eine Schneise der Verwüstung hinterlassen. 4 Menschen kamen ums Leben, Hunderttausende waren stundenlang ohne Strom. Besonders betroffen sind die Bundesstaaten Florida und Alabama. In der Nacht schwächte sich der Hurrikan zwar zum Sturm ab, trotzdem warnte das US-Hurrikanzentrum weiter vor Sturzfluten und Erdrutschen im Landesinneren. Mittlerweile zieht Isaias Richtung Südosten des Landes mit starkem Regen und extremen Winden. Der Wirbelsturm war am Freitag an der Küste Floridas mit Windgeschwindigkeiten von bis zu 165 Kilometern pro Stunde auf Land getroffen. Seitdem riss er Autos, Bäume, Strommasten und Dächer mit sich. Zum Sport. Bei der Ironman-Weltmeisterschaft auf Hawaii ist die deutsche Triathletin Laura Philipp 2. geworden. Sie musste sich nur der US-Amerikanerin Taylor Knipp geschlagen geben. Bei den Männern gewann der Franzose Vincent Louis. Bester Deutscher wurde Jonas Schomburg auf Rang 7. Beim Ironman müssen die Teilnehmer knapp 4 Kilometer schwimmen, 180 Kilometer Radfahren und einen gut 42 Kilometer langen Marathon absolvieren. Das Wetter in Bayern. Zunächst ein Mix aus Sonne und Quellwolken. Im Verlauf des Tages immer häufiger Schauer, vor allem nördlich der Donau. Richtung Alpen länger trocken, 8 bis 15 Grad. Am Montag zunächst oft grau, von Oberbayern bis ins südliche Niederbayern ein paar Schauer möglich, später freundlicher. Am Dienstag trocken, am Mittwoch wechselhaft, Höchstwerte 10 bis 20 Grad. Es ist jetzt 10.05 Uhr. Und die Verkehrsmeldungen derzeit. Normaler Verkehr auf den Fernstraßen in Bayern. Soweit der Service.
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0: Ich sitze auf einer Holzbank in der Sonne, neben einem Wanderweg in Schäffau am Tennengebirge in Österreich. Es ist ein Montagvormittag im Januar 2025. Meine Füße sind nackt und kalt. Wie kurze, dicke Würmchen graben sich meine Zehen in ein weiches Gemisch aus dem letzten bisschen Schnee und braunem Matsch. Um mich herum schreitet, ebenfalls barfuß, in schwungvollen, langsamen Schritten Renate Steinacher. Sie ist Bergwanderführerin, Atemtrainerin und bezeichnet sich selbst als schamanisch Praktizierende. Was das genau bedeutet, das erkläre ich euch gleich. Ihre dunkelblonden Haare sind zu einem Dutt zusammengebunden, eine Vogelfeder steckt darin. Mit geschlossenen Augen schlägt sie mit einem Drumstick auf eine Trommel. Mal lauter, mal leiser. Ich schaue ihr dabei zu, habe eine kleine Rassel aus Holz und leeren Samenhülsen in der Hand, versuche sie im Takt mitzuschwingen.
1: Kleine Botschaft für dich. Komme mehr ins Fühlen.
0: Mehr ins Fühlen kommen. Mehr mich fühlen. Spiritualität zulassen, erleben und dadurch mehr Orientierung und irgendwie auch Sinn für meinen Weg durchs Leben finden. Das ist heute meine Mission. Hier auf der ersten schamanischen Wanderung meines Lebens.
2: Ich möchte weiterhören gleich, bitte. Ich habe neulich erst dran gedacht, ich habe nicht so wirklich viel Ahnung davon, was Schamanismus überhaupt ist. Aber erstmal grüß Gott bei den Bergfreundinnen, der Podcast für dein Leben mit den Bergen. Ich bin die Kadi und sitze hier ganz gemütlich mit Socken an den Füßen und nicht im Schneematsch mit Lisa.
3: Hallo.
2: Und mit der Toni, die ihr schon gehört habt.
0: Hallo und grüß Gott ist ein super gutes Stichwort für unsere neue Themenstaffel, in die wir heute hier an diesem Tag starten. Denn ihr könnt euch nach dem kleinen Teaser und Kadis ungewöhnlicher Begrüßung, du sagst nämlich eigentlich nie grüß Gott, ne?
2: Doch, manchmal sage ich so explizit grüß Gott, aber weiß gar nicht, weil es so lokal verwurzelt ist. Mit Gott hat es, glaube ich, nicht so viel zu tun.
0: Naja, aber ihr könnt es euch vielleicht trotzdem schon denken. Ab heute dreht sich hier im Podcast alles um das Thema Spiritualität oder Glaube oder Religion, wie auch immer ihr dieses Göttliche nennen wollt, in den Bergen.
3: Das ist ja auch ein Thema, das habt ihr euch von uns gewünscht und das steht schon lange, lange auf unserer To-Do-Bergfreundinnen-Themenliste. Weil Spiritualität ist ja ein Thema, das beschäftigt viele Menschen in den Bergen. Und spätestens, wenn wir am Gipfel ankommen, beim Gipfelkreuz, steht da ja auch ein christliches Symbol.
2: Mhm. Das Gipfelkreuz. Ich habe mir das Thema auch schon sehr lange gewünscht und freue mich sehr auf diese Staffel. Viele von euch, ich nicht, aber bestimmt viele von euch waren schon mal Pilgern. Zum Beispiel auf dem Jakobsweg, das ist ja der Pilger-Weitwanderweg schlechthin. Und wir haben in den 5 Jahren Bergfreundinnen, knapp 5 Jahren, die wir jetzt schon hinter uns haben, auch immer wieder festgestellt, dass Profi-Bergsteigerinnen und Profi-Bergsteiger oft einen ganz besonderen Bezug zu Gott oder dem Göttlichen haben.
0: Und ich darf bei dem Thema jetzt den Anfang machen und habe mich dafür auf eine ganz persönliche Reise begeben. Ihr habt es schon gehört, ich habe eine schamanische Wanderung gemacht. Und wenn ihr jetzt bei dem Wort schamanisch so ein bisschen die Augenbrauen hochzieht, muss ich ehrlich sagen, so ging es mir eine ganze Zeit lang auch. Aber ich habe mich darauf eingelassen und ich will euch schon mal so ein bisschen spoilern. Es wird heute für mich sehr intim und mir hat das alles so ein bisschen auch die Augen geöffnet. Also starten wir los in meinen kleinen Ausflug in den Schamanismus.
1: Schamanismus ist einfach 100% Natur, 100% Energie. Das, was die Mutter Erde, Pachamama, Madre Tierra, einfach unser Planet für uns bereithaltet. An Pflanzen, an Tieren, an Steinen, an Elementen. Alles das, was draußen zu finden ist. Und mit dem zu arbeiten.
0: Okay, halt, stopp. Ich will euch jetzt nicht gleich ins eiskalte Wasser werfen. Zumindest noch nicht. Und bevor ihr jetzt direkt weiterskippt und das, was hier gerade passiert, als absoluten Humbug abtut, würde ich euch bitten, euch für die nächsten 40 Minuten auf dieses Thema einzulassen. Denn vielleicht könnt auch ihr irgendwas daraus für euer weiteres Leben mitnehmen. Genauso, wie ich es mir gerade auf dieser Wanderbank erhoffe. Also fangen wir von vorne an. Am Anfang meiner Reise durch die spirituellen Seiten der Berge. Drehen wir die Uhr ein paar Tage zurück bis zum 24.12.2024. Heiligabend in meiner Heimat, dem Allgäu. Ich sitze mit meinen Eltern am Nachmittag bei Kaffee und Kuchen am Tisch. Lagebesprechung bei Familie Schlosser.
4: Was machst du jetzt? Gehst du jetzt mit in die Kirche oder nicht? Ich würde es einfach gerne wissen, damit ich es auch mit dem Hund gut planen kann.
5: Also mein Plan ist, dass ich mir langsam für die Kirche richte und gehe um 17.30 Uhr in die Christmette nach St. Franziskus.
6: Ursprünglich war geplant, dass wir beide gehen. Jetzt hast du eben gesagt, du gehst mit dem Hund. Stadtkirche.
0: Statt in die Kirche gehe ich an Heiligabend lieber Gassi. Das war nicht schon immer so. Ich wurde, wie sich's fürs Allgäu gehört, katholisch erzogen, bin getauft, war bei der Kommunion, wurde gefirmt, war selbst lange Messdienerin und habe sogar an einer katholischen Journalistenschule mein Volontariat, also meine journalistische Ausbildung gemacht. Ich hatte seit Geburt eine Verbindung zu Gott, Religion und der Kirche, ohne dass ich mich jemals damit bewusst auseinandergesetzt habe. Doch irgendwann war es damit vorbei.
7: In der evangelischen Kirche hat es deutlich mehr sexualisierte Gewalt gegen Kinder und Jugendliche gegeben, als bislang angenommen.
8: Exklusive Einblicke in Kirchenarchive legen offen, die Diözese in Eichstätt wusste seinerzeit, wo der Pfarrer war, informierte die Polizei aber nicht.
7: Im Missbrauchsskandal in der katholischen Kirche sind viele Fälle nicht strafrechtlich verfolgt worden.
9: Seit Jahren kriselt es in der katholischen Kirche. Frauen fühlen sich diskriminiert und fordern Gleichberechtigung.
0: Die Versäumnisse der Kirche bei der Aufarbeitung der Missbrauchsfälle und das völlig veraltete Rollenverständnis über Frauen innerhalb der katholischen Kirche waren am Ende die Gründe für meinen Exit. Vor 4 Jahren bin ich dann ausgetreten. Und damit bin ich nicht allein. Mehr als die Hälfte der Deutschen ist mittlerweile weder in der katholischen noch in der evangelischen Kirche Mitglied. Eine Studie der evangelischen Kirche aus dem Jahr 2023 zeigt, dass für fast 8 von 10 Befragten Religion keine oder nur noch wenig Bedeutung hat. Jetzt denkt ihr euch vielleicht, und was ist daran so schlimm, keinen Glauben zu haben? Meiner Meinung nach rein gar nichts. Solange einem auch nichts fehlt. Aber genau das ist es bei mir. Je älter ich werde, desto mehr merke ich, dass mir halt was fehlt. Auch jetzt im Moment. Ich fühle mich aktuell sehr unsicher, zweifle an Entscheidungen, die ich getroffen habe und weiß nicht so richtig, welchen Weg ich weitergehen soll. Und ich merke, wie ich über mein soziales Umfeld hinaus nach Halt, einem Wertekompass und irgendwie einem tieferen Sinn für mich selbst suche. Ich werde hellhörig, wenn die Freunde meiner Eltern von ihrem Austausch mit einem Allgäuer Schamanen berichten und bleibe auf Social Media immer häufiger an spirituellen Inhalten hängen. Und damit bin ich definitiv nicht allein. Immer mehr Menschen suchen nach einem Glauben, der ihnen Halt gibt und den sie außerhalb von so unflexiblen Institutionen wie der Kirche ganz individuell für sich gestalten können. 2023 sagten bereits 22% der US-Amerikanerinnen und Amerikaner, sie seien eher spirituell und eben nicht mehr religiös. Eine Rückkehr zur katholischen Kirche ist für mich aktuell absolut undenkbar. Aber vielleicht finde ich meinen Sinn in der Spiritualität. Was ist das überhaupt?
3: Wenn wir darüber reden, dann grenzen wir es ein bisschen ab von Religiosität. Also Religiosität beschäftigt sich ja eher mit Glaubensinhalten und ist oft mit einer Institution verbunden, also zum Beispiel der Kirche. Wohingegen Spiritualität durchaus etwas Persönliches sein kann, sehr erfahrungsbezogen.
0: Die psychologische Psychotherapeutin Mai Hyeng Nguyen beschäftigt sich in dem Deutschlandfunk Nova Podcast Achtsam immer wieder mit dem Thema. Sie definiert in der Podcast-Folge mit dem Titel Spiritualität, was sie für uns bedeuten kann, Spiritualität so.
3: Spiritualität ist die Art und Weise, wie Menschen nach letztem Sinn, Bestimmung, Verbindung, Wert oder auch Transzendenz suchen. Das heißt, Spiritualität kann im Rahmen von organisierten Religionen stattfinden, muss es aber nicht. Also wir können auch auf andere Arten und Weisen so ein Gefühl von Spiritualität oder auch Erfahrung finden in der Gemeinschaft, in der Natur.
0: Na, das klingt doch nach einem Perfect Match, oder? Als Bergfreundin bin ich gerne draußen in der Natur. Ich finde dort Ruhe, wenn mir das laute Leben in München mal wieder zu viel wird. Die Idee, in den Bergen und in der Natur die Antworten für die großen Fragen meines Lebens zu finden, klingt für mich deshalb gar nicht so übel. Ich stehe in Renate Steinachers Wohnzimmer in Schäffau am Tennengebirge. Das ist ein kleines Bergdorf, nicht weit von der Tauernautobahn entfernt. Hier wohnt die Österreicherin mit ihrem Mann. Die Wände des kleinen, modernen Häuschens sind mit hellem Holz vertäfelt. Durch zwei große Fensterfronten strömt in das offene Wohn- und Esszimmer das Licht der Morgensonne. Auf einem großen Esstisch aus ebenfalls hellem Massivholz liegen vor mir verschiedene Rasseln, Trommeln, bunte Kartensets und Kristalle.
10: Ich habe ein bisschen was vorbereitet, einfach damit du dir was vorstellen kannst.
11: Ja, was hast du denn vorbereitet?
10: Erstens einmal ein paar von den Rasseln, Trommeln, Räucherwerk und einfach Materialien, die ich immer bei Zeremonien dabei habe.
11: Das nehmen wir auch nachher alles mit an den Berg?
10: Nee, oder? Nein. Am Berg habe ich einen kleinen Teil davon mit dabei, so wie zum Beispiel diese Trommel. Das ist jetzt meine Bergtrommel, diese Kunsttrommel. Weil die gegen die Feuchtigkeit resistent ist. Mhm. Und das ist meine Schamanentrommel. Die kommt für schamanische Reisen zum Einsatz. Mhm. Hirschleder ist rituell bei Vollmond gefertigt und am Untersberg geweiht. Und für die Alpenüberquerungen oder wie für heute habe ich eben eine Kunsttrommel, weil die eben auf Feuchtigkeit nicht reagiert.
11: Macht Sinn. Ja. Muss man auch mitdenken.
0: Renates blaue Augen glänzen, während sie mir all ihre schamanischen Schätze zeigt. Über Jahre hat die 45-Jährige sie von ihren Reisen mitgebracht, aus Mexiko und Nepal. Sie trägt Funktionsklamotten, genauso wie ich. Ohne die Federn in ihrem hochgebundenen Haar könnte man meinen, dass wir gleich auf eine stinknormale Wanderung aufbrechen. Normal ist heute hier aber nichts. Zumindest nicht für mich. Denn ich bin bei der Bergwanderführerin, um mit ihr eine schamanische Wanderung zu machen. Meine schamanische Arbeit begleitet dich auf deiner spirituellen Reise zu dir selbst und öffnet ganz neue Wege in deinem Leben. Steht auf ihrer Website, über die ich sie gefunden habe.
11: Was hast denn du eigentlich vor?
10: Also, ich habe jetzt mehrere Sachen, also Vorschläge. Ich habe unter anderem einen Zeremonienkakao vorbereitet, den ich gern zubereiten würde, falls du Lust drauf hast.
11: Klar.
10: Kakao ist eine Meisterpflanze. Der Kakao ist ein Herzöffner, der macht das Herz auf. Für die Liebe zu dir selbst, für die Liebe zu anderen, für die Liebe in Situationen, die vielleicht festgefahren sind oder auch Streitigkeiten, die man hat mit Personen oder mit dem Partner oder auch in der Arbeit. Und das hilft einfach, den Kontakt zu sich selbst aufzumachen und mit Liebe oder liebevoller in Situationen reinzugehen. Aber in erster Linie vor allem die Selbstliebe.
0: Puh. Zeremonie, Meisterpflanze, Herzöffner. Schon wenige Minuten nach meiner Ankunft ertappe ich mich bei einer gewissen Skepsis. Ein warmes Kakaogetränk, wie soll mir das für den Tag mit Renate mein Herz öffnen? Ist das schon sowas, was sie in unserem Vorgespräch als freaky bezeichnet hat?
11: Als wir telefoniert haben, war einer der ersten Sätze, die du zu mir gesagt hast, das könnte jetzt ein bisschen freaky werden. Warum hast du das gesagt?
10: Wenn ich jemanden neu kennenlerne, ist es für mich oft total schwierig, unter Anführungszeichen, zu wissen, wo stehst du, was weißt du schon. Und wenn ich dir jetzt von den Chakren zum Beispiel erzähle, dann mag das für dich vielleicht schon freaky klingen, wenn ich sage, okay, du hast 7 Chakren in deinem Körper und du kannst die aktivieren und energetisieren und reinigen und schauen, dass sie die wieder befreien von diversen Blockaden, sofern welche da sind, wo für mich das ganz normal ist und du da denkst so, okay, was würden die jetzt mit ihrem Hokuspokus?
0: Ich werde kurz ein wenig rot. Denn auch ich habe Vorbehalte, betrachte spirituelle Bewegungen teilweise mit einem sehr kritischen Blick. Vor allem, wenn sie Menschen in eine Abhängigkeit bringen oder ihnen vermeintliche Wundermittel für viel Geld andrehen wollen. Ja, ich selbst habe auch schon Dinge aus der spirituellen Welt als Hokuspokus bezeichnet. Und trotzdem habe ich mich direkt beim ersten Telefonat mit Renate wohlgefühlt. Denn sie will mich nicht überzeugen und sie ist sich bewusst, dass wir uns hier auf völlig unterschiedlichen Ebenen treffen. Ich, die sich zum allerersten Mal für das Thema Spiritualität und Schamanismus öffnen will. Renate, für die Spiritualität schon immer ein Thema war.
10: Ich habe als Kind mich schon beschäftigt mit Reinkarnation und mit Außerirdischen. Bin dann in die Stadtbibliothek in Hallein gegangen und habe mir die Bücher ausborgt, bis mir von meiner Mama verboten worden ist, von wegen der Blödsinn, das darfst du nicht, dann habe ich es halt heimlich gemacht. Da ist mir schon ganz früh gesagt worden, dass ich diverse Fähigkeiten habe. Eine gute Bekannte von mir ist Schamanin. Der ist es in die Wiege gelegt worden. Die ist Deutsch-Kasachin. Und ihr Großvater ist wirklich, wie man sich es vorstellt, in Kasachstan Schamane gewesen. Und sie ist damit quasi gesegnet worden. Und bei der habe ich die Ausbildung gemacht oder angefangen, weil wer weiß, was noch kommt.
0: Vor einem Jahr geht Renate mit ihren Fähigkeiten offiziell nach außen. Sie arbeitet seitdem nicht mehr nur als Unternehmensberaterin, sondern veranstaltet als Atemtrainerin sogenannte Breathwork-Kurse und bietet als Bergwanderführerin schamanische Wanderungen an.
10: Ich habe dann zum Beispiel letztes Jahr die erste schamanische Alpüberquerung geführt, was ein unglaubliches Erlebnis war. Es war wunderschön, sich mit der Natur zu verbinden und die Berge einmal ganz anders wahrzunehmen und nicht nur zu konsumieren. Weil die Berge sind auch in meinem Leben ein Trainingsgerät gewesen. Das habe ich einfach gebraucht, um fit zu sein, um mich auszubauen, um mir selber irgendwas zu beweisen. Das ist jetzt nicht mehr so. Ich muss mir jetzt nichts mehr beweisen, sondern ich gehe aus und ich genieße das. Ganz anders wie früher. Und das möchte ich mit den Menschen teilen und so viel wie möglich daran teilhaben lassen, sich selbst zu spüren, sich mit der Natur zu verbinden, aber auch mit der eigenen Natur, die in dir selber drinnen ist.
0: Eine Verbindung zu sich selbst, zur Natur und allen Wesen, die darin leben, wiederentdecken und stärken. Das ist der Kerngedanke im Schamanismus.
12: Schamanismus ist ein Wort dafür, dass Menschen davon ausgehen, dass wir eine Seele haben, dass aber nicht nur Menschen eine Seele haben, sondern auch die Umwelt, Steine, Bäume, Berge, Flüsse, und dass die Menschen mit diesen anderen Entitäten in Verbindung stehen und letztlich auch dafür Sorge tragen müssen, wie es diesen Mitmenschen oder Mitwesen dann auch geht. Und Schamanen haben da eine besondere Fähigkeit, sie können heilen. Also sie können da für eine bestimmte Balance Sorge tragen.
0: Das ist der Kulturanthropologe Mirko Uhlig. Er arbeitet und forscht aktuell an der Universität in Mainz. In seiner Doktorarbeit hat er sich mit Schamanismus in der Eifel auseinandergesetzt, wollte herausfinden, wie die Menschen sich dem Thema annähern und wie sie es ausleben. Schamanismus wird gerne als eine der ältesten Naturspiritualitäten bezeichnet. Wie alt Schamanismus aber genau ist und woher er kommt, kann man wissenschaftlich aber nicht genau festlegen.
12: Ja, es wird gerne mal so bis in die Steinzeit zurückdatiert. Das ist eher spekulativ, weil Schamanismus hat ja viel mit spirituellen Vorstellungen zu tun, hat mit konkreten Praktiken zu tun. Und das können wir eigentlich nicht aus den Funden rekonstruieren, die wir da haben. Also das ist, denke ich mal, eher ein Wunsch der Zeitgenossen, das ganz weit in die Vergangenheit zu datieren, weil alles, was alt ist, ist ja gerne auch mal als bewährt und richtig. Ja, aber jetzt genau zu sagen, wie alt jetzt ein Schamanismus ist, es gibt ja unterschiedliche Spielarten, da würde ich mich jetzt als Wissenschaftler zurückhalten.
0: Schamanismus findet man eigentlich in allen Kulturen. Beispielsweise in Sibirien, Südamerika, Nepal, Australien und ja, auch bei uns in Bayern und in den Bergen. Bei dieser eher modernen Interpretation, die hier oft ausgeübt wird, erlernen westliche Menschen schamanische Techniken und Methoden aus indigenen Kulturen.
12: Bisweilen wird dann da das Klischee des edlen Wilden reproduziert. Also das Leben der Natives als, weiß nicht, ein Leben im Einklang mit der Natur beschrieben. Aber das sind ja alles eigentlich Projektionen, die mit der Lebenswirklichkeit von indigenen Menschen, jetzt zum Beispiel im Amazonasgebiet, gar nichts zu tun haben. Und da wird dann, ja, vielleicht ganz unbeabsichtigt, aber auch eine Art von oder eine Form von geistigem Kolonialismus betrieben. Also sozusagen den indigenen Zeitgenossen die eigene Stimme dann genommen. Und da geht es dann letztlich um unsere Wünsche und unsere Bedürfnisse. Und die werden dann vielleicht dann nur in wohlige Klischees gehüllt. Also das, denke ich mal, ist so ein Aspekt, den man jetzt nicht leichtfertig übergehen sollte.
0: Das möchte ich auf keinen Fall. Und deshalb entscheide ich mich auch nach einer langen Suche für Renate Steinacher. Sie bezeichnet sich selbst nämlich nicht als Schamanin, sondern als schamanisch praktizierend.
10: Ich für mich bin jetzt nicht in einer Kultur groß geworden, dass ich sage, okay, ich bin in eine schamanische Familie reingeboren worden. Und ich habe Techniken gelernt, ich kann einiges machen, ich mache sehr viel intuitiv, aber ich würde mich jetzt nicht als Schamanin bezeichnen, weil das irgendwie so wie so eine Auszeichnung für mich wäre. Und da sehe ich mich selber noch nicht.
0: Zurück in Renates Küche. Der Kakao ist fertig. Neugierig und etwas unbeholfen schaue ich ihr dabei zu, wie sie ihn mit geschickten Handgriffen in zwei Tassen füllt und mit getrockneten Blütenblättern dekoriert.
13: Man verbindet sie mit dem Herzen, mhm, und man gibt es mit, ich gebe mit Liebe, und du sagst, ich empfange mit Liebe.
14: Ich empfange mit Liebe.
13: Genau, und dann gibt man das im Kreis weiter, mhm, bis dann das wieder hat. Und dann musst du mir vorstellen, wie viel Liebe da drinnen ist, bis das bei dir ankommt. Mhm. Gell? Und dann hält man das Kakao, den Kakao so vor sein Herz, mhm, schließt damit die Augen, atmet bewusst ein und aus. Vielleicht kannst du dir vorstellen, wie sich dein Herz aufmacht. Das energetische Herz ist in der Mitte. Das ist jetzt nicht das linke, das körperliche, das physische Herz, sondern es ist in der Mitte. Und dann stell dir mal vor, wie dein Herz eine Verbindung zum Kakao aufnimmt und der Kakao eine Verbindung zu deinem Herzen. Und dann führst du mal vor deinen Mund oder für dein Gesicht und atme mal bewusst den Duft vom Kakao ein. Und beim Ausatmen gibst du deine Energie in den Kakao, indem du in den Kakao atmest.
0: Ich folge Renates Worten.
13: Zack, Kreislauf.
0: Atme tief durch die Nase ein. Rieche den herben, nussigen Duft des Kakaos und atme noch tiefer durch meinen Mund wieder aus.
13: Und vielleicht hast du jetzt ein Thema in deinem Leben, wo du gerade Liebe brauchst. Dann kannst du das Thema vorstellen und dich damit verbinden. Und wenn Tränen fließen, ist das vollkommen in Ordnung.
0: Von Tränen bin ich gerade noch weit entfernt. Bin noch viel zu angespannt in dieser für mich komplett neuen Situation. Die lange Autofahrt kneift mir im Rücken. Der Kakao schmeckt im ersten Moment etwas eigenartig. Und in meinem Winterpulli ist es mir hier im Haus ein bisschen zu warm. Trotzdem versuche ich, mich auf die Zeremonie einzulassen. Atme ein, atme aus, trinke einen Schluck, atme wieder ein und aus, noch ein Schluck.
13: Vielleicht magst du es aufschreiben, wenn du den Impuls hast.
15: Hm. Nee, ich glaube gerade noch nicht.
13: Okay.
15: Ich glaube, die Emotion, darf ich drüber reden?
13: Natürlich, gerne.
15: Ich glaube, die Emotion, die ich gerade am meisten mit mir rumtrage, ist so eine Art der Ratlosigkeit.

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3: 10.30 Uhr die Nachrichten des Bayerischen Rundfunks mit Anna Greiter. Die Übersicht: Konflikt zwischen Saudi-Arabien und Houthis eskaliert. Deutsche Bankchef Sewing fordert rascheres Reformtempo. Grünen Landesparteitag in Landshut geht zu Ende. Das Wetter: Sonne, Wolken und Schauer im Wechsel bei 8 bis 15 Grad. Riad: Mit dem Angriff auf den internationalen Flughafen der Stadt eskaliert der Konflikt zwischen Saudi-Arabien und den pro-iranischen Houthi-Rebellen im Jemen. Der Raketenangriff der Houthi auf ein Passagierterminal sei ein regelrechtes Kriegsverbrechen, hieß es aus Reihen des von Saudi-Arabien angeführten Militärbündnisses. Bei dem Raketenbeschuss kamen 12 Menschen ums Leben. Mehr als 300 wurden zum Teil lebensgefährlich verletzt. Unter den Toten ist auch mindestens ein US-Bürger. Präsident Trump nannte den Vorfall, so wörtlich, nicht hinnehmbar. Er prüfe, ob sich sein Land den saudischen Angriffen auf die Houthi anschließen sollte. Bislang hatte Trump sehr zurückhaltend reagiert, wenn Saudi-Arabien die USA um Unterstützung im Kampf gegen die Houthi gebeten hatte. Berlin. Der Chef der Deutschen Bank, Sewing, hat die bisherigen Reformen der Bundesregierung kritisiert. Der Bild am Sonntag sagte er, diese seien nicht ausreichend und zu langsam. Sewing nannte unter anderem den Kündigungsschutz, der aus seiner Sicht überarbeitet werden müsse. Der Chef der Deutschen Bank appellierte zudem an die Bundesregierung, keine Abstriche bei der Rentenreform zu machen. Die Führung der CDU kommt ab Mittag für 2 Tage zu einer außerordentlichen Klausurtagung zusammen. Dann soll unter anderem besprochen werden, wie man auf die Unzufriedenheit der Bevölkerung mit der Arbeit der Bundesregierung reagieren kann. Zur Diskussion steht, ob man den straffen Reformkurs etwa bei Rente, Pflege und Gesundheit beibehält. Das Treffen des Parteipräsidiums war angesetzt worden, nachdem die CDU Ende September in Mecklenburg-Vorpommern erstmals bei einer Landtagswahl an der 5%-Hürde gescheitert war und in Berlin und Sachsen-Anhalt massive Verluste hinnehmen musste. Landshut. Heute findet der 2. und letzte Tag des Landesparteitags der Bayerischen Grünen statt. Unter dem Motto »Deine Freiheit, unser Auftrag« soll es heute vor allem um Energiefragen gehen. Die Landesgrünen fordern mehr erneuerbare Energien, um unabhängiger von Gas und Öl aus den Golfstaaten zu werden. Gestern hatten die Delegierten bereits über ein AfD-Verbot und über sexualisierte Gewalt beraten. Dabei forderten die Bayerischen Grünen die Staatsregierung einstimmig auf, sich im Bundesrat für ein Prüfverfahren für ein AfD-Verbot einzusetzen. Miami. Der Hurricane Isaias hat im Süden der USA eine Schneise der Verwüstung hinterlassen. 4 Menschen kamen ums Leben, Hunderttausende waren stundenlang ohne Strom. Besonders betroffen sind die Bundesstaaten Florida und Alabama. In der Nacht schwächte sich der Hurricane zwar zum Sturm ab, trotzdem warnte das US-Hurricane-Zentrum weiter vor Sturzfluten und Erdrutschen im Landesinneren. Mittlerweile zieht Isaias Richtung Südosten des Landes mit starkem Regen und

0: extremen Winden. Der Wirbelsturm war am Freitag an der Küste Floridas mit Windgeschwindigkeiten von bis zu 165 Kilometern pro Stunde auf Land getroffen. Seitdem riss er Autos, Bäume, Strommasten und Dächer mit sich. Zum Sport. Bei der Ironman-Weltmeisterschaft auf Hawaii ist die deutsche Triathletin Laura Philipp Zweite geworden. Sie musste sich nur der US-Amerikanerin Taylor Knipp geschlagen geben. Bei den Männern gewann der Franzose Vincent Louis. Bester Deutscher wurde Jonas Schomburg auf Rang 7. Beim Ironman müssen die Teilnehmer knapp 4 Kilometer schwimmen, 180 Kilometer Radfahren und einen gut 42 Kilometer langen Marathon absolvieren. Das Wetter in Bayern. Zunächst ein Mix aus Sonne und Quellwolken. Im Verlauf des Tages immer häufiger Schauer, vor allem nördlich der Donau. Richtung Alpen länger trocken, 8 bis 15 Grad. Am Montag zunächst oft grau. Von Oberbayern bis ins südliche Niederbayern ein paar Schauer möglich, später freundlicher. Am Dienstag trocken, am Mittwoch wechselhaft, Höchstwerte 10 bis 20 Grad. Es ist 10.34 Uhr. Und ein Blick auf die Straßen, derzeit normaler Verkehr auf den Fernstraßen in Bayern. Soweit der Service.
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2: 5%. 5% mehr Lohn fordert die IG Metall für die Arbeitnehmer in der Metall- und Elektroindustrie. Also für Menschen zum Beispiel, die in der Autobranche arbeiten oder auch im Maschinenbau oder Luft- und Raumfahrt. Es geht um 3,7 Millionen Menschen. Die alle sollen 5% mehr Lohn bekommen. Das will zumindest die IG Metall. Die sagen, ja klar, wird ja auch alles teurer. Natürlich brauchen die Menschen mehr Geld.
3: Ja klar, versteht ja auch jeder, betrifft uns ja auch alle. Auf der einen Seite merken wir, alles wird teurer. Wir hätten natürlich gerne alle 5, 6, 10% mehr Geld. Aber das traut sich ja fast schon, ich sag's mal so ehrlich, keiner mehr zu verlangen. Angesichts der Wirtschaftslage ist es ja auch schon die Frage, ist das nicht völlig vermessen, absolut unverschämt, ausgerechnet jetzt, wenn Deutschland unter allem so ächzt, mehr Kohle zu fordern?
2: Ja, ich find's richtig gut, dass mit dir genau dasselbe passiert wie bei mir, als ich mich mit dem Thema beschäftigt habe. Einerseits super viel Verständnis für die Forderung nach mehr Lohn, aber gleichzeitig sofort die Zweifel. Ja, geht das überhaupt? Arbeit in Deutschland ist ja eh schon super teuer. So teuer, dass immer mehr Firmen und Konzerne laut darüber nachdenken, hier nicht mehr zu produzieren. Unserer Wirtschaft geht's beschissen, das muss man so sagen. Vielleicht also einfach schlechtes Timing, ausgerechnet jetzt mehr Geld zu verlangen.
3: Ja, und? Also das war dein Ursprungsgefühl, wie meins. Aber du hast ja diese ganze Recherche hinter dir. Wie lautet jetzt die Antwort?
2: Der Plus-Minus-Podcast macht heute das, was er richtig gut kann. Aus meiner Überforderung und Ambivalenz wurde totale Klarheit. Hey. Und die verspreche ich dir und die verspreche ich euch heute. Wir verraten euch, dass ihr gar kein schlechtes Gewissen haben müsst. Ihr könnt sogar mehr Geld fordern. Und zwar auch dann und gerade dann, wenn euer Chef momentan andere Leute entlässt. Warum das geht und wie ihr das am geschicktesten anstellt, das erzähle ich euch später.
3: Wow, ich bin begeistert. Super Podcast, genau das, was wir brauchen, was wir hören wollen, dann mal los. Mein Name ist Anna Planken und wir liefern euch jede Woche Infos zu einem Thema, das morgen euren Alltag verändert.
2: Mein Name ist David Alf und wir sagen euch, was dieses Thema für euch bedeutet, für euer Leben und euer Geld. Und zwar ganz deutlich ein klares Plus, ein klares Minus und wie immer ein konkretes Takeaway für eure Woche. 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
3: Ja, und ganz wichtig für euch zu wissen, wann reden die beiden denn? Wir reden gerade aktuell Mittwochmittag, 7. Oktober. Also wenn ihr die Folge hört, ne, es kann schon sein, dass es ein paar Momentchen her ist. Also das ist unsere Aufzeichnungszeit. 7. Oktober, Mittag.
2: Passt aber ganz gut, denn am Mittwoch hat die neue Tarifrunde in der Metall- und Elektroindustrie begonnen. Und die Ausgangslage ist wie folgt. Die Arbeitnehmer fordern deutlich mehr Geld. Klar. Die Inflation im September war wieder höher als erhofft mit 3,3%. Alles wird also teurer, da wollen die Beschäftigten mit mehr Lohn wieder Kaufkraft zurück. Aber klar ist auch, die Arbeitgeber spüren auf der anderen Seite den internationalen Wettbewerb und wollen natürlich so günstig wie möglich produzieren. Wir kommen da nachher nochmal konkret drauf, aber nur mal als Beispiel. Der Mercedes-Chef sagt, ich muss nach Ungarn. Da kostet mich die Produktion einfach 70% weniger als in Deutschland.
3: Das ist so eine krasse Zahl. Ne? Da frage ich mich sowieso immer, wie soll denn das denn gehen? Die müssen ja auch von irgendwas leben, die Ungarn, und sind ja auch nicht irgendwie hinterm Mond mit ihren Kosten. Also verdienen die so viel weniger, sind die mit so viel weniger zufrieden, haben die vielleicht krass andere Lohnnebenkosten? Was läuft da zum Beispiel anders? Es gibt ja schon einige, die sagen, also auf jeden Fall bitte ihr hier in Deutschland wieder 40-Stunden-Woche einführen und nicht mehr 35 Stunden arbeiten und die 40 bitte auch für das gleiche Geld. Die Frage ist schon, sind wir mittlerweile zu verwöhnt?
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2: Na, wenn das nicht mal die perfekte Überleitung ist. Denn das fragst nicht nur du dich, sondern wir uns hier heute. Und zwar Arbeitskosten in Deutschland. Ist unsere Arbeit tatsächlich zu teuer? Diese Frage haben wir uns für euch diese Woche angeschaut, und zwar von beiden Seiten. Sowohl aus der Perspektive der Arbeitnehmer, als auch aus der Perspektive der Arbeitgeber. Beide Seiten haben, und das kann ich schon mal spoilern, nicht immer unterschiedliche Ansichten.
3: Das finde ich krass. Stimmt das wirklich? Weil ich habe noch nie einen Arbeitnehmer getroffen, der sagt, ja, ich verdiene eigentlich viel zu viel, sagt meinem Chef nicht. Und umgekehrt habe ich auch noch nie einen Chef erlebt, der sagt, ja, eigentlich ist es super, dass meine Leute so viel Gehalt bekommen, sondern immer nur umgekehrt. Ey, euer hohes Gehalt ist unser Problem.
2: So, und in dieses dunkle Dickicht aus Argumenten bringen wir jetzt Licht. Und wir müssen erstmal mit so ein paar Begriffen anfangen, die super wichtig sind bei dieser ganzen Diskussion. Weil wenn wir über Arbeitskosten sprechen, was meinen wir eigentlich damit? Worauf bezieht sich das denn? Wie kommen die zustande?
3: Ja, spontan würde ich jetzt sagen, da ist jetzt erstmal so ein Stundenlohn plus dann noch Lohnnebenkosten. Aber natürlich macht auch unsere Arbeit teuer, Energie, Steuern. Was hast du sonst noch auf deiner Rechnung?
2: Wichtig sind am Anfang drei Kennzahlen. Erstens die Arbeitskosten pro Stunde. Zweitens die Lohnstückkosten, also wie viele Stücke können in einer Arbeitsstunde produziert werden. Und drittens die Wettbewerbsfähigkeit.
3: Okay, wir gucken uns an, was verdienen wir in Deutschland pro Stunde? Mhm. Was kommt dabei pro Stunde raus? Und am Ende können wir das dann vielleicht mit anderen Ländern vergleichen und wissen, wie wettbewerbsfähig wir sind, richtig?
2: Genau.
3: Und dann wissen wir auch, ob unsere Arbeit zu teuer ist oder nicht.
2: So, die arbeitnehmernahe Hans-Böckler-Stiftung hat sich all das auch gefragt und hat in diesem Jahr eine Studie zum Thema »Ist Arbeit zu teuer?« rausgebracht. Allerdings nicht allein auf die Metall- und Elektroindustrie bezogen, sondern branchenübergreifend.
3: Und hast du für mich schon mal so ein Ergebnis?
2: Laut der Studie kostet eine Arbeitsstunde in Deutschland 45,70 Euro. Und damit liegt Deutschland auf Platz 7 in der EU.
3: Heißt aber auch, es gibt also noch teurere als uns.
2: Genau. Dänemark zum Beispiel, Schweden liegt auch vor Deutschland. Aber es gibt natürlich auch 20 Länder in der EU, in denen kostet die Arbeitsstunde weniger. Wenn wir uns also nur die 45,70 Euro anschauen, dann ist Arbeit in Deutschland vergleichsweise teuer. Aber, so die Studie, das sei noch lange nicht, Zitat, zu teuer, sagen die Autoren der Studie.
3: Weil, wenn ich dich richtig verstanden habe, müssen wir jetzt noch gucken, wie viele Stückzahlen kommen dabei am Ende raus.
2: Du hast sehr gut aufgepasst. Wenn hohe Stundenlöhne gezahlt werden und dafür viel produziert wird, dann ist das kein Problem, denn dann sind die Lohnstückkosten gering, weil viel in einer Stunde produziert wird.
3: Ja, aber ich kann ja auch das Ganze umdrehen. Und wenn viel gezahlt wird und wenig produziert wird?
2: Genau. Und zwar schon kleine Lohnsteigerungen können dann zu Problemen führen. Die machen die sogenannten Lohnstückkosten dann nämlich teurer. Und das ist genau die Lage, in der manche Betriebe gerade sind, wenn die IG Metall jetzt 5% mehr verlangt.
3: Völlig sinnig, ne? Mehr Lohn, gleicher Output würde die Lohnstückkosten erhöhen und damit Produktivität senken.
2: Ganz genau. Wir gehen mal ein Beispiel durch aus der Studie. Ein Unternehmen behält alle seine Mitarbeiter, aber es fehlen Aufträge, deswegen wird weniger produziert. Damit steigen die Arbeitskosten für alles, was noch produziert wird.
3: Ja, solche Beispiele gibt es ja auch in der Realität. Ich habe letztens über Autobauer berichtet und dabei kam raus, die Werke der Autobauer sind im Durchschnitt in Deutschland nur noch zu 60% ausgelastet. Und dann haben wir es wieder, ne? Weniger Output bei gleichen Lohnkosten.
2: Und das ist genau das Problem. Und ja, für einzelne Unternehmen kann das gerade total anders aussehen. Diese Studie zeigt nur einen Querschnitt und den durch alle Branchen, dass es woanders auch anders laufen kann. Das sehen wir ja auch schon innerhalb der Metall- und Elektroindustrie. Da gibt es Zweige, denen geht es tendenziell gut, wie zum Beispiel der Luft- und Raumfahrt. Und es gibt Zweige, denen geht es halt weniger gut, zum Beispiel der Autoindustrie.
3: Aber wir haben ja auch versprochen, David, dass wir uns das Thema von beiden Seiten aus ansehen. Was sagen denn die Arbeitgeber dazu? Was sagen die Unternehmen?
2: Da haben wir eine Studie gefunden vom Institut der Deutschen Wirtschaft in Köln, kurz IW. Und ich meinte ja eben, Arbeitgeber und Arbeitnehmer sind sich manchmal schon einig. Und das merkt man hier.
3: An welchem Punkt genau?
2: Ja, auch das IW sagt, Arbeit ist in Deutschland vergleichsweise teuer, aber nicht zu teuer. Auch die sagen, es müsste einfach noch mehr produziert werden. Denn Deutschland ist zwar produktiv, aber das reicht noch nicht, um die hohen Kosten zu kompensieren.
3: Welche hohen Kosten denn noch?
2: Sie sagen, die Steuern sind in Deutschland sehr hoch und auch Energie kostet im Vergleich zum Ausland einfach zu viel. Insbesondere im Vergleich zu den Konkurrenten USA und China. Es sind also nicht nur die Arbeitskosten, sondern auch die zusätzlichen Kosten. Die alle machen Deutschland weniger wettbewerbsfähig. Außerdem sagen die Studienautoren, und das haben wir auch in diesem Podcast vielleicht schon 798 Mal zitiert
3: mindestens
2: oder selbst gesagt, dass die Bürokratie ein Standortnachteil ist.
3: Ich sehe ein. Die Arbeitgeber haben da echt einen Punkt. Ne, Steuern plus Energie plus vergleichsweise hoher Lohn und alles zusammen macht Deutschland dann als Standort eben ja teuer und unattraktiv. Und wahrscheinlich wandern auch deshalb manche Autohersteller ins Ausland ab. Ford zum Beispiel, echt ein riesiger Arbeitgeber im Raum Köln, will bald in Spanien, in Valencia produzieren. Auch die anderen deutschen Hersteller haben schon Werke im Ausland. Aber ist schon die Frage, ne, ist das denn wirklich so fettgünstiger, dort das zu bauen?
2: So, und das habe ich ja am Anfang eben schon mal kurz angeteased. Der Mercedes-Vorstandschef Ola Källenius ist total von Ungarn überzeugt. Der Konzern rechnet damit, dass er in Ungarn 70% günstiger produzieren kann als in Deutschland.
3: Ich finde es so krass, ne? 70%, so eine krasse Ansage.
2: Unsere Plus-Minus-Kollegen haben das auch noch mal recherchiert und bestätigt. Da gibt es auch einen Fernsehbeitrag zu.
3: Ja, aber dann würde ich mal gerne wissen, was macht denn das Produzieren in Ungarn so viel günstiger?
2: Ja, also hier ist es tatsächlich auch der Stundenlohn. In Ungarn verdienen Beschäftigte im verarbeitenden Gewerbe 15,60 Euro. In Deutschland, wir erinnern uns, ist es mehr als dreimal so viel. Außerdem gibt es in Ungarn eine 40-Stunden-Woche. In Deutschland hat die IG Metall eine 35-Stunden-Woche verhandelt.
3: Ja, und wenn du sagst IG Metall, ist das genau das Stichwort. Wenn ich das jetzt mal zu Ende denke, ne, was du alles schon über die Produktivität gesagt hast, was da so reinspielt und was eben dem entgegensteht, dann wird es jetzt in den Tarifverhandlungen wirklich ans Eingemachte gehen. Ne? Eben, dann geht es gar nicht nur um 5% mehr Lohn, sondern um das ganze Paket aus Beschäftigungsgarantien. Was gibt es denn noch so Zahlungen wie Erfolgsbeteiligung, Urlaubsgeld? Das ist wahrscheinlich auch alles der Grund, ne, warum Unternehmen aus Tarifverträgen aussteigen, weil sie sagen, wir müssen mit den Kosten da irgendwie flexibler sein.
2: Ja, das scheint für ganz viele der Grund zu sein. Prominentes Beispiel jetzt gerade VW. VW
3: Stimmt.
2: Hat gerade 10 von 13 Haustarifen gekündigt mit der Begründung, Kosten senken, Wettbewerbsfähigkeit verbessern und eine Möglichkeit, Regelungen nachzuverhandeln.
3: Ja, und damit ist eins auch klar, ne? Selbst wenn alle sagen, ja, theoretisch ist das mit den Arbeitskosten in Deutschland ja eigentlich kein Thema, praktisch scheint das für viele Firmen eben doch ein großes Ding zu sein, an dem dann noch geschraubt werden soll. Und da fragen wir uns natürlich, wie kann man das hinbekommen? Wie kriegt man das irgendwie zusammen mit unseren legitimen Wünschen? Wir wollen ordentlich verdienen und auch unsere ganzen Errungenschaften behalten auf der einen Seite, aber ja auch nicht auf der anderen Seite die Wirtschaft kaputt machen und natürlich am besten die Arbeitsplätze auch in Deutschland behalten.
2: Genau das wollen wir uns zusammen mit Professor Bernd Fitzenberger anschauen. Er arbeitet im Institut für Arbeitsmarkt- und Berufsforschung in Nürnberg und ist jetzt bei uns. Hallo, Herr Fitzenberger.
5: Hallo, Herr Alf. Hallo, Frau Planken.
3: Hallo.
2: Herr Fitzenberger, Sie haben ja eben schon mitgehört und kennen diese ganzen Daten und Fakten auch. Immer wieder hört man, Arbeit in Deutschland sei zu teuer. Was würden Sie denn sagen? Wie schätzen Sie das ein?
5: Arbeit in Deutschland ist teuer, aber relevant ist natürlich, wie steht es mit der Produktivität? Kann die teure Arbeit in Deutschland auch entsprechende Wertschöpfung leisten, die sich im internationalen Wettbewerb sehen lassen kann? Die deutschen Produkte finden ihren Abnehmer. Bei der Metall- und Elektroindustrie, über die wir sprechen, spielt ja der Export eine sehr große Rolle. In der Vergangenheit hat das sehr gut funktioniert. Deutschland als Exportweltmeister hat es ermöglicht, die hohe Produktivität, die hohe Wettbewerbsfähigkeit der deutschen Produkte haben es ermöglicht, dass in Deutschland hohe Löhne bezahlt wird. Und wir haben ein ganz tolles Ausbildungssystem, das eben auch die Produktivität sichergestellt hat.
2: Und wie kommen wir da wieder zurück? Also wenn wir feststellen, die Produktivität ist einfach zu niedrig, was tun wir denn, damit sich daran wieder was ändert?
5: Also die Lohnentwicklung der letzten Jahre ist ja nicht dramatisch. Also wir haben kein starkes Lohnwachstum. Aber die Produktivitätsentwicklung ist mau. Also richtig, die Frage ist völlig richtig. Warum hat sich das für Deutschland relativ zu den Konkurrenten verschlechtert? Warum ist dann die Wettbewerbsfähigkeit, die Lohnstückkostenentwicklung nicht mehr so günstig, wie sie es in den 2000er Jahren war, als Deutschland ja nochmal von einer ähnlichen Diskussion stand, die Arbeitslosigkeit war hoch, da wurden Lohnkostensenkungen gefordert. Man hat eine moderate Lohnpolitik gemacht, aber man hat vor allem es hinbekommen, durch Reorganisation, aber auch durch Investitionen die Industrie wettbewerbsfähig gemacht. Und Deutschland hat enorm davon profitiert, auch exportiert. Wie kriegen wir das heute hin? Ich denke, 5% Einstieg in die Lohnverhandlungen bei einer Inflation in der Größenordnung von 3% ist erstmal der Einstieg der Gewerkschaft. Man wird sich im deutschen Tarifverhandlungssystem ja dann irgendwann auf eine Größenordnung einigen, die dann vermute ich will da keine Prognosen abgeben, zwischen der extremen Forderung der Gewerkschaft und der Arbeitgeber liegen. Was man aber gleichzeitig mit vereinbaren muss, sind eben produktivitätssteigernde Maßnahmen. Die Industrie muss sich neu erfinden in Zeiten, in denen der Absatz eben zurückgeht. Und da kann die Lohnpolitik ja nur einen kleineren Teil für leisten, dass weniger Autos vielleicht in Deutschland gekauft werden, dass wir diesen Umstrukturierungsprozess, dass wir harte internationale Wettbewerbsfähigkeit, das kann man nur zum Teil durch die Lohnpolitik beeinflussen. Man muss vor allem eben auch umsteuern und sich den Herausforderungen stellen, die sich aus diesem Wettbewerb ergeben. Wir brauchen eine Infrastruktur und da leidet vieles in Deutschland. Wir brauchen eine gute Infrastruktur. Wir brauchen eine bezahlbare Energie. Das spielt vielleicht im Vergleich zu anderen Wettbewerbern eine größere Rolle als die Lohnkostenentwicklung der letzten Jahre. Und man braucht, wenn eine Reorganisation stattfindet, müssen die Tarifparteien natürlich auch dazukommen, müssen eine Einigung finden, wie das konkret vor Ort in den Betrieben passend umgesetzt wird, passend für die Beschäftigten, dass sie nicht in eine Überforderungssituation kommen, angesichts der neuen Anforderungen, aber auch passend für die Betriebe, dass tarifvertragliche Regelungen, auch arbeitsorganisatorische Regelungen, auch Arbeitszeitregelungen nicht zum Hemmnis werden.
3: Dann lassen Sie uns mal in diese konkrete wirtschaftliche Realität da reingehen, ne? Also Sie sagen zu Recht natürlich, wir können jetzt nicht einfach mehr Autos produzieren, wenn die nicht abgenommen werden, haben wir auch nichts davon. Also jetzt bei einigen Unternehmen, da läuft es ja wirklich total schlecht. Müssen wir jetzt in Deutschland realistisch gesehen damit rechnen, dass wir dann sagen, okay, die Löhne, die müssen vielleicht runter, das wird nicht mehr so gut sein, wie wir das gewöhnt sind. Oder heißt Umstrukturierung, ich muss auf die Errungenschaften verzichten einer 35-Stunden-Woche oder Weihnachtsgeld oder wie sieht das konkret aus?
5: Sicherlich ist in der schwierigen wirtschaftlichen Situation, wie es jetzt ist, die Möglichkeit für sehr starke Lohnsteigerungen sehr beschränkt. Das ist völlig klar. Andererseits werden aber zu sagen, wir kürzen die Löhne dramatisch, das wird nicht allein die Produkte erzeugen, mit denen dann Deutschland wettbewerbsfähig ist. Wir haben hier einen ganz massiven Umstrukturierungsprozess, wenn wir jetzt bei der Automobilindustrie bleiben, dass eben Elektromobilität beispielsweise, aber auch viel die Mobilität insgesamt sich verändert und da müssen diese Produkte auch entwickelt werden, dass Entwicklungsabteilungen in andere Länder wandern, das hat nicht allein etwas mit den Lohnkosten in Deutschland zu tun. Das heißt auch mit den Standortfaktoren. Sind die qualifizierten Leute da? Muss man dort sein? Beispiel China, wo die Märkte sind und die Produkte passend für die Märkte entwickeln. So ganz einfach ist das nicht. Ich würde jetzt nicht pauschal sagen, Weihnachtsgeld muss weg, die Löhne müssen runter und dann sind alle Probleme gelöst. Weit entfernt davon. Die Sozialpartner, die Beschäftigten und die Betriebe haben beide ein Interesse am Überleben dieser Industrie und müssen dann natürlich jede Regelung auch auf den Prüfstand stellen. Und das gilt eben nicht nur für das Lohnniveau. Bei der Arbeitszeit wird man möglicherweise zu mehr Flexibilität kommen müssen. Länger arbeiten hat aber auch seine Tücken, weil ja die Produktivität mit jeder zusätzlich gearbeiteten Stunde, nur wenn ich am gleichen Tag länger arbeite, nicht in gleicher Weise gegeben ist, in der 9. Stunde, in der 10. Stunde an einem Tag, er sinkt erfahrungsgemäß die Produktivität.
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2: Wir haben uns ja die Frage gestellt, ist Arbeit in Deutschland zu teuer? Wir haben darauf viele Antworten gefunden, neigen dazu zu sagen, nee. Aber wenn wir nochmal an den Anfang der Folge denken, IG Metall und andere fordern mehr Lohn, ist das gerade die richtige Forderung zur richtigen Zeit? Was sagen Sie, ja oder nein? Am Ende eines jeden Interviews müssen unsere Experten sich müssen Klarstellung beziehen. Ja oder nein? Also in dem Fall natürlich Plus oder Minus. Was sagen Sie?
5: Die Forderung ist richtig. Das ist ja die Aufgabe einer Gewerkschaft. Das Ergebnis wird ein anderes sein.
2: Und der Zeitpunkt?
5: Der Zeitpunkt ist auch richtig. Wir haben 3% mehr Inflation. Die Preise für die Unternehmen sind aber die Preise, die sie für ihre Waren bekommen. Und die Unternehmen werden gegenhalten. Die werden nicht 5% abschließen.
3: Ich sag mal, Professor Fitzenberger, ich habe da ein Doppelplus rausgehört. Also es ist die richtige Forderung, es ist zur richtigen Zeit. Sie sagen, es ist auch nicht übertrieben. Dankeschön, dass Sie uns mit Ihrem Blick, dem Fachblick vom Institut für Arbeitsmarkt und Berufsforschung weitergeholfen haben bei unserem Thema. Und auch danke für diese klare Haltung.
5: Gerne. Schönen Tag.
3: Ihnen auch noch.
2: Ebenso.
3: Und David, wenn wir uns nochmal unsere Frage der Woche anschauen, ist meine Arbeit tatsächlich zu teuer? Dann sagt Herr Fitzenberger, nein. Und was sagst du, Plus oder Minus?
2: Naja, also ich finde, für mich gibt es schon ein Plus. Deutschland ist ein Hochlohnland. Arbeit kostet hier mehr als in manchen anderen Ländern, 20 anderen Ländern in der EU allein. Mhm. Aber das Minus erklärt sich halt irgendwie auch von selbst.
3: Ja,
2: ne?
3: Natürlich, klar. Ne? Es sind vergleichsweise hohe Arbeitskosten. Und wir sind nicht der einzige Grund, dass die deutsche Wirtschaft da nicht so super dasteht. Wir haben eben eine ungünstige Auftragslage im Moment. Und viele Branchen, die können keine großen Sprünge machen.
2: Aber das gilt ja nicht für alle. Und deshalb ganz wichtig, am Ende jeder Folge, ihr bekommt von uns ein konkretes Takeaway. Was könnt ihr für eure nächsten Gehaltsverhandlungen beachten und wie könntet ihr vielleicht doch noch was rausholen, auch ohne schlechtes Gewissen?
4: Das könnt ihr mitnehmen.
3: Ja, das ist überhaupt das Krasseste. Die ganze Wirtschaft heult und du sagst, naja, also in Sachen Gehaltserhöhung ist noch was möglich. Lass hören.
2: Genau das will ich sagen. Denn das sagt ein weiterer Experte, mit dem wir diese Woche gesprochen haben, und zwar Bastian Hughes. Der ist Karrierecoach aus München.
3: Und was ist sein wichtigster Tipp für Gehaltsverhandlungen?
2: Nicht von Pauschalaussagen blenden lassen, sagt er. Wie zum Beispiel, dass es dem Arbeitsmarkt so schlecht geht. Je nach Branche, Unternehmen und Standort ist das unterschiedlich. Willst du mehr Geld, dann mach deine Hausaufgaben. Finde heraus, was für Investitionen dein Unternehmen macht, ob es Leute einstellt und wo es sich hinentwickelt. Und bring dich ein, wie du das Unternehmen genau da voranbringen kannst. Und zwar am besten, indem du deinem Chef konkret sagst, wie du ihm oder ihr durch deine Arbeit seine oder ihre Arbeit erleichterst.
3: Ah, das haben Chefs immer gern.
2: Genau, dein Chef muss es ja meistens selbst dann halt nochmal seinem Chef verkaufen, warum du mehr Geld kriegen solltest. Deshalb so konkret wie möglich sein.
3: Tja, das hört sich toll an. Aber da gibt es natürlich auch die anderen, ne? die bei einem Autobauer oder Zulieferer arbeiten. Mhm. Wenn es jetzt heißt, die Produktion geht ganz in ein anderes Land oder so. Ja, da kann man Hausaufgaben machen, wie man will. Ne? Für die ist wahrscheinlich nichts mehr drin, oder?
2: Ja, auch dann kannst du ja mindestens mal nach Perspektiven fragen über die mögliche Entwicklung. Bis man mehr Gehalt bekommt, dauert es laut seinen Erfahren, also von Bastian Hughes, vom ersten Gespräch bis zum Plus auf dem Lohnzettel sowieso mindestens ein Jahr. Deshalb nicht direkt einfach mehr Geld verlangen, aber klar machen, was man für einen Mehrwert bringt.
3: Ja, und kann ich verstehen. Und trotzdem, also im Moment ist irgendwie Gehaltsverhandlung so ein Thema, ne? Da scheut man wie der Teufel das Weihwasser. Wenn jetzt da zig Kollegen entlassen worden sind, da kann ich doch einfach nicht hingehen und sagen, ja, aber also mein Mehrwert fürs Unternehmen, ich hätte gern 5% mehr.
2: Und da sagt er, vor allem dann solltest du nicht in eine Demutshaltung verfallen.
3: Ach, komm.
2: Denn, und das macht ja irgendwie schon Sinn, entlässt dein Unternehmen lauter Mitarbeitende, aber hält ausgerechnet dich. Dann, weil du ziemlich sicher einen strategischen Wert für das Unternehmen hast. Auf den darfst du dann auch pochen, auf mittelfristige Sicht. Das war's von uns. Es ging um Tarifverhandlungen in wirtschaftlich schwierigen Zeiten. Ist unsere Arbeit wirklich zu teuer?
3: Wir hören uns nächste Woche wieder. Bis dann, mach's gut.
2: Ciao.
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2: 11 Uhr, die Nachrichten des Bayerischen Rundfunks mit Anna Greiter. Die Übersicht. Jurist Philipp Sands wird mit Friedenspreis des deutschen Buchhandels ausgezeichnet. Deutsche Bankchef Sewing fordert rascheres Reformtempo. Raketenangriff auf Flughafen in Riad sorgt für internationale Kritik. Das Wetter: Sonne, Wolken und Schauer im Wechsel bei 8 bis 15 Grad. Frankfurt am Main. In der Paulskirche wird zur Stunde der Friedenspreis des deutschen Buchhandels verliehen. Er geht in diesem Jahr an den französisch-britischen Juristen und Schriftsteller Philipp Sands. In seinen Sachbüchern verbindet er persönliche Familiengeschichten mit dem Völkerrecht. Sein bekanntestes Werk ist Rückkehr nach Lemberg, das heutige Lviv in der Ukraine. Von dort stammt Sands jüdische Familie, die Opfer des Holocausts geworden war. Er tritt regelmäßig als Jurist vor dem Internationalen Gerichtshof in Den Haag auf. Der Stiftungsrat des Börsenvereins des deutschen Buchhandels begründete seine Wahl damit, dass Sands unermüdlich für Menschenrechte eintrete und um Gerechtigkeit und Verständigung ringe. Der Friedenspreis ist mit 25.000 Euro dotiert. Berlin. Der Chef der Deutschen Bank, Sewing, hat die bisherigen Reformen der Bundesregierung kritisiert. Der Bild am Sonntag sagte er, diese seien nicht ausreichend und zu langsam. Sewing nannte unter anderem den Kündigungsschutz, der aus seiner Sicht überarbeitet werden müsse. Der Chef der Deutschen Bank appellierte zudem an die Bundesregierung, keine Abstriche bei der Rentenreform zu machen. Die Führung der CDU kommt ab Mittag für 2 Tage zu einer außerordentlichen Klausurtagung zusammen. Dann soll unter anderem besprochen werden, wie man auf die Unzufriedenheit der Bevölkerung mit der Arbeit der Bundesregierung reagieren kann. Zur Diskussion steht, ob man den straffen Reformkurs etwa bei Rente, Pflege und Gesundheit beibehält. Das Treffen des Parteipräsidiums war angesetzt worden, nachdem die CDU Ende September in Mecklenburg-Vorpommern erstmals bei einer Landtagswahl an der 5%-Hürde gescheitert war und in Berlin und Sachsen-Anhalt massive Verluste hinnehmen musste. Riad. Der jüngste Angriff der pro-iranischen Houthi-Miliz auf den internationalen Flughafen in der saudi-arabischen Hauptstadt hat für Empörung und Entsetzen gesorgt. Der Raketenbeschuss auf ein Passagierterminal sei ein Kriegsverbrechen, hieß es von dem von Saudi-Arabien angeführten Militärbündnis. Bei dem Angriff kamen mindestens 12 Menschen ums Leben, mehr als 300 wurden teils lebensgefährlich verletzt. UN-Generalsekretär Guterres zeigte sich so wörtlich zutiefst schockiert. Angriffe auf Zivilisten und zivile Infrastruktur verstießen gegen das Völkerrecht und müssten sofort eingestellt werden, sagte er. Auch US-Außenminister Rubio verurteilte die Attacke. Die USA stünden an der Seite Saudi-Arabiens, schrieb er auf der Plattform X. Präsident Trump erklärte, er wolle prüfen, ob sich die USA den saudischen Angriffen auf die Houthi im Jemen anschließen sollten. München. Gesundheitsministerin Gerlach hat für den Bayerischen Präventionstag geworben. Er findet morgen zum ersten Mal statt. Dafür sind laut Ministerium in ganz Bayern über 400 Veranstaltungen angemeldet. Interessierte können etwa einen Demenztest absolvieren oder erhalten Einblicke in die Prävention psychischer Erkrankungen. Ziel sei es, so Gerlach, dass die Menschen in Bayern möglichst viele ihrer Lebensjahre gesund und mit guter Lebensqualität verbringen könnten. Dabei gehe es um Bewegung, Schlaf, Stressreduktion und seelische Gesundheit. Neumarkt in der Oberpfalz. Der Brand in einem Kuhstall hat in der Nacht einen Millionenschaden verursacht. Mehr als 150 Tiere mussten vor den Flammen in Sicherheit gebracht werden. Zwei Kühe verendeten, die anderen irrten teilweise auf umliegenden Straßen herum. Die Polizei setzte eine Drohne ein, um sie zu finden. Die Löscharbeiten dauerten bis tief in die Nacht. Brandermittler suchen jetzt nach der Ursache für das Feuer. Das Wetter in Bayern. Zunächst ein Mix aus Sonne und Quellwolken, im Verlauf des Tages immer häufiger Schauer, vor allem nördlich der Donau. Richtung Alpen länger trocken, 8 bis 15 Grad. Am Montag zunächst oft grau, von Oberbayern bis ins südliche Niederbayern ein paar Schauer möglich, später freundlicher. Am Dienstag trocken, am Mittwoch wechselhaft, Höchstwerte 10 bis 20 Grad. Es ist jetzt 11.05 Uhr. Die Verkehrsmeldungen: A7 Würzburg Richtung Fulda zwischen Dreieck Schweinfurt-Werneck und wasserlosen Behinderungen durch Bergungsarbeiten und A8 Salzburg Richtung München zwischen Fraßdorf und Rosenheim 5 Kilometer Stau. Soweit die Verkehrsübersicht.
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3: Und unser Thema heute ist Bayerns Kliniken unter Druck. Wie sichern wir die Versorgung auf dem Land? Die Krankenhäuser im Freistaat stehen vor großen Herausforderungen. Viele Häuser haben finanzielle Sorgen und auch Schwierigkeiten, genug Fachpersonal zu finden. Ja, und gleichzeitig sollen die Kliniken sich neu aufstellen. Abteilungen werden zusammengelegt, einzelne Häuser müssen sogar schließen. Und trotzdem sollen Patienten im Notfall so schnell wie möglich versorgt werden. Das alles sorgt für viel Unruhe, nicht nur bei den Mitarbeitern, sondern natürlich auch bei den Patienten. Und darüber wollen wir heute reden bei Sonntags um 11. Und wir freuen uns, wenn Sie mitdiskutieren, liebe Hörerinnen und Hörer.
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3: Ja, und heute senden wir aus dem Funkelnagel neuen Studio des Bayerischen Rundfunks im Bayerischen Wald in Cham. Der BR berichtet von hier aus über alles, was in den Landkreisen Regen und Cham passiert. Und das Thema Krankenhausversorgung, das beschäftigt hier ganz viele. In beiden Landkreisen, da verändert sich die Kliniklandschaft nämlich gerade extrem. Bei mir im Studio ist Monika Müller. Sie ist Mitglied der unabhängigen Viechdach und war bis Mai Kreisrätin der Fraktion Freie und Unabhängige im Kreistag von Regen. Hallo Frau Müller.
4: Hallo, grüß Gott.
3: Ja, und Frau Müller kennt Dr. Ronny Reit sehr gut, der ebenfalls hier bei uns im Studio ist, CSU-Politiker und Landrat für den Landkreis Regen. Sie waren lange zusammen im Kreistag, haben zusammen gearbeitet. Hallo.
5: Schönen guten Morgen.
3: Grüß Sie, Herr Reit. Und Martin Hennings ist da. Er ist aus Cham, Camer Lokalchef von der Mittelbayerischen Zeitung. Grüß Sie.
6: Hallo, guten Morgen.
3: Schön, dass Sie da sind. Herr Hennings, der Landkreis Cham, der hatte mal 7 Krankenhäuser. Jetzt ist eigentlich nur noch ein einziges übrig für die akute Notfallversorgung. Wenn Sie jetzt zu Hause einen Schlaganfall bekämen, hätten Sie dann das Gefühl, Sie würden schnell genug versorgt?
6: Also ich persönlich schon. Ich wohne in Kamerau, das ist nicht weit weg von Cham. Insofern denke ich schon, dass das bei mir persönlich kein Problem wäre. Je weiter man von Cham entfernt wohnt, desto schwieriger könnte sich das darstellen, wobei es ja auch Strukturen gibt, auch weiter draußen auf den Dörfern im ländlichen Raum in solchen Fällen schnell Hilfe den Menschen zukommen zu lassen, über Rettungsdienststandorte auch außerhalb der Kreisstadt Cham, über Helfer vor Ort, ein System, in dem die Rettungsdienste, die Feuerwehren eingebunden sind. Also insofern denke ich nicht, dass man sich allzu große Sorgen machen muss.
3: Okay, Stichwort Feuerwehr. Ronny Reit, Sie sind nicht nur Landrat, sondern Sie sind tatsächlich auch aktiver Feuerwehrler, sind auch beim Roten Kreuz. Und wenn Sie da Bereitschaft haben, bringen Sie auch mal Patienten ins Krankenhaus. Wie schnell kriegen Sie das hin? Also schaffen Sie es immer, Personen innerhalb kürzester Zeit dahin zu bringen, wo Sie sie auch hinbringen möchten?
5: In der Regel klappt das tatsächlich sehr gut. Der Herr Hennings hat ja schon darauf hingewiesen, dass wir Gott sei Dank ein sehr breites Netz hier haben, über HVO, also die Helfer vor Ort, auch über Rettungsdienststrukturen. Die Notwendigkeit von rettungsdienstlichen Strukturen wird ja ständig auch evaluiert über die Trust-Gutachten. Also die Frage, wo brauchen wir möglicherweise zusätzlich noch eine Rettungswache? Also das klappt eigentlich relativ gut. Die Frage, bringen wir Menschen schnellstmöglich in die notwendige Ambulanz oder beziehungsweise in die stationäre Versorgung, ist nicht immer ganz einfach zu beantworten, weil wir bedauerlicherweise jetzt schon feststellen, also auch in Ansehung der vorhandenen Klinikstruktur, dass sehr häufig Notaufnahmen sich abmelden oder Intensivstationen sich abmelden. Bedeutet also, die Klinik sagt, ich nehme niemanden auf. Mhm. Das hat diverse Gründe. Sehr, sehr häufig ist es die Belegung, die Frage auch des Pflegeschlüssels, der uns ja vorgegeben wird. Also habe ich genügend Pflegepersonal, habe ich genügend ärztliches Personal vorhanden? Und wenn man über die Leitstelle, also die Belegung erfolgt über die Leitstelle, eben es nicht ohne weiteres schafft, eine Patientin einem Patienten zuzuweisen, dann ist es leider, muss man sagen, auch gar nicht so selten, dass eine Zwangsbelegung erfolgt. Das bedeutet, die Leitstelle entscheidet, ihr fahrt jetzt in dieses Krankenhaus.
3: Ah ja, okay. Und dann kommen Sie da an mit den Patienten und die müssen dann versorgt werden.
5: Korrekt.
3: Vielleicht nicht ganz so gut, wie es im Idealfall wäre. Monika Müller, Sie waren lange Kreisrätin im Landkreis Regen. Da steht jetzt ganz bald die Entscheidung an, Ende November, ob zwei Krankenhäuser in der Form weiterbetrieben werden, also das Krankenhaus in Viechtach und das Krankenhaus in Zwiesel, oder ob man in Regen ein neues Krankenhaus baut und die beiden anderen eventuell ja, runterfährt, vielleicht nicht komplett schließt, aber jedenfalls nicht in der Form weiterführt. Was würde das für die Versorgung der Menschen bei Ihnen im Landkreis bedeuten?
4: Natürlich würde das auf einer Seite schwieriger werden, vor allen Dingen, wenn die Notfallstation, wenn die geschlossen wird in Zwiesel, was ja geplant ist, meines Wissens nach. In Viechtach nicht. Viechtach soll ja ein sogenanntes sektionsübergreifendes Versorgungszentrum werden mit dem großen Abbau von Betten. Mhm. Aber Zwiesel soll umgewandelt werden in ein MVZ. Und also damit würde die Notfall...
3: medizinisches Versorgungszentrum.
4: Genau. Und die Menschen, das sieht man an den Leserbriefen, die Menschen im Zwiesler Winkel, die haben da große Bedenken, dass dann das nicht so sein könnte. Wobei man aber sagen muss, dass im Zwiesler Winkel eben gibt es auch eine Zusammenarbeit mit Tschechien. Das heißt, wenn Not am Mann ist, dann kommt auch mal der Hubschrauber, der deutsche Hubschrauber und bringt die Patienten nach Tschechien oder umgekehrt.
3: Okay.
4: Oder der,
3: da hilft man sich aus.
4: Ja, da hilft man sich aus.
3: Interessant. Ja, Bayerns Kliniken unter Druck. Wie sichern wir die Versorgung auf dem Land? Das ist heute unsere Frage in Sonntags um 11. Rufen Sie gerne an 0800 80 80 789. Und diese Nummer hat Daniel Schmalenberger gewählt heute Morgen. Er ist Krankenhausarzt und auch als Notarzt im Einsatz, kennt sich offensichtlich da auch aus. Herr Schmalenberger ruft uns aus Regensburg an und jetzt schauen wir mal, ob er schon in der Leitung ist. Hallo Herr Schmalenberger.
7: Hallo, grüß Gott, guten Morgen.
3: Grüße Sie, was möchten Sie zu unserer Sendung beitragen? Wie erleben Sie die Versorgung auf dem Land gerade?
7: Also ich bin an einem kleinen Notarztstandort tätig im Landkreis Regensburg und versorgen auch Teile des Bayerischen Waldes mit. Also mein Eindruck ist schon, auch von Kollegen, die auch weiter im Bayerischen Wald arbeiten, Wald München zum Beispiel, dass die Versorgung schon knapp ist. Es ist so, ich möchte erstmal darauf hinweisen, dass es ja im Grundgesetz Artikel 72 Absatz 2 eben den Satz gibt, dass gleichwertige Lebensverhältnisse herrschen müssen in den Regionen. Das bedeutet, auch die medizinische Versorgung soll gleichwertig sein. Und da habe ich oft meine Zweifel, dass das wirklich so ist. Und ich glaube auch nicht, dass das durch den Markt oder durch die Prüfung durch den MDK so geregelt werden kann, dass es gleichwertig ist. Also mein Eindruck ist schon, dass es eben nicht so ist. Also ich kann jetzt nur vom Notarztdienst berichten. Ich habe zumindest in den wenigen Jahren, die ich fahre, zwei Geburten ambulant betreut, eine Notarztwagen, eine vor Ort im Haus. Ich meine, das sind Dinge, die man eigentlich nicht so oft erleben sollte, aber die passieren. Und das meine ich eben mit diesen gleichwertigen Verhältnissen.
3: Was wäre Ihre Forderung? Wie müsste sich die Versorgung im Bayerischen Wald idealerweise verändern, damit Sie eben auch als Notarzt da ein besseres Gefühl hätten?
7: Also zum einen sehe ich halt, dass viele Notarztdienste unbesetzt sind, gerade im ländlichen Raum. Abhilfe wird jetzt dadurch ein bisschen geschaffen, dass ja der Telenotarzt etabliert wird. Das ist, glaube ich, schon mal eine gute Struktur, die geschaffen wird. Aber letzten Endes bei schwerwiegenden Einsätzen vor Ort ist das kein Ersatz dafür. Das heißt, man kann natürlich an der Vergütung sozusagen, der Vergütungsschraube drehen, aber letzten Endes ist es ja weit mehr als die Vergütung, die die jungen Kollegen dazu bewegt, diese Tätigkeit zu machen.
8: Also Personalmangel ist ein Thema, das jetzt schon viele beschäftigt, das aber in den nächsten Tagen sich noch verschlechtern wird. Ne? Ronny Reit, Sie sind gerade mitten in der Planung, in der Entscheidungsfindung bei Ihnen in Regen im Kreistag, wie es da weitergeht. Wird es ein Zentralkrankenhaus geben? Werden die zwei Krankenhäuser in Viechtach und Zwiesel beibehalten werden können? Und da spielt auch die Frage nach dem Personal eine große Rolle, oder?
5: Absolut richtig. Wir führen die Debatte hauptsächlich wegen der großen politischen Rahmenbedingungen. Mhm. Stichwort Lauterbach-Reform, um es sehr vereinfacht auszudrücken.
8: Krankenhausreform.
5: Aber wir sehen als örtlich zuständiger Träger, als Landkreis eben drei große Herausforderungen. Das erste ist die Infrastruktur, also der Zustand der Gebäude. Das zweite sind die laufenden Defizite, die aufgrund eben der politischen, bundes- und landespolitischen Vorgaben faktisch gar nicht zu vermeiden sind. Und das dritte ist tatsächlich die Personalsituation, dass wir betreiben ja auch das MVZ, also die ambulante Versorgung im Facharztbereich, aber eben auch im stationär klinischen Bereich uns zunehmend schwer tun, generell Personal zu akquirieren. Das ist keineswegs nur eine Frage der Ärzte, sondern auch eine Frage von qualifizierten Pflegekräften und zieht sich auch durch bis in alle anderen Bereiche. Wir sind Mitbewerber am Markt im Bereich der Haustechnik, im Bereich der Küche, im Bereich der Reinigung und Pflege. Also die Frage, wie wir künftig genügend Personal stellen können, bewegt uns sehr.
8: Und ist jetzt eben die Planung eines solchen großen, gut ausgestatteten, aber einzelnen Krankenhauses da der richtige Weg? Weil Sie sagen, okay, dann werben jetzt die Krankenhäuser sich gegenseitig das Personal nicht mehr ab. Wir könnten die Leute alle bündeln an einem Standort.
5: Wir werben tatsächlich nicht ab, weil wir sind ja ein Klinikträger, die Avalon-Kliniken. Also beide Häuser, Viechtach und Zwiesel, werden von einem Träger hier organisiert, verwaltet und auch rechtlich verantwortet. Ein zentrales Haus hätte wohl den Vorteil, dass man eine gewisse Personaleinsparung erreichen könnte. Mit Personaleinsparung meine ich jetzt nicht finanzielle Gründe, sondern ganz einfaches Beispiel. Wir haben momentan zwei Notaufnahmen. Eine Notaufnahme in Viechtach, eine Notaufnahme in Zwiesel. Wenn ich ein zentrales Haus hätte mit einer zentralen Notaufnahme, dann könnte ich eben unabhängig von einer möglichen Steigerung auch der Qualität der medizinischen Versorgung, wir könnten Traumazentrum werden. Wenn wir Kräfte bündeln, bräuchten wir eben nicht diese Zahl an Ärzten.
8: Okay. Wenn der Herr Schmalenberger aus Regensburg noch da ist, Herr Schmalenberger, würde ich Sie gerne fragen, wenn Sie jetzt hören, okay, im Landkreis Regen wird darüber schon länger auch nachgedacht, vielleicht einfach die Kräfte zu bündeln an einem Standort. Wie geht es Ihnen damit, wenn Sie jetzt als Notarzt im Einsatz sind und Sie wüssten, für die akute Notfallversorgung gäbe es dann nur noch zum Beispiel jetzt ein großes Krankenhaus in Regen?
7: Dagegen ist prinzipiell nichts einzuwenden, aber ich muss natürlich auch sicher gehen, dass dann die Patienten dort angenommen werden, versorgt werden, dass dieses Krankenhaus nicht abgemeldet ist und ich nicht den Patienten 80 Kilometer weiter fahren muss. Also wenn das gewährleistet ist, klar, es gibt natürlich die Zwangsbelegung, aber das ist ja immer nur das letzte Mittel, so soll es ja eigentlich nicht sein, dann ist dagegen nichts einzuwenden. Aber wenn ich sehe, wenn ich im Lahmer Winkel Patient bin und ich fahre den bis nach Regensburg mit einer ausgekugelten Schulter, dann ist das natürlich ein Problem. Und das sind auch kleine Häuser, durchaus in der Lage, mal so eine Notfallversorgung, Basisversorgung zu machen.
8: Okay. Herr Schmalenberger hat noch was Interessantes gesagt. Er hat nämlich das Grundgesetz zitiert und da geht es darum, dass der Staat für die Gesundheitsversorgung überall in der Stadt, auf dem Land und einfach im ganzen Freistaat, wir reden ja jetzt gerade über Bayern, zuständig ist und die auch gewährleisten soll. Martin Hennings ist hier von der Mittelbayerischen Zeitung hier in Cham. In Cham gab es eine große Privatisierung. Da hat sich sozusagen der Landkreis aus dieser Krankenhausversorgung zum Großteil rausgezogen. Wie war das?
6: Nicht komplett, aber in großen Teilen. Das ist auch schon eine ganze Weile her. Im Jahr 2012 war das. Die Krankenhäuser hier haben ein sehr großes Defizit oder ein großes Defizit erwirtschaftet, wie viele Krankenhäuser. Die laufenden Kosten waren sehr hoch und da war hier dann der Schritt zu sagen, man nimmt die Sana mit ins Boot. Das ist ein großer Klinikkonzern mit, ich glaube, über 40 Krankenhäusern deutschlandweit. Und das Konstrukt ist so, dass das Sana 75% oder 74,9% um genau zu sein dieser AG jetzt gehört und dass der Landkreis noch mit 25,1% beteiligt ist. Heißt, der Landkreis ist muss die laufenden Kosten oder das laufende Defizit nicht mehr tragen. Die Sana hat damals die Schulden, die aufgelaufen waren, übernommen. Das heißt aber auch, dass der Landkreis natürlich nicht mehr den Hut auf hat bei bestimmten Entscheidungen, sondern dass die in erster Linie von dieser AG gefällt werden. Der Landkreis ist beteiligt. Der Landkreis muss auch bei größeren Investitionen wird er und will er weiterhin Zuschüsse gewähren bei größeren Baumaßnahmen und so weiter. Das hat dem Landkreis viel Geld gespart, das in anderen Stellen eingesetzt werden konnte, aber die Entscheidungsbefugnis ist eben nicht mehr in der Kommunalpolitik, sondern ist jetzt bei einem Klinikkonzern.
8: Wie finden Sie das?
6: Ja, das ist eine sehr grundsätzliche und schwierige Frage. Aus dem Bauch raus würde ich sagen, nach meinem Verständnis gehört Gesundheitsversorgung in die öffentliche Hand, weil es einfach existenziell ist für die Bürgerinnen und Bürger. Es ist andererseits so, dass das Geld an anderer Stelle fehlt. In Kam ist es unter anderem für den Ausbau der Schulen eingesetzt worden, die hier wirklich in einem Top-Zustand sind. Und es erleichtert natürlich Entscheidungsfindungen. Es ist ja in dieser ganzen Krankenhausdebatte jetzt gar nicht nur im Bayerischen Wald, sondern Land auf, Land ab. Es ist natürlich so, dass die Menschen vor Ort immer für ihr Krankenhaus kämpfen. Unabhängig davon, ob es leistungsfähig ist oder nicht. Da kann man, glaube ich, auch niemanden Vorwurf machen. Das ist ja ein ganz normaler Akt. Und es müssen natürlich aber auch die kommunalen Entscheidungsträger, die Stadträte, die Landräte, die Kreisräte müssen sich diesem politischen Druck ja auch beugen. Und es gehört schon sehr viel Rückgrat dazu, als Kommunalpolitiker eine Entscheidung zu fällen, mit der man zumindest auch auf den ersten Blick den eigenen Standort, in dem man daheim ist, für den man verantwortlich ist, von dem man gewählt worden ist, an so einer Stelle dann eine Klinik zum Beispiel zu schließen oder zurückzufahren. Das ist natürlich also in der praktischen Politik wahnsinnig schwierig. Und insofern war das möglicherweise auch ein ganz guter Kniff, sich auf diese Art und Weise politische Prozesse zu beschleunigen.
8: Ist eine Entscheidung, die im Landkreis Regen jetzt ansteht. Monika Müller, Sie waren sehr, sehr lange Kreisrätin, haben ja diesen ganzen Prozess auch schon seit vielen Jahren begleitet. Wie ist es Ihnen mit dieser Verantwortung im Kreistag gegangen? Was machen wir mit unseren Kliniken?
4: Ja, die Entscheidung soll ja der Kreistag erst im November treffen, wobei ich der Meinung bin, dass das die Entscheidung nur getroffen werden kann, wenn wirklich alle Zahlen auf dem Tisch sind.
8: Welche Zahlen genau?
4: Die Zahlen natürlich vor allen Dingen die Förder, also erstmal die Kosten insgesamt und dann die förderfähigen Kosten. Denn man muss ja immer bedenken, dass neben den also Gesamtkosten wird aufgeteilt in förderfähige Kosten und nicht förderfähige Kosten.
8: Also was kommt vom Freistaat noch dazu?
4: Genau. Das heißt, wenn angenommen man sagt jetzt 60% Förderung, dann bezieht sich das nur auf die förderfähigen Kosten. Hinzu kommen aber die nicht mitfinanziert werden. Das sind Grundstück, das ist Infrastruktur, das ist Küche zum Beispiel, weil man sagt, kann man Caterer nehmen, was meines Erachtens auch falsch wäre. ÖPNV, Zinsen, der Unterhalt, wir haben ja dann drei Gebäude. Ja,
8: die also noch vieles, offen viele, vor dieser Entscheidung jetzt am 24. Genau. November. Aber nochmal zurück zu dieser Frage, dass diese Entscheidung sozusagen auf Ihrer Landkreisebene getroffen werden muss, wie weiter mit den Krankenhäusern. Wie schätzen Sie das ein?
4: Ich sage, wir haben zwei best angenommene Krankenhäuser. Ich würde es verstehen, wenn wir eine Auslastung von 60% oder so hätten. Dann könnte man vielleicht noch eher an ein einzelnes Haus denken. Aber wir haben zwei Häuser, die voll belegt sind, die ausgelastet sind. Und ich habe eine interessante Zahl, der Klinikvorstand, der Herr Schmitz, der hat mal gesagt, in den 21 Jahren vor Corona hatten wir insgesamt ein Defizit von 1,5 Millionen, sprich 75.000 pro Jahr. Mhm. Das ist also für den Landkreis himmlisch, würde ich sagen, wenn wir nur 75.000 pro Jahr zahlen müssen. Danach, also nach Corona und nach dem Krankenhausverbesserungsgesetz, da ging es dann los. Und das Problem ist, dass der Staat die Kosten, die er eigentlich übernehmen müsste, nicht mehr refinanziert. Also zum Beispiel die Sachkosten sind im Jahr 23 gestiegen auf um 6-7%. Refinanziert wurden nur 2,4%. Personalkosten 10% Steigerung, refinanziert 5,3%.
8: Okay, also da sind noch Rechnungen offen. Ronny Reit, diese Entscheidung jetzt Ende November im Kreistag steht bevor. Ich stelle Ihnen jetzt einfach nochmal dieselbe Frage. Mit welchem Gefühl gehen Sie daran, sozusagen, dass Sie jetzt auf Kreistagebene entscheiden sollen, wie es mit Ihren Kliniken weitergeht? Ist es was, wo Sie sagen, super, toll, schön, dass wir das hier auf unserer Ebene entscheiden dürfen? Oder haben Sie dann ein anderes Gefühl, eine andere Einschätzung?
5: Ich verstehe, dass diese Frage die Menschen emotional sehr bewegt. Mhm. Das bewegt mich emotional auch sehr. Vor allen Dingen, wie die Kollegin schon gesagt hat, den Menschen zu erklären, warum man zwei funktionierende Häuser möglicherweise nicht aufrechterhalten kann. Das ist eine Kunst für sich und ganz offen gesagt verstehe ich das in weiten Teilen auch nicht. Warum staatlicherseits hier bestehende Strukturen nicht nur in Frage gestellt, sondern schlicht und ergreifend wir angehalten sind, diese Strukturen zu ändern. Auf der anderen Seite, es hilft ja nichts. Ja. Es ist ein Zeichen von Verantwortung, sich mit den entsprechenden Rahmenbedingungen nicht nur auseinanderzusetzen, sondern eben auch Lösungsmöglichkeiten aufzuzeigen. Und das tun wir mit großer Mühe. Wir diese drei im Raum stehenden Varianten, das bedeutet möglicherweise ein zentrales Haus in der Mitte des Landkreises, offen gesagt eigentlich in die Mitte der Versorgungsregion. Wir haben ja schon gehört, im Landkreis Cham, also im Nachbarlandkreis, ist ja das nächste funktionierende Krankenhaus. Ich will ein paar Kötz nicht so nahe treten, aber die haben auch keine Notaufnahme. Mhm. Also das ist weg. Und im Nachbarlandkreis Frei und Grafenau ist die Situation, dass das Haus in Grafenau Ende diesen Jahres vom Netz geht. Ja. Das bedeutet, die nächste Notfallversorgung wäre dann in Freyung. Also wir reden hier nicht nur über den Landkreis Regen, sondern wir reden ja über eine Versorgungsregion, die es am Ende des Tages mit zu bedienen gilt. Also zentrales Haus in die Mitte. Beibehaltung des Status quo, also beide Häuser, so wie sie jetzt sind, aufrechterhalten, idealerweise weiter zu betreiben. Oder die Frage der Schwerpunktbildung heißt, eines der bestehenden Häuser ausbauen, ertüchtigen, dort das Gros der stationären Leistungen anzubieten und im anderen Haus eine, ich nenne es mal Basisversorgung, aufrechtzuerhalten. Das sind die Varianten. Mhm. Ich muss mich wiederholen, ich verstehe, wenn emotional debattiert wird. Am Ende des Tages sind aber die politischen Entscheidungsträger dafür gewählt, Antworten zu liefern. Und das tun wir auch mit aller Sachlichkeit. Meine Forderung wäre aber tatsächlich eine gänzlich andere. Ich halte es und ich nehme für mich in Anspruch, mich wirklich seit Beginn, ich bin jetzt 3 Jahre im Amt, es gibt kein Thema, mit dem ich mich mehr und intensiver befasst hätte. Ich halte es schlicht nicht für sinnvoll, dass der Freie Staat Bayern hier keine zentrale Krankenhausplanung betreibt. Faktum ist, wir haben 71 Landkreise, 25 kreisfreie Städte. Jeder ist auf sich selber verwiesen. Und jeder kämpft ja am Ende des Tages mit den gleichen Schwierigkeiten, mit den gleichen Fragen, ja, auch mit den gleichen Emotionen. Mein Appell wäre wirklich, dass der Freie Staat Bayern sagt, wir überlegen uns, wo brauche ich eine Universitätsklinik, wo brauche ich eine Grund- und Regelversorgung und wo brauche ich ein Level-2-Haus? Dann hätte man eine entsprechende Agenda und auch eine Planungssicherheit, was die Finanzen betrifft, weil es ist so, der Freistaat Bayern ist grundsätzlich für die Finanzierung einer Klinik zuständig. Das ist weder der Landkreis Cham noch der Landkreis Regen.
8: Das heißt, das würde Ihnen sozusagen auf Landkreisebene die Arbeit erleichtern, auch die Argumentation, wenn Sie da klare Vorgaben vom Freistaat bekämen.
5: Also ich bitte, das nicht misszuverstehen. Es geht hier nicht um Feigheit vor dem Feind oder es geht jetzt auch nicht darum, dass ich selber oder die Kolleginnen und Kollegen Kreisräte eine Entscheidung scheuen würden, sondern es geht einfach angesichts der Staatsfinanzen, angesichts des Umstands, dass halt immer weniger Geld im System ist. Warum führen wir die bundespolitische Debatte über fehlende Mittel in der Krankenversicherung, in der Pflegeversicherung, in der Rentenversicherung? irgendwann muss man halt einmal realisieren, was ich habe und wie muss ich es dann entsprechend einsetzen. Ja. Also wie gesagt, mein Appell wäre hier tatsächlich der, und ich betone nochmal, das hat nichts mit fehlender Entscheidungsfreude zu tun, sondern insgesamt den Blick auf das große Ganze zu werfen und eine zentrale Krankenhausplanung zu betreiben. Mhm.

0: Also wir haben jetzt Folgendes, in Würzburg, da gibt es das Theater, da war nochmal die Kostenschätzung für die Sanierung 50 bis 100, dann 140, 150 Millionen und jetzt sind wir bei 240 Millionen. Dann ist es, dann gibt es noch die, das Augsburger Staatstheater und dann die Pinakothek in Würzburg und das sind die Planungen insgesamt bei 1 Milliarde Euro. Das heißt, insgesamt gibt es in den Haushalten ja genügend Geld, nur werden diese Haushaltsmittel eben falsch priorisiert, sage ich.
1: Wie würden Sie priorisieren?
0: Es bringt ja nichts, wenn wir in Theater und Schlössern und Burgen goldene Türgriffe haben und gleichzeitig Krankenhäuser schließen müssen, weil da angeblich kein Geld da ist, weil insgesamt ist ja genügend Geld da. Söder und der Finanzminister müssen sich zusammensetzen und müssen die Mittel, die Steuermittel, die sie haben, eben neu verteilen und dafür mehr in die Gesundheit, mehr in die Krankenhäuser, in die Strukturen der Krankenhäuser stecken.
1: Was halten Sie jetzt von der Krankenhausreform, die vorsieht, dass man Krankenhäuser zusammenlegt, dass man sich stärker spezialisiert, dass man vielleicht auch die ambulante Versorgung etwas mehr ausbaut und diese großen Krankenhäuser, so wie wir sie kennen, so ein bisschen runterfährt, weil ja eben viele auch Defizite machen?
0: Ja, diese Defizite, woher kommen denn die Defizite? Das sollte erstmal geklärt werden. Und wenn das praktisch unvermeidliche Defizite sind, weil einfach eine Behandlung 50.000 oder 100.000 Euro kostet, ja, und die Krankenkasse, was will man mit dem Patienten machen, soll man sterben lassen, weil das Geld jetzt nicht da ist?
1: Ja.
0: Das sind schwierige Fragen. Also insgesamt gibt es genügend Geld in den Kassen, in den Staatskassen, meiner Meinung nach falsch priorisiert.
1: Okay, vielen Dank für diese Einschätzung.
0: Das ist meine Meinung.
1: Frau Müller, wenn wir über Geld reden, Sie waren lange Kreisrätin im Landkreis Regen, der ist mittlerweile verschuldet. So, es dreht sich einfach sehr, sehr viel um Geld. Wie gehen Sie mit der Forderung um, dass der Staat noch mehr Geld in die Hand nehmen sollte für die Versorgung, für die medizinische Versorgung? Weil die Aberland-Kliniken, die sind ja in staatlicher Hand eigentlich, ne?
2: Der Landkreis ist Träger.
1: Ja, Träger ist der Landkreis.
2: Träger ist der Landkreis. Und so. Was der Opel angesprochen hat, das Problem ist ja, dass die Kosten, die vorher angegeben werden, was eine Variante kosten soll. Und ich vertrete ja die unabhängigen freien Wähler und wir sagen, dass der Neubau nicht finanziert werden kann. Denn es ist so, der Landkreis Regen ist bereits sehr verschuldet. Im Jahr 30 rechnet man mit 130 Millionen laut Kämmerer. Das heißt, wie ich angefangen habe, da waren wir, glaube ich, bei 4 Millionen damals und hatten Rücklagen. Also ist alles aufgebraucht. Dann, es hat der jetzige Haushalt, da war ich noch mit dabei im April, der wurde von der Regierung nur genehmigt mit Auflagen. Also wir müssen einen Antrag auf Stabilisierungshilfe stellen und der Regierungspräsident Haselbeck hat gesagt, die dauernde Leistungsfähigkeit sieht für den Landkreis Regen sieht er nicht mehr als gegeben. Und jetzt soll ein Neubau entstehen mit Kosten von 418 Millionen, mit 418 Millionen, wo aber kein Preisindex mit eingerechnet. Also diese Zahlen, die im Strukturgutachten stehen, die stimmen nicht zusammen.
1: Also Sie gehen davon aus, es wird teurer.
2: Ja, unbedingt. Ja. Also wir haben KI drüber laufen lassen und das hat dann auch bestätigt. Also es sind mit Preisindex, die das Büro Hitzler bei seinen Berechnungen mit einrechnet, sind wir zum Schluss bei über 600 Millionen.
1: Das heißt, Ihre Einschätzung, wäre diese Variante fahrlässig? Oder?
2: Ja, ich weiß, nicht fahrlässig, aber ich weiß nicht, wie der Landkreis das irgendwie finanzieren soll. Der Landkreis muss Schulen bauen, er muss Straßen bauen.
1: Jetzt sagt der Herr Opel bei der Kultur sparen.
2: Ja.
1: Ist das eine Option?
2: Nein, also Kultur sparen, das ist genauso wie Sport, das ist der Kitt für die Gesellschaft. Und das ist halt ein Abwägen, aber sicherlich Bildung und Krankenhäuser, also medizinische Versorgung, sind, denke ich, von allen Punkten die Nummer eins. Ja. Aber die anderen haben auch ihre Berechtigung.
1: Wie sehen Sie das, liebe Hörerinnen und Hörer? Bayerns Kliniken unter Druck. Wie

0: Sichern wir die Versorgung auf dem Land? Sagen Sie uns gerne Ihre Meinung. 0800 80 80 789 ist unsere Telefonnummer. Und wir haben Martin Hennings hier aus Cham von der Mittelbayerischen Zeitung, Monika Müller, ehemalige Kreisrätin aus dem Landkreis Regen, Ronny Reit, Landrat aus Regen. Stellen Sie uns Ihre Fragen. Anton König hat die Nummer gewählt. Er hat uns aus Germering angerufen und er möchte die Krankenhausreform loben. Sehe ich das richtig, Herr König?
1: Ja, genau so sehe ich es. Also grüß Gott in die Runde. Also mit Hallo. Den Vorschlägen, die ich jetzt gehört habe, die Krankenhausreform natürlich total scheitern. Wir haben also vorab einmal das teuerste Gesundheitssystem in Europa. Dafür leben wir zum Ausgleich weniger lang als die anderen. Also das einmal vorab zur Feststellung. Und wir haben eine überalterte Bevölkerung. Also die Krankenhausreform 30% der Krankenhausbetten können wir überhaupt nicht bewirtschaften, weil bei uns in Deutschland das Personal fehlt. Und das wird auch in den nächsten 30 Jahren fehlen, denn das werden wir nicht aus dem Ausland rekrutieren können. Und zur Spezialisierung, da muss ich dem Herrn Lauterbach also vollkommen recht geben. Denn ich lege, es trifft übrigens nicht nur die Landbevölkerung, sondern auch die Großstadtbevölkerung. Wenn ich zum Beispiel einen Schlaganfall hätte, also ich bin 79, da ist das durchaus so eine Sache, wo man das sagen könnte, dann möchte ich nicht in ein Krankenhaus kommen, in der es keine Stroke-Unit gibt. Denn wenn ich in so ein Krankenhaus komme, dann stehe ich da eine halbe Stunde umeinander auf dem Gang und dann entscheiden die, dass ich zum Universitätsklinikum vielleicht gefahren werde. Und bis dahin habe ich solche Schäden bei unter Umständen bei einem Schlaganfall, dass ich eigentlich im Grunde genommen auf die Behandlung verzichten kann, weil wenn ich Glück habe, stirb ich. Wenn ich Pech habe, bin ich hinterher ein Pflegefall. Also es ist besser, ich sterbe. Und das gilt für Großstädte und es gilt auch für das Land. Und das Wesentliche ist, zum Beispiel jetzt, weil vorher ein Teilnehmer gesagt hat, in Cham wäre relativ gut aufgehoben bei einem Schlaganfall. Da kann ich ihm nur sagen, ich habe gerade im Internet nachgeschaut. Also die Klinik, die Sana-Klinik in Cham direkt, hat keine Stroke-Unit. Also ich wünsche ihm nicht, dass er bei einem Schlaganfall dahin kommt, sondern bitte dahin, wo die nächste Stroke-Unit ist. Also das ist meine persönliche Meinung. Und Herr dazu König. Ja, das ist also das
0: Wesentliche.
1: Ja,
0: vielen Dank, Herr Hennings sitzt mir ja gegenüber. Er darf jetzt gleich mal antworten auf Ihre Frage hin, wie es da jetzt mit der Schlaganfallversorgung aussieht in Cham, Herr Hennings.
2: Also, nach meinem Kenntnisstand gibt es eine Stroke Unit in der Klinik in Cham. Ich bin nicht der Pressesprecher von Sana, aber ich glaube, dass wir hier sowas haben.
0: Wenn es jetzt keine gäbe, was würde dann passieren, wenn Sie jetzt hier mit dem Schlaganfall?
2: Dann würde man mich wahrscheinlich nach Regensburg fliegen, nehme ich an, zu den Kliniken dort, wenn der Hubschrauber gerade da ist und verfügbar ist und wenn das Wetter mitspielt.
0: Ja, da ist Herr König.
2: Und dann, und an der Stelle wird es dann natürlich schwieriger, das ist klar.
0: Ja. Herr König, in München fühlen Sie sich, oder München-Germering, da haben Sie natürlich jede Menge Krankenhäuser zur Verfügung.
1: Ja, ich kann Ihnen das ganz Beispiel sagen. Vor 10 Jahren, wenn ich einen Schlaganfall gehabt hätte, da hätte ich also wirklich nicht ins Klinikum Fürstenfeldbruck wollen, weil da hätte ich gewusst, das ist reine Zeitverschwendung, die falsche Richtung angefahren. Also das wäre einfach Zeit. Heute, die haben jetzt über 10 Jahre, haben die eine Stroke-Unit. Also da würde ich sagen, gut, da könnt ihr mich hinbringen, wenn ich sowas habe. Also es ist einfach so, wichtig ist, dass die richtige Klinik möglichst schnell ausgesucht wird, dass auch vielleicht ein Notarzt sehr schnell da ist und dass auch die Leute, das muss man sagen, ich bin ja 79, ich habe nur Bekannte, die haben schon einen Schlaganfall, einen Herzinfarkt gehabt. Die haben schon 24 Stunden vorher die ersten Symptome gehabt. Also dem einen, dem ist das Auge runtergehängt, dem anderen, der hat der Mundwinkel runtergehängt. Und die haben ewig gewartet, bis sie sich dann an den Notarzt gewandt haben, der sie dann eingeliefert hat. Also es ist eigentlich mehr Aufklärung der Bevölkerung notwendig, dann mehr Spezialisierung und dann vielleicht auch, dass schnell der Notarzt da ist, der auch weiß, was los ist und wo der Patient hin muss, gell? Also das sind die wichtigen Sachen. Aber um die Spezialisierung, also ich muss eins sagen, wer gegen die Spezialisierung will, der richtet sich gegen die Interessen der Patienten. Und die Politiker, die hier erzählen, dass man in ein Allgemeinkrankenhaus eingeliefert werden muss, das nützt mir nichts, wenn dort ein Unfallchirurg ist. Der kann überhaupt nichts machen. Und das ist das Falsche dran. Und die Politik, Politiker sind selber schuld, dass die Bevölkerung nicht mitmacht. Das ist meine Meinung.
0: Herr König, vielen Dank für diese Einschätzungen, dass wir da auch nochmal über die Spezialisierung gesprochen haben. Ronny Reit, Landrat in Regen, Sie haben zum einen ein Gutachten in Auftrag gegeben, einfach um zu gucken, was für ein Modell wäre denn jetzt bei Ihnen im Landkreis sinnvoll. Was Sie aber auch gemacht haben, und das ist ziemlich einmalig, ist, Sie haben so eine Bürgerbeteiligung organisiert. Was der Herr König jetzt sagt, war das Thema? Wie haben die Bürger dieses Thema Spezialisierung diskutiert?
3: Das ist sehr intensiv diskutiert worden. Vielleicht vorweg dieses berühmte Strukturgutachten, über das ja Gott und die Welt redet und die allerwenigsten sich bedauerlicherweise angeschaut haben. Also ich werbe nochmal ganz dringend dafür, es ist ja frei zugänglich im Volltext. Ja. Auf der Homepage des Landkreises, auch auf der Homepage unserer Kliniken, war ja Grundvoraussetzung seitens des Ministeriums dafür, dass also generell eine Förderentscheidung geschaffen werden kann. Ist so. Ja, das ist
0: Frau Müller schaut skeptisch. Was ist Ihre Einstellung zu diesem Gutachten? Sehen Sie das kritisch?
4: Ich habe es ja vorhin schon gesagt, also mir gefallen einerseits die Zahlen nicht, zweitens kann man, wenn man sich das Ganze durchliest, sich der Einschätzung nicht erwehren, dass das also voll Richtung Zentralklinikum geht. Und
3: weil die Argumente auch entsprechend sind.
4: Ja, man muss auch dazu wissen, dass das die Firma von Professor Augurski ist, und Augurski hat mit Lauterbach zusammen das neue Gesetz formuliert.
0: Er war da maßgeblich Berater beteiligt.
4: Tätig. Genau, maßgeblich beteiligt. Okay. Und von oben her will man ja, dass mindestens 600 Krankenhäuser in Deutschland geschlossen werden. Und wie gesagt, also die Zahlen, die da angegeben werden, die stimmen meines Erachtens nicht, und auch im Bürgerdialog. Man hat vor allen Dingen Status quo gegen Zentrales abgewogen.
3: Tut mir leid, das stimmt nicht.
4: Das
3: stimmt schlicht und ergreifend nicht. Also da entsteht jetzt, liebe Monika, ein verkehrter Eindruck. Da muss ich dringend mahnen zur Sachlichkeit. Ich akzeptiere jede Meinung, wie du weißt, aber per se ein renommiertes Gutachterbüro unter Generalverdacht zu stellen oder mit Blick auf die Zahlen zu sagen, das stimmt nicht, das ist schlicht und ergreifend illegitim.
0: Was hätten Sie sich da gewünscht, Frau Müller? Sie scheinen ja unzufrieden zu sein, was den Prozess angeht.
4: Ja, ich habe damals auch gefragt im Verwaltungsrat, ob ich da nicht so quasi mir so eine Sitzung anschauen könnte, so einfach ganz neutral nur drin sitzen und zuhören, durfte ich nicht.
0: Okay, können Sie darauf?
4: Dann hätte ich das vielleicht da besser beurteilen können.
0: Antworten, Herr Reit?
3: Zunächst, war das so? Wir haben uns mit diesem Gutachten, bleiben wir mal beim Gutachten, ich weiß es im Zweifel nicht besser. Und wie gesagt, mir wäre es am liebsten, wir müssen die Debatte und Diskussion überhaupt nicht führen. Aber wenn ich eine Förderentscheidung herbeiführen möchte, dann muss ich halt die Vorgaben der Regierung von Bayern auch entsprechend erfüllen. Dabei ist im Auskommen vom Ob, ob es uns jetzt gefällt oder nicht.
0: Also der Freistaat gibt vor, es müssen solche Gutachten erstellt werden.
3: So schaut es aus. Ja, und
0: damit
3: fördert sie im Übrigen auch. Ja. Also es ist im Landkreis, sind keine Kosten entstanden, weil der Freistaat Bayern, wie gesagt hat, wir wollen ein Strukturgutachten, um eben eure Region in den Blick zu nehmen. Und deshalb ist es, wie gesagt, auch gefördert worden. Der Herr Professor Augurski hat im Übrigen mehrfach, was die Zahlen betrifft, darauf hingewiesen, dass das nicht endgültig ermittelte Zahlen, sondern Kostenschätzungen sind. Also wie gesagt, das gehört zur Redlichkeit dazu.
0: Also das ist eine Art Studie, um den Bürgern die Entscheidung zu erleichtern und ihnen auch im Kreistag die Entscheidung zu erleichtern.
3: Ne? Auf Basis, da stimme ich der Monika zu, auf Basis des Strukturgutachtens alleine wäre eine Entscheidung im Kreistag sicherlich nicht möglich. Das würde ich so auf dieser Basis auch nicht zur Abstimmung stellen. Dementsprechend werden ja über die Hitzler-Ingenieure, ich denke, das darf man ja öffentlich sagen, mit denen wir gerade jetzt bei der Sanierungsmaßnahme in Ficht auch beste Erfahrungen gemacht haben, im Übrigen auch bei der Einhaltung der Kosten, das ganz nebenbei bemerkt, die konkreten Zahlen ermittelt. Also das einfach einmal zum Gutachten, um es einzuordnen. Die Sache mit dem Bürgerdialog war mir persönlich sehr, sehr wichtig. Ich habe mehrfach darauf verwiesen, dass diese Debatte eine sehr emotionale Debatte ist. Und natürlich stellt sich auch die Frage, wie kann ich den Menschen hier bestmöglich mitnehmen, bestmöglich informieren, auch einen Querschnitt der Bürgerinnen und der Bürger in diese Debatte mit einbinden und eben nicht nur die politischen Mandatsträger. Deshalb eben diese Idee dieses Bürgerdialogs. Wir haben über 3000 Menschen angeschrieben und ich weiß, dass gesagt wird, ja, der Landrat hat sich da die Leute gesucht, die seiner Meinung sind. Ich hatte damals noch keine abgeschlossene Meinung, weil ich sehr, sehr ergebnisoffen auf diesen Prozess geschaut habe und grundsätzlich auch jetzt noch schaue. Wir haben über 3000 Menschen angeschrieben und haben dann 60 Damen und Herren im Landkreis gebeten, sich vertieft an 5 Abenden, deutlich über 3 Stunden mit den Schwerpunkten ambulante Versorgung, stationäre Versorgung, Spezialisierung auseinanderzusetzen und dann auch ein Votum abzugeben.
0: Okay, und was kam raus?
3: Am Ende des Tages, also sehr vereinfacht gesprochen, am Anfang war bei allen die Frage, warum müssen wir was ändern? Warum können wir nicht 2 gut funktionierende Häuser, die wir ohne Zweifel haben?
0: Auch die Meinung von Frau Müller.
3: Genau. Ne? Warum können wir die nicht weiter betreiben? Je mehr und je vertiefter allerdings in die Thematik eingestiegen ist, hat sich nach meiner Wahrnehmung, das Stimmungsbild gewandelt und trotz aller Nachteile, ja, und auch trotz aller finanziellen Unsicherheiten, haben die Menschen gesagt, so ganz überwiegend, also es waren, kann mich jetzt nicht auf die Zahl festlegen, ob es 52 waren oder 50, aber ganz überwiegend, dass sie sich wünschen würden, die Variante des zentralen Neubaus zu verfolgen.
0: Mhm. Herr Reit, jetzt haben wir Marion Engelhardt aus Nürnberg, die sich bei uns gemeldet hat. Sie hat unsere Telefonnummer, die 0800 80 80 789 gewählt. Frau Engelhardt, Sie warnen vor den Folgen der Krankenhausreform. Herr König hat Sie vorhin gelobt. Was ist Ihre Meinung?
5: Ja, also meiner Meinung nach ist das überhaupt nicht so gut, weil die Zuständigkeit ganz einfach nicht mehr klar ist. Ich sage ganz kurz meinen Fall. Ich habe Darmblutungen gehabt. Das ging über 3 Jahre, bis ich endlich operiert wurde. Im ersten Krankenhaus hat schon mal gedauert. Das war vor der Reform gewesen. Und dann war der Erfolg aber nicht so ganz gut gewesen. Nach ein paar Monaten ist es wieder aufgetreten und am Schluss waren die Blutungen genauso stark wie vorher.
0: Dann also wir sprechen jetzt immer über den Raum Nürnberg sozusagen, wo Sie versorgt wurden,
5: genau.
0: Oder?
5: Richtig. Ja, richtig. Und dann gab es die Reform und die Zusammenlegung der 2 Krankenhäuser. Und dann habe ich mich wieder mit den Darmblutungen an das erste Krankenhaus gewandt. Und die haben mir dann gesagt, nee, wir sind überhaupt nicht mehr zuständig. Das andere Krankenhaus ist zuständig. Rufen Sie dort an. Dann habe ich da angerufen.
0: Ja, das kann
5: und
0: natürlich
5: die haben mir
0: passieren,
5: gesagt,
0: ja.
5: Ja, die haben mir dann gesagt, nee, wir sind nicht zuständig. Das andere Krankenhaus ist zuständig, das erste Krankenhaus. Denn bei uns sind sie Neupatientin, bei uns waren sie ja noch gar nicht. Habe ich wieder dort angerufen, habe gesagt, die haben gesagt, nee, sie sind zuständig. Ne? Krankenhaus 1 ist zuständig, weil ich dort operiert worden bin. Nein, das ist reformiert worden und durch die Reform ist es umgelagert worden. Und dieser Operationsbereich, der betrifft jetzt Krankenhaus 2. Das ist jetzt zuständig. Die haben mir wieder gesagt, nein, wir sind nicht zuständig, bei uns sind sie Neupatientin. Und wenn also keiner zuständig ist, dann müssen sie in die Notaufnahme gehen. Da habe ich gesagt, ja, Notaufnahme ist sowieso überfüllt. Notaufnahme, das ist lebensbedrohliche Dinge, die dort eben gemacht werden müssen. Ne? Deswegen Notaufnahme. Und ich habe dann nur in Anführungszeichen Blutungen gehabt. Zwar ziemlich starke Blutungen, es war alles voller Blut immer gewesen bei mir. Es war also wirklich eine ganz tolle Sache. Aber niemand war zuständig. Und dann hat sich eine Krankenschwester dazu bereit erklärt, nochmal mit einem Professor zu sprechen. Und dann habe ich dann, obwohl ich diese massiven Blutungen hatte, immerhin doch nach 2 Monaten einen Termin bekommen, konnte mich dann dort vorstellen und wurde dann dort operiert. Also es ist nicht so einfach und man müsste dann hier auch die Zuständigkeiten klären. Und wenn jemand, so wie jetzt in meinem Fall, so massive Beschwerden hat, bei mir stand im Bericht dann drin, Patientin brachte blutverschmiertes Toilettenpapier mit und so weiter.
0: Ja.
5: Also lustig im Grunde genommen letzten Endes, hat mir aber nicht weitergeholfen. Und ich habe diese ganze Zeit die Beschwerden gehabt, massenhaft Blut ist immer abgegangen und
0: Frau
5: Engelhardt, konnte mir helfen.
0: Würde ich jetzt an Martin Hennings einmal kurz die Frage richten. 7 Krankenhäuser gab es mal hier im Landkreis Cham. Das wurde alles umstrukturiert. Jetzt gibt es eigentlich nur noch ein großes zentrales in Cham. Wie ist man denn wie haben denn die Bürger darauf reagiert? Haben Sie da Rückmeldungen gehört? Gibt es da auch solche Fälle wie den von Frau Engelhardt oder läuft jetzt auch zentral alles in diesem Chamer Krankenhaus zusammen? Andere Frage, die ich mir stelle, was ist denn eigentlich mit der elektronischen Patientenakte? Das wäre doch eigentlich der Ort, wo man sowas hinterlegt.
2: Ne? Das denke ich auch mit der Akte. Und diese Zusammenlegung ist ja nichts, was von heute auf morgen passiert ist, sondern das war ja ein Prozess, der über viele, viele Jahre gegangen ist. Und insofern ist es sehr unterschiedlich zu bewerten. Auch die Reaktionen vor Ort waren sehr unterschiedlich. Also in Furtenwald zum Beispiel, das war ein städtisches Krankenhaus, gab sehr, sehr, sehr großen Protest. Und an anderen Standorten, wo sich das über einen längeren Zeitraum hingezogen hat, haben die Leute das dann letztlich akzeptiert, oder haben sich vielleicht auch einfach abgefunden mit der Situation. Das muss man ja auch sehen, dass dieses Kliniksterben ja kein Problem des Bayerischen Waldes ist und auch kein bayerisches Problem. Das haben wir ja bundesweit überall genauso, weil eben die Vorgaben, das möchte ich jetzt an der Stelle auch nochmal so sagen, sind die Vorgaben aus Berlin so sind. Und diejenigen, die hier vor Ort dann damit umgehen und arbeiten müssen, die Entscheidungsträger, die müssen ja nur mit den Vorgaben arbeiten und es umsetzen. Also sind ja nicht die Landräte, die Bürgermeister, die Kreisräte, die das entscheiden, sondern die Rahmenbedingungen setzen ja andere.
0: Ja. Also vielleicht wäre eben sowas wie die elektronische Patientenakte dann umso wichtiger, gerade wenn es darum geht, jetzt gehe ich ins medizinische Versorgungszentrum, jetzt bin ich in der Notaufnahme, dass eben diese Einrichtungen die Patienten dann nicht von A nach B schicken, sondern dass die aktuellen Informationen immer vorliegen. Jetzt haben wir die Renate Pfeiffer aus Mur am See bei Gunzenhausen, die uns angerufen hat. Frau Pfeiffer, wir reden über die Krankenhausversorgung in Bayern. Was ist Ihre Meinung?
6: Ich wollte nur mal diese Anregung bringen aus unserem Landkreis. Wir hatten in Gunzenhausen ein Krankenhaus und in Weißenburg ein Krankenhaus oder haben es immer noch. Und da wurde vor circa 15 oder 20 Jahren beschlossen, dass wir die zu einem Klinikum Altmühlfranken zusammenlegen. Und das war Kreistagsbeschluss. Und es wurde dann auch es gibt da auch das Gremium Verwaltungsrat, in dem der Vorsitzende der Landrat ist. Und auch Teile der Kreisräte mit dabei sind und sonstige Spitzen aus der Verwaltung des Krankenhauses. Und ich kann nur sagen, es funktioniert sehr, sehr gut. Wir haben dann circa 10 Jahre wurde in Gunzenhausen umgebaut im laufenden Betrieb. Jetzt ist Weißenburg dran, wird ein Neubau daneben, ein Anbau dran gesetzt und der Betrieb läuft auch weiter. Ist natürlich alles schwierig wegen Parkplätzen und so weiter, aber es funktioniert. Und alles in allem, es gibt zwar 2 Notaufnahmen, aber die Leute haben es halt nicht so weit und die Rettungssanitäter haben es auch nicht so weit und es gibt halt auch genug, man braucht halt das Personal auch. Sowohl am einen als auch am anderen Standort. Also das wäre kein Argument, finde ich. Und das ist so aufgeteilt, dass es im einen Krankenhaus ist zum Beispiel die Gynäkologie oder die im anderen Haus ist die Orthopädie oder die Herzgeschichten sind in Gunzenhausen und so ist es aufgeteilt. Und ich kann sagen,
0: muss man aber erstmal wissen als Patient, ne? Muss man erstmal sich den Überblick verschaffen, wo ist jetzt genau was, aber das kriegen Sie hin.
6: Das weiß man hier. Das weiß man, das ist bekannt, das ist gar kein Problem. Wie es mit den Kosten ist, ist natürlich ist es nicht nachgeschmissen, aber man konnte die beiden Häuser, die so beide zwischen 40 und 50 Jahre alt waren, eben beibehalten auch. Und und dadurch sind die Wege, manchmal sind die Wege halt weit, wenn man in den anderen Standort muss, aber es ist auch oft kurz. Wie gesagt, vor allem für die Notaufnahmen. Ne?
0: Wann würden Sie denn in welchem Fall längere Wege in sozusagen in Kauf nehmen? Und wann wäre Ihnen der kurze Weg? Wir haben ja auch über die Spezialisierung gesprochen. Ne? Wie sehen Sie das?
6: Ja, in dem bezogen auf den Fall bei uns ist es halt so, ich muss den langen Weg in Kauf nehmen, wenn ich zur Gynäkologie nach Weißenburg muss. Und ich bin in der Nähe von Gunzenhausen. Oder umgekehrt müsste ein Weißenburger halt den längeren Weg für die Orthopädie in Kauf nehmen. Ja.
0: Ist aber für Sie in Ordnung, weil Sie sagen, da bin ich gut versorgt.
6: Ist in Ordnung. Also es haben auch alle Kreisräte immer positiv gestimmt und die Bürger, und ich kann es auch als Bürgerin sagen, man ist sehr zufrieden mit der Situation.
0: Ja, vielen Dank für diese Einschätzungen. Wir haben jetzt noch mal.
6: Ich habe es nur deswegen gesagt, weil es halt da im Regen auch um 2 Standorte ging, die dann also einfach nicht mehr in Betrieb sein sollen.
0: Ist durchaus vergleichbar. Ja. Monika Müller nickt, sie wäre eigentlich auch dafür, dass beide Standorte aufrechterhalten werden. Aber Zwiesel ist natürlich ein sehr, sehr altes Haus. Ne? Da müsste man jetzt auch nochmal richtig reinbuttern.
6: Ja, das ist vielleicht der Unterschied. Die Häuser waren nicht so, also mit 40, 50 Jahren noch nicht so
0: alt. Ja. Jetzt lassen wir die Frau Müller kurz zu Wort kommen. Zwiesel ist ja über 100 Jahre alt. Ne?
4: Zum Teil. Also es wurde in Zwiesel ja auch im Laufe der Zeit renoviert und neu angebaut und so weiter. Es sind nicht alle Teile 100 Jahre alt. Okay. Und das, Erhalt der beiden Häuser heißt für mich auch nicht, den jetzigen Status quo mit allen Abteilungen, so wie sie jetzt sind, zu erhalten, sondern man muss wirklich aufgrund der Kostenstruktur Parallelstrukturen abbauen.
0: Die da wären zum klar. Beispiel?
4: Ja, zum Beispiel, man muss sich einigen, wo eben die Orthopädie, wo Knie und Schultern und so weiter operiert werden und von der Innenabteilung und so weiter, da muss man sich dann im Landkreis einigen, sodass neben der Notfall, und Frau Pfeiffer hat es ja auch gesagt, es gibt in beiden Häusern Notfallstationen und da finde ich, wenn der Landkreis hier Hilfe bekäme, wie bei den Geburten, wir bekommen ja vom Land Bayern, bekommen wir für die Geburtenstation, die wir ja von Fichtach auch nach Zwiesel verlegt haben, bekommen wir jährlich, glaube 760.000 oder so.
3: Müssen wir jetzt aber zurückzahlen.
4: Aha. Aber wenn da das Land Bayern sagen würde, wir unterstützen die Häuser bei, das ist ja für die Menschen das Wichtigste, wie auch der Herr vorher gesagt hat, wir erhalten die Notfallstationen und dann noch ein, zwei oder drei Abteilungen dazu, damit das ganze Krankenhaus läuft und dafür bekommt ihr Geld vom Land, dann glaube ich, würde man aus der ganzen Diskussion ganz viel herausnehmen.
0: Okay.
4: Weil die Leute wissen ja, wenn was Krebserkrankung oder Herzerkrankung, dass größere Sachen, dass man dann natürlich in der Level 2 oder gar in der Uniklinik dann gehen muss.
0: Jetzt geht's aufs Ende unserer Sendung zu und wir haben jetzt noch einen etwas exotischen Anrufer, beziehungsweise Manfred Kaber aus Olching. Sie könnten uns noch Einblicke ins Gesundheitssystem in Kuba geben. Inwiefern ist das denn mit Bayern vergleichbar?
7: Ja, ich wollte einfach mal ein anderes System vorstellen. Und zwar war ich 2008 auf einer Studienreise in Kuba und unter anderem ist uns das Gesundheitssystem vorgestellt worden. Das Gesundheitssystem ist ja bekanntermaßen eigentlich gut in Kuba.
0: Obwohl kommunistisches Land, ja.
7: Obwohl kommunistisches Land, aber auch in letzter Zeit aufgrund der wirtschaftlichen Probleme ist die Versorgung anscheinend auch nicht mehr ganz so gut, so wie ich irgendwie gehört habe. Vielleicht gibt es trotzdem Anregungen aus dem Gesundheitssystem von Kuba.
0: Gerne ganz kurz eine, weil wir gehen aufs Ende unserer Sendung zu.
7: Ja, es sind drei Stufen. Es gibt eine Familienarztpraxis, es gibt eine regionale Klinik, so eine Art Poliklinik mit allen Fachrichtungen und es gibt ein nationales Hospitalsystem. Die Familienarztpraxis, da kennt der Arzt den Patienten. Die regionale Klinik ist für kleine Operationen und eine Zusammenarbeit zwischen den verschiedenen Arztrichtungen da. Man kann einmal eine Übernachtung kann man haben und ansonsten muss man dann in ein nationales Hospitalsystem. Mhm. Also es ist ja letzten Endes vieles, was auch schon gesagt worden ist, ist dadurch eigentlich verwirklicht. Ich meine, die Familienarztpraxis, da gibt es Kritik dran, weil es keine freie Arztwahl ist. Aber man könnte manches kritisieren, aber es gibt Anregungen einfach auf eine klare Struktur aus diesem System.
0: Ja, schauen wir mal, wie sich das jetzt im Landkreis Regen entwickeln wird. Das war sonntags um 11 für heute. Vielen Dank, Monika Müller, Mitglied der Unabhängigen in Fichtach. Ronny Reit war hier Landrat in Regen. Danke, dass Sie mitdiskutiert haben. Martin Hennings, Lokalchef der Mittelbayerischen Zeitung hier in Kamen. Danke für Ihre Einblicke. Danke auch für das ganze Team, diesmal im BR-Studio in Kamen, niegelnagelneu. Hier wird die ganze Region Regen und Kamen versorgt von unserem Korrespondenten und an das Team in München. Und natürlich vielen Dank, liebe Anruferinnen und Anrufer, für die vielen Beiträge. Hier geht es jetzt weiter im Programm mit dem Aktuellen am Mittag und mit Matthias Stadelmann. Top-Thema ist heute der Friedenspreis des deutschen Buchhandels. Wir stellen Ihnen den diesjährigen Preisträger vor. Ich wünsche Ihnen noch einen schönen Sonntag.
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9: A7-Fürsten in Richtung Ulm zwischen Illertissen und Dreikittistetten, 11 Kilometer stockender Verkehr. A7-Würzburg Richtung Fulda zwischen Bad Kissingen-Obertulba und Bad Brückenau-Volkers, 7 Kilometer stockender Verkehr. A8 München Richtung Salzburg zwischen Rosenheim-West und Rohrdorf, 5 Kilometer Stau und stockend. A8 Salzburg in Richtung München zwischen Fraßdorf und Rosenheim, 7 Kilometer Stau. Das Wetter in Bayern, es ist recht wechselhaft mit Wolken, ein paar Sonnenstrahlen und örtlich Regenschauer bei 8 bis 15 Grad. Kann sich bei einigen Windböen auch frischer anfühlen. In der Nacht dann im Süden wolkig mit ein paar Schauern. Im Norden lockern die Wolken auf. In den Niederungen gibt's Nebel bei 7 bis 0 Grad. Und die Aussichten, morgen im Süden noch Wolken, im weiteren Verlauf aber überall freundlicher bei 10 bis 17 Grad und am Dienstag nach Nebel meist sonnig, bei Höchstwerten dann bis 20 Grad.

0: Es ist 12 Uhr.
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0: In der Frankfurter Paulskirche wird gerade der Friedenspreis des deutschen Buchhandels verliehen. Wie die Zeremonie bisher gelaufen ist, berichten wir gleich. In Landshut geht der Parteitag der Bayerischen Grünen zu Ende mit einer Diskussion über die sogenannte Freiheitsenergie. Und in Berlin startet der Weltgesundheitsgipfel der Charité. Im Studio ist Matthias Stadelmann. Die Frankfurter Buchmesse geht heute zu Ende und traditionell wird dazu der Friedenspreis des deutschen Buchhandels verliehen. In der Frankfurter Paulskirche läuft seit 11 Uhr die Zeremonie. Geehrt wird der französisch-britische Autor und Menschenrechtsanwalt Philippe Sands. Über seine Ansprache Anne Basak.
2: Philippe Sands hat eine Rede gegen das Schweigen gehalten, gegen das Schweigen zu Gewalt, Unterdrückung, Kriegsverbrechen. Der 65-Jährige, der sich seit langem als Völkerrechtler und Autor für die Menschenrechte einsetzt, forderte insbesondere Deutschland auf, lauter zu werden, und zwar in Bezug auf Israel und die Gewalt gegen die Palästinenser. Die Debatte über den Begriff Völkermord nannte Sands ein nutzloses Ablenkungsmanöver. Verbrechen müssten angeprangert werden und diejenigen, die dies tun, dürften nicht bestraft werden. Der Börsenverein des deutschen Buchhandels, der den Friedenspreis vergibt, würdigt Sands als eine der wichtigsten intellektuellen Stimmen unserer Zeit und lobt seine beharrliche Verteidigung des Völkerrechts und dass er in seinem literarischen Werk sowohl die Motive der Täter als auch das Leid der Opfer empathisch darstelle. Zu Philippe Sands wichtigsten Büchern gehören Rückkehr nach Lemberg und Rattenlinie. Am Internationalen Gerichtshof der UNO setzt er sich derzeit dafür ein, dass die Regierung von Myanmar wegen Verbrechen an den Rohingya verurteilt wird. Außerdem arbeitet er daran, dass der Ökozid, also die Zerstörung von Ökosystemen, als Straftatbestand beim Internationalen Strafgerichtshof verankert wird.
0: In der CDU herrscht Katerstimmung. Seit den schlechten Ergebnissen bei den jüngsten Landtagswahlen und dem Umfragetief fragt man sich dort, wie man den Trend wieder umkehren kann. Konkret wird darüber ab dem frühen Nachmittag gesprochen. Das Präsidium trifft sich zu einer zweitägigen Klausur. Und es ist mit deutlichen Worten zu rechnen, wie Sabine Henkel aus Berlin berichtet.
3: Es soll Tacheles gesprochen werden. Mehrere Präsidiumsmitglieder haben im Vorfeld der Klausur erklärt, dass sie über die politische Ausrichtung der CDU diskutieren wollen. Dabei sollen die Alltagsprobleme der Bürger und Bürgerinnen im Mittelpunkt stehen, Lebenshaltungskosten, die gestiegen sind. Heizen, tanken, einkaufen, nannte Thüringens Ministerpräsident Mario Vogt. Auch Boris Rhein, CDU-Regierungschef in Hessen, will mit Friedrich Merz und der CDU-Spitze darüber nachdenken, was die Bundesregierung tun kann, damit das Leben der Leute wieder bezahlbar wird. Auf der Klausur, die bis morgen geht, soll auch über grundsätzliche Fragen für die Partei gesprochen werden. Etwa wie die CDU zur AfD steht. Diese Frage wird öffentlich diskutiert. Es geht darum, ob sich die CDU zur AfD in gewisser Weise öffnen soll. Etwa bei Abstimmungen im Parlamenten oder bei der Wahl von Ausschussvorsitzenden. Oder ob sie an der Brandmauer festhalten will, sich also grundsätzlich von der AfD abgrenzt.
0: Für ein paar Liter Diesel, was für ein moralischer Bankrott. Bundesbildungsministerin Prien hat in den sozialen Medien deutliche Worte gefunden für die jüngste Äußerung von US-Präsident Trump. Einen Tag nach dem Deal mit Russland über Diesellieferungen hatte Trump gefordert, den ukrainischen Präsidenten Selenskyj abzulösen. Das stößt in der Ukraine auf Kritik. Regierungs- und Oppositionspolitiker haben ihre Unterstützung für den ukrainischen Präsidenten bekundet, wie Nils Bula aus Kiew berichtet.
4: Präsident Volodymyr Selenskyj führe das Land in Kriegszeiten, schrieb der ukrainische Außenminister Andriy Sybiha auf der Plattform X. Selenskyj genieße die Unterstützung des ukrainischen Volkes und dieses habe das Recht, selbst zu entscheiden. Äußerungen aus dem Ausland bestätigten nur, dass Selenskyj seine Aufgabe gut erfülle. Er verdiene Unterstützung, so Sybiha. Auch aus der Opposition erhält der ukrainische Präsident Rückendeckung. Die Entscheidung über einen neuen Präsidenten könne niemand anderes als das ukrainische Volk treffen, sagte die Vorsitzende der Partei Holos, Kira Rudik, im Interview mit dem britischen Fernsehsender Sky News. Es gebe zwei Staatschefs, die einen neuen ukrainischen Präsidenten fordern, US-Präsident Trump und der russische Machthaber Putin. Präsident Selenskyj regiert seit 2019. Wahlen sind in der Ukraine aktuell wegen des Kriegszustands ausgesetzt. Nach einer Umfrage des Internationalen Instituts für Soziologie in Kiew sind 71% der Ukrainer gegen Präsidentschaftswahlen in Kriegszeiten. 53% der Befragten wollen aber, dass Selenskyj bei der nächsten Wahl nicht noch einmal antritt.
0: Bundesaußenminister Wadephul hat den Raketenangriff auf den Flughafen der saudi-arabischen Hauptstadt Riad verurteilt. Auf der Online-Plattform X sprach Wadephul von einem Terrorakt gegen Saudi-Arabien und die zivile Luftfahrt. Auch UN-Generalsekretär Guterres und US-Außenminister Rubio verurteilten die Attacke. Bei dem Angriff der pro-iranischen Houthi-Miliz waren gestern mindestens 12 Menschen getötet und mehr als 300 teils lebensgefährlich verletzt worden. Anna Osius.
5: Die Rakete schlug unmittelbar in einen Passagierterminal des King Khalid Flughafens in Riad ein und traf die Reisenden an einem Abfluggate. Augenzeugen berichten von Panik am Flughafen und unzähligen Opfern. Dutzende Krankenwagen eilten zum Flughafen. Der Flugbetrieb wurde vollständig eingestellt. Flieger mit Ziel Riad wurden nach Jeddah umgeleitet. Die deutsche Fluggesellschaft Lufthansa hatte bereits erklärt, aufgrund der aktuellen Situation vorerst keine Flieger mehr nach Riad zu schicken. Das von Saudi-Arabien angeführte Militärbündnis macht die Houthi-Miliz aus dem Jemen für die jüngste Attacke auf den Flughafen verantwortlich. Es handele sich um ein Kriegsverbrechen, hieß es. Es ist die bislang höchste Opferzahl im Golfstaat seit Beginn des Krieges der USA gegen den Iran. US-Präsident Trump reagierte entsetzt. Der Angriff sei furchtbar und inakzeptabel, erklärte er. Er werde mit dem saudischen Kronprinzen sprechen. Eine mögliche Beteiligung der USA im Kampf gegen die Houthi schloss Trump nicht aus. Bei dem Angriff starb auch mindestens ein US-Bürger. Bislang hatte Trump sehr zurückhaltend reagiert, als Saudi-Arabien bei den USA um Unterstützung im Kampf gegen die Houthi gebeten hatte. Seit Tagen befinden sich vor allem die Flughäfen Saudi-Arabiens immer wieder unter Houthi-Beschuss. Gestern schlug ein weiteres Geschoss in der Nähe von Dammam ein. Im Laufe der Woche waren bereits mehrere Menschen bei Attacken auf Flughäfen getötet worden. Saudi-Arabien unterstützt die international anerkannte Regierung im Jemen, die gegen die mit dem Iran verbündete Houthi-Miliz kämpft. Sie versuchen, Gebiete zurückzuerobern, die von den Houthi kontrolliert werden.
0: Die bayerischen Grünen beenden in Kürze ihren zweitägigen Parteitag in Landshut. Am letzten Tag stand das Thema Energie zur Diskussion. Freiheitsenergie, um genau zu sein. Getreu dem Parteitagsmotto: Deine Freiheit, unser Auftrag. Peter Quertun erklärt, was mit Freiheitsenergie gemeint ist und wie die Diskussion lief.
6: Freiheitsenergie hat für die Grünen viel mit Unabhängigkeit zu tun. Energieversorgung unabhängig von fossilen Brennstoffen, von US-Präsident Trump oder dem russischen Präsidenten Putin, unabhängig von großen Energieunternehmen und unabhängig von finanziellen Zwängen. Das heißt, aus grüner Sicht, die Bürger und die Kommunen an den Energiegewinnen zu beteiligen. Die Landesvorsitzende Eva Lettenbauer zählt Beispiele auf, wo Gemeinden von der sogenannten Bürgerenergie profitieren konnten.
7: Das sind 7,7 Millionen Euro Gewinne im Landkreis Haßberge. Mit denen sind Eishalle und auch noch ein Freibad für die Leute finanziert worden. Das sind 7 Millionen Euro Gewinn für die Bürgerinnen und Bürger der Gemeinde Wilpoltsried, die sich an 11 Windrädern seit ungefähr 20 Jahren beteiligt haben. Das sind 1,5 Millionen Euro Gewerbesteuer in Speichersdorf. Eine Verdopplung, weil die Gemeinde in Solaranlagen und in 3 Windkraftanlagen investiert hat. Plus auch dort 30.000 Euro und die gehen in Speichersdorf an die Senioren.
6: Entsprechend beinhaltet der einstimmig verabschiedete Antrag, die Bürgerenergiegenossenschaften zu stärken und natürlich auch die erneuerbaren Energien, insbesondere Wind, Sonne und Geothermie, zu fördern. Landtagsfraktionsvize Johannes Becher mit seinem Appell.
8: Und dann kommt am Ende Freiheit raus, Unsicherheit und Zukunftsfähigkeit. Lasst uns diesen Kampf annehmen. Wir wollen ihn gewinnen und wir werden ihn gewinnen. 100% erneuerbar ist möglich. Herzlichen Dank.
6: Jetzt stehen nur noch die Gremienwahlen an, bevor die Delegierten wieder nach Hause fahren.
0: Die Krankenhausreform ist beschlossen, jetzt ist es an den Regionen, sie umzusetzen. Und das ist nicht leicht. Sie müssen bündeln, sparen und gleichzeitig die medizinische Versorgung aufrechterhalten. Das heißt auch, einige Kliniken schließen oder werden als ambulante Versorgungszentren weitergeführt. Darüber ging es heute bei BR24 in Sonntags um 11, unserem Talk-Format. Dieses Mal aus dem BR-Studio Cham, da im Landkreis Regen bald eine Entscheidung ansteht, mit welchen Häusern es weitergeht oder ob ein neues zentrales Haus in der Mitte des Landkreises entstehen soll. Zu Gast war auch Regens Landrat Ronny Reit. Der CSU-Politiker kritisierte scharf, dass es in Bayern keinen zentralen Krankenhausplan gibt.
9: Ich halte es schlicht nicht für sinnvoll, dass der freie Staat Bayern hier keine zentrale Krankenhausplanung betreibt. Faktum ist, wir haben 71 Landkreise, 25 kreisfreie Städte. Jeder ist auf sich selber verwiesen. Und jeder kämpft ja am Ende des Tages mit den gleichen Schwierigkeiten, mit den gleichen Fragen, ja, auch mit den gleichen Emotionen. Mein Appell wäre wirklich, dass der Freistaat Bayern sagt, wir überlegen uns, wo brauche ich eine Universitätsklinik, wo brauche ich eine Grund- und Regelversorgung und wo brauche ich ein Level-2-Haus. Dann hätte man eine entsprechende Agenda und auch eine Planungssicherheit, was die Finanzen betrifft, weil es ist so, der Freistaat Bayern ist grundsätzlich für die Finanzierung einer Klinik zuständig.
0: Wie der Kreisrat sich in Regen entscheidet, wird sich am 24. November zeigen. Bayerns Kliniken unter Druck. Wie sichern wir die Versorgung auf dem Land? Darüber haben BR24-Hörerinnen und Hörer mit den Gästen heute in Sonntags um 11 diskutiert. Um das Thema Gesundheit geht es auch von heute bis Dienstag beim World Health Summit, einem Treffen, das von der Berliner Charité ins Leben gerufen wurde. Mehr als 400 Expertinnen und Experten aus aller Welt beraten dort über die Zukunft von Gesundheitssystemen. Mehr von Jessica Wiener.
10: From Crisis to Resilience, von der Krise zur Widerstandsfähigkeit. Das ist das Leitmotiv des diesjährigen World Health Summit. Ilona Kickbusch ist die Ratsvorsitzende des Summits. Für sie geht es in diesem Jahr vor allem um einen Perspektivwechsel.
11: Der Punkt ist, dass man von der Diskussion über Krise und Polykrise, die ja sehr die letzten Jahre beherrscht hat, zu dem nächsten Schritt geht, wie bauen wir Resilienz auf. Und diese Resilienz muss eben auf nationaler Ebene sein, ja manchmal sogar auf lokaler, aber natürlich auch im globalen Gesundheitssystem.
10: Was dabei für die praktische Umsetzung wichtig ist, lässt sich an der Themenliste des Gipfels ablesen. In mehr als 75 angesetzten Diskussionsrunden, Workshops und Keynotes geht es unter anderem um die Finanzierung von Gesundheitssystemen, Pandemieprävention, Bereitschaft und Reaktion, Klimafolgen, neue Gesundheitsrisiken und die internationale Zusammenarbeit.
0: Und der Gewinner ist Vincent Kompany. Der Trainer des FC Bayern München ist am Abend mit dem Bayerischen Sportpreis ausgezeichnet worden, nach dem eher gebrauchten Nachmittag mit dem ärgerlichen 2:2 Unentschieden beim FC Augsburg. Über die gestrige Gala Viktor List.
12: Gewohnt bescheiden nahm Bayern-Trainer Vincent Kompany den Sonderpreis des bayerischen Ministerpräsidenten entgegen.
13: Die Preise, die ich bekomme, sind nicht meine Preise. Ich könnte das nicht erreichen ohne die Spieler. Und ja, wenn wir gemeinsam erfolgreich sind, dann bin ich glücklich.
12: Das galt zwar nicht ganz für das 2:2 der Bayern in Augsburg, spielte an diesem Abend aber eher eine untergeordnete Rolle. Seine Haltung gebe er nun an seine Spieler weiter, lobte Markus Söder in seiner Laudatio. Spieler wie Nathaniel Brown. Der Mann vom FC Bayern wurde als herausragender Nachwuchssportler ausgezeichnet und wusste, bei wem er sich zu bedanken hat. Seiner Mama.
14: Ich weiß noch, als sie mich immer zum Training gefahren hat, als ich 12 war und da war ja noch nicht klar, dass ich jetzt irgendwie mal hier stehe, hat sie einfach ihre Zeit geopfert, nur um mir das einfach zu geben, dass ich meinen Traum leben kann. Und dafür bin ich ihr unglaublich dankbar.
12: Schon am Ende seiner Karriere steht dagegen Dennis Aitekin. Der ehemalige Bundesliga-Schiedsrichter erhielt den Preis für sein Lebenswerk.
15: Die sagen immer, wie ist es in der Rente? Das fühlt sich immer so komisch an und auch Lebenswerk. Da denkst du, das Leben ist jetzt vorbei oder so, aber ich habe ja schon noch ein bisschen was vor.
12: An diesem Abend in München traf sich nicht nur die Sportprominenz, sie feierte auch die Basis, den Amateursport. Der Bayerische Rundfunk erhielt für seinen Programmschwerpunkt Sport vereint die Auszeichnung in der Kategorie herausragende Förderung des Sports. Intendantin Katja Wildermuth nahm den Preis stellvertretend entgegen.
16: 80% der Bevölkerung ist überzeugt davon, Verein ist gut für den gesellschaftlichen Zusammenhalt. Aber am Ende, und das wissen wir hier alle, sind es wenige Einzelne, die sich engagieren und die Woche für Woche und Wochenende für Wochenende immer wieder einfach zupacken. Und ich finde, das verdient Respekt und Dankbarkeit.
0: Der Bayerische Sportpreis. Die gestrige Gala können Sie übrigens nochmal nachverfolgen um 22.10 Uhr im Stream und im BR-Fernsehen. Und wir bleiben beim Sport und kommen zum Tagesgeschäft, wenn man so will. In der zweiten Bundesliga haben sich gestern Abend Nürnberg und Wolfsburg unentschieden getrennt. Thomas Kattenbeck vom BR24 Sport ist bei mir im Studio. Thomas, das Spiel selbst war jetzt aber gar nicht so langweilig, wie es ein Unentschieden vermuten lassen würde, oder?
17: Nein, bei einem 4:4 kann man sich dann schon ungefähr vorstellen, was das für ein Spektakel gestern Abend im Frankenstadion war. Aber das Ganze war ja noch viel wilder, als man es eigentlich denken könnte. Denn der Club war zur Pause bereits mit 0:2 gegen den Bundesliga-Absteiger zurückgelegen, hatte die Partie dann schnell in der zweiten Halbzeit durch zwei Tore von Skobel und Zoma gedreht. 3:2 Führung also für den Club bis zur 91. Minute. Da nahm der sportliche Wahnsinn endgültig seinen Lauf. Ausgleich Wolfsburg, Führung Nürnberg nochmal durch Verteidiger Mauras und in der 99. Minute, also der 9. Minute der Nachspielzeit, dann doch noch der Ausgleich der Wolfsburger. 4:4 der Endstand. Dirk Feustel hat sich nach der Partie mit dem Clubtrainer Miroslav Klose unterhalten.
18: Miro Klose, ich weiß gar nicht, was ich fragen soll. Das war, in dem Spiel war alles drin. Ich bin aber kein Coach einer Mannschaft. Ich kann es quasi genießen als Reporter. Aber für Sie ist das ein Wechselbad der Gefühle. Beschreiben Sie es kurz. Was waren das für 97 Minuten?
19: Ja, für einen Coach natürlich schwierig. Vor allem, wenn wir nicht so ins Spiel gekommen sind, müssen uns viele Dinge erarbeiten. Es sind viele 50-50 Bälle, sind zu Wolfsburg gesprungen, weil sie viel aktiver waren. Das hat uns so ein bisschen Sauerstoff geraubt. Dann haben wir viele Dinge in der Halbzeit angesprochen, den Jungs nochmal Mut gemacht, dass sie an sich glauben sollen, dass sie miteinander Fußball spielen sollen und vor allem die Qualität dann nochmal auf den Platz bringen, weil wir spielen auf unsere Kurve. Da reicht eine Zündung und das Stadion ist da. 3 Tore in der Verlängerung hat es, glaube ich, auch noch nie gegeben. Man will dann schon gewinnen und so, da ist man ein bisschen natürlich so kurz nach dem Spiel enttäuscht. Aber das, was ich auf dem Platz heute gesehen habe, welche Mentalität, welche Energie, die Mannschaft auf dem Platz, das ist fantastisch. Das sind wir, das leben wir täglich, das miteinander. Und da sieht man, dass die Jungs sich super verstehen.
18: Ihr wolltet diese Spiele haben gegen die Top-Teams. Ihr habt sie jetzt auch, das Top-Spiel am Samstagabend gegen Wolfsburg mit Favorit. Ihr gehört da jetzt auch rein. Ist das so? Fragezeichen. Seid ihr jetzt unter diesen 4, 5 Top-Teams, die da vorne bis zum Ende mit dabei sind, aus Ihrer Sicht?
19: Also ich würde sagen, dass wir uns selbst die Latte recht hochgelegt haben. Und deswegen wollen wir uns auch mit den Mannschaften wie heute Wolfsburg messen. Ist völlig klar. Das, was ich gerade angesprochen habe, dass auch über 90 Minuten eine gute Leistung sein muss, um das Spiel zu gewinnen. Da war erste Halbzeit, waren ordentliche Sachen dabei. Leider kein Tor mit den Chancen, wo wir hatten. Aber Wolfsburg genauso. Die hätten auch das 3:0 schießen können. Die Chancen waren da. So ehrlich muss man auch sein. Aber wenn man uns leben lässt und da ist auch nach dem 2:0, da kann schon noch in dem Stadion was kommen. Und das ist dann passiert.
17: Der Club bleibt in der Tabelle auf Platz 2, einen Punkt hinter der Hertha. Das wäre ja sogar der direkte Aufstiegsplatz. Die Berliner sind trotz vieler Abgänge die Überraschungsmannschaft der Liga, haben bislang alle 6 Spiele gewonnen und werden ja vom Münchner Stefan Leitl trainiert, früher unter Haching und vor allen Dingen auch Trainer der Spielvereinigung Greuther Fürth. Leitl hätte natürlich auf die lange Länderspielpause gerne verzichtet, weil seine Mannschaft ja eben einen super Lauf in der Liga hat. 6 Spiele, 6 Siege. Nach dem Testspiel in Augsburg vor einigen Tagen war es dann sogar mit seinen Spielern auf die Wiesen gegangen.
20: Ich bin da schon sehr stolz auf meine Jungs, also muss ich ehrlich gestehen. Also es ist ja schon eine traditionsreiche Geschichte, dieses Oktoberfest in München. Und da ich ja Münchner bin, war es dann schon für mich schön zu sehen, dass sich die Jungs dann schon bemüht haben, auch eine richtige Tracht zu kaufen und die dann auch anzuziehen. Und ich glaube, wir waren die hübscheste Mannschaft auf der Wiesn. Ja.
21: Diese hübscheste Mannschaft will auch weiterhin die erfolgreichste Mannschaft der zweiten Liga bleiben. Mit dem Heimspiel gegen Greuther Fürth kehrt Hertha BSC auf den Platz zurück.
20: Für uns entsteht eigentlich kein Druck. Also wir wissen schon, was wir jetzt in den letzten Wochen und Monaten leisten mussten, um diese 18 Punkte zu holen. Und wir wissen auch, was in Zukunft auf uns zukommt. Und wir haben alle gemeinsam richtig Bock, Fußball zu spielen und die Art und Weise, wie wir spielen, aufs Feld zu bekommen. Konjunktive brauchen wir nicht, sondern Fokus auf das, was jetzt ist. Und das ist am Sonntag Fürth. schwere Aufgabe.
21: Diese will Hertha auch nach der langen Länderspielpause meistern.
17: Die Bilanz der Fürther bislang in Liga 2, 6 Spiele, 6 Punkte. Mit dem 4. Unentschieden in dieser Saison wären die Fürther heute in Berlin wohl zufrieden. 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Das 2:2 der Augsburger gestern Nachmittag im bayerischen Duell mit den Bayern war tatsächlich auch mal wieder ein Spiel, das Geschichte geschrieben hat. Den Bayern wurden 4 Treffer wegen Abseitspositionen aberkannt. Zum Teil ging es da mal wieder um die berühmten Millimeterentscheidungen. Die Augsburger waren nach einem Fehler von Manuel Neuer auch geschichtsträchtig nach 8,4 Sekunden bereits in Führung gegangen. Anstoß, Rückpass auf Neuer, Fehlpass, Tor für Augsburg. Daniel Gahn.
1: Handgestoppte 8,4 Sekunden hat es gedauert bis zu diesem Rekord. Das schnellste Tor, Robin Fellhauers Treffer, ein Tor mit einer Vorgeschichte.
2: Wahnsinn, dass das funktioniert. Wir haben vorm Spiel besprochen, was Bayern vorhat, wenn sie Anstoß haben. Deswegen war mein Job einfach Druck zu machen auf den Torwart, dass der den langen Ball nicht kontrolliert spielen kann. Dass es so funktioniert, hätte glaube ich keiner gedacht, aber ich war überglücklich, als dann der Ball im Tor war.
1: Der FC Augsburg wirkte in diesem bayerischen Duell über weite Strecken auf Augenhöhe mit den schier übermächtigen Münchnern. Die frühe Führung sorgte, na klar, auch dafür, dass der FCA wieder mal Freude daran hatte, die Bayern zu ärgern.
22: Ja, ich finde auch, dass es wirklich eine herausragende Teamleistung waren. Also ich finde, der Grund war, dass wir einfach im Kollektiv halt brutal viel richtig gemacht haben. Gerade im Verteidigen. Ich glaube, man hat es von außen gesehen, dass wir uns nie alleine lassen haben gegen die hohe individuelle Qualität von Bayern. Immer wenn einer ausgespielt war, war sofort wieder der Nächste da. Und das Zweite war, dass wir auch trotzdem mutig gespielt haben. Also wir haben teilweise Passstaffetten drin gehabt gegen Bayern. Die haben richtig gut ausgeschaut. Wir haben ein paar richtig gute Konter gespielt. Und ja, total verrückt, dass wir ja schon nach 8 Sekunden 1-0 vorn waren. Also Wahnsinn. Aber man hat dann schon ab der 70., 75. gemerkt, dass einfach über 90 Minuten kannst du es nicht verteidigen.
1: 4 Bayern-Tore wurden wegen Abseits zurückgepfiffen. Auch das rekordverdächtig.
13: Es war so ein Tag und es war alles Millimeters oder Details. Und wir haben auch selber Schuld in manchen Situationen. Und dann glaube ich, ist das Wichtigste, wie wir gesagt haben, ein schönes Spiel für die Zuschauer. Ich glaube, auch unsere Fans sind nicht umsonst mitgereist. Die haben 6-mal gejubelt, nur 2-mal gezählt. Aber trotzdem, es war ein emotionales Spiel. Und das muss am Ende am meisten zählen, glaube ich.
17: Sagt Bayern-Trainer Vincent Kompany. Durch den Punktverlust der Bayern bleibt Borussia Dortmund Tabellenführer mit 13 Zählern, 2 mehr als die Bayern. Die Augsburger liegen mit 8 Punkten auf Platz 6, müssen am kommenden Samstag nach Elversberg. Die Bayern empfangen dann am Abend 18:30 RB Leipzig und die Leipziger ließen der Frankfurter Eintracht gestern Abend sehr zur Freude ihres Trainers Martin Temicelis beim 6:0 keine Chance.
23: Ja, zum einen ganz wichtig, in einem wichtigen Moment, nach langen 3 Wochen ohne Spiel. Das freut mich sehr als Trainer, so eine Leistung von der ganzen Gruppe.
24: Der Sieg lässt die bereits leicht aufgeflammte Kritik an Demichelis erstmal verstummen. Leipzig ist aus dem Tabellenmittelfeld nach oben gesprungen, Frankfurt dagegen nach unten gerutscht. Eine ganz gute Phase Mitte der ersten Halbzeit, aber so wahnsinnig viel mehr bietet das Team von Trainer Adi Hütter nicht gegen effektive Leipziger. Trotzdem findet Hütter, die Niederlage ist etwas zu hoch ausgefallen.
25: Leipzig fast 10 Schüsse aufs Tor, 6 Tore gemacht und wir haben 9 gehabt und keines gemacht. Ballbesitz war auch jetzt ziemlich ähnlich, aber wir haben einfach schlecht verteidigt, das muss man klar sagen.
24: 16 Gegentore in 5 Spielen. Die Eintracht hat ein gewaltiges Defensivproblem.
17: Tja, das kann man wohl nicht anders formulieren. Das ist nämlich auch der schlechteste Saisonstart von Eintracht Frankfurt seit 5 Jahren. Kimi Antonelli wird, wenn nichts Außergewöhnliches mehr passiert, der jüngste Weltmeister in der Formel 1 werden. Der 20-jährige Italiener führt die Fahrerwertung der bedeutendsten Motorsportserie der Welt souverän an. Zuletzt musste Antonelli beim Regenrennen in Malaysia allerdings Max Verstappen den Vortritt lassen. Und auch beim heutigen Rennen in Singapur geht Verstappen als Favorit ins Rennen. Lena Bergmann.
26: Ein Sieg beim Grand Prix in Singapur. Der fehlt Max Verstappen nicht nur in seiner persönlichen Sammlung, sondern auch auf dem Weg zu einem perfekten Wochenende. Doch wenn die roten Lichter am Sonntag in der Nacht von Singapur erlischen, lauern hinter Verstappen gleich zwei schnelle Ferrari und der Silberpfeil von Kimi Antonelli. Für den jungen Italiener wird es darum gehen, seine 89 Punkte Führung in der WM weiter auszubauen. Denn Mercedes-Teamkollege und erster WM-Verfolger George Russell wird das Rennen wegen einer Motorenstrafe von ganz hinten beginnen müssen. Aussichtsreich startet Nico Hülkenberg in das legendäre Nachtrennen, das um 14 Uhr deutscher Zeit beginnt. Von Platz 10 aus begibt sich der Audi-Pilot auf Punktejagd.
17: Sabine Winter, die in Oberalting am Wörthsee, der ist wieder in der Nähe des Ammersees, groß geworden ist, ist seit Jahren die beste deutsche Tischtennisspielerin. Klar, dass sie auch für die heute beginnende Europameisterschaft in Ljubljana sich einiges ausrechnet, aber nicht nur sie, Daniel Höhr.
3: So schnell wie hier die Bälle fliegen, so groß sind auch die deutschen Medaillenhoffnungen, am liebsten Gold, bei der EM in Slowenien. Doch die europäische Tischtenniskonkurrenz ist mittlerweile groß.
4: Früher war es immer so gewesen, vor ein paar Jahren, dass wir natürlich extrem erfolgreich gewesen sind, sind vielleicht auch ein bisschen verwöhnt dadurch.
3: Sagt Herrenbundestrainer Jörg Roßkopf. Trotz der starken anderen Nationen ist das Ziel, sowohl für die Damen als auch Herren, selbstbewusst formuliert.
4: Wir wollen ganz klar in den Finals dann irgendwie auch vorhanden sein und werden dort um die Titel hoffentlich mitspielen können.
3: Zuletzt bei der EM 2024 hat es mit den Medaillen geklappt. Einmal Silber, mehrfach Bronze, allerdings kein Gold für Deutschland. Jetzt ruhen die Hoffnungen bei den deutschen Damen, besonders auf Sabine Winter aus Bad Soden am Taunus. Sie ist aktuell die beste Spielerin Europas. Vor knapp 2 Jahren hat sie ihr komplettes Spielsystem umgestellt. Auf der Rückhand spielt sie nun einen sogenannten Antischlägerbelag, der gegen Effet der Gegnerin quasi immun ist.
5: Ich hatte nie vor, so zu spielen wie die anderen. Normal spielt man etwas passiver mit dem Material. Ich wollte dieses Material benutzen, um dann Vollgas offensiv auf Attacke zu spielen. Es läuft gut, ich konnte es so umsetzen und ich habe wieder viel Spaß im Tischtennis.
3: Bei den deutschen Herren ist Dang Chu von Borussia Düsseldorf auf Weltranglisten Platz 10 der am höchsten eingestufte Spieler. Er gewann 2022 die Europameisterschaft im Einzel, weiß aber, dass es dieses Mal nicht leicht wird.
6: Europa ist so umkämpft wie noch nie. Ich schätze persönlich für jeden, dass es ja ein sehr, sehr hartes Turnier wird, wenn man den Titel gewinnen will oder wenn ich den Titel nochmal gewinnen will, muss ich auf jeden Fall gegen absolute Weltklasse-Spieler schon gewinnen mittlerweile.
3: Eine Europameisterschaft auf Weltklasseniveau also, bei der die deutschen Hoffnungen trotzdem groß sind.
17: Laura Philipp hat bei der Ironman-Weltmeisterschaft auf Hawaii dank einer starken Aufholjagd ihren persönlichen Medaillen-Hattrick geschafft. Die 39-Jährige lief im abschließenden Marathon von Rang 10 auf Platz 2 nach vorne und schaffte es nach ihren dritten Plätzen 2023 und 2025 zum dritten Mal in Folge auf Big Island aufs Podest. Bayern-Trainer Vincent Kompany, sein Spieler Nathaniel Braun, Bob-Olympiasieger Johannes Lochner, die Rodler Wendel Aalt, Paralympicsieger Tassilo Engel, das sind nur einige der Sportler, die gestern Abend im Rahmen der großen Sportlergala Bayerischer Sportpreis 2026 in München geehrt und ausgezeichnet wurden. Klar, dass es da viele Geschichten zu erzählen gab. Der ehemalige Top-Schiedsrichter Dennis Aitken aus dem Mittelfränkischen erhielt die Auszeichnung für sein Lebenswerk.
7: Ja, der Abschied war sehr emotional. Mich haben so die letzten Wochen und Monate, also die sagen immer, wie ist es in der Rente? Das fühlt sich immer so komisch an und auch Lebenswerk. Da denkst du, das Leben ist jetzt vorbei oder so. Aber ich habe ja schon noch ein bisschen was vor und deswegen, es ist natürlich emotional und es ist unglaublich, was hier für Sportlerinnen und Sportler sind. Und wenn man da jetzt ein Teil sein darf, ist es natürlich ganz besonders, ja.
17: Der Bayerische Sportpreis 2026, gestern die Gala, heute Abend ab 22.10 Uhr können Sie diese dann auch im BR-Fernsehen, im Web und in der App verfolgen.

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2: 12.30 Uhr, die Nachrichten des Bayerischen Rundfunks mit Marlene Reichert. Die Übersicht. Autor Philipp Sands bekommt Friedenspreis des deutschen Buchhandels. Wadefuhl verurteilt Angriff auf Flughafen in Riad. 40.000 Menschen nehmen am München-Marathon teil. Das Wetter Sonne, Wolken und Schauer im Wechsel bei 8 bis 15 Grad. Frankfurt am Main. Der britisch-französische Jurist und Autor Philip Sands hat zum Abschluss der Frankfurter Buchmesse den Friedenspreis des deutschen Buchhandels überreicht bekommen. Mit dem erzählenden Sachbuch habe Sands eine Spielform gefunden, eindeutige Gerichtsurteile, beispielsweise vom Internationalen Gerichtshof in Den Haag, wieder in die Vielschichtigkeit der Realität zurückzuführen, so der Vorsteher des Börsenvereins des deutschen Buchhandels Gugolz. Dies wirke dabei wie ein Befreiungsschlag für den Juristen. In der Frankfurter Paulskirche lobte Gugolz Sands Gespür für mehrdeutige Situationen und Menschen, die als Täter oder Opfer am Unrecht beteiligt waren und mit den Auswirkungen und Konsequenzen leben müssten. Philipp Sands ist Professor in London und arbeitet als Menschenrechtsanwalt am Internationalen Gerichtshof in Den Haag. Berlin. Der Raketenangriff auf den internationalen Flughafen der saudi-arabischen Hauptstadt Riad sorgt international für scharfe Kritik. Auch Bundesaußenminister Wadefuhl verurteilte die tödliche Attacke. Auf der Online-Plattform X sprach Wadefuhl von einem Terrorakt gegen Saudi-Arabien und die zivile Luftfahrt. UN-Generalsekretär Guterres zeigte sich zutiefst schockiert. Angriffe auf Zivilisten und zivile Infrastruktur verstießen gegen das Völkerrecht und müssten sofort eingestellt werden, sagte er. Auch US-Außenminister Rubio verurteilte die Attacke. Bei dem Angriff der pro-iranischen Houthi-Miliz waren gestern mindestens 12 Menschen getötet und mehr als 300 verletzt worden, viele von ihnen schwer. Berlin. Der frühere CSU-Chef Seehofer hat Bundeskanzler Merz kritisiert. Er habe durch den Bruch von Wahlversprechen einen massiven Glaubwürdigkeitsverlust erlitten, sagte Seehofer der Bild am Sonntag. Beispielsweise habe das Sofortprogramm der Union an erster Stelle eine Senkung der Stromsteuer versprochen, zu der es jedoch nicht gekommen sei. Als besonders bedenklich wertete Seehofer Äußerungen des Bundeskanzlers zur Arbeitsmoral in Deutschland. Die CDU-Spitze kommt heute und morgen zu einer Klausurtagung zusammen, um über den weiteren Kurs zu sprechen. Washington. Die zum Tode verurteilte Christa Pike ist 10 Tage nach ihrer fehlgeschlagenen Hinrichtung zurück ins Gefängnis gebracht worden. Nach Angaben ihrer Anwälte war Pike zuvor aus dem Krankenhaus im US-Bundesstaat Tennessee entlassen worden und wird nun in Haft weiter medizinisch versorgt. Die 50-Jährige hatte vergangene Woche 2 Injektionen mit dem normalerweise tödlichen Mittel Pentobarbital überlebt. Sie kam in eine Klinik und wurde künstlich beatmet. Unklar ist noch, ob der Bundesstaat noch einmal versuchen wird, Pike hinzurichten. Sie war 1995 wegen des Mordes an ihrer Klassenkameradin zum Tode verurteilt worden. München. Vor zweieinhalb Stunden ist der diesjährige München-Marathon gestartet. Rund 40.000 Teilnehmer sind dabei, so viele wie nie zuvor. Die Läuferinnen und Läufer starteten die über 42 Kilometer lange Strecke im Olympiapark. Dazu kommen ein Halbmarathon und ein 10-Kilometer-Lauf. Die Strecke führt unter anderem über die Leopoldstraße, den Marienplatz, durch den Englischen Garten und durch das Werksviertel am Ostbahnhof. Begleitet wird der Lauf vom Runners Festival ebenfalls im Olympiapark. Dort finden auch die Siegerehrungen statt. Das Wetter in Bayern, teils sonnig, teils bewölkt und windig, bei 8 Grad im Fichtelgebirge und 15 Grad am Bodensee. In der Nacht dichte Wolken und ein paar Schauer, Abkühlung auf 7 bis 0 Grad. Morgen zunächst oft grau oder trüb, ab Mittag zunehmend freundlich bei 10 bis 17 Grad. Am Dienstag sonnig bis locker bewölkt, am Mittwoch mehr Wolken als Sonne und etwas Regen, 12 bis 20 Grad. Soweit die Nachrichten, es ist 12.34 Uhr. Die Verkehrsübersicht: A6 Nürnberg Richtung Heilbronn zwischen Kirchberg und Schwäbisch Hall 7 Kilometer Stau. A7 Füssen Richtung Ulm zwischen Illertissen und Dreieck Kittistetten 11 Kilometer stockender Verkehr. A8 München Richtung Salzburg

0: Zwischen Rosenheim-West und Rohrdorf 5 Kilometer Stau und stockend. A8 Salzburg Richtung München zwischen Fraßdorf und Rosenheim 7 Kilometer Stau und weiter zwischen Bad Aibling und Rastplatz Seehamersee-West stockender Verkehr nach einem Unfall. Die A9 Nürnberg Richtung Berlin ist zwischen Hormersdorf und Plech nach einem Unfall gesperrt. Es staut sich. Und A9 Berlin Richtung Nürnberg zwischen Markt Schuergast und Dreieck Bayreuth-Kulmbach 6 Kilometer Stau. Soweit der Service.
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2: Ein Paukenschlag hallt durch die politische Woche in Berlin. Die Wahl eines AfD-Landtagspräsidenten. Was in Sachsen-Anhalt passiert ist, scheint nur ein Vorgeschmack auf den möglichen Machtausbau der AfD zu sein. Auch der Koalitionsausschuss in Berlin kam an dem Thema natürlich nicht vorbei. In ihm werden die großen Linien der Reformpolitik verhandelt. Aber Kompromisse bei strittigen Reformvorhaben sind nicht in Sicht. Es zeichnen sich eher neue Konflikte ab. Wenn das Bundesverfassungsgericht in Karlsruhe mit seiner Verhandlung des aktuell geltenden Erbschaftssteuerrechts beginnt, zeigt sich, wie weit die Koalitionspartner SPD und CDU/CSU auch bei diesem Thema auseinanderliegen. Darum wird's heute gehen. Ihr seid beim Berlin-Code. Mein Name ist Sally Kaya. Ich vertrete Linda Zervakis und wir zeichnen diese Folge am Freitagmittag auf. Mit dabei heute die ARD-Korrespondenten Kirsten Gischick. Hallo Kirsten.
3: Hallo Sally.
2: Und Jan-Peter Bartels ist mit dabei. Hallo.
4: Hallo Sally.
2: Schön, dass ihr dabei seid. So, jetzt hat Sachsen-Anhalt einen neuen Landtagspräsidenten von der AfD. Der wurde nicht nur mit Stimmen von AfD und BSW gewählt, sondern auch mit Stimmen anderer Fraktionen. Hauptverdächtiger dabei die CDU. Das haben wir alle mitbekommen. Hat das die Stimmung in der schwarz-roten Koalition in Berlin verändert? Und wenn ja, wie, inwiefern?
4: Also ich würde sagen, das ist ein bisschen so, wie wenn es in der Beziehung sowieso nicht gut läuft, dann kommt noch so eine Sache obendrauf. Also das führt dann zu gegenseitigen Anschuldigungen, zu neuem Streit. Also nein, das hat die Situation in Berlin überhaupt nicht verbessert. Vielleicht nochmal kurz drauf geschaut. Also das war ja so in Sachsen-Anhalt, dass die CDU-Fraktion 15 Abgeordnete hat. 14 waren da, hatten sozusagen vorher von Sven Schulze, dem Fraktionsvorsitzenden, die Ansage bekommen, wir enthalten uns. Und tatsächlich gab es am Ende nur 5 Enthaltungen. Das heißt, es ist klar, ein paar Abgeordnete der CDU haben nicht das gemacht, was abgesprochen war. Aber wir wissen natürlich nicht, was sie jetzt gemacht haben. Und das ist genau der Unsicherheitsfaktor, der jetzt alle umtreibt. Gerade die SPD, für die ja sozusagen der Kampf gegen Rechtsextremismus so ein bisschen Teil der DNA ist. Die sprechen jetzt von einem Tabubruch und fragen, wie kann das sein? Und ihr seid schuld. Und dann geht es so hin und her.
2: Bei der Union wirkt es jetzt aber so, als würde sie sich vor allem um die Rolle der Linkspartei drehen, ne?
3: Zum einen heißt es dann aus der Union, wer sagt denn überhaupt, dass das Unionsleute waren, die mitgestimmt haben.
2: Ja.
3: Da könnte ja auch die Linkspartei mitgestimmt haben, um der CDU zu schaden. Und dann schaut die Union natürlich auch ganz stark auf die sich anbahnende Koalition mit der Linkspartei von SPD und Grünen hier in Berlin.
2: Ja.
3: Und da gibt es natürlich eine große Empörung. Das ist zum Teil eine ernsthafte Empörung so überzeugter Antikommunisten, die es ja in der Union auch noch viele gibt. Und die große Sorge über die ja schon von Antisemitismus-Vorwürfen und Problemen geplagte Linkspartei in Berlin. Und zum anderen lenkt das natürlich auch ganz stark ab von den Problemen, die die Union eben selber hat in Sachsen-Anhalt. Da heißt es dann ja, wenn die SPD mit der Linkspartei in Berlin koaliert, dann sei das eine ernsthafte Belastung für die Koalition. Aber was ich mich halt frage, ist, wenn man das durchdenkt und dann möglicherweise in eine Eskalationsspirale reinkommt, ja, dann kommt man von den gegenseitigen Vorwürfen überhaupt nicht mehr runter. Und da sehe ich schon weitere Gefahr für die Koalition hier.
2: Na, ich habe heute gelesen, Markus Söder, der gesagt hat, es wäre ein Tabubruch, wenn man jetzt mit der Linkspartei zusammenarbeiten würde. Das ist schon ein hartes Wort, oder? Tabubruch? Vor allem, wie kann das denn sein?
3: Naja, also ich meine, Boris Pistorius hat auch von einem einzigartigen Tabubruch gesprochen mit Bezug auf die AfD.
2: Na gut, so, aber
3: mit der
2: die sind nun auch gesichert rechtsextrem, ne? Die
3: genau.
2: Linkspartei ist jetzt nicht gesichert linksextrem.
3: Also der Landesverband wird nicht als Ganzes beobachtet, sondern nur einzelne Teile. Aber trotzdem, für CSU-Chef Söder und eben auch für Landesgruppenchef Alexander Hoffmann hier im Bundestag, die haben es natürlich zum einen relativ leicht, weil sie eben nicht die CDU in Sachsen-Anhalt verteidigen, erklären oder disziplinieren müssen. Das ist ja eben nicht deren Partei. Die CSU ist ja eine eigene Partei. Und zum anderen sind die natürlich nicht im Entferntesten irgendwie in der Verlegenheit, irgendwo mit der Linkspartei irgendwas zu machen.
5: Hat euch das überrascht, dass Merz gesagt hat, na gut, das könnten ja auch Stimmen aus der Linkspartei sein? Weil ich lag so vor ein paar Tagen im Bett, konnte nicht schlafen und habe gedacht, na, der wird das bestimmt machen. Das ist doch eigentlich, in meinem Kopf ist das total logisch, dass er zumindest gesagt hat, ja, nee, die Stimmen könnten ja auch von woanders kommen. Ich finde es nicht logisch, dass es so ist, ne? Aber mich wundert nicht, dass er es gesagt hat. Hat euch das gewundert?
4: Also ich war schon überrascht, muss ich gestehen. Einfach, weil man jetzt nicht direkt vermuten würde, dass die Linken einer Partei Stimmen geben, die eben als gesichert rechtsextrem vom Verfassungsschutz gesehen wird. Also da, ich war überrascht.
5: Ja, also glauben tue ich es natürlich auch nicht, aber ich habe mich jetzt nicht überrascht, dass er zumindest das einmal so in den Raum geworfen hat.
3: Ja, ich meine, es ist natürlich wäre eine bequeme Erklärung, wenn es denn stimmen würde. Ich meine, es wird ja auch erst, das war jetzt die Wahl des Landtagspräsidenten. Ne? Entscheidend ist ja dann im Dezember, wenn es zur Wahl des Ministerpräsidenten kommt, da kommt es ja dann wirklich ernsthaft zum Schwur, ob die CDU da dagegen stimmt, ob sie sich enthält oder ob sich diese Fraktion möglicherweise sogar spaltet.
5: Kirsten, wir wollen uns mal angucken und anhören, was du gerade schon angesprochen hast. Für die SPD schien das Thema Landtagspräsidentenwahl in Sachsen-Anhalt größer als für die CDU. So der Anschein. Hören wir mal, was Verteidigungsminister Boris Pistorius von der SPD gesagt hat.
6: Das, was wir heute erlebt haben, ist ein einziger Tabubruch, ein einzigartiger Tabubruch der parlamentarischen Demokratie, den wir in dieser Form seit mehr als 90 Jahren nicht erlebt haben, nämlich dass Demokratinnen und Demokraten, Rechtsextremisten und Faschisten als Steigbügelhalter gedient haben, liebe Freunde.
5: Das ist Pistorius mit seiner SPD-Fraktion, für alle, die jetzt nur hören und nicht sehen. Die hatte sich dann am Abend nach der Wahl in Magdeburg auf den Weg gemacht zu einem sehr historisch bedeutsamen Ort in Berlin, zum Bebelplatz, auf dem 1933 die Bücherverbrennung der Nationalsozialisten stattgefunden hat. Die SPD, man hört es, man hört ihn sichtlich bewegt. Ich habe richtig Gänsehaut bekommen, als ich das gehört habe. Wie ist es mit der Union? Wie geht die mit der Entwicklung um, Kirsten?
3: Ja, wir haben ja eben schon daraus gesprochen, dass so ein gewisses Maß an Vorwärtsverteidigung im Sinne von, wir zeigen jetzt erstmal auf SPD und Linke in Berlin da ist. Und in der CDU herrscht da eine gewisse Ratlosigkeit, muss man auch sagen. Also noch vor ein paar Jahren hat Parteichef Friedrich Merz gedroht, wer die Hand erhebt, um mit der AfD zu stimmen, der bekommt am nächsten Tag ein Parteiausschlussverfahren an den Hals. Also zumindest sinngemäß hat er das so gesagt. Und inzwischen der Einzige, der das, also mir aufgefallen ist, der empört gesagt hat, da müsste es jetzt zu Parteiausschlussverfahren kommen, war Dennis Radke vom Arbeitnehmerflügel. Und man muss jetzt sehen, am Sonntag hat die CDU eine Präsidiumsklausur hier in Berlin. Und da wird auch Sven Schulze teilnehmen als Teil des Präsidiums. Und ich glaube, das wird kein angenehmer Termin für Sven Schulze, weil der muss eben erklären, wie geht's jetzt weiter. Der hat eine gespaltene Fraktion und offensichtlich da auch nicht mehr Einfluss auf alle in seiner Fraktion. Und wie das dann weitergeht, wenn es tatsächlich dazu kommt, dass sie im Zweifel für einen AfD-Ministerpräsidenten oder später auch für Entscheidungen eines AfD-Ministerpräsidenten mitstimmen, das ist völlig offen.
5: Was macht das mit dem Reformkurs, Jan-Peter?
4: Also ich glaube, es bremst ihn erstmal. Also dieses gegenseitige Misstrauen, das es da jetzt gibt, das geht halt so hin und her. Und man stellt sich jetzt halt auch die Frage, das führt ja auch so ein bisschen vor, dass Bundeskanzler Merz nicht mehr die Durchsetzungsfähigkeit hat. Und die Frage stellen halt viele in der SPD inzwischen, bringt der eigentlich noch alles nach Hause, was er uns zugesagt hat? Und das bringt dann das Misstrauen auf eine andere Ebene, dass man nämlich sich überlegt, okay, wenn ich jetzt der Union das gebe, bekomme ich dann eigentlich noch was zurück? Kriege ich meine eigenen Schäfchen ins Trockene? Das führt dazu, dass mehrere Dinge abgebremst werden, insbesondere weil die SPD ja seit der Wahl in Mecklenburg-Vorpommern und dem Sieg von Manuela Schwesig auch gerne mehr auf Strukturreformen gehen möchte, sagt, wir müssen mehr quasi sozial handeln, weniger kürzen. Wir müssen dafür sorgen, dass nicht die Schwächsten zu viel weggenommen bekommen. Das heißt, die wollen vor allem, ich sag mal, mehr Geld ausgeben. Das steht ja dann auch dahinter. Das heißt, es muss woanders gefunden werden. Man hat also zwei Probleme. Zum einen, sollen die Reformen anders aufgestellt werden. und sie trauen sich nicht. Und das führt dazu, dass einige Projekte jetzt plötzlich sich verzögern. Beispiel ist die Rentenreform. Mhm. Die war ja groß angekündigt, aber davon hört man gerade nichts mehr, außer eben die Diskussion über die Abschaffung mit der Rente mit 63, die sogenannte. Also, aber da bewegt sich nicht, die sind komplett verhakt und die gucken jetzt, wie können wir das lösen?
3: Also da ist jetzt auch, man muss auch dazu sagen, dieses Misstrauen, was Merz durchsetzen kann, das gibt es ja nicht nur in der SPD, sondern die eigenen Leute sagen ja auch, ja, der setzt ja gegenüber der SPD nichts mehr durch. Also das heißt, es ist so ein Komplettmisstrauen auch diesem Kanzler gegenüber, was der wirklich noch zusagen und durchbringen kann.
5: Er versucht bei dem Thema Rente offenbar so ein bisschen Druck rauszunehmen. Am Mittwoch hat er auf einer Veranstaltung des Handelsblatt für die Rentenreform einen Zeitplan genannt. Und der war für viele ein bisschen neu, zumindest. Hören wir mal rein.
7: Und dann hoffe ich, dass wir das im Frühjahr nächsten Jahres in trockenen Tüchern haben. Aber ich möchte, dass wir noch in diesem Jahr wenigstens beide Teile in groben Zügen im Kabinett, sei es durch Eckpunkte, sei es durch einen Gesetzentwurf verabschiedet haben.
5: Was ist jetzt an dem Zeitplan eher neu? Was hat dich überrascht und was hat er da ausgelöst?
4: Also, was hier neu ist, das Stichwort Frühjahr. Hm. Bisher war es nämlich so, dass der Koalitionsausschuss im Juli gesagt hatte, wir ziehen die Rente bis Ende des Jahres durch, also bis Ende dieses Jahres. Das Merz jetzt plötzlich vom Frühjahr spricht, das hat für ein großes Hallo gesorgt, insbesondere in der jungen Gruppe. Das sind ja die jungen Abgeordneten in der Unionsfraktion, die hatten sich sehr stark dafür eingesetzt, dass es Reformen gibt, hatten auch der ersten Rentenreform, die es gab, nur zugestimmt unter der Bedingung, dass sich da noch was tut. Und die sehen ja jetzt so ein bisschen ihre Fälle davon schwimmen.
3: Ja, also, ich muss auch sagen, dass die haben ja auch zugestimmt sozusagen diesem ersten Teil der Rentenreform nur unter der Maßgabe, dass dann eine Kommission eingesetzt wird, deren Ergebnisse auch dann 1:1 umgesetzt werden. Und da kommen wir schon ins nächste Problem rein, ne?
5: Und in dieser Situation kommt ja dann noch ein Thema auf, das für Sprengkraft sorgen könnte. Das ist die Erbschaftssteuer. In den kommenden Wochen verhandelt das Bundesverfassungsgericht darüber, ob die aktuelle Regelung verfassungswidrig sein könnte. Und für dieses Thema holen wir jetzt noch einen dritten Kollegen dazu. Das ist Frank Bräutigam, der Chef der ARD-Rechtsredaktion. Hallo Frank, schön, dass du jetzt auch bei uns bist.
8: Hallo aus Karlsruhe, ich grüße euch.
4: Hi.
5: Dieses Thema rund um die Erbschaftssteuer, das ist einerseits total kompliziert irgendwie. Es betrifft auch nicht jeden. Wir wollen trotzdem natürlich in unserem Dekodierungspodcast hier darüber sprechen. Vielleicht kannst du uns einmal ganz kurz erklären, worum es denn in den Klagen geht, die das Verfassungsgericht jetzt verhandeln wird.
8: Ja, im Kern geht es um Unternehmen und Vorteile für Unternehmen bei der Erbschaftssteuer. Es ist so, dass nach einem Erbfall das Betriebsvermögen eines Unternehmens, dass das unter bestimmten Bedingungen sehr stark von der Steuer befreit werden kann. Also wenn man das Unternehmen zum Beispiel 5 Jahre weiterführt, Lohnsummen zahlt, dann werden 85% des Betriebsvermögens einfach verschont. Wenn man 7 Jahre das Unternehmen weiterführt, könnte es sogar 100% Verschonung sein. Bei großen Vermögen, über 26 Millionen im Unternehmen, Betriebsvermögen, da gibt es, Achtung, schwieriges Wort, eine Verschonungsbedarfsprüfung. Also dann hat man auch die Möglichkeit darzulegen, ich kann diese Steuer aus meinem Privatvermögen gar nicht zahlen. Also das sind die Privilegien für Unternehmen mit dem Gedanken dahinter, die sollen nicht Menschen entlassen müssen, damit sie die Steuer zahlen können. Das ist zumindest der Zweck. Aber ein Kläger hat sich jetzt hier in Karlsruhe ans Verfassungsgericht gewendet. Ein Privatmann, der hat gesagt, ich habe ein Häuschen geerbt, ein Haus von meiner Tante und ich muss Erbschaftssteuer zahlen. Und ich finde diese Vorteile für Unternehmen im Vergleich zu mir ungerecht. Das ist der Kern dieser Klage. Also es geht zwar um Details, aber dahinter stecken schon sehr, sehr große politische und rechtliche Fragen. Vermögensverteilung im Land, Gerechtigkeit, das ist schon ein dickes Brett hier.
5: Was löst es jetzt genau aus in Berlin, Frank?
4: Also wenn wir über Berlin reden, dann gehe ich mal dazwischen und nehme mir einfach das Wort weg.
8: Gerne.
4: Tut mir leid.
5: Ja.
4: Also hier, glaube ich, ist das eine Sache, die ein großes und geschäftiges Treiben auslöst. Mhm. Also ich habe selten so viele Hintergrundeinladungen bekommen, wie wir die in den letzten 2 Tagen hatten. Einfach, weil wir uns nicht so gut auskennen wie Frank. Und dann wollen natürlich die ganzen Parteien uns erklären, wie es ist. Und im Gegensatz zu Frank ist das dann nicht neutral, sondern das hat dann so einen Spin, sage ich mal, dazu. Dann werden also die Journalisten kommen dann in so einen Raum, wo dann vorne ein Politiker sitzt oder jemand von einem Lobbyverband zum Beispiel. Und die Variante gibt es natürlich auch in online. Und dann wird halt gesagt, ja, das ist jetzt unter zwei. Ihr könnt hier nicht draus direkt zitieren, zumindest nicht mit Namen. Aber wir erklären euch mal, wie das eigentlich ist und was unsere Perspektive ist. Und das wird dann so vermischt, dass die Betreffenden dann darauf hoffen, dass im Journalismus nachher ihre Perspektive natürlich besser rüberkommt als die der anderen.
5: Und also warum kann das jetzt zum Problem werden für die Koalition? Vielleicht können wir darüber auch noch mal einmal sprechen.
3: Also wenn jetzt die jetzige Regelung vom Verfassungsgericht verworfen wird, was passieren könnte, dann würde sozusagen Karlsruhe, korrigiere mich, Frank, wenn ich das falsch sage, aber dann gibt ja Karlsruhe sozusagen den Auftrag, dieses Gesetz ist verfassungswidrig, macht ein besseres. Und dann müssten Union und SPD sich darauf einigen, wie sie dieses Gesetz ändern. Und da die Vorstellungen ziemlich weit auseinanderlaufen,
5: Einigung ist ja,
3: haben sie dann ein weiteres Problem, weil sie wieder etwas haben, worauf sie sich einigen müssen, und zwar möglicherweise zügig. Und einigen und zügig sind aktuell keine Adjektive, die ich bei dieser Koalition verwenden würde.
5: Nee, überhaupt nicht. Ich auch nicht. Was sind denn die Positionen?
4: Ich fange vielleicht mit der SPD an. Mhm. Die SPD sagt, das kann ja nicht angehen, dass jemand, der was Kleines erbt, dafür zahlen muss, und die, die viel erben, bekommen es quasi auf der Hand. Das müsste man genau umdrehen. Vor allem sieht die SPD natürlich auch, dass da am Ende viel Geld für die Steuerkasse zu holen ist, was ja die Probleme, die man hat, so ein bisschen lösen könnte. Also ich habe mal das nachgeguckt, laut Statistischen Bundesamt wurden im vergangenen Jahr 141 Milliarden Euro in Deutschland vererbt und verschenkt. 78 Milliarden vererbt, 63 verschenkt, und die Erbschafts- und Schenkungssteuer, die dabei festgesetzt wurde, die lag bei 21 Milliarden Euro. Und apropos Verschonungsregelung, die wir ja gerade gehört haben, erlassen wurden davon 3,7 Milliarden. Das heißt, das ist dann sozusagen Steuer, die nicht eingezogen wurde. Damit könnte man ganz schön viel machen. Also als Freund des Kaffeetrinkens habe ich mal nachgeguckt, 4 Milliarden, was ist das eigentlich? Das ist viermal die Kaffeesteuer. Die könnte man sich komplett einsparen. Mhm. Also man kann natürlich auch viele andere gute Dinge tun, aber da merkt man, wie viel Geld das eigentlich ist.
5: Bin froh, dass du Verschonungsregelung gesagt hast, weil das Wort, was Frank gesagt hat, war definitiv komplizierter.
3: Länger.
5: Ich konnte es mir aber auch nicht merken. Frank, mal so einen Blick hinter die Kulissen. Wie läuft denn so eine Verhandlung ab?
8: Das Wort war Verschonungsbedarfsprüfung, aber ich verstehe, dass das faire Kost ist. Wie läuft die Verhandlung ab? Es sind zwei Tage angesetzt, Montagnachmittag und der ganze Dienstag. Und das sind auch für mich als Reporter immer sehr spannende Tage. Also es kommen dann alle Beteiligten in dem Gebäude, das man hinter mir ein wenig sieht, hier in Karlsruhe zusammen. Jeder kann seine Positionen vor dem Gericht darlegen. Es sind auch viele Sachverständige da. Und das Spannendste ist eigentlich, dass die Richterinnen und Richter an diesem Tag dann ganz viele Fragen stellen. Also alle Beteiligten werden sozusagen gegrillt und so ein bisschen aus der Reserve gelockt. Und daran kann man dann so ein bisschen erkennen, wo die Richterinnen und Richter Schwerpunkte sehen, was sie vielleicht auch kritisch sehen. Also in diesem Fall wird es, glaube ich, auch darum gehen, zu hinterfragen, also sind diese Vorteile denn wirklich berechtigt? Denn wenn man Vorteile hat, muss man immer gute Gründe dafür haben. Also könnte es nicht auch Alternativen geben, dass man die Steuer vielleicht ein wenig stundet, also abstottern kann, dass man dafür auch einen Kredit aufgibt? Ich will nicht sagen, dass es so ist. Aber Richter haben die Aufgabe, diese Gesetze auf eine Klage hin kritisch zu hinterfragen. Und das wird an diesen anderthalb Tagen hier im Karlsruher Gerichtssaal sehr intensiv passieren.
5: Und wie lange dauert es dann bis zum Urteil?
8: Also die Verhandlung ist nur auf diese anderthalb Tage beschränkt. Und dann, wir sagen immer so einige Monate später, es ist hier schon ein sehr dickes Brett. Ich würde mal so auf plus minus ein halbes Jahr tippen. Also vielleicht im Frühjahr, im weiteren Sinne Frühjahr 2027 wäre so meine vorsichtige Prognose.
5: Und an euch beide hier in Berlin, wir haben ja schon ein bisschen darüber gesprochen, was passiert nach dem Urteil. Aber sind denn die Koalitionspartner auch auf die Ergebnisse vorbereitet, Kirsten? Ich sehe es in deinem Gesicht, dass du Nein sagen möchtest.
3: Ja, also es gibt jetzt, ich sehe da keine große Vorbereitung, also im Sinne von einer gemeinsamen Verabredung, dass man sagt, passt auf, das kommt jetzt und was machen wir denn? Also die SPD hat ein eigenes Konzept entwickelt Anfang des Jahres und die CDU, CSU haben das zurückgewiesen. Also da gäbe es quasi Einigungsbedarf und es gibt eben, wie gesagt, kein, Gesetz, das man dann rausziehen könnte, wo man schon sich auf grobe Züge geeinigt hat.
4: Ja. Ich würde es auch mal aus der Perspektive der Union sagen, die Hoffnung stirbt zuletzt. Es ist ja gar nicht gesagt, wie das Gericht entscheidet. Und insofern, je mehr man sich dann schon darauf vorbereitet, umso mehr gibt man ja zu, dass es unter Umständen nicht so laufen könnte, wie man sich das vorstellt.
5: Ja. Habt ihr nicht aber auch das Gefühl, irgendwie, dass die Fronten einfach schon so verhärtet sind? Bei jedem Thema sagen wir, da gibt es unterschiedliche Vorstellungen. Die gehen weit auseinander. Ich kann mir gar nicht mehr vorstellen, dass wir hier mal sitzen und sagen, nee, da sind die Vorstellungen schon irgendwie ähnlich.
3: Man muss schon sehen, diese Koalition hat schon eine ganze Menge Dinge beschlossen. Es ist jetzt nicht so, als ob die sich nicht auch auf Sachen einigen können. Aber so wir reden halt, das Problem ist halt zum Beispiel die Einigung auf die Bürgergeldreform, zumindest Teil 1. Das ist ja jetzt schon eine ganze Weile her. Da reden wir nicht mehr drüber, weil das ist ja jetzt fertig. So, die Rente, das zieht sich seit eigentlich letzten Dezember durch mit dem ersten Rentenpaket, wo ja fast eine Blockade von der jungen Gruppe da war, über diese Kommission, über Koalitionsausschuss, also das zieht sich wahnsinnig. Deswegen über die Sachen, wo es Streit gibt, die ziehen sich viel länger, deswegen reden wir darüber mehr. Und über die Dinge, die funktionieren, die melden wir halt einmal, wenn es beschlossen ist und dann läuft oder wenn es anfängt oder sich für die Bürger was ändert. Aber da berichten wir halt nicht permanent drüber, weil und da entsteht vielleicht auch manchmal ein bisschen ein falscher Eindruck. Also ja, diese Koalition hat große Probleme und Dinge, auf die sie sich nicht einigen kann, aber es gibt auch eine ganze Menge, was sie schon auf die Reihe gekriegt hat.
5: Finde ich gut, dass du das nochmal sagst, weil man will ja schon auch irgendwie ein Vertrauensgefühl ja trotzdem auch noch haben, ne, bei allem, was auch nicht so richtig läuft vielleicht.
4: Ich würde auch sagen, ich bin Journalist und Optimist und mir hat eine Abgeordnete oder eine Abgeordnete hat uns diese Woche gesagt, es gäbe einen Schatz an Gemeinsamkeiten in dieser Koalition, den müsste man halt einfach nur heben.
5: Und auch gesagt, wie der Schatz aussieht und wo man ihn findet vielleicht.
4: Gut, das war jetzt apropos Hintergrundkreise nicht zum Hier erzählen. Ja. Tatsächlich ist es aber so, ich glaube schon, dass es Möglichkeiten gibt, wo die Koalition zusammenfinden kann und ich glaube, sie muss es auch, weil was sie jetzt nämlich braucht, ist ein Erfolg, eine Reform auf den Tisch zu legen, wo Friedrich Merz sagen kann, hier, habe ich gemacht, funktioniert. Weil nur das kann ihm jetzt den Rücken stärken und dieser Koalition wieder neuen Schwung geben. Und da liegt im gewissen Sinne in dem Urteil des Bundesverfassungsgerichts auch eine Chance, denn sollte es diese Verschonungsregel, ich nenne es jetzt einfach mal so, kippen, dann würde das ja heißen, dass man da noch was dran schrauben muss. Das wäre erstmal schwierig für die Koalition. Die würden sich streiten, aber am Ende könnte es ja auch bedeuten, wenn man die Regeln verschärft, dass neues Geld reinkommt und neues Geld hilft.
5: Wir lernen jetzt noch einmal das Wort mit Frank. Wie war nochmal Verschonungs?
8: Verschonungsbedarfsprüfung, das heißt übersetzt, ist in der Privatschatulle genug Geld da, um die Steuer zu zahlen. So, also habe ich ein Recht, verschont zu werden.
5: So.
8: Das ist die Übersetzung.
5: Jetzt haben wir das Wort einmal alle drauf und beenden damit diese Folge vom Berlin-Code. Ich bedanke mich, dass ihr dabei wart, Kirsten. Dankeschön, Jan-Peter und natürlich auch Frank. Vielen Dank, dass du hier zugeschaltet warst aus der ARD-Rechtsredaktion in Karlsruhe. Jetzt kommt natürlich noch ein Podcast-Tipp, den machen wir aber ein bisschen anders. Und zwar, Frank, den machen wir mit dir, weil es geht um einen Podcast zum Bundesverfassungsgericht. Was erzählt ihr uns da? Und wie heißt der?
8: Der Podcast heißt Rote Roben, Fälle, die Deutschland bewegen. Denn hinter den Themen am Verfassungsgericht, da stecken ganz oft spannende und sehr emotionale Geschichten. Und die erzählen wir in diesem Podcast. 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
5: So, das hast du mir alles vorweggenommen bei ARD Sounds oder überall da, wo ihr gerne Podcasts hört. Genauso wie auch unser Berlin-Code, euer Politik-Podcast aus dem ARD Hauptstadtstudio. Mein Name ist Sally Kaya. Ich bedanke mich, dass ihr dabei wart. Nächste Woche ist Linda wieder für euch da. Macht's gut. Tschüss, danke fürs Zuhören. Das war eine kürzere Version vom Berlin Code. Die ganze Folge findet ihr bei ARD Sounds.
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2: Wir brauchen mehr kultursensible Psychotherapie, sagt die Psychiaterin Dr. Elif Çindik-Herbrücken.
9: Es gibt ja wirklich Migranten, die dann sagen, ich habe meinen Kopf erkältet. Das heißt eigentlich, ich bin verrückt geworden auf Türkisch. Oder sie sagen, mir ist, was weiß ich, die Leber oder die Niere gefallen. Oder Menschen erzählen dann ihre Erkrankung anders, als wir es gewohnt sind.
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0: 13 Uhr, die Nachrichten des Bayerischen Rundfunks mit Marlene Reichert. Die Übersicht. Philipp Sands nimmt Friedenspreis des deutschen Buchhandels entgegen. Ukrainischer Politiker stellen sich nach Trump-Kritik hinter Zelensky. Polen vermutet Attentatsversuche unter anderem auf Regierungschef Tusk. Das Wetter Sonne, Wolken und Schauer im Wechsel bei 8 bis 15 Grad. Frankfurt am Main. Zum Ende der Buchmesse ist der britisch-französische Jurist und Schriftsteller Philipp Sands mit dem Friedenspreis des deutschen Buchhandels ausgezeichnet worden. Börsenvereinsvorsteher Gugolz hob in seiner Laudatio hervor, Sands mache in seinen erzählenden Sachbüchern die komplexe Wirklichkeit hinter eindeutigen Gerichtsurteilen sichtbar. Dabei zeige er ein feines Gespür für widersprüchliche Situationen und für Menschen, die als Täter oder Opfer mit Unrecht und dessen Folgen leben müssten. Geschrieben hat Sands beispielsweise Rückkehr nach Lemberg. Er lehrt als Professor in London und vertritt als Menschenrechtsanwalt Fälle vor dem Internationalen Gerichtshof in Den Haag. Der Friedenspreis ist mit 25.000 Euro dotiert und wird jedes Jahr bei einem Festakt in der Frankfurter Paulskirche verliehen. Riad. Nach dem verheerenden Raketenangriff auf den Flughafen der saudi-arabischen Hauptstadt droht die Houthi-Miliz aus dem Jemen mit weiteren Attacken. Sie warnte Touristen, Geschäftsreisende und Fluggesellschaften davor, saudische Flughäfen und den Luftraum des Landes zu nutzen. Ein Militärsprecher der Houthi erklärte diese zu legitimen Angriffszielen. Ausgenommen seien die heiligen Städten Mekka und Medina. Bei dem Angriff auf ein Passagierterminal des Flughafens Riad in der Nacht wurden nach offiziellen Angaben mindestens 12 Menschen getötet und mehr als 300 verletzt. Kiew. Nach der Forderung von US-Präsident Trump, den ukrainischen Präsidenten Zelensky abzusetzen, bekommt dieser Rückendeckung von Politikern seines Landes. So schrieb der ukrainische Außenminister Sibiha auf der Plattform X, Zelensky genieße die Unterstützung des ukrainischen Volkes. Auch aus der Opposition bekommt Zelensky Rückendeckung. Die Entscheidung über einen neuen Präsidenten könne niemand anders als das ukrainische Volk treffen, sagte die Oppositionspolitikerin Rudik in einem Interview mit dem britischen Fernsehsender Sky News. Trump hatte einen neuen Präsidenten für die Ukraine gefordert. Nach seinen Worten hat Zelensky Gelegenheiten, den Krieg zwischen Russland und der Ukraine zu beenden und sich dagegen entschieden. Warschau. Die polnische Polizei hat Hinweise auf einen möglichen Anschlag auf Regierungschef Tusk und Verteidigungsminister Kosiniak-Kamysz erhalten. Das hat das Innenministerium auf der Online-Plattform X mitgeteilt. Wie es weiter hieß, wurde ein Treffen im Terrorabwehrzentrum des Inlandsgeheimdienstes einberufen. Einzelheiten zu dem mutmaßlichen Anschlagsplan gibt es bisher nicht. Polen ist einer der größten Unterstützer der Ukraine und ein wichtiger Umschlagsort für militärische und humanitäre Hilfsgüter für das Kriegsland. Neumarkt in der Oberpfalz. Der Brand in einem Kuhstall hat in der Nacht Millionenschaden verursacht. Mehr als 150 Tiere mussten vor den Flammen in Sicherheit gebracht werden. Zwei Kühe veränderten, die anderen irrten teilweise auf umliegenden Straßen herum. Die Polizei setzte eine Drohne ein, um sie zu finden. Die Löscharbeiten dauerten bis tief in die Nacht. Brandermittler suchen jetzt nach der Ursache für das Feuer. Das Wetter in Bayern. Teils sonnig, teils bewölkt und windig bei 8 Grad im Fichtelgebirge und 15 Grad am Bodensee. In der Nacht dichte Wolken und ein paar Schauer, Abkühlung auf 7 bis 0 Grad. Morgen zunächst oft grau oder trüb, ab Mittag zunehmend freundlich bei 10 bis 17 Grad. Am Dienstag sonnig bis locker bewölkt, am Mittwoch mehr Wolken als Sonne und etwas Regen, 12 bis 20 Grad. Soweit die Nachrichten, es ist 13.04 Uhr. Die Verkehrsmeldungen: A6 Nürnberg Richtung Heilbronn zwischen Kirchberg und Schwäbisch Hall, 7 Kilometer Stau. A7 Füssen Richtung Ulm zwischen Illertissen und Dreikittistetten, 11 Kilometer stockend. A8 München Richtung Salzburg zwischen Rosenheim West und Ruhrdorf, 5 Kilometer Stau und stockend. A8 Salzburg Richtung München zwischen Fraßdorf und Rosenheim, 7 Kilometer Stau. A9 München Richtung Nürnberg zwischen Manching und Denkendorf, 16 Kilometer stockender Verkehr. A9 Nürnberg Richtung Berlin zwischen Hammersdorf und Plech, Stau nach einem Unfall auf der rechten Spur. Und A9 Berlin Richtung Nürnberg zwischen Marktschuhrgast und Dreieck Bayreuth-Kulmbach, 6 Kilometer Stau nach einem Unfall. Soweit der Service.
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2: Reden über Krankheiten. Was hat das im interkulturellen Magazin verloren? Tatsächlich ist es ziemlich spannend, wenn man sich mit Menschen aus verschiedenen Kulturkreisen darüber unterhält, wie Krankheit gesehen und ausgedrückt wird. Worüber spricht man und worüber nicht? Nennt man seelische Probleme beim Namen oder kleidet man sie in Bilder? Je nach kulturellem Hintergrund kann das zu Verwirrung und sogar Unverständnis führen, wenn zum Beispiel Patient und Psychotherapeutin nicht die gleiche Sprache sprechen, obwohl sie beide Deutsch reden. Menschen mit einer Migrationsgeschichte in der Familie geht das häufig so. Und deshalb sprechen wir heute über kultursensible Psychotherapie. Und die Frage, was ist das überhaupt? Mein Gast ist Dr. Elif Cindik-Herbrücken, Psychiaterin und Psychotherapeutin. 2025 auch ausgezeichnet als Medizinerin des Jahres. Frau Cindik-Herbrücken, warum muss Psychotherapie Rücksicht auf den kulturellen Hintergrund der Menschen nehmen?
9: Migranten haben eine andere Art, sich auszudrücken, ihre Bedürfnisse zu verbalisieren. Sie haben andere Wertvorstellungen, andere Rollenverteilungen zwischen Mann und Frau. Sie haben auch andere Krankheitshäufigkeiten. Und Migration per se kann auch krank machen bei bestimmten Bedingungen. Zum Beispiel, man findet keine Wohnung, ist in prekären Lebens-Arbeitsverhältnissen. Also Migranten haben ganz viele andere Belastungen, die Deutsche Gott sei Dank nicht haben. Aber das führt natürlich dazu, dass sie nochmal anders angeschaut werden müssen, dass die Art und Weise, auch ihre Erwartungen an den Behandler anders sind. Und dadurch sollte eben der Arzt, die Ärztin, Psychotherapeut, Psychotherapeutin sollte immer auch ein bisschen natürlich vorinformiert sein, was will mir jetzt diese Person sagen oder was verschweigt sie mir, wie kann ich am besten mit dieser Person kommunizieren, um an den Kern des Problems zu gelangen.
2: Psychotherapie in der Einwanderungsgesellschaft. Frau Cindik, fangen wir doch einfach mal mit Ihrer Geschichte an. Sie sind zwar geboren in Istanbul, aber recht schnell dann mit Ihrer Familie nach Deutschland gekommen.
9: Sogar made in Germany, soweit ich weiß, von den Eltern.
2: 1963 ist Ihr Vater, glaube ich, nach Deutschland gekommen. Ja. Als, wie man damals sagte, Gastarbeiter?
9: Ja, genau. Mhm.
2: Was hat er gemacht in Deutschland?
9: Ach, der wollte nur ein Jahr bleiben. Mein Vater hat eigentlich Ingenieurswissenschaften in Istanbul studiert. Er wollte ganz schnell ein bisschen Geld verdienen, um dann unser Haus in Istanbul zu bauen. Und hat dann jedes Jahr verlängert. Also damals wurden ja auch die Abschlüsse gar nicht anerkannt. Also man hat dann gleich gemerkt, das ist kein einfacher Arbeiter, der weiß ein bisschen mehr. Und hat ihn dann zum technischen Angestellten gemacht. Dann damals bei Philipp Holzmann, was es ja jetzt nicht mehr gibt, die Baufirma in Neu-Isenburg bei Frankfurt. Und da hat er dann die Ingenieure unterstützt und hat seinen Job auch geliebt und hat dann jedes Jahr verlängert. Und irgendwann ging es dann darum, was ist jetzt? 3 Mädchen in der Türkei. Mit der Frau und der Opa mütterlicherseits ist dann verstorben. Und dann ist meine Mutter nachgewandert mit uns Kindern.
2: Was haben Sie für Erinnerungen an diese erste Zeit in Deutschland?
9: Naja gut, ich war ja noch sehr klein. Wir hatten eher ein schlimmes Trauma. Meine Mutter hat nach Zuwanderung, die mittelalte Schwester ist dann bei einem Unfall verstorben, also kurz nach der Zuwanderung. Das hat meine Mutter sehr aus der Bahn geworfen.
2: Und also sie hat ihr Kind verloren?
9: Ja, meine Schwester ist verstorben, die zweitälteste. Und dadurch eigentlich ist ja interessant, meine älteste Schwester ist Therapeutin, ich bin Therapeutin. Also wir haben natürlich gesehen, dass damals meine Mutter, eine ganz tolle Frau aus Istanbul, hier überhaupt keine Hilfe bekommen hat. Es gab ja nicht mal für Deutsche in den 70er Jahren wirklich Therapeuten. Und sie konnte auch nicht gut Deutsch. Also es gab auch überhaupt keine türkischsprachigen, bin ich mir sicher. Und dadurch hat sich das alles so verschleppt. Also ihre ganze Depression über den Kindsverlust hat sich nicht wirklich verbessert. Und das hat natürlich auch der Familie geschadet. Da haben wir einfach gemerkt, auch selbst, wir müssen diesen Menschen helfen, die hier, also mein Vater hat sich in Arbeit gestürzt, der arbeitet sowieso immer dreimal so viel wie ein normaler Mensch. Und
3: der Apfel fällt nicht weit vom Stamm, oder?
9: Ich bin genauso wie er, genau.
3: Bleiben wir noch ein bisschen bei Ihnen. Haben Sie als junge Frau, als Studierende da, eine Studentin, das Gefühl gehabt, oder in der Schule schon vorher, der Ausgrenzung? Also Sie sind, glaube ich, 23 gewesen, als Sie eingebürgert wurden.
9: Ja, genau, ja. Interessant, steht das im Netz. Im Gymnasium war ich in meinem Jahrgang eins von drei türkischstämmigen Kindern bei über 100 Kindern. Und es war so, dass ich immer sehr gut war. Das hat mich natürlich auch gerettet. Ich hatte immer sozusagen, ich war, glaube ich, die Beste in der Klasse immer. Und dadurch hatte ich auch Freiheiten. Dadurch hat man mich auch in Ruhe gelassen. Aber wir wurden schon aus Unkenntnis, vermute ich mal. Also niemand wollte uns was Böses. Aber die Gastarbeiterkinder wurden schon diskriminiert. Alleine, ich hatte ein Abitur von 1,3 mit einer chronisch kranken Mutter, mit einem Vater, der pausenlos gearbeitet hat, mit einer Schwester, die bereits im Studium war und ihre eigenen Sorgen hatte, habe ich alleine so meinen Weg einfach geschafft und habe da auch wirklich mir auch Freiheitsgrade erarbeitet und habe aber damals zum Beispiel, als ich Medizin anfangen wollte zu studieren, musste ich mich an jeder Uni einzeln bewerben. Also es gab für die sogenannten Bildungsinländer, gab es einfach immer irgendwelche sonderbare Regelungen, die es schwer gemacht haben. Und aber dadurch, dass ich natürlich ein gutes Abitur hatte, habe ich dann auch gleich sofort mehrere Zusagen gehabt. Aber es ist so, dass wir natürlich allein dadurch, dass wir keine Wertschätzung bekommen haben für unsere dreimal, viermal so hohe Leistung, die wir bringen müssen mit schwierigeren Voraussetzungen, um Abitur zu machen, um aufs Gymnasium zu kommen. All diese Dinge wurden überhaupt nicht gesehen und gewertschätzt. Also das hat mich schon im Nachhinein, damals merkst du das ja nicht als Kind, aber im Nachhinein merke ich zum Beispiel, hätte man mich ja auch bei dem Abitur zur Studienstiftung des deutschen Volkes vorschlagen müssen. Ich glaube, die ganzen Einser-Kandidaten wurden da immer vorgeschlagen. Ich wusste nicht mal was davon. Das ist ja auch so eine Art Mentoring und Förderung und so weiter. Und Migrantenkinder werden, also heute sind es ja Migranten, damals war ich Gastarbeiterkind, Bildungsinländerin, die wurden da völlig übersehen. Also auch bei der Förderung, weil man, glaube ich, immer davon ausging, irgendwann gehen die zurück, die sind nicht relevant. Und jetzt sind wir ein tragender Bestandteil des deutschen Systems. Also wenn man sich anguckt, wie viele Ärzte, ich glaube, wir sind jetzt 28% Ärzte mit Migrationshintergrund. Wenn wir alle nicht mehr da wären, würde das Gesundheitssystem zusammenbrechen.
3: Wann haben Sie denn begriffen, dass in Ihrem Gebiet, in der Psychiatrie und der Psychotherapie, es wichtig ist, anzuschauen, was für einen kulturellen Hintergrund der Mensch mitbringt? Oder war das einfach Ihnen sowieso von vornherein klar und Sie sind überrascht gewesen, dass es nicht alle so machen?
9: Also Kinder von Migranten haben eine ganz bestimmte Historie, eine ganz bestimmte auch Geschichte, die fast alle erzählen. Ich musste ja immer als junges Mädchen für die Freundinnen meiner Mutter oder für Nachbarn oder für irgendwelche Leute immer auch dann übersetzen. Ich musste zu irgendwelchen Ärzten mitgehen, auch Dinge, die ich vielleicht nicht hätte erfahren sollen, dann auch dann auf Deutsch übersetzen. Und wir haben immer gemerkt, was für einen Nachteil eben diese Menschen haben, wenn sie dann zum Arzt gehen, wenn sie überhaupt einen Termin finden und dass es schwer ist, sie auch zu verstehen und zu versorgen und dass sie auch ganz spät zum Arzt gehen. Viele versuchen das alleine zu regeln und scheitern kläglich und dann.
3: Also Sie waren immer schon da Mittlerin quasi.
9: Ja, und immer Helferin. Schon Mittlerin, ja. Okay. Und mein Vater auch, der hat ja pausenlos, der konnte gut Deutsch für irgendwelche anderen Migranten, für ein Sandwich und für einen Kaffee oder einen Tee, hat er dann immer irgendwelche Formulare ausgefüllt. Das ist so das typische Schicksal von den Paaren, die halt gut sind, auch als Mittler.
3: Und die den Bildungsaufstieg dann auch schaffen.
9: Der hat einen Verein gegründet, einen deutsch-türkischen, war in diesem Ausländerbeirat, hieß es damals. Also wir haben immer schon versucht, sozusagen integrativ zu wirken für die, die es alleine nicht schaffen.
3: Ich würde gerne noch mal ein bisschen besser verstehen, was passiert Menschen, die aus einem anderen Kulturkreis kommen, wenn sie zu einem klassischen, hier in Deutschland ausgebildeten Psychotherapeuten oder einer Psychotherapeutin kommen. Schlimmstenfalls, nicht bestenfalls, sondern schlimmstenfalls.
9: Naja, es gibt Vorurteile einfach mit in der Behandlung. Also wenn jetzt eine Frau mit Kopftuch kommt, die studiert, dann hatte ich auch schon gehört, dass die Therapien abgebrochen haben und dann zu mir gekommen sind, weil sie gesagt haben, dass sie als unselbstständig oder ja unter der Fuchtel des Mannes eingeschätzt werden und so weiter und das gar nicht ist, weil sie einfach nur Prüfungsangst hat und die Therapeutin sie einfach schon von vornherein anders behandelt hat, als sie es wollte. Es gibt immer wieder einfach Vorurteile im Umgang mit dem Patienten. Aber es gibt auch Unterschiede. Also ich will das jetzt nicht gleich machen. Jeder Mensch muss anders angeschaut werden, individuell. Es gibt, ich sag jetzt mal salopp Niederbayern, Dörfer in Niederbayern, wo auch kollektivistisch gedacht wird. Also wo das Dorf, die Ethnie, die Gruppe, die Kirche, der Verein wichtig ist und so weiter. Das haben viele Migranten auch, dass sie eben eine kollektive Identität haben, ein Ehrgefühl, dass man sie durch die Beziehung kriegt, nicht durch jetzt eine individuelle Beratung mit professioneller Distanz, sondern dass sie einfach durch einen Aufbau einer Beziehung mit dem Therapeuten sehr gut arbeiten können. Was aber auch wirklich anders ist, Migranten haben oft dann ja Ressentiments, wollen dann bestimmte Medikamente nicht nehmen, da muss man ihnen sagen, nein, da ist jetzt keine Schweinegelatine oder irgendwas drin oder einfach überhaupt verstehen, warum sie das nicht wollen, weil sie es ja brauchen, weil ohne Medikation, manchmal sind sie so depressiv, kann ich ihnen eigentlich gar nicht helfen, da sind sie kognitiv nicht gut genug, um mit ihnen auch die Therapie erfolgreich durchzuführen etc. Also es gibt einfach Dinge, wo sensibel drauf geschaut werden muss, was ist jetzt hier eine Dissonanz in der Therapie und hat das vielleicht was mit dem Migrationshintergrund zu tun, mit der Lebenseinstellung und all das mache ich ja genauso auch bei deutschen Patienten und da gibt es ja auch riesige Unterschiede. Ich will nur mal ganz kurz auf die Milieustudie eingehen. Es gibt ja eine Studie schon seit vielen Jahren, kann man die auch im Internet abrufen, die zeigt, wie unterschiedlich die Milieus der Migranten sind. Es gibt sozusagen die High-Performer, die kannst du jetzt hier reinstecken, aus dem Ausland zugewandert in irgendein Biotech-Unternehmen und wenn es ihnen nicht mehr taugt, dann verschwinden sie nach England, nach USA und so weiter. Das sind halt die High-Performer, die auch in jeder Beziehung auch hier gerade in Bayern gute Jobs haben und gute Leistungen bringen. Und es gibt eigentlich nur 11% der Migranten, die hier sind, sind aus diesem traditionell muslimisch, vielleicht sogar auch teilweise prekären Milieu, wo sie auch mit traditionellen Wertvorstellungen auch gar nicht so richtig reinkommen in die Gesellschaft.
3: Also ich glaube, es ist ganz wichtig, es hat auch sehr viel mit der sozialen Situation zu tun. Es hat nicht nur etwas mit Herkunft zu tun. Wenn aber so eine Situation entsteht, dass da jemand wirklich sagt, okay, ich merke, ich brauche Hilfe, ich bekomme jetzt durch Glück irgendwo einen Termin bei einem Psychotherapeuten oder einer Psychotherapeutin und da ist kein kultursensibler Ansatz da, kann das zu Fehldiagnosen führen?
9: Ja, es gibt auch Studien, dass dann die Therapien abgebrochen werden, weil sich die Menschen nicht verstanden fühlen. Also es ist dann so, dass einfach offen mit ihnen umgegangen werden muss. Kein sogenannter Ethnozentrismus, dass man sagt, ach, die Arme, sie muss ja jetzt sich scheiden lassen und so weiter. Also vielleicht einfach auch innerhalb der Ehe Änderungen herbeiführen, die dann dazu führen, dass sie selbstständiger ist zum Beispiel und so weiter. Also es gibt viele Dinge, die verstanden werden sollten und auch erfragt. Also es gibt ja vieles, was uns fremd ist dann in der Behandlung. Es passiert mir auch, wenn ich jetzt mit einem Pakistani oder wie auch immer.
3: Was würden Sie da zum Beispiel fragen, weil es Ihnen fremd ist?
9: Ja, ich würde dann sagen, ich verstehe nicht ganz den Zusammenhang. Also es erscheint mir so und so, aber können Sie mir das bitte nochmal erklären? Was bedeutet das denn in Ihrer Kultur? Es gibt ja auch Leute aus Afrika, aus unterschiedlichen Ländern in Afrika, die an Ahnen sprechen und die bestimmte Rituale haben etc., die sind deswegen nicht schizophren, weil sie Stimmen hören aus dem Jenseits. Also da muss man schon auch nachfragen und dann sieht man, aha, das ist was Kulturelles und das ist nicht irgendwas, was
3: das wäre eine klassische Fehldiagnose, jemand als schizophren zu diagnostizieren und dabei hat es einfach einen kulturell-religiösen Hintergrund, der da ist. Gibt es zum Beispiel auch Unterschiede, wie sich psychische Probleme äußern?
9: Ja, klar. Also die Art und Weise, wie ein psychisches Problem erklärt wird, zum Beispiel auch eine sexuelle Funktionsstörung, wenn man bestimmte Medikamente nimmt und so weiter, da muss ich dann natürlich schon mit einem Mann, der vielleicht auch noch 10 Jahre älter ist als ich, sagen, sie können mir alles erzählen, sie brauchen sich da nicht zu schämen und so weiter. Und auch bestimmte Themen, die ja auch mit Tabus, mit Scham behaftet sind. Und die kann ich dann rauskitzeln, wenn ich weiß, dass die Person das eigentlich haben müsste oder könnte, vielleicht deswegen das Medikament abgesetzt hat, wieder ganz schlecht geworden ist. Und da auch mich nicht schämen oder so, sondern einfach die Kommunikation aktiv vorantreiben, auch mit diesen Patienten, wo ich denke, oh, das ist jetzt ganz schwierig.
3: Aber eine Depression ist eine Depression und äußert sich auch immer gleich, egal wo jemand herkommt.
9: Sie wird unterschiedlich beschrieben auch. Es gibt ja wirklich Migranten, die dann sagen, ich habe meinen Kopf erkältet oder die dann sagen, auf Deutsch das übersetzen, das heißt eigentlich, ich bin verrückt geworden auf Türkisch. Oder sie sagen, mir ist, was weiß ich, die Leber oder die Niere gefallen. Oder es gibt ja auch deutsche Sprüche, dass man dann plötzlich irgendwelche Geister in der Nacht sieht und so weiter. Aus alten Traditionen, also Menschen erzählen dann ihre Erkrankung anders, als wir es gewohnt sind. Also ein junger Mensch würde wahrscheinlich von ChatGPT die ganzen Symptome mitbringen und sagen, die und die und die habe ich und die habe ich nicht. Die alten Patienten sind oft, erzählen es einfach in ganz anderen Bildern, die wir dann, wenn wir sie eben nicht verstehen, auch nachfragen müssen. Da müssen wir fragen.
3: Aber da sind zwei Aspekte drin, die ich sehr interessant finde. Das eine ist, wenn jemand versucht, in der Nicht-Muttersprache im Deutschen seine Befindlichkeit auszudrücken, das sind sehr starke Bilder, die Sie jetzt auch gerade genannt haben. Mir ist die Leber runtergefallen oder was auch immer. Also das drückt ja auch was aus. Damit kann man auch arbeiten, vermute ich. Auch wenn es nicht die Muttersprache ist.
9: Ja, wenn jetzt irgendein Organ verschoben ist oder wenn irgendwie es als ob in der Nacht ein Geist kommt und einem auf die Brust drückt, Karabasan, und bestimmte Dinge, die dann eigentlich bedeuten, ich habe Panikattacken oder ich habe Angst und Depression und dieses und jenes und das. Also diese Sprache, diese gemeinsame Sprache zu finden. Ich mache auch oft nonverbale Dinge. Ich lasse Bilder malen und so weiter. So wie wir es ja auch bei Kindern rauskitzeln, was los ist, weil sie es nicht erklären können, mache ich auch mit Migranten und habe große Erfolge. Also einfach auch da sich was trauen und auf die Leute zugehen. Dieses ganze Behandeln interkulturell, transkulturell ist enorm wichtig. Es ist ja 30% der Bevölkerung. Und in manchen wirklich Schwerpunktpraxen sind es 50-70%, die Migranten sind. Es ist einfach so, dass wir uns überhaupt nicht eingestellt haben auf diese Menschen, die seit 50 Jahren mindestens hier sind, ganz brav gearbeitet haben, ihre Steuern gezahlt haben, die Krankenversicherung, die Pflegeversicherung. Und wir haben für viele Krankheiten noch überhaupt kein Konzept. Und eben die, die 30-40-50% in Praxen aufschlagen, die kriegen keine therapeutische Versorgung. Und das ist wirklich schlecht, weil das ist ja, wenn diese Gruppe vergessen wird, dann schadet es ja der ganzen Gesellschaft.
3: Maskiert sich auch manchmal eine psychische Erkrankung hinter einer körperlichen? Also,
9: ja,
3: dass man sagt, psychisch krank gibt's in meiner Kultur eigentlich so nicht. Das heißt, ich muss ja wohl irgendwie körperlich krank sein.
9: Ja, genau. Es gibt viele, die wandern von Arzt zu Arzt und denken, sie haben was Körperliches. Und irgendwann werden sie dann zu mir geschickt, weil es eben chronische Schmerzen sind. Klar kann es auch einen Bandscheibenvorfall gegeben haben. Aber eben diese Art und Weise des Leidens, dieses Leiden, was auch vielleicht von uns als übertrieben wahrgenommen wird, hat vielleicht was mit der schlimmen Ehe oder mit anderen Problemen zu tun, die aber nur körperlich beschrieben werden, ne? Dieses psychosomatische. Früher hat man auch despektierlich Morbus Mediterranicus auch zum Teil gesagt. Also, dass eben die Migranten aus dem Süden Europas kommen und immer nur über Schmerzen reden oder andere körperliche Befindlichkeiten. Aber eigentlich ist es was Psychisches für einen Psychiater, für einen Psychosomatiker.
10: Also man muss es erstmal übersetzen. Wir waren immer wieder jetzt auf die Frage gekommen, was muss sich politisch ändern, damit dieses Land besser wird in der Versorgung aller Menschen, auch der Menschen, die einen Migrationshintergrund haben, vor allem in der psychischen Versorgung. Und da ist im Moment politisch doch einiges im Schwange. Es gab, fangen wir doch damit an, Frau Czinnik, erstmal die Idee, die Einkommen, die Honorare der Psychotherapeuten und Therapeutinnen zu kürzen. Das liegt im Moment auf Eis, ist gerichtlich gestoppt. Wie haben Sie reagiert, als Sie es gehört haben?
9: Naja, ich bin ja schon Kummer gewohnt. Also das ist ja ständig so, dass die Ärzte, wir werden ja jetzt auch noch als Nutznießer beschimpft. Also wir sind ja die, die das System zusammenhalten und auch sehr viel arbeiten ohne Bezahlung, Überstunden. Und die Patienten sind ja auch sehr schwierig, also gerade migrantische Patienten, aber auch insgesamt Menschen in Psychotherapie sind ja völlig aus dem Lot. Und
10: darf man auch mal sagen, dass es schwierige Patienten sind?
9: Ja, also es ist wirklich nicht einfach und die haben natürlich auch hohe Erwartungen, tun zum Teil nichts dafür selbst und es gibt halt nicht den Zauberstab und wir versuchen alles und müssen ja auch die ganze Trauer und Qual, die dieser Mensch empfindet, aufgrund von Kindsverlust oder was auch immer oder Trennung in der Ehe oder Arbeitsplatzverlust, all das müssen wir ja auch ertragen und mit dieser Person zusammen versuchen, einen Weg zu finden. Und es ist natürlich traurig, dass diese wirklich sehr, sehr gute Arbeit plötzlich dann entwertet wird, wobei es ja sogar wirklich Studien dazu gibt, dass jemand, der schnell in Therapie kommt, auch schnell wieder arbeitet, wieder
10: und am Ende weniger Geld kostet.
9: Weniger Geld kostet,
10: ich das ein tragendes
9: Stück der Gesellschaft ist.
10: Ja. Ich finde es ganz interessant, sich die Zahlen mal genauer anzuschauen. Es wird ja immer gesagt, also innerhalb von 10 Jahren war der Zuwachs bei den Honoraren der Psychotherapeuten und Therapeutinnen 80%. Wenn man das auseinandernimmt, dann kommt man drauf, 50% sind nicht entstanden durch Erhöhung der Honorare, sondern durch einfach mehr Behandlungen. Ist eigentlich gut, weil psychische Erkrankungen entstigmatisiert wurden oder interpretiere ich das falsch?
9: Ja, Sie sehen ja, die Therapeuten, Therapeutinnen versuchen, so viel sie können zu helfen. Also versuchen wir für das gleiche Geld zum Teil deutlich mehr Menschen unterzubekommen und denen den Weg zu weisen, damit sie sich nicht versuchen umzubringen und so weiter. All diese schlimmen Dinge, die passieren können. Also das ist ja eigentlich was Gutes und sollte eben durch einen Ausschuss in den tragenden Strukturen, Kassenärztliche Vereinigung, Ärztekammer, bei den Krankenkassen als Leistungsträger. Das sollte alles genau angeschaut und strukturell gefördert und in die richtigen Wege geleitet werden und nicht Insellösungen und nicht gerade migrantische Ärzte werden immer wieder, bekommen immer wieder Regresse, weil sie einfach dann den Landsleuten, die bei ihnen aufschlagen,
10: also Regresse helfen. Muss man ganz kurz erklären, ja. Die sollen Geld zurückgeben, weil sie das Budget überschritten haben, weil sie zu viel ausgegeben haben, mehr als sie dürfen.
9: Mehr Patienten behandelt
10: mehr
9: haben
10: Patienten
9: letztlich.
10: Behandelt haben.
9: Also oft ist es so, dass der sogenannte Fallwert, also pro Patient hat man viel, viel weniger Geld bekommen und hat versucht, vielen Menschen zu helfen, was ja gut ist. Aber es wird halt nur auf die Zahl geschaut und gesagt, ja Moment mal, Sie haben aber viel zu viele Patienten gesehen.
10: Sie haben viel zu viele Patienten gesehen. Also man muss merken, mehr Arbeit, mehr Patienten heißt nicht automatisch mehr Einkommen, sondern womöglich weniger Vergütung pro Stunde.
9: Ganz genau.
10: Das ist das, was gerade im Schwange ist. Wir werden weiterhin berichten und schauen, wie das politisch weitergeht. Ich sage jetzt ganz mal herzlichen Dank an Dr. Elif Czinnik-Herbrücken. Schön, dass Sie heute bei uns waren und uns etwas erzählt haben über kultursensible Psychotherapie.
9: Ich bedanke mich herzlich.
10: Und das war das interkulturelle Magazin für heute mit Ulrike Ostner am Mikrofon.
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1: Man kann jetzt das Gehirn auf eine Weise kartieren, von der wir einst nur träumen konnten. Ich weiß jetzt nicht nur genau, was ist wo im Gehirn, sondern auch, was macht es und wie macht es das und wie kommuniziert da

0: Philipp Sands nimmt Friedenspreis des deutschen Buchhandels entgegen. Ukrainische Politiker stellen sich nach Trump-Kritik hinter Selenskyj. Polen vermutet Attentatsversuche unter anderem auf Regierungschef Tusk. Das Wetter: Sonne, Wolken und Schauer im Wechsel bei 8 bis 15 Grad. Frankfurt am Main. Zum Ende der Buchmesse ist der britisch-französische Jurist und Schriftsteller Philipp Sands mit dem Friedenspreis des deutschen Buchhandels ausgezeichnet worden. Börsenvereinsvorsteher Gugolz hob in seiner Laudatio hervor, Sands mache in seinen erzählenden Sachbüchern die komplexe Wirklichkeit hinter eindeutigen Gerichtsurteilen sichtbar. Dabei zeige er ein feines Gespür für widersprüchliche Situationen und für Menschen, die als Täter oder Opfer mit Unrecht und dessen Folgen leben müssten. Geschrieben hat Sands beispielsweise Rückkehr nach Lemberg. Er lehrt als Professor in London und vertritt als Menschenrechtsanwalt Fälle vor dem Internationalen Gerichtshof in Den Haag. Der Friedenspreis ist mit 25.000 Euro dotiert und wird jedes Jahr bei einem Festakt in der Frankfurter Paulskirche verliehen. Riad. Nach dem verheerenden Raketenangriff auf den Flughafen der saudi-arabischen Hauptstadt droht die Houthi-Miliz aus dem Jemen mit weiteren Attacken. Sie warnte Touristen, Geschäftsreisende und Fluggesellschaften davor, saudische Flughäfen und den Luftraum des Landes zu nutzen. Ein Militärsprecher der Houthi erklärte diese zu legitimen Angriffszielen. Ausgenommen seien die heiligen Städten Mekka und Medina. Bei dem Angriff auf ein Passagierterminal des Flughafens Riad in der Nacht wurden nach offiziellen Angaben mindestens 12 Menschen getötet und mehr als 300 verletzt. Kiew. Nach der Forderung von US-Präsident Trump, den ukrainischen Präsidenten Selenskyj abzusetzen, bekommt dieser Rückendeckung von Politikern seines Landes. So schrieb der ukrainische Außenminister Sibiha auf der Plattform X, Selenskyj genieße die Unterstützung des ukrainischen Volkes. Auch aus der Opposition bekommt Selenskyj Rückendeckung. Die Entscheidung über einen neuen Präsidenten könne niemand anders als das ukrainische Volk treffen, sagte die Oppositionspolitikerin Rudik in einem Interview mit dem britischen Fernsehsender Sky News. Trump hatte einen neuen Präsidenten für die Ukraine gefordert. Nach seinen Worten hat Selenskyj Gelegenheiten, den Krieg zwischen Russland und der Ukraine zu beenden, und sich dagegen entschieden. Warschau. Die polnische Polizei hat Hinweise auf einen möglichen Anschlag auf Regierungschef Tusk und Verteidigungsminister Kosiniak-Kamysz erhalten. Das hat das Innenministerium auf der Online-Plattform X mitgeteilt. Wie es weiter hieß, wurde ein Treffen im Terrorabwehrzentrum des Inlandsgeheimdienstes einberufen. Einzelheiten zu dem mutmaßlichen Anschlagsplan gibt es bisher nicht. Polen ist einer der größten Unterstützer der Ukraine und ein wichtiger Umschlagsort für militärische und humanitäre Hilfsgüter für das Kriegsland. Neumarkt in der Oberpfalz. Der Brand in einem Kuhstall hat in der Nacht Millionenschaden verursacht. Mehr als 150 Tiere mussten vor den Flammen in Sicherheit gebracht werden. Zwei Kühe verendeten, die anderen irrten teilweise auf umliegenden Straßen herum. Die Polizei setzte eine Drohne ein, um sie zu finden. Die Löscharbeiten dauerten bis tief in die Nacht. Brandermittler suchen jetzt nach der Ursache für das Feuer. Das Wetter in Bayern: teils sonnig, teils bewölkt und windig bei 8 Grad im Fichtelgebirge und 15 Grad am Bodensee. In der Nacht dichte Wolken und ein paar Schauer, Abkühlung auf 7 bis 0 Grad. Morgen zunächst oft grau oder trüb, ab Mittag zunehmend freundlich bei 10 bis 17 Grad. Am Dienstag sonnig bis locker bewölkt, am Mittwoch mehr Wolken als Sonne und etwas Regen, 12 bis 20 Grad. Soweit die Nachrichten, es ist 13.34 Uhr. Die Verkehrsmeldungen: A6 Nürnberg Richtung Heilbronn zwischen Kirchberg und Schwäbisch Hall, 9 Kilometer Stau. A7 Füssen Richtung Ulm zwischen Illertissen und Dreikittistetten, stockender Verkehr. A8 München Richtung Salzburg zwischen Rosenheim West und Rohrdorf, 5 Kilometer Stau und stockend. A8 Salzburg Richtung München zwischen Fraßdorf und Rosenheim, 7 Kilometer Stau wegen Bauarbeiten. A9 München Richtung Nürnberg zwischen Manching und Denkendorf, stockender Verkehr. A9 Nürnberg Richtung Berlin, zwischen Hormersdorf und Plech, Stau nach einem Unfall auf der rechten Spur. Und A9 Berlin Richtung Nürnberg, zwischen Markt Schuergast und Dreieck Bayreuth-Kulmbach, 6 Kilometer Stau nach einem Unfall. Soweit der Service.
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0: Der Nobelpreis für Medizin, oder genauer gesagt Physiologie oder Medizin, der geht in diesem Jahr an zwei Deutsche und an einen Amerikaner, Peter Hegemann aus Berlin, Georg Nagel aus Würzburg und Carl Dicerough aus Stanford in den USA. Die drei bekommen den Preis für ihre Arbeit in der Optogenetik. Optogenetik, da hören wir jetzt viel von Lichtschaltern im Gehirn, von Ionenkanälen und von ferngesteuerten Mäusen. Hallo, ich bin Stefan Geier aus dem IQ-Team. Das ist die erste Runde in unserer dreiteiligen Nobelpreisreihe diese Woche in ARD Sounds. Und heute wollen wir wissen, Lichtschalter für Nervenzellen, was steckt hinter dem Nobelpreis für Medizin? Und was können wir dank Optogenetik über unser Gehirn lernen?
1: The Nobel Assembly at Karolinska Institutet has today decided to award the 2026 Nobel Prize in Physiology or Medicine jointly to Carl Dicerough, Peter Hegemann and Georg Nagel.
2: Ja, es war natürlich schon eine Überraschung. Man ist immer überwältigt, will ich mal so sagen. Und die Optogenetik ist in Neurowissenschaften schon eine, ja, fast Standardtechnik.
3: Einen lichtempfindlichen Schalter, mit dem man Nervenzellen in einem lebenden Gehirn kontrollieren kann. So können wir zuordnen, welche Zellen im Hirn für welche Funktion zuständig sind und die Funktion des Gehirns ganz neu verstehen.
0: Stimmen rund um den Nobelpreis für Medizin. In der Mitte haben wir auch schon einen der Preisträger gehört, Peter Hegemann. Und ich freue mich, dass Ulrike Till bei uns ist, Kollegin aus der ARD-Wissenschaftsredaktion, hat nicht nur die Preisverkündung verfolgt, sondern eben auch die Hintergründe zur Arbeit der Ausgezeichneten recherchiert. Hallo Ulrike, schön, dass du da bist.
4: Ja, vielen Dank. Hallo Stefan.
0: Lichtschalter im Kopf, Ulrike, ferngesteuerte Mäuse. Ich muss zugeben, es klingt so ein bisschen nach Science Fiction, diese Optogenetik. Was können wir uns darunter vorstellen?
4: Ja, es klingt erstmal so, als würde damit Lichtgenetik betrieben, aber das ist nicht so. Es ist sogar eher umgekehrt. Also Optogenetik ist eine Methode aus der neurologischen Forschung und da hat man es mit Hilfe von Gentechnik geschafft, Nervenzellen mit Lichtreizen an- und abzuschalten. Und so kann man ihr Verhalten auch tatsächlich steuern. Klingt jetzt erstmal vielleicht ziemlich abstrakt, aber ja, genau. Aber es hat die Hirnforschung doch wirklich schon entscheidend vorangebracht. Denn man wusste lange Zeit einfach nicht, wie die Neuronen in unserem Gehirn jetzt so wirklich auf der untersten Ebene Sinnesreize verarbeiten. Also wie zum Beispiel Erinnerungen entstehen. Was genau passiert, wenn wir uns für eine bestimmte Bewegung entscheiden und die dann auch ausführen. Bei all diesen Prozessen spielen einfach neuronale Schaltkreise eine Rolle. Und die kann man über die Optogenetik wirklich im Detail identifizieren und auch beeinflussen. Das heißt, Wissenschaftlerinnen und Wissenschaftler können zum ersten Mal, also jetzt schon einige Jahre lang, aber dank Optogenetik Nervenzellen in ihrer Funktion beobachten, also beim Arbeiten.
0: Okay, also man will zuschauen, sage ich jetzt mal in meinen Worten, was da im Gehirn passiert, wie da untereinander gesprochen wird zwischen den Nervenzellen, sage ich mal. Und jetzt haben diese Entdeckungen eine sehr spannende Geschichte. Am Anfang, da geht's, wenn ich es richtig verstanden habe, überhaupt nicht um Hirnforschung oder, wie wir gleich noch hören werden, darum Krankheiten zu heilen. Ganz am Anfang, Ulrike, steht eine kleine Grünalge oder besser gesagt, da schwimmt eine kleine Grünalge. Was ist an der so faszinierend gewesen?
4: Ja, es ist wirklich ein weiter Weg von der Alge zum Gehirn. Diese einzellige Alge, mit der alles angefangen hat, die heißt Chlamydomonas. Und sie hat eine ganz erstaunliche Eigenschaft. Sie schwimmt nämlich immer Richtung Licht. Und dabei orientiert sie sich mit Hilfe eines Augenpunkts,
0: heißt das. Okay, was ist das?
4: Also, genau. Also ist ja ein Einzeller, natürlich hat das Ding keine Augen. Aber diese Alge hat einen winzigen orangefarbenen Punkt auf ihrer Oberfläche. Das wusste man auch schon lange, das war nicht neu. Aber als Peter Hegemann angefangen hat, mit dieser Alge zu forschen, fiel ihm dann als erstem auf, wie unglaublich schnell die auf Lichtreize reagiert.
0: Und unglaublich schnell heißt was?
4: Unglaublich schnell, genau. Unglaublich schnell heißt tatsächlich, die braucht nur eine halbe Millisekunde vom Lichtreiz bis zur Reaktion in der Zelle. Und das ist 20 Mal schneller als die Reaktion im menschlichen Auge, wenn da Licht auf die Netzhaut fällt. Und Hegemann hat dann ziemlich schnell vermutet, dass ja ganz offenbar ein viel einfacherer Prozess dahinter stecken muss als bei dem herkömmlichen Sehen mit
0: einem Auge. Weil es so schnell geht.
4: Weil es so schnell geht, genau. Das heißt, es muss irgendwie wirklich direkt gehen. Reizreaktion quasi direkt gekoppelt. Und dann hat er wirklich schon in den frühen 1990er Jahren seine wegweisende Hypothese formuliert, dass nämlich ein einziger Proteinkomplex in diesem Augenpunkt der Alge gleichzeitig Licht einfangen kann und als Ionenkanal dient.
0: Okay, also Moment, Proteinkomplex, Ionenkanal. Erstmal, was ist das, so ein Ionenkanal, und warum ist der Kanal bei der Alge offenbar so besonders?
4: Also ich hole mal ein kleines bisschen aus. Es gibt grundsätzlich viele verschiedene Typen von Ionenkanälen. Erstmal sind das einfach Proteine und die können Poren, also Öffnungen, bilden in der Hülle der Zelle. Und durch diese Öffnungen können dann geladene Teilchen, also Ionen, in die Zelle gelangen und da lösen sie dann Reaktionen aus, in der Regel ein elektrisches Signal. Vor Hegemann hatte das aber einfach niemand für möglich gehalten, dass so ein Ionenkanal gleichzeitig auch noch lichtempfindlich sein könnte. Und deshalb wurde diese Forschung in der Fachwelt auch lange ganz kritisch gesehen.
0: Aber er ist sehr hartnäckig geblieben.
4: Genau, er ist zum Glück, muss man jetzt rückblickend sagen, extrem hartnäckig geblieben, hat gegen alle Widerstände weiter an dem Thema geforscht, hat zum Glück auch immer Leute gehabt, seinen Doktorvater und auch andere Kollegen, die ihn da, also so ein paar Leute haben ihn schon unterstützt, aber er war schon auch ordentlich stur. Und er hatte jetzt viele Jahre lang wirklich ein Riesenproblem, denn dieses lichtempfindliche Protein in der Alge, er konnte das zwar identifizieren, aber das war total instabil. Und wenn man das irgendwie rausgeholt hat aus der Petrischale, dann ist es immer sofort zerfallen und man konnte es unter dem Mikroskop sich irgendwie nicht so richtig gut angucken, geschweige denn was damit machen. Und der Durchbruch kam dann so um die Jahrtausendwende. Da hatten nämlich japanische Forscher zum ersten Mal die Erbsubstanz von dieser Alge Chlamydomonas entschlüsselt. Und die Gruppe von Hegemann hat sich dann diese ganze Algen-DNA angeguckt, hat die durchforstet. Und dann hatten sie bei zwei Genen sehr stark den Verdacht, das könnten die sein, die den Code für dieses lichtsensitive Protein enthalten. Und dann hat sich Hegemann zusammengetan mit Georg Nagel. Die beiden kannten sich auch schon vorher. Und gehen dann im nächsten Schritt dieser Spur von Hegemann in den Eiern von Fröschen nach.
0: Okay, also zuerst die Grünalge, Chlamydomonas, habe ich jetzt gelernt. Dann immer noch lange keine Gehirnforschung, sondern Froscheier. Warum gerade Froscheier?
4: Also ich habe den Eindruck, das war einfach so ein bisschen Zufall, weil der Nagel schon eine ganze Weile vorher, bevor er sich mit Hegemann zusammengetan hat, an Froscheiern geforscht hat und da unterschiedliche Experimente mit Proteinen durchgeführt hat. Also das heißt, für den Nagel war das ganz naheliegend, jetzt da bei den Froscheiern weiterzumachen. Und deshalb hat er dann die beiden Algengene, die der Hegemann ihm geschickt hatte, dann auch jeweils in mehrere Froscheier injiziert. Und siehe da, die Eier haben dann auch wunschgemäß angefangen, jede Menge unbekannter Proteine zu produzieren. Und dann war ziemlich schnell klar, diese Proteine, die man da jetzt neu entdeckt hat, das waren also tatsächlich Ionenkanäle, die sich bei Kontakt mit Licht geöffnet haben.
0: Okay.
4: Das heißt, diese ganz lange umstrittene These von Hegemann, die war jetzt endlich belegt. Und diese Proteine hat man natürlich auch sofort benannt, nämlich Channel Rhodopsin 1 und 2. Und vor allem dieses Channel Rhodopsin 2 hat den Weg hin zur Optogenetik geebnet. Das reagiert wohl einfach noch mal stärker als die erste Variante auf Licht.
0: Ulrike, das Schöne, was man an dieser Geschichte, die du jetzt gerade erzählt hast, merkt, ist, wie lang und wie steinig oft dieser Weg in der Grundlagenforschung oft ist. Und okay, jetzt ist es nicht bei der Grünalge geblieben und es ist auch nicht bei den Froscheiern geblieben.
4: Nee, es gab jetzt nochmal so einen kleinen Zwischenschritt. Da haben Hegemann und Nagel das Protein in der Petrischale dann auch an menschlichen Nierenzellen ausprobiert und an Zellen von Hamstern. Und auch diese Zellen haben eben daraufhin auf Lichtreize mit einem elektrischen Signal reagiert. Und damit war dann jetzt endlich nach vielen Jahren klar, dass die Optogenetik grundsätzlich funktioniert.
0: Also könnte man sagen, die beiden haben so ein bisschen die Basis gelegt für das Ganze. Dann kommt jetzt noch ein dritter Forscher ins Spiel, und zwar Karl Deiseroth. Ist eigentlich Mediziner, hat sich für Psychiatrie interessiert. Verzeihung, aber Grünalge, Froscheier, Psychiatrie, wie geht dieser Sprung?
4: Also das hat viel einfach mit dem individuellen Werdegang von Karl Deisseroth zu tun. Der hatte nämlich eine Weile lang überlegt, ob er nicht lieber Hirnchirurg werden will, also okay, statt Forscher. Das heißt, er hat Medizin studiert, war dann im Rahmen seines Medizinstudiums Richtung Hirnchirurgie auch länger in psychiatrischen Abteilungen tätig. Und ihn hat dann bald die Frage beschäftigt, wie das Gehirn bei Menschen so komplett unterschiedlich arbeiten kann und was es eben entgleisen lässt bei den Patienten, die er da gesehen hat. Also warum werden eigentlich manche depressiv oder schizophren oder leiden an Autismus? Und parallel zum Medizinstudium hat Deisseroth, also er muss wirklich ein ziemlicher Überflieger gewesen sein, dann auch noch in Neurowissenschaften promoviert und hat bei seinen neurowissenschaftlichen Arbeiten erstmal nur Hirngewebe in der Petrischale untersucht. Und dann hat er ziemlich schnell kapiert, das bringt ihn nicht so richtig weiter. Er will lieber Nervenzellen im lebenden Gehirn untersuchen. Und was ihn halt total getriggert hat, war die Lektüre dieser Studien von Hegemann und Nagel. Und ja, plötzlich das Wissen, da gibt es so ein Algengen, mit dem sich möglicherweise ein Lichtschalter im Gehirn aktivieren lässt. Er hat dann Georg Nagel kontaktiert, um dieses Algengen gebeten, hat es auch bekommen. Und dann hat er erstmal da auch nur mit Nervenzellen von Ratten in der Petrischale gearbeitet. Aber 2007, das war dann wirklich der Durchbruch und eigentlich der Start der Optogenetik, wie wir sie heute kennen. 2007 hat er es dann als erster geschafft, im Gehirn lebender Mäuse Nervenzellen mit Lichtreizen an- und abzuschalten.
0: Und wie stelle ich mir das vor? Also im Gehirn mit Licht, im Gehirn ist es ja eigentlich stockfinster.
4: Genau, ist auch ein großes Problem. Also erstmal muss man ja dieses Channel Rhodopsin in die Nervenzelle kriegen und dafür dient als Vektor, also als Transportmittel, harmlose Viruspartikel, die man ins Gehirn spritzt und in denen, also es sind einfach nur so Transporterviren und in denen steckt dann die Erbinformation der Alge. Die Viruspartikel binden an bestimmte Nervenzellen und dann hat man das Algengen in der Zelle und das Licht hat man bei den Mäusen dann tatsächlich durch ein Loch im Gehirn eingebracht, sage ich mal. Also einfach über eine dünne Sonde, die man dann durch dieses Loch an die gewünschte Stelle schiebt.
0: Okay, also Forscher spritzt Viren mit dieser Algeninfo ins Gehirn der Maus und die soll dann dort auch noch die Zellen so verändern, dass man sie eben mit Licht ein- und ausschalten kann. Das funktioniert. Man muss dazu sagen, wir sprechen von Tierversuchen. Da habe ich gleich noch mehr Fragen dazu. Aber erstmal, Ulrike, sagen wir mal, die Maus ist ready. Was für Versuche kann ich dann konkret mit ihr machen?
4: Viele verschiedene. Also was sich besonders anbietet, ist alles, was mit Bewegung zu tun hat, auch mit Gedächtnis. Das sind einfach so Stellen im Gehirn, an die man da so noch relativ gut rankommt. Und Deisseroth hat einen sehr prominenten Versuch gemacht, den ich persönlich auch eigentlich ziemlich gruselig finde. Also er hat eben da Nervenzellen der Maus lichtsensitiv gemacht, und zwar im Motorkortex, also da, wo die Bewegungen gesteuert werden, und zwar jetzt nicht irgendwelche Bewegungen, sondern die Bewegung der Schnurrhaare der Maus.
0: Okay.
4: Ja, und dann hat er eben über das kleine Loch im Gehirn so eine dünne Sonde eingeführt, die Zellen mit Licht gereizt, und dann konnte das Forschungsteam tatsächlich von außen über diese Lichtreize die Schnurrhaare wackeln lassen oder auch nicht. Also sie wirklich steuern.
0: Also dann habe ich praktisch Mäuse, die haben eine Sonde im Gehirn, veränderte Nervenzellen und werden über Lichtreize gesteuert. Ich kann die Maus dann fernsteuern.
4: Ja, genau das ist es. Deswegen meinte ich, ich finde das eigentlich eher gruselig. Und er hat auch noch ein anderes Experiment gemacht. Da hat er auf ganz ähnliche Weise die Nervenzellen gereizt, die Mäuse aus dem Schlaf wecken. Auch das klappte dann über den Lichtreiz ins Gehirn. Also nicht Licht von außen, klar, dann wacht die Maus auf, sondern wirklich über dieses Loch im Gehirn, eine bestimmte Stelle. Und er konnte sogar Erinnerungen bei Mäusen gezielt ansteuern. Die Tiere haben dann einfach ängstlich reagiert, wenn die Lichtimpulse an eine bestimmte Stelle, die man vorher identifiziert hatte, gesendet wurden.
0: Wir müssen uns diesen Versuchsaufbau trotzdem vorstellen. Das sind immer so Bilder, wenn wir die sehen, da gibt es immer einen Aufschrei, verständlicherweise. Ich will das jetzt auch gar nicht zu ausführlich machen, aber es ist schon die Frage, Ulrike, war das wichtig genug? Was hat man daraus gelernt?
4: Ja, also ich verstehe auch wirklich komplett, dass man da große ethische Bedenken haben kann. Tatsächlich sind aber doch sehr wichtige Erkenntnisse rausgekommen, beziehungsweise es ist was auf den Weg gebracht worden, wo die Forschung jetzt immer noch von profitiert. Also viele Fragen sind noch offen, ganz klar. Aber bei der Verleihung des Nobelpreises hieß es eben auch, Per Svenningsen, der Vorsitzende des Komitees für den Medizin-Nobelpreis, hat das gesagt, Zitat, man kann jetzt das Gehirn auf eine Weise kartieren, von der wir einst nur träumen konnten. Und kartieren, klar, das ist jetzt immer noch abstrakt, aber der Witz ist, ich weiß jetzt nicht nur genau, was ist wo im Gehirn, sondern auch, was macht es und wie macht es das und wie kommuniziert da das eine Nervencluster mit dem nächsten. Das ist eben wirklich erst möglich, dadurch, dass man Nervenzellen im lebenden Organismus in Aktion beobachten kann. Und zum Beispiel diese Mausversuche zum Gedächtnis, dank derer weiß man jetzt zum ersten Mal, welche Nervenzellen jetzt für eine ganz spezifische Erinnerung nötig sind. Also man weiß es jetzt aber halt für ein, zwei, drei verschiedene Erinnerungen. Es gibt ja tausend mögliche. Also deswegen ist da noch ganz viel Forschung möglich und auch manches, was so am Horizont erscheint, wird sicherlich nie klappen, da von außen Erinnerungen einzupflanzen, glaube ich zumindest.
0: Da wird es dann noch gruseliger, aber genau, ist noch in weiter Ferne.
4: Ja, genau.
0: Aber jetzt waren wir ja immer beim Gehirn. Bei der Optogenetik reden wir immer nur über das Gehirn, oder?
4: Nee, spannenderweise nicht. Also ich habe das jetzt eigentlich auch so erst rund um die Recherche zum Nobelpreis kapiert. Gestern zum Beispiel hat sich gleich eine Gruppe von Herzforschern aus Freiburg gemeldet und die haben gesagt, ja hallo, wir arbeiten übrigens auch mit Optogenetik und das ist ganz wichtig für uns, weil sie damit sich genau anschauen, wie verschiedene Zelltypen zur elektrischen Steuerung des Herzschlags beitragen. Mhm. Und auch da ist jetzt noch nicht irgendein Medikament in Sicht, aber natürlich ist ganz klar, also wenn man mehr darüber weiß, wie der Herzschlag funktioniert, kann man möglicherweise wirklich auch Herzrhythmusstörung, Infarkt, alles Mögliche mittel- bis sehr langfristig besser behandeln.
0: Das ist der Punkt, jetzt hast du gesagt, man könnte damit vielleicht irgendwann so Herzprobleme besser behandeln, hoffentlich vielleicht auch irgendwann mal heilen oder Gehirnkrankheiten stoppen. Gibt es auch schon ganz konkrete Beispiele für eine medizinische Anwendung?
4: Also es gibt eine Sache, die ist wirklich schon sehr weit fortgeschritten. Und zwar versucht man in Studien schon seit einer Weile, Menschen mit einer bestimmten Erbkrankheit im Auge zu helfen. Retinitis pigmentosa heißt diese Krankheit. Und bei den Betroffenen sterben immer mehr lichtempfindliche Zellen in der Retina ab. Irgendwann werden sie dann blind. Und man hat jetzt in einigen Testreihen über eine einmalige Injektion ins Auge, so eine Gentherapie gestartet, um Ganglienzellen in der Netzhaut lichtempfindlich zu machen. Das heißt, im Idealfall funktionieren die dann wie künstliche Fotorezeptoren. Mhm. Man braucht aber zusätzlich immer noch eine Kamerabrille, die das einfallende Licht verstärkt. Und auch dann ist das noch ziemlich weit entfernt von wieder richtig gut sehen können. Also,
0: und es sind Einzelfälle.
4: Es sind Einzelfälle, absolut. Also man darf da jetzt an der Stelle auch keine falschen Hoffnungen wecken. Es ist die häufigste Erbkrankheit im Auge, wenn ich das richtig im Kopf habe. Das ist noch sehr, sehr weit entfernt von der breiten klinischen Anwendung. Und es ist auch nicht sicher, ob die jemals so kommt. Da gibt es auch wirklich einige gravierende Hürden. Aber bei einigen wenigen Menschen ist es zumindest geglückt, dass sie wieder Umrisse erkennen konnten, dass sie sich im Raum orientieren konnten. Ich weiß aber auch nicht genau, inwieweit die schon komplett blind waren oder eher doch noch ein bisschen Restsehvermögen hatten. Also das ist alles noch so ein bisschen schwammig. Interessant ist, dass in den USA dieses Verfahren immerhin schon zur Zulassung angemeldet wurde. Und die FDA hat diesen Antrag auch angenommen und prüft ihn. Mhm. Also da ist eine Zulassung nicht ausgeschlossen, würde ich mal sagen. Und außer dem Auge könnte auch beim Ohr sich was tun.
0: Also Leute, die nicht mehr hören können oder schlecht hören.
4: Genau, nämlich bei Schwerhörigkeit gibt es ja, also bei angeborener Schwerhörigkeit, Cochlea-Implantate fürs Innenohr. Und die könnten sich, hier ist aber auch noch viel Konjunktiv, mit Lichtsteuerung verbessern lassen und dann noch präziser arbeiten. Da sind aber erste klinische Studien wirklich erst in ein paar Jahren geplant. Also es hieß so Ende dieses Jahrzehnts, Anfang des nächsten, das wird noch eine ganze Weile dauern.
0: Gut, es sind also Einzelfälle, aber immerhin schon mal Studien auch, an denen Menschen wirklich beteiligt sind. Jetzt ist eine Besonderheit, Ulrike, dieses Medizin-Nobelpreises auf jeden Fall auch, zwei der drei Nobelpreisträger sind aus Deutschland. Da könnte man jetzt provokant sagen, so schlecht sieht es doch gar nicht aus mit dem Forschungsstandort Deutschland.
4: Könnte man meinen, aber ich denke ehrlicherweise, also das beweist irgendwie gar nichts. Denn also es gibt zwei Gründe. Erstmal, weil diese wegweisenden Experimente auf deutscher Seite doch alle schon mehr als 20 Jahre her sind. Also über den aktuellen Zustand der deutschen Forschungslandschaft sagt das gar nichts aus. Und die Versuche von Hegemann und Nagel haben alle an Max-Planck-Instituten stattgefunden. Mhm. Also an besonders privilegierten Forschungseinrichtungen ohne Lehrverpflichtung, mit sehr guter finanzieller Ausstattung. Also da ist die Arbeit an Universitäten, die Grundlagenforschung ist schwieriger, härter und die meisten Professoren können sich da eben nicht so rein auf die Forschung konzentrieren, weil sie natürlich noch Lehre machen müssen. Und Peter Hegemann, der jetzt gekürte Nobelpreisträger, der hat gestern selber auch deutlich kritisiert, dass es hierzulande immer schwerer wird mit der Grundlagenforschung.
2: Wir mussten leider in den letzten Jahren auch miterleben, wie viele Grundlagenprojekte, die ich für persönlich für ausgezeichnet halte, nicht gefördert wurden. Und ich hoffe, dass die Politik auch mal begreift, wenn man keine Grundlagenforschung fördert, dann gibt es hinterher auch nichts anzuwenden. Und viele große Institute machen nur noch Optimierung. Ich bin froh, dass ich das nicht gemacht habe. Meine Forschung war immer billig. Die hat nicht viel gekostet.
4: Ja, das ist natürlich der eine Punkt. Die Forschung war billig, sagt Hegemann. Und was ich schön finde, er hat junge Forscherinnen und Forscher gestern wirklich auch noch ermutigt, nicht drauf zu gucken, was es kostet, wie es gefördert wird und ob es irgendwann mal Preise gibt, sondern hat gesagt, Mensch, Leute, man muss Spaß an der Sache haben. Und ich finde, man merkt ihm selber immer noch nach so vielen Jahren an, der Mann ist jetzt 71, dass er große, große Freude an seiner Arbeit hat und dass ihn das die ganze Zeit angetrieben hat.
0: Dieser Spaß, der wird uns ja allen helfen, gilt auf jeden Fall nicht nur für die Forscherinnen und Forscher, sondern für uns alle. Das war eine spannende Reise, Ulrike, von der Alge über die Froscheier ins Gehirn. Danke dir sehr, dass du uns da mitgenommen hast. Vielen Dank, Ulrike Till.
4: Sehr gerne.
0: Und wenn ihr noch mehr lesen wollt zum Nobelpreis, schaut in die Shownotes. Da verlinken wir euch auch noch unsere Folge über die Stars und über die stillen Heldinnen der Nobelpreise. Ich bin Stefan Geier. Redaktion für diese Folge hatte Miriam Stumpfe. Bis dann. Und diese Woche hat es ja die geballte Ladung Nobelpreise gegeben, unter anderem noch in Physik und Chemie. Und auch dazu haben wir jeweils eine ausführliche Folge gemacht. Lohnt sich wirklich reinzuhören, denn in der Physik, da geht es um die Frage, wie kann man mit einem gigantischen Eiswürfel, der ist 1 Kilometer mal 1 Kilometer mal 1 Kilometer groß, unter der Antarktis Neutrinos einfangen, die sogenannten Geisterteilchen. Dafür gibt es den Physiknobelpreis 2026 und in der Chemie, da geht es um die Geschichte von rechtshändigen und linkshändigen Molekülen. Beide Folgen, so wie alles von IQ Wissenschaft und Forschung in ARD Sounds. Und ich wünsche weiter viel Spaß mit dem Podcast Sonntag hier auf BR24.
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5: 14 Uhr die Nachrichten des Bayerischen Rundfunks mit Marlene Reichert. Die Übersicht. Friedenspreisträger Sands prangert Vorgehen Israels in Gazastreifen an. CDU-Präsidium berät bei Klausur über Konsequenzen aus Wahldebakel. Papst Leo XIV. Muss sich Lungen-OP unterziehen. Das Wetter ein Mix aus Sonne, Wolken und Schauern, 8 bis 15 Grad. Frankfurt am Main. Der neue Friedenspreisträger des deutschen Buchhandels Philipp Sands hat bei der Verleihung in der Frankfurter Paulskirche Deutschland und Israel kritisiert. Israel warf Verstöße gegen das Völkerrecht im Gazastreifen und im Westjordanland vor. Und Deutschland äußere sich dazu zu zögerlich und beschränke die Debatte darüber. Sands sprach dabei von einem unanständigen Schweigen. Kritik sei weder antisemitisch noch anti-Israel. Gerade unter befreundeten Staaten gelte es, Missstände offen auszusprechen, so Sands. Der Jurist und Autor wurde ausgezeichnet, weil er in seinen Büchern, so die Jury, die komplexe Vielschichtigkeit hinter vordergründig eindeutigen Gerichtsurteilen zeige. Der Friedenspreis wird traditionell zum Abschluss der Frankfurter Buchmesse verliehen. Berlin. Das CDU-Parteipräsidium berät gerade in einer Sondersitzung über Konsequenzen aus den 3 verlorenen Landtagswahlen und den derzeit schlechten Umfragewerten. Vor dem Treffen erklärte Generalsekretärin Hoppermann, die Partei wolle zu alter Stärke zurückkommen. Bei der Klausur gehe es darum, Vertrauen in die Politik der CDU zurückzugewinnen und zugleich die Modernisierung des Landes nicht aus dem Blick zu verlieren. Ihren Worten nach soll der Alltag der Bürgerinnen und Bürger im Mittelpunkt stehen. Thema bei der Präsidiumssitzung dürfte auch der Umgang der CDU mit der AfD sein. Die Klausur geht noch bis morgen. Berlin. Der Raketenangriff auf den internationalen Flughafen der saudi-arabischen Hauptstadt Riad sorgt international für scharfe Kritik. Auch Bundesaußenminister Wadefuhl verurteilte die tödliche Attacke. Auf der Online-Plattform X sprach Wadefuhl von einem Terrorakt gegen Saudi-Arabien und die zivile Luftfahrt. UN-Generalsekretär Guterres zeigte sich zutiefst schockiert. Angriffe auf Zivilisten und zivile Infrastruktur verstießen gegen das Völkerrecht und müssten sofort eingestellt werden, sagte er. Auch US-Außenminister Rubio verurteilte die Attacke. Bei dem Angriff der pro-iranischen Houthi-Miliz waren gestern mindestens 12 Menschen getötet und mehr als 300 verletzt worden, viele von ihnen schwer. Rom. Wegen eines Knotens in der Lunge muss Papst Leo XIV. In den kommenden Tagen operiert werden. Wie das Oberhaupt der katholischen Kirche bei seinem Sonntagsgebet auf dem Petersplatz bekannt gab, sei der Knoten in einem sehr frühen Stadium entdeckt worden und soll auf Anraten der Ärzte entfernt werden. Weitere Einzelheiten zum Gesundheitszustand des Papstes sind nicht bekannt. Oberding. Nach der bisher erfolglosen Suche nach einem mutmaßlichen Puma im Landkreis Erding kommt nun auch die Reiterstaffel der Polizei zum Einsatz. Die Pferde könnten sich im Naturschutzgebiet Nordzinger Moos anders bewegen. Mit ihnen erreichten die Einsatzkräfte andere Orte als Menschen zu Fuß oder mit Fahrzeugen, so ein Sprecher. Bisher habe man den mutmaßlichen Puma aber nicht noch einmal gesichtet, heißt es. Vergangene Woche hätte ein Jäger eine verdächtige Katze mit einem Nachtsichtgerät gefilmt. Seither sind Polizisten am Boden mit Drohnen, Hubschraubern und Polizeihunden auf der Suche nach der Wildkatze. Das Wetter in Bayern, am Nachmittag wechselhaft, zunächst noch windig und nördlich der Donau auch zunehmend Regenschauer. Die Temperaturen steigen auf höchstens 8 bis 15 Grad. In der Nacht im Süden stellenweise Schauer, im Norden dagegen meist trocken, in Oberfranken Frostgefahr. Morgen zunächst neblig und wechselhaft, ab Montag auch Sonne bei 10 bis 16 Grad, am Dienstag sonnig, am Mittwoch wieder Regen. Soweit die Nachrichten, es ist 14.04 Uhr.
6: Die Verkehrsmeldungen: A3 Passau Richtung Nürnberg zwischen dem Kreuz Deggendorf und Schwarzach 4 Kilometer stockend. A6 Nürnberg Richtung Heilbronn zwischen Kirchberg und Schwäbisch Hall 9 Kilometer Stau. A7 Füssen Richtung Ulm zwischen Illertissen und Dreieck-Kittistetten stockender Verkehr. A7 Fulda Richtung Würzburg zwischen Fulda-Dreieck und Bad Brückenau-Wildflecken 10 Kilometer Stau. A8 München Richtung Salzburg zwischen Rosenheim-West und Ruhrdorf 5 Kilometer Stau und stockend. A8 Salzburg Richtung München zwischen Fraßdorf und Rosenheim 7 Kilometer Stau wegen Bauarbeiten. A8 München Richtung Stuttgart zwischen Merklingen und Mühlhausen 10 Kilometer stockender Verkehr. Und A9 Berlin Richtung Nürnberg zwischen Markt Schurgast und Dreieck Bayreuth-Kulmbach 6 Kilometer Stau und stockend. Soweit der Service.
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8: Wahrscheinlich haben Sie mindestens eine dieser Titelmelodien erkannt. Sie stammen aus verschiedenen politischen Satiresendungen im öffentlich-rechtlichen Rundfunk. Politische Satire, die steht heute im Zentrum bei BR24 Medien. Mein Name ist Johannes Leininger. Schön, dass Sie dabei sind. Extra 3 vom NDR feierte dieses Jahr seinen 50. Geburtstag. Sendungen wie das ZDF-Magazin Royal, die ZDF-Heute-Show oder Quer vom BR bekommen immer wieder Rekordeinschaltquoten. Satire ist mittlerweile fester Bestandteil des politischen Journalismus geworden. Wobei, ist man als Satiriker gleichzeitig ein Journalist? Jan Böhmermann, der Ende dieses Jahres mit seinem ZDF-Magazin Royal aufhört, kann mit einer Bezeichnung als Journalist wenig anfangen. Meine Kollegin Eva Schulz hatte ihn vor kurzem in ihrem Podcast Deutschland 3000 zu Gast und nannte ihm ein paar Zuschreibungen mit der Bitte, sie zu bewerten.
9: Allein die Zuschreibung Journalist ist selbst erklärt. Journalist ist kein Ausbildungsberuf. Jeder Hans und Franz in kann sich Journalist nennen.
10: Oder das OLG Dresden nennt dich so.
9: Das Oberlandesgericht ist nicht befugt, Leute Journalist zu nennen oder nicht. Das können nur Leute selbst. Das ist kein Ausbildungsberuf. Diese Zuschreibungen, das sind alles so originelle Wendungen. Sag doch einfach Mensch.
8: Ganz so leicht wollen wir es uns heute nicht machen und diesen Fragen nachgehen. Wie viel Journalismus steckt in politischen Satiresendungen? Was leistet Satire im Vergleich zum klassischen politischen Journalismus? Wie geht man als Satiriker mit einer immer bedrohlicheren und komplizierteren Weltlage um? Kurz, was kann Satire und wenn ja, wie lange noch? Unter anderem darüber spreche ich jetzt mit Katharina Kleinen von Königslöw, Professorin für Journalistik und Kommunikationswissenschaft an der Universität Hamburg. Hallo, Frau Kleinen von Königslöw.
11: Hallo und moin aus Hamburg.
8: Und neben mir im Studio sitzt Christoph Thees. Er ist der Redaktionsleiter von Quer, dem Satiremagazin des BR. Servus, Christoph.
12: Hallo, danke, dass ich da sein darf.
8: Christoph, du bist der Chef von Quer. Das heißt, alles, was am Donnerstagabend dann in Quer läuft, es geht mal über deinen Schreibtisch. Wie entscheidest du denn oder wie entscheidet ihr als Redaktion, was sich als Thema eignet für eure Satiresendung?
12: Das ist das Ergebnis von ausführlichen Redaktionssitzungen. Und wenn ich ausführlich sage, dann meine ich damit gelegentlich auch schmerzhaft ausführlich. Wir reden die ganze Woche darüber, was wir in der Sendung machen. Quer ist ja keine reine Satiresendung, sondern wir erlauben uns sozusagen einen Mix zu präsentieren aus satirischen Inhalten und ernsthaften, journalistisch präsentierten Beiträgen, Filmbeiträgen. Und bei den satirischen Inhalten ist für uns entscheidend die Frage, haben wir dazu einen Kommentar? Also Satire ist für uns Kommentar mit Witz und deswegen, weil es Kommentar ist, gelten auch die Regeln, die für journalistische Kommentare immer gelten. Da geht es vor allem darum, die Meinung, die wir da äußern wollen, ist die in irgendeiner Weise begründbar? Und dazu gehört für uns halt auch das Nachdenken darüber, welche Gegenargumente gibt's da und wie können wir diese Meinung begründen? Und wenn wir das Gefühl haben, jetzt haben wir was und der Kommentarsatz, da stehen wir dahinter, dann ist es potenziell ein Thema für Quer. Und dann geht es nur noch um die Frage, interessiert es unser Publikum und stiften wir damit für die Leute, die die Sendung schauen, irgendeinen Nutzen oder ist denen das wurscht?
8: Das heißt also, ihr sucht euch eure Themen aus und überlegt dann, gibt es einen satirischen Einschlag, beziehungsweise ihr sucht auch Dinge aus, die überhaupt keinen satirischen Anhaltspunkt haben und ihr arbeitet auch nach journalistischen Regeln. Frau Kleinen von Königslöw, das klingt sehr nach klassischem Journalismus. Ist die Satire, wie es Quer macht, wie es auch andere Satire-Sendungen im deutschen Fernsehen machen, dann eine Ergänzung zum politischen Journalismus oder läuft diese Art der Darstellung dem Journalismus da vielleicht sogar schon ein bisschen den Rang ab?
3: Also aktuell würden wir eben tatsächlich davon sprechen, dass der klassische Journalismus deutlich an Bedeutung verloren hat in Deutschland. Schlicht und ergreifend, weil er nicht mehr die Reichweiten hat, aber auch nicht mehr die Macht hat letztendlich, durch seine Recherchen, durch seine Berichterstattung und aber auch seine Kommentierung wirklich einen Eindruck zu machen in Politik oder Wirtschaft. Insofern beobachten wir halt gerade, dass Satire durchaus ein Instrument sein kann, um die Wirkung von klassischem politischen Journalismus nochmal zu verstärken, indem da was auf die Spitze gebracht wird, zugespitzt wird und nochmal klarer eben tatsächlich eine Position vertreten wird, die dann dazu führt, dass die Leute sich im Zweifelsfall besser daran erinnern können, was diese Spitze eben gerade war, um welches Thema es gerade ging. Oder jetzt eben in den Zeiten von sozialen Medien dann im Zweifelsfall die satirische Spitze das ist, was dazu führt, dass sich der Beitrag zu einem ganz ernsten Thema über den Kreis derjenigen, die sich schon immer für sowas interessiert haben, hinaus verbreitet und tatsächlich auch ein Publikum erreicht, das sonst vielleicht nicht so unbedingt in Kontakt mit diesen Informationen käme.
8: Das heißt, Sie sagen, durch diese Zuspitzung kann man sich auch ein neues Publikum erschließen, kann auch mehr Reichweite für bestimmte Themen erzielen. Ist es vielleicht auch mal ein Problem? Wie sehen Sie das in einer ja doch komplizierter werdenden weltpolitischen Lage, die auf viele, ich glaube, das kann man objektiv so sagen, auch heute bedrohlicher wirkt als noch vor 20 Jahren, sage ich mal?
3: Auf jeden Fall. Also satirische Spitzen können natürlich auch auf diese Art und Weise Menschen erreichen, die entweder erstens gar nicht darüber im Klaren sind, dass es sich hier in diesem Moment um Satire handelt, die sich dann eben diese entsprechenden Freiheiten, auch Dinge zu überspitzen, nehmen kann und soll und darf, wo Satire dann so viel Empörung auslöst, dass es dann massive Gegenreaktionen gibt. Das haben wir jetzt in letzter Zeit auch öfters gesehen. Ich glaube aber eigentlich ist ja ein Teil des Elements dieser Satire immer die Provokation. Das heißt, Satire spielt immer damit. Aber es ist heutzutage sicherlich noch schwieriger zu kontrollieren als in früheren Zeiten, als die Fernsehpublika noch sehr klar umrissen waren. Mit sozialen Medien haben sie ein Publikum, das potenziell unendlich ist, international ist, wo eben tatsächlich auch Erdogan oder Trump aufmerksam werden können darauf, dass irgendein Komiker, Satiriker im deutschen Fernsehen, im Regionalprogramm im Zweifelsfall etwas gesagt hat, an dem er dann Anstoß nimmt. Also ich würde sagen, das Risiko ist gewachsen, dadurch, dass wir halt jetzt so international und durch alle Kreise hindurch durchlässig sind und aber auch schlicht und ergreifend es schwieriger ist, abzusehen, wo was landet. Aber es ist natürlich auch gleichzeitig führt es dazu, dass es auch wichtiger ist oder wirkungsvoller sein kann, Satire, als vielleicht noch früher, als es nur im dritten Programm ab 10 stattgefunden hat.
8: Klingt für mich nach mehr Verantwortung. Christoph, spürst du da auch mehr Verantwortung? Du bist ja jetzt schon lange im satirischen Geschäft. Siehst du da eine Entwicklung? Gehst du anders um mit einer veränderten Weltlage und mit einer anderen Wahrnehmung deiner Sendung und deiner Inhalte?
12: Ja, also ich finde das, was die Frau Klein von Königslöw gerade gesagt hat, das ist eine natürlich auf der einen Seite für uns ein Vorteil. Für uns als Satiriker ist es ein Vorteil, weil wir viele Leute erreichen können mit Empörung. Toll. Und gleichzeitig eine Riesengefahr natürlich auch. Empörung ist ja auch ein Treiber von Klicks in sozialen Medien. Und das ist natürlich auch eine Versuchung. Also Satiriker sind von Haus aus Moralisten. Moralisten sind super darin, Missstände anzuprangern und gar nicht gut darin, sich zu fragen, ob der angeprangerte Missstand wirklich einer ist. Also das Differenzieren ist nicht so das Ding von Moralisten und von Satirikern. Aber unser Publikum fordert es von uns ein. Und das ist auch die Stelle, an der wir unsere Arbeit verändern müssen. Also was nicht funktioniert, ist sozusagen Satire als Geschäft von einerseits andererseits mit einer Botschaft, die lediglich lautet, man kann die Dinge so oder so sehen. Das ist keine Satire. Was wir aber als Anspruch an uns unbedingt stellen müssen, ist, bevor wir uns empören und bevor wir als Moralisten laut aufschreien und anprangern, erstmal zu schauen, welche Gegenargumente gibt es denn dafür und kann man die Position, über die wir uns da gerade empören, kann man die vielleicht auch nachvollziehen. Wenn wir das nicht tun, dann machen wir das, was Satiriker schon lange tun, aber jetzt nicht mehr erfolgreich tun können. Nämlich wir bedienen sozusagen uns gewogene Publika, Leute, die sowieso der Meinung sind wie wir, die bedienen wir mit der Bestätigung ihrer eigenen Meinung und dann verfestigen wir ja nur vorgefertigte Meinungsblasen und wir werden auch unserem Anspruch nicht mehr gerecht. Ich meine, ganz simpel gesagt, es zahlen ja nicht nur die Leute den Rundfunkbeitrag unter anderem für die Quersendung, die der gleichen Meinung sind wie der Christoph Süß, sondern auch andere. Und auch die müssen wir in irgendeiner Weise bei unserer Programmplanung berücksichtigen.
8: Diesen Punkt, den du gerade aufgeworfen hast mit der Unterschiedlichkeit der Meinungen, mit dem Meinungspluralismus, der ja auch gefordert wird vom öffentlich-rechtlichen Rundfunk, auf den würde ich gerne nochmal eingehen. Frau Kleinen von Königslöw, wie sehen Sie das denn, wenn Sie so die Satire-Landschaft im öffentlich-rechtlichen Rundfunk sich ansehen? Gibt es da sowas wie einen Meinungspluralismus?
11: Also einen Pluralismus in der Satire, in den politischen Einstellungen, die darunter liegen, sehe ich durchaus. Das Spektrum reicht von Dieter Nuhr, sagen wir mal, zu Jan Böhmermann und diversen Zeugs dazwischen. Wir haben viele unterschiedliche Formate, die auch sehr, sehr unterschiedliche Zielgruppen, eher weibliche Zielgruppen, eher jüngere Zielgruppen, eher schon etwas gesetztere Zielgruppen ansprechen. Inwieweit Ausgewogenheit wirklich ein gutes Kriterium ist, um das zu beurteilen, was dort passiert, oder eine gute Forderung ist an den öffentlich-rechtlichen Rundfunk, in diesem Punkt, das möchte ich mal bezweifeln. Schlicht und ergreifend einfach, woran soll das gemessen werden? Also bräuchten wir jetzt eine Befragung zum politischen Humor, den politischen Einstellungen des aller Beitragszahlenden und dann müssen die in einer bestimmten Form repräsentiert sein. Es geht ja auch ein bisschen darum, was sind denn Missstände, in welchen Bereichen, bei welchen Akteurinnen und Akteuren treten die auf, die überhaupt sich satirisch behandeln lassen. Wenn bestimmte Bevölkerungsgruppen oder auch bestimmte politische Akteurinnen relativ wenig Angriffsfläche bieten, dann kann man auch nicht erwarten, dass sozusagen in der Heute-Show die Zahl der Witze auf bezogen auf die verschiedenen Parteien wirklich exakt der Sitzenden im Bundestag entsprechen sollen. Wenn manche Parteien kaum sichtbar sind im Bundestag oder wiederum nicht mit Positionen sichtbar sind, die eine satirische Behandlung einfordert, dann macht es keinen Sinn, davon zu sprechen, dass das ausgewogen abgebildet werden soll. Was wichtig ist, dass es Vielfalt gibt. Und da würde ich schon sagen, dass wir sehr viel unterschiedliche Formate im öffentlich-rechtlichen Rundfunk sehen, was nicht immer nicht heißen soll, dass es nicht noch mehr Raum und Vielfalt geben kann. Aber genau, eine Repräsentation der Meinungen in der Bevölkerung, da bin ich immer sehr skeptisch, wie viel Sinn das macht.
8: Christoph, wenn du auf eure Sendung in den vergangenen Jahren, es sind jetzt 28, schaust, ihr richtet euch ja auch mit Politikerparodien immer wieder satirisch gegen diejenigen, die politische Macht haben. In Bayern fehlt da naturgemäß dieses Parteienspektrum, weil es halt immer einen CSU-Ministerpräsidenten gibt.
11: Ja.
8: Hast du das Gefühl, es hat sich trotzdem was verändert bei euch in eurer Machart?
12: Ja, wir würden uns in Bayern eine SPD wünschen, über die man sich auch mal lustig machen kann, aber das ist ja fast schon degutant dann. Und ja, aber tatsächlich glaube ich, da verändert sich was. Und ich habe vorhin nochmal mit Christoph Süß und auch mit Wolfgang Krebs, der in unserer Quersendung in der Schlussnummer als Parodist auftritt und sehr viel auf Bühnen steht als Satiriker. Mit den beiden habe ich darüber mal gesprochen, auch in der Vorbereitung unseres Gesprächs. Der Wolfgang Krebs hat mir erzählt, der schaut sich, wenn er Bühnenauftritte macht, der ist ja vor allem in Bayern, aber nicht nur in Bayern, in hoher Schlagzahl auf Bühnen unterwegs mit seinem Programm. Der schaut sich mal an, wo gehe ich da hin und wie sind da so die Wahlergebnisse, wer hat da politische Mehrheiten, wie ticken die Leute da, wer sind die größten Arbeitgeber, der informiert sich über den Ort seines Auftritts. Und er hat mir gesagt, wenn da ganz hohe Wahlergebnisse der AfD sind, dann verändert er nichts an seinem Programm, aber er robbt sich anders an sein Publikum ran. Und das bedeutet nicht, dass er nichts AfD-Kritisches aufsagt, sondern das bedeutet, dass er hat mir gesagt, er möchte die Leute aufbuchen. Er möchte nicht, und ich habe ihn gefragt, willst du die dann überzeugen, nicht mehr AfD zu wählen? Oder was ist dann eigentlich dein Anspruch als Satiriker? Und er hat gesagt, nein, überhaupt nicht. sondern ich möchte, dass die mit ein paar Fragen von mir rausgehen und in ihrem Kopf das dann weiterarbeitet. Nicht mit einem von mir gewünschten Ergebnis, sondern mit ein paar Fragen. Und das heißt, und das finde ich relevant, der schaut als Satiriker auf sein Publikum. Und auch der Christoph Süß sagt mir, sein Anspruch ist auch, nicht nur gegen links oder gegen rechts zu schießen. Sein Ausweg aus diesem Dilemma ist, er thematisiert sich mit seinen blinden Flecken auch immer wieder selbst und nimmt sich selber aufs Korn. Ich glaube, das muss ein Satiriker auch machen, weil was sich nämlich verändert hat, ist, dass unser Publikum sich nicht mehr abspeisen lässt mit dem, was wir bei Querbestätigungstriumph nennen. Nämlich, da wird ein Witz gemacht über jemanden, den ich als politischer Bürger doof finde. So, ich finde jetzt Friedrich Merz doof und der Süß macht einen schönen Witz über Friedrich Merz und ich lache. Das ist immer noch schön und funktioniert immer noch, aber wenn nichts anderes mehr passiert, dann gehen uns die Leute von der Stange. Da haben wir auch einen Vorteil. Wir sind Donnerstag 7:45, das ist Primetime. Da sitzt nicht ein bestimmter Ausschnitt der Gesellschaft vor dem Fernseher, da sitzen alle. Und wir kriegen sehr schnell Rückmeldung, wenn wir dazu einseitig werden. Und das hilft uns natürlich auch im täglichen Entwickeln. Dann wären wir nicht so schnell betriebsblind vielleicht.
13: Frau Kleinen von Königslöw, wie sehen Sie das denn? Funktioniert es, wenn eine Sendung einen Meinungspluralismus herstellt, besser, als wenn man im Programm verschiedene Sendungen hat? Und welche Chancen und Gefahren liegen denn darin? Denn wenn man einen Ausgleich herstellt, dann muss man ja auch auf eine gewisse Zuspitzung verzichten.
11: Super spannende Frage. Grundsätzlich gesehen ist es natürlich schon so, so aus gesellschaftlicher Sicht wären gemeinsame Sendungen, die auch eher ein breites Publikum ansprechen und damit eher auf Verbindungen bauen können, prinzipiell wünschenswerter. Jetzt gerade mit Blick auf politische Satire muss ich aber sagen, wenn ich davon spreche, dass mir eine große Vielfalt im öffentlich-rechtlichen Programm beispielsweise sehr wichtig wäre, bezieht sich das ja nicht nur und ausschließlich auf die politische Ausrichtung, sondern auch auf den Humor, der da drin stetig wird. Denn also ich persönlich merke ja auch, dass bestimmte Formen von Humor oder insbesondere auch politischem Humor, die sind kulturell eingebettet, die sind auch oft generationell sehr unterschiedlich. Das heißt, Dinge, die bei meinem Vater sehr exzellent funktionieren, lösen bei mir nur sehr irritierte Reaktionen auf und bei meinen Kindern darüber sprechen wir lieber gar nicht erst. Das heißt, ich würde sagen, grundsätzlich gesehen sehe ich keinen Fehler darin, dass wir eine Vielfalt haben, gerade auch was die Formen der Satire angeht, was die Art des Humors angeht, die Formen, in denen verschiedene Publika ja auch wollen, ja auch anders angesprochen werden, etc. Ich sehe momentan noch nicht so sehr die Gefahr, dass es dann wirklich zersplittert und dann hat man so eine Minigruppe von Linken, die halt ihren Lieblingssatiriker haben und schlicht und ergreifend deswegen, weil wir eben sehen, dass gerade die Dinge, die sehr erfolgreich sind oder sehr viel auslösen und im Ideal sollten sie halt mehr auslösen als nur Empörung, da stimme ich Herrn Thies durchaus zu. Satire, die nur empört, das ist unproduktive Satire, sagen wir dazu tatsächlich in der Wissenschaft. Die Sachen, die wirklich groß werden und sichtbar werden, die erreichen erfahrungsgemäß inzwischen auch relativ gut immer noch die anderen Zielgruppen.
13: Weil Sie gerade die Humorfarben ansprechen, würde ich gerne auch nochmal auf unterschiedliche Darstellungsformen hinaus. Denn Christoph, bei euch in der Sendung ist ja Wolfgang Krebs als Parodist einer, der sehr, sehr regelmäßig auftritt und ich glaube schon so ungefähr alle bayerischen Politikerinnen und Politiker, die jemals Macht hatten, parodiert hat. Was das Personal angeht, verändert sich ja gerade was. Beispiel Donald Trump. Frau Kleinen von Königslöw, braucht man noch Satire, wenn Politiker ja selbst wie Karikaturen auftreten? Also reicht es dann bei jemandem wie Trump noch zu sagen, der Kaiser ist nackt? Oder muss man da einfach mehr ran? Also ist man da mehr gefordert als Satiriker und als Parodist?
11: Ich würde in jedem Fall Letzteres sagen. Also gerade auch eben mit dem, also ich fand wirklich das, was Herr Thies vorhin schon gesagt hat, mit dem, es muss um mehr als Empörung gehen, es muss um mehr gehen als nur Witze sich nur darüber lustig zu machen, dass der Kaiser nackt ist in dem Sinne, reicht dann nicht mehr, sondern der Job der Satiriker ist damit in jedem Fall schwieriger geworden, weil da drin, in dem, was sich per se schon für uns präsentiert als mehr Witz denn Politik oder also als Politik, die sich nur schwer noch mit Ernst nehmen lässt, trotzdem da drin das zu finden, was sich lohnt, satirisch zu überspitzen, anzusprechen oder eben was darunter an politischem Missstand liegt. Das ist nicht einfach, aber ich glaube, es braucht es umso mehr.
12: Es ist ja auch eigentlich für uns eine schöne Herausforderung, weil wir ein bisschen, wir müssen unsere Instrumentenkasten erweitern. Also Satire arbeitet ja von Haus aus gerne mit Übertreibung. Und wenn ich jetzt versuche, eine Rede von Donald Trump sozusagen nachzuspielen und dabei zu übertreiben, dann gelingt mir das Übertreiben nicht, weil da ist nichts mehr, wo ich noch steigern könnte. Uns ist es, ohne dass ich die beiden miteinander vergleichen wollte, auch mit Hubert Aiwanger eine Zeit lang so gegangen. Das waren dann meistens Wahlkampfzeiten, wo Aiwanger in Bierzelten aufgetreten ist. Und wenn man sich die Reden angehört hat, wir haben dann nicht mehr übertreiben können. Wir haben sogar teilweise in unsere Texte für den Wolfgang Krebs, der den Aiwanger spielt bei uns in der Sendung, Originalzitate eingebaut, die sich nicht mehr unterschieden haben von dem, was wir selber erfunden haben. Aiwanger war eigentlich sein bester eigener Autor in unserer Sendung. Das hat uns aber dazu gezwungen, in der Figur was anderes rauszuarbeiten und nicht nur mit der Übertreibung zu arbeiten, sondern rauszuarbeiten, was wir eigentlich, warum wir eigentlich diesen Aiwanger jetzt hier kritikwürdig finden. Das schärft unseren Blick. Und ich würde auch, da würde ich jetzt Frau Klein von Königslöw wirklich zustimmen, weil wir sollten da nicht kapitulieren. Nur weil, jetzt mal platt gesagt, nur weil manche Politiker irrer werden, und da denke ich jetzt, das ist meine persönliche Wahrnehmung von Donald Trump, deswegen können wir als Satiriker und dürfen wir als Satiriker nicht aufhören, uns mit denen auch satirisch zu beschäftigen. Wir sollten nur nicht sozusagen allzu oft dem schnellen Impuls folgen, weil sich über Trump zu empören, ist jetzt für einen Satiriker auch eine sehr niedrig hängende Frucht.
13: Du sagst auch, wenn mal dieser Moment kommt von wegen Life imitates art und ich kann überhaupt nicht mehr unterscheiden, ist das jetzt echt oder ist es Satire? Ihr sagt, wir lassen uns von der Realsatire nicht das Wasser abgraben, sondern finden neue Wege.
12: Ja, unbedingt und machen das auch, weil du den Wolfgang Krebs angesprochen hast, natürlich mit den Parodien weiter. Der Wolfgang hat für mich als Redaktionsleiter ist das natürlich super. Der kann so viele Charaktere imitieren und wirklich toll imitieren. Macht dann auch Spaß. Und auch was den Christoph angeht, in seinen Bühnenfiguren, Christoph Süß parodiert ja nicht bestimmte Politiker, sondern der ist als jemand mit einem hohen schauspielerischen Talent, kann der sich halt auf die Bühne von quer stellen und bestimmte Positionen in Figuren parodieren. Und das machen wir unbedingt weiter und wollen das auch weiterentwickeln. Wir haben zum Beispiel bei Robert Habeck schon genannt wurde, der Wolfgang Krebs hat sich irgendwann mal den Robert Habeck drauf geschafft in Sprachduktus, auch im Aussehen. Wir machen dann auch, wir haben eine tolle Maskenbildnerin, die macht dann jeweils eine Perücke. Aktuell arbeiten wir daran, Wolfgang Krebs als Klopp auftreten zu lassen. So werden wir auch weiter mit Hilfe dieser Parodien, aber auch mit Hilfe zum Beispiel von Glossen. Also wir machen auch noch satirische Filme in der Sendung. Ja, einfach diese Vielfalt weiter abzubilden und in verschiedene Richtungen zu schauen und damit unser Publikum auch zu versorgen.
13: Frau Kleidern von Königslöw, wenn es das nicht mehr gäbe, wenn es keine Satire mehr gäbe im öffentlich-rechtlichen Rundfunk, was würde denn fehlen?
11: Mir würde sehr viel fehlen, nicht nur ein Forschungsthema. Das hatten wir vielleicht am Anfang der Sendung schon ein bisschen. Wir sind ja in schwierigen Zeiten, die von vielen Menschen auch als sehr bedrohlich erlebt werden. Und der Vorteil einer satirischen Auseinandersetzung mit Politik ist, dass es Menschen erlaubt, sich eben mit sehr, sehr ernsten Themen so zu beschäftigen, dass sie trotzdem auch sich ein bisschen unterhalten fühlen und mitunter auch ein bisschen Leichtigkeit wieder da reinkommt. Also insofern, ich glaube, wenn öffentlich-rechtliche Rundfunk sich jetzt auf reine journalistische, trockene Nachrichtenformate beschränken würde, hätte er erstens einerseits natürlich das Problem, dass ihm das Publikum davonlaufen würde. Und das andere Problem wäre aber größer im Sinne von, dass wir als Gesellschaft auch darauf angewiesen sind, unterschiedliche Arten und Weisen haben, über Politik nachzudenken, uns über politische Themen zu verständigen, machtpolitische Themen und Wirtschaftsthemen zu verständigen, die eben mitunter leichter gehen, wenn es in irgendeiner Form mit Humor verknüpft ist.
13: Das ist doch ein sehr gutes Schlusswort, wie ich finde. Frau Kleinen von Königslöw, vielen Dank für das Gespräch.
11: Ich bedanke mich ebenfalls.
13: Und Christoph, auch dir vielen Dank, dass du bei mir warst, hat mich sehr gefreut.
12: Danke, hat mich auch sehr gefreut, danke.
8: Und das war BR24 Medien für heute. Meine Gäste waren die Journalistikprofessorin Katharina Kleinen von Königslöw von der Uni Hamburg und der Redaktionsleiter von Quer, Christoph Thees. Mein Name ist Johannes Leininger. Bis zum nächsten Mal.
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2: 14:30 Uhr, die Nachrichten des Bayerischen Rundfunks mit Marlene Reichert, die Übersicht.

0: bei von einem unanständigen Schweigen. Kritik sei weder antisemitisch noch anti-Israel. Gerade unter befreundeten Staaten gelte es, Missstände offen auszusprechen, so Sands. Der Jurist und Autor wurde ausgezeichnet, weil er in seinen Büchern, so die Jury, die komplexe Vielschichtigkeit hinter vordergründig eindeutigen Gerichtsurteilen zeige. Der Friedenspreis wird traditionell zum Abschluss der Frankfurter Buchmesse verliehen. Berlin. Das CDU-Parteipräsidium berät gerade in einer Sondersitzung über Konsequenzen aus den 3 verlorenen Landtagswahlen und den derzeit schlechten Umfragewerten. Vor dem Treffen erklärte Generalsekretärin Hoppermann, die Partei wolle zu alter Stärke zurückkommen. Bei der Klausur gehe es darum, Vertrauen in die Politik der CDU zurückzugewinnen und zugleich die Modernisierung des Landes nicht aus dem Blick zu verlieren. Ihren Worten nach soll der Alltag der Bürgerinnen und Bürger im Mittelpunkt stehen. Thema bei der Präsidiumssitzung dürfte auch der Umgang der CDU mit der AfD sein. Die Klausur geht noch bis morgen. Berlin. Der Raketenangriff auf den internationalen Flughafen der saudi-arabischen Hauptstadt Riad sorgt international für scharfe Kritik. Auch Bundesaußenminister Wadephul verurteilte die tödliche Attacke. Auf der Online-Plattform X sprach Wadephul von einem Terrorakt gegen Saudi-Arabien und die zivile Luftfahrt. UN-Generalsekretär Guterres zeigte sich zutiefst schockiert. Angriffe auf Zivilisten und zivile Infrastruktur verstießen gegen das Völkerrecht und müssten sofort eingestellt werden, sagte er. Auch US-Außenminister Rubio verurteilte die Attacke. Bei dem Angriff der pro-iranischen Houthi-Miliz waren gestern mindestens 12 Menschen getötet und mehr als 300 verletzt worden, viele von ihnen schwer. Rom. Wegen eines Knotens in der Lunge muss Papst Leo XIV. In den kommenden Tagen operiert werden. Wie das Oberhaupt der katholischen Kirche bei seinem Sonntagsgebet auf dem Petersplatz bekannt gab, sei der Knoten in einem sehr frühen Stadium entdeckt worden und soll auf Anraten der Ärzte entfernt werden. Weitere Einzelheiten zum Gesundheitszustand des Papstes sind nicht bekannt. Oberding. Nach der bisher erfolglosen Suche nach einem mutmaßlichen Puma im Landkreis Erding kommt nun auch die Reiterstaffel der Polizei zum Einsatz. Die Pferde könnten sich im Naturschutzgebiet Notzinger Moos anders bewegen. Mit ihnen erreichten die Einsatzkräfte andere Orte als Menschen zu Fuß oder mit Fahrzeugen, so ein Sprecher. Bisher habe man den mutmaßlichen Puma aber nicht noch einmal gesichtet, heißt es weiter. Vergangene Woche hatte ein Jäger eine verdächtige Katze mit einem Nachtsichtgerät gefilmt. Seither sind Polizisten am Boden mit Drohnen, Hubschraubern und Polizeihunden auf der Suche nach der Wildkatze. Das Wetter in Bayern: am Nachmittag wechselhaft, zunächst noch windig und nördlich der Donau auch zunehmend Regenschauer. Die Temperaturen steigen auf höchstens 8 bis 15 Grad. In der Nacht im Süden stellenweise Schauer, im Norden dagegen meist trocken, in Oberfranken Frostgefahr. Morgen zunächst neblig und wechselhaft, ab Mittag auch Sonne bei 10 bis 16 Grad. Am Dienstag sonnig, am Mittwoch wieder Regen. Soweit die Nachrichten, es ist 14.34 Uhr. Die Verkehrsmeldungen: A6 Nürnberg Richtung Heilbronn zwischen Kirchberg und Schwäbisch Hall, 9 Kilometer Stau und stockend. A7 Fulda Richtung Würzburg zwischen Fulda Dreieck und Bad Brückenau-Wildflecken, 10 Kilometer Stau. A8 Salzburg Richtung München zwischen Fraßdorf und Rosenheim, 7 Kilometer Stau wegen Bauarbeiten. Die A8 München Richtung Stuttgart ist zwischen Dreieck München-Eschenried und Dachau-Fürstenfeldbruck gesperrt. Dort gibt es einen Polizeieinsatz. A8 München Richtung Stuttgart zwischen Märklingen und Mühlhausen, 10 Kilometer Stau. Und A9 Berlin Richtung Nürnberg zwischen Marktschuergast und Dreieck Bayreuth-Kulmbach, 6 Kilometer Stau und stockend. Soweit der Service.
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2: Kreta, Griechenlands größte Insel. Mehr als 5 Millionen Gäste im Jahr kommen hierher. Auf der Suche nach Erholung und nach Abenteuer.
3: Kreta ist toll, weil es gibt gutes Essen, viel Sonne.
2: Aber Kreta ist auch das. Waffen, Gewalt und Blutfäden, die ganze Generationen zerstört haben.
4: Was das mit unserem Leben gemacht hat. 8 Monate alt und du wächst ohne deine Mutter auf.

0: doch da mit nachher das Mann, dass der geil ist.
1: Und jetzt wollen viele Kreta selbst mit der Gewalt brechen.
2: Sie stehen über dir und sagen, komm, schieß, es ist zu deinem Besten.
3: Ich bin wütend, weil ich weiß, wir sind so viel mehr als das.
1: Wie kämpfen sie gegen die Gewalt, damit Kreta seine brutale Schattenseite überwinden kann? Zentral Kreta. Ich denke an Urlaubsreisen mit meinen Eltern. An Gastfreundschaft, Tanz und Musik. Lebendige Traditionen von Bewohnern, die ihre Wurzeln nicht verloren haben. Gerade in den Bergdörfern, in die ich jetzt fahre. Doch heute geht es in ein Dorf mit einer tödlichen Tradition. Vorisia. Bei einem Schusswechsel im November 2025 gab es hier 2 Tote und mehr als 10 Verletzte. Mitglieder zweier Familien haben sich auf offener Straße beschossen. Mit Maschinengewehren. In einem Ort, in dem schon früher eine Vendetta herrschte. Eine Blutfehde zwischen 2 Familien. Eine davon auch bei dem neuesten Vorfall involviert.
4: Wir sind jetzt verabredet mit einem Mitglied aus einer dieser beiden Familien. Das war ganz schön schwierig, im Vorfeld an den Rand zu kommen. Und ich hoffe tatsächlich, dass er jetzt kommt, weil er hat uns kurz vor dem Dreh nochmal angerufen, dass wieder irgendwas passiert sei.
1: Bei dem Streit ging es um ein Haus, gebaut an einer Stelle, die die andere Familie für sich beanspruchte. Eine Bombe explodierte darin. Dann folgte die Bluttat. Nach der Tat wurden 400 Spezialeinsatzkräfte geschickt, um eine weitere Eskalation zu verhindern. In Vorisia leben rund 500 Menschen. Und heute sind einige Beamte immer noch präsent. Die Polizei ist auch der Grund, warum das Mitglied der Familie mich außerhalb der Ortschaft treffen will. Janis, dunkelgetönte Sonnenbrille, Kurzhaarfrisur. Er wartet an seinem Pickup auf mich. Sein Cousin ist bei dem Schusswechsel im November 2025 gestorben. Guten Morgen, Janis. Was ist denn schon wieder passiert im Dorf?
5: Ach,
6: lass sein. Es wird schon werden. Wir können nicht rein ins Dorf, die Polizei ist drin. Und ich will nicht auffallen.
1: Janis erzählt von dem Tag im November. Den Hunderten von Schüssen, seinem Cousin, der 5 Kinder zurücklässt, das jüngste noch nicht mal 1 Jahr alt. Seit der Tat verläuft eine unsichtbare Grenze mitten durch den Ort. Für Janis unpassierbar.
6: Mir geht es um das Dorf. Keiner traut sich mehr auf die Straße. Die Menschen hier sind gastfreundlich. So kennen wir unser Dorf nicht. Es wird sehr lange dauern, bis es heilt. Ich hoffe, dass alles gut geht.
1: Wie schnell sich die Gewalt weiter hochschaukeln kann, will mir Janis weiter hinten zeigen. An einem Ort, der in die Geschichte Vorisias zurückführt. Die Gewalt in Vorisia, lange kein Einzelfall. Kreta gilt als der wilde Westen Griechenlands. Vendettas haben im Lauf der Zeit hunderte Opfer gefordert. Auslöser oft Diebstahl oder Eifersucht. Die Blutrache wird oft weiter vererbt und zwischen den Männern ausgetragen. Die Ehre zu verteidigen wird hoch angesehen und in Volksliedern besungen. Friede kehrt oft erst ein, wenn unter den Familien geheiratet wird oder wenn Beteiligte das Dorf für immer verlassen. In Vorisia will mir Janis den Friedhof zeigen, so etwas wie neutrales Gebiet. Als wir uns nähern, sieht er, dass auch andere Leute da sind. Janis sagt, wir sollten vorsichtig sein.
6: Die Leute sind nach dem Morden mürrischer, verschlossener. Ein falsches Wort, eine Geste, das kann sie stören.
1: Auf dem Friedhof deutet Janis auf mehrere ältere Gräber. Den Verstorbenen sind einige Dinge gemeinsam. Sie sind im August 1955 gestorben und es heißt nicht gestorben am, sondern Efonefthi, ermordet am. Bei einer Blutrache vor 71 Jahren. Und dann werden wir angesprochen von einer Gruppe, die vor einem der Gräber steht und deren Familie damals unschuldig mit hineingezogen wurde.
5: Meine Mutter war das und hier mein Bruder. 8 Monate alt und du wächst ohne deine Mutter auf.
1: Der Vater überlebte damals schwer verletzt und hat sich sein Leben lang gegen Rache ausgesprochen. Seinem Sohn Michalis hat das vielleicht das Leben gerettet. Yannis sieht darin auch jetzt beim aktuellen Gewaltausbruch im Ort die einzige Möglichkeit. Keine Rache. Er könnte sich einfach zurückziehen. Aber indem er mit uns spricht, versucht er, die Spirale der Gewalt auch durch seine eigene Familie zu unterbinden. Das könnte allerdings schwer werden. Am Grab von Yannis Cousin trauert die Witwe. Yannis will nicht mit dorthin. Ich komme allein mit ihr ins Gespräch. Hier haben Sie all seine Lieblingssachen rein. Ein kleiner Glasschrein auf dem aufwendig gestalteten Marmorgrab. Darin 2 Messer mit dem Namen des Toten eingraviert. Ein BMW-Autoschlüssel. Eine Packung Zigaretten. Warum wurde er getötet? Hatte er Feinde?
7: Nein, sie waren 10, 15 Leute mit Kalaschnikows. 4 Kugeln steckten in seinem Körper.
1: Spüren Sie Wut?
7: Ja, natürlich. Möge Gott sie bestrafen. Und zwar schnell. Sie sollen verschwinden, weit weg.
1: Mitglieder beider Familien wurden festgenommen. Aber die Waffen sind noch nicht gefunden worden. Ich frage mich, ob es Yannis wirklich gelingen kann, seine Familie zu überzeugen, dass weitere Gewalt zu nichts führt. In der Stadt Rethymno befasst sich eine Spezialeinheit der Polizei mit Gewaltverbrechen auf Kreta. Zum Kern des Teams gehört einer, der selbst schon Kollegen hat sterben sehen. Konstantinos Kanlis, Mitte 50, ziemlich durchtrainiert. Bei seiner Arbeit geht es längst nicht mehr nur um Blutrache auf der Insel. Zuletzt wurde die Polizei angehalten, verstärkt Kontrollen und Razzien durchzuführen. Waffen, Bargeld, Drogen wurden sichergestellt. Wir hören von 1 Million Schusswaffen auf Kreta. Stimmt das?
8: 1 Million, 10 Millionen, 50.000. Keiner weiß es. Die Waffen sind nirgendwo registriert. Wir kennen nicht einmal ihre Herkunft.
1: Mehrere Kollegen sind bei Einsätzen erschossen worden. An der Wand im Polizeirevier hängen Fotos der Verstorbenen. Konstantinos Kanlis spricht von mafiaartigen Strukturen. Der Staat müsse mehr tun, sagt er, etwa was die Strafen für illegalen Waffenbesitz angeht. Sie waren lange viel zu lax, sagt Kanlis. Erst zuletzt sind sie etwas härter geworden. Nach der Bluttat von Vodisia schickte die griechische Regierung Polizei-Sonderermittler nach Kreta. Illegaler Waffenbesitz und Einsatz sollen strenger bestraft werden. Der griechische Minister für Bevölkerungsschutz, Michalis Chrysochoidis, sagte:
9: Mafia und Raudis werden nicht das Sagen haben.
1: Doch wie hart will die Regierung durchgreifen? Verbote durchzusetzen und Waffen zu konfiszieren könnte viele Wählerstimmen kosten. Und so hegte mancher Minister nach Vodisia auch Sympathien für das kretische Rebellentum. Gesundheitsminister Adonis Yeriadis:
10: Mir gefällt die Selbstverteidigung, daran glaube ich von Kindheit an.
1: Ein Minister, der nach einer Bluttat die Selbstverteidigung preist. Umso schwieriger gestaltet sich der Kampf einiger Kreterinnen und Kreter gegen die Waffentradition. An einer Schule in Heraklion hat sich nach der Bluttat von Vodisia Widerstand formiert. Lehrerin Evi Christaki und ihre Schülerinnen und Schüler waren schockiert nach all den Nachrichten über ihre Insel und enttäuscht über manche politischen Reaktionen.
11: Ich fühlte Wut und Trauer. Ich komme von hier, ich liebe meine Insel und ich weiß, dass wir so viel mehr sind als das.
1: Um zu zeigen, dass ein anderes Kreta möglich sein kann, entschieden Evi und ihre Schüler, ein Video zu produzieren. Und dieses Video ist in Griechenland viral gegangen. Der Titel: Eine Frage der Ehre. Zwischen 2 Schülern eskaliert darin ein Streit. Sie drohen sich. Doch dann schlichtet eine Schülerin. Dass das Video viral gegangen ist, hat Lehrerin Evi angespornt, weiterzumachen. Ihr Plan: Sie will an eine andere Schule fahren, in einem Bergdorf. und dort ihr Video gegen die Waffengewalt vorstellen. Evi wird überrascht sein, wie viele Kinder dort bereits Kontakt mit Waffen hatten. Dass sich die Greta bewaffnet haben, liegt auch an Deutschland. 1941 befahl Hitler die Eroberung Kretas. Das Unternehmen Merkur startete damals am 20. Mai. Mehr als 10.000 deutsche Fallschirmjäger sprangen über Kreta ab. Das Ziel? Alliierte und griechische Truppen auszuschalten und die Kontrolle des östlichen Mittelmeers zu sichern. Die Nazis brannten zahlreiche Dörfer nieder. Teils erging der Befehl, die männliche Bevölkerung ganzer Gebiete auszulöschen. Widerstand und Bewaffnung waren die Folge. Im Lauf der Zeit wuchs der Stolz, sich selbst verteidigt zu haben. Eines der niedergebrannten Dörfer? Wodisia. Viele alte deutsche Waffen sollen auf Kreta heute noch in Umlauf sein. In Kretas größter Stadt, in Heraklion, treffe ich Markus Bingel. Er ist Reisebuchautor für einen der beliebtesten deutschen Reiseführer über Kreta. Und gerade für eine Aktualisierung unterwegs.
12: Die Marktstraße, man kann hier schon noch die ein oder andere schöne Entdeckung machen.
1: An einem Souvenirladen entdecken wir Kühlschrankmagneten aus Holz. In Form der Insel Kreta und in Form von Kalaschnikows. AK-47 steht darauf, die Typenbezeichnung.
12: Das ist befremdlich, auf jeden Fall. Also, ja, ein bisschen merkwürdig, sagen wir es mal so.
1: Die Kühlschrankmagneten, nur ein kleiner Vorgeschmack, was uns im Laden erwartet.
13: Yes, sir.
1: An der Decke und in den Vitrinen Schnellfeuerwaffen und Pistolen. Laut Ladenbesitzerin Maria alles Repliken. Sie zeigt uns auch die Messer, teilweise dolchartig lang.
7: Das hier tragen unsere Männer, die Tänzer, am Gürtel. Ein Kampfmesser. Wir halten es so in der Hand, nehmen es raus und dann töten wir. Menschen. Ein Kriegsmesser.
1: Aha. Erwarten Sie den nächsten Krieg auf Kreta?
7: Nein, aber wenn es nötig wird.
1: Das Kundengespräch lässt mich etwas ratlos zurück. Solche Kriegsmesser, sagt die Verkäuferin, sind auf Kreta ein gängiges Geschenk für Familienmitglieder. Reisebuchautor Markus Bingel und ich verlassen den touristischen Norden. Er will mir einen seiner Lieblingsplätze auf Kreta zeigen.
12: Es ist ein ganz kleines Dorf, was so ein bisschen den Charme von so einer Wild West Geisterstadt hat.
1: Bis kurz nach dem Zweiten Weltkrieg lebten hier noch mehr als 100 Personen. Dann begann eine Blutfehde zwischen zwei Familien. Bei der letzten offiziellen Zählung 2011 hatte Aradena noch 4 Bewohner. Und dann treffen wir einen der letzten Verbliebenen.
13: Ja, Sas.
1: Lefteris, mit gutmütigem Gesicht und langem weißen Bart. Er hat hier im Ort gewohnt, bis er 12 Jahre alt war. Mit 50 ist er zurückgekommen. Warum sind Sie damals weg von hier?
5: 1947 gab es ein paar Zwischenfälle. 4, 5 Leute wurden getötet.
1: Wie ging das denn los?
5: Die Alten haben immer erzählt, dass ein Junge die Glocke von einem Schaf gestohlen hatte. So entstand das Missverständnis. Dann hat einer den Jungen geschlagen. Und dann gab es all dieses Durcheinander.
1: Seine Familie war an der Blutfehde beteiligt, erzählt Lefteris. In der Folge sind alle weggezogen, teils bis nach Amerika. Heute wohnt aus der damals befeindeten Familie auch einer wieder hier. Man sei wieder gut miteinander, sagt Lefteris. Und doch hat der Streit ganze Generationen zerstört, weil die eigene Ehre zurechtgerückt werden musste. Rund 1000 Höhenmeter weiter oben, beim südlichsten Skitourenrennen Europas, der Piera Creta. Gegründet von 5 Freunden rund um Nikiforos Diakakis. Alle 2 Jahre, Anfang März, organisieren sie ehrenamtlich das Rennen. Hoch auf Kretas höchsten Berg, den Psiloditis. Am Fuß des Berges, die Dörfer, in denen die Waffentradition besonders tief verwurzelt ist. Nikiforos stammt selbst aus einem kretischen Bergdorf. Mit der Piera Kreta wollen er und sein Team neue Wege aufzeigen. Auch weg von der Waffenobsession. Das war ja nicht nur der Sport, sondern ihr wolltet etwas verändern für die Dörfer.
6: Beim ersten Mal war es nicht so. Keiner wollte glauben, dass wir hier Berge und Schnee haben. Wir haben gesagt, das zeigen wir ihnen. Als wir hier dann alle zusammengearbeitet haben, wurde klar, das ist mehr als Spaß. Es kann zu einem Entwicklungsinstrument werden.
1: Beim Rennen sind mehr als 220 Teilnehmer aus 15 Ländern dabei. Für die Jugendlichen aus den Dörfern eine Möglichkeit, ganz neue Erfahrungen zu sammeln. Etwa für Maria, die mithilft, die Sportler zu bewirten.
13: Beim Skifahren hier mitzuorganisieren ist toll. Wir sind begeistert.
1: Was, wenn es gelingen könnte, die Traditionen durch das Rennen ein Stück weit zu verschieben? Jetzt heißt es, 1000 Höhenmeter auf Skiern den Berg hinauflaufen. Die meisten Rennläufer entdecken hier eine ganz neue Sonnenseite Kretas. Aber selbst bei diesem Ski-Event treffe ich einen, der vor allem mit einer Waffentradition immer wieder in Kontakt gekommen ist. Yorgos. Er stammt aus Kreta und ist in Deutschland aufgewachsen.
14: Nun, es gehört zu einem Brauch bei Taufen, Hochzeiten aufgrund der Euphorie und als Ausdruck der Freude mit Gewehren oder automatischen Pistolen in die Luft zu ballern.
1: Sogenannte Balofies. Immer wieder sind Menschen dabei verletzt oder getötet worden. Sogar ganz in Yorgos Nähe, wie er mir später erzählen wird. Im Gegensatz zu den Schießereien findet er seine Freude woanders, auf dem Gipfel. Von fast 2500 Metern fällt der Blick auf die tief verschneiten Berge und auf die Küste weit entfernt.
15: Sikaliteria, Glückwunsch. Jetzt läuten wir hier, oder? Nach griechischer Tradition.
1: Hier oben wirken all die Dinge, die weiter unten auf Kreta passieren, unwirklich auf mich. Das Paradiesische und die Gewalt so nah beieinander. Am Fuß der Berge. Polizist Konstantinos Kanlis nimmt mich mit, dorthin, wo einer seiner Kollegen tödlich verletzt worden ist. Wie fühlen Sie sich denn, wenn wir jetzt dahin fahren?
8: Diese Erfahrungen sind dir in die Seele geschrieben. Das, was du da erlebt hast, wird nie verschwinden.
1: Der Einsatz 2007 wegen Rauschgiftdelikten. Die Polizisten wurden vor dem Ort Sonjana mit Maschinengewehren beschossen. Und heute werde ich selbst Zeuge davon, wie ungern sich die Polizei dort zeigt. Wir halten bereits 10 Kilometer vor dem damaligen Tatort. Haben Sie jetzt Angst, wenn wir weiter da hochfahren würden?
8: Wir hatten nie Angst.
1: Aber seltsam ist es.
8: Seltsam auf jeden Fall. Es schwirrt einem der Kopf. Du denkst an das, was du durchgemacht hast.
1: Außerhalb der Dörfer kann die Polizei leichter agieren. Mit Verkehrskontrollen, bei denen regelmäßig illegale Waffen konfisziert werden. In den Olivenhainen entdeckt sie immer wieder große Cannabisplantagen. In den Dörfern spielt der Staat eine untergeordnete Rolle.
8: Früher war der Staat nicht so organisiert. Die Menschen mussten also Lösungen untereinander finden. Daraus hat sich das Gesetz des Dschungels, der Mächtigsten, entwickelt. Wer hat die größere Familie und kann sich gegen die kleinere durchsetzen?
1: Statt der Polizei versuchen Respektspersonen wie Pfarrer zwischen verfeindeten Parteien zu vermitteln, um Gewalt und Blutfäden zu verhindern. Ein Handyvideo von 2020 zeigt das Osterfest in Sonjana. Kurz vor dem Ort war die Polizei beschossen worden. Auf dem Video zu sehen, der Pfarrer, der die Auferstehung Christi feiert. Dann fallen Schüsse, Balofies, Freudenschüsse. Verängstigte Kinder blicken sich um. An Ostern 6 Jahre später will ich sehen, ob sich dieses Ereignis wiederholt. In manchen Orten hatte es Petitionen gegen die Balofies gegeben. Gesetzlich sind sie inzwischen verboten. Doch die Waffentradition hat sich gehalten. ob auch heute Nacht scharf geschossen wird.
4: Also so langsam, so ein paar Leute kommen schon zusammen, Familien mit Kindern auch da vorne. Und das sind noch normale Böller, die man hört.
1: Um Mitternacht geht das Fest so richtig los, am Hauptplatz von Sonjana. Heute bleibt es bei den Böllern. Aber immer wieder hören wir an diesen Ostertagen das Geratter von Maschinengewehren. Lehrerin Evi Christaki ist unterwegs in den Bergort Ajia Varvara, in der Nähe von Vorizia, wo die Blutfehde stattfand. An der Schule will sie ihr Video gegen die Waffengewalt vorstellen.
11: Das ist das erste Mal, dass ich das an einer Schule zeige und dabei bin. Ich werde unmittelbar die Reaktionen der Schüler erleben können.
1: Vor der Schule steht, wie an vielen Orten auf Kreta, eine Statue. Ein Widerstandskämpfer mit Schusswaffe in der Hand. Bewaffnetes Heldentum ist für die Schülerinnen und Schüler in Ajia Varvara ständig präsent. Das, was Evis Schüler aus der Inselhauptstadt Heraklion im Video fordern, nämlich auf Waffen zu verzichten, das trifft hier auf eine ganz andere Lebensrealität. Auf Evis Frage, wer hier schon mal selbst eine Waffe verwendet hat, schnellen die Finger der 12-Jährigen nach oben. Luftgewehre, Pistolen auf einer Hochzeit. Ein Mädchen berichtet:
16: Mein Vater ist mit mir zu einem Schießstand und sie haben uns Waffen zum Schießen gegeben.
17: Du hast als Kind manchmal gar keine Wahl,
1: sagt ein Schüler.
17: Sie zwingen dich dazu, stehen über dir und sagen: Bist du ein Feigling? Komm, schieß. Es ist zu deinem Besten.
1: So gut wie alle Schüler haben schon Hochzeiten erlebt, auf denen in die Luft geschossen wurde. Kein kluger Brauch, sagt eine Schülerin, weil das schiefgehen könne, wenn jemandem die Waffe auskommt.
16: Auf der Hochzeit meines Cousins haben sie auch geschossen,
1: berichtet ein anderes Mädchen.
16: Und ein Kind wurde von einer Patrone verletzt.
11: Durch euch kann sich etwas verändern,
1: sagt Lehrerin Evi.
11: Nicht jetzt, während wir hier sprechen, aber morgen, in 5 oder 10 Jahren. Wenn ihr anders seid,
18: kann sich alles ändern.
1: Viele der Kinder würden am liebsten selbst mit der Tradition der Waffen brechen. Evi gibt ihnen eine Perspektive, wie das gelingen kann.
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1: Die Nachrichten des Bayerischen Rundfunks mit Marleen Reichert. Die Übersicht. Philipp Sands nimmt Friedenspreis des deutschen Buchhandels entgegen. CDU debattiert bei Klausurtagung über Wahlniederlagen. Schiff mit 350 Flüchtlingen kentert vor der Küste von Dschibuti. Das Wetter ein Mix aus Sonne, Wolken und Schauern, 8 bis 15 Grad. Frankfurt am Main. Zum Ende der Buchmesse ist der britisch-französische Jurist und Schriftsteller Philippe Sands mit dem Friedenspreis des deutschen Buchhandels ausgezeichnet worden. Börsenvereinsvorsteher Gugolz hob in seiner Laudatio hervor, Sands mache in seinen erzählenden Sachbüchern die komplexe Wirklichkeit einer hinter eindeutigen Gerichtsurteilen sichtbar. Dabei zeige er ein feines Gespür für widersprüchliche Situationen und für Menschen, die als Täter oder Opfer mit Unrecht und dessen Folgen leben müssten. Geschrieben hat Sands beispielsweise Rückkehr nach Lemberg. Er lehrt als Professor in London und vertritt als Menschenrechtsanwalt Fälle vor dem Internationalen Gerichtshof in Den Haag. Der Friedenspreis ist mit 25.000 Euro datiert und wird jedes Jahr bei einem Festakt in der Frankfurter Paulskirche verliehen. Berlin. Die CDU-Spitze hat ihre zweitägige Klausurtagung begonnen. Im Mittelpunkt stehen die geplanten Sozialreformen und die Frage, wie die Partei nach mehreren Wahlniederlagen wieder Vertrauen gewinnen kann. Generalsekretärin Franziska Hoppermann sprach zum Auftakt von einem langfristigen Erneuerungsprozess. Thema dürfte auch der Umgang mit der AfD sein. Hintergrund ist die Wahl eines AfD-Politikers zum Landtagspräsidenten in Sachsen-Anhalt. Berlin. Bundesaußenminister Wadephul hat den Forderungen von US-Präsident Trump nach einem Präsidentenwechsel in der Ukraine deutlich widersprochen. Europa brauche Stabilität und das bedeutet, dass Deutschland weiter an der Seite Kiews steht, so Wadephul vor der Sitzung des CDU-Präsidiums in Berlin. Man werde Präsident Zelensky bei der Ausübung seines schweren Amtes voll unterstützen, so der Minister. Kritik übte Wadephul auch an Trumps Dieseldeal mit Russland. Trotz der Sanktionen gegen Moskau will der US-Präsident Kraftstoff aus Russland beziehen, damit vor den US-Kongresswahlen die Preise an den Tankstellen in den USA wieder sinken. Dschibuti. Vor der Küste des gleichnamigen ostafrikanischen Landes sind bei einem Bootsunglück über 100 Menschen ums Leben gekommen. Wie die Internationale Organisation für Migration der Vereinten Nationen mitteilte, waren darunter auch Kinder. Mehr als 100 Personen werden demnach noch vermisst. 80 konnten bislang gerettet werden. Das Schiff war mit etwa 350 Migranten an Bord auf dem Weg in den Jemen. In der Nacht zum Freitag war es gekentert. Jährlich, so die UN-Organisation, versuchten mehrere 10.000 Flüchtlinge aus Afrika über Dschibuti und den Jemen in die Golfstaaten zu gelangen. Washington. Die zum Tode verurteilte Christa Pike ist 10 Tage nach ihrer fehlgeschlagenen Hinrichtung zurück ins Gefängnis gebracht worden. Nach Angaben ihrer Anwälte war Pike zuvor aus dem Krankenhaus im US-Bundesstaat Tennessee entlassen worden und wird nun in Haft weiter medizinisch versorgt. Die 50-Jährige hatte vergangene Woche 2 Injektionen mit dem normalerweise tödlichen Mittel Pentobarbital überlebt. Sie kam in eine Klinik und wurde künstlich beatmet. Unklar ist noch, ob der Bundesstaat noch einmal versuchen wird, Pike hinzurichten. Sie war 1995 wegen des Mordes an ihrer Klassenkameradin zum Tode verurteilt worden. Das Wetter in Bayern. Am Nachmittag wechselhaft, zunächst noch windig und nördlich der Donau auch zunehmend Regenschauer. Die Temperaturen steigen auf höchstens 8 bis 15 Grad. In der Nacht im Süden stellenweise Schauer, im Norden dagegen meist trocken. In Oberfranken Frostgefahr. Morgen zunächst neblig und wechselhaft. Ab Mittag auch Sonne bei 10 bis 16 Grad. Am Dienstag sonnig, am Mittwoch wieder Regen. Soweit die Nachrichten, es ist 15.04 Uhr. Die Verkehrsübersicht. A6 Nürnberg Richtung Heilbronn zwischen Kirchberg und Schwäbisch Hall 9 Kilometer Stau und stockend. A7 Fulda Richtung Würzburg zwischen Fulda, Dreieck und Bad Brückenau mit Flecken, 10 Kilometer Stau. A8 Salzburg Richtung München zwischen Fraßdorf und Rosenheim, 7 Kilometer Stau wegen Bauarbeiten. A8 München Richtung Stuttgart zwischen Märklingen und Mühlhausen, 10 Kilometer Stau und stockend. Und A9 Berlin Richtung Nürnberg zwischen Markt Schorgast und Dreieck Bayreuth-Kulmbach, 6 Kilometer Stau und stockend. Soweit der Service.
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2: Im Studio begrüßt Sie Thomas Kattenbeck und wir steigen gleich live in die zweite Fußball-Bundesliga ein. Seit 13.30 Uhr spielt die Spielvereinigung Greuther Fürth beim Tabellenführer der zweiten Liga bei Hertha in Berlin. Die Berliner sind ja super in die Saison gestartet. 6 Spiele, 6 Siege. Christian Riedl ist für uns der Mann im Stadion vor Ort. Christian, die Fürther, können die heute was holen in Berlin?
3: Das möchte ich gar nicht mal in Abrede stellen. Es ist noch eine Viertelstunde zu spielen. Hertha führt zwar mit 1:0, aber die Fürther immer wieder mit gefährlichen Chancen und hatten ja auch das vermeintliche Führungstor für sich in der 62. Minute. Silla schoss den Ball ins Tor, aber nach Videoüberprüfung hieß es dann doch abseits. Jetzt gerade Riesenchance für Hertha BSC, hier auf 2:0 zu erhöhen. Die Herthaner immer noch im Ballbesitz, kommen jetzt über die rechte Seite. Da kommt der Ball in den Strafraum rein. Vielleicht noch einmal die Möglichkeit, das Ganze hart von der Grundlinie aus, aber dann ist Hellstern da und kann den Ball erst einmal ins Tor auslenken. Das ist hier eine spannende Partie, das muss man in der Tat sagen. Und man merkt ganz deutlich, warum die Fürther zu den auswärts stärkeren Teams dieser Saison gehören. Sie haben ja auch ihren einzigen Auswärtssieg, ihren Dreier, den haben sie ja in Cottbus geholt. Also wissen Sie schon, wie es geht. Jetzt gibt es wieder Ecke für die Herthaner, die sich schwer getan haben mit der Offensivstärke der Fürther. Die Ecke wird hereinkommen von der linken Seite. Das ist die 5. Ecke gegenüber 10 Ecken für Greuther Fürth. Da sieht man schon, wie sehr die sich angestrengt haben. Jetzt kommt der Schuss aus der 2. Reihe, ungefähr 30 Meter. Aber der Ball geht knapp über den Kasten. Da wollen die Herthaner eine Ecke haben. Aber Schiedsrichter Stieler sagt nein, da war kein Fürther mehr dran. Also man hört schon, dass es hier im Olympiastadion wirklich noch mächtig zur Sache geht. Und wie gesagt, das ist für mich hier noch lange nicht entschieden. Es sind noch 12 Minuten zu spielen regulär. Hertha führt mit 1:0.
2: Und bitte für die Fürther, dass dieses vermeintliche Abseitstor mal wieder um Millimeter im Millimeterbereich dann auch aberkannt worden ist. Von Berlin nach Hamburg. St. Pauli, Absteiger aus der Bundesliga, ist ja auch nicht besonders berauschend in die neue Saison gestartet. 8 Punkte aus 7 Spielen. Heute geht's gegen den KSC, auch eine Mannschaft, die viel ambitionierter war und ist als der vorletzte Tabellenplatz, mit dem die Karlsruher nach Hamburg gereist sind. Jens Gideon, wie läuft's auf St. Pauli für St. Pauli?
4: Es läuft richtig gut für den FC St. Pauli. 2:0 die Führung nach jetzt 76,5 Minuten. Wenig Gefahr für den eigenen Kasten. Der ist zwar in Abschnitt 2 etwas größer geworden, aber St. Pauli verteidigt es gut oder hat den Torhüter Ben Voll zwischen den Pfosten, der in der 54. Minute also wirklich eine Heldentat vollbrachte, als er Fukuda, der durch war, der japanische Stürmer des KSC, blocken konnte mit einer ausgestreckten Faust, einem Weltklasse-Reflex. Jetzt aber Eckball für den FC St. Pauli. Von der linken Seite wird Erik Smith, der Schwede, den Ball in den Strafraum hineinschlänzen. Da kommt auch ein St. Paulianer zum Kopfball, wird aber geblockt. Oppi aber nochmal in der Nähe der Strafraumgrenze an den Ball. Aber genau weit genug weg vom eigenen Tor jetzt die Kugel aus Sicht der Karlsruher. Bleibt hier bei der komfortablen 2:0-Führung für den FC St. Pauli.
2: Und im 0:1-Rückstand der Spielvereinigung Greuther führt bei Hertha BSC in Berlin. 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Ein weiteres Spiel gibt's auch noch in der zweiten Fußball-Bundesliga. Bochum gegen Bielefeld, aktueller Spielstand 0:0. An der Tabellenspitze von Liga 2 tummelt sich aktuell erfreulicherweise auch der erste FC Nürnberg und der Club sorgt weiter für Furore. Auch gestern Abend im Topspiel gegen den VfL Wolfsburg stand es am Ende 4:4. Dabei lag der Club zur Pause bereits 0:2 zurück, hätte am Ende aber sogar noch gewinnen können. Oliver Tubenauer.
5: Zweimal Piet Skobel und Mohamed Soma waren die Torschützen. Und wenn Wolfsburg in der ersten Halbzeit deutlich stärker war, ging nun der Club auf das vorentscheidende Tor, das aber nicht fallen wollte. Stattdessen kam dann eine Nachspielzeit, die es in sich hatte. Zunächst Wolfsburgs Besio mit dem 3:3, dann Nürnbergs Ioannis Masuras mit dem 4:3. Doch das Spiel war eben auch da noch nicht zu Ende. Und Besio machte die Hoffnungen auf einen Nürnberger Sieg mit seinem Treffer zum 4:4 Endstand zunichte. Spieler, Fans und auch Clubtrainer Miroslav Klose erlebten ein Wechselbad der Gefühle.
6: Man will dann schon gewinnen und so. Da ist mal ein bisschen natürlich so kurz nach dem Spiel enttäuscht. Aber das, was ich auf dem Platz heute gesehen habe, welche Mentalität, welche Energie, die Mannschaft auf dem Platz, das ist fantastisch. Das sind wir, das leben wir täglich, das Miteinander und da sieht man, dass die Jungs sich super verstehen.
5: Und dass die Jungs auch mit den Großen der Liga mithalten können oder sogar dazugehören. Denn auch wenn der Clubsieg gegen den Topfavoriten der Liga ausgeblieben ist, hat die Mannschaft erneut gezeigt, was in ihr steckt.
2: Und der Club liegt aktuell auf Rang 2, das wäre ja der Aufstiegsplatz. 4 Punkte hinter Hertha BSC und dabei wird es wohl auch bleiben, denn die Herthaner sind jetzt gegen die Fürther mit 2:0 in Führung gegangen. Bielefeld hat ebenfalls einen Treffer erzielt und zwar beim VfL Bochum. Ein Riesenspektakel gab es gestern auch in Augsburg beim 2:2 gegen die Bayern. 4 Tore wurden den Bayern wegen Abseitspositionen aberkannt. Zum Teil ging es auch da wieder mal um die berühmten Schnürsenkel. Und dann half Manuel Neuer ja beim ersten Tor der Augsburger tatkräftig mit. Da war sogar unser Reporter Edgar Endres ein wenig überrascht.
7: Tja, für die Bayern ist was drin. Riesenfehler Neuer. Das ist das 1:0 für Augsburg. Tor, 10 Sekunden. Ein Wahnsinn. Was für ein Blackout. Robin Fellhauer.
8: Und wir korrigieren sogar nochmal.
9: Was für ein Blitzstart. Schneller als ein 100-Meter-Lauf. Dieses Tor offiziell jetzt 8,4 Sekunden.
8: In der zweiten Halbzeit trifft Augsburg einmal und die Münchner so um die 6-mal. Aber es zählen nur 2 davon. Darum heißt es am Ende 2:2.
7: Wie sagt der 1 zu Giovanni Trapattoni, ein Derby ist immer ein Derby. So ist es, giftig, hitzig und komplett offen. Jetzt zeigt Jablonski an, Schluss in Augsburg. 2:2 in einem dramatischen Spiel.
2: Und am Ende müssen sich die Bayern eben mit diesem Unentschieden beim FCA begnügen. Klar stand da im Mittelpunkt der dicke Patzer von Manuel Neuer zu Beginn der Partie. Auch über das zweite Gegentor wird übrigens diskutiert, wo er den Ball nicht zur Ecke, sondern vor die Füße des Augsburger Angreifers Ribeiro abwehrt. Manuel Neuer sieht da allerdings keine andere Abwehrchance. Taufik Kalin beobachtet für uns die Bayern. Jetzt kommen ja jede Menge englische Wochen. Am Dienstag geht es gleich weiter in der Champions League in Norwegen, in Stavanger. Und meine Frage an ihn, wir haben das Interview vor der Sendung aufgezeichnet, ging deshalb auch in diese Richtung. Neuer, Urbich, der soll ja in Zukunft dann die Nummer 1 werden, der Jonas Urbich. Ob Jonas Urbich da in Stavanger eventuell zum Einsatz kommt? Die Vereinbarung ist ja, dass der Junge ab und zu auch in dieser Saison für Manuel Neuer spielen wird.
10: Ja, ich finde, das ab und zu müsste gegen viel häufiger ausgetauscht werden. Also ein Jonas Urbich, wenn der künftig wirklich auf diesem Level spielen soll, wie ein Manuel Neuer das getan hat und er hat wohl scheinbar auch das Potenzial, dann muss der viel häufiger spielen. Dann kann es nicht sein, dass selbst der Bundestrainer Jürgen Klopp sagt, ja, dann gebe ich ihm einfach noch ein Spiel bei der Nationalmannschaft, damit er wenigstens mal Einsatzzeit kriegt, weil es bei den Bayern nicht so viel ist. Also dementsprechend, ich glaube, die Bayern müssten da mutiger sein. Ich habe so das Gefühl, dass keiner sich rantraut an das Denkmal. Und das ist ein bisschen so das, was die Entwicklung von Urbich für mich blockiert. Für mich müsste der jetzt bei so einem Champions-League-Spiel im Kasten stehen und dann auch in der Bundesliga in einem Top-Spiel im Kasten stehen. Das sind die Sachen, die ich glaube, die braucht er, um zu wachsen.
2: Chancen dazu wird es auf jeden Fall in diesen nächsten Oktoberwochen ja genügend geben. Glaubst du, dass er in Stavanger im Kasten steht?
10: Also wenn, dann war es geplant, dann macht das ein Vincent nicht, um Manuel Neuer im Zweifelsfall zu bestrafen wegen diesem Fehler von gestern oder um ihn aus der Schusslinie zu nehmen. Wenn, dann war es geplant. Das können wir Herrn Kompany gerne dann in Stavanger fragen, wenn er uns sagen wird, wer im Tor steht. Ich kann mir nicht vorstellen, dass er Neuer rausnehmen würde nach diesen Fehlern oder nach diesem Fehler. Wenn, dann hat er das auch so vorgehabt.
2: Werden wir dann sehen. Die Umstände sind ja schon außergewöhnlich. Kunstrasenplatz in Norwegen. Was bedeutet das?
10: Naja, frag nach bei Manchester City oder bei Inter Mailand. Die haben bei Bodø Glimt im letzten Jahr in der Champions League beide verloren und haben hinten nach auch gesagt, ja, das mit dem Kunstrasen ist nicht so einfach. Ich habe mich mal so ein bisschen schlau gemacht. Ich habe auch mit einem Sprunggelenkschirurgen gesprochen. Der erzählt auch ein bisschen, es gibt da sogar Studien, umfangreiche Studien, was Verletzungen betrifft. Geht mehr Sprunggelenk. Thierry Henry hat gesagt, ich habe es gehasst, als ich in den USA gespielt habe. Die Achillessehne, der Ball ist schnell, aber es ist ein bisschen eine andere Art Fußball spielen und deswegen machen die Bayern etwas, was sie sonst nie machen. Sie machen das Abschlusstraining vor dem Spiel in Stavanger, machen sie in Stavanger. Sonst wird immer morgens zu Hause trainiert, dann geht's ins Flugzeug und dann ist man irgendwann am späten Nachmittag dort, Pressekonferenz und ins Bett. Diesmal frühe Anreise am Vormittag morgen und dann morgen Nachmittag, am späten Nachmittag Training in Stavanger im Stadion, um mal zu sehen, wie anders das ist. Denn Joshua Kimmich hat mir gestern gesagt, wir haben alle mal auf Kunstrasen gespielt als Kinder, aber das war damals anderer Kunstrasen und das ist schon ziemlich lange her.
2: Und mit dem Grätschen muss man schon auch ein bisschen vorsichtig sein. Da reißt man sich, das kann ich aus eigener Erfahrung sagen, schnell mal die Seite ein bisschen auf. Auf ein, zwei Spiele möchte ich noch eingehen. Luis Diaz, zwei Tore aberkannt. Der ist auch bei der Länderspielreise jetzt zu Hause geblieben. Ist der wieder im Kommen?
10: Ich hatte so das Gefühl, in den ersten 25, 30 Minuten schien er mir noch ein bisschen auf den Malediven zu sein, wo er jetzt im Urlaub war. Aber plötzlich ist die Maschine von Diaz gelandet, mitten in Augsburg. Und dann war er aber sowas von da, war so präsent, dieses Tor, was er da gemacht hat, was aberkannt wurde. Das war absolute Weltklasse. Das wäre ein Ding gewesen für das Tor des Jahres, wie er da vertikal in der Luft liegt, den Ball aus der Luft nimmt. Klar hat der Darm dabei schlecht ausgesehen, hat der Darm Glück gehabt, dass das Tor nicht gezählt hat. Aber das war Weltklasse und dann auch später nochmal ein zweites mit der Hacke, so frech, auf so eine Idee musste er erstmal kommen. Viel Selbstbewusstsein. Könnte mir vorstellen, dass dieses Spiel, auch wenn die Tore nicht gezählt haben, die er da gemacht hat, dass das für ihn schon so ein bisschen so ein Klicki war.
2: Kurzer Ausblick noch auf das kommende Bundesliga-Wochenende. Die Bayern zu Hause gegen RB Leipzig. Gestern ihr großer Sieger mit 6:0 gegen Frankfurt. Augsburg in Elversberg, starker Aufsteiger. Wie siehst du den Weg der Augsburger?
10: Sensationell. Also für mich ist das eine Mannschaft, die am Anfang, weißt du ja bei den Augsburgern nie so genau, gewinnen sie ein Spiel, gewinnen sie vielleicht noch ein zweites, aber sie sind jetzt mittlerweile, sie stehen bei 13 Toren nach 5 Spielen. Das ist ja total untypisch für Augsburg. Augsburg war ja eher immer so ein bisschen so eine Truppe, die durch sehr hartes Defensivverhalten versucht hat, erstmal die Kiste hinten sauber zu halten und dann lieber mit einem 0:0 zufrieden war, so italienischen Catenaccio-Fußball an den Tag gelegt hat. Das musste sich auch jetzt Toro anhören. Jetzt verteidigen sie eigentlich ganz gut, bis es dann nicht mehr geht gegen die Bayern, aber sie schießen vorne Tore und das ist eine neue Qualität und da erwarte ich den FC Augsburg auch dementsprechend dann, dass er da auch viel Positives aus diesem Spiel gegen die Bayern mit nach Elversberg nimmt.
2: Das bleibt natürlich zu hoffen aus bayerischer Sicht. In der Tabelle, an der anderen Tabellenspitze ist es ja nach wie vor so, dass Dortmund 13 Punkte hat, die Bayern zwei Zähler dahinter. Der FCA liegt auf Rang 6 mit 8 Punkten. Wir gehen nochmal in die zweite Fußball-Bundesliga. Schlussphase in Berlin. Hertha gegen die Spielvereinigung Greuther Fürth. Aber bevor wir uns bei diesem Spiel einblenden, geht's nochmal ins Freudenhaus der Liga nach St. Pauli. Ist das eigentlich ein Klischee, Jens Gideon, oder wird heute auf St. Pauli gegen den KSC richtig gefeiert?
11: Ah, hier feiern die knapp 30.000 mit Abzug der 2.807 KSC-Fans, die hier im Stadion sind, womöglich den nächsten Heimsieg für den FC St. Pauli, denn die 2:0-Führung für die Gastgeber hat immer noch Bestand. Jetzt, wo wir noch knapp dreieinhalb Minuten zu spielen haben, regulär, es wird einiges obendrauf geben, denn eine Szene, die muss ich nachliefern aus den letzten Minuten, da gab es ein Tor für den KSC, zumindest zappelte der Ball im Netz nach dem schönen Dreh Schuss von Egloff aus 11 Metern Torentfernung, aber der Linienrichter hatte sofort die Fahne oben und auch Schiedsrichter Behnen hat abseits gepfiffen. Dann dauerte es aber relativ lang, bis die kalibrierten Linien angelegt waren und tatsächlich entschieden werden konnte, ob dies eine Abseitsposition war. Letztlich bestätigt 2:0 weiter die Führung für den FC St. Pauli und das war wahrscheinlich die letzte Möglichkeit, hier nochmal was aufzumachen für den KSC, denn die verbleibenden Minuten, könnte ich mir vorstellen, wird St. Pauli dafür nutzen, um diese Führung zu verteidigen.
2: Also da kann heute auf St. Pauli dann doch gefeiert werden und dann sieht es für den Bundesliga-Absteiger schon wieder besser aus. 7 Spiele, 10 Punkte, das ist ja soweit in Ordnung. Jetzt aber Schlussphase der Partie Hertha BSC gegen die Spielvereinigung Greuther Fürth. Die Herthaner ja souveräner Tabellenführer und die scheinen auch heute vorne zu liegen. Christian Riedl.
3: Wird's hier im Olympiastadion dann vielleicht doch noch einmal spannend. Anschlusstreffer für Greuther Fürth in der 90. Spielminute. Nachspielzeit 3 Minuten sind gerade angezeigt worden. Und jetzt wollen wir mal gucken, ob Hertha die 3 Minuten dann auch noch aushalten und durchhalten kann, um weiterhin eine weiße Weste zu behalten. Das war ein Treffer, der so aus dem Nichts kam. Nach der 12. Ecke für die Fürther, Donnerwetter, 12 Ecken, 5 Ecken nur für Hertha BSC. Und plötzlich waren sie dann doch da. Und diesmal hat der Treffer auch seine Anerkennung gefunden. Also es wird dann doch vielleicht noch einmal spannend in diesen letzten Minuten hier im Berliner Olympiastadion. 90. Spielminute also. Naja, schauen wir mal, ob dann in der Tat da noch was passieren kann. Allerdings der Ball jetzt in der Hälfte der Fürther. Die Herthaner versuchen jetzt natürlich, den Ball möglichst weit, weit weg vom eigenen Tor zu halten. Aber die Fürther, das ganze Gegenteil, sind natürlich jetzt dicht dran, hoffen auf Ballbesitz, hoffen vielleicht noch auf den Lucky Punch, auf einen Konter, haben den Ball sich jetzt auch erobert. Aber die kommen damit nicht über die Mittellinie, weil Hertha zunächst einmal da ist. Von den insgesamt angezeigten 3 Minuten sind 1 Minute und 20 Sekunden inzwischen erledigt. Und es gibt Einwurf für Hertha BSC. Natürlich haben die Berliner jetzt Zeit und können das alles ganz langsam angehen lassen. Dann wird der Einwurf ausgeführt auf der rechten Seite Eitschberger, der auf Berliner Seite gelb gesehen hat, mit der Möglichkeit, vielleicht die Flanke in den Strafraum zu geben. Nee, geht erstmal ins Tor aus und dementsprechend, naja, haben die Fürther noch einmal den Ballbesitz. Ich schaue mal nochmal auf die Uhr. Es sind jetzt 1:40 von den 3 Minuten weg. Also Greuther Fürth müsste sich beeilen, wo man dann hier doch noch etwas Zählbares aus dem Olympiastadion mitnehmen möchte vor den 58.000 Zuschauern. Jetzt geht auch Hellstern, der Keeper der Fürther, etwas weiter mit nach vorne. Sind jetzt über die Mittellinie gekommen, auf der linken Seite über Blank. Blank versucht es dann, hat den Ball auch weiterhin noch. Aber die Herthaner gehen jetzt dazwischen, haben ihn dann auch bekommen. Und dann gibt es einen Freistoß für Greuther Fürth, weil Schiedsrichter Stieler zuvor einen Foul gesehen hat. Freistoß für die Fürther. Halblinke Position, ungefähr 35 Meter vor dem Gehäuse. 2 Minuten der Nachspielzeit sind jetzt um, also wahrscheinlich eine der letzten Möglichkeiten. Hellstern, ganz pink gekleidet in seinem Torhüter-Outfit, ist jetzt mit nach vorne gegangen. Die versuchen jetzt natürlich alles, um hier noch das 2:2 zu erzielen. Man hört die Pfiffe der Fans im Hintergrund, Möglichkeit, aber die Herthaner zunächst erst einmal raus und dann gibt es auch einen Freistoß erstmal. Also durchatmen noch einmal bei Hertha BSC. Die beiden Tore, Pedersen 65. Seguin 80. Minute, ein Gegentreffer von Greuther Fürth in der 90. Minute. Der Ball ist jetzt bei Gersbeck, auch der lässt sich natürlich Zeit und Schiedsrichter Stieler schaut auf seine Uhr. Der wird doch gleich wieder die Hand heben, um anzuzeigen, wie viele Sekunden Gersbeck noch Zeit hat, um den Ball wieder ins Spiel zu bringen. Das tut er jetzt aber in diesem Augenblick und die 3 Minuten sind in dem Augenblick um. Und dann kommt der Schlusspfiff. Jawohl, das Spiel ist zu Ende. Und die Herthaner reißen die Ärmel hoch, gewinnen 2:1 gegen Greuther Fürth vor 58.000 Zuschauern im Olympiastadion. Und das Wichtigste aus Berliner Sicht, sie bleiben Tabellenführer der 2. Bundesliga und bleiben ohne jeden Punktverlust.
2: Tja, 21 Punkte, Respekt für Hertha. 4 Punkte dahinter auf Platz 2, Aufstiegsplatz der 1. FC Nürnberg. 3 Punkte hinter dem Club Heidenheim, Bundesliga-Absteiger mit 14 Zählern. Und für die Fürther natürlich extrem bitter, dass wieder einmal ein ganz, ganz knappes, mit dem Auge nicht zu sehendes Abseits-Tor aberkannt worden ist, quasi im Gegenzug 2 Minuten später dann der erste Treffer für die Berliner. Deswegen die Fürther nach wie vor mit 6 Punkten auf Platz 15, also die krebsen auch schon wieder hinten rum. Nächste Woche Heimspiel am Samstag gegen Eintracht Braunschweig und der Club muss am Freitag auswärts bei Energie Cottbus antreten. Bayern-Trainer Vincent Kompany, sein Spieler Nathaniel Braun, Bob-Olympiasieger Johannes Lochner, die Rodler-Wendl-Alt-Paralympicsieger Tassilo Engel, das sind nur einige Sportler, die gestern Abend im Rahmen der großen Sportlergala Bayerische Sportpreise in München geehrt und ausgezeichnet wurden. Klar, dass es da viele Geschichten zu erzählen gibt und unser Mann, der das beobachtet hat, Viktor List, hat einige zusammengesammelt.
12: Gewohnt bescheiden nahm Bayern-Trainer Vincent Kompany den Sonderpreis des bayerischen Ministerpräsidenten entgegen.
13: Die Preise, die ich bekomme, sind nicht meine Preise. Ich könnte das nicht erreichen ohne die Spieler. Und ja, wenn wir gemeinsam erfolgreich sind, dann bin ich glücklich.
12: Das galt zwar nicht ganz für das 2:2 der Bayern in Augsburg, spielte an diesem Abend aber eher eine untergeordnete Rolle. Seine Haltung gebe er nun an seine Spieler weiter, lobte Markus Söder in seiner Laudatio. Spieler wie Nathaniel Brown. Der Mann vom FC Bayern wurde als herausragender Nachwuchssportler ausgezeichnet und wusste, bei wem er sich zu bedanken hat. Seiner Mama.
14: Ich weiß noch, als sie mich immer zum Training gefahren hat, als ich 12 war und da war ja noch nicht klar, dass ich jetzt irgendwie mal hier stehe, hat sie einfach ihre Zeit geopfert, nur um mir das einfach zu geben, dass ich meinen Traum leben kann. Und dafür bin ich hier unglaublich dankbar.
12: Schon am Ende seiner Karriere steht dagegen Dennis Aitekin. Der ehemalige Bundesliga-Schiedsrichter erhielt den Preis für sein Lebenswerk.
15: Die sagen immer, wie ist es in der Rente? Das fühlt sich immer so komisch an und auch Lebenswerk. Da denkst du, das Leben ist jetzt vorbei oder so, aber ich habe ja schon noch ein bisschen was vor.
12: An diesem Abend in München traf sich nicht nur die Sportprominenz, sie feierte auch die Basis, den Amateursport. Der Bayerische Rundfunk erhielt für seinen Programmschwerpunkt Sport vereint die Auszeichnung in der Kategorie herausragende Förderung des Sports. Intendantin Katja Wildermuth nahm den Preis stellvertretend entgegen.
16: 80% der Bevölkerung ist überzeugt davon, Verein ist gut für den gesellschaftlichen Zusammenhalt. Aber am Ende, und das wissen wir hier alle, sind es wenige Einzelne, die sich engagieren und die Woche für Woche und Wochenende für Wochenende immer wieder einfach zupacken. Und ich finde, das verdient Respekt und Dankbarkeit.
2: Genau so ist es. Die große Gala gestern Abend live in München in der BMW-Welt. Heute Abend dann zu sehen ab 22.10 Uhr im bayerischen Fernsehen. Und das gibt sicherlich ein Riesenspektakel. Wir können da nur aufmuntern, sich das im Fernsehen und natürlich auch im Livestream anzusehen. In der Fußball-Bundesliga geht es heute auch nochmal weiter. Der erste FC Köln empfängt Borussia Mönchengladbach und zwar jetzt schon genau in 5 Minuten oder jetzt sind es auch nur noch 4, geht die Partie los. Und wenn man die Kölner Fans so reden hört, dann sind die mit den 4 Punkten aus 4 Spielen auch nicht so wirklich zufrieden.
17: 3 Tore Elmaler, 2 Tore Mohr.
18: Sie müssen kämpfen. Sie müssen ein schönes Spiel machen, aber nicht so hart, da bin ich ja nicht für. Aber sie müssen kämpfen. Das ist mein Wunsch heute.
19: Der Trainer Stelko ist nicht da, der ist nicht bei dem Spiel so richtig. Ne, der putscht die auf und so, der sitzt da ahnungslos rum. Und das, ne.
17: Ich habe von vornherein gesagt, in der Saison, vor der Saison, die dürfen den nicht diesen Amateurtrainer nicht verpflichten, haben es trotzdem getan.
2: Tja, also da steht der Trainer auch unter Druck beim 1. FC Köln. Dann sind wir mal gespannt, wie die Partie ausgeht. Gladbach hat ja noch keinen einzigen Punkt live zu hören im Netz. Netcast-Reportage auf sportschau.de. Mal schauen, wie dieses Rhein-Derby ausgeht. Und dann, wie gesagt, der SC Freiburg zu Hause gegen Schalke. Freiburg, Tabellendritter, eine der ganz großen Überraschungsmannschaften bislang dieser Saison. Es war das erwartet große Spektakel, ideales Wetter zum Laufen, tolle Unterstützung von den Zuschauern an der Laufstrecke. Der München-Marathon zog auch heute wieder die Massen an. Nils Hahn.
20: Der 40. München-Marathon hat sämtliche Rekorde geknackt. 40.800 Teilnehmer, so viele wie noch nie, 40% mehr als im Vorjahr. Die bayerische Landeshauptstadt ist im Lauffieber. Bei den Männern ging Alassar Terefa, der gebürtige Äthiopier, als Favorit ins Rennen. Er kam mit einer Bestzeit von 2 Stunden, 11 Minuten und 52 Sekunden nach München und war bei seinem Sieg sogar noch eine Minute schneller. Bei den Frauen gewann Nina Reuter von den Frankfurt Athletics in 2 Stunden, 32 und 3 Sekunden.
2: Laura Philipp hat bei der Ironman-Weltmeisterschaft auf Hawaii dank einer starken Aufholjagd ihren persönlichen Medaillen-Hattrick geschafft. Die 39-Jährige lief im abschließenden Marathon von Rang 10 auf 2 nach vorne und schaffte es nach ihren dritten Plätzen 2023 und 2025 zum dritten Mal in Folge auf Big Island aufs Podest.

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1: Die nationalen Bildungsstandards setzen eine Messlatte, an die alle Lehrpläne angepasst werden müssen. Und da gibt es natürlich Spielraum, mehr oder weniger. Man kann auch an den Zeiten etwas drehen, die man vorsieht für die einzelnen Themen und so weiter. Aber eine grundsätzliche Frage, sowas wie, brauchen wir überhaupt noch Bruchrechnen in der Schule? Das kann man nicht mehr so einfach schnell auf einer Landesebene entscheiden.
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2: 15.30 Uhr die Nachrichten des Bayerischen Rundfunks mit Marlene Reichert. Die Übersicht. Philipp Sands nimmt Friedenspreis des deutschen Buchhandels entgegen. CDU debattiert bei Klausurtagung über Wahlniederlagen. Schiff mit 350 Flüchtlingen kentert vor der Küste von Djibouti. Das Wetter ein Mix aus Sonne, Wolken und Schauern, 8 bis 15 Grad. Frankfurt am Main. Zum Ende der Buchmesse ist der britisch-französische Jurist und Schriftsteller Philipp Sands mit dem Friedenspreis des deutschen Buchhandels ausgezeichnet worden. Börsenvereinsvorsteher Gugolz hob in seiner Laudatio hervor, Sands mache in seinen erzählenden Sachbüchern die komplexe Wirklichkeit hinter eindeutigen Gerichtsurteilen sichtbar.

0: Kommen und die Frage, wie die Partei nach mehreren Wahlniederlagen wieder Vertrauen gewinnen kann. Generalsekretärin Franziska Hoppermann sprach zum Auftakt von einem langfristigen Erneuerungsprozess. Thema dürfte auch der Umgang mit der AfD sein. Hintergrund ist die Wahl eines AfD-Politikers zum Landtagspräsidenten in Sachsen-Anhalt. Berlin. Bundesaußenminister Wadephul hat den Forderungen von US-Präsident Trump nach einem Präsidentenwechsel in der Ukraine deutlich widersprochen. Europa brauche Stabilität und das bedeutet, dass Deutschland weiter an der Seite Kiews steht, so Wadephul vor der Sitzung des CDU-Präsidiums in Berlin. Man werde Präsident Selenskyj bei der Ausübung seines schweren Amtes voll unterstützen, so der Minister. Kritik übte Wadephul auch an Trumps Dieseldeal mit Russland. Trotz der Sanktionen gegen Moskau will der US-Präsident Kraftstoff aus Russland beziehen, damit vor den US-Kongresswahlen die Preise an den Tankstellen in den USA wieder sinken. Djibouti. Vor der Küste des gleichnamigen ostafrikanischen Landes sind bei einem Bootsunglück über 100 Menschen ums Leben gekommen. Wie die Internationale Organisation für Migration der Vereinten Nationen mitteilte, waren darunter auch Kinder. Mehr als 100 Personen werden demnach noch vermisst. 80 konnten bislang gerettet werden. Das Schiff war mit etwa 350 Migranten an Bord auf dem Weg in den Jemen. In der Nacht zum Freitag war es gekentert. Jährlich, so die UN-Organisation, versuchten mehrere 10.000 Flüchtlinge aus Afrika über Djibouti und den Jemen in die Golfstaaten zu gelangen. Washington. Die zum Tode verurteilte Christa Pike ist 10 Tage nach ihrer fehlgeschlagenen Hinrichtung zurück ins Gefängnis gebracht worden. Nach Angaben ihrer Anwälte war Pike zuvor aus dem Krankenhaus im US-Bundesstaat Tennessee entlassen worden und wird nun in Haft weiter medizinisch versorgt. Die 50-Jährige hatte vergangene Woche zwar Injektionen mit dem normalerweise tödlichen Mittel Pentobarbital überlebt. Sie kam in eine Klinik und wurde künstlich beatmet. Unklar ist noch, ob der Bundesstaat noch einmal versuchen wird, Pike hinzurichten. Sie war 1995 wegen des Mordes an ihrer Klassenkameradin zum Tode verurteilt worden. Das Wetter in Bayern. Am Nachmittag wechselhaft, zunächst noch windig und nördlich der Donau auch zunehmend Regenschauer. Die Temperaturen steigen auf höchstens 8 bis 15 Grad. In der Nacht im Süden stellenweise Schauer, im Norden dagegen meist trocken. In Oberfranken Frostgefahr. Morgen zunächst neblig und wechselhaft, ab Mittag auch Sonne bei 10 bis 16 Grad, am Dienstag sonnig, am Mittwoch wieder Regen. Soweit die Nachrichten, es ist 15.34 Uhr. Die Verkehrsmeldungen: A3 Würzburg Richtung Frankfurt zwischen Weibersbrunn und Aschaffenburg Ost 7 Kilometer Stau und stockender Verkehr. Die A3 Würzburg Richtung Nürnberg ist zwischen Biebelried und Kitzingen-Schwarzach nach einem Unfall gesperrt. Der Rettungshubschrauber ist im Einsatz. Es gibt eine Umleitung über die U1. A6 Nürnberg Richtung Heilbronn zwischen Kirchberg und Schwäbisch Hall 9 Kilometer Stau. A7 Fulda Richtung Würzburg zwischen Fulda Dreieck und Bad Brückenau-Wildflecken 10 Kilometer Stau und stockend. A8 Salzburg Richtung München zwischen Grenzübergang Bad Reichenhall und Bad Reichenhall 2 Kilometer Stau und zwischen Fraßdorf und Rosenheim 7 Kilometer Stau wegen Bauarbeiten. A8 München Richtung Stuttgart zwischen Märklingen und Mühlhausen 10 Kilometer Stau und stockend und A9 Berlin Richtung Nürnberg zwischen Markt Schurgast und Dreieck Bayreuth-Kulmbach 6 Kilometer Stau und stockend. Soweit das Service.
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2: Mit Susi Weichselbaumer und dem großen Ramadammer. Bayerns Lehrpläne müssen dringend entrümpelt werden, weil erheblich zu voll. Das hat das wenig ruhmreiche Abschneiden bei der letzten PISA-Studie gezeigt. Bloß, was genau soll oder darf weg? Darüber sprechen wir im Campus-Magazin. Ganz ähnlich stellt sich die Ramadammer Frage beim Thema KI an Schulen. Wie viel künstliche Intelligenz ist dem Lernen und Lehren zuträglich? Und welche Apps, Programme, Projekte können vielleicht getrost aussortiert werden, weil es ohne KI einfach besser läuft? Außerdem räumen wir auf mit der pauschalen Mehr: Viel frühkindliche Bildung hilft viel. Nein, gute frühkindliche Bildung macht den Unterschied. Und apropos Unterschied: Wir schauen an die Universitäten, zu renommierten Nobel-

0: Nobelpreisträgerinnen und Nobelpreisträgern und im krassen Kontrast dazu betrügerischen Forschenden, die sich für falsche Funde feiern lassen. Gefälschte Pharaonensarkophage, selbst vergrabene Skelette von angeblichen Riesenmenschen oder selbst verbuddelte und auf antik getrimmte Münzschätze. Die Liste der Betrügereien in der Archäologie war und ist lang. Nicht nur Hobbyhistoriker hoffen auf Ruhm und Reibach, sondern durchaus anerkannte Forschende tricksen mitunter mal. Sehr geschickt und nicht leicht zu enttarnen. Das hat diese Woche ein Kongress in Halle gezeigt. Tagungsmotto: Fake History. Sven Kästner war dort.
1: Stein für Stein und Scherbe für Scherbe setzen Archäologen unsere Vorstellungen vom antiken Griechenland, dem alten Ägypten oder dem Römischen Reich zusammen. Aber nicht allen passt ins Bild, was die Wissenschaft in den vergangenen 250 Jahren erforscht hat. Jens Notroff vom Deutschen Archäologischen Institut beklagt Fake News aus der Antike.
2: Es gibt natürlich die echten Fälschungen, wo tatsächlich Funde oder Befunde falsifiziert werden. Viel, viel häufiger begegnen wir tatsächlich Umdeutungen, die ganz bewusst auch eine bestimmte Agenda verfolgen und dafür auch in Kauf nehmen, einfach die faktische Ebene zu verlassen.
1: Es geht nicht nur um schwarze Schafe unter Forschern, die für den wissenschaftlichen Ruhm einen Fund als Sensation darstellen, sondern auch um Ideologen, die antike Gesellschaften als Begründung für ihr Weltbild vereinnahmen. Elon Musk zum Beispiel, der bei der zweiten Amtseinführung von Donald Trump den rechten Arm in die Höhe riss.
2: Hinterher ist das natürlich gerechtfertigt worden mit, das ist der klassische römische Gruß, wie man ihn kennen würde. Das Problem ist nur, zumindest gibt es keine historischen Belege für diesen Gruß. Aber jeder, der diese Handbewegung sieht, verbindet natürlich automatisch sofort viel, viel jüngere historische Belege, die wir sehr wohl haben. Und das ist die Verbreitung eben genau dieser Grußgeste im Faschismus des 20. Jahrhunderts. Wenn wir es ganz ernsthaft betrachten, dann sind das Nutzungen und Anbiederungen an ganz klar rechtsextreme Codes.
1: Schon die Nationalsozialisten haben das Bild des antiken Rom oder Sparta manipuliert, um ihr Weltbild einer weißen, streng hierarchisch gegliederten, militärisch starken und ethnisch homogenen Gesellschaft zu begründen. Heutige Rechtsextreme agieren genauso. Dann ist der Weg zu Verschwörungsmythen nicht weit. Archäologen wie Leif Inselmann von der Freien Universität Berlin sprechen von Pseudo-Archäologie.
3: Da geht es halt meistens um sehr spektakuläre Thesen, zum Beispiel, dass die Erde in grauer Vorzeit von Außerirdischen besucht wurde, die Entwicklung der Menschheit beeinflusst haben, oder dass es bereits während der Eiszeit vor 12.000 Jahren eine Hochzivilisation gegeben habe mit moderner Technologie und so, die dann aber durch eine globale Katastrophe zerstört wurde. Dabei beruft man sich als Belege vor allem auf alte Mythen, oft aber auch auf alte Bauwerke, von denen dann behauptet wird, dass sie mit der vermeintlich primitiven Technik damals gar nicht hätten errichtet werden können, sondern eben nur mit fortschrittlicher Hochtechnologie.
1: So schräg die Erzählungen, so simpel sind die Motive dahinter. Rassismus und Kolonialismus zum Beispiel. Die zweifelhafte Rom-Faszination blendet die ethnische Vielfalt des Imperiums aus und konzentriert sich einzig auf die starken weißen Männer. Indigenen Kulturen wird abgesprochen, ihre kulturellen Leistungen selbst erbracht zu haben, die stattdessen antiken Aliens zugeschrieben werden. Stephanie Helmhofer von der kanadischen University of Alberta bewertet pseudoarchäologische Theorien deshalb als gefährlich.
4: They do seem very absurd on the surface.
5: Auf den ersten Blick wirken diese Narrative tatsächlich sehr absurd. Doch wenn man sie ignoriert, schwelen sie im Untergrund weiter. Und Menschen, die sich solchen pseudo-archäologischen Vorstellungen zuwenden, fühlen sich womöglich ausgegrenzt.
1: Wer sich marginalisiert fühlt, ist anfällig für radikale Gruppen. Die aber bestärken absurde Ideen und nutzen sie für ihre eigenen Zwecke. Stephanie Helmhofer nennt ein Beispiel.
5: Über Pseudo-Archäologie geraten Menschen ins Umfeld des global verbreiteten QAnon-Mythos. Manche verwickeln sich dabei in gewalttätige Aktionen, wie den Sturm auf das Kapitol in Washington 2021. Ein Anhänger von QAnon griff historische Stätten an und ritzte QAnon-Parolen hinein, weil er glaubte, diese Orte stünden mit satanistischen Machenschaften in Verbindung.
1: Das beste Mittel gegen solche Verwirrungen? Seriöse Forschung, die Stein für Stein und Scherbe für Scherbe Lücken in unserem Bild von der Antike füllt.
0: Ehrlich währt am längsten. Ein Beitrag war das von Sven Kästner. Und ehrlich muss man sich auch manchmal machen. Gerade dann, wenn es ewig nicht so läuft, wie es laufen soll. Denn dann liegt die Erkenntnis nahe, es läuft sehr wahrscheinlich was falsch. Bestes Beispiel aus der Bildung? Andere Länder schneiden bei PISA deutlich besser ab als Deutschland. Unter anderem wegen des Lernstoffs, genauer der Menge an Lernstoff. In erfolgreichen Bildungssystemen wird weniger Stoff unterrichtet. Dafür geht man mehr in die Tiefe. Experten fordern das schon lange genauso für Deutschland. Aber wie soll das gehen? Bei 16 Bundesländern und mehreren hundert Lehrplänen. Wie mistet man da aus? Anna Küch dazu.
6: Eigentlich müsste Mathelehrer Roland Kirschner noch ein bisschen dranbleiben am Thema. Die Übung am Zahlenstrahl vertiefen, verschiedene Lösungswege ausprobieren. Denn einige in seiner Klasse am Gymnasium haben es noch nicht verstanden. Doch die Zeit drängt. Der Lehrplan ist voll und Roland Kirschner muss weitermachen.
7: Also ich fände es besser, wenn es weniger Stoff wäre, weil man dann natürlich auch mehr Zeit hätte, den Stoff tiefer und intensiver zu behandeln. Aber wenn Sie mich jetzt fragen, was ich rausnehmen würde, das wird schwierig. Weil da habe natürlich ich schon Ideen, aber mein Kollege daneben mir sitzt wahrscheinlich ganz andere Ideen. Und es ist ja auch im Lehrplan nichts drinnen, wo man sagt, das ist jetzt völliger Blödsinn oder falsch oder irgendwie. Deswegen ist es auch so schwierig, die Lehrpläne zu reformieren.
6: Roland Kirschner ist Leiter der Fachgruppe Gymnasium im Bayerischen Lehrer- und Lehrerinnenverband. Seit über 10 Jahren fordert der BLLV, die Lehrpläne deutlich zu entschlacken. Getan hat sich wenig. Das Thema ist komplex, sagt Bildungsforscher Eckhard Klime vom Deutschen Institut für pädagogische Forschung in Frankfurt.
8: Es gibt in Deutschland Tausende von Lehrplänen, würde ich sagen. Das ist auch eines der Probleme, die übrigens auch viel Geld kosten, weil wir in allen Ländern für alle Schulformen und alle Schulstufen jeweils eigene Pläne haben.
6: Hinzu kommen die nationalen Bildungsstandards. Nach dem ersten PISA-Schock vor 25 Jahren hat sich Deutschland auf gemeinsame Lernziele verständigt. Sie legen fest, was Schülerinnen und Schüler in Deutsch, Mathe und den Naturwissenschaften können müssen. Das sollte ursprünglich für mehr Vergleichbarkeit sorgen, verhindert jetzt aber, dass die Lehrpläne grundlegend verändert werden.
8: Die nationalen Bildungsstandards setzen eine Messlatte, an die alle Lehrpläne angepasst werden müssen. Und da gibt es natürlich Spielraum, mehr oder weniger. Man kann auch an den Zeiten etwas drehen, die man vorsieht für die einzelnen Themen und so weiter. Aber eine grundsätzliche Frage, sowas wie, brauchen wir überhaupt noch Bruchrechnen in der Schule? Das kann man nicht mehr so einfach schnell auf einer Landesebene entscheiden.
6: Das heißt, man müsste das auf nationaler Ebene entscheiden.
8: Dafür gibt es aber keine Gremien, keine Prozesse, gar nichts. Und deshalb gibt es dort Stillstand.
6: Dabei hat Eckhard Klime durchaus Ideen, wie man den Unterrichtsstoff neu organisieren könnte. Etwa, indem man Fächer stärker miteinander verbindet. Physik, Chemie und Biologie beispielsweise. Oder Mathe, Informatik und Technik. Vor allem geht es ihm darum, sich auf grundlegende Zusammenhänge zu konzentrieren, statt möglichst viel Detailwissen zu vermitteln.
8: Ich würde auch sagen, Mut zur Lücke. Also ein anderes Beispiel auch aus der Mathematik, mit dem ich mich viel beschäftigt habe in meinen Forschungen, ist der Satz des Pythagoras, a Quadrat plus b Quadrat gleich c Quadrat, kennt auch jeder. Aber die meisten kennen eben nur diese Formel und wissen überhaupt nicht, wofür sie steht.
6: Dass man gerade mit diesem Satz die Seiten eines Dreiecks mit Hilfe von Zahlen beschreiben kann, dass man also Geometrie mit Algebra verbinden kann, ist wichtig für Klima. Viel wichtiger, als einfach nur eine Gleichung zu lösen. Und wie könnte man die Lehrpläne jetzt dahingehend verändern? Der bayerische Gymnasiallehrer Roland Kirschner hat darüber viel nachgedacht.
7: Vielleicht müsste man die Frage ganz anders stellen. Man müsste sich mal überlegen, also welche Kompetenzen müssen Schülerinnen und Schüler haben? Und dann wäre die Frage, mit welchen Inhalten lassen sich diese Kompetenzen erreichen? Also weniger die Frage, was soll raus, sondern die Frage, was muss rein?
6: Also ein Perspektivwechsel. Denn letztendlich macht ein schlankerer Lehrplan noch keinen besseren Unterricht. Entscheidend ist, was die Schülerinnen und Schüler wirklich verstanden haben.
0: Je früher, desto besser. So lautet eine Küchenregel in Sachen, wann sollen Kinder was lernen. Aber so einfach ist es nicht, denn frühkindliche Bildung braucht ein Konzept, nicht schiere Masse an Informationen. In dieser Woche hat das Münchner IFO-Institut sein Bildungsbarometer 2026 veröffentlicht. Eine Frage darin, wie zufrieden sind die Eltern in Deutschland mit der Kita-Versorgung und dem pädagogischen Angebot? Sidira Bass fasst die Ergebnisse zusammen.
9: Konkret wollen die Forschenden wissen, wie Eltern und wie die Gesamtbevölkerung die lokale und die deutschlandweite Versorgung in Kitas einschätzen. Gefragt wurde nach der Meinung zu verpflichtenden Sprachtests an Kitas, wie einfach oder schwierig die Suche nach einem Kita-Platz war und wie die Befragten die Personalausstattung in den Kitas einschätzen. Bildungsökonom Ludger Wössmann vom Münchner IFO-Institut.
10: Man sieht, dass insgesamt zum Beispiel die Eltern doch sehr zufrieden sind mit den Kitas bei sich vor Ort. Das sehen wir in anderen Bereichen, in den Schulen eigentlich nicht immer so. Also 2/3 etwa der Eltern von Kindern, die maximal 6 Jahre alt sind, geben den Kitas bei ihnen vor Ort die Note 1 oder 2.
9: Seiner Einschätzung nach kann das ein Indiz dafür sein, dass strukturelle Probleme in deutschen Kindergärten, die es vor Jahren noch gab, inzwischen weniger geworden sind.
10: Wir haben zum Beispiel die Eltern auch gefragt, ob sie denn Schwierigkeiten hatten, einen Kitaplatz zu finden. Und über die Hälfte sagt da, nee, wir hatten wenig Schwierigkeiten. Es ist auch so, dass ein knappes Viertel sagt, wir hatten schon viele Schwierigkeiten. Und das heißt, es ist so ein bisschen zweigespalten.
9: So gaben immerhin 44% der befragten Eltern an, einige bis sehr große Schwierigkeiten bei der Suche nach einem Kitaplatz gehabt zu haben. Zwar bewerten viele Eltern in der Befragung die Betreuungssituation in der Kita, die ihr Kind besucht, positiv. Gleichzeitig aber sehen mehr als 70% der Befragten als drängendstes Problem, neben zu wenigen Kitaplätzen, den Mangel an Fachkräften. Diesen Mangel kennt Lorna Steven, stellvertretende Leitung einer Kita im Landkreis Rosenheim, aus ihrem Arbeitsalltag.
11: Ich glaube, viele Fachkräfte sind der Meinung, dass der Personalschlüssel einfach nicht passt. Die Gruppen sind zu groß und die Rahmenbedingungen wirklich, wirklich angepasst werden müssen, um gute Qualität zu ermöglichen. Viele Fachkräfte, die arbeiten an ihre Grenzen. Sie geben sich immer Mühe, ihre Bestes, weil viele in unserem Beruf, wir lieben unseren Job. Da setzen wir uns ein, da machen wir Überstunden, da arbeiten wir bis zum Burnout. Aber die Rahmenbedingungen ermöglichen uns aktuell keine hochqualitative Arbeit, dass es uns auch als Fachkräfte dabei gut geht.
9: Viele Kolleginnen und Kollegen wünschen sich einen Personalschlüssel von circa 7 bis 8 Kindern auf eine Fachkraft. So könnten die Kinder genug Aufmerksamkeit bekommen und sprachlich in einem pädagogisch wertvollen Rahmen gefördert werden. Laut Verband Kita-Fachkräfte Bayern kommen derzeit jedoch durchschnittlich 11 Kinder auf eine Fachkraft. Und eine Studie der Bertelsmann Stiftung zeigt große regionale Unterschiede. Zu wenig Personal gibt es in vielen Kitas in Mecklenburg-Vorpommern und in Sachsen. Vergleichsweise gut schneiden Baden-Württemberg und Bremen ab. Kita-Leiterin Steven fordert echte strukturelle Verbesserungen.
11: Das ist, was wir seit Jahren fordern, dass es an die Schrauben angesetzt wird, die es besser machen. Die Staatsministerium, die machen gerne tolle Projekte. Hier ein Projekt, das hilft, hier ein Projekt, das hilft, hier eine Arbeitshilfe, das hilft. Nein, setz mal an den Basis an, mach mal ein richtig schönes, starkes Fundament und dann wird alles dann draufblühen können.
9: Die Perspektive der Kita-Fachkräfte spielte im diesjährigen IFO-Bildungsbarometer keine Rolle. Es wurden Eltern befragt sowie ein repräsentativer Ausschnitt der Allgemeinbevölkerung. Auch wenn die befragten Eltern die Situation in den deutschen Kitas insgesamt eher positiv sehen, kritisiert eine Mehrheit neben zu wenig Kitaplätzen und zu wenig Personal auch zu hohe Kosten und eine zu schlechte Bezahlung der Kita-Fachkräfte.
0: Ein typischer Elternabend in der Grundschule, in der weiterführenden Schule. Egal wo, die einen Eltern wollen mehr KI, in der Hoffnung, die Notengebung wird dann gerechter, weil ja Quamatrix. Die anderen fürchten um die sozialen Kompetenzen der Kinder und plädieren für mehr Menschlichkeit im Unterricht. Die Lehrkraft versucht zu beschwichtigen, zu erklären, aber irgendwie bleiben alle verschiedener Meinung. Doch muss das sein? Und bleibt das die Zukunft? Anja Braun zu den Auswirkungen von KI im Klassenzimmer auf Kinder, Eltern und Lehrkräfte.
12: Während manche Schulen schon eigene Konzepte für den Umgang mit künstlicher Intelligenz haben, entscheiden andere noch von Fall zu Fall. Das Ergebnis: Im Deutschunterricht gibt es klare Regeln, in Bio dagegen ist KI noch gar kein Thema. Für Eltern und Kinder ist das frustrierend. Eine aktuelle Elternbefragung hat gezeigt, jedes zweite Elternteil fühlt sich von der Schule über KI-Themen nicht ausreichend informiert. Deshalb schlägt die Bildungsforscherin Katharina Scheiter vor:
13: Ich empfehle jeder Schule tatsächlich erstmal eine aktive Auseinandersetzung mit dem Thema, und zwar nicht nur auf der Ebene der einzelnen Lehrkraft oder des einzelnen Unterrichtsfachs, sondern wirklich eine Auseinandersetzung auf Schulebene.
12: Mit dem sogenannten AI Act, der zum 1. August in Kraft getreten ist, will die Europäische Union künstliche Intelligenz sicherer machen, auch für Kinder und Heranwachsende. Die nutzen die künstliche Intelligenz aber schon längst flächendeckend in ihrer Freizeit, aber auch für ihre Schulaufgaben und zum Lernen. Dabei fehlt ihnen aber leider oft der Einblick, wie die KI und ihre Chatbots eigentlich funktionieren, warnt Katharina Scheiter.
13: Wenn wir mit KI lernen, darf das niemals geschehen, ohne dass nicht auch über KI gelernt wird. Also, dass wir auch vermitteln, wie funktioniert KI, wo liegen die Probleme, wo liegen auch datenschutzrechtliche oder urheberrechtliche Problematiken.
12: Sagt Scheiter, die als Professorin für digitale Bildung an der Uni Potsdam lehrt. Allerdings gibt der Europäische AI Act vor, dass auch Lehrkräfte den Einsatz von künstlicher Intelligenz im Unterricht zumindest in einigen Fällen klar deutlich machen müssen.
13: Wenn es sich um fotorealistische Bilder oder Audioaufnahmen, Podcasts beispielsweise handelt, die Lehrkräfte einsetzen möchten, dann ist es schon so, dass sozusagen auch dort der AI Act gilt, also auch diese Kennzeichnungspflicht gilt.
12: Doch es sei schon pädagogisch sinnvoll, wenn Lehrkräfte die Art und Weise, wie sie KI nutzen, gegenüber den Schülerinnen und Schülern transparent machen würden, indem sie
13: mit Schülerinnen und Schülern darüber reden, inwieweit sie beispielsweise eine KI zur Vorkorrektur von Klausuren nutzen, an welchen Stellen sie KI-Materialien verwenden, an welchen Stellen sie sich aber auch explizit dagegen entscheiden.
12: Die Mehrheit der Lehrkräfte fühlt sich aber für diese Fragen rund um künstliche Intelligenz und ihren Einsatz gar nicht fit genug. In einer aktuellen Umfrage sagten fast 90%, sie hätten bislang gar keine Zeit gehabt, sich intensiver mit KI zu beschäftigen. Gleichzeitig nutzen bereits viele Kinder und Jugendliche KI als Lernhilfe zu Hause. Sie lassen sich von Chatbots Rechenwege erklären, Fragen beantworten und Texte formulieren und korrigieren. Das kann Vor- und Nachteile bieten, findet Doris Wessels, Wirtschaftsinformatikerin und Bildungsexpertin der Hochschule Kiel.
14: Das heißt, wir haben so eine schulische Lernwelt und wir haben die Lernwelt zu Hause. Und es droht ein immer stärkeres Auseinanderdriften, ne? Dass das, was in der Schule gemacht wird, wenig zu tun hat mit dem, wie ich dann zu Hause wirklich lerne. Und das bedeutet natürlich, dass Lehrkräfte dann auch kritischer gesehen werden von den Lernenden, wo sie sagen, ey, wieso kennt der oder die das Tool nicht? Das benutze ich doch zu Hause und das hilft mir auch wirklich.
12: Damit Kinder mit KI lernen und nicht von ihr abhängig werden, braucht es klare Regeln an jeder Schule.
0: Anja Braun berichtete. Zum Ende des Campus-Magazins, in dem wir Lehrpläne entrümpelt haben, Fake-Forscher enttarnt und frühkindliche Bildung auf den Prüfstand gestellt haben, darf gefeiert werden. Diese Woche wurden die Nobelpreise verliehen. Einer ging nach Würzburg an Professor Georg Nagel. Zusammen mit Kollegen wurde er ausgezeichnet in der Kategorie Medizin oder Physiologie. Und er steht jetzt vor der Herausforderung, wie ändert sich mein Leben als Nobelpreisträger? Denn dass es das tut, ob man will oder nicht, zeigt das Beispiel Christiane Nüßlein-Vollhardt. Mit ihrer Forschung an Taufliegen revolutionierte die Biochemikerin unser Verständnis der Embryonalentwicklung. 1995 gab es den Nobelpreis in Medizin dafür. Mit 83 Jahren setzt sie sich heute weiterhin für Frauen in der Wissenschaft ein, etwa durch eine Stiftung für junge Forscherinnen. Denn, Beispiel Nobelpreis, den bekommen meist Männer. In der Geschichte der Nobelpreise wurden mehr als 800 Männer ausgezeichnet, jedoch bisher nur 65 Frauen. Veronika Simon hat Nobelpreisträgerin Christiane Nüßlein-Vollhardt besucht, daheim in Tübingen-Bebenhausen.
15: Wenn man einen Nobelpreis gewonnen hat, dann wird man dieses Thema auch nach 30 Jahren nicht mehr los.
16: Ich würde gerne noch, haben Sie die Nobelmedaille hier?
17: Ja, wenn sie nicht inzwischen geklaut worden ist.
16: Können Sie uns zeigen?
17: Wollen Sie die?
16: Die, ja.
18: Ich hole die nicht täglich raus. Ja.
15: Im Wohnzimmer von Christiane Nüßlein-Vollhardt steht neben der Couch ein Sekretär. Darin, in einer unscheinbaren Schachtel, liegt ihre größte wissenschaftliche Auszeichnung. Die goldene Nobelpreismedaille, die ihr der schwedische König 1995 überreicht hat.
17: Ganz hübsch, ne? Sie sind ganz ehrfürchtig.
15: Bis heute interessiert das die Menschen am meisten.
17: Was haben Sie gedacht, wie der Ihnen gesagt hat, Sie kriegen einen Nobelpreis? Na ja, was denkt man da schon? Denkt man da? Ich? Ne? Also man denkt schon auch, war das richtig? Also diese Frage haben wir natürlich uns auch gestellt und sind dann doch relativ bald zum Schluss gekommen, prima gemacht, habt ihr richtig gemacht.
15: Christiane Nüßlein-Vollhardt ist die Erste, die einzige deutsche Frau, die bisher einen Nobelpreis in Medizin oder Physiologie erhalten hat. Ihr Durchbruch in der Forschung gelang mit der Fruchtfliege Drosophila. Christiane Nüßlein-Vollhardt und ihr Forschungspartner Eric Wischhausen interessierten sich vor allem für die Embryonen der Tiere. Sie wollten erforschen, welche Gene in der Entwicklung am Anfang des Lebens besonders wichtig sind. Und sie fanden genetische Abläufe, die die frühe Entwicklung der Fliegen bestimmen. Forschende konnten später zeigen, das gilt auch bei anderen Tieren und bei Menschen. Das Prinzip ist das gleiche. Nüßlein-Vollhardt und Wischhausen waren damit die Ersten, die Genetik und Entwicklungsbiologie bei der Fruchtfliege zusammenbrachten.
9: Als Frau in der Spitzenforschung war Nüßlein-Vollhardt eine Seltenheit. Mit dem Nobelpreis wurde die Biologin dann auf einen Schlag berühmt, eine öffentliche Person.
17: Manchmal habe ich gedacht, jetzt lass mich doch bitte in Frieden. Ich will ein ganz normaler Mensch sein. Ich will nicht dauernd gefragt werden und erzählen müssen, was wir gemacht haben. Und es ist ja auch immer wieder dasselbe, nicht? Das ist ja auch das Problem.
9: Christiane Nüßlein-Vollhardt fing gern Neues an, auch in der Forschung. Am Max-Planck-Institut für Entwicklungsbiologie in Tübingen wechselte sie von Fliegen zu Fischen. Der Zebrafisch erlaubte ihr, neue Fragen rund um die frühe Entwicklung der Tiere zu erforschen. Ihr Herz hing aber vielmehr am Äußeren des Zebrafischs, an der Frage, wie genau seine charakteristischen Streifen entstehen und warum. In Tübingen-Bebenhausen gelangt Christiane Nüßlein-Vollhardt aus der Hintertür ihres Hauses in ihren üppigen Garten.
19: Wollen wir noch mal schwätzen oder nicht?
20: Auf jeden Fall, ja.
19: Dann ist es am besten da unter der Weide.
9: Ein weiteres Thema, über das sie ständig reden musste, obwohl sie es nicht sehr spannend findet, wie es so ist als Frau in der Wissenschaft.
19: Ja, warum soll man darüber reden? Ist doch nicht interessant, oder?
9: Aber wo immer die erfolgreiche Forscherin auftauchte, welchen Preis sie auch bekam, sie war stets unter Männern. Mit der Christiane Nüßlein-Vollhardt-Stiftung unterstützt sie deshalb herausragende Wissenschaftlerinnen mit Kindern. Die Mütter erhalten Geld, das sie frei für alles ausgeben können, was ihnen den Kopf und Rücken frei hält. Sie sollen sich auf ihre Forschung konzentrieren können. Heute schreibt Christiane Nüßlein-Vollhardt an ihrer Biografie. Abends sitzt sie unter ihrer Weide.
19: Da ist das Nest von dem Huhn.
9: Christiane Nüßlein-Vollhardt, die erste, die bisher einzige deutsche Nobelpreisträgerin in den Naturwissenschaften.
0: Veronika Simon, daheim bei Nobelpreisträgerin Christiane Nüßlein-Vollhardt. Das war's für heute. Das Campus-Magazin gibt's für Sie wieder am nächsten Sonntag hier auf BR24. Am Mikrofon war Susi Weichselbaumer.
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1: Die Industrie muss sich neu erfinden in Zeiten, in denen der Absatz eben zurückgeht. Und da kann die Lohnpolitik ja nur einen kleineren Teil für leisten, dass weniger Autos vielleicht in Deutschland gekauft werden, dass wir diesen Umstrukturierungsprozess, dass wir harte internationale Wettbewerbsfähigkeit, das kann man nur zum Teil durch die Lohnpolitik beeinflussen. Ich würde jetzt nicht pauschal sagen, Weihnachtsgeld muss weg, die Löhne müssen runter und dann sind alle Probleme gelöst. Weit entfernt davon. Die Sozialpartner, die Beschäftigten und die Betriebe haben beide ein Interesse am Überleben dieser Industrie und müssen dann natürlich jede Regelung auch auf den Prüfstand stellen. Und das gilt eben nicht nur für das Lohnniveau.
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2: Uhr, die Nachrichten des Bayerischen Rundfunks mit Marlene Reichert, die Übersicht. Friedenspreisträger Sands kritisiert Deutschlands Schweigen im Gaza-Konflikt. CDU-Präsidium berät bei Klausur über Konsequenzen aus Wahldebakel. Zweitligist Fürth kassiert Auswärtsniederlage. Das Wetter ein Mix aus Sonne, Wolken und Schauern, 8 bis 15 Grad. Frankfurt am Main. Der neue Friedenspreisträger des deutschen Buchhandels, Philippe Sands, hat Deutschland ein zu zurückhaltendes Auftreten gegenüber Israel im Gaza-Krieg vorgeworfen. Bei der Preisverleihung in der Frankfurter Paulskirche sagte der Jurist und Autor, das Zitat »unanständige Schweigen zum Gazastreifen und zum Westjordanland« sei laut. Kritik an Israel dürfe nicht automatisch als antisemitisch gelten. Die Jury des Buchpreises hatte ihn als diesjährigen Preisträger ausgewählt, weil er in seinen Büchern die, Zitat, oft komplexen und widersprüchlichen Hintergründe zeige, die aus klaren Gerichtsurteilen nicht immer hervorgingen. Sands ist Professor für internationales Recht und wirkt etwa am Internationalen Gerichtshof im niederländischen Den Haag. Berlin. Das CDU-Parteipräsidium berät gerade in einer Sondersitzung über Konsequenzen aus den 3 verlorenen Landtagswahlen und den derzeit schlechten Umfragewerten. Vor dem Treffen erklärte Generalsekretärin Hoppermann, die Partei wolle zu alter Stärke zurückkommen. Bei der Klausur gehe es darum, Vertrauen in die Politik der CDU zurückzugewinnen und zugleich die Modernisierung des Landes nicht aus dem Blick zu verlieren. Ihren Worten nach soll der Alltag der Bürgerinnen und Bürger im Mittelpunkt stehen. Thema bei der Präsidiumssitzung dürfte auch der Umgang mit der CDU, mit der AfD sein. Die Klausur geht noch bis morgen. Berlin. Vor der morgigen Verhandlung am Bundesverfassungsgericht hat Bundesfinanzminister Klingbeil eine gerechtere Erbschaftssteuer angemahnt. Der deutschen Presseagentur sagte der SPD-Vorsitzende, wenn große Betriebsvermögen oft nahezu steuerfrei vererbt werden und kleinere Erbschaften besteuert werden, verschärfe das die Ungleichheit im Land. Die SPD habe dazu Vorschläge gemacht, die die Partei umsetzen will, sobald das Bundesverfassungsgericht den rechtlichen Rahmen geklärt hat. Die Karlsruher Richter befassen sich morgen und übermorgen mit der Erbschaftssteuer. Dabei geht es um die Frage, ob die unterschiedliche Behandlung von Betriebs- und Privatvermögen in der derzeitigen Form mit dem Grundgesetz vereinbar ist. Rom. Wegen eines Knotens in der Lunge muss Papst Leo XIV. In den kommenden Tagen operiert werden. Wie das Oberhaupt der katholischen Kirche bei seinem Sonntagsgebet auf dem Petersplatz bekannt gab, ist der Knoten in einem sehr frühen Stadium entdeckt worden und soll auf Anraten der Ärzte entfernt werden. Inzwischen haben die ersten Genesungswünsche den Papst erreicht. Italiens Regierungschefin Meloni sprach Leo angesichts der Herausforderung ihre persönliche Verbundenheit und die der Regierung des Landes aus. Zum Sport. In der 2. Fußball-Bundesliga hat Greuther Fürth eine Auswärtsniederlage kassiert. Das Kleeblatt verlor 1:2 bei Hertha BSC. Damit bauen die Berliner ihre Tabellenführung weiter aus. Außerdem spielten St. Pauli, Karlsruher SC 2:1 und Bochum-Bielefeld 0:1. Und beim München-Marathon hat die Vorjahressiegerin Nina Reuter ihren Erfolg wiederholt. Die Frankfurterin gewann in 2 Stunden und 32 Minuten. Bei den Männern holte der Äthiopier Alassar Terefa den Sieg. Er kam nach knapp 2 Stunden und 11 Minuten ans Ziel. Das Wetter in Bayern am Nachmittag wechselhaft, zunächst noch windig und nördlich der Donau auch zunehmend Regenschauer. Die Temperaturen steigen auf höchstens 8 bis 15 Grad. In der Nacht im Süden stellenweise Schauer, im Norden dagegen meist trocken, in Oberfranken Frostgefahr. Morgen zunächst neblig und wechselhaft, ab Mittag auch Sonne bei 10 bis 16 Grad. Am Dienstag sonnig, am Mittwoch wieder Regen. Soweit die Nachrichten, es ist 16.04 Uhr. Die Verkehrsmeldungen: A8 Salzburg Richtung München zwischen Grenzübergang Bad Reichenhall und Bad Reichenhall 2 Kilometer Stau und weiter Richtung München zwischen Fraßdorf und Rosenheim 7 Kilometer Stau. A9 Berlin Richtung Nürnberg zwischen Markt Schorgast und Dreieck Bayreuth-Kulmbach 6 Kilometer Stau. Soweit der Service.
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3: 5%. 5% mehr Lohn fordert die IG Metall für die Arbeitnehmer in der Metall- und Elektroindustrie. Also für Menschen zum Beispiel, die in der Autobranche arbeiten oder auch im Maschinenbau oder Luft- und Raumfahrt. Es geht um 3,7 Millionen Menschen. Die alle sollen 5% mehr Lohn bekommen. Das will zumindest die IG Metall. Die sagen, ja klar, wird ja auch alles teurer. Natürlich brauchen die Menschen mehr Geld.
4: Ja klar, versteht ja auch jeder, betrifft uns ja auch alle. Auf der einen Seite merken wir, alles wird teurer. Wir hätten natürlich gerne alle 5, 6, 10% mehr Geld. Aber das traut sich ja fast schon, ich sag's mal so ehrlich, keiner mehr zu verlangen. Angesichts der Wirtschaftslage ist es ja auch schon die Frage, ist das nicht völlig vermessen, absolut unverschämt, ausgerechnet jetzt, wenn Deutschland unter allem so ächzt, mehr Kohle zu fordern?
3: Ja, ich find's richtig gut, dass mit dir genau dasselbe passiert wie bei mir, als ich mich mit dem Thema beschäftigt habe. Einerseits super viel Verständnis für die Forderung nach mehr Lohn, aber gleichzeitig sofort die Zweifel. Ja, geht das überhaupt? Arbeit in Deutschland ist ja eh schon super teuer. So teuer, dass immer mehr Firmen und Konzerne laut darüber nachdenken, hier nicht mehr zu produzieren. Unserer Wirtschaft geht's beschissen, das muss man so sagen. Vielleicht also einfach schlechtes Timing, ausgerechnet jetzt mehr Geld zu verlangen.
4: Ja, und? Also das war dein Ursprungsgefühl wie meins. Aber du hast ja diese ganze Recherche hinter dir. Wie lautet jetzt die Antwort?
3: Der Plus-Minus-Podcast macht heute das, was er richtig gut kann. Aus meiner Überforderung und Ambivalenz wurde totale Klarheit. Hey. Und die verspreche ich dir und die verspreche ich euch heute. Wir verraten euch, dass ihr gar kein schlechtes Gewissen haben müsst. Ihr könnt sogar mehr Geld fordern. Und zwar auch dann und gerade dann, wenn euer Chef momentan andere Leute entlässt. Warum das geht und wie ihr das am geschicktesten anstellt, das erzähle ich euch später.
4: Wow, ich bin begeistert. Super Podcast, genau das, was wir brauchen, was wir hören wollen, dann mal los. Mein Name ist Anna Planken und wir liefern euch jede Woche Infos zu einem Thema, das morgen euren Alltag verändert.
3: Mein Name ist David Alf und wir sagen euch, was dieses Thema für euch bedeutet, für euer Leben und euer Geld. Und zwar ganz deutlich ein klares Plus, ein klares Minus und wie immer ein konkretes Takeaway für eure Woche. 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
4: Ja, und ganz wichtig für euch zu wissen, wann reden die beiden denn? Wir reden gerade aktuell Mittwochmittag, 7. Oktober. Also wenn ihr die Folge hört, ne, es kann schon sein, dass es ein paar Momentchen her ist. Also das ist unsere Aufzeichnungszeit. 7. Oktober, Mittag.
3: Passt aber ganz gut, denn am Mittwoch hat die neue Tarifrunde in der Metall- und Elektroindustrie begonnen. Und die Ausgangslage ist wie folgt. Die Arbeitnehmer fordern deutlich mehr Geld. Klar. Die Inflation im September war wieder höher als erhofft, mit 3,3%. Alles wird also teurer, da wollen die Beschäftigten mit mehr Lohn wieder Kaufkraft zurück. Aber klar ist auch, die Arbeitgeber spüren auf der anderen Seite den internationalen Wettbewerb und wollen natürlich so günstig wie möglich produzieren. Wir kommen da nachher nochmal konkret drauf, aber nur mal als Beispiel. Der Mercedes-Chef sagt, ich muss nach Ungarn. Da kostet mich die Produktion einfach 70% weniger als in Deutschland.
4: Das ist so eine krasse Zahl, ne? Da frage ich mich sowieso immer, wie soll denn das denn gehen? Die müssen ja auch von irgendwas leben, die Ungarn, und sind ja auch nicht irgendwie hinterm Mond mit ihren Kosten. Also verdienen die so viel weniger, sind die mit so viel weniger zufrieden, haben die vielleicht krass andere Lohnnebenkosten? Was läuft da zum Beispiel anders? Es gibt ja schon einige, die sagen, also auf jeden Fall bitte ihr hier in Deutschland wieder 40-Stunden-Woche einführen und nicht mehr 35 Stunden arbeiten und die 40 bitte auch für das gleiche Geld. Die Frage ist schon, sind wir mittlerweile zu verwöhnt?
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3: Na, wenn das nicht mal die perfekte Überleitung ist. Denn das fragst nicht nur du dich, sondern wir uns hier heute. Und zwar Arbeitskosten in Deutschland. Ist unsere Arbeit tatsächlich zu teuer? Diese Frage haben wir uns für euch diese Woche angeschaut, und zwar von beiden Seiten. Sowohl aus der Perspektive der Arbeitnehmer, als auch aus der Perspektive der Arbeitgeber. Beide Seiten haben, und das kann ich schon mal spoilern, nicht immer unterschiedliche Ansichten.
4: Das finde ich krass. Stimmt das wirklich? Weil ich habe noch nie einen Arbeitnehmer getroffen, der sagt, ja, ich verdiene eigentlich viel zu viel, sagst meinem Chef nicht. Und umgekehrt habe ich auch noch nie einen Chef erlebt, der sagt, ja, eigentlich ist es super, dass meine Leute so viel Gehalt bekommen, sondern immer nur umgekehrt. Ey, euer hohes Gehalt ist unser Problem.
3: So, und in dieses dunkle Dickicht aus Argumenten bringen wir jetzt Licht. Und wir müssen erstmal mit so ein paar Begriffen anfangen, die super wichtig sind bei dieser ganzen Diskussion. Weil wenn wir über Arbeitskosten sprechen, was meinen wir eigentlich damit? Worauf bezieht sich das denn? Wie kommen die zustande?
4: Ja, spontan würde ich jetzt sagen, da ist jetzt erstmal so ein Stundenlohn plus dann noch Lohnnebenkosten. Aber natürlich macht auch unsere Arbeit teuer, Energie, Steuern. Was hast du sonst noch auf deiner Rechnung?
3: Wichtig sind am Anfang drei Kennzahlen. Erstens die Arbeitskosten pro Stunde. Zweitens die Lohnstückkosten, also wie viele Stücke können in einer Arbeitsstunde produziert werden. Und drittens die Wettbewerbsfähigkeit.
4: Okay, wir gucken uns an, was verdienen wir in Deutschland pro Stunde? Mhm. Was kommt dabei pro Stunde raus? Und am Ende können wir das dann vielleicht mit anderen Ländern vergleichen und wissen, wie wettbewerbsfähig wir sind, richtig?
3: Genau.
4: Und dann wissen wir auch, ob unsere Arbeit zu teuer ist oder nicht.
3: So, die arbeitnehmernahe Hans-Böckler-Stiftung hat sich all das auch gefragt und hat in diesem Jahr eine Studie zum Thema »Ist Arbeit zu teuer?« rausgebracht. Allerdings nicht allein auf die Metall- und Elektroindustrie bezogen, sondern branchenübergreifend.
4: Und hast du für mich schon mal so ein Ergebnis?
3: Laut der Studie kostet eine Arbeitsstunde in Deutschland 45,70 Euro. Und damit liegt Deutschland auf Platz 7 in der EU.
4: Heißt aber auch, es gibt also noch teurere als uns.
3: Genau. Dänemark zum Beispiel, Schweden liegt auch vor Deutschland. Aber es gibt natürlich auch 20 Länder in der EU, in denen kostet die Arbeitsstunde weniger. Wenn wir uns also nur die 45,70 Euro anschauen, dann ist Arbeit in Deutschland vergleichsweise teuer. Aber, so die Studie, das sei noch lange nicht, Zitat, zu teuer, sagen die Autoren der Studie.
4: Weil, wenn ich dich richtig verstanden habe, müssen wir jetzt noch gucken, wie viele Stückzahlen kommen dabei am Ende raus.
3: Du hast sehr gut aufgepasst. Wenn hohe Stundenlöhne gezahlt werden und dafür viel produziert wird, dann ist das kein Problem, denn dann sind die Lohnstückkosten gering, weil viel in einer Stunde produziert wird.
4: Ja, aber ich kann ja auch das Ganze umdrehen. Und wenn viel gezahlt wird und wenig produziert wird?
3: Genau. Und zwar schon kleine Lohnsteigerungen können dann zu Problemen führen. Die machen die sogenannten Lohnstückkosten dann nämlich teurer. Und das ist genau die Lage, in der manche Betriebe gerade sind, wenn die IG Metall jetzt 5% mehr verlangt.
4: Völlig sinnig, ne? Mehr Lohn, gleicher Output würde die Lohnstückkosten erhöhen und damit Produktivität senken.
3: Ganz genau. Wir gehen mal ein Beispiel durch aus der Studie. Ein Unternehmen behält alle seine Mitarbeiter, aber es fehlen Aufträge, deswegen wird weniger produziert. Damit steigen die Arbeitskosten für alles, was noch produziert wird.
4: Ja, solche Beispiele gibt es ja auch in der Realität. Ich habe letztens über Autobauer berichtet und dabei kam raus, die Werke der Autobauer sind im Durchschnitt in Deutschland nur noch zu 60% ausgelastet. Und dann haben wir es wieder, ne? Weniger Output bei gleichen Lohnkosten.
3: Und das ist genau das Problem. Und ja, für einzelne Unternehmen kann das gerade total anders aussehen. Diese Studie zeigt nur einen Querschnitt und den durch alle Branchen, dass es woanders auch anders laufen kann. Das sehen wir ja auch schon innerhalb der Metall- und Elektroindustrie. Da gibt es Zweige, denen geht es tendenziell gut, wie zum Beispiel der Luft- und Raumfahrt. Und es gibt Zweige, denen geht es halt weniger gut, zum Beispiel der Autoindustrie.
4: Aber wir haben ja auch versprochen, David, dass wir uns das Thema von beiden Seiten aus ansehen. Was sagen denn die Arbeitgeber dazu? Was sagen die Unternehmen?
3: Da haben wir eine Studie gefunden vom Institut der Deutschen Wirtschaft in Köln, kurz IW. Und ich meinte ja eben, Arbeitgeber und Arbeitnehmer sind sich manchmal schon einig. Und das merkt man hier.
4: An welchem Punkt genau?
3: Ja, auch das IW sagt, Arbeit ist in Deutschland vergleichsweise teuer, aber nicht zu teuer. Auch die sagen, es müsste einfach noch mehr produziert werden. Denn Deutschland ist zwar produktiv, aber das reicht noch nicht, um die hohen Kosten zu kompensieren.
4: Welche hohen Kosten denn noch?
3: Sie sagen, die Steuern sind in Deutschland sehr hoch und auch Energie kostet im Vergleich zum Ausland einfach zu viel, insbesondere im Vergleich zu den Konkurrenten USA und China. Es sind also nicht nur die Arbeitskosten, sondern auch die zusätzlichen Kosten. Die alle machen Deutschland weniger wettbewerbsfähig. Außerdem sagen die Studienautoren, und das haben wir auch in diesem Podcast vielleicht schon 798 Mal zitiert mindestens oder selbst gesagt, dass die Bürokratie ein Standortnachteil ist.
4: Ich sehe ein. Die Arbeitgeber haben da echt einen Punkt. Ne, Steuern plus Energie plus vergleichsweise hoher Lohn und alles zusammen macht Deutschland dann als Standort eben ja teuer und unattraktiv. Und wahrscheinlich wandern auch deshalb manche Autohersteller ins Ausland ab. Ford zum Beispiel, echt ein riesiger Arbeitgeber im Raum Köln, will bald in Spanien, in Valencia produzieren. Auch die anderen deutschen Hersteller haben schon Werke im Ausland. Aber ist schon die Frage, ne, ist das denn wirklich so fettgünstiger, dort das zu bauen?
3: So, und das habe ich ja am Anfang eben schon mal kurz angeteased. Der Mercedes-Vorstandschef Ola Källenius ist total von Ungarn überzeugt. Der Konzern rechnet damit, dass er in Ungarn 70% günstiger produzieren kann als in Deutschland.
4: Ich finde es so krass, ne? 70%, so eine krasse Ansage.
3: Unsere Plus-Minus-Kollegen haben das auch noch mal recherchiert und bestätigt. Da gibt es auch einen Fernsehbeitrag zu.
4: Ja, aber dann würde ich mal gerne wissen, was macht denn das Produzieren in Ungarn so viel günstiger?
3: Ja, also hier ist es tatsächlich auch der Stundenlohn. In Ungarn verdienen Beschäftigte im verarbeitenden Gewerbe 15,60 Euro. In Deutschland, wir erinnern uns, ist es mehr als dreimal so viel. Mhm. Außerdem gibt es in Ungarn eine 40-Stunden-Woche. In Deutschland hat die IG Metall eine 35-Stunden-Woche verhandelt.
4: Ja, und wenn du sagst IG Metall, ist das genau das Stichwort. Wenn ich das jetzt mal zu Ende denke, ne, was du alles schon über die Produktivität gesagt hast, was da so reinspielt und was eben dem entgegensteht, dann wird es jetzt in den Tarifverhandlungen wirklich ans Eingemachte gehen. Ne? Eben, dann geht es gar nicht nur um 5% mehr Lohn, sondern um das ganze Paket aus Beschäftigungsgarantien. Was gibt es denn noch so Zahlungen wie Erfolgsbeteiligung, Urlaubsgeld? Das ist wahrscheinlich auch alles der Grund, ne, warum Unternehmen aus Tarifverträgen aussteigen, weil sie sagen, wir müssen mit den Kosten da irgendwie flexibler sein.
3: Ja, das scheint für ganz viele der Grund zu sein. Prominentes Beispiel jetzt gerade VW. VW Stimmt. hat gerade 10 von 13 Haustarifen gekündigt mit der Begründung, Kosten senken, Wettbewerbsfähigkeit verbessern und eine Möglichkeit, Regelungen nachzuverhandeln.
4: Ja, und damit ist eins auch klar, ne? Selbst wenn alle sagen, ja, theoretisch ist das mit den Arbeitskosten in Deutschland ja eigentlich kein Thema, praktisch scheint das für viele Firmen eben doch ein großes Ding zu sein, an dem dann noch geschraubt werden soll. Und da fragen wir uns natürlich, wie kann man das hinbekommen? Wie kriegt man das irgendwie zusammen mit unseren legitimen Wünschen? Wir wollen ordentlich verdienen und auch unsere ganzen Errungenschaften behalten auf der einen Seite, aber ja auch nicht auf der anderen Seite die Wirtschaft kaputt machen und natürlich am besten die Arbeitsplätze auch in Deutschland behalten.
3: Genau das wollen wir uns zusammen mit Professor Bernd Fitzenberger anschauen. Er arbeitet im Institut für Arbeitsmarkt- und Berufsforschung in Nürnberg und ist jetzt bei uns. Hallo, Herr Fitzenberger.
6: Hallo, Herr Alf. Hallo, Frau Planken.
4: Hallo.
3: Herr Fitzenberger, Sie haben ja eben schon mitgehört und kennen diese ganzen Daten und Fakten auch. Immer wieder hört man, Arbeit in Deutschland sei zu teuer. Was würden Sie denn sagen? Wie schätzen Sie das ein?
1: Arbeit in Deutschland ist teuer, aber relevant ist natürlich, wie steht es mit der Produktivität? Kann die teure Arbeit in Deutschland auch entsprechend eine Wertschöpfung leisten, die sich im internationalen Wettbewerb sehen lassen kann? Die deutschen Produkte finden ihren Abnehmer. Bei der Metall- und Elektroindustrie, über die wir sprechen, spielt ja der Export eine sehr große Rolle. In der Vergangenheit hat das sehr gut funktioniert. Deutschland als Exportweltmeister hat es ermöglicht, die hohe Produktivität, die hohe Wettbewerbsfähigkeit der deutschen Produkte haben es ermöglicht, dass in Deutschland hohe Löhne bezahlt wird. Und wir haben ein ganz tolles Ausbildungssystem, das eben auch die Produktivität sichergestellt hat.
3: Und wie kommen wir da wieder zurück? Also wenn wir feststellen, die Produktivität ist einfach zu niedrig, was tun wir denn, damit sich daran wieder was ändert?
1: Also die Lohnentwicklung der letzten Jahre ist ja nicht dramatisch. Also wir haben kein starkes Lohnwachstum. Aber die Produktivitätsentwicklung ist mau. Also richtig, die Frage ist völlig richtig. Warum hat sich das für Deutschland relativ zu den Konkurrenten verschlechtert? Warum ist dann die Wettbewerbsfähigkeit, die Lohnstückkostenentwicklung nicht mehr so günstig, wie sie es in den 2000er Jahren war, als Deutschland ja nochmal von einer ähnlichen Diskussion stand, die Arbeitslosigkeit war hoch, da wurden Lohnkostensenkungen gefordert. Man hat eine moderate Lohnpolitik gemacht, aber man hat vor allem es hinbekommen, durch Reorganisation, aber auch durch Investitionen die Industrie wettbewerbsfähig gemacht, und Deutschland hat enorm davon profitiert, auch exportiert. Wie kriegen wir das heute hin? Ich denke, 5% Einstieg in die Lohnverhandlungen bei einer Inflation in der Größenordnung von 3% ist erstmal der Einstieg der Gewerkschaft. Man wird sich im deutschen Tarifverhandlungssystem ja dann irgendwann auf eine Größenordnung einigen, die dann, vermute ich, ich will da keine Prognosen abgeben, zwischen der extremen Forderung der Gewerkschaft und der Arbeitgeber liegen. Was man aber gleichzeitig mit vereinbaren muss, sind eben produktivitätssteigernde Maßnahmen. Die Industrie muss sich neu erfinden in Zeiten, in denen der Absatz eben zurückgeht. Und da kann die Lohnpolitik ja nur einen kleineren Teil für leisten, dass weniger Autos vielleicht in Deutschland gekauft werden, dass wir diesen Umstrukturierungsprozess, dass wir harte internationale Wettbewerbsfähigkeit, das kann man nur zum Teil durch die Lohnpolitik beeinflussen. Man muss vor allem eben auch umsteuern und sich den Herausforderungen stellen, die sich aus diesem Wettbewerb ergeben. Wir brauchen eine Infrastruktur, und da leidet vieles in Deutschland. Wir brauchen eine gute Infrastruktur. Wir brauchen eine bezahlbare Energie. Das spielt vielleicht im Vergleich zu anderen Wettbewerbern eine größere Rolle als die Lohnkostenentwicklung der letzten Jahre. Und man braucht, wenn eine Reorganisation stattfindet, müssen die Tarifparteien natürlich auch dazukommen, müssen eine Einigung finden, wie das konkret vor Ort in den Betrieben passend umgesetzt wird, passend für die Beschäftigten, dass sie nicht in eine Überforderungssituation kommen, angesichts der neuen Anforderungen, aber auch passend für die Betriebe, dass tarifvertragliche Regelungen, auch arbeitsorganisatorische Regelungen, auch Arbeitszeitregelungen nicht zum Hemmnis werden.
4: Dann lassen Sie uns mal in diese konkrete wirtschaftliche Realität da reingehen, ne? Also Sie sagen zu Recht natürlich, wir können jetzt nicht einfach mehr Autos produzieren, wenn die nicht abgenommen werden, haben wir auch nichts davon. Also jetzt bei einigen Unternehmen, da läuft es ja wirklich total schlecht. Müssen wir jetzt in Deutschland realistisch gesehen damit rechnen, dass wir dann sagen, okay, die Löhne, die müssen vielleicht runter, das wird nicht mehr so gut sein, wie wir das gewöhnt sind. Oder heißt Umstrukturierung, ich muss auf die Errungenschaften verzichten einer 35-Stunden-Woche oder Weihnachtsgeld, oder wie sieht das konkret aus?
1: Sicherlich ist in der schwierigen wirtschaftlichen Situation, wie es jetzt ist, die Möglichkeit für sehr starke Lohnsteigerungen sehr beschränkt. Das ist völlig klar. Andererseits werden aber zu sagen, wir kürzen die Löhne dramatisch, das wird nicht allein die Produkte erzeugen, mit denen dann Deutschland wettbewerbsfähig ist. Wir haben hier einen ganz massiven Umstrukturierungsprozess, wenn wir jetzt bei der Automobilindustrie bleiben, dass eben Elektromobilität beispielsweise, aber auch viel die Mobilität insgesamt sich verändert, und da müssen diese Produkte auch entwickelt werden. Das Entwicklungsabteilungen in andere Länder wandern, das hat nicht allein etwas mit den Lohnkosten in Deutschland zu tun. Das heißt auch mit den Standortfaktoren. Sind die qualifizierten Leute da? Muss man dort sein? Beispiel China, wo die Märkte sind und die Produkte passend für die Märkte entwickeln. So ganz einfach ist das nicht. Ich würde jetzt nicht pauschal sagen, Weihnachtsgeld muss weg, die Löhne müssen runter und dann sind alle Probleme gelöst. Weit entfernt davon. Die Sozialpartner, die Beschäftigten und die Betriebe haben beide ein Interesse am Überleben dieser Industrie und müssen dann natürlich jede Regelung auch auf den Prüfstand stellen. Und das gilt eben nicht nur für das Lohnniveau. Bei der Arbeitszeit wird man möglicherweise zu mehr Flexibilität kommen müssen. Länger arbeiten hat aber auch seine Tücken, weil ja die Produktivität mit jeder zusätzlich gearbeiteten Stunde, nur wenn ich am gleichen Tag länger arbeite, nicht in gleicher Weise gegeben ist. In der 9. Stunde, in der 10. Stunde an einem Tag sinkt erfahrungsgemäß die Produktivität.
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3: Wir haben uns ja die Frage gestellt, ist Arbeit in Deutschland zu teuer? Wir haben darauf viele Antworten gefunden, neigen dazu zu sagen, nee. Aber wenn wir nochmal an den Anfang der Folge denken, IG Metall und andere fordern mehr Lohn, ist das gerade die richtige Forderung zur richtigen Zeit? Was sagen Sie, ja oder nein? Am Ende eines jeden Interviews müssen unsere Experten sich müssen Klarstellung beziehen. Ja oder nein? Also in dem Fall natürlich Plus oder Minus. Was sagen Sie?
1: Die Forderung ist richtig. Das ist ja die Aufgabe einer Gewerkschaft. Das Ergebnis wird ein anderes sein.
3: Und der Zeitpunkt?
1: Der Zeitpunkt ist auch richtig. Wir haben 3% mehr Inflation. Die Preise für die Unternehmen sind aber die Preise, die sie für ihre Waren bekommen. Und die Unternehmen werden gegenhalten. Die werden nicht 5% abschließen.
4: Ich sag mal, Professor Fitzenberger, ich habe da ein Doppelplus rausgehört. Also es ist die richtige Forderung, es ist zur richtigen Zeit. Sie sagen, es ist auch nicht übertrieben. Dankeschön, dass Sie uns mit Ihrem Blick, dem Fachblick vom Institut für Arbeitsmarkt und Berufsforschung, weitergeholfen haben bei unserem Thema. Und auch danke für diese klare Haltung.
1: Gerne. Schönen Tag.
4: Ihnen auch noch.
3: Ebenso.
4: Und David, wenn wir uns nochmal unsere Frage der Woche anschauen, ist meine Arbeit tatsächlich zu teuer? Dann sagt Herr Fitzenberger, nein. Und was sagst du, Plus oder Minus?
3: Naja, also ich finde, für mich gibt es schon ein Plus. Deutschland ist ein Hochlohnland. Arbeit kostet hier mehr als in manchen anderen Ländern, 20 anderen Ländern in der EU allein. Mhm. Aber das Minus erklärt sich halt irgendwie auch von selbst.
4: Ja,
3: ne?
4: Natürlich, klar. Ne? Es sind vergleichsweise hohe Arbeitskosten. Wir sind nicht der einzige Grund, dass die deutsche Wirtschaft da nicht so super dasteht. Wir haben eben eine ungünstige Auftragslage im Moment und viele Branchen, die können keine großen Sprünge machen.
3: Aber das gilt ja nicht für alle. Und deshalb ganz wichtig, am Ende jeder Folge, ihr bekommt von uns ein konkretes Takeaway. Was könnt ihr für eure nächsten Gehaltsverhandlungen beachten und wie könntet ihr vielleicht doch noch was rausholen, auch ohne schlechtes Gewissen?
5: Das könnt ihr mitnehmen.
4: Ja, das ist überhaupt das Krasseste. Die ganze Wirtschaft heult und du sagst, naja, also in Sachen Gehaltserhöhung ist noch was möglich. Lass hören.
3: Genau das will ich sagen. Denn das sagt ein weiterer Experte, mit dem wir diese Woche gesprochen haben, und zwar Bastian Hughes. Der ist Karrierecoach aus München.
4: Und was ist sein wichtigster Tipp für Gehaltsverhandlungen?
3: Nicht von Pauschalaussagen blenden lassen, sagt er. Wie zum Beispiel, dass es dem Arbeitsmarkt so schlecht geht. Je nach Branche, Unternehmen und Standort ist das unterschiedlich. Willst du mehr Geld, dann mach deine Hausaufgaben. Finde heraus, was für Investitionen dein Unternehmen macht, ob es Leute einstellt und wo es sich hinentwickelt. Und bring dich ein, wie du das Unternehmen genau da voranbringen kannst. Und zwar am besten, indem du deinem Chef konkret sagst, wie du ihm oder ihr durch deine Arbeit seine oder ihre Arbeit erleichterst.
4: Ah, das haben Chefs immer gern.
3: Genau, dein Chef muss es ja meistens selbst dann halt nochmal seinem Chef verkaufen, warum du mehr Geld kriegen solltest. Deshalb so konkret wie möglich sein.
4: Ja, das hört sich toll an. Aber da gibt es natürlich auch die anderen, ne? die bei einem Autobauer oder Zulieferer arbeiten. Mhm. Wenn es jetzt heißt, die Produktion geht ganz in ein anderes Land oder so. Ja, da kann man Hausaufgaben machen, wie man will. Ne? Für die ist wahrscheinlich nichts mehr drin, oder?
3: Ja, auch dann kannst du ja mindestens mal nach Perspektiven fragen über die mögliche Entwicklung. Bis man mehr Gehalt bekommt, dauert es laut seinen Erfahren, also von Bastian Hughes, vom ersten Gespräch bis zum Plus auf dem Lohnzettel sowieso mindestens ein Jahr. Deshalb nicht direkt einfach mehr Geld verlangen, aber klar machen, was man für einen Mehrwert bringt.
4: Ja, und kann ich verstehen. Und trotzdem, also im Moment ist irgendwie Gehaltsverhandlung so ein Thema, ne? Da scheut man wie der Teufel das Weihwasser. Wenn jetzt da zig Kollegen entlassen worden sind, da kann ich doch einfach nicht hingehen und sagen, ja, aber also mein Mehrwert fürs Unternehmen, ich hätte gern 5% mehr.
3: Und da sagt er, vor allem dann solltest du nicht in eine Demutshaltung verfallen.
4: Ach, komm.
3: Denn, und das macht ja irgendwie schon Sinn, entlässt dein Unternehmen lauter Mitarbeitende, aber hält ausgerechnet dich. Dann, weil du ziemlich sicher einen strategischen Wert für das Unternehmen hast. Auf den darfst du dann auch pochen, auf mittelfristige Sicht. Das war's von uns. Es ging um Tarifverhandlungen in wirtschaftlich schwierigen Zeiten. Ist unsere Arbeit wirklich zu teuer?
4: Wir hören uns nächste Woche wieder. Bis dann, mach's gut.
3: Ciao.
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1: Also da gibt es Meldungen von Polizeichefs, die irgendwie ihre Ex-Freundinnen stalken und immer denen dann schreiben, weil sie wissen, wo sie waren, weil sie durch dieses Kameranetzwerk dann genau sehen konnten, wann diese Frau in welchen Supermarkt gegangen ist. Es gibt leider echt viele Fälle.
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2: 16.30 Uhr die Nachrichten des Bayerischen Rundfunks mit Marlene Reichert. Die Übersicht. Friedenspreisträger Sands kritisiert Deutschlands Schweigen im Gaza-Konflikt. CDU-Präsidium berät bei Klausur über Konsequenzen aus Wahldebakel. Zweitligist Fürth kassiert Auswärtsniederlage. Das Wetter ein Mix aus Sonne, Wolken und Schauern, 8 bis 15 Grad. Frankfurt am Main. Der neue Friedenspreisträger des deutschen Buchhandels Philip Sands hat Deutschland ein zu zurückhaltendes Auftreten gegenüber Israel im Gaza-Krieg vorgeworfen. Bei der Preisverleihung in der Frankfurter Paulskirche sagte der Jurist und Autor, das Zitat unanständige Schweigen zum Gazastreifen und zum Westjordanland sei laut. Kritik an Israel dürfe nicht automatisch als antisemitisch gelten. Die Jury des Buchpreises hatte ihn als diesjährigen Preisträger ausgewählt, weil er in seinen Büchern die, Zitat, oft komplexen und widersprüchlichen Hintergründe zeige, die aus klaren Gerichtsurteilen nicht immer hervorgingen. Sands ist Professor für internationales Recht und wirkt etwa am Internationalen Gerichtshof im niederländischen Den Haag. Berlin. Das CDU-Parteipräsidium berät gerade in einer Sondersitzung über Konsequenzen aus den drei verlorenen Landtagswahlen und den derzeit schlechten Umfragewerten.

0: weitere Erbschaftssteuer angemahnt. Der deutschen Presseagentur sagte der SPD-Vorsitzende, wenn große Betriebsvermögen oft nahezu steuerfrei vererbt werden und kleinere Erbschaften besteuert werden, verschärfe das die Ungleichheit im Land. Die SPD habe dazu Vorschläge gemacht, die die Partei umsetzen will, sobald das Bundesverfassungsgericht den rechtlichen Rahmen geklärt hat. Die Karlsruher Richter befassen sich morgen und übermorgen mit der Erbschaftssteuer. Dabei geht es um die Frage, ob die unterschiedliche Behandlung von Betriebs- und Privatvermögen in der derzeitigen Form mit dem Grundgesetz vereinbar ist. Ruhm. Wegen eines Knotens in der Lunge muss Papst Leo XIV. In den kommenden Tagen operiert werden. Wie das Oberhaupt der katholischen Kirche bei seinem Sonntagsgebet auf dem Petersplatz bekannt gab, ist der Knoten in einem sehr frühen Stadium entdeckt worden und soll auf Anraten der Ärzte entfernt werden. Inzwischen haben die ersten Genesungswünsche den Papst erreicht. Italiens Regierungschefin Meloni sprach Leo angesichts der Herausforderungen ihre persönliche Verbundenheit und die der Regierung des Landes aus. Zum Sport. In der zweiten Fußball-Bundesliga hat Greuther Fürth eine Auswärtsniederlage kassiert. Das Kleeblatt verlor 1:2 bei Hertha BSC. Damit bauen die Berliner ihre Tabellenführung weiter aus. Außerdem spielten St. Pauli, Karlsruhe SC 2:0 und Bochum-Bielefeld 0:1. Und beim München-Marathon hat die Vorjahressiegerin Nina Reuter ihren Erfolg wiederholt. Die Frankfurterin gewann in 2:32. Bei den Männern holte der Äthiopier Alassar Terefa den Sieg. Er kam nach knapp 2:11 ans Ziel. Das Wetter in Bayern am Nachmittag wechselhaft, zunächst noch windig und nördlich der Donau auch zunehmend Regenschauer. Die Temperaturen steigen auf höchstens 8 bis 15°. In der Nacht im Süden stellenweise Schauer, im Norden dagegen meist trocken, in Oberfranken Frostgefahr. Morgen zunächst neblig und wechselhaft, ab Mittag auch Sonne bei 10 bis 16°. Am Dienstag sonnig, am Mittwoch wieder Regen. Soweit die Nachrichten. Es ist 16.34 Uhr. Eine Verkehrsmeldung: A8 Salzburg Richtung München zwischen Fraßdorf und Rosenheim. 7 Kilometer Stau wegen Bauarbeiten. Soweit der Service.
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2: Fritz, guckst du dich eigentlich noch um, ob dich irgendwelche Kameras filmen, wenn du im öffentlichen Raum unterwegs bist?
3: Es klingt so ein bisschen, als ob ich eine Weile lang das immer gemacht hätte und fast so ein bisschen unter Verfolgungswahn gelitten hätte und jetzt immer über meine Schulter gucke. Nee, tatsächlich, also so gut wie gar nicht. Ich habe jetzt für unsere Folge mir überlegt, ob ich mal mehr drauf achte, aber ich habe es dann direkt wieder vergessen, drauf zu achten. Also so Kameras im öffentlichen Raum und generell Überwachung, das ist ja irgendwie ein ganz klassisches Thema, über das wir schon oft als Gesellschaft diskutiert haben. Aber ich denke gar nicht mehr so viel drüber nach im Alltag, muss ich zugeben.
2: Ja, und das ist interessant, ne? Weil mir geht's genauso. Also ich bin jetzt auch nicht die ganze Zeit am Kamerascannern, wenn ich draußen unterwegs bin. Aber es ist ja ein Thema, das total an Relevanz gewinnt, einfach weil es viel mehr Kameras gibt. In der Öffentlichkeit, an Autos in bestimmten Ländern, an Sonnenbrillen jetzt immer mehr. Und weil KI natürlich auch verändert, wie man das auswerten kann. Und deswegen wollen wir heute mal über KI und Überwachung sprechen.
3: Marie, ich habe tatsächlich vorhin, gerade vor unserer Aufnahme interessanterweise, war ich spazieren und lustigerweise fällt mir das jetzt erst auf, nachdem wir unser Intro schon aufgenommen haben, dass das tatsächlich diese Kameras waren, die mich da beobachtet haben, die ich in dem Moment gar nicht wahrgenommen habe. Und zwar habe ich zum ersten Mal in München ein Waymo gesehen, ein selbstfahrendes Waymo-Taxi.
2: Ach krass.
3: War ich vorhin spazieren und das ist vorbeigefahren, da war so ein Typ am Steuer, also mit so einer kleinen gelben Warnweste, also ich glaube, das ist noch... Waymos starten ja jetzt, glaube ich, hier in München.
2: Aber ein echter Mensch, nicht?
3: Ein echter Mensch, ja, genau.
2: Nicht eine Schaufensterpuppe mit
3: genau,
2: einer Warnweste.
3: Genau, der saß da irgendwie, der hatte seine Hände auch so auf dem Lenker. Also ich habe keine Ahnung, ob der tatsächlich das gesteuert hat oder nur so sicherheitshalber. Aber es ist natürlich was, wo man erstmal gar nicht dran denkt, an die Kameras, die da drin stecken. Weil ja auch, okay, fairerweise bei Waymo man dazu sagen muss, dass die Navigation selber dann über... Leider läuft, also nochmal ein bisschen anders. Aber es ist trotzdem ein gutes Beispiel dafür, wie sich unsere Welt gerade verändert, wie mehr und mehr eine Omnipräsenz von Kameras im öffentlichen Raum sich fortsetzt, die vielleicht angefangen hat vor Jahrzehnten mit den ganz normalen Kameras, die halt, wie gesagt, an irgendwelchen Haus

0: Wänden hingen und dann sich ja vielleicht auch erstmal fortgepflanzt hat durch die Handykameras, die wir alle in unseren Hosentaschen mit uns rumtragen, die wir aber irgendwie auch nicht so wirklich als Überwachungskameras wahrnehmen, aber die ja auch total den öffentlichen Raum ausleuchten in jedem Moment, wenn dann mal tatsächlich was passiert. Und die sich jetzt fortsetzen wird durch, ja, sehr bald schon selbstfahrende Autos, Cybertaxis von Elon Musks Firma Tesla zum Beispiel, die haben ja tatsächlich Kameras, aber eben auch klassische Autos, die ja zunehmend mit Kameras ausgestattet sind, die in alle Richtungen gucken. Und ja, auch Brillen mit Kameras eingebaut, die jetzt kommen, also sowas wie die Metaglasses. Also der öffentliche Raum wird gerade immer voller mit Kameras, die auch nicht mal mehr immer unbedingt noch als Kameras zu erkennen sind.
1: Ja, mir ist es auch gerade aufgefallen, als ich am Flughafen die Meta-Brillen zum Verkauf gesehen habe. Also ich bin in Urlaub geflogen, auch falls du ein nicht deutsches Hupen im Hintergrund hörst oder dich wunderst, dass ich allgemein anders klinge als sonst. Ich bin gerade in einem Ausland. Jedenfalls habe ich diese Meta-Brillen am Flughafen gesehen und ich habe die auch anprobiert. Mir ist aufgefallen, dass die Kameras halt wirklich klein sind und wirklich nicht gut sichtbar. Und also natürlich ist es nicht nur mir aufgefallen, investigative Journalistin Marie Kilk, sondern da gibt es auch eine große Debatte darüber, weil Meta selbst halt zum Beispiel sagt, naja, wir machen das ja deutlich, wenn die Brille Leute filmt, weil dann leuchtet halt ein kleines Licht. Aber diese Brillen lösen schon nochmal so ein neues Unbehagen bei Leuten aus. Und ich glaube, zu Recht findet man auch, dass es was anderes ist, als wenn jemand ein Handy rauszieht und einen dann filmt, wenn jemand einfach nur eine Kamera in der Sonnenbrille hat und du merkst vielleicht gar nicht genau, ob da ein Licht leuchtet oder nicht.
0: Wir haben generell einfach weiterhin mehr Kameras im öffentlichen Raum. Also dieses Thema von Überwachung im öffentlichen Raum oder generell Überwachung von uns, von Daten, kriegt nochmal einen zweiten Aspekt, der jetzt auftaucht, durch das, dass große Mengen an Daten auch anders als früher analysierbar sind. Und es ist ja jetzt so, wir sind jetzt in einer Welt, auch schon seit eigentlich geraumer Zeit in einer Welt, wo es in vielen Fällen und in vielen Gesellschaften automatisierte, KI-gesteuerte Gesichtserkennung gibt.
1: Also ich kann viel besser einfach eine riesige Menge Bildmaterial auswerten oder ich kann auch eine riesige Menge Chats scannen und halt einfach einem LLM hinwerfen und sagen, guck mal, finde mal hier drin, was das verdächtig ist oder finde mal hier drin raus, was ich der Person verkaufen kann. Und das ist natürlich auch der Grund, warum wir jetzt darüber sprechen, was kann man alles mit den Daten machen. Und auf der anderen Seite ist KI ja auch der Grund, warum es überhaupt so attraktiv ist, so viele Daten zu sammeln, weil man sie auch wieder fürs Training benutzen kann. Ja, und damit sind wir auch, glaube ich, schon beim zweiten Punkt unserer Folge, nämlich bei der Frage, wer diese Daten überhaupt verarbeitet und wie da Unternehmen und Staaten zusammenspielen. Weil bei der Chatkontrolle ist es ja ganz interessant, die Debatte, um die es in der EU geht, ist ja erstmal, ob man erlaubt, dass Firmen wie zum Beispiel Meta und Google, dass die unverschlüsselte Chats freiwillig durchsuchen dürfen nach Material von Kindesmissbrauch. Das heißt, es geht eigentlich um die private Firma, die eigentlich was machen will, was normalerweise unter EU-Datenschutz nicht erlaubt ist, was sie aber halt auch unter anderem aufgrund der Regeln in den USA gerne machen, ob man ihnen dafür diese Ausnahme gibt und dann halt eben hofft, dass sie dann, wenn sie etwas Verdächtiges finden, das auch an die Behörden melden. Das finde ich ist schon mal ein super interessantes Zusammenspiel von einem privaten Konzern mit den staatlichen Kontrollmechanismen, die man normalerweise hat. Es geht ja nicht eben in dem Fall darum, ob die Polizei Zugriff auf die Instagram-Nachrichten bekommen sollte.
0: Wir haben auch aus diesem technologischen Fortschritt heraus die seltsame Situation, dass sich das Verhältnis von staatlichen Stellen und privaten Anbietern oder ja privaten, also Anbietern von digitaler Infrastruktur verändert, aber auch private Anbieter, die ganz bewusst als Geschäftsmodell quasi ja, digitale Überwachungstools entwickeln und staatlichen Stellen zur Verfügung stellen oder als Produkt anbieten.
1: Ja, ein Beispiel, das ich in der Recherche super interessant fand, ist die Firma Flock in den USA. Das ist gegründet worden von einem jungen Mann, Garrett Langley heißt der. Der, also so geht ungefähr seine eigene Geschichte, seine eigene Lore von der Firma. Der Mann kommt aus Atlanta und hat irgendwie gesagt, 2017 hat er gemerkt, dass in seiner Nachbarschaft einfach so viele Autos geklaut wurden. und fand, dass die Diebstähle nicht gut verfolgt werden oder nicht gut aufgeklärt wurden und hat sich dann gedacht, kann das denn so schwer sein, halt ein geklautes Auto zu finden, weil jedes Handy kann doch mittlerweile eigentlich Nummernschilder erkennen und wenn man einfach ein paar Handys irgendwo aufhängen würde, in Plexiglasboxen und denen die entsprechende Software geben würde, dann könnte man das besser verfolgen. Und das hat er gemacht und 9 Jahre später ist Flock über 8 Milliarden Dollar wert, weil total viele Organisationen in den USA, aber auch lokale Polizeibehörden jetzt mit diesem Kameranetzwerk arbeiten und das zur Verbrechensbekämpfung benutzen.
0: Ich glaube, außerhalb von den USA sind die überhaupt noch nicht in Erscheinung getreten, aber auch innerhalb der USA gibt es da ganz, ganz starken Widerstand dagegen. Also ne, das ist ja fast schon eine Art Volkssport geworden, dort diese Flock-Kameras irgendwie zu beschädigen oder die Kabel irgendwie zu durchschneiden oder die Kameras zu klauen.
1: Genau, also da gibt es Aktivistengruppen, die Karten veröffentlichen, wo man gucken kann, wo in seiner Nachbarschaft Flock-Kameras sind und dann gehen Leute dahin und sprühen die an, weil sie das halt absolut nicht cool finden. Das hat aber auch einen Grund, dass es so negativ gesehen wird und dass die Leute nicht alle nur sagen, hey cool, es werden Autodiebstähle in meiner Nachbarschaft aufgeklärt, sondern es gibt leider halt auch schon einige Horrormeldungen, was Leute mit diesen Daten machen, auf die sie zugreifen können. Also da gibt es Meldungen von Polizeichefs, die irgendwie ihre Ex-Freundinnen stalken und immer denen dann schreiben, weil sie wissen, wo sie waren, weil sie durch dieses Kameranetzwerk dann genau sehen konnten, wann diese Frau in welchen Supermarkt gegangen ist. Es gibt leider echt viele Fälle von Stalking oder von Leuten, die ihre Ex-Partnerinnen da so verfolgen.
0: Ein anderes Beispiel wäre jetzt eine Firma, die tatsächlich auch in Europa ganz viel im Gespräch war, nämlich Palantir. Ganz klassisch kann man fast sagen, haben wir auch im Podcast schon oft drüber geredet. Palantir, die Firma, glaube ich, ist vielen Leuten ein Begriff, ne? Investiert ursprünglich, hat da Peter Thiel mal in diese Firma, macht ganz viel auch im Bereich von Geheimdiensten und von militärischer Verteidigung. Aber eins ihrer klassischen Produkte ist die Software namens Gotham, also eine Software, die für Polizei und Sicherheitsbehörden gedacht ist, um sehr schnell und sehr, sehr simpel Daten auszutauschen miteinander aus unterschiedlichen Datenbanken, die man sowieso schon hat. Ne? Also in Deutschland, ich glaube, bei der hessischen Polizei heißt das dann Hessen-Data, in Bayern wird das eingesetzt oder da heißt das Vera. Es hat dann immer so unterschiedliche Namen. Mhm. Und das Interessante an dieser Palantir-Debatte ist ja, dass die ja wirklich extrem passioniert auch geführt wurde in Deutschland. Mhm. Und Palantir, diese oder zumindest diese Gotham-Software selber, für mich ein Beispiel ist von etwas, wo ich jetzt erstmal sagen würde, dass die Software selber gar nicht so spektakulär ist. Also im Grunde genommen ist das, ja, wie gesagt, einfach ein Tool, mit dem man leichter und schneller Daten aus unterschiedlichen Datenbanken abgleichen kann. Und ehrlich gesagt, das ist was, wo ich mir sowieso denken würde, dass das in normaler polizeilicher Ermittlungsarbeit gemacht wird. Also wenn, keine Ahnung, wenn irgendwelche Verbrechen begangen werden, dass die unterschiedlichsten Indizien und Hinweise von Nummernschildern bis zu Eintragungen von verdächtigen Personen, die vielleicht mal kontrolliert wurden im Rahmen anderer Ermittlungen und so weiter, an einem Ort relativ schnell irgendwie zusammengeführt werden können. So. Das heißt, interessanterweise haben wir über Palantir ganz viele Debatten, die ich finde, wir eigentlich eher möglicherweise über andere oder grundlegendere Überwachungsthemen haben könnten, weil bei Palantir ist es ja zumindest so, dass jetzt keine Firma kommt und sagt, hey, wir haben hier mal selbstständig einfach irgendwelche neuen Daten gesammelt, wir dachten, die könnten irgendwie nützlich sein und wollt ihr dann nicht für Geld sozusagen Zugriff darauf haben, liebe Sicherheitsbehörden?
1: Und natürlich wollen wir auch, dass staatliche Organisationen moderne Technologie nutzen können, solange sie es halt gut nutzen. Bei der KI-Debatte ist es aber so interessant, weil wir jetzt, glaube ich, ganz oft in den Raum kommen, wo es eigentlich darum geht, dass irgendjemand was verkaufen will. Also dass ein Unternehmen wie Flock zum Beispiel einfach sagt so, hey geil, ich sammle jetzt ganz viele Daten, weil dann kann ich damit Geld machen. Und dass quasi auch dieses Geld machen oder dieses Unternehmensziel zuerst kommt. Und dann sind die ganzen Daten da. Und dann versucht man die natürlich an eine Behörde zu verkaufen, weil es auch immer lukrative langfristige Verträge sind. Und das heißt, da ist, glaube ich, dann der Punkt gesellschaftlich, wo man halt sagt, naja, diese Abwägung wird vielleicht nicht gut getroffen, weil erst mal alles sammeln und dann gucken, ob man auch was Kriminelles findet, ist was anderes, als zu sagen, hey, ich bin Polizistin und ich möchte jetzt hier diesen Fall aufklären Und deswegen versuche ich effektiv mit Technologie und mit Daten zu arbeiten.
0: Naja, es ist ja noch mehr. Es ist ja noch mehr, weil so wie wir ja normalerweise wollen als Demokratie, dass die Dinge funktionieren, ist, dass es einen politischen Prozess gibt, in dem wir uns als Gesellschaft über ein Thema unterhalten. Mhm. Ja, so wie jetzt zum Beispiel über die Chatkontrolle. Und dann eine Entscheidung treffen und eine Abwägung finden zwischen dem Bedürfnis nach Freiheit oder dem großen Stellenwert, den wir Privatsphäre und persönlichen Freiheiten zumessen auf der einen Seite und dem Bedürfnis nach Sicherheit auf der anderen Seite. Und das natürlich im Idealfall möglichst rational und möglichst irgendwie klug diese Abwägung treffen. Und dann, nachdem man diese Abwägung gemacht hat, dann überlegen wir, okay, ja, was bestellen wir denn jetzt? Was für technologische Möglichkeiten haben wir denn jetzt? Mhm. Jetzt sind wir aber in der Welt, wo es ja so ein bisschen andersrum läuft. Wir haben ja jetzt die Welt, wo quasi die technologische Entwicklung voranschreitet und innerhalb dieser technologischen Entwicklung dann Firmen wie zum Beispiel Flock zum Staat gehen und zu den Behörden gehen und sagen so, hey, übrigens, wir haben hier ein total tolles Produkt, habt ihr da nicht Interesse daran? Und dann tatsächlich auch oft die einzelnen Behörden von Fall zu Fall erstmal selber entscheiden und vielleicht irgendwas kaufen und die politische Debatte dem so ein bisschen hinterherhängt. Auch innerhalb von Demokratien, auch wo es Kontrollmechanismen gibt, ist das überhaupt nicht gesagt, dass diese Kontrollmechanismen immer greifen. Und gerade eben in Bereichen, wo sich neue Möglichkeiten plötzlich bieten für staatliche Behörden, die davor nicht hatten, die ihnen dann auch als so tolles, shiny Produkt angeboten werden. Da sehen wir ja gerade, dass dann man auch gerne mal übers Ziel hinausschießt. Insbesondere, wenn von so einer privaten Firma, die irgend so ein Produkt entwickelt, die kann natürlich sich selber irgendwie auf die Fahnen schreiben, ja, wie Palantir das ja zum Beispiel tut, dass man sein Wertesystem hat und seine eben zum Beispiel nur mit Demokratien zusammenarbeitet und auf Privatsphäre achtet und all diese Dinge. Aber am Ende ist es halt immer noch ein privates Unternehmen. Und da dann die Verantwortung klar zu haben, also wer ist jetzt eigentlich am Ende verantwortlich? Ist es die Firma, die ein Produkt zur Verfügung stellt? Ist es der Anwender auf der staatlichen, auf der behördlichen Seite, der dieses Produkt anwendet? Inwieweit muss das politisch gedeckt werden durch die Öffentlichkeit? Das sind ja nicht enden wollende Debatten.
1: Dann sprechen wir doch jetzt nochmal zum Abschluss drüber, wie wir uns dazu verhalten. Also quasi wir als jetzt nicht Tech-Firmen-CEOs, sondern als normale Bürger.
0: Wie verhältst du dich, Marie?
1: Also ich wünschte, ich hätte jetzt einfach so die eine Antwort, die alles löst und niemand muss sich mehr Sorgen machen. Ich finde, gerade bei so Themen, wo ich merke, dass ich einfach so ein Unbehagen habe und dass ich auch diverse Aluhüte aufsetze und nicht weiß, quasi wie viel Sorge ist berechtigt und mich auch machtlos fühle gegenüber so großen Systemen, da hilft es mir zu trennen, was kann ich quasi als Individuum tun und dann was fordere ich von Organisationen und was fordert man von der Politik und von, was sind so Dinge, wo man eher einfach generell mitredet und nicht so selber als Individuum verantwortlich ist. Und als Individuum, also für die erste Kategorie, da finde ich, gibt es schon so ein paar Dinge, die einfach so Best Practices werden können, die mir so ein bisschen Gefühl von Sicherheit zurückgeben. Also zum Beispiel, dass ich bestimmte Cookie-Tracker benutze, damit einfach nicht alle Unternehmen alle möglichen Daten über mich so einfach sammeln können. Oder auch, dass ich einfach bei bestimmten Firmen entscheiden kann, diese AGBs gefallen mir nicht, das reicht mir nicht als Info darüber, was ihr sagt, wer meine Daten dann bekommt oder mit wem ihr zusammenarbeitet oder an wen ihr das alles verkauft. Dass ich da auch einfach entscheiden kann, nee, dann benutze ich diese Software nicht und dann halt hoffe, dass wenn mehr Leute das machen, dass diese Firma sich dann auch andere Geschäftsmodelle überlegt und wirklich auch Konsequenzen daraus zieht, auch aus meiner individuellen Entscheidung.
0: Grundsätzlich, glaube ich, gibt es da schon einiges, was man tun kann. Also gerade was jetzt zum Beispiel auch so automatische Erkennung im öffentlichen Raum angeht. Also ne, das ist was sowieso in Europa, mein Stand ist, dass das noch weit weniger verbreitet ist als anderswo, dass wir da mehr so noch im Bereich von Pilotprojekten sind. Aber theoretisch kann ich ja, das gibt es ja, es gibt Leute, die bestimmte T-Shirts verkaufen, die so ein spezielles Muster drauf haben, wo ich dann von Kameras nicht mehr als Person erkannt werde. Ja? Oder ich habe neulich mal eine Werbung gesehen für eine Brille, die ich mir anziehen kann, die dann quasi einen Iris-Scan verhindert, den ich ja irgendwie auch machen muss, oft, wenn ich irgendwie ins Flugzeug möchte oder sowas an manchen Flughäfen.
1: Ja, es gibt Make-up auch, das dann so reflektiert, dass man nicht so gut gefilmt werden kann. Ja.
0: Und ich meine, das ist alles schön und gut, sage ich mal. Aber das zeigt schon auch ein bisschen in Richtung von einem grundlegenden Problem, das ich an dieser ganzen Sache sehe. Mhm. Gerade was jetzt zum Beispiel diese, nehmen wir mal dieses Beispiel mit der Brille, das ich anziehen kann und dann mein Iris-Scan sozusagen irgendwie verhindern kann. Ich war ja im Januar in den USA, damals auch für uns im Podcast, auch für den OpenAI-Podcast, den ich gemacht habe. Und da war es dann so, dass ich tatsächlich wirklich in dem Moment, wo du in den USA am Flughafen beim Rückflug nach Deutschland in dein Flugzeug steigen möchtest, also wo du normalerweise an einem deutschen oder europäischen Flughafen deinen Boarding Pass scannen kannst, da war nur noch so ein Gesichtsscanner, der halt mein Gesicht gescannt hat. Und ich konnte gar nichts dagegen sagen. So. Also es gab irgendwie...
1: In L.A. oder wo war das?
0: In San Francisco.
1: Wo bist du eingereist?
0: In San Francisco. Und, ja, es, und es, so möglicherweise hätte es irgendwie vielleicht eine Möglichkeit gegeben, da irgendwie Einspruch zu erheben, aber die war nicht klar. So. Es gab irgendwie eine Möglichkeit, glaube ich, Einspruch zu machen, oder es gab so einen Durchgang für Leute, die das nicht wollen, der aber nur, wo man nur mit einem amerikanischen Pass durchgehen konnte. Also quasi als Ausländer musstest du das so ein bisschen machen. Und das ist, finde ich, die viel gewichtigere Problematik an dieser ganzen Sache, nämlich dass zunehmend ja wir vielleicht, wenn wir nicht aufpassen, in einer Welt uns befinden, in der wir jetzt schon eigentlich 2, 3 Schritte reingegangen sind, wo deine grundlegende Fähigkeit, an der Gesellschaft zu partizipieren, davon abhängt, dass du dich bestimmten Überwachungstechnologien aussetzt.
1: Voll.
0: Also ganz platt gesagt, ne, natürlich könnte ich, wenn ich jetzt wirklich auf Privatsphäre setze, einfach sagen, ich bin überhaupt nicht mehr auf Social Media aktiv und ich habe am besten auch gar kein Smartphone und habe nur noch so ein Tastenhandy. Und das hat sicherlich, ehrlich gesagt, auch, glaube ich, ganz viele Vorteile für so die persönliche Produktivität im Alltag und die Verringerung von irgendwelchen Ablenkungen. Aber es hat natürlich den großen Nachteil, dass es dir schon auch so ein bisschen den Weg in die soziale Welt schwieriger macht, wenn du dich total rausnimmst aus diesen ganzen Social-Media-Geschichten. So, wenn man das freiwillig macht, ich glaube, das kann man schon machen. Man kann trotzdem seinen Freundeskreis versuchen, analog oder eben tatsächlich über dann halt die Signal-Gruppe, die halt verschlüsselt ist, zum Beispiel zu pflegen und aufzubauen. Aber es ist eine zusätzliche Hürde.
1: Voll. Ich finde es total wichtig, dass du das sagst und danke, weil ich will auch nicht so klingen, als ob ich die Verantwortung jetzt quasi nur den Individuen gebe. Ich glaube nur, dass es halt ein kleiner Teil sein kann, dass man durchaus dann Signale senden kann. Ich habe es zum Beispiel gemerkt, als ich an Alexa gearbeitet habe, wo ich ja Produktmanagerin war. Da haben wir schon auch innerhalb von Amazon total drauf geachtet, was die Leute zum Beispiel in Deutschland dann halt für Datenschutzbedenken haben. Auch aus dem ganz zynischen Grund, dass wir einfach halt diesen Markt bedienen wollten und halt dann gemerkt haben, okay, egal ob wir diese Ängste jetzt berechtigt finden oder nicht oder egal, was wir vielleicht in einem anderen Land auch verkaufen wollen würden, wo die Leute nicht so viele Sorgen haben, wir müssen die Sorgen ernst nehmen, weil wir halt Geld machen wollen auf dem deutschen Markt. Also ich glaube, man trägt da halt so einen kleinen Teil dazu bei.
0: Ich habe oft den Eindruck, dass wir Deutschen ganz besonders stark und passioniert sind beim Thema Privatsphäre und
1: hat ja auch geschichtliche Gründe.
0: Digitale Rechte und sowas. Und das finde ich eigentlich auch was sehr, sehr Sinnvolles und sehr Sympathisches. Also ich finde schon, dass es Sinn macht, darüber nachzudenken, wie man technologischen Fortschritt zum Beispiel auch benutzen kann, um gesellschaftliches Leben besser zu machen, sicherer zu machen, Verbrechen besser aufzuklären, all diese Dinge. Ja, da sollten wir schon drüber nachdenken. Auf der anderen Seite ist es natürlich aber so, dass der perfekte Staat, in dem keinerlei Verbrechen mehr passieren, halt ein kompletter Überwachungsstaat ist,
1: ja,
0: in dem man halt auch nicht leben will und der halt offensichtliche Gefahren hat. Also selbst wenn es jetzt eine total perfekte Demokratie ist, die irgendwie ihr super Überwachungssystem ausbaut und dann hast du einmal eine Partei oder irgendeinen Menschen, der an die Macht kommt, der dann sich nicht an die Regeln hält und nie wieder andere Leute an die Macht kommen lässt und diesen perfekten Überwachungsstaat quasi für sich einsetzt.
1: Ja, ich habe gerade noch einen positiven Gedanken. Und zwar, wenn ich über die Technologie nachdenke, dann glaube ich, ganz oft scheint es für uns so, als ob wir die coole Technologie nicht haben können, ohne dass wir auch ein gewisses Risiko für Missbrauch und für Überwachung und so weiter haben. Und ich glaube, das muss aber in vielen Fällen nicht sein. Also ich glaube, es gibt viele Gründe für Big Data und die Gründe für Big Data sind noch mehr geworden durch AI, weil du kannst ja einfach die perfekte Assistenz nur machen, wenn diese perfekte Assistenz überall dabei ist und wenn die alles über dich weiß, kann sie dir noch besser irgendwie morgen wieder den Tipp geben, wie du deine Ernährung umstellen musst. Aber man kann viele von diesen Tools auch relativ einfach sicher machen und man kann viele Daten auf den Geräten lassen. Man kann auch jetzt immer mehr sogar die eigentliche AI-Arbeit ja auf effizienten Modellen auf den Geräten laufen lassen. Nur, ich glaube, das ist was, über das wir nicht so oft debattieren, weil halt einfach natürlich es verschiedene Gründe gibt von einer polizeibehördlichen Seite, aber auch von der unternehmerischen Seite, halt die Leute in dem Glauben zu lassen, naja, friss oder stirb, wenn du diese coole Technologie haben willst, dann musst du uns auch deine Daten geben, weil man diese Daten so gut verkaufen kann.
0: Du musst dich auf unser Spiel einlassen und sonst bleibst du in der technologischen Steinzeit.
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1: Und dann denkt man so, okay, jetzt lass mal einen Björn Höcke Innenminister werden, irgendwann. So, herzlichen Glückwunsch.
2: Obeid denkt also schon sehr konkret darüber nach, was er macht, falls die Anfeindungen noch weiter zunehmen. Vielleicht sogar ins Ausland?
1: Wenn man sowas hört, würden Sie nicht an meiner Stelle auch mal ein Hintertürchen offen haben wollen?
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3: 17 Uhr, die Nachrichten des Bayerischen Rundfunks mit Marlene Reichert. Die Übersicht. Friedenspreisträger kritisiert Deutschlands Schweigen zu Israels Gaza-Politik. Houthi warnen vor weiteren Angriffen auf Saudi-Arabien. Max Verstappen gewinnt zum ersten Mal Grand Prix von Singapur. Das Wetter im Norden Bayerns in der Nacht Schauer und teils Frost, morgen wechselhaft. Frankfurt am Main. Der neue Friedenspreisträger des deutschen Buchhandels Philippe Sands hat bei der Verleihung in der Frankfurter Paulskirche Deutschland und Israel kritisiert. Israel warfe Verstöße gegen das Völkerrecht im Gazastreifen und im Westjordanland vor. Und Deutschland äußere sich dazu zu zögerlich und beschränke die Debatte darüber. Sands sprach dabei von einem unanständigen Schweigen. Kritik sei weder antisemitisch noch anti-Israel. Gerade unter befreundeten Staaten gelte es, Missstände offen anzusprechen, so Sands. Der Autor und Jurist wurde ausgezeichnet, weil er in seinen Büchern, so die Jury, die komplexe Vielschichtigkeit hinter vordergründig eindeutigen Gerichtsurteilen zeige. Der Friedenspreis wird traditionell zum Abschluss der Frankfurter Buchmesse verliehen. Riad. Nach dem verheerenden Raketenangriff auf den Flughafen der saudi-arabischen Hauptstadt droht die Houthi-Miliz aus dem Jemen mit weiteren Attacken. Sie warnte Touristen, Geschäftsreisende und Fluggesellschaften davor, saudische Flughäfen und den Luftraum des Landes zu nutzen. Ein Militärsprecher der Houthi erklärte diese zu legitimen Angriffszielen. Ausgenommen seien die heiligen Städten Mekka und Medina. Bei dem Angriff auf ein Passagierterminal des Flughafens Riad in der Nacht wurden nach offiziellen Angaben mindestens 12 Menschen getötet und mehr als 300 verletzt. Berlin. Bundesaußenminister Wade Fuhl hat den Forderungen von US-Präsident Trump nach einem Präsidentenwechsel in der Ukraine deutlich widersprochen. Europa brauche Stabilität und das bedeutet, dass Deutschland weiter an der Seite Kiews steht, so Wade Fuhl vor der Sitzung des CDU-Präsidiums in Berlin. Man werde Präsident Selenskyj bei der Ausübung seines schweren Amtes voll unterstützen, so der Minister. Kritik übte Wade Fuhl auch an Trumps Dieseldeal mit Russland. Trotz der Sanktionen gegen Moskau will der US-Präsident Kraftstoff aus Russland beziehen, damit vor den US-Kongresswahlen die Preise an den Tankstellen in den USA wieder sinken. Djibouti. Vor der Küste des gleichnamigen ostafrikanischen Landes sind bei einem Bootsunglück mindestens 139 Menschen ums Leben gekommen. Wie die Internationale Organisation für Migration der Vereinten Nationen mitteilte, waren darunter auch Kinder. Mehr als 100 Personen werden demnach noch vermisst, 80 konnten bislang gerettet werden. Das Schiff war mit etwas mehr als 300 Migranten an Bord auf dem Weg in den Jemen. In der Nacht zum Freitag war es gekentert. Jährlich, so die UN-Organisation, versuchten mehrere 10.000 Flüchtlinge aus Afrika über Djibouti und den Jemen in die Golfstaaten zu gelangen. Zum Sport. Der Formel-1-Fahrer Max Verstappen hat zum ersten Mal das Nachtrennen von Singapur gewonnen. Es war der insgesamt 250. Grand Prix für den viermaligen Weltmeister. Verstappen kam vor Ferrari-Pilot Leclerc und WM-Spitzenreiter Antonelli ins Ziel. In der zweiten Fußball-Bundesliga hat Greuther Fürth einen Rückschlag hinnehmen müssen. Das Team verlor bei Hertha BSC mit 1:2. Die Berliner festigten damit ihre Tabellenführung. In den weiteren Spielen gewann St. Pauli gegen Karlsruhe mit 2:0. Bielefeld setzte sich in Bochum mit 1:0 durch. Und beim München-Marathon verteidigte die Frankfurterin Nina Reuter ihren Titel. Sie siegte in 2 Stunden und 32 Minuten. Bei den Männern gewann der Äthiopier Alassar Terefa Erbrauch 2 Stunden und 11 Minuten. Das Wetter in Bayern. Wechselhaft bei abflauendem Wind, in der Nacht im Süden stellenweise Schauer, im Norden dagegen meist trocken, in Oberfranken Frostgefahr. Morgen zunächst neblig und weiterhin wechselhaft, ab Mittag auch Sonne bei höchstens 10 bis 16 Grad. Und die weiteren Aussichten: am Dienstagmorgen regional neblig, später sonnig und meist trocken, am Mittwoch vor allem im Süden wieder etwas Regen. Soweit die Nachrichten, es ist 17.04 Uhr. Die Verkehrsmeldungen: A8 Salzburg Richtung München zwischen Fraßdorf und Rosenheim 8 Kilometer Stau wegen Bauarbeiten und A8 München Richtung Stuttgart in Höhe Leipheim ein Unfall. Soweit der Service.
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2: Es ist schon dunkel auf der Autobahn, als Benam und sein Kollege sich auf den Heimweg machen. Benam, der 2001 noch Schüler war und diese spontane Demo gegen den Afghanistan-Einsatz organisiert hat. Dessen Vater aus Afghanistan stammt. Mittlerweile ist er Student und er will Journalist werden, macht gerade erste kleine Jobs in dem Bereich. Eben hat er seinen Kollegen unterstützt.
4: Im Rahmen der Recherche zu einer Geschichte über Salafisten in Aachen für die Zeit.
2: Benam studiert Islamwissenschaften, kennt sich also schon ganz gut aus auf dem Gebiet. Aber Salafismus, diese besonders strenge Strömung innerhalb des Islam, ist noch neu für ihn. Und die Eindrücke aus einer Moschee in Aachen, die wirken in ihm nach.
4: Damals war ich das erste Mal mit diesem Phänomen Salafismus überhaupt in Berührung getreten und konnte gar nicht fassen, was ich da sozusagen in Deutschland auch antreffe.
2: Jetzt sitzt Benam also im Auto, auf dem Rückweg nach Hamburg und spricht darüber mit seinem Kollegen. Irgendwann in dieser langen Unterhaltung auf der Autobahn kommt Benam so ein Gedanke.
4: Eigentlich würde ich gerne irgendetwas dagegen machen, dass solche Strukturen sich in Deutschland ausbreiten. Und das wäre ja aber nicht der Journalismus.
2: Journalistinnen und Journalisten berichten eben nur, aber greifen ja nicht aktiv ins Geschehen ein.
4: Ja, und während dieser langen Rückfahrt nachts aus Aachen wuchs dann sozusagen der Gedanke, warum eigentlich nicht zum Verfassungsschutz?
2: Ihr hört Pearl Harburg, Deutschland nach 9/11. Ein Podcast von Charlotte Horn und mir, Konstanze Nastarowitz. Das hier ist die letzte Folge. Hass und Heimat. Benam, der demonstrierende Teenie von damals, der mit der Vorliebe für Ärzte-Songs, der geht nach dem Studium der Islamwissenschaften tatsächlich zum Hamburger Verfassungsschutz. Er beginnt also für den Staat zu arbeiten und gegen Islamisten. Benam findet, gerade Menschen wie er sollten eigentlich genau dahin, zum Verfassungsschutz. Menschen mit Einwanderungsgeschichte.
4: Tatsächlich war das etwas, was ich im Bewerbungsgespräch eingebracht hatte und gesagt habe, dass ich mich als Brückenbauer eigentlich verstehe, also Zugang zur deutschen Gesellschaft, aber auch zur migrantischen habe und da den Blick auch für beide entsprechend aufsetzen kann.
2: Und es klappt tatsächlich. Islamwissenschaftler werden zu der Zeit gesucht. 2008 geht's los für Benam beim Hamburger Verfassungsschutz. Und er erlebt in der Behörde eine neue Phase der Terrorismusbekämpfung. Die Verfassungsschützer beobachten jetzt, die Terroristen, die radikalisieren sich mehr und mehr im Internet, in geschlossenen Foren, auf Social Media.
4: Das war so eine Zeit wilder Westen des Dschihadismus.
2: Er beobachtet in dieser Zeit auch mit Besorgnis, dass immer wieder junge Deutsche nach Pakistan und Afghanistan ausreisen, um sich dort dschihadistischen Gruppierungen anzuschließen. Das beschäftigt Benam, dass junge Menschen sich hier mitten in Deutschland radikalisieren. Benam hat damit heute allerdings nichts mehr zu tun. Er arbeitet nicht mehr beim Verfassungsschutz, sondern leitet jetzt an der Polizeiakademie in Hamburg die Forschungsstelle für strategische Polizeiforschung. Als wir dort mit ihm in seinem kargen Büro sitzen und auf die vergangenen 25 Jahre zurückblicken, da sagt er etwas, das mich nachdenklich macht.
4: Man sollte vielleicht vorsichtig sein, nicht in die Falle zu tappen, die Grundwerte, die aus unserer Verfassung sprechen, auf den Opferaltar zu legen, um vermeintlich mehr Sicherheit zu erlangen.
2: Ich merke richtig, wie es in ihm arbeitet, während er das sagt. wie bedacht er seine Worte wählt. Ich verstehe seine Aussage als eine Art Mahnung. Dass eine Gesellschaft, so schockiert und ergriffen sie auch ist nach einem terroristischen Attentat, eben nicht alles über Bord werfen sollte, was sie ausmacht, zugunsten der Sicherheit. Und Sicherheit, das war ja eines der ganz großen Themen nach dem 11. September. Die Rasterfahndung, die Sicherheitsgesetze, die Prozesse. Irgendwie sollten die ja alle bewirken, dass Deutschland sich wieder sicher fühlen kann.
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6: Mit Konstanze Nastarowitz, hallo. Ja, Sie haben es gerade schon in den Nachrichten gehört. Wir beobachten in dieser ARD-Infonacht natürlich weiterhin die Lage in Berlin, wo am Abend vor einigen Stunden ein Auto am Rande des Christopher Street Day mehrere Menschen angefahren hat. Die Polizei spricht aktuell von einer toten Person und mehr als einem Dutzend Verletzten.
2: Ja, das bin ich. Ab und an arbeite ich nämlich auch als Moderatorin der ARD-Infonacht. Und das, was ich da gerade verkünde, das platzt Ende Juli mitten rein in unsere Arbeit an diesem Podcast. Da sind alle Interviews schon geführt. Und dann das. Ein neuer islamistischer Anschlag. Mitten in Berlin. Mal wieder in meiner Heimatstadt. Der mutmaßliche Täter ist ein junger Deutscher. Seine Eltern stammen aus dem Libanon. Er flieht, wird von der Polizei aufgespürt und beim Zugriff erschossen. Und dann folgt bald darauf die Info, die mich und vermutlich auch ganz Deutschland schockt und fassungslos macht.
7: Der mutmaßliche Täter war Polizei bekannt, lief aber frei rum. Warum?
2: Dieser junge Mann, der war so ziemlich das Gegenteil eines Schläfers, also eines radikalisierten Menschen, der unter dem Radar bleibt. Solche Leute hatten die Ermittler ja nach dem 11. September fieberhaft gesucht. Nein, dieser mutmaßliche Täter, der war auf dem Radar. Also so richtig. Sein Fall war den Behörden bekannt. Er wurde überwacht, berichten Medien. Es gab sogar schon erste Kontakte mit einem Deradikalisierungsprogramm. Und trotzdem konnte niemand verhindern, dass er an diesem Samstagabend im Juli in Berlin auf dem CSD mit einem Auto in eine Menschenmenge gefahren ist. Auch in Andreas Lohmeier, dem Polizeibeamten, der damals die Rasterfahndung in Hamburg gemacht hat, ruft dieser neue Anschlag etwas hervor. Aus dem Urlaub in Südschweden schreibt er mir eine WhatsApp-Nachricht, weist mich auf die schreckliche Tat von Berlin hin. Und dann dieser Satz. Insgesamt ist es furchtbar, dass dieses Thema uns bis heute in diesem Ausmaß belastet und beschäftigt. Die Erschütterung bleibt bei Lohmeier, auch 25 Jahre nach dem Attentat, das seine eigene Karriere als Polizist so sehr geprägt hat. Ich muss an das Gespräch denken, das ich mit ihm Monate vor dem Anschlag auf den Berliner CSD geführt habe. Über den 11. September und alles, was folgte. Da meinte er schon:
8: Und es ist ja nicht so, dass das jetzt irgendwie verschwunden wäre. Das gibt es als Bedrohung ja nach wie vor.
2: Er sollte Recht behalten. Der 11. September. Damit hat ganz viel angefangen, sagt der Ex-Polizist.
8: Einfach unvorstellbar schrecklich, was damit an Entwicklungen losgetreten wurde, in vielerlei Hinsicht. Ob das der anschließende Krieg ist, ob das Vorbehalte gegen Menschen mit anderem Glauben ist, ob das politische Entwicklungen sind, die damit befeuert wurden, die man sich einfach nicht wünschen kann in einer Demokratie. Das hat ganz viel ausgelöst, was alles besser nicht hätte sein sollen.
6: Was bleibt für Sie ganz persönlich von 9/11? Wie hat 9/11 Ihr Leben geprägt?
8: Es war für mich ein einschneidendes Erlebnis, dessen durchaus auch emotionalen Folgen bis heute anhalten. Es gibt zum Beispiel dieses Lied von Enya, das ich bis heute nicht hören kann. Die Hymne von 9/11.
2: Zu Hause, nach dem Interview, höre ich mir das Lied an und finde die vielen Videos auf YouTube von den einstürzenden Türmen in New York. Unterlegt mit diesem einen Song. Only Time. von Enya. Das Lied war eigentlich als Liebeslied gedacht, hat dann aber wohl unverhofft vielen Menschen nach den Anschlägen Trost gespendet. Etwas daran scheint die Menschen damals gepackt zu haben. Vielleicht ja dieser irgendwie hoffnungsvolle Gedanke. Am Ende ist es nur die Zeit, die sagen kann, wie es weitergeht. Die Wunden heilen lässt. Aber Moment, so enden wir jetzt noch nicht. Aus dem 11. September entstehen nämlich auch viele neue Wunden. Irgendwie bahnt sich der Hass weiter seinen Weg, fordert neue Opfer. Da ist der verheerende Krieg in Afghanistan, die vielen neuen Toten. Da sind die neuen, gefühlt nicht enden wollenden Terroranschläge. Und die neuen Terrororganisationen, wie der Islamische Staat. Und dann ist da die Stimmung. Auf den Hass der Attentäter folgt auch Hass in der Gesellschaft. Nach Terroranschlägen in Deutschland erleben viele Menschen mit Einwanderungsgeschichte eine Zunahme rassistischer Äußerungen und Übergriffe. Zwei Menschen, die solche Äußerungen auch persönlich betreffen, mit denen ist meine Kollegin Charlotte an einem Sommertag in Hamburg verabredet, einige Wochen vor dem Attentat in Berlin. An einem Ort, an dem sie ihre Kindheit verbracht haben. Die drei stehen vor einem Backstein-Mehrfamilienhaus in Hamburg-Hamm, im Osten der Stadt.
9: Da standen wir oben draußen auf dem Balkon, haben ausgeschaut. Da hatte mein Cousin mir, als er kam, die ersten Karate-Schritte und Schläge beigebracht.
2: Das ist Benam vom Anfang dieser Folge, der für den Hamburger Verfassungsschutz gearbeitet hat. Und das Lachen, das kommt von Obay Zeit, seinem Cousin. Das ist der Apotheker, bei dem nach dem 11. September 2001 plötzlich die Polizei vor der Tür stand. Das habe ich euch nämlich noch gar nicht erzählt. Benam und Obay, die kennen sich, seit sie Kinder sind. Benam ist ja in Hamburg geboren und groß geworden. Sein Vater stammt aus Afghanistan. Ende der 80er ist dessen Bruder nachgezogen nach Deutschland. Mit dabei war auch Obay, Benams Cousin. Benam gewinnt damals also einen älteren Cousin dazu. Der ist ab jetzt immer mit dabei. Früher, da hießen beide Said mit Nachnamen. Jetzt trägt Benam den Namen seiner deutschen Mutter, Heidenreuter. Und seitdem, sagt er, hat sich was verändert für ihn.
9: Dass gerade wenn ich mich telefonisch irgendwo melde, ist einiges deutlich einfacher geworden. In der Rückschau würde ich jetzt sagen, ist da tatsächlich was dran.
2: Sein Cousin Obay wiederum, der hat mit seinem Nachnamen Said immer wieder Probleme am Flughafen, erzählt er, an der Passkontrolle.
1: Also alle die, meine Mitreisenden, die gehen alle durch und bei mir steht so, zum Beamten bitte. So, dann gehe ich zum Beamten und der lässt sich richtig Zeit.
2: Sein Pass wird kontrolliert, sagt er, intensiver als bei anderen. Obwohl er deutscher Staatsbürger ist, seit über 30 Jahren.
1: Ich habe mal gefragt, womit das überhaupt zu tun hat, dann haben die wirklich gesagt, das ist ihr Name. Zeit. Ändern will ich ihn ja nicht. Und es kann auch nicht sein, dass ich dann ewig damit rechnen muss, immer 10 Minuten mehr mit einkalkuliere, dass ich am Flughafen von irgendwelchen Beamten belästigt werde. Ich sage wirklich belästigt.
2: Manchmal fragt er sich, ob das immer noch was mit damals zu tun hat. Mit diesem Besuch der Polizei, kurz nach 9/11. Ob er da was Falsches gesagt oder getan hat. Obwohl die Polizei sich danach ja nie wieder gemeldet hat. Wir waren nicht mit dabei am Flughafen mit Obay Zeit, müssen uns da auf seine Erzählung verlassen. Aber Ähnliches hören wir auch von anderen Gesprächspartnern. Obay Zeit findet, es hat sich was verändert in Deutschland. Muslime stünden unter Generalverdacht. Immer wieder. Vor allem nach Terroranschlägen. Und der Aufstieg der AfD, der hat damit auch was zu tun, glaubt er.
1: Das hätte man sich vor dem 11. September nie erträumt, dass das passieren würde. Ist jetzt passiert.
2: Wir wollen hier nicht die These aufstellen, dass sich das alles einzig und allein auf den 11. September zurückführen lässt. Das wäre zu kurz gedacht. Es ist viel passiert in den vergangenen 25 Jahren. Vieles, was Einfluss auf Meinung und Verhalten in unserer Gesellschaft hatte. Vieles, was mir mehr in Erinnerung ist als der 11. September. Aber so viel kann man wohl sagen, auch der 11. September hat die deutsche Gesellschaft geprägt. Und jetzt sprechen Menschen wie Obald Zeit und Benam Heidenreuter immer häufiger über ihre Zukunft in dieser Gesellschaft. Und ob sie hier überhaupt noch eine haben, wenn eine Partei wie die AfD an die Regierung kommen könnte. So wie rechte Parteien anderswo in Europa. Björn Höcke von der AfD warnt bei Welt TV am 11. April 2024 vor der Islamisierung Deutschlands. Er macht ein Bedrohungsszenario auf.
10: Indem wir vor allen Dingen die Einwanderung erstmal aus dem islamischen Kulturkreis beenden. Wir dürfen nicht mehr Menschen muslimischen Glaubens in Deutschland grundsätzlich, es mag Einzelfälle geben, aber grundsätzlich aufnehmen. Ich halte das für eine große Gefahr auch für den Bestand unseres demokratischen Rechtsstaates. Und verstehen Sie mich bitte nicht falsch.
11: Sie stellen Millionen Muslime unter Generalverdacht, Herr Höcke.
10: Das wusste ich, dass das kommt.
11: Ja, klar.
10: Nochmal.
2: Den AfD-Politiker Björn Höcke und seine Reden findet der Muslim Obaid Zeid verstörend.
1: Und dann denkt man so, okay, jetzt lass mal einen Björn Höcke Innenminister werden irgendwann. So, herzlichen Glückwunsch.
2: Obaid denkt also schon sehr konkret darüber nach, was er macht, falls die Anfeindungen noch weiter zunehmen. Vielleicht sogar ins Ausland?
1: Wenn man sowas hört, würden Sie nicht an meiner Stelle auch mal ein Hintertürchen offen haben wollen? Da denkt man schon drüber nach. Was sehr, sehr traurig ist, finde ich, weil ich meine, wir sind ein Teil der Gesellschaft und wenn wir als ein Teil der Gesellschaft und ich betrachte wirklich unsere Familie auch wirklich als ein Teil der Säule dieser Gesellschaft und wenn wir schon drüber nachdenken, irgendwann mal das Land zu verlassen zu müssen, was sollen die machen, die jetzt gerade hier angekommen sind und wirklich auf eine bessere Zukunft hoffen?
2: Während Obaid das sagt, steht Benam neben ihm, da unterm Kirschbaum im Hinterhof ihrer gemeinsamen Hamburger Kindheit. Anders als sein Cousin musste Benam nie fliehen. Er ist hier in Deutschland geboren.
9: Wir haben schon oft darüber gesprochen, insofern kenne ich das und ich kann es auch nachvollziehen. Aber ich finde es halt ein sehr bedenkliches Alarmsignal für die Gesellschaft, weil eigentlich gut gebildete Menschen, die hier auch seit Jahrzehnten wohnen, dass die sich im Moment auch aktiv damit beschäftigen müssen, damit Zeit aufwenden, Ressourcen aufwenden, um sich Gedanken über eine mögliche Ausweichsituation zu machen.
2: Obaid und sein Hintertürchen, das ist kein extremer Einzelfall. Wir haben davon in unserer Recherche immer wieder gehört. Von einem Plan B. Auch von Humaira Hakimi, der Bremer Juristin, die damals Studierenden geholfen hat, die Angst vor der Rasterfahndung hatten. Sie ist ja wie Obaid aus Afghanistan geflohen, als sie noch ein Kind war. Und auch sie hat meiner Kollegin Charlotte erzählt.
12: Ich habe einen Notfallkoffer, ja. Etwas, womit ich als Kind groß geworden bin in Afghanistan, das ist jetzt für uns eine Selbstverständlichkeit, ja.
2: Der Notfallkoffer, von dem sie da spricht, das ist genau genommen ein Rucksack, ergänzt sie noch in einer Sprachnachricht. Ein Rucksack mit ein paar Wechselklamotten für sich und ihren Sohn. Bisschen Bargeld.
12: Also jetzt nicht wirklich Duschzeug oder so, sondern wirklich das Nötigste. Und das ist eigentlich alles.
2: Das muss man sich mal vorstellen. Da sitzt eine erfolgreiche Juristin, die für eine deutsche Behörde arbeitet und Mutter eines Sohnes ist, in ihrem Wohnzimmer in Bremen und haut sowas raus. Auch Hakimis Welt hat sich nach dem 11. September verändert. Plötzlich wurde auch sie in Deutschland von manchen nicht mehr akzeptiert.
12: Das hat einen Nährboden für Rassismus geschaffen. Das hat diese Diskriminierung quasi salonfähig gemacht.
2: Dass ein Bundeskanzler von Problemen im Stadtbild spricht. Dass auf Sylt rassistische Parolen gegrölt werden. Dass die AfD den Begriff Remigration salonfähig macht. All das macht Humaira Hakimi und ihrer Familie Angst.
12: Mein Vater fragte mich, muss man denn jetzt noch mal fliehen? Das hat mich zutiefst verletzt, die Frage.
2: Sie hat ein Auto gekauft, erzählt sie. Passt auf, dass es immer voll getankt ist. Mit genug Platz für sich, ihren Sohn, ihre Eltern und einige Koffer. Für den Fall der Fälle. Humaira Hakimi hätte das lange nicht für möglich gehalten.
12: Nein, nicht mal in meinen Albträumen. Denn ich habe ja auch mir irgendwann ein Haus gekauft, weil ich gedacht habe, so, das ist ja zu Hause. Ich habe ja hier mein Haus und meinen Garten und hier werde ich alt.
2: Und jetzt fragt sie sich manchmal, ob sie so lange überhaupt noch in Deutschland bleiben kann. Aber jemand, der schon mal geflohen ist, der lernt nicht nur, immer auf der Hut zu sein. Der lernt auch, die Hoffnung nicht aufzugeben.
12: Also mir gibt Hoffnung, wenn ich mein Kind, also mit meinem Sohn und seine Freunde sehe, wie sie zusammen spielen, sprechen, ihre Sprachen mixen. Also es ist wirklich die Bandbreite von allen Religionen, Sprachen und Farbtönen. Also ja, die geben mir Hoffnung. Und es ist immer ein Fünkchen Hoffnung da. Weil wenn keine Hoffnung da ist, dann habe ich resigniert. Und das ist ein No-Go. Also sorry dafür. Nein, das kommt nicht in die Tüte.
2: Zum Ende dieser Recherche geht's für mich nun dahin, wo alles angefangen hat. Ich fliege nach New York, zu den Türmen und dem, was davon geblieben ist. An den sogenannten Ground Zero, die Gedenkstätte für die Opfer von 9/11. Es ist ein richtig heißer Sommertag. Und schon auf dem Weg begegnen mir viele Touris im New Yorker Financial District. Einige wollen auch dahin, wo ich hin will. Immer wieder höre ich auch deutsche Sprachfetzen. Die Gedenkstätte, die besteht aus zwei eckigen, sehr, sehr tiefen Wasserbecken. Eines für den ehemaligen Nordturm und eines für den ehemaligen Südturm des World Trade Centers. Und dieses Rauschen, das ist Wasser, das in einem gefühlt unendlichen Kreislauf in die Mitte der Becken fällt. Ich schicke meiner Kollegin Charlotte eine Sprachnachricht.
13: Und auch die Symbolik ist super gemacht mit diesen tiefen Löchern und diesem Wasser, was da runterfließt. Also so, man sieht richtig irgendwie, finde ich, was für ein Loch das hier reingerissen hat, sage ich mal.
2: Und dann lese ich den Namen von Sibylle Dirks Bruder. Christian. Der Hamburger Freigeist, der für eine Messe im World Trade Center war.
13: Das ist schon irgendwie ein ganz besonderes Gefühl, jetzt auch die Geschichte hinter dem Namen ein Stück weit besser zu kennen, muss ich sagen.
2: Auch Sibylle Dirks war schon mal da, am Ground Zero. Kurz nach dem Tod ihres Bruders, damals noch in den Ruinen. Und auch Jahre später zu einer Gedenkfeier. Schön geworden ist es da, sagt sie. Beruhigend mit dem fließenden Wasser. Die Trauer um ihren Bruder steckt auch heute noch tief in ihr drin, sagt sie. Wehmut nennt sie dieses Gefühl. Ein gerahmtes Foto hat sie noch bei sich stehen. Auch den alten Trenchcoat von Christian hat Sibylle losgelassen. Den hatte sie lange Zeit noch als Erinnerung in ihrer Garderobe hängen.
14: 22 Jahre, 23 Jahre hing der bei uns. Und letztes Jahr war mein jüngerer Sohn in New York und hat den mitgenommen. Und der hängt jetzt in dem Museum von den Angehörigen. Die haben sich irre gefreut.
2: Und Sibylle hat auch eine Art Lehre für sich gezogen aus diesem Schicksalsschlag. Und die hat auch mit dem Weitermachen und mit Hoffnung zu tun.
14: Ich mache, wenn ich etwa einen Plan habe, einen Wunsch, dann mache ich das sofort. Ich warte nicht mehr. Das habe ich mir wirklich abgewöhnt, auf irgendwas zu warten. Ich mache, wenn mir etwas wichtig ist, mache ich es zeitnah. Das ist meine Lehre aus dem 11. September.
2: Dass viele Menschen irgendwann angefangen haben, misstrauisch auf diejenigen zu gucken, die aus denselben Ländern stammen wie die Mörder ihres Bruders, das hat Sibylle nie so richtig verstanden.
14: Meine Kinder hatten ganz viele iranische Mitschüler oder auch afghanische Mitschüler. Und da wären die nie auf die Idee gekommen, denen Vorwürfe zu machen. Nein. Ich weiß nicht, was wir als Gesellschaft besser machen können. Dieser Hass muss, also dieser, das ist ja ein extremer Hass, den ich gar nicht nachvollziehen kann. Und die da umgekommen sind, die ganzen Opfer, sicherlich auch nicht.
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2: 17.30 Uhr, die Nachrichten des Bayerischen Rundfunks mit Marlene Reichert. Die Übersicht. Friedenspreisträger kritisiert Deutschlands Schweigen zu Israels Gaza-Politik. Houthi warnen vor weiteren Angriffen auf Saudi-Arabien. Max Verstappen gewinnt zum ersten Mal Grand Prix von Singapur. Das Wetter im Norden Bayerns in der Nacht Schauer und teils Frost, morgen wechselhaft. Frankfurt am Main. Der neue Friedenspreisträger des deutschen Buchhandels, Philippe Sands, hat bei der Verleihung in der Frankfurter Paulskirche Deutschland und Israel kritisiert. Israel warfe Verstöße gegen das Völkerrecht im Gazastreifen und im Westjordanland vor. Und Deutschland äußere sich dazu zu zögerlich und beschränke die Debatte darüber. Sands sprach dabei von einem unanständigen Schweigen. Kritik sei weder antisemitisch noch anti-israelisch. Gerade unter befreundeten Staaten gelte es, Missstände offen anzusprechen, so Sands. Der Jurist und Autor wurde ausgezeichnet, weil er in seinen Büchern, so die Jury, die komplexe Vielschichtigkeit hinter vordergründig eindeutigen Gerichtsurteilen zeige. Der Friedenspreis wird traditionell zum Abschluss der Frankfurter Buchmesse verliehen. Riad. Nach dem verheerenden Raketenangriff auf den Flughafen der saudi-arabischen Hauptstadt droht die Houthi-Miliz aus dem Jemen mit weiteren Attacken. Sie warnte Touristen, Geschäftsreisende und Fluggesellschaften davor, saudische Flughäfen und den Luftraum des Landes zu nutzen. Ein Militärsprecher der Houthi erklärte diese zu legitimen Angriffszielen. Ausgenommen seien die heiligen Städten Mekka und Medina. Bei dem Angriff auf ein Passagierterminal des Flughafens Riad in der Nacht wurden nach offiziellen Angaben mindestens 12 Menschen getötet und mehr als 300 verletzt. Berlin. Bundesaußenminister Wadefuhl hat den Forderungen von US-Präsident Trump nach einem Präsidentenwechsel in der Ukraine deutlich widersprochen. Europa

0: Glück mindestens 139 Menschen ums Leben gekommen. Wie die Internationale Organisation für Migration der Vereinten Nationen mitteilte, waren darunter auch Kinder. Mehr als 100 Personen werden demnach noch vermisst, 80 konnten bislang gerettet werden. Das Schiff war mit etwas mehr als 300 Migranten an Bord auf dem Weg in den Jemen. In der Nacht zum Freitag war es gekentert. Jährlich, so die UN-Organisation, versuchten mehrere 10.000 Flüchtlinge aus Afrika über Djibouti und den Jemen in die Golfstaaten zu gelangen. Zum Sport. Der Formel-1-Fahrer Max Verstappen hat zum ersten Mal das Nachtrennen von Singapur gewonnen. Es war der insgesamt 250. Grand Prix für den viermaligen Weltmeister. Verstappen kam vor Ferrari-Pilot Leclerc und WM-Spitzenreiter Antonelli ins Ziel. In der zweiten Fußball-Bundesliga hat Greuther Fürth einen Rückschlag hinnehmen müssen. Das Team verlor bei Hertha BSC mit 1:2. Die Berliner festigten damit ihre Tabellenführung. In den weiteren Spielen gewann St. Pauli gegen Karlsruhe mit 2:0, Bielefeld setzte sich in Bochum mit 1:0 durch. Und beim München-Marathon verteidigte die Frankfurterin Nina Reuter ihren Titel. Sie siegte in 2 Stunden und 32 Minuten. Bei den Männern gewann der Äthiopier Alassar Terefa. Er brauchte 2 Stunden und 11 Minuten. Das Wetter in Bayern wechselhaft bei abflauendem Wind in der Nacht, im Süden stellenweise Schauer, im Norden dagegen meist trocken. In Oberfranken Frostgefahr, morgen zunächst neblig und weiterhin wechselhaft, ab Mittag auch Sonne bei höchstens 10 bis 16 Grad. Die weiteren Aussichten, am Dienstagmorgen regional neblig, später sonnig und meist trocken, am Mittwoch vor allem im Süden wieder etwas Regen. Soweit die Nachrichten, es ist 17.35 Uhr. Die Verkehrsmeldungen: A6 Nürnberg Richtung Heilbronn zwischen Crailsheim und Ilshofen-Wolpertshausen 7 Kilometer Stau und stockend. A8 Salzburg Richtung München zwischen Fraßdorf und Rosenheim 8 Kilometer Stau wegen Bauarbeiten. Und A96 München Richtung Lindau zwischen Memmingen-Ost und dem Kreuz Memmingen 4 Kilometer Stau an einer Baustelle. Soweit der Service.
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2: Dieser Krieg belastet uns alle und es gibt keine Lösung. Und hier arbeiten wir in ständiger Angst.
3: Das sagt Juma Ali Oud Bahadrush und es zeigt uns, wie verzweifelt die Menschen im Jemen sind. Unser Korrespondent Ramin Sina hat sie vergangene Woche bei der Arbeit auf Salzfeldern getroffen. Die Menschen im Jemen leiden schon seit über 10 Jahren an den Auswirkungen des jemenitischen Bürgerkrieges. Und jetzt kommt eine neue militärische Dynamik hinzu. Die sogenannte international anerkannte Regierung im Jemen hat eine Großoffensive gegen die Houthi-Miliz gestartet. Gleichzeitig greifen die Houthi das Nachbarland Saudi-Arabien mit Raketen und Drohnen an. Zuletzt waren die Kämpfe spürbar zurückgegangen, doch jetzt wird wieder an mehreren Fronten gekämpft. Und mit Pakistan und der Türkei rücken 2 weitere Player in den Fokus. Warum gerade jetzt? Und droht der Krieg im Jemen tatsächlich noch weiter zu eskalieren, mit Folgen für Millionen Menschen? Das ist der Weltspiegel-Podcast. Gemeinsam mit unserem ARD-Auslandskorrespondenten Ramin Sina wollen wir euch helfen, diesen Krieg ein Stück besser zu verstehen. Ich bin eure Host, Nathalie Amiri. So, und jetzt spreche ich mit Ramin Sina. Hallo Ramin.
4: Hallo Nathalie.
3: Ramin, du bist ganz frisch aus dem Jemen zurückgekommen. Wie hast du die aktuelle Situation dort erlebt und was war vor Ort schon von der neuen Großoffensive zu spüren?
4: Ja, es ist zu spüren, dass wir wirklich jetzt wieder einen offenen Krieg haben im Jemen. Also es gibt seit mittlerweile mindestens mal 12 Jahren immer wieder Kriegszustand, aber in den letzten Jahren waren es einfach deutlich weniger Kämpfe, ein sogenannter Waffenstillstand, der ganz passabel gehalten hat. Und das ist jetzt nicht mehr der Fall. Jetzt ist wirklich Krieg. Wir waren jetzt nicht direkt an der Frontlinie. Das ist wirklich sehr dynamisch, sehr gefährlich. Wir waren mehr im Landesinneren, im Zentrum des Landes, die größte Region des Jemen, Hadramaut, und sind dort einmal quer durchgereist bis an den Golf von Aden, also bis an die Küste, konnten mit vielen Menschen sprechen im Jemen und sehr viele Menschen, die sich natürlich Sorgen machen. Da gab es nicht einen, der gesagt hat, oh, das ist ja jetzt positiv, eventuell kriegen wir es ja jetzt hin, die Houthi zu schlagen oder so. Es gab überhaupt nicht solche Töne, sondern wirklich große Nervosität, Anspannung, was da jetzt noch so alles kommt.

0: mag. Und trotz dieser ganzen Anspannung und trotz diesem Krieg, der wirklich, wirklich, wirklich wieder angekommen ist im Jemen, eine unfassbare Schönheit im Jemen. Also das beeindruckt mich jedes Mal. Ich war jetzt zum 5. Mal dort. Die Architektur, die Natur, Canyon, die lassen Grand Canyon in Amerika wirklich alt aussehen.
1: Ramin, wenn du den Jemen mit den Golfstaaten vergleichst, wie sieht es da aus im Vergleich zu den reichen Nachbarn?
0: Man kommt nicht an und hat direkt so KFC und McDonald's. Und das ist natürlich bei den Golfstaaten schon, sie sind sehr kapitalistisch auch geprägt und sehr pro-amerikanisch geprägt. Das ist beim Jemen nicht der Fall. Unberührt ist es auch nicht. Der Jemen, so wie er liegt, geografisch, ist ein Land, wo immer wieder Menschen für den Handel, für Migration durchgekommen sind. Also der Jemen liegt sehr nah an Afrika, Horn von Afrika, 27 Kilometer, nur entfernt Somalia, Djibouti, Eritrea. Und seit Jahrtausenden fahren Menschen mit Booten über das Wasser, siedeln sich auf der anderen Seite an. Und dann, wenn man geografisch noch mal weiter guckt, ich glaube, langsam sollte man fast einen Atlas rausholen, so viel wie ich hier über Geografie spreche, dann oben auch Richtung Pakistan, Indien. Es gibt Migrationsströme schon seit Jahrhunderten von vielen jemenitischen Stämmen, die sich beispielsweise in Indien angesiedelt haben. Und das sieht man sicherlich auch den Menschen an. Und die sind jetzt nicht völlig abgeschottet. Also da sind schon Menschen vorbeigekommen. Und das macht dieses Land aus bis heute. Und dass es jetzt ausgerechnet jetzt auch in diesem Konflikt um Schiffsrouten geht, um Seewege geht, das ist nicht völlig überraschend.
1: Lass uns zurückkommen zur aktuellen Lage. Es gibt ja eine Regierung, die ist international anerkannt. Und dann gibt es die Houthi. Und diese Regierung hat sich jetzt mit der Großoffensive ja sehr viel vorgenommen. Was ist das eigentlich militärische und politische Ziel dieser Offensive? Und was davon ist realistisch?
0: Allein schon das Wort, ne, international anerkannte Regierung, ist natürlich auch schon aus unterschiedlichen Gesichtspunkten vielleicht ein bisschen umstritten. Also was heißt international anerkannt? Das heißt erstmal, dass ein bestimmtes politisches Lager auf der Welt diese Regierung anerkennt. Es gibt natürlich auch andere internationale Player, die wiederum die Houthi anerkennen. Und diese sogenannte international anerkannte Regierung, wie viel Legitimität die hat, da stelle ich schon einige Fragezeichen, einfach durch meine Reisen dort vor Ort. Also ich habe keinen Jemeniten getroffen, nicht einen, der sagt, ja, das ist meine Regierung. Ich vertraue komplett dieser Regierung. Das sind die, die mich repräsentieren.
1: Eher den Houthi?
0: Sondern auch nicht. Also ich war einmal bei den Houthi, dort herrscht eine große Angst in der Bevölkerung, habe ich dort wahrgenommen, auch eine größere Angst, offen zu sprechen von Menschen auf der Straße. Schon sehr paranoid auch, weil die Houthi sehr gut vernetzt sind und dann Angst herrscht jetzt auch offen, politische Statements zu geben. Ich glaube, dass viele Jemeniten die Houthi fürchten, aber dass auch diese sogenannte internationale anerkannte Regierung nicht ihre Regierung ist, sondern dass sie das Gefühl haben, die ist vor allem unterstützt von Saudi-Arabien. Die Regierungsmitglieder teilweise agieren seit mehr als einem Jahrzehnt fast ausschließlich aus dem Exil. Gouverneure im Jemen in unterschiedlichen Regionen fliegen 20 von 30 Tagen im Monat nach Riad in die saudische Hauptstadt. Und Saudi-Arabien hat sich als Nachbarland und aus saudischer Sicht der große, reiche Staat in der Golfregion, natürliches Einflussgebiet der Jemen. So wird es wahrgenommen aus saudischer Sicht. Und die Jemeniten wiederum haben eher das Gefühl, unsere Kultur ist viel älter. Wir sind ein eigenes Land mit eigenen Traditionen und wir wollen unser Leben in unserem Land selbst bestimmen. So nehme ich sehr viele Jemeniten wahr, sodass zum einen eine große Ablehnung ist gegenüber Saudi-Arabien als Nachbarland, das sich einmischt, und aber auch in großen Teilen vor den Houthi, die zum Teil sehr brutal natürlich in den vergangenen 12 Jahren immer wieder neue Gebiete erobert haben. Es sind so viele Menschen gestorben in diesem Krieg. Unterschiedliche Seiten haben dafür gesorgt, dass sehr, sehr viele Zivilisten gestorben sind, getötet wurden, ob Luftangriffe, ob Vormarsch am Boden, dass Millionen Menschen auf der Flucht sind, mehr als 5 Millionen in den vergangenen 10, 12 Jahren im Jemen. Also es ist humanitär auch eine desaströse Lage. Und es ist schwer für mich, einen Player zu finden am Boden, wo ich das Gefühl habe, viele Jemeniten, hinter dem können sie sich wirklich aus vollem Herzen politisch dahinter stellen.
1: Wir haben jetzt schon öfter die Houthi erwähnt. Kannst du kurz erklären, wer die Houthi sind und warum die Houthi militärisch nach wie vor so schwer zu besiegen sind?
0: Also die Houthi haben ihren Ursprung in den Bergen im Norden des Jemen, ganz nah an der saudischen Grenze. Die Houthi sind im Endeffekt begründen sich auf Hussein Badreddin al-Houthi. Das war ein jemenitischer Politiker in den 90er und Anfang 2000er Jahren, der sich sehr stark eingesetzt hat gegen den Einfluss Saudi-Arabiens auf die Zentralregierung, auf die jemenitische Zentralregierung in der Hauptstadt Sanaa. Und da gab es mehrere Ausschreitungen und es haben sich immer mehr Menschen diesem Badreddin, Hussein Badreddin al-Houthi, der dann auch getötet wurde, hinter ihn versammelt und dann wurden die Anhänger von ihm die Houthi genannt. Also es geht im Endeffekt auf eine Familie zurück. Sie selber nennen sich Ansar Allah, die Helfer Gottes. Also es hat eine sehr religiöse Komponente. Die meisten Houthi sind Zaiditen. Sie sind jedenfalls eine eigenständige Strömung. Es sind knapp ein Drittel der Jemeniten Zaiditen. Und die Zaiditen hatten ein eigenes Königreich, auch im Jemen im 19. Jahrhundert, im 20. Jahrhundert, über viele, viele Jahre. Und deshalb ist ein gewisser Bevölkerungsanteil ist auch einfach gewohnt, dass man die Macht hat im Jemen. Da gibt es eine ideologische Überzeugung, das hilft vielen Kämpfern und die hat bewirkt, dass die Houthi seit mittlerweile 12 Jahren große Gebiete im Jemen kontrollieren, teilweise immer noch weiter vormarschieren und sie haben vor allem auch die Hauptstadt Sanaa seit mehr als einem Jahrzehnt im Griff.
1: Und was wollen sie? Geht es ihnen darum, die Herrschaft über die Gebiete zu sichern, die sie bereits kontrollieren? Und welche sind das genau? Oder haben sie einen Machtanspruch auf den gesamten Jemen?
0: Die Houthi kontrollieren große Gebiete im Norden des Jemen. Der Jemen war schon mal geteilt bis 1990, seit den 60er Jahren, in Nordjemen und Südjemen. Und die Houthi kontrollieren große Gebiete im Norden, kontrollieren die Hauptstadt Sanaa, haben jetzt Gebiete rund um Bab el-Mandeb in den vergangenen Wochen noch erobert, sind auch an zahlreichen anderen Frontlinien weit vorne. Also ich würde es nicht ausschließen, dass die Houthi das Ziel haben oder das langfristige Ziel haben, das ganze Land zu kontrollieren. Wo da am Ende dann wirklich eine Lösung gefunden wird, keine Ahnung. Aktuell ist es de facto ein geteiltes Land. Unterschiedliche Gruppierungen kontrollieren unterschiedliche Landesteile.
1: Geht es dann den Menschen unter den Houthi wirtschaftlich besser oder schlechter?
0: Ich glaube, es geht Millionen von Jemeniten einfach sehr, sehr schlecht auf beiden Seiten. Also man kann nicht sagen, dass es den Menschen in den Houthi-Gebieten gut geht und auch nicht den Menschen, die nicht bei den Houthi sind, sondern den sogenannten Regierungstruppen, wobei da auch viele Milizen sind, viele Söldner sind, von ausländischen Staaten bezahlt, nicht nur Saudi-Arabien, die Vereinigten Arabischen Emirate mischen groß mit im Jemen. Saudi-Arabien wollte eher einen Jemen behalten, während aus den Vereinigten Arabischen Emiraten sehr klar das Ziel ist, das Land zu teilen. Also es sind nicht mal die Gegner der Houthi vereint.
1: Jetzt haben wir noch gar nicht über noch eine weitere Regionalmacht gesprochen, die Islamische Republik Iran. Die Houthi werden ja oft bezeichnet als pro-iranische Miliz. Wie sehr sind die Milizen verlängerter Arm Teherans und wie selbstständig sind sie?
0: Also ich habe es ja vorher schon angesprochen, die Houthi haben erstmal eine eigene Geschichte. Ne? Die haben einen eigenen Kopf, die haben einen eigenen Kurs, eine eigene Sache. Die kommen da aus dem Norden des Jemen, direkt an der Grenze von Saudi-Arabien. Und Saudi-Arabien ist ihr Feind schlechthin. Also sie sind jetzt nicht entstanden per se als Helfer Teherans, sondern über die Jahre hinweg, in denen die Houthi auch immer stärker wurden, gibt es sicherlich einige Interessen, die ähnlich sind in Teheran und bei den Houthi. Man hat erstmal Saudi-Arabien nicht als Freund, sondern als Gegner. Man ist anti-imperialistisch gegen Israel, gegen die Vereinigten Staaten von Amerika. Das eint sie. Und es gibt sehr viele Berichte, Analysten, Experten, die sich sicher sind, dass dieses politische Lager rund um die Islamische Republik Iran, inklusive Hisbollah im Libanon, inklusive überwiegend schiitische Milizen im Irak, die geholfen haben, Know-how zu vermitteln, den Houthi, wie man effizienter und besser Drohnen baut, wie man an ballistische Raketen kommt, also konkret um das Militärprogramm der Houthi. Die Houthi selber verneinen das, auch die Islamische Republik Iran verneint das. Da ist dann immer die Rhetorik der Politiker, ja, wir sind Brüder, wir sind Freunde. Und es ist auch nicht immer so gewesen in den vergangenen Jahren, dass, wenn man die Region beobachtet hat, dass, wenn einer unter Druck war, automatisch die andere Gruppierung zur Hilfe kam. Also die Islamische Republik Iran Anfang des Jahres, ne, Anfang März, die ersten Wochen, du erinnerst dich, die ganze Welt hat drüber gesprochen, fällt womöglich die Regierung in Teheran und die Houthi haben nicht gezuckt. Nichts. könnte man ja auch sagen, das ist die wahrscheinlich schwierigste Phase der vergangenen 3-4 Jahre für Islamische Republik Iran. Khamenei wird getötet und die Houthi machen gar nichts. Also inwieweit man da sagen kann, die sind ganz klare Helfer und die hören 1:1 auf die Befehle Teherans, bin ich sehr, sehr vorsichtig. Ich glaube, sie haben einen eigenen Kopf, sie haben einen eigenen Konflikt mit Saudi-Arabien, sie sind geografisch auch ganz woanders. Aber dass sich jetzt beispielsweise Interessen ja sehr nah zusammenkommen aus verschiedenen Konflikten und dass es auch hilfreich sein könnte, womöglich für die Iraner, dass man da die Houthi nochmal nah an Bab el-Mandeb hat, das steht ja auch außer Frage.
1: Das wollte ich dich gerade fragen. Hat diese Eskalation jetzt damit zu tun, dass Teheran es so wollte, gerade um den Ölpreis noch weiter in die Höhe zu schießen, um so Druck auf Präsident Trump auszuüben?
0: Also kann sein, ist naheliegend, wenn man es sich so anschaut. Aber im Detail gesehen, die Houthi haben erstmal Bab el-Mandeb nur zugemacht für die Saudis. Also Bab el-Mandeb ist nicht dicht für internationalen Schifffahrtsverkehr. Die haben speziell gesagt, auch für die Europäer ist alles offen, sondern es gilt speziell für Schiffe, die saudische Häfen ansteuern und saudische Tanker und Frachter. Es gilt jetzt nicht für die gesamte Weltwirtschaft. Deswegen, das wage ich auch einfach nicht zu bewerten. Ich kann es nicht sagen. Es kann sein, es gibt einige Indizien, die in die Richtung gehen. Sie selber streiten es beide ab. Was de facto da ist, es gibt zwei verbündete politische Lager, die an zwei Meerengen sind, die es aber auch nicht schaffen, diese Meerengen komplett zu kontrollieren und dicht zu machen. Ich glaube, das ist auch in den vergangenen Wochen und Monaten manchmal ein bisschen übertrieben dargestellt worden. Also es kommen ja mittlerweile auch wieder Millionen Barrel Rohöl durch die Straße von Hormuz, eben durch sogenannte Schattenflotten, durch kleinere Schiffe. Das alles wohl mit Begleitung des US-Militärs. Also es ist nicht so, dass die Islamische Republik Iran oder auch die Houthi es schaffen würden, wirklich so eine Meerenge komplett lahmzulegen.
1: Wir haben jetzt viel über Fronten und Geländegewinne und den Krieg gesprochen. Du hast aber natürlich auch mit Menschen im Jemen gesprochen, die du ja schon kurz erwähnt hattest. Nimm uns mal mit in ihren Alltag. Was bedeutet diese neue Eskalation ganz konkret für ihr Leben?
0: Ja, also es war sehr beeindruckend. Wir haben nahe der Hafenstadt Mukalla 15, 20 jemenitische Frauen getroffen, früh morgens. Die waren nahe der Küste, nahe am Meer und da sind so Salzbecken. Und da haben die Salz geschürft. Und mit den Frauen bin ich ins Gespräch gekommen, also sehr konservativ, der Jemen komplett verschleiert, aber die waren offen fürs Gespräch. Es war sehr interessant, sehr angenehm. Die hatten auch eine gute Stimmung dort, haben teilweise geklatscht, gesungen, also sehr united. Und die haben stundenlang dieses Salz geschürft und dann mit einem Anhänger, den sie gesponsert bekommen haben, fahren sie dann in die nächste Kleinstadt und versuchen, dieses Salz zu verkaufen, haben nicht mal einen sicheren Tageslohn. Und habe ich gefragt, was kriegt ihr da für einen so einen Sack Salz? 3.000 jemenitische Rial, also das sind nicht mal 2 Euro. Und das sind sie sich nicht mal sicher, dass sie das am Ende des Tages bekommen. Da war eine Frau, die war im 9. Monat schwanger. Aber die haben gesagt, wir können nicht anders. Wir müssen überleben, wir müssen das Einkommen für unsere Familien sichern. Und die Anführerin dieser Gruppe, die hieß Juma, und die hat mir im Gespräch Folgendes erzählt.
2: Selbst die Grundbedürfnisse unserer Kinder, Schule, Kleidung, einfach alles können wir kaum noch finanzieren. Was sollte mich sonst Tag für Tag hierher in diese Grube treiben, wenn nicht die pure Not?
1: Nach mehr als 10 Jahren Krieg, wie viel Hoffnung gibt es überhaupt noch in der Bevölkerung, dass sich politisch irgendwas verbessert?
0: Also Hoffnung gerade nicht viel. Sondern da steht jetzt erstmal wieder die nächste Kriegsrunde an. Und die sind natürlich schon gespannt, wie die ausgeht. Es gibt eine richtige Eskalation rund um die besetzte Stadt Taiz. Da treffen wirklich die unterschiedlichen Gruppierungen aufeinander. Das ist eine bergige Stadt und da sind hunderttausende Menschen in diesen Tagen eingeschlossen. Und ich glaube, worüber die Menschen im Jemen sprechen, wirklich jetzt Tagesaktualität. Ne? Wie ist da die folgende Brücke? Ist die schon attackiert worden? Nein. Können die Menschen dort raus? Nein. Also es geht wirklich jetzt aktuell um die aktuelle Kriegsrunde. Hoffnung habe ich nicht wahrgenommen. Wenn man mit den Menschen spricht, klar, das haben sie oft erzählt. Natürlich würden wir uns Frieden wünschen. Ich war beispielsweise mit einem Fischer unterwegs, auch Hafenstadt Mukalla, Golf von Aden, da wo die ganzen Tanker und Frachter normalerweise alle vorbeikommen, wenn sie dann in Richtung Bab el-Mandeb schippern. Und dann war ich mit ihm auf dem Wasser und dann habe ich ihn auch gefragt. Mubarak hieß der, Mubarak Said. Wie ist es für dich als Fischer hier auf dem Wasser? Und da hat er Folgendes gesagt.
3: Ja, wir hören in den Nachrichten, dass es in den Gewässern vor dem Jemen Piraterie und Konflikte gibt. Das macht uns traurig. Wir wünschen uns, wie jedes Land am Golf oder in Europa, ein stabiles Land, in dem Frieden und Sicherheit herrschen. Der Islam ruft immer wieder zu Frieden und Sicherheit auf. Leider gibt es in diesen Zeiten viel Unruhe und Streit. Und wir bitten Gott, dass das ein Ende findet.
2: Wir wollen mit einer Stimme sprechen. Wir wollen alle wie Brüder und Schwestern zusammenleben. Niemand soll jemals wieder gegen den anderen kämpfen. Wir wollen einfach, dass es allen gut geht. Wir sind ein Volk, ohne Unterschiede zwischen diesem oder jenem. Wir wollen Frieden und ein gutes Leben für alle.
0: Das war nochmal Juma, die Frau, die Salz schürft. Und da spürt man einfach, der Wunsch nach Frieden ist überall auf der Welt da. Der ist auch im Jemen da. Die Menschen wollen, dass die Waffen schweigen. Nur leider ist der Jemen gerade weit weg davon.
1: Bevor wir jetzt weitersprechen, müssen wir vorab einen Begriff erklären, der gerade in der Berichterstattung immer wieder auftaucht. Und das ist die sogenannte Mekka-Allianz. Es wird nämlich noch komplizierter. Von der haben wir vielleicht noch nicht alle gehört oder wissen nicht genau, was sie ist. Deswegen hier eine kurze Einordnung.
2: Hinter der Mekka-Allianz stehen Saudi-Arabien, die Türkei und Pakistan. Die drei Länder haben im August in Mekka ein Verteidigungsabkommen geschlossen. Ein Angriff auf eines der Länder soll als Angriff auf alle drei gelten. Eine neue NATO ist das aber nicht. Experten sprechen eher von einer gemeinsamen Interessenausrichtung. Ein Grund dafür? Die USA werden in der Region nicht mehr als dieselbe Ordnungsmacht wahrgenommen wie früher. Die drei Staaten wollen verhindern, dass ein Machtvakuum vor allem von Iran oder Israel ausgenutzt wird. Nach den jüngsten Houthi-Angriffen auf Saudi-Arabien wurde die Zusammenarbeit nun konkret. Pakistan und die Türkei wollen Truppen und militärische Mittel nach Saudi-Arabien verlegen. Welche Aufgaben sie dort übernehmen, ist bislang offen.
1: Ramin, ist diese Unterstützung von Pakistan und der Türkei zunächst vor allem ein Schutz für Saudi-Arabien? Oder sehen wir hier schon, dass sich immer mehr Staaten in den Konflikt hineinziehen lassen?
0: Beides. Und es ist aus saudischer Sicht, also ist es wirklich sehr interessant, dieser sogenannte Mekka-Pakt. Weil zum einen haben die Saudis sich seit dem Zweiten Weltkrieg komplett verlassen auf die Amerikaner als Sicherheitsgarant. Und in Saudi-Arabien herrscht zunehmend das Gefühl, dass sie das in Zukunft wohl nicht mehr machen können. Dass sie voll darauf vertrauen können, dass die Amerikaner ihnen immer zur Hilfe kommen. Auch in den vergangenen Wochen gab es wohl Anrufe aus Riad in Richtung Washington. Könnt ihr uns nochmal unterstützen im Kampf gegen die Houthi? Und da haben die Amerikaner wohl eher abgewunken. Also sucht man sich in einer Region insgesamt wahnsinnig neues Machtgefüge aktuell in dieser Region, neue Partner. Und mit wem kann Saudi-Arabien dann sich überhaupt noch zusammentun? Auf der einen Seite Amerika, Israel, auch die Vereinigten Arabischen Emirate werden eher zu der Allianz aktuell dazugezählt. Dann Hisbollah, Iran, auch die Houthi, das nochmal ein politisches Lager. Und jetzt formiert sich so ein sunnitisches Lager. Türkei, wirklich eine Regionalmacht, starkes Militär. Pakistan, für mich ein Tick überraschend, aber zunehmend mit größer Rolle im Nahen Osten, haben ja auch die Mediationsgespräche zu Iran teilweise geführt in Islamabad. Pakistan auch einfach Atommacht und Saudi-Arabien als ja, der Ort der heiligen Stätten des Islam. Also drei sunnitisch geprägte Länder und für Saudi-Arabien ist das erstmal so ein starkes Zeichen, ne, auf Papier solche neue Verbündeten zu haben. Wenn wir es uns dann konkret angucken, dann ist es so, dass pakistanische Truppen wohl einige tausend nach Saudi-Arabien stationiert werden, dass die Türkei sicherlich Drohnen liefert, womöglich auch Abwehrsysteme. Aber es ist jetzt nicht im Gespräch, dass türkische und pakistanische Gruppen in den Jemen einmarschieren. Und deshalb bin ich auch vorsichtig, was dann die Auswirkungen auf den Jemenkrieg angeht, ob das jetzt einen Wendepunkt bringt gegen die Houthi, abwarten.
1: Vor der jetzigen Eskalation gab es immer wieder diplomatische Bemühungen und Vermittlungsversuche. Gibt es überhaupt noch Akteure, die gerade jetzt beide Seiten an einen Tisch bringen könnten?
0: Gar nicht so viele. Also da fällt mir am ehesten dann immer noch der Oman ein. Der Oman spielt in der Region eine sehr interessante Rolle und aus meiner Sicht ist er auch eines der wenigen Staaten, der wirklich so ein weißes, nicht ein ganz weißes Blatt hat, aber am ehesten eine weiße Weste und so als Mediator dient, weil er sich eben nicht so häufig in Kriege einmischt, weil er nicht so eine klare eigene politische Agenda hat und weil der Oman trotzdem erstmal Nachbarland ist, der Jemeniten. Man kennt sich, man braucht sich. Der Oman ist auch ein Nachbarland von Saudi-Arabien. Der Oman hat direkten Zugang zur Straße von Hormuz oben. Also auch die Iraner müssen mit den Omanern können. Und deswegen sehe ich die meisten Chancen, dass, wenn es zu einer diplomatischen Lösung kommt, dass der Oman eine Rolle spielt. Meistens spielt er eine sehr, sehr stille Rolle. Also der Oman inszeniert sich dann selten am Ende und ruft die großen Pressekonferenzen aus und wir haben es geschafft und nur dank uns. Und das ist, glaube ich, eine große Stärke vom Oman. Die meisten anderen Länder in der Region, da habe ich schon oft das Gefühl, da geht es vor allem darum, dann auch der Welt zu zeigen, dass man es ja selber mit eingeleitet hat und dass man ganz entscheidend war.
1: Danke, Ramin.
0: Gerne, war schön mit dir zu sprechen.
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5: Mit zwei Meldungen. A8 Salzburg Richtung München zwischen Fraßdorf und Rosenheim. 6 Kilometer staubigen Bauarbeiten. Und A8 München Richtung Stuttgart zwischen Ulm-West und Mühlhausen. 12 Kilometer Stau und stockend. Wir schauen aufs Wetter in Bayern. In der Nacht in der Nähe der Donau und südlich davon einige teils dichte Wolken und ein paar Schauer. Richtung Franken und Oberpfalz aufgelockert bis gering bewölkt. Weitgehend bleibt es trocken und es kühlt ab auf plus 7 Grad am Bodensee und bis 0 Grad in Oberfranken. In den nächsten Tagen die Aussichten morgen zunächst oft grau und trüb mit Nebel, nur ab und zu Sonne und von Oberbayern bis ins südliche Niederbayern, da kann es ein paar Schauer geben. Ab Mittag ist es dann zunehmend freundlicher und meist trocken, bei Temperaturen von 10 bis 16 Grad. Und in den nächsten Tagen wird es noch mal ein bisschen freundlicher, Temperaturen nachts plus 11 bis minus 2 Grad und tagsüber 12 bis 20 Grad.

0: Es ist 18 Uhr.
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0: Der ukrainische Präsident Zelensky reagiert auf die Forderung von US-Präsident Trump, ihn abzusetzen. An welche Bedingungen Zelensky Neuwahlen knüpft, dazu gleich. Deutliche Kritik vom neuen Friedenspreisträger des deutschen Buchhandels. Philip Sands wirft Deutschland vor, zu zurückhaltend gegenüber Israel im Gazakrieg aufzutreten. Und der Papst muss sich einer Lungenoperation unterziehen. Das sind einige unserer Themen in der kommenden Viertelstunde. Im Studio ist Ann-Kathrin Mittelstraß. Zeit, dass die Ukraine einen neuen Präsidenten bekommt. Die Forderung von US-Präsident Trump, den ukrainischen Präsidenten Zelensky abzusetzen, weil der sich nicht genügend um einen Frieden mit Russland bemüht hätte, sorgt für Kritik. Vor allem nachdem Trump gerade auch noch einen umstrittenen Deal über russischen Diesel mit Kremlchef Putin abgeschlossen hat, trotz geltender Sanktionen. Bundesaußenminister Wadefuhl sagte heute in Berlin, die Bundesregierung stehe weiter an der Seite der ukrainischen Regierung. Auch im eigenen Land bekommt Zelensky Rückhalt und jetzt hat sich Zelensky selbst auch zu Wort gemeldet. Aus Kiew, Nils Bula.
2: Russland solle einer vollständigen Waffenruhe von 60 Tagen zustimmen, sagte der ukrainische Präsident Volodymyr Zelensky in einem Interview mit dem amerikanischen Fernsehsender ABC. In so einem Fall würde er Neuwahlen zustimmen. Ähnliches hatte Zelensky bereits in der Vergangenheit gesagt, wenn Forderungen nach Neuwahlen kamen. Die Entscheidung über einen neuen Staatschef könne aber nur das ukrainische Volk treffen, sagte Zelensky in Richtung Trump. Zelensky regiert seit 2019. Wahlen sind in der Ukraine aktuell wegen des Krieges ausgesetzt. Nach einer Umfrage des Internationalen Instituts für Soziologie in Kiew sind 71% der Ukrainer gegen Präsidentschaftswahlen in Kriegszeiten. 53% der Befragten wollen aber, dass Zelensky bei der nächsten Wahl nicht noch einmal antritt. Zudem erneuerte Zelensky sein Angebot, die Angriffe auf Russlands Energieinfrastruktur einzustellen. Dafür müsse Russland seinerseits aufhören, ukrainische Energieanlagen anzugreifen.
0: Und am frühen Abend hat US-Präsident Trump nun verkündet, dass sich Russland und die Ukraine auf eine Energiewaffenruhe verständigt hätten. Was das genau heißt, dazu hat er keine Angaben gemacht. Bestätigungen aus Russland liegen nicht vor. Der ukrainische Präsident Zelensky sagte, er habe im Vorfeld nichts von der Energiewaffenruhe gewusst. Vor einer guten halben Stunde ist sie offiziell zu Ende gegangen, die diesjährige Frankfurter Buchmesse. Der feierliche Abschluss und Höhepunkt war schon am Vormittag die Verleihung des Friedenspreises des deutschen Buchhandels, traditionell in der Frankfurter Paulskirche. Preisträger dieses Jahr der französisch-britische Jurist Philip Sands. Der kritisierte Deutschland in seiner Dankesrede für die zögerliche Haltung, was den Krieg im Gazastreifen angeht, und sprach von lautem Schweigen zum Vorgehen Israels. Antje Bonhage berichtet von der Preisverleihung, die auch musikalisch umrahmt war.
3: Am Sonntagvormittag in der Paulskirche in Frankfurt. Bachs Arie Erbarme dich. Um Reue geht es darin und Schuld. Zentrale Themen in den Werken von Philip Sands. Der Börsenverein des deutschen Buchhandels würdigte Sands mit dem Preis als eine der, so wörtlich, wichtigsten intellektuellen Stimmen unserer Zeit. Beharrlich setzte er sich für Gerechtigkeit, Frieden und die Verteidigung des Völkerrechts ein, zitierte Sebastian Gugolz, der Vorsteher des Börsenvereins, bei der Preisverleihung aus der Begründung der Jury.
4: Philip Sands ist weit mehr als ein Chronist völkerrechtlicher Missstände und Verbrechen. Er ist engagierter Autor und Humanist, der trotz wachsender Widerstände unermüdlich für Menschenrechte eintritt und um Gerechtigkeit und Verständigung ringt.
3: Sands, 1960 in London geboren, stammt aus einer jüdischen Familie, die von den Nationalsozialisten verfolgt wurde. In seinem Buch Rückkehr nach Lemberg verbindet er seine Familiengeschichte mit der Entstehung des modernen Völkerstrafrechts. Als Anwalt vertritt er Fälle vor internationalen Gerichten. In ihrer Laudatio würdigte die Historikerin Mirjam Zadoff, die Leiterin des NS-Dokumentationszentrums München und Mitglied im Stiftungsrat des Friedenspreises, Sands Einsatz gerade in einer Zeit, in der das Völkerrecht zunehmend unter Druck gerät.
5: Im aktuellen Spiegelkabinett der Desinformation verlieren wir Vertrauen und Urteilsfähigkeit. Die Lektionen des 20. Jahrhunderts verblassen. Und der Juristin Philip Sands sorgt sich vor einem neuen Zeitalter der Straffreiheit für politische Führer.
3: In seiner Dankesrede schlug auch Sands den Bogen von der NS-Vergangenheit zur Gegenwart. Er berichtete vom langen Schweigen in seiner Familie. Das Schweigen habe seine Kindheit geprägt. Er mahnte Deutschland, wer aus der Geschichte gelernt habe, müsse auch heute angesichts von Völkerrechtsverbrechen Verantwortung übernehmen und die Stimme erheben.
6: Zu Israel, zum Gazastreifen und zum Westjordanland ist das Schweigen laut.
3: So Philipp Sands.
6: Deutschland kennt sich aus mit ethnischer Säuberung. Warum dann das Schweigen?
3: Sands verurteilte die Hamas-Angriffe vom 7. Oktober 2023 und betonte zugleich Israels Recht auf Selbstverteidigung. Aber auch dafür, so der Preisträger, gelte das Völkerrecht. Er forderte, Völkerrechtsverbrechen überall nach denselben Maßstäben zu beurteilen, auch dann, wenn sie Verbündeten vorgeworfen werden. Die Debatte über die Bezeichnung Völkermord sei, so wörtlich, ein Ablenkungsmanöver.
7: Peace requires justice.
6: Frieden braucht Gerechtigkeit, Gerechtigkeit braucht Regeln, Regeln brauchen das Recht. Und das Recht und Gesetze gelten universell, nicht selektiv.
3: Der Friedenspreis wird seit 1950 vom Börsenverein des Deutschen Buchhandels verliehen. Er ist mit 25.000 Euro dotiert und zeichnet Persönlichkeiten aus, die sich für Frieden, Menschlichkeit und Völkerverständigung einsetzen. Philipp Sands steht in einer Reihe unter anderem mit Albert Schweitzer, Astrid Lindgren, Jürgen Habermas und Salman Rushdie.
0: Antje Bonhage berichtete aus Frankfurt. Auf den polnischen Regierungschef Tusk und seinen Verteidigungsminister Kosiniak-Kamysz sollte möglicherweise ein Anschlag verübt werden. Entsprechende Pläne sind bei den polnischen Sicherheitsbehörden eingegangen. Geheimdienste und Polizei sind deshalb heute zu einem Krisentreffen in Warschau zusammengekommen. Von dort berichtet Paulina Milling.
8: Die Angelegenheit sei todernst, sagte wörtlich Sprecher des polnischen Geheimdienstkoordinators Jacek Dobrzyński. Der Hinweis über einen möglichen Anschlagsplan sei zunächst beim polnischen Staatsschutz eingegangen, dann habe ihn die Polizei geprüft. Gegen 7 Uhr früh habe man Premierminister Donald Tusk und Verteidigungsminister Władysław Kosiniak-Kamysz über eine eventuelle Bedrohung informiert. Es habe eine hohe Wahrscheinlichkeit bestanden, dass Pläne umgesetzt werden könnten. Diese Einschätzung basiere auf der Erfahrung entsprechender Sicherheitsbeamten, hieß es bei einem Pressebriefing des polnischen Innenministeriums und der Geheimdienste. Aufgrund der Situation kamen heute Vertreter sämtlicher Sicherheitsbehörden im Antiterrorismuszentrum in Warschau zusammen. Inlandsgeheimdienst, Staatsschutz und Polizei berieten bei einem Treffen über weitere Maßnahmen. Details zum eingegangenen Hinweis wurden wegen laufender Ermittlungen nicht genannt.
0: Und mittlerweile hat es laut dem polnischen Innenministerium eine Festnahme gegeben. Ein Mann sei in Niederschlesien festgenommen worden. Mindestens 12 Tote und mehr als 300 teils Schwerverletzte. Der Angriff auf den Flughafen der saudischen Hauptstadt Riad sorgt weiter für Entsetzen und wird international verurteilt. Der Flughafen wurde geschlossen, der Flugbetrieb ist weiter ausgesetzt. Die von Iran unterstützte Houthi-Miliz in Jemen hat sich zu dem Anschlag bekannt und ist auch zu weiteren Schlägen bereit, wie Anna Osius aus Kairo berichtet.
9: Nach dem verheerenden Raketenangriff auf den Flughafen der saudischen Hauptstadt Riad warnt die Houthi-Miliz alle Reisenden vor weiteren Attacken. Fluggesellschaften, Experten, Arbeiter und Reisende sollten die Flughäfen und den Luftraum Saudi-Arabiens meiden, meldeten die Houthi auf X. Diese Orte seien zu einem Gefechtsfeld der Miliz geworden. In einer im Houthi-Fernsehsender verlesenen Erklärung heißt es zudem, weitere militärische Maßnahmen der Saudis würden eine noch schärfere Reaktion nach sich ziehen. Dann stehe, Zitat, noch Schlimmeres bevor. Auch am Sonntag gab es Medienberichten zufolge neue Attacken. Das Auswärtige Amt in Berlin erklärte, Angriffe auf weitere Flughäfen seien nicht auszuschließen. Die Behörden Saudi-Arabiens hätten dazu aufgerufen, die Nähe zu Flughäfen zu meiden. Bundesaußenminister Wadephul verurteilte den Houthi-Angriff scharf als einen Terrorakt gegen Saudi-Arabien und die zivile Luftfahrt. Bei dem Angriff auf den Flughafen der saudischen Hauptstadt Riad waren am Samstag mindestens 12 Menschen getötet worden, mehr als 300 wurden verletzt. Es war der bislang folgenschwerste Angriff auf Saudi-Arabien seit Beginn des US-Iran-Kriegs. Die Houthi sind mit dem Iran verbündet, sie kontrollieren Teile des Jemen. Saudi-Arabien unterstützt eine Gegenoffensive, um die Houthi zurückzudrängen.
0: Seit anderthalb Jahren führt Leo XIV. Die katholische Kirche an. Bislang galt der Papst als fit. Jetzt hat der 71-Jährige überraschend bekannt gegeben, dass er sich einem Eingriff unterziehen muss. Aus Rom, Anna Giordano.
10: Leo XIV. Wird sich an der Lunge operieren lassen. Das kündigte der Papst nach seinem Angelusgebet am Mittag vor den versammelten Gläubigen an. Der Papst sagte wörtlich, die Ärzte haben einen begrenzten Knoten in meiner Lunge festgestellt. Er wurde in einem sehr frühen Stadium entdeckt und ist gut lokalisiert. Leo XIV. Fügte hinzu, er sei dem Rat der Ärzte gefolgt, sich einer Operation zu unterziehen, um den Knoten entfernen zu lassen. Schließlich bat der Papst die auf dem Petersplatz versammelten Menschen, für ihn zu beten. Nach Vatikan-Informationen ist der Eingriff bereits in den nächsten Tagen geplant. Anschließend wird der Papst sich etwa eine Woche lang davon erholen. Italiens Ministerpräsidentin Giorgia Meloni versicherte dem Papst in einer öffentlichen Mitteilung ihren Beistand. Leo XIV. War im Mai 2025 zum Papst gewählt worden und gilt mit 71 Jahren als eher junger Papst.
0: Vor der Küste des ostafrikanischen Landes Djibouti sind bei einem Bootsunglück mindestens 139 Menschen ums Leben gekommen. Wie die Internationale Organisation für Migration der Vereinten Nationen mitteilte, waren darunter auch Kinder. Mehr als 100 Personen werden demnach noch vermisst, 80 konnten bislang gerettet werden. Das Schiff war mit etwas mehr als 300 Migranten an Bord auf dem Weg in den Jemen. In der Nacht zum Freitag war es gekentert. Jährlich, so die UN-Organisation, versuchen mehrere 10.000 Flüchtlinge aus Afrika über Djibouti und den Jemen in die Golfstaaten zu gelangen. Und ins Inland. 3 krachend verlorene Landtagswahlen, Umfragewerte im Keller und ein deutlich angeschlagener Kanzler und Parteichef Friedrich Merz. Die CDU sucht nach Wegen aus der Krise. Heute und morgen trifft sich die Parteiführung zur Klausur in Berlin, um zu alter Stärke zurückzukommen. So hat es CDU-Generalsekretärin Hoppermann vor dem Treffen formuliert. Mehr von Sabine Henkel.
11: Schon im Vorfeld ist die Bedeutung dieser Klausur deutlich geworden. Gleich mehrere CDU-Präsidiumsmitglieder erklärten öffentlich, was sie erwarten. Thüringens Ministerpräsident Mario Vogt verlangt einen inhaltlichen Neustart. Und Hessens Ministerpräsident Boris Rhein sprach davon, den Blick mehr auf das zu richten, was Bürger und Bürgerinnen bewegt. Die hohen Lebenskosten zum Beispiel. Generalsekretärin Franziska Hoppermann knüpfte zu Beginn der Klausur daran an.
12: Es geht darum, Vertrauen für uns und unsere Politik zurückzugewinnen und dabei die Modernisierung unseres Landes nicht aus dem Blick zu verlieren, aber auch die Lebenswirklichkeit der Menschen anders zu adressieren und die Herausforderungen auch anzuerkennen.
11: Hoppermann erklärte die Klausur zu einem Prozessauftakt. In diesem will die CDU zu alter Stärke zurückkommen. Die Ergebnisse der Landtagswahlen im Osten bezeichnete Hoppermann als Warnsignale. Die CDU ist in Mecklenburg-Vorpommern an der 5%-Hürde gescheitert und in Berlin und Sachsen-Anhalt hat sie weniger Stimmen bekommen als die Linke bzw. die AfD. Das Präsidium der CDU trifft sich heute und morgen, um zu überlegen, wie sie die Menschen wieder von ihrer Politik überzeugen kann. Auch die Haltung zur AfD soll diskutiert werden. Einige führende CDU-Politiker hatten eine Öffnung zur in Teilen rechtsextremen Partei ins Spiel gebracht. Andere wollen an der Brandmauer festhalten, also an strikter Abgrenzung.
0: Erntedank selbst war zwar schon letzte Woche Sonntag, aber im fränkischen Fürth wurde Erntedank heute im Rahmen der Michaeliskirchweihe nochmal richtig groß gefeiert mit einem Festzug durch die Fürther Innenstadt. Mehr als 90 Gruppen haben sich beteiligt. Lasse Berger war dabei.
13: Pünktlich zum Start des Umzugs hat der Regen eingesetzt. Trotzdem standen laut Angaben von Veranstalter und Polizei rund 100.000 Besucher an den Straßen. Etwa 3.000 Mitglieder von Trachtenvereinen, Spielmannszügen und Kapellen haben den Umzug mitgestaltet. Auf Traktorwagen wurde das Gemüse aufwendig drapiert, unter anderem zu einer Radieschenkrone. Insgesamt 30.000 Radieschen kamen beim Umzug zum Einsatz. Das Gemüse und Obst wurde danach vor Ort verkauft. Höhepunkt des Umzugs war die Ankunft am Fürther Rathaus, wo Fürths Oberbürgermeister Thomas Jung ein mehrere Kilogramm schweres Brot entgegennahm. Der Erntedankfestzug in Fürth zählt zu den größten Brauchtumszügen in ganz Bayern. Seinen Ursprung hat er im Jahr 1817, in dem es nach vielen Missernten wieder eine reiche Ernte gab. Der Umzug ist Teil der Michaeliskirchweih, die in diesem Jahr noch bis zum 14. Oktober läuft.
0: Lasse Berger berichtete aus Fürth. Jetzt zum Sport in die Fußball-Bundesliga, wo es nach diesem Spieltag einen neuen Tabellenführer geben könnte, Julian Ignatowitsch.
14: Genau, zum Abschluss des 5. Spieltags will sich der SC Freiburg gegen den FC Schalke 04 nach ganz oben schießen. Freiburg ist ja extrem gut in die Saison gestartet mit 10 Punkten aus 4 Spielen. Und das heißt, wenn die Freiburger heute gegen Schalke gewinnen, dann würden sie den FC Bayern München und Borussia Dortmund überholen und auf Platz 1 springen. Dortmund und die Bayern, beide Teams haben an diesem Wochenende in der Bundesliga Punkte gelassen. Die Dortmunder schon am Freitag nur 2:2 gegen Bremen und der FC Bayern gestern 2:2 in Augsburg. Das heißt eben ein Dreier heute beim SC Freiburg und die Freiburger ständen mit 13 Punkten an der Tabellenspitze. Der Aufsteiger aus Gelsenkirchen hat natürlich was dagegen, ist auch ganz gut in die Saison gestartet. 3 Unentschieden schon, 1 Sieg, 1 Niederlage, 6 Punkte. Mittelfeld in der Tabelle. Dann schauen wir, wie es steht. Daniel Günther nimmt uns mit in die Schlussphase der ersten Halbzeit.
15: Da wurde eine 3 angezeigt von der Seitenlinie. Das heißt, 180 Sekunden Nachschlag gibt es hier in den ersten 45 Minuten. 1:1 steht es zwischen dem SC Freiburg und dem FC Schalke 04. Lange, lange der SC Freiburg hier deutlich die bessere Mannschaft. In den ersten 25 Minuten haben sie Schalke 04 förmlich überrollt. Und die 1:0-Führung fiel dann auch fast zwangsläufig. Nach einer Ecke traf Maximilian Eggestein aus kurzer Distanz. Nachdem Loris Karius einen Kopfball von Matthias Ginter noch halten konnte, war er dann machtlos gegen den Abstauber von Maximilian Eggestein. Und der fleißige Mittelfeldspieler des SC Freiburg schon mit seinem 3. Treffer in dieser Saison. Und damit hat er jetzt, nach 5 Spieltagen, schon genauso häufig getroffen wie in der kompletten vergangenen Saison. Und dann traf Schalke mit dem ersten Torschuss. Das war bemerkenswert. Noch bemerkenswert, dass es der erste Bundesliga-Treffer vom Adrian Gantenbein war bei seinem Bundesliga-Debüt. Schöner Schuss aus 16 Metern. Auch hier nach einer Ecke der Schuss nach leicht abgefälscht nicht zu halten für Mio Backhaus. Und danach war die Partie relativ offen, relativ ausgeglichen. Jetzt kommt nochmal der SC Freiburg über die linke Seite mit Makengo. Scherhand lauert, ist da anspielbar. Kommt er vielleicht an den Ball, wenn ihn jetzt Engelhardt sieht? Genauso ist es. Kommt da Scherhand noch ran? Der Ball ein bisschen zu lang gespielt. Zu lang, selbst für den schnellen Derry Scherhand, der neue Nationalspieler, der Freiburger, der Platzhirsch Vincent, den Platzhirschen Vincenzo Grifo auf der linken Seite längst verdrängt hat. Derry Scherhand in den letzten Wochen einfach in herausragender Form. Gilt auch für den Mann, der jetzt den Ball am Fuß hat, Loris Karius, der Keeper des FC Schalke 04. Lässt sich jetzt ein bisschen Zeit. Klar, Schalke würde sehr gerne mit diesem 1:1 in die Kabine gehen. Sein Abstoß weit in die Hälfte der Freiburger. Dann Lienhardt mit dem Befreiungsschlag. Beste jetzt im Duell gegen Katic. Aber Katic macht das ganz, ganz cool. Ist da mit dem Kopf zur Stelle und spielt den Ball dann auch zu einem Mitspieler. Elfhausi sieht auf der linken Seite jetzt Kurucay. Und der spielt dann wahrscheinlich wieder quer. Genauso ist es auf Maximilian Wöber. Der feiert übrigens genauso wie Gantenbein sein Startelfdebüt für Königsblau. Junior Adamu, der ehemalige Freiburger, angespielt, aber im Abseits. Und das wird dann womöglich die letzte Aktion gewesen sein in diesen ersten 45 Minuten. Denn die 3-minütige Nachspielzeit in diesem Moment vorbei. Und Martin Petersen pfeift zur Pause. Gutes Spiel hier in Freiburg. Halbzeitstand zwischen Freiburg und Schalke 1:1.
14: Das würde nicht zur Tabellenführung reichen für Freiburg. Daniel Günther war das. Halbzeitstand 1:1. Ab 19.05 Uhr sind wir wieder live dabei beim Spiel Freiburg gegen Schalke. Schon durch ist das erste Sonntagsspiel in der Bundesliga heute. Der erste FC Köln hatte den Nachbarn Borussia Mönchengladbach zu Gast im Niederrhein-Derby. Wie die Partie ausgegangen ist, sagt uns Burkhard Hupe.
16: Der Derby-Sieg geht an den ersten FC Köln. 2:1 gewinnt die Mannschaft, die zuletzt auch unter Druck stand. Genauso wie Borussia Mönchengladbach verdient, weil Said Elmaler der Unterschiedsspieler des Nachmittages war. Vor 50.000 Zuschauern erzielte der neue Nationalspieler den entscheidenden Treffer nach 67 Minuten aus 20 Meter mit dem linken Fuß, ein wunderschönes Tor. Elmaler, der auffälligste Akteur in Durchgang 2. Der erste war noch ausgeglichen. Führung für Köln durch Johannesson, ausgeglichen durch einen Kopfball von Skelly. Im zweiten Durchgang Köln aktiver, besser und gefährlicher. Auch in einer Schlussphase, als vieles drunter und drüber ging, hatte der erste FC Köln meistens die bessere Antwort und gewinnt so gegen Gladbach mit 2:1.
14: Gestern Nachmittag ja bereits das direkte Duell der beiden bayerischen Bundesligisten. FC Augsburg gegen den FC Bayern. Und ja, tatsächlich haben die Augsburger den Bayern wieder Punkte abgeluchst. Sie waren ja schon in der vergangenen Saison das einzige Bundesliga-Team, das den Rekordmeister besiegen konnte. Gestern ging es 2:2 aus. Eine spektakuläre Partie. Taufik Kalli sagt uns, was die Augsburger bislang in dieser Saison auszeichnet.
17: Am Anfang weißt du ja bei den Augsburgern nie so genau, gewinnen sie ein Spiel, gewinnen sie vielleicht noch ein zweites. Aber sie sind jetzt mittlerweile, sie stehen bei 13 Toren nach 5 Spielen. Das ist ja total untypisch für Augsburg. Augsburg war ja eher immer so ein bisschen so eine Truppe, die durch sehr hartes Defensivverhalten versucht hat, erstmal die Kiste hinten sauber zu halten und dann lieber mit einem 0:0 zufrieden war, so italienischen Catenaccio-Fußball an den Tag gelegt hat. Das musste sich auch jetzt Torup anhören. Jetzt verteidigen sie eigentlich ganz gut, bis es dann nicht mehr geht gegen die Bayern. Aber sie schießen vorne Tore und das ist eine neue Qualität und da erwarte ich den FC Augsburg auch dementsprechend dann, dass er da auch viel Positives aus diesem Spiel gegen die Bayern mit nach Elversberg nimmt.
14: Das nächste Spiel der Augsburger also in Elversberg. Der FC Bayern empfängt am kommenden Samstag im Bundesliga-Topspiel RB Leipzig, ist vorher unter der Woche in der Champions League zu Gast in Stavanger. Nach der Partie gestern waren übrigens gleich mehrere Bayern in der Münchner BMW-Welt zur Verleihung des Bayerischen Sportpreises. Vincent Kompany und Nene Brown wurden unter anderem ausgezeichnet und Viktor List war für uns dabei.
18: Gewohnt bescheiden nahm Bayern-Trainer Vincent Kompany den Sonderpreis des bayerischen Ministerpräsidenten entgegen.
19: Die Preise, die ich bekomme, sind nicht meine Preise. Ich könnte das nicht erreichen ohne die Spieler. Und ja, wenn wir gemeinsam erfolgreich sind, dann bin ich glücklich.
18: Das galt zwar nicht ganz für das 2:2 der Bayern in Augsburg, spielte an diesem Abend aber eher eine untergeordnete Rolle. Seine Haltung gebe er nun an seine Spieler weiter, lobte Markus Söder in seiner Laudatio. Spieler wie Nathaniel Brown. Der Mann vom FC Bayern wurde als herausragender Nachwuchssportler ausgezeichnet und wusste, bei wem er sich zu bedanken hat. Seiner Mama.
20: Ich weiß noch, als sie mich immer zum Training gefahren hat, als ich 12 war und da war ja noch nicht klar, dass ich jetzt irgendwie mal hier stehe, hat sie einfach ihre Zeit geopfert, nur um mir das einfach zu geben, dass ich meinen Traum leben kann. Und dafür bin ich ihr unglaublich dankbar.
18: Schon am Ende seiner Karriere steht dagegen Dennis Aitekin. Der ehemalige Bundesliga-Schiedsrichter erhielt den Preis für sein Lebenswerk.
21: Die sagen immer, wie ist es in der Rente? Das fühlt sich immer so komisch an und auch Lebenswerk. Da denkst du, das Leben ist jetzt vorbei oder so, aber ich habe ja schon noch ein bisschen was vor.
18: An diesem Abend in München traf sich nicht nur die Sportprominenz, sie feierte auch die Basis, den Amateursport. Der Bayerische Rundfunk erhielt für seinen Programmschwerpunkt Sport vereint die Auszeichnung in der Kategorie herausragende Förderung des Sports. Intendantin Katja Wildermuth nahm den Preis stellvertretend entgegen.
22: 80% der Bevölkerung ist überzeugt davon, Verein ist gut für den gesellschaftlichen Zusammenhalt. Aber am Ende, und das wissen wir hier alle, sind es wenige Einzelne, die sich engagieren und die Woche für Woche und Wochenende für Wochenende immer wieder einfach zupacken. Und ich finde, das verdient Respekt und Dankbarkeit.
14: 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Wir machen den Steilpass in die zweite Fußball-Bundesliga. Da musste heute Greuther Fürth ein ganz dickes Brett bohren und zum Tabellenführer nach Berlin reisen. Die Leistung war gut, das Ergebnis aber leider nicht. Fürth verliert unglücklich mit 1:2. Christian Riedl.
23: Fürths Kapitän Felix Klaus war enttäuscht. Da hatte seine Mannschaft das vielleicht beste Spiel dieser Saison abgeliefert und trotzdem nichts Zählbares geholt. Da konnten ihn auch die Komplimente für die tolle Leistung seiner Mannschaft nicht besänftigen.
24: Wir kriegen Komplimente von den gegnerischen Mannschaften, dass wir super Mannschaft sind, super Fußball spielen. Aber ja, wir fahren leider wieder mit 0 Punkten nach Hause. Es tut weh. Ich denke, ja, natürlich ist es beim Tabellenführer, die haben noch kein Spiel verloren dieses Jahr, war maximal schwer. Ich denke, wir haben ein tolles Spiel gemacht. Ich bin stolz auf meine Mannschaft, aber natürlich willst du was mitnehmen am Endeffekt.
23: Wäre das Tor der Vierter in der 62. Minute nicht wegen einer knappen Abseitsstellung wieder einkassiert worden, wäre vielleicht etwas drin gewesen. So aber kamen die Herthaner durch Petersen und Seguin zu ihren Treffern. Und der Anschlusstreffer von Heuer per Kopf in der 90. Minute kam zu spät, um den Tabellenführer noch einmal ernstlich in Verlegenheit zu bringen.
14: Damit ist Berlin weiter Tabellenführer vor dem 1. FC Nürnberg. Die Nürnberger ja gestern mit einem spektakulären 4:4 gegen Wolfsburg haben gezeigt, dass sie in diesem Jahr definitiv oben mit den Besten mithalten können in Liga 2. Heute haben außerdem noch gespielt St. Pauli gegen Karlsruhe 2:0 und Bochum gegen Bielefeld 0:1. Die Formel 1 hat an diesem Wochenende in Singapur Halt gemacht und da gab es heute beim Rennen einen Jubiläumssieg für Max Verstappen. Lena Bergmann mit dem Ergebnis.
1: Beim Start war Charles Leclerc im Ferrari nah dran am Red Bull, doch Max Verstappen behauptete sich. Ohne Regenchaos und größere Unfälle war dem Niederländer das perfekte Wochenende danach nicht mehr zu nehmen. Pünktlich zu seinem 250. Rennstart feiert Verstappen seinen Premierensieg in Singapur vor Charles Leclerc und Kimi Antonelli. Für den Mercedes-Pilot ist der Weltmeistertitel damit schon zum Greifen nah. Sensationell fuhr Nico Hülkenberg. Der Audi-Pilot verteidigte Platz 8 gegenüber dem überlegenen Silberpfeil von George Russell. In 2 Wochen geht es für die Formel 1 dann nach Austin, für den großen Preis der USA.
14: Es ist eines der härtesten Rennen der Welt und der älteste Triathlon über die Langdistanz, der Ironman auf Hawaii. 3,86 Kilometer schwimmen, 180 Kilometer Radfahren und dann ein Marathon zum Schluss im Laufen. Wer diesmal ganz vorne gelandet ist und wie die Deutschen abgeschnitten haben, das weiß Robin Niehaus.
2: Laura Philipp hat bei der Ironman-Weltmeisterschaft auf Hawaii den 2. Platz belegt. Die Silbermedaille ist das beste Ergebnis, das die 39-Jährige je auf Hawaii eingefahren hat. Ihren Weltmeistertitel gewann Philipp 2024 in Nizza. Vor ihr lief beim Rennen der Frauen nur die US-Amerikanerin Taylor Knipp ins Ziel. Sie wurde nach 8 Stunden und 36 Minuten Weltmeisterin. Bei den Herren sicherte sich der Franzose Vincent Louis nach 7 Stunden und 47 Minuten den WM-Titel. Der dreimalige deutsche Weltmeister Patrick Lange konnte sein letztes WM-Rennen nicht beenden. Der 40-Jährige stieg nach knapp 3,5 Stunden während des Radfahrens aufgrund von Krämpfen aus.
14: Nicht ganz so iron, nicht ganz so eisenhart, aber schon auch eine Herausforderung und vor allem auch immer ein großes Stadtereignis ist der München-Marathon, der heute wieder stattgefunden hat. Vom Olympiapark in München ging es unter anderem über die Leopoldstraße, den Marienplatz, durch den Englischen Garten und durch das Werksviertel am Ostbahnhof. Für Sightseeing hatten die Athleten aber eher weniger Zeit. Nils Hahn.
4: Der 40. München-Marathon hat sämtliche Rekorde geknackt. 40.800 Teilnehmer, so viele wie noch nie, 40% mehr als im Vorjahr. Die bayerische Landeshauptstadt ist im Lauffieber. Bei den Männern ging Alassar Terefa, der gebürtige Äthiopier, als Favorit ins Rennen. Er kam mit einer Bestzeit von 2 Stunden, 11 Minuten und 52 Sekunden nach München und war bei seinem Sieg sogar noch eine Minute schneller. Bei den Frauen gewann Nina Reuter von den Frankfurt Athletics in 2 Stunden, 32 und 3 Sekunden.
14: Eine deutsche Nummer 1 im Tennis, das gab's seit 1991 nicht mehr, seit Boris Becker die Tennisweltrangliste angeführt hat. Jetzt wird's bald wieder soweit sein. Alexander Zverev macht sich daran, den Tennisthron zu besteigen. Nach seinen 2 Grand Slam Turniersiegen in diesem Jahr wird er Jannik Sinner, der in dieser Saison verletzungsbedingt nicht mehr spielen wird, wenn alles normal läuft, bald überholen. Wann, das ist die Frage. Am liebsten will Zverev das schon jetzt beim Turnier in Shanghai schaffen. Dort hat er heute einen weiteren Sieg erreicht und ist der Spitze einen Schritt näher gekommen. Anke Feller.
5: Trotz Knöchelproblemen hat Alexander Zverev das Achtelfinale von Shanghai erreicht. Der Weltranglisten-Zweite gewann nach einem hart umkämpften Match mit 6:4, 6:7 und 6:3 gegen den Franzosen Quentin Alice und feierte seinen 60. Saisonsieg. Mit dem Erfolg hat Zverev seinen Rückstand auf den Weltranglisten-Ersten Jannik Sinner weiter verkürzt. Der Italiener hat seine Saison wegen Knieproblemen bereits beendet und wird bis Jahresende Punkte verlieren. Für Zverev geht es damit nur noch um den Zeitpunkt, wann er die Spitze der Weltrangliste übernimmt. Schon mit einem Halbfinaleinzug in Shanghai würde er zum Jahresende sicher die Nummer 1 der Welt werden. Als erster deutscher Profi seit Boris Becker.
14: Und dann schauen wir abschließend noch in die deutsche Eishockey-Liga. 2 bayerische Teams haben heute schon gespielt. Die Augsburger Panther gewinnen mit 2:1 in Krefeld. Ingolstadt unterliegt zu Hause gegen Frankfurt nach Penalty-Schießen mit 2:3. Und aktuell sind 2 bayerische Teams noch auf dem Eis. Die Nürnberg Ice Tigers, ja ganz stark in die Saison gestartet, heute aber schwach, 1:3 hinten in Köln. Und Red Bull München führt mit 4:1 in Schwenningen. Den Sport hören Sie gleich wieder um 19:05 Uhr, dann auch mit der Fußball-Bundesliga und dem Spiel Freiburg gegen Schalke live.

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1: 18.30 Uhr, die Nachrichten des Bayerischen Rundfunks mit Andreas Derschall. Die Übersicht. Moskau und Kiew stoppen laut Trump Angriffe auf Energieanlagen. Friedenspreisträger kritisiert Deutschlands Umgang mit Israel im Gazakrieg. Polizei sucht mit Pferdestaffeln nach Puma. Das Wetter, es bleibt wechselhaft. Washington. US-Präsident Trump hat verkündet, dass die Ukraine und Russland künftig auf Angriffe auf den Energiesektor der jeweils anderen Kriegspartei verzichten wollen. Die teilweise Waffenruhe gelte mit sofortiger Wirkung, schrieb Trump auf seiner Plattform Truth Social. Weiter heißt es wörtlich, beide Seiten haben dem zugestimmt, bitte halten Sie sich daran. Bestätigungen aus Russland liegen nicht vor. Der ukrainische Präsident Zelensky sagte, er habe im Vorfeld nichts von der Energiewaffenruhe gewusst. Er sei jedoch bereit, eine solche Vereinbarung zu akzeptieren, sollten die Russen zustimmen. Mit einer ähnlichen Äußerung war Trump bereits Mitte September vorgeprescht. Beide Seiten hatten ihre Angriffe danach allerdings fortgesetzt. Frankfurt am Main. Der neue Friedenspreisträger des deutschen Buchhandels, Philip Sands, hat Deutschland ein zu zurückhaltendes Auftreten gegenüber Israel im Gazakrieg vorgeworfen. Bei der Preisverleihung in der Frankfurter Paulskirche sagte der Jurist und Autor, das Zitat »unanständige Schweigen zum Gazastreifen und zum Westjordanland« sei laut. Kritik an Israel dürfe nicht automatisch als antisemitisch gelten. Die Jury des Buchpreises hatte ihn als diesjährigen Preisträger ausgewählt, weil er in seinen Büchern die, Zitat, oft komplexen und widersprüchlichen Hintergründe zeige, die aus klaren Gerichtsurteilen nicht immer hervorgingen. Sands ist Professor für internationales Recht und wirkt etwa am Internationalen Gerichtshof im niederländischen Den Haag. Riad. Nach dem Angriff der pro-iranischen Houthi-Miliz auf den internationalen Flughafen der saudi-arabischen Hauptstadt Riad, bei dem gestern mindestens 12 Menschen getötet und mehr als 300 verletzt wurden, drohen die Rebellen mit weiteren Attacken. Sie warnten Reisende, Beschäftigte und Luftfahrtunternehmen, saudische Flughäfen zu nutzen. Der Raketenangriff gestern sorgt derweil für scharfe Kritik. Bundesaußenminister Wadefuhl sprach auf der Online-Plattform X von einem Terrorakt gegen Saudi-Arabien und die zivile Luftfahrt.

0: erreichte andere Orte als Menschen zu Fuß oder mit Fahrzeugen, so ein Sprecher. Bisher habe man den mutmaßlichen Puma aber noch nicht einmal gesichtet, heißt es weiter. Vergangene Woche hatte ein Jäger eine verdächtige Katze mit einem Nachtsichtgerät gefilmt. Seither sind Polizisten am Boden mit Drohnen, Hubschraubern und Polizeihunden auf der Suche nach der Wildkatze. Zum Sport. In der Fußball-Bundesliga hat der 1. FC Köln Borussia Mönchengladbach 2:1 besiegt. Derzeit läuft noch die Partie Freiburg gegen Schalke. In der 2. Bundesliga hat Greuther Fürth einen Rückschlag hinnehmen müssen. Das Team verlor bei Hertha BSC mit 1:2. Die Berliner festigen damit ihre Tabellenführung. In den weiteren Spielen gewann St. Pauli gegen Karlsruhe mit 2:0. Bielefeld setzte sich in Bochum mit 1:0 durch. Das Wetter in Bayern. Wechselhaft bei abflauendem Wind, in der Nacht im Süden stellenweise Schauer, im Norden dagegen meist trocken, in Oberfranken Frostgefahr. Morgen zunächst neblig und weiterhin wechselhaft, ab Mittag auch Sonne bei höchstens 10 bis 16 Grad. Und die weiteren Aussichten: am Dienstagmorgen regional neblig, später sonnig und meist trocken. Am Mittwoch vor allem im Süden wieder etwas Regen. Es ist gleich 18.35 Uhr. Die Verkehrsmeldungen: A8 Salzburg Richtung München zwischen Fraßdorf und Rosenheim, 6 Kilometer Stau wegen Bauarbeiten. A8 München Richtung Stuttgart zwischen Ulm-West und Mühlhausen, 12 Kilometer Stau und stockender Verkehr. Und A9 Berlin Richtung Nürnberg zwischen Trockau und Pegnitz, ein Unfall auf der rechten Spur. Soweit die Verkehrsübersicht.
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2: Der Nobelpreis für Medizin, oder genauer gesagt Physiologie oder Medizin, der geht in diesem Jahr an zwei Deutsche und an einen Amerikaner: Peter Hegemann aus Berlin, Georg Nagel aus Würzburg und Carl Dicerroth aus Stanford in den USA. Die drei bekommen den Preis für ihre Arbeit in der Optogenetik. Optogenetik, da hören wir jetzt viel von Lichtschaltern im Gehirn, von Ionenkanälen und von ferngesteuerten Mäusen. Hallo, ich bin Stefan Geier aus dem IQ-Team. Das ist die erste Runde in unserer dreiteiligen Nobelpreisreihe diese Woche in ARD Sounds. Und heute wollen wir wissen: Lichtschalter für Nervenzellen. Was steckt hinter dem Nobelpreis für Medizin? Und was können wir dank Optogenetik über unser Gehirn lernen?
3: The Nobel Assembly at Karolinska Institutet has today decided to award the 2026 Nobel Prize in Physiology or Medicine jointly to Carl Dicerroth, Peter Hegemann and Georg Nagel.
4: Ja, es war natürlich schon eine Überraschung. Man ist immer überwältigt, will ich mal so sagen. Und die Optogenetik ist in Neurowissenschaften schon eine, ja, fast Standardtechnik.
5: Einen lichtempfindlichen Schalter, mit dem man Nervenzellen in einem lebenden Gehirn kontrollieren kann. So können wir zuordnen, welche Zellen im Hirn für welche Funktion zuständig sind und die Funktion des Gehirns ganz neu verstehen.
2: Stimmen rund um den Nobelpreis für Medizin. In der Mitte haben wir auch schon einen der Preisträger gehört, Peter Hegemann. Und ich freue mich, dass Ulrike Till bei uns ist, Kollegin aus der ARD-Wissenschaftsredaktion, hat nicht nur die Preisverkündung verfolgt, sondern eben auch die Hintergründe zur Arbeit der Ausgezeichneten recherchiert. Hallo Ulrike, schön, dass du da bist.
6: Ja, vielen Dank. Hallo Stefan.
2: Lichtschalter im Kopf, Ulrike, ferngesteuerte Mäuse. Ich muss zugeben, es klingt so ein bisschen nach Science Fiction, diese Optogenetik. Was können wir uns darunter vorstellen?
6: Ja, es klingt erstmal so, als würde damit Lichtgenetik betrieben, aber das ist nicht so. Es ist sogar eher umgekehrt. Also Optogenetik ist eine Methode aus der neurologischen Forschung und da hat man es mit Hilfe von Gentechnik geschafft, Nervenzellen mit Lichtreizen an- und abzuschalten. Und so kann man ihr Verhalten auch tatsächlich steuern. Klingt jetzt erstmal vielleicht ziemlich abstrakt,
2: aber genau.
6: Aber es hat die Hirnforschung doch wirklich schon entscheidend vorangebracht. Denn man wusste lange Zeit einfach nicht, wie die Neuronen in unserem Gehirn jetzt so wirklich auf der untersten Ebene Sinnesreize verarbeiten. Also wie zum Beispiel Erinnerungen entstehen. Was genau passiert, wenn wir uns für eine bestimmte Bewegung entscheiden und die dann auch ausführen. Mhm. Bei all diesen Prozessen spielen einfach neuronale Schaltkreise eine Rolle. Und

0: die kann man über die Optogenetik wirklich im Detail identifizieren und auch beeinflussen. Das heißt, Wissenschaftlerinnen und Wissenschaftler können zum ersten Mal, also jetzt schon einige Jahre lang, aber dank Optogenetik Nervenzellen in ihrer Funktion beobachten, also beim Arbeiten.
1: Okay, also man will zuschauen, sage ich jetzt mal in meinen Worten, was da im Gehirn passiert, wie da untereinander gesprochen wird, zwischen den Nervenzellen, sage ich mal. Und jetzt haben diese Entdeckungen eine sehr spannende Geschichte. Am Anfang, da geht's, wenn ich es richtig verstanden habe, überhaupt nicht um Hirnforschung oder, wie wir gleich noch hören werden, darum, Krankheiten zu heilen. Ganz am Anfang, Ulrike, steht eine kleine Grünalge, oder besser gesagt, da schwimmt eine kleine Grünalge. Was ist an der so faszinierend gewesen?
0: Ja, es ist wirklich ein weiter Weg von der Alge zum Gehirn. Diese einzellige Alge, mit der alles angefangen hat, die heißt Chlamydomonas und sie hat eine ganz erstaunliche Eigenschaft. Sie schwimmt nämlich immer Richtung Licht und dabei orientiert sie sich mit Hilfe eines Augenpunkts,
1: Okay,
0: heißt
1: was ist
0: das.
1: das?
0: Also ja, genau. Also ist ja ein Einzeller, natürlich hat das Ding keine Augen, aber diese Alge hat einen winzigen orangefarbenen Punkt auf ihrer Oberfläche. Das wusste man auch schon lange, das war nicht neu, aber als Peter Hegemann angefangen hat, mit dieser Alge zu forschen, fiel ihm dann als erstem auf, wie unglaublich schnell die auf Lichtreize reagiert.
1: Und unglaublich
0: Das
1: schnell
0: passiert
1: heißt was?
0: unglaublich schnell, genau, unglaublich schnell heißt tatsächlich, die braucht nur eine halbe Millisekunde vom Lichtreiz bis zur Reaktion in der Zelle. Und das ist 20 Mal schneller als die Reaktion im menschlichen Auge, wenn da Licht auf die Netzhaut fällt. Und Hegemann hat dann ziemlich schnell vermutet, dass ja ganz offenbar ein viel einfacherer Prozess dahinter stecken muss als bei dem herkömmlichen Sehen mit
1: Weil es
0: einem
1: so schnell
0: Auge.
1: geht.
0: Weil es so schnell geht, genau. Das heißt, es muss irgendwie wirklich direkt gehen. Reizreaktion quasi direkt gekoppelt. Und dann hat er wirklich schon in den frühen 1990er Jahren seine wegweisende Hypothese formuliert, dass nämlich ein einziger Proteinkomplex in diesem Augenpunkt der Alge gleichzeitig Licht einfangen kann und als Ionenkanal dient.
1: Okay, also Moment, der Proteinkomplex, Ionenkanal. Erstmal, was ist das, so ein Ionenkanal, und warum ist der Kanal bei der Alge offenbar so besonders?
0: Also, ich hole mal ein kleines bisschen aus. Es gibt grundsätzlich viele verschiedene Typen von Ionenkanälen. Erstmal sind das einfach Proteine und die können Poren, also Öffnungen, bilden in der Hülle der Zelle. Und durch diese Öffnungen können dann geladene Teilchen, also Ionen, in die Zelle gelangen und da lösen sie dann Reaktionen aus, in der Regel ein elektrisches Signal. Vor Hegemann hatte das aber einfach niemand für möglich gehalten, dass so ein Ionenkanal gleichzeitig auch noch lichtempfindlich sein könnte. Und deshalb wurde diese Forschung in der Fachwelt auch lange ganz kritisch gesehen.
1: Aber er ist sehr
0: Und
1: hartnäckig geblieben.
0: genau, er ist zum Glück, muss man jetzt rückblickend sagen, extrem hartnäckig geblieben, hat gegen alle Widerstände weiter an dem Thema geforscht, hat zum Glück auch immer Leute gehabt, seinen Doktorvater und auch andere Kollegen, die ihn da, also so ein paar Leute haben ihn schon unterstützt, aber er war schon auch ordentlich stur. Und er hatte jetzt viele Jahre lang wirklich ein Riesenproblem, denn dieses lichtempfindliche Protein in der Alge, er konnte das zwar identifizieren, aber das war total instabil. Und wenn man das irgendwie rausgeholt hat aus der Petrischale, dann ist es immer sofort zerfallen und man konnte es unter dem Mikroskop sich irgendwie nicht so richtig gut angucken, geschweige denn was damit machen. Und der Durchbruch kam dann so um die Jahrtausendwende. Da hatten nämlich japanische Forscher zum ersten Mal die Erbsubstanz von dieser Alge Chlamydomonas entschlüsselt. Und die Gruppe von Hegemann hat sich dann diese ganze Algen-DNA angeguckt, hat die durchforstet und dann hatten sie bei zwei Genen sehr stark den Verdacht, das könnten die sein, die den Code für dieses lichtsensitive Protein enthalten. Und dann hat sich Hegemann zusammengetan mit Georg Nagel, die beiden kannten sich auch schon vorher, und gehen dann im nächsten Schritt dieser Spur von Hegemann in den Eiern von Fröschen nach.
1: Okay, also zuerst die Grünalge, Chlamydomonas, habe ich jetzt gelernt. Dann immer noch lange keine Gehirnforschung, sondern Froscheier. Warum gerade Froscheier?
0: Also ich habe den Eindruck, das war einfach so ein bisschen Zufall, weil der Nagel schon eine ganze Weile vorher, bevor er sich mit Hegemann zusammengetan hat, an Froscheiern geforscht hat und da unterschiedliche Experimente mit Proteinen durchgeführt hat. Also das heißt, für den Nagel war das ganz naheliegend, jetzt da bei den Froscheiern weiterzumachen. Und deshalb hat er dann die beiden Algengene, die der Hegemann ihm geschickt hatte, dann auch jeweils in mehrere Froscheier injiziert. Und siehe da, die Eier haben dann auch wunschgemäß angefangen, jede Menge unbekannter Proteine zu produzieren. Und dann war ziemlich schnell klar, diese Proteine, die man da jetzt neu entdeckt hat, das waren also tatsächlich Ionenkanäle, die sich bei Kontakt mit Licht geöffnet haben.
1: Okay.
0: Das heißt, diese ganz lange umstrittene These von Hegemann, die war jetzt endlich belegt. Und diese Proteine hat man natürlich auch sofort benannt, nämlich Channel Rhodopsin 1 und 2. Und vor allem dieses Channel Rhodopsin 2 hat den Weg hin zur Optogenetik geebnet. Das reagiert wohl einfach noch mal stärker als die erste Variante auf Licht.
1: Ulrike, das Schöne, was man an dieser Geschichte, die du jetzt gerade erzählt hast, merkt, ist, wie lang und wie steinig oft dieser Weg in der Grundlagenforschung oft ist. Und okay, jetzt ist es nicht bei der Grünalge geblieben und es ist auch nicht bei den Froscheiern geblieben.
0: Nee, es gab jetzt nochmal so einen kleinen Zwischenschritt. Da haben Hegemann und Nagel das Protein in der Petrischale dann auch an menschlichen Nierenzellen ausprobiert und an Zellen von Hamstern. Und auch diese Zellen haben eben daraufhin auf Lichtreize mit einem elektrischen Signal reagiert. Und damit war dann jetzt endlich nach vielen Jahren klar, dass die Optogenetik grundsätzlich funktioniert.
1: Also könnte man sagen, die beiden haben so ein bisschen die Basis gelegt für das Ganze. Dann kommt jetzt noch ein dritter Forscher ins Spiel, und zwar Karl Deiseroth. Ist eigentlich Mediziner, hat sich für Psychiatrie interessiert. Verzeihung, aber Grünalge, Froscheier, Psychiatrie, wie geht dieser Sprung?
0: Also das hat viel einfach mit dem individuellen Werdegang von Karl Deiseroth zu tun. Der hatte nämlich eine Weile lang überlegt, ob er nicht lieber Hirnchirurg werden will, also okay, statt Forscher. Das heißt, er hat Medizin studiert, war dann im Rahmen seines Medizinstudiums Richtung Hirnchirurgie auch länger in psychiatrischen Abteilungen tätig. Und ihn hat dann bald die Frage beschäftigt, wie das Gehirn bei Menschen so komplett unterschiedlich arbeiten kann und was es eben entgleisen lässt bei den Patienten, die er da gesehen hat. Also warum werden eigentlich manche depressiv oder schizophren oder leiden an Autismus? Und parallel zum Medizinstudium hat Deiseroth, also er muss wirklich ein ziemlicher Überflieger gewesen sein, dann auch noch in Neurowissenschaften promoviert und hat bei seinen neurowissenschaftlichen Arbeiten erstmal nur Hirngewebe in der Petrischale untersucht. Und dann hat er ziemlich schnell kapiert, das bringt ihn nicht so richtig weiter. Er will lieber Nervenzellen im lebenden Gehirn untersuchen. Und was ihn halt total getriggert hat, war die Lektüre dieser Studien von Hegemann und Nagel. Und plötzlich das Wissen, da gibt es so ein Algengen, mit dem sich möglicherweise ein Lichtschalter im Gehirn aktivieren lässt. Er hat dann Georg Nagel kontaktiert, um dieses Algengen gebeten, hat es auch bekommen. Und dann hat er erstmal da auch nur mit Nervenzellen von Ratten in der Petrischale gearbeitet. Aber 2007, das war dann wirklich der Durchbruch und eigentlich der Start der Optogenetik, wie wir sie heute kennen. 2007 hat er es dann als erster geschafft, im Gehirn lebender Mäuse Nervenzellen mit Lichtreizen an- und abzuschalten.
1: Und wie stelle ich mir das vor? Also im Gehirn mit Licht, im Gehirn ist es ja eigentlich stockfinster.
0: Genau, ist auch ein großes Problem. Also erstmal muss man ja dieses Channel Rhodopsin in die Nervenzelle kriegen. Und dafür dient als Vektor, also als Transportmittel, harmlose Viruspartikel, die man ins Gehirn spritzt. Und in denen, also es sind einfach nur so Transporterviren, und in denen steckt dann die Erbinformation der Alge. Die Viruspartikel binden an bestimmte Nervenzellen und dann hat man das Algengen in der Zelle, und das Licht hat man bei den Mäusen dann tatsächlich durch ein Loch im Gehirn eingebracht, sage ich mal. Also einfach über eine dünne Sonde, die man dann durch dieses Loch an die gewünschte Stelle schiebt.
1: Okay, also Forscher spritzt Viren mit dieser Algeninfo ins Gehirn der Maus, und die soll dann dort auch noch die Zellen so verändern, dass man sie eben mit Licht ein- und ausschalten kann. Das funktioniert. Man muss dazu sagen, wir sprechen von Tierversuchen. Da habe ich gleich noch mehr Fragen dazu. Aber erstmal, Ulrike, sagen wir mal, die Maus ist ready. Was für Versuche kann ich dann konkret mit ihr machen?
0: Viele verschiedene. Also was sich besonders anbietet, ist alles, was mit Bewegung zu tun hat, auch mit Gedächtnis. Das sind einfach so Stellen im Gehirn, an die man da so noch relativ gut rankommt. Mhm. Und Dieseroth hat einen sehr prominenten Versuch gemacht, den ich persönlich auch eigentlich ziemlich gruselig finde. Also er hat eben da Nervenzellen der Maus lichtsensitiv gemacht, und zwar im Motorkortex, also da, wo die Bewegungen gesteuert werden, und zwar jetzt nicht irgendwelche Bewegungen, sondern die Bewegung der Schnurrhaare der Maus. Okay. Ja, und dann hat er eben über das kleine Loch im Gehirn so eine dünne Sonde eingeführt, die Zellen mit Licht gereizt, und dann konnte das Forschungsteam tatsächlich von außen über diese Lichtreize die Schnurrhaare wackeln lassen oder auch nicht. Also sie wirklich steuern.
1: Also dann habe ich praktisch Mäuse, die haben eine Sonde im Gehirn, veränderte Nervenzellen und werden über Lichtreize gesteuert. Ich kann die Maus dann fernsteuern.
0: Ja, genau das ist es. Deswegen meinte ich, ich finde das eigentlich eher gruselig. Und er hat auch noch ein anderes Experiment gemacht. Da hat er auf ganz ähnliche Weise die Nervenzellen gereizt, die Mäuse aus dem Schlaf wecken. Auch das klappte dann über den Lichtreiz ins Gehirn. Also nicht Licht von außen, klar, dann wacht die Maus auf, sondern wirklich über dieses Loch im Gehirn, eine bestimmte Stelle. Und er konnte sogar Erinnerungen bei Mäusen gezielt ansteuern. Die Tiere haben dann einfach ängstlich reagiert, wenn die Lichtimpulse an eine bestimmte Stelle, die man vorher identifiziert hatte, gesendet wurden.
1: Wir müssen uns diesen Versuchsaufbau trotzdem vorstellen. Das sind immer so Bilder, wenn wir die sehen, da gibt es immer einen Aufschrei, verständlicherweise. Ich will das jetzt auch gar nicht zu ausführlich machen, aber es ist schon die Frage, Ulrike, war das wichtig genug? Was hat man daraus gelernt?
0: Ja, also ich verstehe auch wirklich komplett, dass man da große ethische Bedenken haben kann. Tatsächlich sind aber doch sehr wichtige Erkenntnisse rausgekommen, beziehungsweise es ist was auf den Weg gebracht worden, wo die Forschung jetzt immer noch von profitiert. Also viele Fragen sind noch offen, ganz klar. Aber bei der Verleihung des Nobelpreises hieß es eben auch, Per Svenningsen, der Vorsitzende des Komitees für den Medizin-Nobelpreis, hat das gesagt, Zitat, man kann jetzt das Gehirn auf eine Weise kartieren, von der wir einst nur träumen konnten. Und kartieren, klar, das ist jetzt immer noch abstrakt, aber der Witz ist, ich weiß jetzt nicht nur genau, was ist wo im Gehirn, sondern auch, was macht es und wie macht es das und wie kommuniziert da das eine Nervencluster mit dem nächsten. Das ist eben wirklich erst möglich, dadurch, dass man Nervenzellen im lebenden Organismus in Aktion beobachten kann. Und zum Beispiel diese Mausversuche zum Gedächtnis, dank derer weiß man jetzt zum ersten Mal, welche Nervenzellen jetzt für eine ganz spezifische Erinnerung nötig sind. Also man weiß es jetzt aber halt für ein, zwei, drei verschiedene Erinnerungen. Und es gibt ja 1000 mögliche. Also deswegen ist da noch ganz viel Forschung möglich. Und auch manches, was so am Horizont erscheint, wird sicherlich nie klappen, da von außen Erinnerungen einzupflanzen, glaube ich zumindest.
1: Da wird es dann noch das gruseliger, ist, aber genau, ist noch in weiter Ferne.
0: Ja, genau.
1: Aber jetzt waren wir ja immer beim Gehirn. Bei der Optogenetik reden wir immer nur übers Gehirn, oder?
0: Nee, spannenderweise nicht. Also ich habe das jetzt eigentlich auch so erst rund um die Recherche zum Nobelpreis kapiert. Gestern zum Beispiel hat sich gleich eine Gruppe von Herzforschern aus Freiburg gemeldet und die haben gesagt, ja hallo, wir arbeiten übrigens auch mit Optogenetik und das ist ganz wichtig für uns, weil sie damit sich genau anschauen, wie verschiedene Zelltypen zur elektrischen Steuerung des Herzschlags beitragen. Mhm. Und auch da ist jetzt noch nicht irgendein Medikament in Sicht. Aber natürlich ist ganz klar, also wenn man mehr darüber weiß, wie der Herzschlag funktioniert, kann man möglicherweise wirklich auch Herzrhythmusstörung, Infarkt, alles Mögliche mittel- bis sehr langfristig besser behandeln.
1: Das ist der Punkt. Jetzt hast du gesagt, man könnte damit vielleicht irgendwann so Herzprobleme besser behandeln, hoffentlich vielleicht auch irgendwann mal heilen oder Gehirnkrankheiten stoppen. Gibt es auch schon ganz konkrete Beispiele für eine medizinische Anwendung?
0: Also es gibt eine Sache, die ist wirklich schon sehr weit fortgeschritten. Und zwar versucht man in Studien schon seit einer Weile, Menschen mit einer bestimmten Erbkrankheit im Auge zu helfen. Retinitis pigmentosa heißt diese Krankheit. Und bei den Betroffenen sterben immer mehr lichtempfindliche Zellen in der Retina ab. Irgendwann werden sie dann blind. Und man hat jetzt in einigen Testreihen über eine einmalige Injektion ins Auge, so eine Gentherapie gestartet, um Ganglienzellen in der Netzhaut lichtempfindlich zu machen. Das heißt, im Idealfall funktionieren die dann wie künstliche Fotorezeptoren. Mhm. Man braucht aber zusätzlich immer noch eine Kamerabrille, die das einfallende Licht verstärkt. Und auch dann ist das noch ziemlich weit entfernt von wieder richtig gut sehen können. Also,
1: und es sind Einzelfälle.
0: Es sind Einzelfälle, absolut. Also man darf da jetzt an der Stelle auch keine falschen Hoffnungen wecken. Es ist die häufigste Erbkrankheit im Auge, wenn ich das richtig im Kopf habe. Das ist noch sehr, sehr weit entfernt von der breiten klinischen Anwendung. Und es ist auch nicht sicher, ob die jemals so kommt. Da gibt es auch wirklich einige gravierende Hürden. Aber bei einigen wenigen Menschen ist es zumindest geglückt, dass sie wieder Umrisse erkennen konnten, dass sie sich im Raum orientieren konnten. Ich weiß aber auch nicht genau, inwieweit die schon komplett blind waren oder eher doch noch ein bisschen Restsehvermögen hatten. Also das ist alles noch so ein bisschen schwammig. Interessant ist, dass in den USA dieses Verfahren immerhin schon zur Zulassung angemeldet wurde. Und die FDA hat diesen Antrag auch angenommen und prüft ihn. Mhm. Also da ist eine Zulassung nicht ausgeschlossen, würde ich mal sagen. Und außer dem Auge könnte auch beim Ohr sich was tun.
1: Also Leute, die nicht mehr hören können oder schlecht hören.
0: Genau, nämlich bei Schwerhörigkeit gibt es ja, also bei angeborener Schwerhörigkeit, Cochlea-Implantate fürs Innenohr. Und die könnten sich, hier ist aber auch noch viel Konjunktiv, mit Lichtsteuerung verbessern lassen und dann noch präziser arbeiten. Da sind aber erste klinische Studien wirklich erst in ein paar Jahren geplant. Also es hieß so Ende dieses Jahrzehnts, Anfang des nächsten, das wird noch eine ganze Weile dauern.
1: Gut, es sind also Einzelfälle, aber immerhin schon mal Studien auch, an denen Menschen wirklich beteiligt sind. Jetzt ist eine Besonderheit, Ulrike, dieses Medizin-Nobelpreises auf jeden Fall auch, zwei der drei Nobelpreisträger sind aus Deutschland. Da könnte man jetzt provokant sagen, so schlecht sieht es doch gar nicht aus mit dem Forschungsstandort Deutschland.
0: Könnte man meinen, aber ich denke ehrlicherweise, also das beweist irgendwie gar nichts. Denn also es gibt zwei Gründe. Erstmal, weil diese wegweisenden Experimente auf deutscher Seite doch alle schon mehr als 20 Jahre her sind. Also über den aktuellen Zustand der deutschen Forschungslandschaft sagt das gar nichts aus. Und die Versuche von Hegemann und Nagel haben alle an Max-Planck-Instituten stattgefunden. Mhm. Also an besonders privilegierten Forschungseinrichtungen ohne Lehrverpflichtung, mit sehr guter finanzieller Ausstattung. Also da ist die Arbeit an Universitäten, die Grundlagenforschung ist schwieriger, härter und die meisten Professoren können sich da eben nicht so rein auf die Forschung konzentrieren, weil sie natürlich noch Lehre machen müssen. Und Peter Hegemann, der jetzt gekürte Nobelpreisträger, der hat gestern selber auch deutlich kritisiert, dass es hierzulande immer schwerer wird mit der Grundlagenforschung.
2: Wir mussten leider in den letzten Jahren auch miterleben, wie viele Grundlagenprojekte, die ich persönlich für ausgezeichnet halte, nicht gefördert wurden. Und ich hoffe, dass die Politik auch mal begreift, wenn man keine Grundlagenforschung fördert, dann gibt es hinterher auch nichts anzuwenden. Und viele große Institute machen nur noch Optimierung. Ich bin froh, dass ich das nicht gemacht habe. Meine Forschung war immer billig. Die hat nicht viel gekostet.
0: Ja, das ist natürlich der eine Punkt. Die Forschung war billig, sagt Hegemann. Und was ich schön finde, er hat junge Forscherinnen und Forscher gestern wirklich auch noch ermutigt, nicht drauf zu gucken, was es kostet, wie es gefördert wird und ob es irgendwann mal Preise gibt, sondern hat gesagt, Mensch, Leute, man muss Spaß an der Sache haben. Und ich finde, man merkt ihm selber immer noch nach so vielen Jahren an, der Mann ist jetzt 71, dass er große, große Freude an seiner Arbeit hat und dass ihn das die ganze Zeit angetrieben hat.
1: Dieser Spaß, der wird uns ja allen helfen, gilt auf jeden Fall nicht nur für die Forscherinnen und Forscher, sondern für uns alle. Das war eine spannende Reise, Ulrike, von der Alge über die Froscheier ins Gehirn. Danke dir sehr, dass du uns da mitgenommen hast. Vielen Dank, Ulrike Till.
0: Sehr gerne.
1: Und wenn ihr noch mehr lesen wollt zum Nobelpreis, schaut in die Shownotes. Da verlinken wir euch auch noch unsere Folge über die Stars und über die stillen Heldinnen der Nobelpreise. Ich bin Stefan Geier. Redaktion für diese Folge hatte Miriam Stumpfe. Bis dann. Und diese Woche hat es ja die geballte Ladung Nobelpreise gegeben, unter anderem noch in Physik und Chemie. Und auch dazu haben wir jeweils eine ausführliche Folge gemacht. Lohnt sich wirklich reinzuhören, denn in der Physik, da geht es um die Frage, wie kann man mit einem gigantischen Eiswürfel, der ist 1 Kilometer mal 1 Kilometer mal 1 Kilometer groß, unter der Antarktis Neutrinos einfangen, die sogenannten Geisterteilchen. Dafür gibt es den Physiknobelpreis 2026 und in der Chemie, da geht es um die Geschichte von rechtshändigen und linkshändigen Molekülen. Beide Folgen, so wie alles von IQ Wissenschaft und Forschung in ARD Sounds. Und ich wünsche weiter viel Spaß mit dem Podcast Sonntag hier auf BR24.
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6: Es ist 19 Uhr. Die Nachrichten des Bayerischen Rundfunks mit Andreas Derschall. Die Übersicht. Russland und Ukraine schließen laut Trump Energiewaffenruhe. CDU berät bei Klausurtagung über ihre Zukunft. Polen vermutet Attentatsversuche auf Regierungschef und Verteidigungsminister. Das Wetter, es bleibt wechselhaft. Washington. Russland und die Ukraine haben sich nach Angaben von US-Präsident Trump auf eine Energiewaffenruhe verständigt. Das erklärte Trump auf Truth Social. Er forderte beide Seiten auf, die Vereinbarung nicht zu brechen. Der ukrainische Präsident Zelensky teilte mit, er habe davon im Vorfeld nichts gewusst. In einem Interview mit einem US-Nachrichtenportal schrieb er, er sei jedoch bereit, eine solche Vereinbarung zu akzeptieren, sollten die Russen zustimmen. Trump hatte Zelensky zuletzt immer wieder für hohe Dieselpreise in den USA verantwortlich gemacht und erklärt, es sei Zeit, dass die Ukraine einen neuen Präsidenten bekommt. Vorgestern hatten Trump und der russische Präsident Putin eine Vereinbarung über den Kauf von Diesel aus Russland abgeschlossen. Berlin. Nach den verlorenen Landtagswahlen und den schlechten Umfragewerten berät die CDU auf einer Klausur über einen Weg aus der Krise. Zum Auftakt machte Generalsekretärin Hoppermann klar, dass keine schnelle Lösung zu erwarten sei. Die Klausur sei keine Wunderwaffe, sondern der Beginn eines Prozesses, sagte sie vor Journalisten. Es gehe darum, zu alter Stärke zurückzufinden. Etwa 25 führende Parteimitglieder wollen sich bis morgen mit den Folgen der Wahlergebnisse befassen. Ein weiteres Thema dürfte der Umgang der CDU mit der AfD sein. Über Ergebnisse der Klausur wollen Kanzler Merz und Hoppermann morgen unterrichten. Berlin. Vor der morgigen Verhandlung am Bundesverfassungsgericht hat Bundesfinanzminister Klingbeil eine gerechtere Erbschaftssteuer angemahnt. Der deutschen Presseagentur sagte der SPD-Vorsitzende, wenn große Betriebsvermögen oft nahezu steuerfrei vererbt werden und kleinere Erbschaften besteuert werden, verschärfe das die Ungleichheit im Land. Die SPD habe dazu Vorschläge gemacht, die die Partei umsetzen will, sobald das Bundesverfassungsgericht den rechtlichen Rahmen geklärt hat. Die Karlsruher Richter befassen sich morgen und übermorgen mit der Erbschaftssteuer. Dabei geht es um die Frage, ob die unterschiedliche Behandlung von Betriebs- und Privatvermögen in der derzeitigen Form mit dem Grundgesetz vereinbar ist. Warschau. Die polnische Polizei hat Hinweise auf einen möglichen Anschlag auf Regierungschef Tusk und Verteidigungsminister Kosiniak-Kamysz erhalten. Das hat das Innenministerium auf der Online-Plattform X mitgeteilt. Nach Angaben von Tusk hat die Polizei inzwischen auch einen Verdächtigen festgenommen. Der Mann sei in Niederschlesien gefasst worden, hieß es. Einzelheiten zu dem mutmaßlichen Anschlagsplan gibt es bisher nicht. Polen ist einer der größten Unterstützer der Ukraine und ein wichtiger Umschlagsort für militärische und humanitäre Hilfsgüter für das Kriegsland. Rom. Wegen eines Knotens in der Lunge muss Papst Leo XIV. In den kommenden Tagen operiert werden. Wie das Oberhaupt der katholischen Kirche bei seinem Sonntagsgebet auf dem Petersplatz bekannt gab, ist der Knoten in einem sehr frühen Stadium entdeckt worden und soll auf Anraten der Ärzte entfernt werden. Inzwischen haben die ersten Genesungswünsche den Papst erreicht. Italiens Regierungschefin Meloni sprach Leo angesichts der Herausforderung ihre persönliche Verbundenheit und die der Regierung des Landes aus. Das Wetter in Bayern. Wechselhaft bei abflauendem Wind. In der Nacht im Süden stellenweise Schauer, im Norden dagegen meist trocken, in Oberfranken Frostgefahr. Morgen zunächst neblig und weiterhin wechselhaft. Ab Mittag auch Sonne bei höchstens 10 bis 16 Grad. Die weiteren Aussichten? Am Dienstagmorgen regional neblig, später sonnig und meist trocken. Am Mittwoch vor allem im Süden wieder etwas Regen. Es ist 19.04 Uhr. Die Verkehrsmeldungen: A8 Salzburg Richtung München zwischen Fraßdorf und Rosenheim, 6 Kilometer Stau wegen Bauarbeiten. Und A9 Berlin Richtung Nürnberg zwischen Trockau und Pegnitz, ein Unfall auf der rechten Spur. Soweit die Verkehrsübersicht.
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7: Das bayerische Fußball-Bundesliga-Duell Augsburg gegen Bayern München von gestern liegt uns noch ein bisschen in den Knochen. War ja ein packendes, intensives Spiel mit 4 aberkannten Bayern-Toren. Am Ende 2:2. Heute könnte der SC Freiburg von diesem 2:2 Unentschieden, also den 2 verlorenen Punkten der Bayern, profitieren und sich die Tabellenführung schnappen. Ob das klappt, erfahren Sie hier bei uns in der Sendung, wo der 5. Bundesligaspieltag zu Ende geht. Außerdem haben wir aktuelle Ergebnisse aus der zweiten Liga der Formel 1 und vom Tennis für Sie. Ich bin Jürgen Natovic, begrüße Sie und schaue jetzt direkt nochmal genau auf die Bundesliga-Tabelle. Freiburg ist ja extrem gut in die Saison gestartet mit 10 Punkten aus 4 Spielen. Mit einem Sieg heute gegen Schalke würden die Freiburger ganz oben stehen nach dem 5. Spieltag. Der Aufsteiger aus Gelsenkirchen will das aber verhindern, hat es auch mit einem 1:1 in die Halbzeitpause geschafft. Wie stellt sich das Ganze jetzt in Halbzeit 2 dar, Daniel Günther? Machen die Freiburger den Eindruck, dass sie reif sind für die Spitze?
8: Ja, das sind sie eigentlich schon, aber sie haben ein entscheidendes Handicap. Sie sind nur noch zu zehnt, denn in der 63. Minute flog Yuito Suzuki mit Gelb-Rot vom Platz. Und der FC Schalke 04 in dieser zweiten Halbzeit, ohnehin schon die bessere Mannschaft, wittert jetzt sogar die Chance, mit 3 Punkten nach Hause zu fahren. 77 Minuten sind rum. Es ist ein gutes, es ist vor allen Dingen ein spannendes Spiel. In den ersten 20 Minuten dieser Partie dachte man, die Freiburger wollen die Schalker förmlich überrennen. Und die völlig verdiente Führung dann auch nach 10 Minuten durch Maximilian Eggestein. Aber Schalke glich dann nach einer halben Stunde mit dem ersten Torschuss überhaupt aus. Es war Adrian Gantenbein, der Schweizer, bei seiner Bundesliga-Premiere, der traf. Aber jetzt kommt Freiburg über die linke Seite. Eggestein will da Makengo auf die Reise schicken. Das hat im ersten Versuch nicht geklappt, aber im zweiten funktioniert es. Jetzt Makengo zieht so ein bisschen in die Mitte. Jetzt gegen einen, gegen zwei Schalker, hat keine Anspielstation. Findet dann wieder Eggestein, der dann mit Höhler und Goto, der eingewechselte Japaner, lauerte da zwar, kam aber nicht an den Ball. Schalke 04 in dieser Phase hinten drin gebunden. Das erste Mal überhaupt in diesen zweiten 45 Minuten. Und auch in Unterzahl will also Freiburg den Sieg. Und das wäre dann gleichbedeutend mit der Tabellenführung in der Fußball-Bundesliga. Aber ist noch nicht so weit. 79 Minuten rum. In Freiburg steht es 1:1.
7: Ja, es klappt mit der Tabellenführung, hören wir später. Da sind wir dann wieder in Freiburg bei Daniel Günther. Jetzt schauen wir nach Köln, wo das andere Bundesligaspiel an diesem Sonntag stattgefunden hat. Der 1. FC Köln hatte Borussia Mönchengladbach zu Gast im Niederrhein-Derby. Wie die Partie ausgegangen ist, weiß Burkhard Hupe.
9: Köln-Müngersdorf liegt sich selig in den Armen. Das Derby ist gewonnen mit 2:1 gegen Borussia Mönchengladbach. Es war ein umkämpftes, ein intensives, ein leidenschaftliches Derby, in dem Gladbach den besseren Start fand, aber die Kölner in Führung gingen durch Johannessons Linksschuss in der 26. Minute mit dem linken Fuß abgegeben. Gladbach danach aber keinesfalls erschrocken, sondern weiterhin im Spiel nach vorne durchaus gefährlich. Skellys Kopfball zum Ausgleich noch vor der Pause. In Durchgang 2 wendete sich das Blatt dann aber komplett zugunsten des 1. FC Köln. Und ein Mann war dafür ursächlich verantwortlich. Said Elmaler, der von der Gladbacher Hintermannschaft nicht mehr zu stoppen war, der reihenweise Chancen vergab zunächst, aber dann traf er auch in der 67. Minute nach einem Sprint über den halben Platz unnachahmlich aus 20 Metern mit dem linken Fuß. In der Folgezeit Emmanuel noch einmal mit einem wirklich vielversprechenden Abschluss. Gladbach erst in der Schlussphase, als alles auf eine Karte gesetzt wurde, wieder gefährlich vorm gegnerischen Tor. Aber zum Ausgleich reichte es an diesem Nachmittag nicht mehr.
7: Gestern Nachmittag ja bereits das direkte Duell der beiden bayerischen Bundesligisten, FC Augsburg gegen FC Bayern. Die Augsburger haben sich in den vergangenen Jahren den Ruf des Bayern-Schrecks erarbeitet, waren in der vergangenen Saison sogar das einzige Bundesliga-Team, das die Bayern besiegen konnte. Gestern haben sie Hilfe von Bayerns Schlussmann Manuel Neuer bekommen, vor allem beim ersten Tor, aber auch beim zweiten. 2:2 ging das Spiel dann am Ende aus, ein bisschen glücklich für die Augsburger. Die Bayern fragen sich jetzt, ob Torwart Jonas Urbig vielleicht noch ein bisschen mehr Spielpraxis bekommen sollte. Er soll ja ohnehin immer wieder den 40-jährigen Manuel Neuer in seiner vermutlich letzten Saison entlasten. Unser Bayern-Reporter Taufik Khalil meint, gebt Urbig mehr Minuten.
10: Ja, ich finde, das ab und zu müsste gegen viel häufiger ausgetauscht werden. Also ein Jonas Urbig, wenn der künftig wirklich auf diesem Level spielen soll, wie ein Manuel Neuer das getan hat, und er hat wohl scheinbar auch das Potenzial, dann muss der viel häufiger spielen. Dann kann es nicht sein, dass selbst der Bundestrainer Jürgen Klopp sagt, ja, dann gebe ich ihm einfach noch ein Spiel bei der Nationalmannschaft, damit er wenigstens mal Einsatzzeit kriegt, weil es bei den Bayern nicht so viel ist. Also dementsprechend, ich glaube, die Bayern müssten da mutiger sein. Ich habe so das Gefühl, dass keiner sich rantraut an das Denkmal. Und das ist ein bisschen so das, was die Entwicklung von Urbig für mich blockiert. Für mich müsste der jetzt bei so einem Champions-League-Spiel im Kasten stehen und dann auch in der Bundesliga in einem Top-Spiel im Kasten stehen. Das sind die Sachen, die ich glaube, die braucht er, um zu wachsen.
7: Mal schauen, was Vincent Kompany dann in Stavanger in der Champions League entscheidet, wer im Tor steht am Dienstag. Urbig oder Neuer. Bayern-Trainer Vincent Kompany war übrigens auch gestern Abend in der Münchner BMW-Welt nach dem Spiel zur Verleihung des Bayerischen Sportpreises, und auch unser Reporter Viktor List war dabei.
11: Gewohnt bescheiden nahm Bayern-Trainer Vincent Kompany den Sonderpreis des bayerischen Ministerpräsidenten entgegen.
5: Die Preise, die ich bekomme, sind nicht meine Preise. Ich könnte das nicht erreichen ohne die Spieler. Und ja, wenn wir gemeinsam erfolgreich sind, dann bin ich glücklich.
11: Das galt zwar nicht ganz für das 2:2 der Bayern in Augsburg, spielte an diesem Abend aber eher eine untergeordnete Rolle. Seine Haltung gebe er nun an seine Spieler weiter, lobte Markus Söder in seiner Laudatio. Spieler wie Nathaniel Brown. Der Mann vom FC Bayern wurde als herausragender Nachwuchssportler ausgezeichnet und wusste, bei wem er sich zu bedanken hat. Seiner Mama.
12: Ich weiß noch, als sie mich immer zum Training gefahren hat, als ich 12 war, und da war ja noch nicht klar, dass ich jetzt irgendwie mal hier stehe, hat sie einfach ihre Zeit geopfert, nur um mir das einfach zu geben, dass ich meinen Traum leben kann. Und dafür bin ich ihr unglaublich dankbar.
11: Schon am Ende seiner Karriere steht dagegen Dennis Aitekin. Der ehemalige Bundesliga-Schiedsrichter erhielt den Preis für sein Lebenswerk.
13: Die sagen immer, wie ist es in der Rente? Das fühlt sich immer so komisch an, und auch Lebenswerk. Da denkst du, das Leben ist jetzt vorbei oder so, aber ich habe ja schon noch ein bisschen was vor.
11: An diesem Abend in München traf sich nicht nur die Sportprominenz, sie feierte auch die Basis, den Amateursport. Der Bayerische Rundfunk erhielt für seinen Programmschwerpunkt Sport vereint die Auszeichnung in der Kategorie Herausragende Förderung des Sports. Intendantin Katja Wildermuth nahm den Preis stellvertretend entgegen.
14: 80% der Bevölkerung ist überzeugt davon, Verein ist gut für den gesellschaftlichen Zusammenhalt. Aber am Ende, und das wissen wir hier alle, sind es wenige Einzelne, die sich engagieren und die Woche für Woche und Wochenende für Wochenende immer wieder einfach zupacken. Und ich finde, das verdient Respekt und Dankbarkeit.
7: Die ganze Gala können Sie sich heute Abend im BR-Fernsehen ansehen, ab 22.10 Uhr und auch abrufbar in der ARD-Mediathek. Heute gab es in München ein ganz anderes großes Sportevent in der Stadt. Der München-Marathon ist ja auch immer fast so eine Art Sightseeing. Vom Olympiapark ging es unter anderem über die Leopoldstraße, den Marienplatz, durch den Englischen Garten und durch das Werksviertel am Ostbahnhof. Nies Hahn.
15: Die 40. Auflage des München-Marathons sprengt alle Rekorde. 40% mehr Teilnehmer als im Vorjahr. 40.800 sind am Start. Fabian Schäfer, Geschäftsführer der Laufstadt Event GmbH.
16: Die Lauf-Community wächst, sie wächst stetig. Ich habe mal gehört, hier laufen sei das neue Tinder. Das kann ich jetzt nicht bestätigen, will es aber auch nicht negieren. Das habe ich mal so gehört, dass das so sei. Das heißt, es ist auch wirklich in der Lauf-Community herrscht eine große Connection statt. Und wir bieten einfach ein schönes Event.
15: Der München-Marathon. Im Angebot sind die 10-Kilometer-Strecke, der Halbmarathon und der klassische über 41,195 Kilometer. Es ist für alle etwas dabei. Die Strecke einmal quer durch die Münchner Innenstadt, vorbei am Siegestor und dann geht's zurück in den Olympiapark zum Ziel. Und da feiert Alazar Terefa einen super Sieg in 2 Stunden, 10 Minuten und 51 Sekunden. Und bei den Frauen gewinnt wie im Vorjahr völlig entkräftet Nina Reuter.
17: Also tatsächlich im Ziel ging es mir echt gar nicht gut. Also ich musste wirklich kämpfen die letzten 3 Kilometer, aber jetzt bin ich super happy. Mir geht's auch. Ich habe mich jetzt sehr, sehr schnell wieder erholt und bin super happy, hier gewonnen zu haben.
15: Der 40. Münchner Marathon, ein sehr erfolgreicher für Nina Reuter und einer mit einem gigantischen Teilnehmerrekord.
7: Nach diesem Marathonabstecher zurück zum Fußball in die zweite Liga. Da hatte Greuther Fürth heute eine ganz schwere Reise vor sich, nämlich zum Tabellenführer der Hertha nach Berlin. Die Leistung war gut, das Ergebnis leider nicht. Fürth verliert unglücklich mit 1:2. Christian Riedl.
18: Fürths Kapitän Felix Klaus war enttäuscht. Da hatte seine Mannschaft das vielleicht beste Spiel dieser Saison abgeliefert und trotzdem nichts Zählbares geholt. Da konnten ihn auch die Komplimente für die tolle Leistung seiner Mannschaft nicht besänftigen.
4: Wir kriegen Komplimente von den gegnerischen Mannschaften, dass wir super Mannschaft sind, super Fußball spielen. Aber ja, wir fahren leider wieder mit 0 Punkten nach Hause. Es tut weh. Ich denke, ja, natürlich ist es beim Tabellenführer, die haben noch kein Spiel verloren dieses Jahr, war maximal schwer. Ich denke, wir haben ein tolles Spiel gemacht. Ich bin stolz auf meine Mannschaft, aber natürlich willst du was mitnehmen am Endeffekt.
18: Wäre das Tor der Vierter in der 62. Minute nicht wegen einer knappen Abseitsstellung wieder einkassiert worden, wäre vielleicht etwas drin gewesen. So aber kamen die Herthaner durch Petersen und Seguin zu ihren Treffern. Und der Anschlusstreffer von Heuer per Kopf in der 90. Minute kam zu spät, um den Tabellenführer noch einmal ernstlich in Verlegenheit zu bringen.
7: Berlin also weiter Tabellenführer vor dem 1. FC Nürnberg. Die Nürnberger gestern mit einem spektakulären 4:4 gegen Wolfsburg. Heute haben außerdem noch gespielt St. Pauli gegen Karlsruhe 2:0 und Bochum gegen Bielefeld 0:1. Jetzt gehen wir wieder in die Fußball-Bundesliga, wo der SC Freiburg gegen den FC Schalke 0:4 spielt. Freiburg könnte sich die Tabellenführung holen, ist aber in Unterzahl. Reporter Daniel Günther, wer macht denn die Pace? Freiburg oder Schalke?
8: Ja, in dieser Phase eindeutig die Freiburger, denn sie haben vor 2 Minuten getroffen zum 2:1. Und damit führen sie nicht nur gegen den FC Schalke 04, sondern sie grüßen auch wieder von der Tabellenspitze. Und es waren 2 eingewechselte Spieler, die für diesen Treffer sorgten. Also glückliches Händchen da von Julian Schuster, dem Freiburger Coach. Die Flanke kam von Vincenzo Grifo, super, genau auf den Kopf des Japaners Goto. Und dessen Kopfball dann nun haltbar für Loris Karius. Und ja, die Freiburger in Unterzahl, aber kurioserweise nach dieser gelb-roten Karte für Suzuki mit frischer Energie und vor allen Dingen mit frischem Offensivdrang. Und Schalke 04 in dieser zweiten Halbzeit, lange die bessere Mannschaft, läuft jetzt also wieder einem Rückstand hinterher. 88 Minuten sind gleich gespielt, also ein bisschen Zeit hat ja Schalke 04 noch, die zweite Niederlage in dieser Saison abzuwenden, aber Stand jetzt führt der neue Tabellenführer, der SC Freiburg, mit 2:1.
7: Ja, ob Freiburg diese Führung verteidigen kann, das hören wir dann gleich, wenn wir live bei der Schlussphase des Spiels dabei sind, in ungefähr 5 Minuten. Der Formel-1-Zirkus, der hat an diesem Wochenende Halt in Singapur gemacht. Das Rennen ist vor gut 2 Stunden zu Ende gegangen und ich habe mit unserer Reporterin Lena Bergmann über den Ausgang des Rennens gesprochen. Lena, der Sieger ist derselbe wie vor einer Woche, nämlich
19: Max Verstappen. Ja, der vierfache Weltmeister hat auch dieses Wochenende alles gewonnen. Wirklich ein perfektes Wochenende. Sieg im Sprint, Sieg im Qualifying und jetzt ein unangefochtener Start-Zielsieg in Singapur. Also er hat wirklich von Anfang an wieder gezeigt, dass er weiß, worauf es ankommt. Am Start gegen Charles Leclerc im Ferrari hat er sich behauptet und danach gab es kein Regenchaos, keine größeren Unfälle und dann ist so einem erfahrenen Piloten wie Max Verstappen, es war ja sein 250. Rennen in seiner Karriere, dem ist dann der Sieg nicht mehr zu nehmen.
7: Dahinter Charles Leclerc im Ferrari und Kimi Antonelli im Mercedes auf den Plätzen 2 und 3. Dieser Sieg für Verstappen kommt, wenn wir auf die Gesamtwertung schauen, wahrscheinlich ein bisschen zu spät, oder? Max Verstappen und sein Red Bull haben in dieser Saison zu spät den Turbo angeworfen, kann man sagen, oder?
19: Ja, 119 Punkte sind es auf die Spitze. Letzte Saison hat das ja auch nochmal richtig spannend gemacht in der zweiten Jahreshälfte und hat dann richtig aufgerückt auf Lando Norris. Da hätte es bis zum Ende hin im letzten Rennen, hat sich sehr entschieden, fast noch gereicht. Aber diese Saison, du sagst es, ist es ein bisschen zu spät. Red Bull hatte eigentlich von Anfang an einen sehr starken Motor, aber am Auto hat einiges nicht gepasst. Vor allem das Heck, da hat ja auch Max Verstappen sich oft beschwert. Und jetzt sieht man mal wieder, wenn das Auto passt, dann macht er wirklich alles möglich. Er holt gerade alles raus, was geht mit dem Sieg in Malaysia und jetzt hier Sprint- und Rennsieg in Singapur. Aber auch er ist kein Zauberer. Da war die Entwicklung einfach ein bisschen zu spät.
7: Jetzt könnte sich nächste Woche schon Kimi Antonelli im Mercedes zum neuen Formel-1-Weltmeister küren beim großen Preis in den USA. 6 Rennen vor Saisonende. Also da muss man schon sagen, Antonelli ist der dominante Fahrer in dieser Saison.
19: Ja, würde ich sagen. Vor allem ist er auch das Komplettpaket gemeinsam mit dem Auto. Mercedes hatte einfach am Anfang ein deutlich stärkeres Auto. Inzwischen hat die Konkurrenz wirklich sehr stark aufgeholt und Mercedes hatte ja auch, man hat es letztes Wochenende gesehen, dieses Wochenende auch Probleme mit den neuen Autoteilen. Es geht aber jetzt trotzdem in die richtige Richtung und Antonelli war so dominant, zeigt immer wieder in Rennen, wo es auch nicht ideal läuft. Auch heute, also er hatte Probleme mit den Bremsen. Er hat zwischendurch am Funk durchgesagt, hey Jungs, was ist los? Ich habe keine Bremsen mehr. Er hatte Flüssigkeit im Auto, also es war auch wieder kein ideales Rennen für ihn, aber er ist mental sehr stark, er konzentriert sich auf jedes einzelne Ergebnis und auch wenn es mal nicht so gut läuft, kommt er immer wieder gut zurück, wie bei seinem sensationellen Sieg in Monza, als er von ganz hinten nach ganz vorne gefahren ist. Er ist der Dominator der Saison, Max Verstappen vielleicht der letzten beiden Wochenenden und auch jetzt der zweiten Saisonhälfte, aber insgesamt ist es, denke ich, dann auch ein verdienter Sieg für so einen talentierten Fahrer.
7: In die richtige Richtung geht die Entwicklung auch beim Audi-Team mit Nico Hülkenberg. Der ist heute auch mal wieder in die Punkte gefahren.
19: Ja, also für ihn war es echt ein super tolles Wochenende insgesamt. 6 Punkte hat er für Audi eingesammelt. Audi war ja super oft Elfter in dieser Saison. Nico oft Elfter geworden, obwohl er echt ein toller Fahrer ist. Immer mit um die Punkte kämpfen konnte. Immer kurz vor der letzten Qualifying-Stufe noch rausgeflogen. Und man muss schon mal sagen, dafür, dass Audi die erste Saison fährt, auch mit einem eigens entwickelten Motor, ist es echt eine tolle Leistung, hier in der Teamwertung auf Platz 8 zu stehen und Platz 7 wäre sogar noch drin, also 7 Punkte liegt Audi aktuell hinter Haas. Nico hat heute beispielsweise auch im Rennen wieder bewiesen, was er für ein guter Fahrer ist. Er hat George Russell im Mercedes, das überlegenere Auto, hinter sich gehalten. Platz 8 wieder Punkte eingefahren für Audi. Und deshalb würde ich sagen, dass es echt auch eine erfolgreiche erste Saison ist für Audi.
7: Und ein paar Rennen sind ja auch noch zu fahren in der Formel 1. Nur noch ein paar wenige Minuten sind im Spiel Freiburg gegen Schalke zu spielen. Es geht in die Nachspielzeit. Freiburg hat bei unserem letzten Abruf 2:1 geführt, würde damit die Tabellenführung übernehmen. Ob das klappt, das hören wir jetzt von Daniel Günther, der berichtet live von der Schlussphase.
8: Es sind noch gut 2 Minuten in dieser 5-minütigen Nachspielzeit, die der SC Freiburg überstehen muss. Und dann hätte man nicht nur Schalke 04 geschlagen, sondern man wäre nach 5 Spieltagen Tabellenführer der Fußball-Bundesliga. Aber der FC Schalke 04 in Überzahl und Königsblau ist ein harter, ist ein zäher, ist ein guter Gegner. Und sie geben hier nicht auf und kommen über Schallenberg. Auf der linken Seite Kurucay, jetzt Robin Gosens mit Elfausi, der geht zu Boden, der Schalker, aber das Spiel läuft weiter. Und Robin Gosens auf der linken Seite mit einer guten Flanke. Und Mio Backhaus kann zupacken, der Keeper des SC Freiburg, der einmal hinter sich greifen musste in der 30. Minute. Da traf Schalke zum 1:1. Es war der Premierentreffer von Gantenbein in seinem ersten Bundesligaspiel. Er glich die Freiburger Führung aus. Die gab es nach 10 Minuten durch Maximilian Eggestein. Und dann Freiburg in Unterzahl nach 64 Minuten. Kurioserweise setzte das aber frische Energie frei bei den Breisgauern. Und dann haben sie getroffen durch Keske Goto, den Japaner, zum 2:1 nach einer Superflanke von Vincenzo Grifo. Und es war der Premierentreffer auch von Keske Goto im Trikot des SC Freiburg. Und ein langer Ball in den Freiburger Strafraum wird geklärt von den Breisgauern. Und es wird nicht mehr lange dauern. Und dann haben sie nicht nur den nächsten Heimsieg unter Dach und Fach, sondern auch die Tabellenführung. Nur, ich gebe den FC Schalke nicht auf. Sie haben den Ball. Loris Karius in seinem 100. Bundesligaspiel schlägt den Ball weit nach vorne. Edin Dzeko mittlerweile eingewechselt und der mit einem Foulspiel an Matthias Ginter. Der 40-jährige Edin Dzeko gegen den, ich glaube, mittlerweile 34-jährigen Matthias Ginter, den erfahrenen Innenverteidiger des SC Freiburg. Und Julian Schuster hat dieses Foulspiel von Edin Dzeko fast schon gefeiert wie den Schlusspfiff. Und diesen Schlusspfiff, den hätte er jetzt gerne. Martin Petersen, der Unparteiische, pfeift jetzt das Spiel ab. Der SC Freiburg schlägt in einem wirklich spannenden Spiel den FC Schalke 04 mit 2:1 und ist damit neuer Tabellenführer der Fußball-Bundesliga.
7: Schauen wir uns das ganze Tabellenbild noch kurz an. Freiburg also Tabellenführer, 13 Punkte, dahinter Borussia Dortmund ebenfalls mit 13 Punkten. Die Bayern aus München auf Platz 3 mit 11 Punkten und der FC Augsburg auch ein formidabler Sechster mit 8 Punkten. 3,86 Kilometer schwimmen, 180 Kilometer Radfahren und 42,195 Kilometer laufen. Das ist der Ironman auf Hawaii. Ein wirklich eisenhartes Rennen, das an diesem Wochenende wieder stattgefunden hat. Wer diesmal ganz vorne gelandet ist und wie die Deutschen abgeschnitten haben, das sagt uns Robin Niehaus.
20: Laura Philipp hat bei der Ironman-Weltmeisterschaft auf Hawaii den 2. Platz belegt. Die Silbermedaille ist das beste Ergebnis, das die 39-Jährige je auf Hawaii eingefahren hat. Ihren Weltmeistertitel gewann Philipp 2024 in Nizza. Vor ihr lief beim Rennen der Frauen nur die US-Amerikanerin Taylor Nipp ins Ziel. Sie wurde nach 8 Stunden und 36 Minuten Weltmeisterin. Bei den Herren sicherte sich der Franzose Vincent Louis nach 7 Stunden und 47 Minuten den WM-Titel. Der dreimalige deutsche Weltmeister Patrick Lange konnte sein letztes WM-Rennen nicht beenden. Der 40-Jährige stieg nach knapp 3,5 Stunden während des Radfahrens aufgrund von Krämpfen aus.
7: Eine deutsche Nummer 1 im Tennis, das gab's seit Boris Becker 1991 nicht mehr. Jetzt wird's bald wieder soweit sein. Alexander Zverev macht sich daran, den Tennisthron zu besteigen. Nach seinen 2 Grand-Slam-Turniersiegen in diesem Jahr wird er Jannik Sinner, der in dieser Saison nicht mehr spielen wird, verletzungsbedingt, wenn alles normal läuft, noch überholen. Wann? Das ist die Frage. Am liebsten will Zverev das schon jetzt beim Turnier in Shanghai schaffen. Dort hat er heute einen weiteren Sieg eingefahren und einen Schritt Richtung Weltranglistenspitze gemacht. Anke Feller.
21: Trotz Knöchelproblemen hat Alexander Zverev das Achtelfinale von Shanghai erreicht. Der Weltranglisten-Zweite gewann nach einem hart umkämpften Match mit 6:4, 6:7 und 6:3 gegen den Franzosen Quentin Alice und feierte seinen 60. Saisonsieg. Mit dem Erfolg hat Zverev seinen Rückstand auf den Weltranglisten-Ersten Jannik Sinner weiter verkürzt. Der Italiener hat seine Saison wegen Knieproblemen bereits beendet und wird bis Jahresende Punkte verlieren. Für Zverev geht es damit nur noch um den Zeitpunkt, wann er die Spitze der Welt Weltrangliste übernimmt. Schon mit einem Halbfinaleinzug in Shanghai würde er zum Jahresende sicher die Nummer 1 der Welt werden. Als erster deutscher Profi seit Boris Becker.
7: Und dann schauen wir noch kurz in die Handball-Bundesliga, wo der HC Erlangen heute einen ganz knappen Sieg eingefahren hat gegen die MT Melsungen. 33-32. Damit ist den Erlangen ein richtig guter Saisonstart geglückt. 4 Siege aus den ersten 8 Spielen und Platz 7. Das kann sich sehen lassen. In der deutschen Eishockeyliga, da sind heute wieder eine Menge bayerische Teams unterwegs und es haben auch fast schon alle gespielt. Die Nürnberg Ice Tigers, die ja richtig gut in die Saison gestartet sind, mussten heute allerdings die 3. Niederlage in Folge hinnehmen und rutschen ein bisschen ab in der Tabelle, sind nicht mehr Tabellenführer. Heute 2-4 die Niederlage in Köln. Die Augsburger Panther gewinnen mit 2-1 in Krefeld. Auch der EHC Red Bull München gewinnt 4-3 in Schwenningen. Der EHC Ingolstadt dagegen verliert mit 2-3 nach Penaltyschießen gegen Frankfurt. Aktuell spielen noch die Adler Mannheim gegen die Straubing Tigers. Das Spiel befindet sich im ersten Drittel und es steht 1-1. Das war's vom ausführlichen Sport für heute. Jetzt kommen gleich die Nachrichten, danach die BR24-Reportage. Ich wünsche Ihnen noch einen schönen Abend.

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2: Es ist 19.30 Uhr. Die Nachrichten des Bayerischen Rundfunks mit Andreas Derschall. Die Übersicht. Russland und Ukraine schließen laut Trump Energiewaffenruhe. CDU berät bei Klausurtagung über ihre Zukunft. Polen vermutet Attentatsversuche auf Regierungschef und Verteidigungsminister. Das Wetter, es bleibt wechselhaft. Washington. Russland und die Ukraine haben sich nach Angaben von US-Präsident Trump auf eine Energiewaffenruhe verständigt. Das erklärte Trump auf Truth Social. Er forderte beide Seiten auf, die Vereinbarung nicht zu brechen. Der ukrainische Präsident Zelensky teilte mit, er habe davon im Vorfeld nichts gewusst. In einem Interview mit einem US-Nachrichtenportal schrieb er, er sei jedoch bereit, eine solche Vereinbarung zu akzeptieren, sollten die Russen zustimmen. Trump hatte Zelensky zuletzt immer wieder für hohe Dieselpreise in den USA verantwortlich gemacht und erklärt, es sei Zeit, dass die Ukraine einen neuen Präsidenten bekommt. Vorgestern hatten Trump und der russische Präsident Putin eine Vereinbarung über den Kauf von Diesel aus Russland abgeschlossen. Berlin. Nach den verlorenen Landtagswahlen und den schlechten Umfragewerten berät die CDU auf einer Klausur über einen Weg aus der Krise. Zum Auftakt machte Generalsekretärin Hoppermann klar, dass keine schnelle Lösung zu erwarten sei. Die Klausur sei keine Wunderwaffe, sondern der Beginn eines Prozesses, sagte sie vor Journalisten. Es gehe darum, zu alter Stärke zurückzufinden. Etwa 25 führende Parteimitglieder wollen sich bis morgen mit den Folgen der Wahlergebnisse befassen. Ein weiteres Thema dürfte der Umgang der CDU mit der AfD sein. Über Ergebnisse der Klausur wollen Kanzler Merz und Hoppermann morgen unterrichten. Berlin. Vor der morgigen Verhandlung am Bundesverfassungsgericht hat Bundesfinanzminister Klingbeil eine gerechtere Erbschaftssteuer angemahnt. Der deutschen Presseagentur sagte der SPD-Vorsitzende, wenn große Betriebsvermögen oft nahezu steuerfrei vererbt werden und kleinere Erbschaften besteuert werden, verschärfe das die Ungleichheit im Land. Die SPD habe dazu Vorschläge gemacht, die die Partei umsetzen will, sobald das Bundesverfassungsgericht den rechtlichen Rahmen geklärt hat. Die Karlsruher Richter befassen sich morgen und übermorgen mit der Erbschaftssteuer. Dabei geht es um die Frage, ob die unterschiedliche Behandlung von Betriebs- und Privatvermögen in der derzeitigen Form mit dem Grundgesetz vereinbar ist. Warschau. Die polnische Polizei hat Hinweise auf einen möglichen Anschlag auf Regierungschef Tusk und Verteidigungsminister Kosiniak-Kamysz erhalten. Das hat das Innenministerium auf der Online-Plattform X mitgeteilt. Nach Angaben von Tusk hat die Polizei inzwischen einen Verdächtigen festgenommen. Der Mann sei in Niederschlesien gefasst worden, hieß es. Einzelheiten zu dem Mutmaß

0: gewann St. Pauli gegen Karlsruhe mit 2:0, Bielefeld setzte sich in Bochum mit 1:0 durch. Das Wetter in Bayern? Wechselhaft bei abflauendem Wind. In der Nacht im Süden stellenweise Schauer, im Norden dagegen meist trocken, in Oberfranken Frostgefahr. Morgen zunächst neblig und weiterhin wechselhaft, ab Mittag auch Sonne bei höchstens 10 bis 16 Grad. Die weiteren Aussichten: am Dienstagmorgen regional neblig, später sonnig und meist trocken. Am Mittwoch vor allem im Süden wieder etwas Regen. Es ist 19.34 Uhr. Die Verkehrsmeldungen: A8 Salzburg Richtung München zwischen Fraßdorf und Rosenheim, 5 Kilometer Stau wegen Bauarbeiten. Soweit die Verkehrsübersicht.
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2: Kreta, Griechenlands größte Insel. Mehr als 5 Millionen Gäste im Jahr kommen hierher. Auf der Suche nach Erholung und nach Abenteuer.
3: Kreta ist toll, weil es gibt gutes Essen, viel Sonne.
2: Aber Kreta ist auch das. Waffen, Gewalt und Blutfäden, die ganze Generationen zerstört haben.
4: Was das mit unserem Leben gemacht hat. 8 Monate alt und du wächst ohne deine Mutter auf.
2: Und jetzt wollen viele Kreta selbst mit der Gewalt brechen.
5: Sie stehen über dir und sagen: Komm, schieß. Es ist zu deinem Besten.
6: Ich bin wütend, weil ich weiß, wir sind so viel mehr als das.
2: Wie kämpfen sie gegen die Gewalt, damit Kreta seine brutale Schattenseite überwinden kann? Zentral Kreta. Ich denke an Urlaubsreisen mit meinen Eltern. An Gastfreundschaft, Tanz und Musik. Lebendige Traditionen von Bewohnern, die ihre Wurzeln nicht verloren haben. Gerade in den Bergdörfern, in die ich jetzt fahre. Doch heute geht es in ein Dorf mit einer tödlichen Tradition. Vorisia. Bei einem Schusswechsel im November 2025 gab es hier 2 Tote und mehr als 10 Verletzte. Mitglieder 2 Familien haben sich auf offener Straße beschossen. Mit Maschinengewehren. In einem Ort, in dem schon früher eine Vendetta herrschte. Eine Blutfehde zwischen 2 Familien. Eine davon auch bei dem neuesten Vorfall involviert.
7: Wir sind jetzt verabredet mit einem Mitglied aus einer dieser beiden Familien. Das war ganz schön schwierig, im Vorfeld an den Rand zu kommen. Und ich hoffe tatsächlich, dass er jetzt kommt, weil er hat uns kurz vor dem Dreh nochmal angerufen, dass wieder irgendwas passiert sei.
2: Bei dem Streit ging es um ein Haus, gebaut an einer Stelle, die die andere Familie für sich beanspruchte. Eine Bombe explodierte darin. Dann folgte die Bluttat. Nach der Tat wurden 400 Spezialeinsatzkräfte geschickt, um eine weitere Eskalation zu verhindern. In Vorisia leben rund 500 Menschen. Und heute sind einige Beamte immer noch präsent. Die Polizei ist auch der Grund, warum das Mitglied der Familie mich außerhalb der Ortschaft treffen will. Janis, dunkelgetönte Sonnenbrille, Kurzhaarfrisur. Er wartet an seinem Pickup auf mich. Sein Cousin ist bei dem Schusswechsel im November 2025 gestorben.
8: Guten Morgen, Janis. Was ist denn schon wieder passiert im Dorf?
9: Ach,
10: lass sein. Es wird schon werden. Wir können nicht rein ins Dorf, die Polizei ist drin. Und ich will nicht auffallen.
2: Janis erzählt von dem Tag im November, den Hunderten von Schüssen, seinem Cousin, der 5 Kinder zurücklässt, das jüngste noch nicht mal 1 Jahr alt. Seit der Tat verläuft eine unsichtbare Grenze mitten durch den Ort. Für Janis unpassierbar.
10: Mir geht es um das Dorf. Keiner traut sich mehr auf die Straße. Die Menschen hier sind gastfreundlich. So kennen wir unser Dorf nicht. Es wird sehr lange dauern, bis es heilt. Ich hoffe, dass alles gut geht.
2: Wie schnell sich die Gewalt weiter hochschaut,

0: ockeln kann, will mir Janis weiter hinten zeigen. An einem Ort, der in die Geschichte Wodisias zurückführt. Die Gewalt in Wodisia? Lange kein Einzelfall. Kreta gilt als der wilde Westen Griechenlands. Vendettas haben im Lauf der Zeit hunderte Opfer gefordert. Auslöser? Oft Diebstahl oder Eifersucht. Die Blutrache wird oft weitervererbt und zwischen den Männern ausgetragen. Die Ehre zu verteidigen wird hoch angesehen und in Volksliedern besungen. Friede kehrt oft erst ein, wenn unter den Familien geheiratet wird oder wenn Beteiligte das Dorf für immer verlassen. In Wodisia will mir Janis den Friedhof zeigen, so etwas wie neutrales Gebiet. Als wir uns nähern, sieht er, dass auch andere Leute da sind. Janis sagt, wir sollten vorsichtig sein.
1: Die Leute sind nach dem Morden mürrischer, verschlossener. Ein falsches Wort, eine Geste, das kann sie stören.
0: Auf dem Friedhof deutet Janis auf mehrere ältere Gräber. Den Verstorbenen sind einige Dinge gemeinsam. Sie sind im August 1955 gestorben und es heißt nicht gestorben am, sondern Ephonephthi, ermordet am. Bei einer Blutrache vor 71 Jahren. Und dann werden wir angesprochen von einer Gruppe, die vor einem der Gräber steht und deren Familie damals unschuldig mit hineingezogen wurde.
2: Meine Mutter war das und hier mein Bruder. 8 Monate alt und du wächst ohne deine Mutter auf.
0: Der Vater überlebte damals schwer verletzt und hat sich sein Leben lang gegen Rache ausgesprochen. Seinem Sohn Michalis hat das vielleicht das Leben gerettet. Janis sieht darin auch jetzt beim aktuellen Gewaltausbruch im Ort die einzige Möglichkeit, keine Rache. Er könnte sich einfach zurückziehen. Aber indem er mit uns spricht, versucht er, die Spirale der Gewalt auch durch seine eigene Familie zu unterbinden. Das könnte allerdings schwer werden. Am Grab von Janis Cousin trauert die Witwe. Janis will nicht mit dorthin. Ich komme allein mit ihr ins Gespräch. Hier haben Sie all seine Lieblingssachen rein. Ein kleiner Glasschrein auf dem aufwendig gestalteten Marmorgrab. Darin 2 Messer mit dem Namen des Toten eingraviert. Ein BMW-Autoschlüssel. Eine Packung Zigaretten. Warum wurde er getötet? Hatte er Feinde?
3: Nein, sie waren 10, 15 Leute mit Kalaschnikows. 4 Kugeln steckten in seinem Körper.
0: Spüren Sie Wut?
3: Ja, natürlich. Möge Gott sie bestrafen. Und zwar schnell. Sie sollen verschwinden, weit weg.
0: Mitglieder beider Familien wurden festgenommen. Aber die Waffen sind noch nicht gefunden worden. Ich frage mich, ob es Janis wirklich gelingen kann, seine Familie zu überzeugen, dass weitere Gewalt zu nichts führt.
4: Calimera.
0: In der Stadt Rethymno befasst sich eine Spezialeinheit der Polizei mit Gewaltverbrechen auf Kreta. Zum Kern des Teams gehört einer, der selbst schon Kollegen hat sterben sehen. Konstantinos Kandlis, Mitte 50, ziemlich durchtrainiert. Bei seiner Arbeit geht es längst nicht mehr nur um Blutrache auf der Insel. Zuletzt wurde die Polizei angehalten, verstärkt Kontrollen und Razzien durchzuführen. Waffen, Bargeld, Drogen wurden sichergestellt. Wir hören von 1 Million Schusswaffen auf Kreta. Stimmt das?
5: 1 Million, 10 Millionen, 50.000. Keiner weiß es. Die Waffen sind nirgendwo registriert. Wir kennen nicht einmal ihre Herkunft.
0: Mehrere Kollegen sind bei Einsätzen erschossen worden. An der Wand im Polizeirevier hängen Fotos der Verstorbenen. Konstantinos Kandlis spricht von mafiaartigen Strukturen. Der Staat müsse mehr tun, sagt er. Etwa was die Strafen für illegalen Waffenbesitz angeht. Sie waren lange viel zu lax, sagt Kandlis. Erst zuletzt sind sie etwas härter geworden. Nach der Bluttat von Wodisia schickte die griechische Regierung Polizeisonderermittler nach Kreta. Illegaler Waffenbesitz und Einsatz sollen strenger bestraft werden. Der griechische Minister für Bevölkerungsschutz, Michalis Chrysochoidis, sagte:
2: Mafia und Raudis werden nicht das Sagen haben.
0: Doch wie hart will die Regierung durchgreifen? Verbote durchzusetzen und Waffen zu konfiszieren, könnte viele Wählerstimmen kosten. Und so hegte mancher Minister nach Wodisia auch Sympathien für das kretische Rebellentum. Gesundheitsminister Adonis Yeriadis:
4: Mir gefällt die Selbstverteidigung, daran glaube ich von Kindheit an.
0: Ein Minister, der nach einer Bluttat die Selbstverteidigung preist. Umso schwieriger gestaltet sich der Kampf einiger Kreterinnen und Kreter gegen die Waffentradition. An einer Schule in Heraklion hat sich nach der Bluttat von Wodisia Widerstand formiert. Lehrerin Evi Christaki und ihre Schülerinnen und Schüler waren schockiert nach all den Nachrichten über ihre Insel und enttäuscht über manche politischen Reaktionen.
6: Ich fühlte Wut und Trauer. Ich komme von hier, ich liebe meine Insel und ich weiß, dass wir so viel mehr sind als das.
0: Um zu zeigen, dass ein anderes Kreta möglich sein kann, entschieden Evi und ihre Schüler, ein Video zu produzieren. Und dieses Video ist in Griechenland viral gegangen. Der Titel: Eine Frage der Ehre. Zwischen zwei Schülern eskaliert darin ein Streit. Sie drohen sich. Doch dann schlichtet eine Schülerin. Dass das Video viral gegangen ist, hat Lehrerin Evi angespornt, weiterzumachen. Ihr Plan: Sie will an eine andere Schule fahren in einem Bergdorf und dort ihr Video gegen die Waffengewalt vorstellen. Evi wird überrascht sein, wie viele Kinder dort bereits Kontakt mit Waffen hatten. Dass sich die Kreter bewaffnet haben, liegt auch an Deutschland. 1941 befahl Hitler die Eroberung Kretas. Das Unternehmen Merkur startete damals am 20. Mai. Mehr als 10.000 deutsche Fallschirmjäger sprangen über Kreta ab. Das Ziel? Alliierte und griechische Truppen auszuschalten und die Kontrolle des östlichen Mittelmeers zu sichern. Die Nazis brannten zahlreiche Dörfer nieder. Teils erging der Befehl, die männliche Bevölkerung ganzer Gebiete auszulöschen. Widerstand und Bewaffnung waren die Folge. Im Lauf der Zeit wuchs der Stolz, sich selbst verteidigt zu haben. Eines der niedergebrannten Dörfer? Wodisia. Viele alte deutsche Waffen sollen auf Kreta heute noch in Umlauf sein. In Kretas größter Stadt, in Heraklion, treffe ich Markus Bingel. Er ist Reisebuchautor für einen der beliebtesten deutschen Reiseführer über Kreta. Und gerade für eine Aktualisierung unterwegs.
7: Die Marktstraße, man kann hier schon noch die ein oder andere schöne Entdeckung machen.
0: An einem Souvenirladen entdecken wir Kühlschrankmagneten aus Holz. In Form der Insel Kreta und in Form von Kalaschnikows. AK-47 steht darauf, die Typenbezeichnung.
7: Das ist befremdlich, auf jeden Fall. Also ja, ein bisschen merkwürdig, sagen wir es mal so.
0: Die Kühlschrankmagneten, nur ein kleiner Vorgeschmack, was uns im Laden erwartet. An der Decke und in den Vitrinen Schnellfeuerwaffen und Pistolen. Laut Ladenbesitzerin Maria alles Repliken. Sie zeigt uns auch die Messer, teilweise dolchartig lang.
8: Das hier tragen unsere Männer, die Tänzer, am Gürtel. Ein Kampfmesser. Wir halten es so in der Hand, nehmen es raus und dann töten wir Menschen. Ein Kriegsmesser. Aha.
0: Erwarten Sie den nächsten Krieg auf Kreta?
8: Nein, aber wenn es nötig wird.
0: Das Kundengespräch lässt mich etwas ratlos zurück. Solche Kriegsmesser, sagt die Verkäuferin, sind auf Kreta ein gängiges Geschenk für Familienmitglieder. Reisebuchautor Markus Bingel und ich verlassen den touristischen Norden. Er will mir einen seiner Lieblingsplätze auf Kreta zeigen.
7: Es ist ein ganz kleines Dorf, was so ein bisschen den Charme von so einer Wild West Geisterstadt hat.
0: Bis kurz nach dem Zweiten Weltkrieg lebten hier noch mehr als 100 Personen. Dann begann eine Blutfehde zwischen zwei Familien. Bei der letzten offiziellen Zählung 2011 hatte Aradena noch 4 Bewohner. Und dann treffen wir einen der letzten Verbliebenen.
9: Yassas.
0: Lefteris, mit gutmütigem Gesicht und langem weißen Bart. Er hat hier im Ort gewohnt, bis er 12 Jahre alt war. Mit 50 ist er zurückgekommen. Warum sind Sie damals weg von hier?
2: 1947 gab es ein paar Zwischenfälle. 4, 5 Leute wurden getötet.
0: Wie ging das denn los?
2: Die Alten haben immer erzählt, dass ein Junge die Glocke von einem Schaf gestohlen hatte. So entstand das Missverständnis. Dann hat einer den Jungen geschlagen. Und dann gab es all dieses Durcheinander.
0: Seine Familie war an der Blutfehde beteiligt, erzählt Lefteris. In der Folge sind alle weggezogen, teils bis nach Amerika. Heute wohnt aus der damals befeindeten Familie auch einer wieder hier. Man sei wieder gut miteinander, sagt Lefteris. Und doch hat der Streit ganze Generationen zerstört, weil die eigene Ehre zurechtgerückt werden musste. Rund 1000 Höhenmeter weiter oben, beim südlichsten Skitourenrennen Europas, der Piera Creta. Gegründet von 5 Freunden rund um Nikiforos Diakakis. Alle 2 Jahre, Anfang März, organisieren sie ehrenamtlich das Rennen. Hoch auf Kretas höchsten Berg, den Psilodites. Am Fuß des Berges, die Dörfer, in denen die Waffentradition besonders tief verwurzelt ist. Nikiforos stammt selbst aus einem kretischen Bergdorf. Mit der Piera Creta wollen er und sein Team neue Wege aufzeigen. Auch weg von der Waffenobsession. Das war ja nicht nur der Sport, sondern ihr wolltet etwas verändern für die Dörfer.
1: Beim ersten Mal war es nicht so. Keiner wollte glauben, dass wir hier Berge und Schnee haben. Wir haben gesagt, das zeigen wir ihnen. Als wir hier dann alle zusammengearbeitet haben, wurde klar, das ist mehr als Spaß. Das kann zu einem Entwicklungsinstrument werden.
0: Beim Rennen sind mehr als 220 Teilnehmer aus 15 Ländern dabei. Für die Jugendlichen aus den Dörfern eine Möglichkeit, ganz neue Erfahrungen zu sammeln. Etwa für Maria, die mithilft, die Sportler zu bewirten.
9: Beim Skifahren hier mitzuorganisieren ist toll. Wir sind begeistert.
0: Was, wenn es gelingen könnte, die Traditionen durch das Rennen ein Stück weit zu verschieben? Jetzt heißt es, 1000 Höhenmeter auf Skiern den Berg hinauflaufen. Die meisten Rennläufer entdecken hier eine ganz neue Sonnenseite Kretas. Aber selbst bei diesem Ski-Event treffe ich einen, der vor allem mit einer Waffentradition immer wieder in Kontakt gekommen ist. Yorgos. Er stammt aus Kreta und ist in Deutschland aufgewachsen.
10: Nun, es gehört zu einem Brauch bei Taufen, Hochzeiten aufgrund der Euphorie und als Ausdruck der Freude mit Gewehren oder automatischen Pistolen in die Luft zu ballern.
0: Sogenannte Balofies. Immer wieder sind Menschen dabei verletzt oder getötet worden. Sogar ganz in Yorgos Nähe, wie er mir später erzählen wird. Im Gegensatz zu den Schießereien findet er seine Freude woanders, auf dem Gipfel. Von fast 2500 Metern fällt der Blick auf die tief verschneiten Berge und auf die Küste weit entfernt.
11: Sicariteria, Glückwunsch! Jetzt läuten wir hier, oder? Nach griechischer Tradition.
0: Hier oben wirken all die Dinge, die weiter unten auf Kreta passieren, unwirklich auf mich. Das Paradiesische und die Gewalt, so nah beieinander. Am Fuß der Berge. Polizist Konstantinos Kanlis nimmt mich mit, dorthin, wo einer seiner Kollegen tödlich verletzt worden ist. Wie fühlen Sie sich denn, wenn wir jetzt dahin fahren?
5: Diese Erfahrungen sind dir in die Seele geschrieben. Das, was du da erlebt hast, wird nie verschwinden.
0: Der Einsatz 2007 wegen Rauschgiftdelikten. Die Polizisten wurden vor dem Ort Sonjana mit Maschinengewehren beschossen. Und heute werde ich selbst Zeuge davon, wie ungern sich die Polizei dort zeigt. Wir halten bereits 10 Kilometer vor dem damaligen Tatort. Haben Sie jetzt Angst, wenn wir weiter da hochfahren würden?
5: Wir hatten nie Angst.
0: Aber seltsam ist es?
5: Seltsam auf jeden Fall. Es schwirrt einem der Kopf. Du denkst an das, was du durchgemacht hast.
0: Außerhalb der Dörfer kann die Polizei leichter agieren. Mit Verkehrskontrollen, bei denen regelmäßig illegale Waffen konfisziert werden. In den Olivenhainen entdeckt sie immer wieder große Cannabis-Plantagen. In den Dörfern spielt der Staat eine untergeordnete Rolle.
5: Früher war der Staat nicht so organisiert. Die Menschen mussten also Lösungen untereinander finden. Daraus hat sich das Gesetz des Dschungels, der Mächtigsten, entwickelt. Wer hat die größere Familie und kann sich gegen die kleinere durchsetzen?
0: Statt der Polizei versuchen Respektspersonen wie Pfarrer zwischen verfeindeten Parteien zu vermitteln, um Gewalt und Blutfäden zu verhindern. Ein Handyvideo von 2020 zeigt das Osterfest in Sonjana. Kurz vor dem Ort war die Polizei beschossen worden. Auf dem Video zu sehen, der Pfarrer, der die Auferstehung Christi feiert. Dann fallen Schüsse, Balothiers, Freudenschüsse. Verängstigte Kinder blicken sich um. An Ostern, 6 Jahre später, will ich sehen, ob sich dieses Ereignis wiederholt. In manchen Orten hatte es Petitionen gegen die Balothiers gegeben. Gesetzlich sind sie inzwischen verboten. Doch die Waffentradition hat sich gehalten. Ob auch heute Nacht scharf geschossen wird?
12: Also so langsam, so ein paar Leute kommen schon zusammen, Familien mit Kindern auch da vorne. Und das sind noch normale Böller, die man hört.
0: Um Mitternacht geht das Fest so richtig los, am Hauptplatz von Sonjana. Heute bleibt es bei den Böllern. Aber immer wieder hören wir an diesen Ostertagen das Geratter von Maschinengewehren. Lehrerin Evi Christaki ist unterwegs in den Bergort Ayia Varvara, in der Nähe von Vorizia, wo die Blutfehde stattfand. An der Schule will sie ihr Video gegen die Waffengewalt vorstellen.
13: Das ist das erste Mal, dass ich das an einer Schule zeige und dabei bin. Ich werde unmittelbar die Reaktionen der Schüler erleben können.
0: Vor der Schule steht, wie an vielen Orten auf Kreta, eine Statue. Ein Widerstandskämpfer mit Schusswaffe in der Hand. Bewaffnetes Heldentum ist für die Schülerinnen und Schüler in Ayia Varvara ständig präsent. Das, was Evis Schüler aus der Inselhauptstadt Heraklion im Video fordern, nämlich auf Waffen zu verzichten, das trifft hier auf eine ganz andere Lebensrealität. Auf Evis Frage, wer hier schon mal selbst eine Waffe verwendet hat, schnellen die Finger der 12-Jährigen nach oben. Luftgewehre, Pistolen auf einer Hochzeit. Ein Mädchen berichtet:
14: Mein Vater ist mit mir zu einem Schießstand und sie haben uns Waffen zum Schießen gegeben.
15: Du hast als Kind manchmal gar keine Wahl,
0: sagt ein Schüler.
15: Sie zwingen dich dazu, stehen über dir und sagen: Bist du ein Feigling? Komm, schieß. Es ist zu deinem Besten.
0: So gut wie alle Schüler haben schon Hochzeiten erlebt, auf denen in die Luft geschossen wurde. Kein kluger Brauch, sagt eine Schülerin, weil das schiefgehen könne, wenn jemandem die Waffe auskommt.
14: Auf der Hochzeit meines Cousins haben sie auch geschossen,
0: berichtet ein anderes Mädchen.
14: Und ein Kind wurde von einer Patrone verletzt.
13: Durch euch kann sich etwas verändern,
0: sagt Lehrerin Evi.
13: Nicht jetzt, während wir hier sprechen, aber morgen, in 5 oder 10 Jahren. Wenn ihr anders seid,
16: kann sich alles ändern.
0: Viele der Kinder würden am liebsten selbst mit der Tradition der Waffen brechen. Evi gibt ihnen eine Perspektive, wie das gelingen kann.
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16: A8, Salzburg Richtung München. Zwischen Rohrdorf und Rosenheim Sperre wegen Brückenarbeiten. Eine örtliche Umleitung ist eingerichtet. 4 Kilometer Stau. A96, Lindau Richtung München. Zwischen Buchloe Ost und Landsberg am Lecht West. Ein Unfall mit mehreren Fahrzeugen. Und A99, Westumfahrung München Richtung Nürnberg. Zwischen Tunnel Allach und Dreieckfeld Moching. Ein Unfall auf der linken Spur. Wir schauen aufs Wetter in Bayern. In der Nacht in der Nähe der Donau und südlich davon einige teils dichte Wolken und ein paar Schauer, ansonsten meist trocken. Es kühlt ab auf 7 Grad am Bodensee und bis 0 Grad in Oberfranken. Die nächsten Tage, morgen ist es zunächst oft grau oder trüb mit Nebel, nur regional Sonne und von Oberbayern bis ins südliche Niederbayern kann es ein paar Schauer geben. Ab Mittag wird es dann aber zunehmend freundlicher bei 10 bis 16 Grad und in den nächsten Tagen wird es noch ein bisschen freundlicher. Tagsüber 12 bis 20 Grad und nachts gehen die Temperaturen runter auf +11 bis -2 Grad.

0: Es ist 20 Uhr.
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0: Im Studio ist Ann-Kathrin Mittelstraß. Hier einige unserer Themen in der kommenden Viertelstunde. US-Präsident Trump sorgt für Verwirrung mit einer angeblichen Energiewaffenruhe zwischen Russland und der Ukraine. Vor allem aber für Kritik, weil er den ukrainischen Präsidenten Selenskyj absetzen lassen will. Mehr dazu gleich. Außerdem mutmaßliche Anschlagspläne auf den polnischen Premier Tusk und seinen Verteidigungsminister. Die polnische Polizei hat einen Mann festgenommen. Und heute ist die Frankfurter Buchmesse zu Ende gegangen. Wir ziehen Bilanz. US-Präsident Trump hat heute eine Energiewaffenruhe angekündigt. Im Ukraine-Krieg heißt einen sofortigen Stopp von Angriffen auf die Energieinfrastruktur des jeweils anderen. Auf Trumps Plattform Truth Social heißt es, beide Seiten hätten dem zugestimmt. Nur der ukrainische Präsident Selenskyj wusste laut eigener Aussage nichts von einer solchen Abmachung. Von russischer Seite gibt es bisher auch keine Reaktion. Die Meldung folgt auf die Forderung von Trump, Selenskyj als Präsidenten abzusetzen, weil der sich nicht genügend um einen Frieden mit Russland bemüht hätte. Das hat international für Kritik gesorgt. Wie Selenskyj reagiert hat, dazu Nils Buhler aus Kiew.
2: Russland solle einer vollständigen Waffenruhe von 60 Tagen zustimmen, sagte der ukrainische Präsident Volodymyr Selenskyj in einem Interview mit dem amerikanischen Fernsehsender ABC. In so einem Fall würde er Neuwahlen zustimmen. Ähnliches hatte Selenskyj bereits in der Vergangenheit gesagt, wenn Forderungen nach Neuwahlen kamen. Die Entscheidung über einen neuen Staatschef könne aber nur das ukrainische Volk treffen, sagte Selenskyj in Richtung Trump. Selenskyj regiert seit 2019. Wahlen sind in der Ukraine aktuell wegen des Krieges ausgesetzt. Nach einer Umfrage des Internationalen Instituts für Soziologie in Kiew sind 71% der Ukrainer gegen Präsidentschaftswahlen in Kriegszeiten. 53% der Befragten wollen aber, dass Selenskyj bei der nächsten Wahl nicht noch einmal antritt. Zudem erneuerte Selenskyj sein Angebot, die Angriffe auf Russlands Energieinfrastruktur einzustellen. Dafür müsse Russland seinerseits aufhören, ukrainische Energieanlagen anzugreifen.
0: Auf den polnischen Regierungschef Tusk und seinen Verteidigungsminister sollte möglicherweise ein Anschlag verübt werden. Entsprechende Pläne sind bei den polnischen Sicherheitsbehörden eingegangen. Einzelheiten dazu sowie zu den getroffenen Maßnahmen wurden bislang nicht veröffentlicht. Was man weiß, ein Mann wurde inzwischen festgenommen, aber es bleiben viele Fragen offen. Paulina Milling berichtet aus Warschau.
3: Die Meldung sorgte in Polen für Aufsehen. Es soll einen möglichen Anschlagsplan auf Regierungschef Donald Tusk und Verteidigungsminister Władysław Kosiniak-Kamysz gegeben haben. Wenig später bestätigte Sprecherin des Innenministeriums Karolina Gałęcka diese Information offiziell. Diese Meldung über einen möglichen Anschlag auf Premierminister Donald Tusk sowie auf Vizepremier und Verteidigungsminister Władysław Kosiniak-Kamysz ging über den Staatsschutz bei der Polizei ein. Was man bisher weiß, geschah dies offenbar per Mail. Details zu dem eingegangenen Hinweis machten die polnischen Sicherheitsbehörden nicht öffentlich. Es werde derzeit ermittelt, hieß es. Ich betone die Angelegenheit des todernst. Derzeit sprechen wir über Drohungen gegen die wichtigsten Personen im Staat, Drohungen, die die Sicherheit und Leben des Premier- und Vizepremierministers betreffen. Sagte Jacek Dobrzyński, Sprecher des Koordinators der polnischen Geheimdienste. Vertreter verschiedener Sicherheitsbehörden kamen in Warschau zusammen. Inlandsgeheimdienst, Staatsschutz und Polizei berieten im Zentrum für die Terrorismusabwehr über weitere Maßnahmen. Zu den Ergebnissen dieses Treffens ist nichts an die Öffentlichkeit gedrungen. Mehrfach betonte Sprecher des polnischen Geheimdienstkoordinators Dobrzyński das folgende Detail. Wir sprechen von einer hohen Wahrscheinlichkeit, dass diese Drohungen umgesetzt werden könnten. Worauf diese Einschätzung basiert, wurde ebenfalls bislang nicht mitgeteilt. Regierungssprecher Adam Szłapka erklärte, der aktuelle Hinweis sei wesentlich beunruhigender gewesen als ähnliche Signale in der Vergangenheit. Die polnischen Sicherheitskräfte zeigten zwar eine gewisse Transparenz im Umgang mit den Informationen, dennoch blieben zunächst viele wichtige Fragen offen. Etwa darüber, woher der Hinweis kam, sowie warum man die Wahrscheinlichkeit eines Anschlags als sehr hoch eingeschätzt hat. Inzwischen hat sich Premierminister Donald Tusk beim Nachrichtendienst X geäußert. Er schrieb, der Mann, der mit einem Anschlag gedroht habe, sei durch die Polizei festgenommen worden.
0: Mindestens 12 Tote und mehr als 300 teils Schwerverletzte. Der Angriff auf den Flughafen der saudischen Hauptstadt Riad sorgt weiter für Entsetzen und wird international verurteilt. Der Flughafen wurde geschlossen, der Flugbetrieb ist weiter ausgesetzt. Die von Iran unterstützte Houthi-Miliz in Jemen hat sich zu dem Anschlag bekannt und ist auch zu weiteren Schlägen bereit, wie Anna Osius aus Kairo berichtet.
4: Nach dem verheerenden Raketenangriff auf den Flughafen der saudischen Hauptstadt Riad warnt die Houthi-Miliz alle Reisenden vor weiteren Attacken. Fluggesellschaften, Experten, Arbeiter und Reisende sollten die Flughäfen und den Luftraum Saudi-Arabiens meiden, meldeten die Houthi auf X. Diese Orte seien zu einem Gefechtsfeld der Miliz geworden. In einer im Houthi-Fernsehsender verlesenen Erklärung heißt es zudem, weitere militärische Maßnahmen der Saudis würden eine noch schärfere Reaktion nach sich ziehen. Dann stehe, Zitat, noch Schlimmeres bevor. Auch am Sonntag gab es Medienberichten zufolge neue Attacken. Das Auswärtige Amt in Berlin erklärte, Angriffe auf weitere Flughäfen seien nicht auszuschließen. Die Behörden Saudi-Arabiens hätten dazu aufgerufen, die Nähe zu Flughäfen zu meiden. Bundesaußenminister Wadephul verurteilte den Houthi-Angriff scharf als einen Terrorakt gegen Saudi-Arabien und die zivile Luftfahrt. Bei dem Angriff auf den Flughafen der saudischen Hauptstadt Riad waren am Samstag mindestens 12 Menschen getötet worden, mehr als 300 wurden verletzt. Es war der bislang folgenschwerste Angriff auf Saudi-Arabien seit Beginn des US-Iran-Kriegs. Die Houthi sind mit dem Iran verbündet, sie kontrollieren Teile des Jemen. Saudi-Arabien unterstützt eine Gegenoffensive, um die Houthi zurückzudrängen.
0: Schweres Unglück vor der Küste Ostafrikas, vor Djibouti. Dort ist ein Flüchtlingsboot untergegangen. Laut der Internationalen Organisation für Migration war es völlig überladen. Mehr als 130 Menschen sollen ums Leben gekommen sein, darunter auch Kinder. Aus Nairobi berichtet unsere Korrespondentin Navina Kutor.
5: Das Boot ist auf dem Weg von Djibouti nach Jemen in der Nacht auf Freitag gekentert. Insgesamt sollen 350 Passagiere an Bord gewesen sein. Unter den Toten sind mindestens 15 Kinder. Rettungskräfte suchen noch immer nach Überlebenden. Doch die Hoffnung, dass man die mehr als 100 Vermissten noch lebend retten kann, schwindet. 80 Menschen haben das Unglück überlebt. Alle sind äthiopische Staatsbürger. Sie werden derzeit in Djibouti versorgt. Die Migrationsroute durch die Meerenge Bab al-Mandab zwischen Djibouti am Horn von Afrika und dem Jemen gilt als eine der gefährlichsten weltweit. Jedes Jahr versuchen Zehntausende Menschen, das Rote Meer zu überqueren. Viele wollen vom Jemen aus in die Golfstaaten weiterreisen, in der Hoffnung auf Arbeit und ein besseres Leben. Allein 2025 starben bei dem Versuch, das Rote Meer zu überqueren, mehr als 900 Menschen. Fast alle stammten aus Äthiopien. Dort kommt es seit Jahren immer wieder zu Kämpfen zwischen Regierungstruppen und bewaffneten Milizen.
0: Heute Abend ist sie zu Ende gegangen, die Frankfurter Buchmesse. Sie gilt als die größte weltweit. Insgesamt 236.000 Besucher sind in diesem Jahr gekommen, etwas weniger als im letzten Jahr. Es war eine sehr politische Buchmesse. Das wurde nicht zuletzt bei der heutigen Dankesrede des Friedenspreisträgers des deutschen Buchhandels deutlich, Philipp Sands. Aber Lars Hoffmann beginnt seine Messebilanz mit zufriedenen Besuchern.
6: Bei vielen Besuchern fällt das Fazit positiv aus. Trotz teilweise langer Schlangen, etwa beim Büchersignieren.
7: Also ich fand es richtig cool, das war das erste Mal, dass ich da war und ich war alle 3 Tage da und es hat mir sehr viel Spaß gemacht.
8: Also das neue Konzept finde ich richtig toll. Wir sind schon seit einigen Jahren immer wieder hier und jetzt mit den neuen Hallen und der Aufteilung ist richtig geil.
6: Das neue Konzept, die großen Verlage, die Publikumsmagneten waren über alle Hallen verteilt, damit sich die zehntausenden Besucher nicht in einzelnen Hallen knubbeln. Stefan Mödritscher von den Ullstein Buchverlagen sagt, obwohl zum Beispiel Krimi-Autorin Nele Neuhaus stundenlang Autogramme am Stand gegeben habe, sei es nicht überfüllt gewesen.
9: Es hat sich ein wenig entzerrt, haben wir den Eindruck. Also der BesucherInnenfluss war besser, als es vielleicht in den letzten Jahren war.
6: Voll war es trotzdem. Zum Beispiel vor der Literaturbühne von ARD, ZDF und Dreisat. Prominente Autorinnen und Promis haben sich hier die Klinke in die Hand gegeben. Star-Autorin Caroline Wahl, Ex-Fußballer Christoph Kramer, Bestseller-Autorin Charlotte Link oder der Kinderbuchautor Paul Maar. Vor allem war es aber eine inhaltliche, politische Messe. Angefangen mit der Rede der tschechischen Autorin Radka Denemarkova bei der Eröffnungsfeier. Da griff sie den rechtspopulistischen tschechischen Kulturminister direkt an, der ihr daraufhin drohte, jegliche Unterstützung für sie zu streichen. Denemarkova machte aber am Ende der Buchmesse nochmal klar, dass sie sich nicht unterkriegen lasse.
10: Diese Frankfurter Buchmesse, da sieht man die Menschen, sie haben begriffen, jeder kann die Geschichte beeinflussen. Und das ist eigentlich sehr schön, diese Solidarität und Mut bei den Menschen, wo ich das nie erwartet habe.
6: Und auch der Auftritt des neuen Friedenspreisträgers Philip Sands war politisch. In seiner Rede in der Paulskirche kritisierte er unter anderem, dass Deutschland zu israelischen Völkerrechtsverletzungen etwa im Gazastreifen schweige. Das dürfe genauso wenig verschwiegen werden wie die Völkerrechtsverletzungen der Hamas vom 7. Oktober 2023 beim Überfall auf Israel. Dass die kanadische Lyrikerin Anne Carson den Literaturnobelpreis bekommt, hat auch ihren deutschen Verlag Mattes und Seitz aus Berlin auf dem falschen Fuß erwischt, sagt Janis Humann.
11: Wir hatten dann erstmal auch gar kein Buch hier und wir hatten noch ein paar Restexemplare am Lager, die haben wir sofort geblockt.
6: Anne Carson wird jetzt möglichst schnell nachgedruckt, denn solche Preise sind für die wirtschaftlich derzeit gebeutelten Verlage enorm wichtig.
0: Lars Hoffmann mit einer Bilanz zur Frankfurter Buchmesse. Krankenhausversorgungsverbesserungsgesetz oder einfacher gesagt die Krankenhausreform beschäftigt gerade die Regionen in Bayern. Im Zuge dessen wurden bereits an einigen Orten Kliniken zusammengelegt oder geschlossen. In unserer BR24-Anrufersendung sonntags um 11 haben wir deshalb heute Vormittag gefragt, Bayerns Kliniken unter Druck, wie sichern wir die Versorgung auf dem Land? Für die Sendung waren wir in unserem BR-Studio für den Bayerischen Wald, denn auch im Landkreis Regen steht in wenigen Wochen eine Entscheidung an. Geht es weiter mit den bestehenden Kliniken oder soll ein zentraler Neubau in der Mitte des Landkreises entstehen? Henrike Herrmann.
12: Das Ziel der Krankenhausreform ist es, weniger Standorte und die, die bleiben, sollen besser ausgestattet und spezialisiert sein. Und so überlegt jeder der 71 Landkreise in Bayern derzeit für sich, was braucht die Bevölkerung vor Ort wirklich? Hörer Daniel Schmalenberger aus Regensburg ist Notarzt. Er sagt, die Versorgung im ländlichen Raum, konkret im Bayerischen Wald, sei jetzt schon knapp.
13: Ich habe in den wenigen Jahren, die ich fahre, 2 Geburten ambulant betreut, eine Notarztwagen, eine vor Ort im Haus. Ich meine, das sind Dinge, die man eigentlich nicht so oft erleben sollte, aber die passieren.
12: Viele Notarztstellen seien unbesetzt. Telemedizin könne nur bedingt helfen. Die Frage des Personals sei eine zentrale, antwortet Ronny Reit im BR-Studio. Der CSU-Politiker ist Landrat für den Landkreis Regen und muss dort die Krankenhausreform umsetzen.
14: Das ist keineswegs nur eine Frage der Ärzte, sondern auch eine Frage von qualifizierten Pflegekräften und zieht sich auch durch bis in alle anderen Bereiche.
12: Im Landkreis Regen wird deshalb überlegt, ob ein neues zentrales Krankenhaus gebaut werden soll. Das würde Personal bündeln oder die beiden Kliniken in Fichtach und Zwiesel weiterlaufen können, dann jeweils auf bestimmte Bereiche spezialisiert. Schlechte Erfahrungen mit der Zusammenlegung von 2 Krankenhäusern hat Hörerin Marion Engelhardt aus dem Raum Nürnberg gemacht.
15: Durch die Reform ist es umgelagert worden und dieser Operationsbereich, der betrifft jetzt Krankenhaus 2. Das ist jetzt zuständig. Die haben mal wieder gesagt, nein, wir sind nicht zuständig, bei uns sind sie Neupatienten.
12: Ganz anders erzählt Hörerin Renate Pfeiffer aus dem mittelfränkischen Landkreis Gunzenhausen. Dort habe die Spezialisierung der Häuser beide Standorte gerettet.
16: Man ist sehr zufrieden mit der Situation.
12: Auch Hörer Anton König aus Gröbenzell lobt die Krankenhausreform.
17: Da muss ich dem Herrn Lauterbach also vollkommen recht geben. Wenn ich zum Beispiel einen Schlaganfall hätte, dann möchte ich nicht in ein Krankenhaus kommen, in dem es keine Stroke-Unit gibt.
12: Martin Hennings, KAMA-Lokalchef von der Mittelbayerischen Zeitung, kann dazu aus dem Landkreis Cham berichten. Hier ist der Prozess sozusagen abgeschlossen. Die Zahl der Krankenhäuser wurde drastisch reduziert, von ehemals 7 auf 1 im KAMA-Zentrum.
18: In Furt im Wald zum Beispiel, das war ein städtisches Krankenhaus, gab es sehr, sehr, sehr großen Protest. An anderen Standorten, wo sich das über einen längeren Zeitraum hingezogen hat, haben die Leute das dann letztlich akzeptiert.
12: Es geht um lange Wege, genug Personal und am Ende viel Geld. Eine emotionale Debatte. Der Landkreis Regen hat deshalb einen Bürgerdialog geführt. Die endgültige Entscheidung trifft der Kreistag Ende November.
0: Henrike Herrmann hat unsere BR24-Anrufersendung sonntags um 11 zusammengefasst. In der heutigen Ausgabe ging es um die Frage, wie sicher ist die medizinische Versorgung auf dem Land? Und damit zum Sport. Der 5. Spieltag in der 1. Fußball-Bundesliga und die Tabellenführung ist futsch für den FC Bayern. Daheim gewinnt der SC Freiburg 2:1 gegen Schalke 04 und setzt sich an die Spitze. Daniel Günther aus Freiburg.
19: Spitzenreiter, Spitzenreiter, sangen die Fans des SC Freiburg nach dem Abpfiff. Aber dieses 2:1 gegen Schalke 04 war hart umkämpft. Der Sportclub bärenstark in den ersten 20 Minuten. Und nach 10 Minuten dann auch die Führung für die Gastgeber. Eggestein traf nach einer Ecke aus kurzer Distanz. Doch Schalke glich nach einer halben Stunde aus. In seinem ersten Bundesligaspiel traf Gantenbein für Schalke seinen Schuss aus 16 Metern noch leicht abgefälscht. Und Schalke dann in der zweiten Halbzeit die bessere Mannschaft. Nach 64 Minuten auch in Überzahl, weil Suzuki, der Freiburger, mit Gelb-Rot vom Platz flog. Aber das Tor schoss dann Freiburg. Goto traf per Kopf zum 2:1. Und so nach 5 Spieltagen der SC Freiburg Tabellenführer der Fußball-Bundesliga.
0: Und in der zweiten Partie an diesem Nachmittag trennten sich der erste FC Köln und Borussia München Mönchengladbach mit 2:1.

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1: Vor 2 Jahren hat Griechenland die 6-Tage-Woche eingeführt. Inzwischen sind auch 13-Stunden-Tage möglich. Die Griechinnen und Griechen arbeiten besonders häufig an den Wochenenden und führen EU-weit bei der Wochenarbeitszeit. Der deutsche Bundeskanzler Merz hat das griechische Modell kürzlich gelobt und gesagt, von Griechenland können wir lernen. Doch was kommt bei den Menschen im Land vom Aufschwung an? Autorin Lucia Hundbiss hat Beschäftigte in ihrem langen Arbeitsalltag begleitet.
2: Im Athenerviertel Plaka wirkt die Stadt wie aus dem Bilderbuch. Hier im touristischen Zentrum Athens reihen sich Souvenirläden und Boutiquen aneinander. Und Restaurants. Eines davon ist Saita. Um 18 Uhr ist dort Schichtwechsel. Eine kurze Verschnaufpause zwischen Mittags- und Abendgeschäft. Die Kellner, die gleich Feierabend haben, essen noch zusammen. Für den 23-jährigen Sotiris fängt seine Schicht erst an. Er ist Foodrunner, das heißt, er bringt das Essen an den Tisch. Das ist anstrengender, als viele denken, findet Sotiris.
3: Oft müssen wir mehrere Tische gleichzeitig bedienen, weil die Küche die Teller schnell rausgibt und das Essen nicht kalt werden darf. Ich muss das Geschirr so sortieren, dass das Wichtigste zuerst rausgeht und draußen möglichst viele Leute gleichzeitig ihr Essen bekommen. Zwischendurch räume ich auch Tische ab, die frei werden, und nehme Zusatzwünsche auf. Und natürlich helfe ich überall dort, wo ich kann.
2: Noch ist es relativ entspannt. Man hört vor allem die Ventilatoren, die bei 33 Grad auch im Außenbereich nötig sind. Später wird Sotiris mehr als 60 Gästen ihr Essen bringen. Seine Schicht endet erst, wenn alle gegangen sind. Beim Stichwort Griechenland denken viele zuerst an Gyros, Souvlaki, griechischen Salat. Urlaub, Sonne, Siesta. Weniger an Arbeit. Vor allem rund um die Finanzkrise 2007-2008 verfestigte sich ein Stereotyp, das Griechen unterstellte, faul zu sein. Geschürt auch von Politikern und manchen Medien. Damals wurde Griechenland als besonders hochverschuldetes Land mit geschönten Haushaltszahlen und geringer Wettbewerbsfähigkeit zum Brennpunkt der Krise im Euroraum. 2010 titelte beispielsweise die Bild-Zeitung:
4: Verkauft doch eure Inseln, ihr Pleite-Griechen.
2: Inzwischen wird aus Deutschland anders, fast mit Neid auf Griechenland geschaut. Bundeskanzler Friedrich Merz lobte im Mai 2025 auf einer gemeinsamen Bundespressekonferenz mit dem griechischen Ministerpräsidenten Kyriakos Mitsotakis Veränderungen im Arbeitszeitrecht.
5: Wir haben mit größter Sorgfalt beobachtet, was die griechische Regierung in den letzten Jahren auch an Reformen durchgesetzt hat. Also alle diejenigen, die in Deutschland nun meinen, dies sei ganz furchtbar und nicht zumutbar, in der Woche 40 Stunden zu arbeiten, verteilt auf die Woche, je nachdem, wie Belegschaften und Unternehmensführung das wollen, empfehle ich einen Blick nach Griechenland. Die haben sehr, sehr viel mehr gemacht, was das Thema Arbeitszeit in der Woche betrifft, als wir. Also da können wir durchaus von Griechenland etwas lernen.
2: Was meint Friedrich Merz? Die griechische Regierung hat zur Bekämpfung des Fachkräftemangels vor 2 Jahren die 6-Tage-Woche eingeführt. In Unternehmen, die rund um die Uhr arbeiten, zum Beispiel in der Industrie, ist für Beschäftigte ein 6. Arbeitstag möglich. Diese Regelung gilt nicht für den Tourismus. Dort fand im vorherigen Jahr eine andere Reform Anwendung, die im europäischen Vergleich einzigartig ist. Der 13-Stunden-Tag. Die Reform wurde in Griechenland heftig diskutiert. Arbeitsministerin Niki Kerameos begründet sie im Herbst 2025 beim griechischen Staatssender ERT so.
6: Der 8-Stunden-Tag wurde nicht abgeschafft, die 5-Tage-Woche auch nicht. All das bleibt unverändert. Es handelt sich um eine Ausnahmeregelung. Die ist nur an 37 Tagen im Jahr möglich, das heißt an bis zu 3 Tagen im Monat und nur mit Zustimmung des Arbeitnehmers.
2: Die jetzige Regierung hat eine ganze Reihe an Reformen durchgesetzt, die den Arbeitsmarkt flexibilisieren und dem zunehmenden Fachkräftemangel entgegenwirken sollen. So kommt es, dass dort Erwerbstätige mit knapp 40 Wochenstunden im Schnitt so viel arbeiten wie in kaum einem anderen Land der Europäischen Union. In Deutschland sind es im Schnitt etwa 6 Stunden weniger, Laut den jüngsten Daten der Europäischen Statistikbehörde Eurostat arbeitet in Griechenland fast jeder dritte Beschäftigte auch am Wochenende. In Deutschland ist es nur rund jeder fünfte. Trotzdem liegt Griechenland, was das Gehalt betrifft, eher am unteren Ende in der EU. Kombiniert mit den Preissteigerungen der letzten Jahre verdienen viele nicht genug, um die täglichen Ausgaben zu decken, erklärt Yorgos Ioannidis vom griechischen Zentrum für Wirtschaftsforschung KEPE.
7: Ein durchschnittlicher Beschäftigter in Griechenland hat sein Gehalt etwa Mitte des Monats aufgebraucht. Der Grund? Die Lebenshaltungskosten sind stark gestiegen. Viele fordern deshalb niedrigere Preise. Doch dazu wird es wohl nicht kommen. Das eigentliche Problem sind die niedrigen Löhne. Sie liegen zwar höher als früher, aber sie haben längst nicht so stark zugelegt wie die Ausgaben fürs tägliche Leben.
2: Der gesetzliche Mindestlohn in Griechenland wurde im Frühjahr 2026 auf 920 Euro brutto pro Monat erhöht. Das Durchschnittsgehalt ist nicht viel höher, liegt zwischen 1200 und 1400 Euro brutto. Für den Arbeitsmarktexperten Ioannidis zeigt die hohe Arbeitszeit in Griechenland deshalb vor allem eins: Die positive Wirtschaftsentwicklung kommt bei vielen Beschäftigten nicht an.
7: Die griechische Wirtschaft wächst, und zwar deutlich und schneller als der Durchschnitt der europäischen Wirtschaft. Dennoch gibt es noch viel zu tun. Der derzeit geschaffene Wohlstand wird ungerechter verteilt als in der Vergangenheit. Der durchschnittliche Arbeitnehmer oder sehr viele Arbeitnehmer haben keine wesentliche Verbesserung gespürt, die der Verbesserung der Wirtschaftslage entspricht.
2: Der Tourismus bleibt einer der wichtigsten Wachstumsmotoren in Griechenland. Daten des griechischen Tourismusverbandes SETE zufolge trägt dieser 13% zum griechischen Bruttoinlandsprodukt bei, also durch Übernachtungen oder Restaurantbesuche. In der Hochsaison 2025 arbeiteten hier mehr als 750.000 Menschen. Das ist fast ein Fünftel aller Jobs. Zurück zu Sotiris. Ab 20 Uhr beginnt es im Restaurant richtig voll zu werden.
3: Ich bin daran gewöhnt. Hier ist im Grunde jeden Tag viel los. Nach einer Weile gewöhnt man sich daran. Das ist nichts Ungewöhnliches. Wie sehe ich denn aus? Sehe ich gestresst aus?
2: Im Gegenteil. Sotiris wirkt gelassen. Alle Mitarbeitenden bewegen sich schnell, aber nicht hektisch. Auch er ist routiniert, arbeitet 5, manchmal 6 Tage die Woche. Oft abends oder am Wochenende. Typisch für Tourismus und Gastronomie. Warum tut der 23-Jährige sich das an?
3: Im Moment habe ich vor allem ein Ziel, zu sparen. Denn nächstes Jahr gehe ich zum Militär. Deshalb möchte ich etwas Geld beiseite legen, damit ich während meiner Dienstzeit genug zum Ausgeben habe und nach meiner Entlassung einen Monat lang meine Lebenshaltungskosten decken kann, bis ich wieder Arbeit finde. Alles Weitere lasse ich erst einmal auf mich zukommen.
2: An diesem Abend hat er noch ein paar Stunden vor sich.
3: Es sind noch 3 Stunden, bis die Küche schließt und danach noch etwa 2 Stunden. Je nachdem, wie lange die Gäste bleiben und wie viele Tische wir noch frei haben.
2: 2 Straßen weiter ist es ruhiger. Hier betreibt Eleonora ein kleines Restaurant. Eliade. Es erinnert eher an einen Imbiss, rund 20 Tische. Fotos von der Speisekarte sind rund um die Theke aufgeklebt. Ihr Arbeitstag geht langsam zu Ende. Geöffnet hat sie ihren Laden um 10 Uhr morgens. Inzwischen ist es kurz vor 10 Uhr abends. Ein paar vereinzelte Gäste sitzen noch, haben aber schon aufgegessen. Eleonora räumt ab, wischt Tische. Alles, was sie macht, wirkt, als würde man es in doppelter Geschwindigkeit sehen. Man merkt, dass sie das jeden Tag macht.
8: 7 Tage die Woche.
2: Was ist da mit Urlaub?
8: Nein, ich habe nichts. Kein Urlaub, nichts. Ich bin immer hier, so wie jetzt.
2: Im Sommer und im Winter.
8: Auch dann arbeite ich 7 Tage die Woche, nur nicht so viele Stunden. Ich arbeite immer, es geht nicht anders. Ich arbeite hier, gehe nach Hause und dann geht's wieder von vorne los.
9: Ich bin 50 Jahre alt. Ich muss arbeiten. Ich muss später in Rente gehen. Ich habe keine andere Wahl. Die Preise sind so stark gestiegen, dass auch unsere täglichen Ausgaben kaum noch zu stemmen sind. Die Kosten häufen sich. Wenn ich nicht 7 Tage die Woche arbeite, kann ich meine Rechnungen nicht bezahlen.
2: Eleonora beschäftigt 2 Mitarbeitende. Ihnen will sie zumindest etwas Freizeit ermöglichen. Von den aktuellen Arbeitszeitregeln, also der 6-Tage-Woche und dem 13-Stunden-Tag, hält sie wenig. Sie wünscht sich etwas anderes.
9: Wir sollten 5 Tage arbeiten, das Geld, das wir dabei verdienen würden, sollte ausreichen und dann könnten wir nach Hause gehen und das Wochenende frei haben.
2: Solche Bedingungen, 5 Tage Arbeit, Wochenende frei, bleiben im Tourismus und in der Gastronomie in Griechenland eher eine Wunschvorstellung, sagt der Vorsitzende der Gewerkschaft für Hotel- und Gastronomiebeschäftigte, Yorgos Hotsoglou.
10: Das Wort, das am treffendsten ist, ist Chaos, was unseren Bereich angeht. Dabei gibt es eigentlich branchenweite Tarifverträge, die alle Bedingungen regeln, sowohl die Löhne als auch die Arbeit an sich. Während in Griechenland die 7-Tage-Woche eigentlich verboten ist, ist sie in unserem Bereich Alltag. Gegenwärtig wird im Tourismusbereich 7 Tage die Woche gearbeitet, mit durchschnittlich 15 Stunden pro Tag.
2: Gewerkschaften beklagen, dass zu selten kontrolliert wird, vor allem an den touristischen Hotspots.
10: Konkret kann ich Ihnen sagen, dass in großen Touristenzielen wie Mykonos, Santorin und Paros auf die Arbeit keine Rücksicht genommen wird. Sie müssen nach Syros fahren, um ihre Beschwerde einzureichen.

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1: Um 20.30 Uhr mit Reza Wafa. Die Houthi-Rebellen aus dem Jemen drohen mit weiteren Angriffen auf Saudi-Arabien. Ein Sprecher der Miliz warnte Reisende davor, die Flughäfen Saudi-Arabiens aufzusuchen. Gestern hatten die Houthis den Flughafen der Hauptstadt Riad mit Raketen angegriffen. 12 Menschen starben, mehr als 300 wurden verletzt. Auch heute gab es wieder Angriffe auf diesen Airport. Saudi-Arabien soll seinerseits den Flughafen der jemenitischen Stadt Sanaa beschlossen haben. In Berlin hat die zweitägige Führungsklausur des CDU-Präsidiums begonnen. Die Spitzen der Christdemokraten wollen über einen Weg aus der Parteikrise diskutieren. Aus der NDR Nachrichtenredaktion Volker Damm.
2: Hintergrund sind das schlechte Abschneiden bei den Landtagswahlen in diesem Jahr, die weiter sinkenden Umfragewerte und die Kritik an Kanzler Merz. CDU-Generalsekretärin Hoppermann sagte, die Klausur sei keine Wunderwaffe, sondern der Auftakt eines Prozesses, mit dem die Partei zurück zu alter Stärke finden wolle. Es gehe darum, das Vertrauen der Bevölkerung in die eigene Politik zurückzugewinnen. Der Alltag der Bürger und deren Belastungen sollen dabei im Mittelpunkt stehen. Der Umgang der CDU mit der AfD ist ein weiterer Schwerpunkt des Klausurtreffens.
1: US-Präsident Trump hat erklärt, Russland und die Ukraine würden ab sofort keine Energieanlagen mehr angreifen. Bisher hat aber keine der Kriegsparteien eine solche Vereinbarung bestätigt. Aus Kiew fiel die Reaktion zurückhaltend aus. Präsident Selenskyj sagte, die Ankündigung sei für ihn neu. Sollte Russland einem solchen Schritt zustimmen, werde die Ukraine aber ebenfalls mitziehen. Aus Moskau gibt es bislang keine Stellungnahme. Das Weiße Haus hat keine weiteren Einzelheiten genannt. Vor der Küste Djiboutis am Eingang zum Roten Meer sind bei einem Schiffsunglück mindestens 139 Flüchtlinge ertrunken. Nach Angaben der Internationalen Organisation für Migration war das Schiff auf dem Weg von Djibouti in den Jemen. Aus Nairobi, Navena Kotor.
3: Rettungskräfte suchen noch immer nach Überlebenden. Doch die Hoffnung, dass man die mehr als 100 Vermissten noch lebend retten kann, schwindet. 80 Menschen haben das Unglück überlebt. Alle sind äthiopische Staatsbürger. Sie werden derzeit in Djibouti versorgt. Die Migrationsroute durch die Meerenge Bab el-Mandab zwischen Djibouti am Horn von Afrika und dem Jemen gilt als eine der gefährlichsten weltweit. Jedes Jahr versuchen Zehntausende Menschen, das Rote Meer zu überqueren. Viele wollen vom Jemen aus in die Golfstaaten weiterreisen, in der Hoffnung auf Arbeit und ein besseres Leben.
1: Das Wetter in Deutschland, nachts meist trocken, teils neblig, in Vorpommern noch Regen, Tiefstwerte 11 bis 0 Grad. Morgen fast überall trocken, gebietsweise heiter, in Vorpommern noch Regen, Höchstwerte 11 bis 18 Grad. Und morgen teils heiter, teils wolkig, von Westen her später Regen, 13 bis 20 Grad. Das waren die Nachrichten.
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5: Hallo und herzlich willkommen zu einer neuen Ausgabe unseres NDR-Podcasts. Und wieder geht es um spannende, mysteriöse und beinahe unglaubliche Medizin-Krimi-Geschichten, eben im Abenteuer-Diagnose. Mein Name ist Anja Martini und ich bin Wissenschaftsredakteurin und bei mir ist Volker Arendt. Hallo Volker.
6: Hallo Anja.
5: Volker, du hast mir heute eine Geschichte mitgebracht und sie hat dich weit in den Norden getrieben. Wohin genau?
6: Nach Ostfriesland, und zwar geht es um Heidi Specht. Das ist eine 46 Jahre alte Frau, lebt in einem kleinen Dorf in der Nähe von Leer, das heißt Filsum.
5: Mhm. Was ist dir da begegnet und aufgefallen im tiefsten Ostfriesland?
6: Also ich würde sagen,

0: und hatte ein Stechen im Auge. Also, dass ich vielleicht ein Fussel oder irgendwas, also dass da was drin ist im Auge. So ein Gefühl hatte ich.
1: Das klingt ein bisschen normal, als wenn so irgendwas im Auge gewesen wäre. Vielleicht hatte sie empfindliche Augen. Kann das sein? Hat sie viel am Computer gearbeitet?
2: Nee, das hält sich eigentlich in Grenzen bei ihr. Sie arbeitet in der Retourenabteilung von einem Logistikunternehmen. Mhm. Da sitzt sie zwar auch am Computer, aber ein reiner Bildschirmarbeitsplatz ist das nicht. Und trockene Augen oder sowas hat sie auch nicht.
1: Was war es dann? Stechen, hat sie gesagt. Dann wieder weg gewesen im Auge. Wie ging es da weiter? Was war das?
2: Ja, das Stechen verschwand eben nicht. Also die ist zur Arbeit gefahren, ihr Mann auch. Und bei ihr ist das Stechen im Auge geblieben. Sie fährt zu dem Logistikunternehmen und der Mann Edgar, das ist ein Straßenbauingenieur, der ist viel unterwegs. Und naja, der hat sie dann den ganzen Tag versucht zu erreichen, aber es nicht geschafft.
3: Ich war auswärts auf einer auswärtigen Baustelle. Eigentlich mitgekriegt habe ich den ganzen Tag eigentlich gar nichts. Ich hatte ein paar Mal geschrieben und sie antwortete nicht.
2: Ist auch kein Wunder, denn dafür hat Heidi Specht gar keine Zeit. Bei ihr ist das so, kurz nachdem sie in ihrer Firma angekommen ist, kann sie kaum noch was erkennen. Alles, was sie sieht, ist total unscharf. Das macht ihr natürlich Angst, zumal ihr Augenarzt ihr gesagt hat, wenn an ihrem guten Auge irgendwas nicht in Ordnung ist, soll sie bitte sofort zu ihm kommen.
1: An ihrem guten Auge? Hat sie ein gutes und ein schlechtes Auge?
2: Ja, das hat sie. Das Stechen an dem rechten Auge, das ist ihr gutes Auge. Auf dem linken Auge, da kann sie sowieso so gut wie nichts sehen.
3: Das Problem bei meiner Frau ist auch, das linke Auge ist auch so sehr schlecht. Sie hat nur 10-20% Sehfähigkeit auf dem linken. Und jetzt war das rechte ja betroffen.
0: Das habe ich aber schon seit meiner Kindheit. Also ich schiele und habe Hornhautverkrümmung, also da hängt das alles mit zusammen.
1: Da ist natürlich ein gesundes Auge bzw. ihr gesundes Auge besonders wichtig. Da wäre ich wahrscheinlich auch sofort zum Augenarzt gegangen. Was ist da passiert? Was hat er gesagt?
2: Klar, Heidi Specht ist auch sofort losgefahren. Sie hat sich in ihren Wagen geschwungen und ist nach Lea gerast.
1: Moment, sie hat nichts gesehen und ist dann sofort ins Auto gesprungen?
2: Das hat sie so erklärt. Das war zwar ein bisschen schwierig, aber...
1: Ein bisschen gefährlich.
2: Sie kennt die Strecke aus dem FF, meint sie, und es ging eh nur über Land. Sie hat es irgendwie geschafft.
1: Na gut.
2: Sie ist da auf jeden Fall unbeschadet angekommen und der Arzt hat dann auch sofort ihr rechtes Auge untersucht. Das Ergebnis ist ein Schock gewesen. Und zwar war die Sehkraft auf dem guten Auge von 100% ganz plötzlich auf 30% gefallen.
1: 30% Sehkraft? Das ist nicht besonders viel. Was muss ich mir da vorstellen? Was sieht man dann noch?
2: Das hat der Mann Edgar Specht sich auch gefragt, als er seine Frau Heidi abends im Krankenzimmer im Pius-Hospital in Oldenburg besucht hat. Ja, hör selbst, wie sie das erklärt hat.
3: Sie konnte eigentlich nur schemenhaft was sehen. Also was weiter weg war, sag ich mal. Ich hatte dann noch so ein paar Tests mit ihr gemacht. Man ist ja auch ja neugierig und möchte wissen, was ist los. Das Gebäude nebenan oder durchs Fenster konnte sie wohl erkennen. Aber was dichter dann war, eigentlich einfach nur schemenhaft.
2: Heidi Spechts Augen sind da bereits gründlich untersucht worden. Spaltlampenuntersuchung, Augenhintergrundkontrolle, die typischen Augenarztsachen. Mhm. Und die Chefin von der Augenklinik, Professor Sabine Eisenbrei, hat auch den Kopf von Heidi Specht untersucht. Sie hat ihn sicherheitshalber im MRT durchleuchten lassen.
4: Eine akute Herabsetzung der Sehschärfe, wie es bei dieser Patientin vorlag. Sie konnte ganz genau sagen, zu welcher Uhrzeit am selben Tag diese Veränderung eingetreten ist. Das ist ein absolutes Alarmzeichen.
1: Und was hat sie jetzt entdeckt beim MRT?
2: Sie hat entdeckt, dass sich der Sehnerv an Heidi Spechts gutem Auge tatsächlich entzündet hat. Das ist sogar viel dramatischer, als es im ersten Moment klingt. Also diese rapide Verschlechterung der Sehkraft, ausgelöst durch eine Entzündung am Sehnerv bei einer Frau, die ansonsten gesund ist, das ist ganz oft ein Vorzeichen von einer, naja, gefürchteten schweren Nervenerkrankung, nämlich von der Multiplen Sklerose.
1: Okay.
2: Und das musste Sabine Eisenbrei den Spechts natürlich auch erzählen.
0: Ja, das war eigentlich ziemlich erschreckend. Die haben eigentlich gleich gesagt, dass es MS sein könnte. Das haben die von Anfang an, da haben die drauf getippt.
3: War für uns sehr hart, muss ich sagen. Und auch in der Form, wo es einfach so gesagt wurde, man war in keinster Weise vorbereitet.
1: Ja, das war sicher ein Schock für die beiden. Aber sag mal, Multiple Sklerose und so eine Sehnerventzündung, wie geht das eigentlich überhaupt zusammen? Und äußert sich Multiple Sklerose nicht eigentlich auch anders?
2: Naja, das passt schon sehr gut zusammen. Bei einer Multiplen Sklerose sind ja die Nervenstränge von dem zentralen Nervensystem entzündet. Mhm. Und der Sehnerv ist ein Teil von dem zentralen Nervensystem. Also bei so einer Vorbotenentzündung von der MS, nenne ich das mal, da ist es typischerweise so, dass es zu Sehstörungen kommt, dass es unscharf wird, wie bei Heidi Specht, oder dass ein milchiger Schleier über dem Blick liegt. Und es äußert sich mitunter auch mit Augenschmerzen.
1: Also dann sind die Symptome von Heidi Specht doch irgendwie wie aus dem Lehrbuch, oder?
2: Das kann man so sagen, genau. Also bei einer multiplen

0: Sklerose ist es allerdings so, dass das ja eine Autoimmunerkrankung ist. Also die Entzündung an dem Sehnerv macht der Körper selber. Das Immunsystem greift den Sehnerv an und so kommt es zu der Entzündung. Mhm. Es kann aber natürlich immer noch sein, dass es Bakterien oder Viren sind, die dahinter stecken und die Entzündung ausgelöst haben. Allerdings ist es so, dass bei Heidi Specht der Sehkraftverlust ja ganz schnell aufgetreten ist. Und das ist ein deutliches Zeichen für die Multiple Sklerose. Bei ihr waren es ja immerhin nur Stunden nach dem ersten Schmerz.
1: Und was passiert dann jetzt mit ihr?
0: Jetzt muss Sabine Eisenbrei als erstes mal versuchen, den Sehnerv zu retten und ihr Augenlicht zu bewahren. Sie muss versuchen, die Entzündung in den Griff zu kriegen. Und das macht sie mit hochdosiertem Cortison. Das gibt sie Heidi Specht im Tropf. Und naja, das wird wohl helfen, denn hochdosiertes Cortison, das ist der Entzündungshemmer schlechthin.
2: Mhm. Je schneller man dann die Entzündung zur Rückbildung bekommt, desto höher ist dann auch die Aussicht, dass diese Rückbildung fast oder komplett stattfinden kann und hat einen Einfluss auf die später langfristig zu erwartende Sehschärfe.
0: Am nächsten Tag macht Sabine Eisenbrei sich dann natürlich auf die Suche nach der Ursache für die Entzündung. Und da schickt sie Heidi Specht als erstes nochmal ins MRT. Und zwar möchte sie da sehen, ob es noch weitere Entzündungsherde im zentralen Nervensystem gibt.
1: Und das wären dann ja schließlich Hinweise auf wirklich Multiple Sklerose, oder?
0: Genau, bei einer Multiplen Sklerose müssen mehrere Entzündungsherde am zentralen Nervensystem auftauchen und das auch noch zeitversetzt. Das sind so Grundkriterien, um eine Multiple Sklerose zu diagnostizieren. Darüber hinaus schaut sie sich natürlich auch noch das Blut an und sucht darin nach Spuren von Bakterien oder Viren, also von möglichen anderen Infektionsursachen.
2: Mhm. Herpesviren sind immer ganz gängige Viren. Man guckt aber auch nach Borrelien, wie man sie durch Zeckenbisse zum Beispiel übertragen könnte oder nach Lues und vielen anderen deutlich selteneren Mikroben.
0: Aber so gründlich Sabine Eisenbrei auch sucht, die findet einfach nichts. Also es gibt weder Hinweise auf Infektionen mit Viren und Bakterien, noch findet sie weitere Entzündungsherde im zentralen Nervensystem.
1: Das ist aber irgendwie komisch. Wie kann sich die Ärztin das denn jetzt erklären?
0: Also sie hat dann zwei Erklärungsmöglichkeiten für. Zum einen kann es ja gut sein, dass diese Entzündung am Sehnerv die erste Entzündung im Rahmen einer Multiplen Sklerose ist und die anderen früher oder später folgen werden. Es kann aber auch sein, dass das eine Entzündung unbekannter Ursache ist. Das gibt es tatsächlich auch gar nicht so selten. Dann wären die Chancen ziemlich gut, dass es eine einmalige Geschichte ist.
1: Also keine konkrete Diagnose, würde ich jetzt mal so sagen. Und mit der Entzündung am Sehnerv und das Cortison, hat das denn jetzt irgendwas gebracht? Also war das erfolgreich?
0: Das hat was gebracht und zwar sogar richtig viel. Also innerhalb von 5 Tagen hat sich die Sehfähigkeit schon wieder auf 60% gesteigert auf dem rechten Auge. Das war so gut, dass Sabine Eisenbrei dann gesagt hat, ich entlasse die Frau Specht jetzt wieder, auch wenn ich die Diagnose noch gar nicht habe.
2: Erstmal konnten wir der Patientin optimistisch sagen, wir gehen davon aus, dass sich diese Symptome auch in den nächsten Wochen mehr oder weniger vollkommen zurückbilden werden.
1: Da ist ihr sicher ein Stein vom Herzen gefallen, oder?
0: Ja, klar. Mhm. Also bei 10-20% Sehfähigkeit auf dem linken Auge, da wäre ein Totalverlust auf dem rechten natürlich eine Katastrophe gewesen.
1: Ja, und es ist dann ja auch so gekommen, wie die Ärztin das gesagt hat, oder?
0: Genau, in den nächsten Wochen kann Heidi Specht dann immer besser sehen und naja, das Bild von der Welt wird für sie jeden Tag wieder schärfer. Auch der Augenarzt ist zufrieden, sie geht einmal in der Woche dahin und lässt Messungen machen und es ist so, dass sie kurz vor 100% Sehkraft liegt.
3: Dann haben die mir auch Hoffnung gemacht, ja, wenn das dann nächstes Mal noch so ist oder noch ein bisschen besser wird, dann dürfen sie auch wieder Auto fahren.
1: Autofahren. Also ich war ja beim ersten Mal schon ein bisschen verwundert, aber Autofahren scheint irgendwie wirklich ihr größter Wunsch zu sein. Ist das denn mit ihrer vollen Sehkraft wirklich wieder das Wichtigste, was sie machen will?
0: Naja, wenn du aus der Gegend kommst, dann kennst du es vielleicht.
1: Ja, so ein bisschen, stimmt.
0: Also Heidi Specht ist tatsächlich eine echte Autofanatikerin. Mhm. So habe ich sie kennengelernt und das kommt nicht von ungefähr, denn in der ostfriesischen Weite, da wird man zwangsläufig dazu, glaube ich. Also öffentliche Verkehrsmittel alleine, das ist schwierig, damit zurechtzukommen.
1: Ja, das verstehe ich natürlich. Und wie lange hat es denn dann jetzt gedauert, bis denn Heidi Specht wirklich wieder mit ihrem Auto wirklich wieder übers Land kurven konnte?
0: Das hat dann doch noch ziemlich lange gedauert, denn bevor die Fahrtauglichkeit wieder hergestellt war, kehrt sich das Ganze plötzlich um. Also sprich, bei jedem Versuch verschlechtert sich ihr Sehvermögen plötzlich wieder.
1: Oh.
0: Edgar Specht kann sich noch genau an das mulmige Gefühl, was die beiden zu der Zeit hatten, erinnern.
4: Der Augenarzt ist nur auf 50% gekommen, bis es dann Ende Juli Richtung 40 erging und auf 35 und noch weiter absank. Und dann kam die große Angst.
3: Ich habe auch manchmal gedacht, vielleicht wachst du morgens auf und vielleicht kann man dann gar nicht mehr gucken.
1: Und was hat jetzt der Augenarzt dazu gesagt, dass es auf einmal alles wieder schlechter wurde?
0: Der hat natürlich alles versucht, um rauszufinden, was da los ist. Er hat im Endeffekt auch auf eine Entzündung des Sehnervs getippt, dass sie halt zurückgekommen ist. Allerdings konnte er die mit seinen Mitteln in der normalen Augenarztpraxis gar nicht nachweisen. Deswegen hat er gesagt, ich schicke sie zu einem Nervenspezialisten, nämlich zu dem Neurologen Richard Bär in die Ammerland-Klinik im Westerstede.
5: Die Einweisungsdiagnose war Verdacht auf eine Retrobulbärneuritis. So ist dieses Fachwort für eben eine Entzündung des Sehnerven hinter dem Augapfel. Also einem Abschnitt, den der Augenarzt nicht beurteilen kann. Und der letztendlich weitere bildgebende, neurologische und auch, ja, wir sagen, invasive Untersuchungsmethoden nach sich zieht.
1: Also eine Entzündung des Sehnervs hinter dem Augapfel. Und war es sowas? Lag er richtig?
0: Warte ab. Also er hat Heidi Specht als erstes wieder Cortison gegeben, um den Sehnerv zu schützen. Das hat ja immerhin schon mal geklappt. Und dann hat er sie wieder ins MRT geschickt. Und zwar zum einen, weil er eben diese versteckte Entzündung hinter dem Augapfel im MRT hoffte zu sehen. Mhm. Und zum anderen ist er auf der gleichen Spur wie seine Kollegin Sabine Eisenbrei auch, dass es sich hier um eine MS handeln könnte und irgendwo im zentralen Nervensystem Entzündungsherde sind. Und weil das ja jetzt eine ganze Zeit her ist, hofft er, dass vielleicht neue dazugekommen sind und er die Krankheit jetzt diagnostizieren kann.
5: Man sieht dort recht typische Veränderungen, wenn eine zum Beispiel chronische Entzündung das zentrale Nervensystem betrifft. Man sieht nicht immer Veränderungen des Sehnerven, der sehr dünn und fein ist.
1: Und hat er irgendwas auf diesen Bildern entdeckt? Neue Entzündungsherde vielleicht?
0: Fragen sich die Spechts natürlich auch. Auch die wollen wissen, was bei dem MRT rausgekommen ist. Allerdings bittet Richard Bär sie um Geduld. Er möchte erst noch das Nervenwasser untersuchen und seine Untersuchungen ein bisschen ausweiten.
5: Weil sich in diesem Nervenwasser dann recht typische Veränderungen finden, die eine Unterscheidung erlauben. Ist es eine akute Entzündung, zum Beispiel bakteriell viral, oder ist es eine nicht bakterielle, nicht virale Entzündung, zum Beispiel im Rahmen eines Autoimmungeschehens. Und da sieht man recht typische Veränderungen, gerade zum Beispiel bei einer MS.
1: Sag mal, welche Hinweise kann man als Arzt aus dem Nervenwasser wirklich ziehen? Wie geht das?
0: Also als erstes muss man sich ja klar machen, was das Nervenwasser überhaupt ist.
1: Ja.
0: Das ist so, das umfließt quasi das Gehirn im Schädel, genauso wie das Rückenmark, was ja eine Fortsetzung vom Gehirn ist, im Innern der Wirbelsäule. Die Funktion ist, dass es das zentrale Nervensystem schützen soll, zum Beispiel vor Erschütterungen oder sowas. Und weil diese Flüssigkeit ja quasi direkt in Kontakt mit dem zentralen Nervensystem steht, ist es so, dass natürlich auch Spuren von den Entzündungsverursachern in dem Wasser sind. Und das versucht er halt im Rahmen von so einer Analyse zu entdecken.
1: Ich ahne grob, wie es gehen könnte, aber erklär mir bitte nochmal, wie man an dieses Nervenwasser herankommt.
0: Also das ist eigentlich ein Routineeingriff, trotzdem ein bisschen fies. Mhm. Und zwar hat er eine ganz dünne Hohlnadel. Mit dieser Hohlnadel sticht er auf Höhe der Lendenwirbelsäule zwischen die Wirbel in das Rückenmark, in den Rückenmarkskanal. Dann wartet er etwas und das Nervenwasser tritt quasi von selbst aus, tröpfchenweise. Er fängt ein paar Tröpfchen auf und lässt die dann im Labor analysieren.
1: Gut, verstehe. Ich dachte mir, ich lag richtig. Die Neurologen haben also die Suche noch einmal ausgeweitet. Und was haben sie dann jetzt dabei entdeckt? Ist der Sehnerv wirklich entzündet? Und die wichtige Frage, steckt wirklich Multiple Sklerose dahinter?
0: Für die Analyse braucht der Richard Bär eine ganz schön lange Zeit. Es ist ungefähr eine Woche, die er braucht, um die Bilder auszuwerten und die Nervenwasserprobe aufzuarbeiten. Und das ist für die Spechts natürlich eine schlimme Zeit. Also die Angst und Sorge stehen da im Vordergrund, weil auch sie wissen natürlich, dass es eine Multiple Sklerose sein könnte.
3: Ja, Angst, dass es wirklich so sein könnte.
4: Vor allem diese Ungewissheit war nicht so sehr schön. Auch, ja, das spielt natürlich auch Zukunftsängste damit hinein. Wie geht es denn weiter? Meine Frau ist berufstätig. Sie geht auch in ihrem Beruf auf, sage ich mal. Sie ist da sehr erfüllt. Und was machen wir dann? Ja, das waren so die Ängste, die dann kommen, wenn man alleine ist abends und auch alleine dann zu Bett geht praktisch.
1: Aber irgendwann hatte Richard Bär doch jetzt seine Untersuchungsergebnisse zusammen.
0: Ja, hör selbst, wie er das erklärt.
5: Beides war völlig unauffällig, also was die Veränderungen am Gehirn anging, da gab es überhaupt weder ältere noch frische Veränderungen in irgendeiner Form. Und auch die Nervenwasseruntersuchung war hinsichtlich dieses MS-Profiles, was ich gerade schon erwähnte, absolut negativ.
1: Aber das bedeutet ja, Multiple Sklerose war vom Tisch mit diesem Ergebnis.
0: Ganz genau. Das ist natürlich eine Erleichterung für die Spechts gewesen. Allerdings hat Richard Bär auch sonst nichts gefunden. Also der hat nicht mal eine Entzündung am Sehnerv nachweisen können.
5: Im Rahmen der bei uns durchgeführten Diagnostik ist im Grunde genommen überhaupt kein pathologisch wertbarer Befund erhoben worden. Das ist etwas, was wir positiv ausdrücken. Und auch die Cortisonbehandlung, die wir durchgeführt haben, hatte zunächst mal keine Veränderung der Sehsituation für sie ergeben.
0: Für Heidi Specht ist das natürlich ein herber Schlag. Also sie sieht die Welt ja immer nur noch als unscharfen Schatten. Und sie weiß weniger denn je, wann und ob das wieder besser wird.
3: Also wusste ich, dass ich keine MS hatte. Aber was ich hatte, wusste ich dann trotzdem noch nicht. Ich bin ohne Diagnose da entlassen worden.
1: Das klingt nicht so richtig gut. Und wie soll das jetzt weitergehen für Sie?
0: Das fragen sich die Spechts auch. Also sicher ist nur, wenn es so weitergeht wie jetzt, dann ist es nur noch eine Frage der Zeit, bis Heidi Specht de facto blind ist.
4: Mhm. Also ich denke mal, wenn man mit dem sehr schlechten Augen damit als blind geboren wurde, ist das sicher eine ganz andere Geschichte. Schlimm genug natürlich. Aber wenn man da auf einmal mit konfrontiert wird, ist das ein ziemlicher Schlag.
3: Man macht sich dann Gedanken, dass einen das treffen kann. Da macht man sich vorher keine Gedanken drum.
1: Aber es muss doch irgendeinen Plan gegeben haben, mit dem Heidi Specht entlassen worden ist. Richard Bär hat sie doch nicht einfach so nur nach Hause geschickt, oder?
0: Naja, er konnte auch nichts mehr für Heidi Specht tun. Er hat verordnet, dass sie ihr rechtes Auge regelmäßig kontrollieren lassen soll beim Augenarzt in Leer. Das war's.
1: Also Heidi Specht sollte abwarten, bis ihr Auge immer schlechter wird und sie irgendwann nichts mehr sieht?
0: Wenn man das ganz hart ausdrücken will, war es genau so. Aber da kommt ihr plötzlich der Zufall zu Hilfe.
1: Der Zufall.
0: Heidi Spechts Augenarzt in Leer, der praktiziert in so einer Gemeinschaftspraxis mit vielen Augenärzten. Und der Augenarzt, der sie normalerweise betreut, ist eines Tages im Urlaub. Anstatt ihrem normalen Arzt kümmert sich deswegen der Chef der ganzen Augenklinik, Dieter Hagedorn, um sie.
1: Und der hat jetzt irgendeine andere Idee, oder?
0: Der hat tatsächlich eine andere Idee. Also er kann sich einfach nicht vorstellen, dass diese fortschreitende Erblindung von Heidi Specht, dass es dafür keine Erklärung geben soll. Deshalb hat er sich alles nochmal ganz genau angeguckt, hat Heidi Spechts Augen nochmal untersucht und auch ihre Patientenakte nochmal gründlich durchgeschaut. Dabei fällt ihm auf, dass sie weder beim Hals-Nasen-Ohrenarzt noch beim Zahnarzt war im Zusammenhang mit dieser Augengeschichte.
1: Hals-Nasen-Ohrenarzt, Zahnarzt, sie hat Probleme an den Augen.
0: Hat Heidi Specht den Dieter Hagedorn dann wohl auch gleich gefragt?
6: Naja, sie hat mich schon ein bisschen fragend angeguckt, was das denn jetzt damit wohl zu tun hätte. Und sie wäre nun doch auch in zwei Kliniken schon gewesen und in einer Uniklinik. Aber ich habe ihr erklärt, dass das eine Chance sein kann.
1: Also glaubt Dieter Hagedorn jetzt tatsächlich, dass hinter all dem ein Problem vielleicht mit den Ohren oder aber auch mit ihren Zähnen stecken könnte?
0: Genau so habe ich ihn auch verstanden. Wobei das zugegebenermaßen relativ unwahrscheinlich klingt. Edgar Specht hatte auch so seine Probleme, sich das vorzustellen.
4: Nee, eigentlich gar nicht. Also überhaupt nicht. Ich wusste auch gar nicht, was wir da jetzt sollten. Also ich hatte schon fast meiner Frau davon abgeraten. Ich sage, ist ja eigentlich nur Quälerei noch. Aber die Hoffnung stirbt bekanntlich zuletzt.
1: Also hat Heidi Specht tatsächlich bei beiden Ärzten Termine gemacht.
0: Hat sie. Zwei Tage später sitzt Heidi Specht bei dem Zahnarzt Dominik Rindermann auf dem Behandlungsstuhl und erzählt ihm, was für ein Problem sie hat. Der Zahnarzt schaut sich natürlich ihr Gebiss an und verschafft sich einen ersten Überblick. Aber da ist alles in bester Ordnung.
1: Also weiter zum Hals-Nasen-Ohrenarzt.
0: Nicht so schnell. Also okay. Um ganz sicher zu gehen, macht Dr. Rindermann noch ein paar Röntgenbilder von Heidi Spechts Gebiss. Und da findet er was.
3: Dann hat es ja ein bisschen gedauert, bis das Bild entwickelt wurde. Und dann hat er zu mir gesagt, ja, wollen Sie es wissen? Ich sage, ja, auf jeden Fall. Ja, Sie haben da eine Entzündung an der rechten Seite.
7: Ja, da fiel mir doch gleich dieser Zahn da schon ins Auge förmlich. Ne, der war wurzelbehandelt. Direkt mit Lagebeziehung zur Kieferhöhle, zum Boden der Kieferhöhle. Und die war auch entsprechend verändert. Also man konnte sehen, dass dort eine Entzündung vorlag.
1: Also der entzündete Zahn sitzt im rechten Oberkiefer in unmittelbarer Nähe zu Heidi Spechts erkranktem Auge. Das wäre doch eigentlich vielleicht doch eine Lösung.
0: Dominik Rindermann ist da leider nicht ganz so sicher. Also als Heidi Specht ihm schon vor Freude um den Hals fallen will, bremst er sie.
7: Ob das damit nun mit dieser Sehschwäche einhergeht, das kann ich nicht wirklich sagen. Aber ich sag, raus müsste in jedem Fall.
1: Das klingt jetzt ehrlich gesagt für mich ganz logisch. Wenn da oben eine Entzündung drin ist, dann muss der Zahn weg.
0: Naja, aber anatomisch gesehen ist es in der Tat schwierig, da einen Zusammenhang herzustellen. Und zwar ist es so, dass zwischen dem entzündeten Zahn und dem Sehnerv ist ein riesiger Hohlraum, nämlich die Kieferhöhle. Und da ist außer Luft nicht viel drin.
1: Gut, okay, das ist ein Argument. Aber warum hat denn eigentlich Heidi Specht von diesem entzündeten Zahn nichts gemerkt? Das muss doch wirklich wehgetan haben.
0: Das ist ganz einfach. Und zwar war dieser Zahn schon wurzelbehandelt. Also da war kein Nerv mehr in dem Zahn und deswegen hat sie von der Entzündung auch nichts gespürt.
1: Ah, okay. Was ist dann passiert?
0: Gleich am nächsten Tag hat Heidi Specht wieder einen Termin bei ihrem Zahnarzt und der braucht nicht mal eine Viertelstunde. Und dann hat er den entzündeten Übeltäter gezogen.
1: Das hat sich ja auch wehgetan. Darüber mag ich jetzt gar nicht nachdenken. Was ist dann passiert?
0: Dann geschieht ein kleines Wunder.
4: Das war der Freitag, also den werde ich wahrscheinlich im Leben nicht wieder vergessen.
3: Samstagmorgen habe ich zu meinem Mann gesagt, du glaubst es nicht, ich kann schon wieder ein bisschen besser gucken.
1: Wie das denn? Wie geht das denn?
0: Ja, es kommt sogar noch besser.
4: Das hat sich in den nächsten Tagen dann soweit wieder verbessert, dass sie dann Mittwoch mich anrief. Ich war wieder auf der Baustelle. Edgar, ich kann wieder Zeitung lesen. Es ist genau wie vorher.
1: In nur 5 Tagen alles weg. Sie kann wieder was sehen. Da ist also ganz offensichtlich tatsächlich dieser entzündete Zahn schuld an den Problemen mit den Augen gewesen. Aber wie erklären die Ärzte sich das denn jetzt? Du hast ja eigentlich gesagt, anatomisch geht es nicht.
0: Und trotzdem gibt es da einen Zusammenhang, der offensichtlich schon seit Urzeiten bekannt ist. Also laut Sabine Eisenbrei, das ist die Professorin von der Pius-Klinik in Oldenburg, kennt man dieses Phänomen im Ammerlandkreis, das ist der Nachbarkreis von Ostfriesland, schon sehr lange.
2: Was ich sehr spannend fand, ist, dass ja wirklich in dem Umkreis meines Wirkungsbereichs der sogenannte Augenzahn gar nicht so unbekannt ist. Und die Ammerländer Bevölkerung ja doch einen Zusammenhang zwischen bestimmten Zähnen und Augenerkrankungen und der Verschlechterung des Sehens traditionell herstellt.
1: Der Ammerländer Augenzahn. Noch nie gehört, ehrlich gesagt. Klingt aber irgendwie auch wirklich überzeugend. Hat dir denn einer der Ärzte erklärt, wie das medizinisch zusammenhängen könnte? Schließlich gibt es ja immer noch diese, wie hast du es gesagt, große leere Kieferhöhle zwischen Augen und Zahn.
0: Die beste Erklärung dafür hat Dieter Hagedorn. Das ist der Augenarzt aus Leer, der ja selber auch auf die Idee mit dem Zahn überhaupt gekommen ist.
6: Da fliegt natürlich nichts durch die Höhle. Aber die Verbindung durch die Blutbahn ist ja relativ kurz von da nach da. Und diese Entzündungsmediatoren, die können sowohl von den Mandeln als auch von den Nebenhöhlen als auch von Zähnen durch die Blutbahn durchaus auch bis zum Sehnerven kommen.
1: Also das bedeutet jetzt, diese Entzündungsstoffe sind vom Herd am Zahn über das Blut zum Sehnerv gespült worden und haben dort dann auch diese Entzündung ausgelöst, richtig?
0: Genau, und als die Entzündung am Zahn verschwunden war, ist auch die Entzündung am Sehnerv verschwunden.
1: Okay.
0: So stelle ich mir das zumindest vor. Der einzige von den beteiligten Ärzten, der das etwas skeptischer sah, das ist Richard Beer, der Neurologe aus der Ammerland-Klinik in Westerstede.
5: Dass dann im Nachgang in so einer Kürze tatsächlich die Sehstörung sich gebessert hat, kann ich mir trotzdem nicht erklären. Aber wer heilt, hat recht, und das finde ich gut.
1: Und die Spechts waren natürlich zufrieden, denke ich, oder?
0: Die waren zufrieden. Wie das medizinisch alles zusammenhängt, das interessiert die Spechts eigentlich gar nicht. Die freuen sich nur darüber, dass Heidi Specht jetzt wieder sehen kann. Und das übrigens schon seit 5 Jahren. Ich habe vorgestern mit ihnen telefoniert und naja, bis heute gab es keinen Rückfall mehr. Also es war wirklich der Augenzahn.
4: Seit dem Tage gehen wir anders durch die Welt.
3: Was, ich habe so ein Glück gehabt, dass das jetzt wieder alles gut geworden ist.
4: Man hat ein neues Leben geschenkt gekriegt.
1: Volker, erstmal vielen Dank für heute.
0: Bitte, bitte.
1: Mein Name ist Anja Martini und ich danke Ihnen fürs Zuhören und sage bis ganz bald.

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1: Um 21 Uhr mit Andreas Derschall. Russland hat offenbar erneut Energieanlagen in der Ukraine angegriffen. Präsident Zelensky schrieb, die russische Armee habe ein Kraftwerk in Kiew mit einer Drohne beschossen. Außerdem habe es weitere Angriffe auf Energieanlagen in der Region Kharkiv gegeben. Kurz zuvor hatte US-Präsident Trump eine Energiewaffenruhe zwischen der Ukraine und Russland verkündet. Beide Seiten hätten zugestimmt, die Infrastruktur des jeweils anderen nicht anzugreifen, so Trump. Zelensky reagierte überrascht. Er betonte aber, die Ukraine sei bereit, sich daran zu halten. Die CDU berät nach der verlorenen Landtagswahl und den schlechten Umfragewerten über einen Weg aus der Krise. Zum Auftakt einer zweitägigen Klausur machte Generalsekretärin Hoppermann klar, dass keine schnelle Lösung zu erwarten sei. Nach ihren Worten geht es darum, Vertrauen zurückzugewinnen und dabei die Modernisierung des Landes nicht aus dem Blick zu verlieren. Ein weiteres Thema dürfte der Umgang der CDU mit der AfD sein. Nach dem Angriff der pro-iranischen Houthi-Miliz auf den internationalen Flughafen der saudi-arabischen Hauptstadt Riyadh, bei dem gestern mindestens 12 Menschen getötet und mehr als 300 verletzt wurden, drohen die Rebellen mit weiteren Attacken. Bundesaußenminister Wadefuhl sprach von einem Terrorakt. UN-Generalsekretär Guterres sagte, Angriffe auf Zivilisten und zivile Infrastruktur verstießen gegen das Völkerrecht und müssten sofort eingestellt werden. Die Veranstalter der Frankfurter Buchmesse haben ein positives Fazit gezogen. Mit insgesamt 236.000 Besuchern aus 137 Ländern blieb der Zuspruch auf dem Niveau des Vorjahres, hieß es. Im kommenden Jahr findet die Frankfurter Buchmesse vom 6. bis 10. Oktober statt. Unter dem Motto Astros de Tierra, also Sterne der Erde, wird sich dann Chile als Ehrengast präsentieren. Nach der bisher erfolglosen Suche nach einem mutmaßlichen Puma im Landkreis Erding kommt nun auch die Reiterstaffel der Polizei zum Einsatz. Die Pferde könnten sich im Naturschutzgebiet Notzinger Moos anders bewegen. Mit ihnen erreichten die Einsatzkräfte andere Orte als Menschen zu Fuß oder mit Fahrzeugen, so ein Sprecher. Bisher habe man den mutmaßlichen Puma aber nicht noch einmal gesichtet, hieß es weiter. Vergangene Woche hatte ein Jäger eine verdächtige Katze mit einem Nachtsichtgerät gefilmt. Das Wetter in Bayern? In der Nacht letzte Schauer, vor allem südlich der Donau. Später nur an den Alpen Regen, sonst oft klar, aber regional neblig bei 7 bis 0 Grad. Morgen zunächst trüb, später ein Mix aus Sonne, Wolken und Regen bei 10 bis 16 Grad. Am Dienstag freundlicher bei 12 bis 20 Grad. Es ist 21.03 Uhr.
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2: Donnerstagmorgen in Grapevine, Texas. Alle um mich herum stehen auf. Rechte Hand aufs Herz, Blick auf die Bühne. Es ist Tag 1 von einem ganz besonderen Event. Laut Selbstbezeichnung die größte Versammlung weltweit von Konservativen. Die CPAC. Es ist ein mager Klassentreffen. Es ist eine sehr patriotische Veranstaltung. Alles dreht sich um Amerika.
3: We are Americans.
4: America.
3: We stand our ground. We do not yield. And goddammit, we defend our communities.
4: Yeah.
3: So let those Chinese companies hear us.
4: Yeah.
3: USA!
4: USA!
2: Ich höre mir Panels an über Satan und über die Scharia in Texas und über Öl.
5: I want to say thank you for Texas. For being the number one oil providing state in America because of President Trump.
2: Und in der nächsten Pause dann läuft mir plötzlich sie hier über den Weg im glitzernden roten Kleid.
6: Naomi Seibt, richtig?
7: Ja,
6: Janik Nödler, hallo.
7: Schön, Sie kennenzulernen.
2: Naomi Seibt, eine rechte Influencerin aus Münster, Mitte 20. Vor einigen Monaten hat sie Asyl beantragt in den USA, weil sie sich in Deutschland nicht frei fühle.
6: Was treibt dich auf die CPAC?
7: Ich bin hier mit dem Border Patrol König, Greg Bovino.
2: Seibt sagt, sie ist großer Fan vieler Konservativer, die hier auftreten. Zum Beispiel dem Grenzzar, der die riesigen Abschiebeaktionen in den USA geleitet hat. Die Themen, die sie hier anspricht, begegnen mir immer wieder in den Gesprächen hier. Migration, die Medien und das Klima.
7: Also ich persönlich bin der Ansicht, dass fossile Brennstoffe vollkommen in Ordnung sind.
2: Seib erzählt, sie hat selbst mal nachgerechnet mit allen bekannten Daten. Und den Klimawandel gäbe es zwar.
7: Aber es ist minimal und dann finde ich, ist das nichts, worauf man sich fokussieren sollte, müsste. Wenn man es will, soll man es machen, aber ich halte es halt für sinnlos. So.
2: Sie spricht fast ein bisschen mitleidig von Deutschland und dem Weg, den das Land eingeschlagen hat. Seibt ist nicht die Einzige, die sich hier Sorgen um Deutschland macht.
4: Herr Maaßen, also Janne Knödler, was treibt Sie hierher?
2: Hans-Georg Maaßen, ehemaliger Verfassungsschutzpräsident. Ja? Wir unterhalten uns ein bisschen. Das Gespräch soll ich aber nicht aufzeichnen.
8: And I think it started with Merkel. I have to be honest with you. Chancellor Merkel, I think, ruined the continent.
2: Immer wieder werde ich angesprochen, wenn ich erzähle, wo ich herkomme.
9: So, are you liking the direction your country is in or going?
2: Das Bild von Deutschland, das die Leute hier zeichnen, ist ziemlich apokalyptisch. Unkontrollierte Migration, angebliche Zensur und eben wirtschaftlicher Abschwung. Vor allem wegen der Klimapolitik.
9: Y'all are about to get hit pretty good at the energy. That's a big one. The fucking windmills don't work.
2: Bald gehen bei uns die Lichter aus, sagt einer der Männer zu mir. Windräder funktionieren nicht und Solar?
9: Your solar panels don't produce power at night time, honey. You know what I'm saying?
2: Produziert nachts keinen Strom, honey. Auf einer der Bühnen sagt Georg Weinberg, der Chef der Republikaner Overseas in Deutschland,
10: Germany used to be engine of the Europe.
2: Deutschland sei mal der Motor Europas gewesen. Er fleht,
10: we really need you to come to Europe, to come to Germany, to support the conservatives in Germany.
2: Deutschlands Konservative brauchen wirklich Unterstützung.
11: Germany. It's a deal, George.
10: And help.
11: We'll save Germany too.
2: Keine Sorge, sagt der Moderator. Deutschland retten wir auch noch. Das ist Reich. Das Geschäft mit dem Zweifel. Ich bin Janne Knödler.
12: Und ich, Patrick Stegemann. Folge 4: Schmutzige Siege.
2: Times Square, New York City. Unten hupen gelbe Taxis Touristen an. Oben sitze ich in einem kleinen Büro ohne Fenster mit Lisa Graves.
13: So, my name is Lisa Graves and I'm a lawyer who is an investigator into the distortion of corporate influence and CEO influence.
2: Lisa Graves ist Investigator. Klingt nach Polizei, heißt aber, sie versucht herauszufinden, wer verdeckt Einfluss auf die Politik nimmt. Ich treffe sie in New York, weil ich etwas verstehen will. Warum mir Männer auf einer Konferenz in Texas bei 30 Grad im Schatten erzählen, dass Solarenergie nie funktionieren wird, honey. Und warum in dieser Debatte plötzlich Deutschland auftaucht. Bevor Lisa zur Ermittlerin wird, ist sie mittendrin in der Politik. Sie arbeitet lange in Washington, für das Justizministerium, den Senat, als Anwältin für NGOs. Sie erzählt uns von einem regelmäßigen Treffen damals, in den frühen 2000ern. Organisiert von konservativen Aktivisten. Eine wöchentliche Zusammenkunft, die so wichtig ist, dass auch Regierungsvertreter teilnehmen.
13: In those meetings, you could hear things talked about in the morning and there would be a discussion of we need to get that on Fox and it would be on Fox that afternoon or evening.
2: Also, man sitzt morgens um 9 Uhr bei Kaffee und Donuts in einem Konferenzraum. Jemand sagt, hey, dieses neue Klimaschutzgesetz, das passt uns gar nicht. Und dann laufen um 18 Uhr im Fernsehen genau diese Talking Points.
13: So it was like a pipeline into this amplification machine.
2: Eine Pipeline direkt in die Köpfe von Millionen Menschen.
13: And I was shocked, quite frankly. I was shocked both.
2: Sie ist schockiert, wie direkt diese Aktivisten da Einfluss nehmen auf die Nachrichten. Und denkt sich, das muss öffentlich gemacht werden. Ab jetzt ist das ihre Mission.
13: To expose who those groups really were, who's really behind them.
2: Zeigen, wer hinter diesen Aktivisten steht. welche Strukturen sie aufgebaut haben und wer dafür zahlt.
14: I wanted to look at an ad that.
2: Ich will mir zusammen mit Lisa eine Anzeige anschauen aus dem Jahr 2014.
14: The ad says, what would you call a radical organization that threatens to shut down?
2: Wie würdest du eine radikale Organisation nennen, die 25% unseres Stromnetzes abschalten will? Würdest du sie Anarchisten nennen? Miliz? Terroristen? Alles durchgestrichen. Und dann bleibt auf der Anzeige nur noch eine Antwort übrig.
14: What's left is Obama's EPA.
2: Die EPA, die Environmental Protection Agency, die Umweltbehörde, gibt's damals schon seit 30 Jahren. Eine Behörde als Terrorist.
14: What do you think when you see that? I think it's offensive, I think it's outrageous, I think it's reckless.
2: Geschaltet wurde die Anzeige bei USA Today und Politico von einer Organisation, die sich EPA Facts nennt. Ein Name, der erstmal harmlos klingt. Fast so wie Global Climate Coalition.
14: This is part of their shtick or their tactic to brand things with very pleasant or positive sounding names that obscure the reality.
2: Lisa sagt, alles Teil der Taktik, quasi ein Rebranding, das das eigentliche Ziel verschleiert.
14: You know, calling it facts makes it seem like you're going to get facts from an organization.
2: Wer sich Facts auf die Fahnen schreibt, will natürlich den Eindruck erwecken, objektiv zu sein. Obwohl das, was man eigentlich bekommt, eine industriegesteuerte PR-Botschaft ist.
12: All diese Werbungen und die Organisation mit ihren seriös klingenden Namen, sie vermitteln den Eindruck, hier sind Akteure am Werk, sehr verschiedene, vielfältige Stimmen in der Gesellschaft, die wollen halt aufklären. Doch wer hinter der Werbung steckt, das sieht man erst, wenn man anfängt, in Registern und Steuerunterlagen zu suchen. EPA Facts gehört zu einer größeren, gemeinnützigen Organisation. Laut Steuerunterlagen macht sie Forschung und Aufklärung für Entscheidungsträger, Medien und die breite Öffentlichkeit. Angemeldet ist sie unter einer Adresse mitten in Washington DC. Und zwar an einer recht besonderen Straße. Einer Seitenstraße der K Street, der Straße also, die wir in der zweiten Folge mit Bodie Mullins entlanggelaufen sind, da, wo die Lobbyisten sitzen. Und dann fällt uns da noch etwas auf. Auch eine Handvoll anderer Organisationen ist hier angemeldet. Da ist das Employment Policy Institute oder das Center for Union Facts. Von außen sehen die Gruppen aus wie eigenständige Organisationen, haben smarte, akademisch klingende Namen, Institute, Allianzen, Committees. Schaut man auf die Webseite von EPA Facts, da sieht man Bilder von Demos, von Menschen mit Megafonen. Es sieht aus wie eine NGO mit einer großen Gruppe von Unterstützern. Aber dahinter stehen meist sehr, sehr wenige Personen.
14: It's not that they have no people. They may have two people or five people. Everyone's...
12: Und manchmal reichen diesen Organisationen anscheinend auch erfundene Mitarbeiterinnen. Statt Personal, erzählt Lisa, findet sie auf den Seiten immer wieder Stockfotos.
14: There are people on the website. None of them are actually part of the group. They're just an image that makes it look like they're a bunch of ordinary people.
12: Aber viel haben die Organisationen eh nicht zu tun. Denn um ihre Arbeit zu machen, beauftragen sie eine PR-Firma, die die Kampagnen dann umsetzt. Und jetzt der Clou. Diese PR-Firma gehört der gleichen Person, die auch die Organisation leitet. In diesem Falle ist das
14: Rick Berman. And his specialty was creating fake groups, front groups. You know, fake in the sense that they pretend to be something that they're not.
2: Bermans Spezialität, Gruppen zu gründen, die so tun, als ob sie etwas wären, was sie nicht sind. In den USA gibt es sogar einen Begriff dafür. Astroturfing, das englische Wort für Kunstrasen. Weil sie so aussehen sollen wie Graswurzelbewegungen, aber eben fake sind. Das funktioniert für alle möglichen Industrien. Alkohol, Tabak oder eben Kohle, Mineralöl, die fossile Industrie. Konkret geht das so, erklärt Lisa.
14: What would likely happen is that some industry figure or CEO or lobbyist would say to Berman, yeah, we need to attack the EPA.
2: Irgendein Branchenvertreter, CEO oder Lobbyist, geht zu Berman und sagt sowas wie, diese Regulierung passt uns nicht.
14: And Berman would say, give me money and I will help.
2: Und Berman sagt dann, kein Problem, Gebt mir Geld und ich helfe euch. Erstmal gar nicht so verwerflich. Lobbyarbeit eben. Aber das Problem ist, dass Bermans Gruppen so tun, als wären sie Bürgerbewegungen. Obwohl eigentlich Industrieinteressen dahinter stecken.
14: I think I got a call saying that.
2: Im Oktober 2014 bekommt Lisa Graves einen Anruf. Es geht um eine verdeckte Aufnahme.
14: And I've heard a lot of audio from overtime from whistleblowers.
2: Von einem Whistleblower. Wen ihr da hört, das ist Rick Berman. Hier in diesem Büro in New York auf Lisas Handy, das ist das erste Mal, dass ich dieses Tape höre. Bermans Stimme. Das Tape kommt von einem Auftritt im Juni 2014 in einem Hotel in Colorado Springs. Es ist das Jahrestreffen eines Verbands der Öl- und Gasindustrie. Für ihn ist es eine Werbeveranstaltung. Er will seine Methoden hier an die Öl- und Gaslobby verkaufen. Deshalb spricht er, das kann man trotz der schlechten Soundqualität sagen, sehr offen.
15: The two that resonate the best with people and that we're trying to use in this particular campaign are fear and anger.
2: Er wolle vor allem Gefühle ansprechen, Angst und Wut. Die funktionieren besonders gut. Er erzählt, wie er versucht, die Öffentlichkeit zu verwirren.
15: You get people into a position of paralysis.
2: Indem er Menschen mit Informationen und Falschinformationen zuschüttet, paralysiert.
15: They don't know who's right. And you win all ties. Because the tie basically ensures the status quo.
2: So, dass niemand mehr weiß, was jetzt stimmt und was nicht. Und da ist noch ein Ton, den ich besonders unangenehm finde. Weil ich vor ein paar Tagen erst mit ihr gesprochen habe. Und es sich irgendwie extrem eklig anfühlt, was Berman da macht.
15: I represent some alcohol companies.
2: Er vertritt ja auch Alkoholfirmen, sagt Berman. Eigentlich könnte ich da schon wissen, was als nächstes kommt.
15: I got Candy Leitner, who started Mothers Against Drunk Driving, to come out and say that MAD was overreaching.
2: Ich habe Candy Leitner für mich arbeiten lassen, sagt Berman. Also die, die Mothers Against Drunk Driving gestartet hat.
15: That is a diminishing of moral authority.
2: Und genau so, sagt er, zerstört man die moralische Glaubwürdigkeit der Gegner. Das ist das Drehbuch, das er bei dieser Konferenz verkaufen will. Angst, Wut, Verwirrung. Angriffe auf die Gegenseite. Manchmal, erzählt er, gibt es Kunden, die sagen, das wollen wir nicht machen. So sind wir nicht drauf. Seine Antwort?
15: And I say, well, you can either win ugly or lose pretty.
2: Du kannst entweder hässlich gewinnen oder schön verlieren. Ein bisschen absurd ist es schon. Als dieses Tape 2014 geleakt wird, da läuft draußen eine ganz andere Show. Die großen Ölkonzerne haben nämlich ihr grünes Herz entdeckt. Ihre Werbespots zeigen saubere Meere und glückliche Eisbären.
14: Yeah, yeah, yeah. The greenwashing.
2: Graves schüttelt den Kopf. Sie erzählt uns von einem Fall aus dem Jahr 2016, an dem sie gearbeitet hat. Es geht um Exxon, den großen Ölkonzern aus den USA. Gegenüber seinen Aktionären behauptet das Unternehmen, Maßnahmen gegen den Klimawandel zu ergreifen.
14: How Exxon was telling its shareholders that it was, you know, taking steps to mitigate climate change.
2: Aber gleichzeitig finanziert der Konzern eine Organisation, die ganz andere Geschichten erzählt.
14: One was that the planet was getting colder, really.
2: Macht euch keine Sorgen, der Planet wird kälter. Oder, und diese Geschichte kommt euch vielleicht bekannt vor.
14: Oh no, it's getting warmer, but that's great. This is the greening of the planet.
2: Ja, es wird wärmer auf diesem Planeten. Aber das ist doch super. CO2 ist gut für Pflanzen. Es ist The Greening of Planet Earth 2.0. Eine These aus dem Jahr 92, damals finanziert von der Kohleindustrie und verschickt als VHS. Einfach wieder rausgekramt und aufgewärmt. In Parlamenten und Ausschüssen, in Talkshows, in Gesetzestexten. Und am Ende bis nach Europa und Deutschland. Verbreitet über Netzwerke, an denen auch Rick Berman beteiligt ist.
14: Well, until the Bradley files came out, we did not realize how heavily involved his team was in trying to build up the right-wing infrastructure in the States.
12: Was Lisa uns da erzählt, diese Bradley files, wie sie sagt, die zeigen ziemlich genau, wie Macht und Einfluss in den USA gekauft werden. Die Bradley Foundation ist 800 Millionen Dollar schwer. Einer der ganz großen Player in den USA. Eine Stiftung, die seit Jahrzehnten daran arbeitet, Amerika nach ihren Vorstellungen umzukrempeln. Und ihr Lieblingshobby? Klimaschutz verhindern. Wie das aussieht, kann man in den geleakten Files nachlesen. Zum Beispiel November 2013. Ein Förderantrag über 150.000 Dollar wird bewilligt. Empfänger: das Center for Consumer Freedom. Offizieller Verwendungszweck: Volksbildung. In der Realität bedeutet diese Volksbildung der Aufbau einer Website namens biggreenradicals.com inklusive passender PR-Kampagne.
16: Big Green Radicals have become big business, with the top organizations bringing in hundreds of millions of dollars.
12: Die Erzählung ist immer dieselbe. Die da oben, die Ökos, das sind in Wahrheit gierige, radikale Eliten, die sich auf eure Kosten die Taschen voll machen.
16: And top activists collecting hundreds of thousands in salaries and benefits.
12: Gefördert wird Big Green Radicals also von der Bradley Foundation. Und wer kümmert sich um die Umsetzung? Man ahnt es bereits, Richard Berman. Registriert ist Big Green Radicals übrigens an derselben Adresse wie der ganze Rest von Bermans Imperium. In einer Seitenstraße der K Street in Washington D.C. Und das ist nicht die einzige Organisation von Berman, die Bradley fördert. Über die Jahre fließen mindestens 6,5 Millionen Dollar aus dem Bradley-Vermögen auf Bermans Firmenkonten.
2: Was diese Dokumente zeigen, ist, wie durchdacht die Arbeit dieser Stiftungen ist. Wie über Jahrzehnte mit einer Wahnsinnsgeduld auf allen Ebenen von Politik und Gesellschaft, Justiz und Bildung, wie überall versucht wird, Einfluss zu nehmen. Es gibt nicht einen Rick Berman. Es gibt Little Bermans Everywhere.
12: Was uns zu folgender Frage zurückbringt. Wie kommen die kleinen Bermans eigentlich nach Deutschland?
17: Hallo.
12: Für diesen Teil habe ich Dietmar Plewe angerufen. Er arbeitet am Wissenschaftszentrum Berlin, forscht vor allem zu US-amerikanischen Thinktanks. Außerdem hat er mal Lobbykontur mitgegründet. Gerade aber ist er im Sommerurlaub, im Videocall. Mitten im Grün, umringt von ein paar Steinsäulen und sehr lauten Grillen im Hintergrund. Plewe beobachtet seit vielen Jahrzehnten amerikanische Thinktanks und wie sie ihre Fühler nach Deutschland ausstrecken. Das beginnt ungefähr 2009. Obama ist gerade Präsident geworden und die amerikanischen Öl- und Gaskonzerne, die merken,
18: dass unter Obama ja sehr wohl stark investiert wurde in erneuerbare Energien und eben auch staatlich unterstützt investiert wurde.
12: Obama wirbt für eine neue Klimapolitik. Er will Geld in die Hand nehmen, um mehr erneuerbare Energien auszubauen und damit auch den CO2-Ausstoß zu senken.
19: And countries like China and Germany are going all in the race for clean energy.
12: Tatsächlich gilt Deutschland damals als Vorreiter, wenn es um Klimapolitik geht.
20: It's on everyone's lips with plenty of verve.
12: Über die Energiewende wird so viel geredet, dass sie sogar ein Begriff wird, auf Englisch.
20: Either way, what does it really mean, this Energiewende?
12: Den Sonderweg, den Deutschland damals einschlägt, den will die Öl- und Gasindustrie in den USA auf jeden Fall verhindern. Da ist zum Beispiel das harmlos klingende Institute for Energy Research. Das gibt dem Rheinisch-Westfälischen Institut für Wirtschaftsforschung, kurz RWI, Geld für eine Studie. Und diese Studie zeigt dann, die Energiewende ist viel zu teuer. Das Institute for Energy Research, das das Geld gegeben hat, wird natürlich finanziert von der amerikanischen Öl- und Gasindustrie. Der Trick ist einfach. Die Thinktanks bezahlen Studien in Europa, um dann in den USA sagen zu können, guck mal, in Europa denken die das auch. Erinnert ihr euch an Naomi Seibt, der Janne auf der CPAC in Texas begegnet ist? Die sagt, Klimawandel ist zwar real,
7: aber es ist minimal.
12: Naomi Seibt wird 2017 relativ groß in den sozialen Medien. Sie verkauft sich als junge Frau, die, anders als ihre Altersgenossinnen, ausgerechnet eben nicht bei den Klimademonstrationen mitläuft. Und Medien erzählen ihre Geschichte gern. Denn irgendwie gibt es da diese Sehnsucht nach einer Symmetrie, nach einer Gegenposition. Auf der einen Seite Greta Thunberg und die globale Klimabewegung, auf der anderen Naomi Seibt. Sie bekommt ein großes Spiegelporträt, die Anti-Greta. Doch dann kommt raus, die Anti-Greta wird bezahlt. Ein amerikanisches Institut will die junge Deutsche zur Stimme gegen die erdrückenden Beweise des menschengemachten Klimawandels aufbauen. Ein deutsches Gesicht für einen weltweiten Kulturkampf. Das Institut, das sie bezahlt, hat einen klangvollen Namen. Das Heartland Institute. Auch finanziert von der Bradley Foundation. Und Seibt, die träumt heute selbst von einer Vernetzung der rechten Bewegung über den Atlantik hinweg.
7: Weil es mir wichtig ist, dass wir diese globalistischen Themen auch global angehen und dass wir uns global vernetzen, weil wir alle quasi auf einer Seite stehen.
12: Es ist Sommer 2026 und einer der heißesten Tage des Jahres. Vielerorten sogar ein neuer Hitzerekord. In Halle an der Saale findet eine Konferenz statt, auf der der Klimawandel nicht ganz so ernst genommen wird.
17: CO2 ist Leben, meine Damen und Herren. Und deswegen Freispruch für CO2.
12: Organisiert hat die Konferenz das Europäische Institut für Klima und Energie, kurz EIKE.
21: Wie viele Wissenschaftler sind denn da organisiert, die in großen Klima-Journals veröffentlicht haben?
22: Also die Frage geht in die falsche Richtung. Wie soll ich das sagen? Wenn ich ein Bäcker bin, bin ich ja nicht gleichzeitig der Müller.
12: Auch zwei große amerikanische Thinktanks unterstützen die Veranstaltung. Und sie sprechen hier ganz offen von ihrem Ziel.
23: The culture war was the biggest, because that's the hardest to overturn.
12: Sie wollen den Kulturkampf nach Deutschland bringen. Wir sind ein Wochenende unter ihnen. Und erleben geradezu siegestrunkene Politstrategen.
24: Create the feeling of being like kind of satisfied.
25: It's over, we won, let's go home. Goodbye. Da, da, da, da, da, da.
12: Denn was in den USA gelang, das kann auch in Europa passieren.
26: Europe is tiptoeing in the direction that Trump has taken the US.
12: In der nächsten Episode von der Konferenz der Klimawandelskeptiker in Halle an der Saale.
27: Aber Sie verstehen, warum das wichtig ist und warum ich das frage, dass CFEC, Heartland, Institute, die mit der Tabak-Erdölindustrie verbunden sind.
22: Ergo. Wenn sie frech werden, dann reagiere ich nicht. Wenn zum Beispiel ein Symphonieorchester von Exxon unterstützt wird, da müssen sie auch nicht auf jede Geige draufschreiben, Rauchen ist toll oder so.

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1: Es war der heißeste Juni, der jemals in Westeuropa gemessen wurde. Und solche Hitzewellen sind auch nicht nur eine Gefahr für unsere Gesundheit. Der Klimawandel schickt auch der deutschen Wirtschaft längst eine Rechnung.
0: Und was heißt das konkret?
1: Die Stahlbranche ist da so ein Beispiel. 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Aber die Risiken, ob man damit im internationalen Wettbewerb Geld verdienen kann, die sind eben schon hoch und für manche offenbar zu hoch.
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2: Es gibt also einen wirklich statistisch nachweisbaren Zusammenhang, dass eben an Hitzetagen die Anzahl von Krankmeldungen deutlich ansteigt.
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3: Aber ich finde, man muss schon auch sagen, dass natürlich auch die Unternehmen, die sich jetzt vollkommen nachvollziehbar auch über hohe Kosten durch Klimaschutz beklagen, auch die werden natürlich in der Zukunft von den Folgen des Klimawandels immer stärker betroffen sein, wenn man jetzt nicht gegensteuert.
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1: Um 21.30 Uhr mit Andreas Derschall die Nachrichten von BR24. Russland hat offenbar erneut Energieanlagen in der Ukraine angegriffen. Präsident Selenskyj schrieb, die russische Armee habe ein Kraftwerk in Kiew mit einer Drohne beschossen. Außerdem habe es weitere Angriffe auf Energieanlagen in der Region Kharkiv gegeben. Kurz zuvor hatte US-Präsident Trump eine Energiewaffenruhe zwischen der Ukraine und Russland verkündet. Beide Seiten hätten zugestimmt, die Infrastruktur des jeweils anderen nicht anzugreifen, so Trump. Selenskyj reagierte überrascht, er betonte aber, die Ukraine sei bereit, sich daran zu halten. Die CDU berät nach den verlorenen Landtagswahlen und den schlechten Umfragewerten über einen Weg aus der Krise. Zum Auftakt einer zweitägigen Klausur machte Generalsekretärin Hoppermann klar, dass keine schnelle Lösung zu erwarten sei. Nach ihren Worten geht es darum, Vertrauen zurückzugewinnen und dabei die Modernisierung des Landes nicht aus dem Blick zu verlieren. Ein weiteres Thema dürfte der Umgang der CDU mit der AfD sein. Nach dem Angriff der pro-iranischen Houthi-Miliz auf den internationalen Flughafen der saudi-arabischen Hauptstadt Riad, bei dem gestern mindestens 12 Menschen getötet und mehr als 300 verletzt wurden, drohen die Rebellen mit weiteren Attacken. Bundesaußenminister Wadephul sprach von einem Terrorakt. UN-Generalsekretär Guterres sagte, Angriffe auf Zivilisten und zivile Infrastruktur verstießen gegen das Völkerrecht und müssten sofort eingestellt werden. Die Veranstalter der Frankfurter Buchmesse haben ein positives Fazit gezogen. Mit insgesamt 236.000 Besuchern aus 137 Ländern blieb der Zuspruch auf dem Niveau des Vorjahres, hieß es. Im kommenden Jahr findet die Frankfurter Buchmesse vom 6. bis 10. Oktober statt. Unter dem Motto Astros de Tierra, also Sterne der Erde, wird sich dann Chile als ihren Gast präsentieren. Nach der bisher erfolglosen Suche nach einem mutmaßlichen Puma im Landkreis Erding kommt nun auch die Reiterstaffel der Polizei zum Einsatz. Die Pferde könnten sich im Naturschutzgebiet Nordzinger Moos anders bewegen. Mit ihnen erreichten die Einsatzkräfte andere Orte als Menschen zu Fuß oder mit Fahrzeugen, so ein Sprecher. Bisher habe man den mutmaßlichen Puma aber nicht noch einmal gesichtet, hieß es weiter. Vergangene Woche hatte ein Jäger eine verdächtige Katze mit einem Nachtsichtgerät gefilmt. Das Wetter in Bayern? In der Nacht letzte Schauer, vor allem südlich der Donau, später nur in den Alpen Regen. Sonst oft klar, eher aber regional neblig bei 7 bis 0 Grad. Morgen zunächst trüb, später ein Mix aus Sonne, Wolken und Regen bei 10 bis 16 Grad. Am Dienstag freundlicher bei 12 bis 20 Grad.
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2: Ich bin Henrik Bolz.
3: Und ich bin Don Pablo Mulemba.
2: Das ist Springerstiefel, Alpha oder Opfer.
3: Ein Hinweis vorweg. In dieser Episode sprechen wir über suizidale Gedanken und häusliche Gewalt.
4: Na, wollen wir denn ballern?
5: So eigentlich Flachbankdrücken machen, ne?
6: Ich mache nur noch Schrägbank. Ich habe seit Ewigkeiten kein Bankdrücken mehr gemacht, sondern immer nur Kurzhantel drücken, ja, weil ich keinen Spotter habe.
3: Ich bin in Berlin im Gym. Mit dabei ist Rocco. Ein Kumpel aus dem Sportinternat in Cottbus. Das haben wir bis 2015 zusammen besucht. Wir haben dort zusammen Handball gespielt, zusammen gewohnt, zusammen trainiert. Jetzt ist Rocco zu Besuch in Berlin und wir sind pumpen. Genau wie früher.
7: Soll das alles sein oder was? Na, da kommt ja auch die Kraft raus aus den Spaghettis.
3: Und genau wie früher werfe ich ihm dumme Sprüche an den Kopf. Um ihn ein bisschen zu kitzeln. Mittlerweile wohnt Rocco in Norddeutschland und arbeitet bei der Bundeswehr. Und jetzt, wo wir uns hier so wiedersehen, da passiert was. Es kommen total viele Erinnerungen hoch. Ans Internat, an unsere Zimmer und an die Videos von Fitness-Influencern, die wir uns damals gezeigt haben.
7: Ich würde schon sagen, wir haben uns die so

0: Ari weint es sich leichter.
1: Auf eine Art.
0: Und ich weiß noch, wir haben uns so richtig selber reingesteigert. Bei dir im Zimmer haben uns so positiv motivieren, gepusht, so, auch so richtig laut. So, Digga, wenn wir groß sind, sind wir Millionäre, Alter. Wir werden Millionäre, weißt du es noch?
2: Woher die Millionen kommen sollten, wussten wir mit 16 natürlich nicht.
0: Ja, das war quasi so, ne, das sind die 100%. Mhm. Also damit bist du am Ziel angekommen. Okay, wenn ich den Körper habe, dann habe ich schon mal 20% erreicht. Wenn ich jetzt noch viel Geld habe, dann bin ich bei 40%. Dann brauche ich am besten nicht nur eine Frau, sondern 20 Frauen. Bei 60% so konnte man sich das stepweise quasi vorstellen.
1: Ja, war ja natürlich voll so ein Hypermännlichkeitsbild. Da gab es ja auch nichts dazwischen. Entweder warst du so oder das war das Ziel. Und wenn nicht so wird, halt Knecht.
2: Und dann sagt Rocco was, das ich schon komplett verdrängt hatte.
0: Oh Gott, so angefangen hat zu pumpen, war ja eigentlich, weil ich übelst gemobbt wurde, Digga, weißt du das noch?
2: Seitdem mir Clemens erzählt hat, wie sehr er sich in seiner Schulzeit zurückgezogen hat, weil er anders als die anderen Jungs war, denke ich viel nach. Wie war das eigentlich bei mir? Ich frage mich, wie ich selbst in Sachen Männlichkeit in meiner Teenagerzeit geprägt wurde. Deswegen bin ich so gespannt, mit Rocco zu sprechen. Er ist bis heute bei der Bundeswehr. Was hat diese Welt wohl mit ihm gemacht?
3: Nachdem ich mit Elias gesprochen habe und er erzählt hat, wie er in die Manosphere abgerutscht ist und wie er immer frauenfeindlicher wurde, frage ich mich, welche Folgen kann das, was in der Manosphere verbreitet wird, für Frauen haben? Ich spreche in dieser Folge mit Anne. Sie hat mit 18 angefangen, einen Mann zu daten, der ein paar Jahre älter ist als sie. Anne erlebt mit, wie er sich online immer weiter radikalisiert. Und sie versucht, ihn rauszuholen.
2: Ich bin Don Pablo Mulemba.
3: Und ich bin Hendrik Bolz.
2: Und das ist Springerstiefel, Alpha oder Opfer. Episode 4, Männer unter sich.
1: Aber mit welchen Hoffnungen bist du auf die Schule gekommen?
0: Also Handball so in der Jugend, also noch also ganz am Anfang, war ja ganz mein großer Traum.
2: Ich bin mit 14 aufs Sportinternat und dann hieß es 5 Tage die Woche Schule und Handballtraining. Mit dem Ziel, später mal Profi zu werden. Bei den Füchsen Berlin oder einem anderen Top-Team. Bei Rocco war es ähnlich.
0: Ja. Da kam ich dorthin und ich weiß noch, ich war der Einzige, glaube ich, als wir in der 8. Klasse waren. Ich war der Einzige in meiner Klasse, der in der 2. Mannschaft spielen musste. Alle anderen.
1: Der Einzige?
0: Ja. Und das war schon doll.
2: Ich weiß noch, wie ich Rocco zum ersten Mal gesehen habe. Mein erster Gedanke, lustiger und sympathischer Junge. Aber klein und schmächtig. Der wird deshalb unter uns Jungs nicht zu melden haben. Das weiß ich, weil ich war mit 14 auch schmächtig.
0: Dadurch fing ich erst an, richtig im Fitti zu ballern, um mal ein bisschen zuzunehmen und dann robuster zu werden. Ne? Wenn ich zurückblicke, ich auch damals schon, das hauptsächlich gemacht für unseren Sport, für den Handball, um mich da besser zu werden und auf demselben Level, muss ich auch ehrlich sagen, um mich zur Wehr zu setzen, ne? Um nicht mehr dieses kleine Mobbing-Opfer zu sein. Ne?
2: Wenn man Rocco heute sieht, ist es schwer, sich vorzustellen, dass dieser Typ mit dem breiten Kreuz und dicken Arm jemals von irgendjemandem gemobbt wurde.
0: Rückblickend würde ich schon sagen, war Mobbing. Das war mir damals aber nicht bewusst, was wir da hier gemacht haben mit diesen ganzen Nippeltwister, Rattenschwänzen und sonstiges. Und wo wir die Handtücher dann zum Peitschen gebaut hatten, also die anderen halt. Auch wenn man einfach nur saß und sich umgezogen hat, weil man einfach der Schwächere war, wurde man damit gepeitscht.
1: Würdest du das aber schon so eigentlich als Rückblick noch so als physische Gewalt?
0: Ja, safe, Digga, wir hatten blaue Flecken, alles. Das ist überhaupt nicht in Ordnung gewesen.
2: Genau wie Rocco wurde ich auch von manch älteren Mitschülern fertig gemacht. Früher haben wir das verharmlosend Knechten genannt. Aber aus heutiger Sicht war das psychische und körperliche Gewalt, die wir erlebt haben. Um da durchzukommen, musste ich lernen, wie ich den Raum lese, welche Dynamiken herrschen und wie die Stimmung ist. Und ich musste lernen, für mich einzustehen und niemals die andere Wange hinzuhalten. Die Regel war, wenn die anderen gemerkt hätten, dass sie alles mit mir anstellen können, dann hätten sie nie aufgehört.
0: Damals war mir nicht bewusst, war Alltag. Ich kannte es ja nicht besser. Wir sind ja auch so oft zu den Trainern gegangen, haben uns darüber beschwert und so. Und kam ja dann irgendwann auch mal was, aber es hat ja nicht lange gehalten.
2: Ich sehe es wieder richtig vor mir. Die ständigen Kommentare in der Umkleide, der Spießrutenlauf durch die Flure, um bloß nicht den älteren Sportlern in die Arme zu laufen. Diese physische Gewalt, die ist ganz nebenbei und mit einem Lachen passiert.
1: Ja, da sind ja auch extrem viele frauenfeindliche Sachen gefallen. Also die Mädels aus unserer Klasse, wir hatten halt mit denen zusammen Unterricht, aber sonst hatten wir nichts mit denen zu tun. So. Aber so, ich glaube schon, dass so, wie wir über Frauen geredet haben damals auch so, hatte auch einen Einfluss darauf, wie wir über Frauen gedacht haben auch.
0: Das ist ja Verhalten haben

0: über Frauen gesprochen haben, wie wir da auch teilweise gestiert haben mit den Augen und sonstiges. Es ist jetzt rückblickend, ich schäme mich dafür. Aber damals war es normal und andere haben einen noch darin bestärkt und bekräftigt. Boah, guck mal da und was weiß ich ja nicht.
1: Wir sind fertig mit dem Pumpen. Und weil es draußen nieset, gehen wir ins Tonstudio.
2: Boah, ist das aufregend. Links, rechts ist das hier betitelt. Ja, ist es.
1: Es ist schon komisch, Rocco hier im Studio zu haben. Wie so ein Gruß aus einem anderen Leben. Seit wir nicht mehr auf dem Internat sind, haben Rocco und ich uns nicht so oft gesehen oder gehört. Aber es ist irgendwie auch okay, dass wir nicht ständig in Kontakt sind. Weil wenn wir uns dann mal sehen, dann fühlt es sich einfach wie immer an. Die Jahre auf dem Internat haben uns zusammengeschweißt. Aber die waren irgendwann vorbei.
3: Ja, irgendwann zum Ende vom Abitur habe ich dann für mich selber festgestellt, okay, der große Traum, Profi-Handball-Spieler zu werden, das wird's nicht. Dafür reicht das Talent nicht aus. Also habe ich gedacht, schauen wir mal, dass wir beruflich irgendwie was Gescheites machen.
1: Ich bin 2015 auf die Sportschule in Berlin gewechselt, um bei den Füchsen Berlin zu spielen. Aber Rocco hat sein Abi noch in Cottbus zu Ende gemacht.
3: Und danach direkt zur Bundeswehr. Klare Strukturen, Hierarchie, auch sportlicher Ehrgeiz oder sportliche Herausforderung. Das konnte ich halt dort wiederfinden. Das hat mir ja irgendwo auch gefallen.
1: Ich habe mit 16 auch kurz darüber nachgedacht, zur Bundeswehr zu gehen. Ich glaube, das haben bei uns in der Klasse damals viele. Besonders verlockend waren der klare Karriereweg und ein saftiges Gehalt. Also Planungssicherheit. Aber ich weiß nur von Rocco und einem weiteren Mitschüler, dass sie sich dann auch wirklich verpflichtet haben.
4: Wie wird Männlichkeit beim Bund gelebt? Was wird erwartet?
3: Mentale, körperliche Stärke. Umso mehr man in wirkliche Kampfhandlungen kommen könnte vorne und dafür trainiert, umso extremer wird das auch.
4: Was meinst du, wird extremer?
3: Man verlangt und erwartet auch mehr von dieser Härte, Robustheit. Wenn ich entspannt im Büro arbeiten kann, 8 Stunden am Tag, ne, dann verlangt man nicht so viel von mir, als wenn ich sage, ich muss 2 Wochen draußen im Wald sein, mit schwerem Gepäck, im Dreck und allem Möglichen. Und dann erwartet man auch, dass man abgestumpfter ist. Und da muss man halt aufpassen, dass das nicht in eine schlechte Extreme rutscht. Das ist dann halt übergriffig und verletzend gegenüber andere Personen geht. Also Leute, die dann Schwäche zeigen. Und dann wird oft gesagt, dieser Mensch ist ja nicht wirklich belastbar, macht einen schlechten Job. Mir sind viele Fälle bekannt, wo Leute so in Anführungsstrichen rausgeekelt wurden. Da wird dann gesagt, gut, der vorne, der filtert nicht, der hat die Leistung nicht, der ist ein Weichei, der ist ein Mädchen. Da hieß es, entweder man schafft das hier und man hat dieses Level. Wenn man das nicht hat, dann ist man weniger wert, weniger männlich, weil es gab wenig Frauen dort. Dann gehört man nicht zu diesem Kreis und dann ist man nicht so leistungsfähig und nicht so anerkannt, nicht so gesehen. Mhm. Und da war ich, muss ich traurigerweise gestehen, quasi ein klassischer Mitläufer. Ich habe auch so gedacht.
1: Was Rocco so über den Ton in der Bundeswehr erzählt, erinnert mich daran, wie wir so im Sportinternat geredet haben. Schon wieder Jungs unter sich, beziehungsweise ausgewachsene Männer.
3: Und die decken sich dann teilweise auch gegenseitig. Das ist falsche Kameradschaft. So soll das nämlich genau nicht sein. Richtige Kameradschaft ist, wenn man Fehlverhalten feststellt und das vor allem in puncto Mobbing oder gegen irgendwelche anderen geht, dann ist es meine Pflicht auch, wenn ich das festgestellt habe, dies zu melden und offenzulegen, damit sowas nicht mehr passiert.
1: Höher, besser, schneller, einfach funktionieren. Nicht beschweren, ein fehlerloses Rad in der Maschine sein. Rocco studiert, ist in verschiedenen Einheiten aktiv und steigt auf. Er kommt überall gut mit. Doch irgendwann...
3: Und irgendwann habe ich für mich dann gecheckt, dass gewisse Probleme, die ich habe im Alltag, nicht mehr normal sind, weil man sagt, ich bin ein bisschen erschöpft und muss jetzt mich mal ein bisschen regenerieren und dann wird das alles wieder. Sondern irgendwann habe ich einfach gemerkt, ich kann nicht erschöpft sein. Also eigentlich bin ich bei vollen Kräften. Warum schaffe ich gewisse einfachste Aufgaben nicht mehr?
4: Was für Aufgaben zum Beispiel?
3: Sauberkeit in der Wohnung, aufräumen. Übersicht über eigene Finanzen, Essen, Schlafprobleme, alles sowas. Motivationslosigkeit, ganzen Tag auf Couch versacken, nicht mehr rausgehen, kein Interesse mehr am sozialen Leben draußen teilzunehmen. Dann hat man nur noch funktioniert im Job, weil man es irgendwie musste, aber in der Freizeit halt gar nicht mehr. Freundschaften auch abgerissen, weil man sich einfach nicht mehr drum gekümmert hat. Und irgendwann habe ich einfach erkannt, hey, das ist nicht normal. Und ich weiß aber auch nicht, wie ich mir selber helfen soll. Ich habe 2 Beziehungen gegen die Wand gefahren, damit auch. Sowohl mit dem Job als auch mit meinen psychischen Zweifeln.
4: War das für dich schwer, das auch irgendwo zu akzeptieren oder überhaupt dir selbst einzugestehen, dass du mentale Probleme hast?
3: Es hat ganz lange gedauert, ehe ich das hier wirklich hinterfragt habe und akzeptiert habe. Ich habe mir ganz lange Gedanken dazu gemacht, was hat das für eine Auswirkung auf meinen Job? Zu einem Zeitpunkt noch, wo ich auch dachte, vielleicht mache ich diesen Job für immer. Aber irgendwann ist halt ein Punkt gekommen, wo ich gemerkt habe, es geht einfach nicht mehr. Also mit Panikattacken und Schlafstörungen, wo ich gemerkt habe, es funktioniert nicht mehr. Ich muss mir Hilfe holen.
1: Rocco erkennt, dass er psychische Probleme hat. Er erklärt sich das mit der hohen Arbeitsbelastung und 2, 3, wie er sie nennt, belastenden Situationen, auf die er aber nicht weiter eingeht.
3: Bei der Bundeswehr wird das oft, habe ich das Gefühl, mehr akzeptiert, wenn jemand psychische Probleme hat, wenn es auch irgendwie durch Einsatzerlebnisse oder ähnliches passiert, halt extreme Fälle mit Tod und Verwundung oder so. Wenn aber sowas nicht der Fall ist, sondern sagen wir einfach die Arbeitsbelastung des Alltags an sich, dann wird oft von vielen gesagt, ja gut, der ist halt nicht leistungsfähig, der ist halt schwach.
1: Rocco selbst geht sehr offen mit dem Thema um, auch seinen Kameraden gegenüber.
3: Und die dachten erst, ich würde die veräppeln. Sie verbinden oft psychische Krankheiten immer mit dem klassischen Klischeebild, da sitzt ein Mensch weinend auf dem Bürostuhl und kriegt nichts mehr hin. Und ich habe zum Glück so früh erkannt, dass ich da mental ein bisschen Hilfe brauche, bevor ich zu irgendwelchen suizidalen Gedanken komme.
5: In Deutschland sind 2024 mehr als 10.000 Menschen durch Suizid gestorben. 2/3 davon waren männlich. Bei Männern zwischen 20 und 40 zählt Suizid sogar zu den häufigsten Todesursachen. Die Deutsche Depressionshilfe gibt an, dass 90% der Suizidopfer vorher an psychiatrischen Erkrankungen gelitten haben, am häufigsten an Depressionen. Gleichzeitig wird bei Frauen doppelt so oft eine Depression festgestellt als bei Männern. Woran liegt das? Männer werden nicht weniger depressiv. Es gibt aber Studien, die darauf hindeuten, dass sie andere Symptome zeigen. Sie sind öfter gereizt, aggressiv, fliehen sich in Alkohol, Drogen, in die Arbeit oder in exzessiven Sport. Und vor allem holen sie sich weniger Hilfe, erst recht keine professionelle, die eine Depression feststellen könnte. Das Robert-Koch-Institut geht davon aus, dass Depressionen bei Männern oft unbehandelt bleiben. Falls ihr selbst betroffen seid oder jemanden kennt, in den Shownotes findet ihr die Telefonseelsorge-Hotline und weitere Beratungsstellen.
3: Ich mache auch kein Geheimnis draus und sage, hey, ich brauche nun mal regelmäßig therapeutische Hilfe, weil sonst gehe ich komplett crash-out und bin nicht mehr arbeitsfähig.
1: Rocco hat glücklicherweise erkannt, was mit ihm los ist und sich professionelle Hilfe geholt. Dass er diesen Schritt gehen konnte, rechnet er vor allem seiner damaligen Freundin an.
3: Ich weiß nicht, ob ich jetzt schon an diesem Punkt wäre, wenn sie nicht gewesen wäre. Und das vor allem sowohl von der mentalen Gesundheit her, als auch von generell Sprachgebrauch und Selbstreflexion.
1: Rocco hat durch seine letzte Beziehung viel nachgedacht. Darüber, was für ein Soldat und was für ein Mann er sein will, welche Werte er vertreten will. Und dafür steht er auch ein. Das merke ich auch, als unser Producer uns fragt, wie wir früher über Leute gesprochen haben, die nicht auf so krass getan haben wie wir.
4: Pussys.
3: Warum musst du wieder das weibliche Geschlecht nehmen als Synonym für eine negative, schlechte Eigenschaft?
4: Kann ich die Weicheier nennen?
3: Weicheier ist in Ordnung, hat wieder nichts mit weiblichen Geschlecht.
1: Vielleicht kommt da der Ausbilder in Rocco durch. Das ist nämlich seine neue Rolle bei der Bundeswehr. Vielleicht ist das aber auch die Art und Weise, wie er seine Mitmenschen zukünftig auf Arschlochverhalten aufmerksam machen möchte. Finde ich gut. So sollte es nämlich sein. Rocco bereut nicht, dass er zur Bundeswehr gegangen ist. Er hätte sich nur vielleicht nicht so lange verpflichtet.
3: Ja, die Vorstellung, wie ich mein Privatleben gerne gestalten möchte, wie ich meine Zukunft sehe, ist nun mal nicht mit den Pflichten und den Aufgaben und den Entbehrungen, die man für diesen Job nun mal bringen muss, vereinbar. Deswegen habe ich für mich auch den Schluss gezogen, dass ich nach meinen letzten 3 Jahren dann auch rausgehen werde.
4: Freust du dich drauf, wenn das jetzt kommt?
3: Wenn alles so aufgeht, wie ich mir das vorstelle, möchte ich gerne 3, 4, 5 Monate vor meinem Dienstzeitende, bevor ich raus in die zivile Welt wieder gehe, diese ganzen Überstunden und Urlaubstage abbauen und dann auch mal eine Weltreise machen.
1: Ich freue mich ehrlich für Rocco, dass er bald seinen neuen Lebensabschnitt starten kann. Eine Frage habe ich aber noch.
4: Du hattest ja das Bild von dir auch noch aus der Sportschulzeit. So und so und so hat ein Mann zu sein und dann zu merken, oh, hier kollidiert gerade quasi dieses Männlichkeitsbild, was ich mir über Jahre konstruiert habe, mit der Realität. Der kriegt ja auch so ein gewisses Männlichkeitsbild, ja auch Risse, erste Risse.
3: Ja, das stimmt. Ich habe aber irgendwie erkannt, dass die Männlichkeit sich ja nicht dadurch definiert, dass ich jetzt keine Schwäche zeigen darf. Dementsprechend hat es für mich selber nicht mehr an meiner Männlichkeit gekratzt, dass ich diese Schwäche zulasse, dass ich weine, dass ich emotional berührt bin. Und irgendwo, das klingt wahrscheinlich jetzt auch ein bisschen stumpf, hat meine körperliche Präsenz, meine Fitness, meine Ausstrahlung mich selbst auch noch dahin bekräftigt, dass ich mich immer noch männlich fühle. Immer noch stark fühle. Ich habe natürlich mental Selbstzweifel teilweise. Ich fühle mich auch an gewissen Tagen, wenn es mir nicht gut geht, ziemlich wertlos. Irgendwo kriege ich mein Leben immer noch in den Griff. Ich will es nicht so weit treiben, dass ich wirklich vor diesem Abgrund stehe. Sondern ich will das Ganze bitte vorher einfangen und wieder einfach glücklich werden. Weil gerade bin ich nicht glücklich, Diggi.
5: Ich bin auch in Berlin im Studio. Aber mir gegenüber sitzt Anne. Sie heißt nicht wirklich so. Sie will lieber anonym bleiben.
6: Ich wurde früher, als ich so 14, 15 war, wurde ich gemobbt in der Schule.
5: Anne ist Anfang 20, freundlich, etwas aufgeregt und man sieht, dass sie sich für Mode interessiert. Sie sagt, früher wurde sie für ihre Klamotten gehänselt.
6: Ich hatte blaue Haare, so einen Seitenscheitel und hatte ganz komische Klamotten an. Und dann hatte ich so eine Zeit, als ich so 16, 17 war, wollte ich halt richtig cool sein. Ich bin auf eine neue Schule gekommen und ich hatte Angst, dass ich nicht cool bin. Das war so meine größte Angst. Und dann habe ich angefangen, so Techno zu hören und bin mehr in so diese Techno-Szene rein.
5: Anne stürzt sich mit 16 in die Clubs.
6: Und ich dachte, früher in meinem Kopf, dachte ich, Drogen und lange wach bleiben und so ist richtig cool. Ich wollte immer richtig extrem sein, ich wollte lange da bleiben, die am längsten da ist.
5: Sie mag das Tanzen, die Atmosphäre und die Musik. Aber es sind vor allem die Leute dort, die sie faszinieren. Bei denen sie sich irgendwie zu Hause fühlt.
6: Ich habe das Gefühl, es gibt so einen Kreis an Personen, die man, wenn man in verschiedene Techno-Clubs geht, eigentlich immer wieder sieht. So, die kennen sich auch viele untereinander.
5: Sie will unbedingt dazugehören. Und als sie 18 ist, schreibt ihr dann jemand aus genau dieser Gruppe auf Instagram.
6: Er war halt auch älter als ich, also so 6, 7 Jahre älter. Ja, dann hat er mich angeschrieben auf Instagram und dann war ich gleich down, dass ich mich mit ihm treffe.
5: Dieser Mann ist in der Szene gut vernetzt, sieht cool aus, hat viele Tattoos. Er kennt sich aus. Für Anne scheint er ihre Eintrittskarte in diese neue, aufregende Welt zu sein. Die beiden treffen sich, daten und kommen nach einiger Zeit zusammen.
6: Das war auch meine erste Beziehung überhaupt. Also davor hatte ich nur so Kinderbeziehungen und ich war auch ziemlich unerfahren.
5: Für Anne ist aber erstmal alles aufregend. Sie ist 18, hat ihren ersten Freund und das Gefühl, endlich eine passende Community gefunden zu haben.
6: So, hier kann man frei sein, hier kann ich aussehen, wie ich möchte. Das war ja auch bei mir das Thema, dass Leute mich wegen meinem Aussehen fertig gemacht haben. Es war halt wirklich dieser Zusammenhalt, der ich schön fand und dass man dann immer Leute wieder getroffen hat, die man kannte. Und für mich war das auch immer so einfach den Alltag vergessen, fliehen in diese Welt. Aber es hat natürlich auch sehr viel mit Drogen zu tun. Und deswegen, wenn ich auf den Veranstaltungen war und ich war dann irgendwie zugeballert, dann dachte ich halt auch, jeder ist mein bester Freund und alle sind toll und zusammen lieb.
5: So abseits vom Feiern, wie kann man sich euer Leben dann so vorstellen? Also was habt ihr sonst noch so gemacht?
6: Es hat sich auch gewandelt. Also wir waren insgesamt 3 Jahre zusammen. Am Anfang haben wir sehr viel so Sachen unternommen. Wir haben uns viel mit Freunden getroffen. Wir waren im Park, Freizeitpark oder sowas. Also eigentlich ganz süße Sachen. Später haben wir immer mehr drin verbracht, die Zeit.
5: In der Beziehung verändert sich etwas. Als ich weiter nachfrage, erzählt mir Anne von einer Situation, die für sie der Anfang vom Ende war.
6: Ich konnte wirklich gar nicht fassen, was ich da höre. Ich war so entsetzt.
5: Anne ist zu Hause bei ihrem Freund. Sie sitzt auf dem Bett und ist am Handy. Er spielt Online-Videospiele mit Freunden.
6: Und da hat er so rassistische Aussagen getroffen und so darüber gelacht. Also so wirklich die Klischees, so, ja, die Ausländer nehmen uns die Jobs weg und die sind doch alles Messerstecher und vergewaltigen unsere Frauen und kommen einfach in unser Land. Sie machen hier nichts, sie ruhen sich hier auf und kriegen Geld in den Arsch geschoben. Und wir, die Deutschen, wir kriegen ja nichts und das ist so unfair und sie sollen zurückgehen in ihr Land.
5: Sowas hatte Anne bis dahin noch nie von ihm gehört. Im Gegenteil. Wenn es im Freundeskreis um politische Themen ging, hatte sie immer das Gefühl, ihr Freund hat eine ähnliche Meinung wie sie und die anderen, ist tolerant gegenüber Menschen.
6: Als er dann fertig war mit Zocken, habe ich ihn direkt darauf angesprochen. Ey, ist es denn ernst? Das sind Aussagen, die kannst du nicht treffen. Und er war so, ach Quatsch, das habe ich jetzt nur so gesagt, das meine ich ja gar nicht so. Das sind Witze unter Kollegen und der findet das lustig und so. So reden wir halt, wenn wir untereinander sind. Und dann war ich auch so, redest du so normalerweise auch mit denen, wenn ich nicht da bin?
5: Anne ist geschockt. Was ihr Freund da plötzlich sagt, passt so gar nicht mit dem Bild zusammen, das sie eigentlich von ihm hat.
6: Also ich dachte so, ja, ist vielleicht unter der Gürtellinie und ist scheiße, aber er denkt ja nicht so. Er ist eigentlich links und er ist eigentlich, ich habe probiert, das nicht wahrzuhaben.
5: Hast du das Gefühl, dein Freund damals, der hat sich über die Zeit verändert? Also gab es da irgendwie dann so einen Verlauf?
6: Auf jeden Fall, hundertprozentig. Das hat sich komplett gewandelt. Er hat sich immer mehr zurückgezogen, wollte nicht mehr rausgehen, hat sehr viel Zeit online verbracht, halt noch mehr Zeit beim Zocken, mehr auf TikTok.
5: Er guckt Content von rechten Creatern. Und irgendwann schickt er den auch an Anne.
6: Also irgendwann hat er mich wirklich bombardiert mit TikToks. Ich weiß nicht, ob er mich überzeugen wollte, dass ich irgendwie auch rechts werde, aber er wollte mich überzeugen davon, dass seine Meinung richtig ist und gut.
5: Kannst du dich noch an Aussagen erinnern?
6: Es ging immer um, dass Menschen mit Migrationshintergrund so viel gewaltbereiter seien und dass es in den Genen liege und dass man sich doch nur die Statistik ansehen soll mit den Tatverdächtigen.
5: Unter diesen TikTok sind auch welche von Andrew Tate und anderen Influencern aus der Manosphere.
6: Ich glaube, er hatte ein bisschen Probleme mit seiner Maskulinität und Männlichkeit, weil es haben ihn öfter Menschen in der Szene früher auch dachten, er wäre schwul oder bi. Und das hat ihn so genervt. Er hat dann auch angefangen, irgendwie so schwul als Beleidigung zu nehmen, was ja auch so verrückt ist, weil in der Techno-Szene war es ja eigentlich wirklich, ist ja so, das ist so tolerant und offen, habe ich jedenfalls gedacht.
5: Anne hält dagegen. Sie ruft ihn direkt an, wenn er ihr Videos mit diskriminierenden Inhalten schickt. Sie sammelt Gegenargumente, um ihn von ihrem Standpunkt zu überzeugen.
6: Er fand es ganz schlimm, dass ich gesagt habe, für mich ist das absolut ein Trennungsgrund, wenn unsere Moralvorstellungen so weit auseinandergehen. Da hatte er richtig Angst. Er hatte eh immer richtig Angst. So Verlustängste hatte er eh so krass. Und er wollte quasi mich überzeugen, dass er doch richtig ist und auch er ist doch ein Guter und er will doch eigentlich nur, dass Leute in Deutschland sicher sind. Er will doch nur mich beschützen als Frau draußen nachts alleine. Was, wenn da ein Migrant kommt?
5: Für Annes Freund ist ein guter Mann ein starker Mann, ein Beschützer. Das erzählen ihm ja auch seine Vorbilder online.
6: Er hat gegoogelt, was so die krasseste Waffe ist, die man legal in Deutschland besitzen kann und wollte sich so aufrüsten irgendwie und wollte sich so stark zeigen, falls irgendwas ist und falls was passiert, dass er kämpfen muss und so.
5: Anne erzählt mir von mehreren Situationen, in denen er mit Leuten auf der Straße in Konflikte gerät, sie beschimpft und sich prügelt.
6: Er war immer sehr auf Krawall gebürstet, auch. Also er war sehr aggressiv und wollte auch immer so Konfrontation.
5: Hä, war er so kampfsportmäßig drauf? Oder
6: null,
5: wie?
6: Eigentlich gar nicht. Er war auch nicht besonders stark, aber ich glaube, er wollte halt immer sein. Er wollte auch, dass andere wissen, dass er sich nichts gefallen lässt und so.
5: Die Gewalt, das aggressive Verhalten, das sich aufbauschen, um als stark und männlich wahrgenommen zu werden, beschränkt sich nicht nur auf Fremde und auch nicht nur auf Schlägereien auf der Straße. Schon bald bekommt Anne das alles auch am eigenen Leib zu spüren.
6: Dann muss ich auch so meinen Eltern erklären, so ja, ich bin gegen den Schrank gelaufen oder so. Und dass er wollte dann irgendwie so seine Macht in dem Moment irgendwie ausnutzen.
5: In der nächsten Episode erzählt Anne, wie es ihr in der Beziehung mit ihrem Freund immer schlechter geht. Aber wie sie auch große Angst hat, sich von ihm zu trennen.
1: Das war Springerstiefel, Alpha oder Opfer.
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1: Um 22 Uhr mit Reza Waffer. Die CDU sucht bei ihrer Führungsklausur heute und morgen in Berlin nach einem Weg aus einer der schwersten Krisen ihrer gut 80-jährigen Geschichte. Matthias Deiß aus dem ARD-Hauptstadtstudio erläutert, wie sich die CDU jetzt aufstellen will.
2: Nun, es soll ein Strategiepapier geben mit konkreten Maßnahmen. Die CDU will darin deutlich machen, dass man neben sperrigen Reformen nun auch konkret etwas für die vielen tun will, die gerade unter den gestiegenen Kosten leiden. Stichwort Energiepreise zum Beispiel. Und dann ist in der CDU noch ein echter Richtungsstreit ausgebrochen. Für Hessens Ministerpräsident Rhein ist die CDU nicht konservativ genug und Familienministerin Prien sagt, sie muss linker werden.
1: US-Präsident Trump hat angekündigt, Russland und die Ukraine würden ab sofort keine Energieanlagen mehr angreifen. Bisher hat aber keine der Kriegsparteien eine solche Vereinbarung bestätigt. Aus Washington, Anne Schneider.
3: Aus Kiew fiel die Reaktion zurückhaltend aus. Präsident Volodymyr Zelensky sagte, die Ankündigung sei für ihn neu. Sollte Russland einem solchen Schritt zustimmen, werde die Ukraine aber ebenfalls mitziehen. Aus Moskau gibt es bislang keine Stellungnahme. Das Weiße Haus hat keine weiteren Einzelheiten genannt. Ob die angekündigte Energiewaffenruhe tatsächlich bereits vereinbart ist, bleibt damit offen.
1: Nach einem geplanten Anschlag auf den polnischen Regierungschef Tusk hat die Polizei einen Verdächtigen festgenommen. Der Mann sei in Niederschlesien gefasst worden, sagte ein Sprecher des Geheimdienstkoordinators. Tusk selbst dankte den Polizisten für ihr schnelles und entschlossenes Handeln. Zuvor hatten die Sicherheitsbehörden zudem Hinweise, dass auch Verteidigungsminister Kosiniak-Kamysz ein Ziel sein könnte. Polen ist ein wichtiger westlicher Verbündeter der Ukraine. Es fühlt sich auch selbst von Moskau bedroht und rüstet deshalb deutlich auf. In der Fußball-Bundesliga hat der SC Freiburg die Tabellenspitze übernommen. Die Breisgauer gewannen gegen den FC Schalke 04 mit 2:1. Aus der NDR Sportredaktion Lars Bente.
4: Dabei war Freiburg ab der 64. Minute beim Stand von 1:1 wegen einer gelb-roten Karte gegen Suzuki in Unterzahl. Trotzdem gelang doch noch das 2:1 durch Gotto. Die Freiburger damit zurück auf Tabellenplatz 1, punktgleich mit Borussia Dortmund. Der BVB hat aber die schlechtere Tordifferenz. Punktlos am Tabellenende steht weiterhin Mönchengladbach. Die Borussia hat auch unter dem neuen Trainer Blessin verloren, und zwar das rheinische Derby beim 1. FC Köln. FC-Nationalspieler El Mahler sorgte für den 2:1-Siegtreffer der Kölner. Die Partie musste zwischenzeitlich wegen Ausschreitungen auf den Rängen unterbrochen werden.
1: Das waren die Nachrichten. Das Wetter in Deutschland, nachts meist trocken, teils neblig, in Vorpommern noch Regen, Tiefstwerte 11 bis 0 Grad, morgen fast überall trocken, gebietsweise heiter, in Vorpommern noch Regen, Höchstwerte 11 bis 18 Grad. Es ist 22.03 Uhr.
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5: Die A1 Osnabrück-Bremen ist zwischen Vechta und Kloppenburg wegen Brückenarbeiten bis 5 Uhr in beiden Richtungen gesperrt. Eine Umleitung ist eingerichtet. Die A1 Lübeck-Hamburg ist zwischen Kreuz Hamburg-Ost und Dreieck Norderelbe wegen Bauarbeiten bis ca. 5 Uhr ebenfalls in beiden Richtungen gesperrt. Auch hier gibt es eine Umleitung. Die A2 Dortmund-Hannover ist zwischen Bad Nenndorf und Wunstorf-Kohlenfeld in beiden Richtungen nach einem Unfall gesperrt, dadurch in beiden Richtungen 6 Kilometer Stau. A4 Dresden Richtung Frankfurt, zwischen Dresden-Hellerau und Neustadt 2 Kilometer stockender Verkehr. Die A8 Salzburg Richtung München ist zwischen Rohrdorf und Rosenheim wegen Brückenarbeiten bis ca. 5 Uhr gesperrt. Die A10 westlicher Berliner Ring Richtung Dreieck Havelland ist zwischen Falkensee und Dreieck Havelland wegen Bergungsarbeiten bis ca. 23 Uhr gesperrt. Die A23 Heide Richtung Hamburg ist zwischen Heide West und Heide Süd wegen Überflutungen gesperrt. Die A40 Duisburg-Essen ist zwischen Mülheim-Winkhausen und Mülheim-Heißen wegen Brückenarbeiten in beiden Richtungen bis 5 Uhr gesperrt. Die A40 Dortmund Richtung Essen ist zwischen Kreuz Bochum und Hamme wegen Bauarbeiten bis Montag 5 Uhr gesperrt. Und A96 Lindau Richtung München zwischen Buchloe Ost und Landsberg am Lech West 3 Kilometer Stau. Das war's vom Verkehr. Ihnen eine gute und sichere Fahrt.
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5: Und dazu begrüßt Sie heute Detlef Karg. Guten Abend. In der CDU ist die Stimmung nach den miserablen Ergebnissen bei den jüngsten Landtagswahlen und sinkenden Umfragewerten schlecht. Es geht um die Brandmauer, um die Kommunikation des Kanzlers, über Reformen und Befindlichkeiten. Und so nimmt sich nun das Parteipräsidium 2 Tage lang Zeit, um nach den richtigen Fragen und Antworten zu suchen. Ich habe darüber mit unserer Korrespondentin Birte Sönnigsen in Berlin gesprochen. Die CDU-Generalsekretärin Hoppermann hatte sich ja vorab bereits geäußert, dass diese Klausur keine Wunderwaffe, sondern der Beginn eines Prozesses sei. Wie viel Klartext wird da eigentlich gesprochen?
6: Ja, öffentlich erstmal gar nicht so viel. Es wirkte fast wie so ein kleiner Wettbewerb heute vorm Konrad-Adenauer-Haus der CDU-Parteizentrale. Wer schafft es am schnellsten aus der Dienstlimousine in die Parteizentrale, ohne was zu sagen? Da hat eigentlich keiner was gesagt, bevor er da reingestürmt ist. Die Generalsekretärin Franziska Hoppermann, die musste dann, hat aber keine Minute gedauert, ihr Statement. Und sie hat eben gesagt, die Partei hat die Warnsignale der Landtagswahlen deutlich wahrgenommen. Die CDU hat ja 3 Wahlniederlagen in Folge einstecken müssen und ist auch erstmals aus einem Landtag geflogen in Mecklenburg-Vorpommern. Und Hoppermann sagt eben, es geht darum, Vertrauen wieder zu gewinnen für die Politik der CDU, will dabei aber auch die Modernisierung des Landes nicht aus dem Blick verlieren. Es gehe jetzt eben darum, vor allem Vertrauen zurückzugewinnen. Und jetzt wird seit einigen Stunden konzentriert, wie wir hören, hinter verschlossenen Türen darüber gesprochen, wie das denn gelingen soll. Und zwar auch sehr konkret über Inhalte wird da wohl gesprochen.
5: Ja, Sie haben selber schon die Frage formuliert, Vertrauen zurückgewinnen durch die CDU. Wie soll das gehen? Harte Kante gegen die SPD. Was will man eigentlich machen?
6: Da gibt es bisher nicht die eine Antwort, denn da gibt es unterschiedliche Ideen in der CDU-Führung. Grob gesagt, ich sag mal 2 Richtungen. Die einen, zum Beispiel der hessische Ministerpräsident Boris Rhein, der sagt, die CDU muss sich jetzt konservativer aufstellen. Und auf der anderen Seite ist zum Beispiel Bildungsministerin Karin Prien, die sagt, der Ansatz CDU pur, der ist gescheitert. Also sagt sie auch, das, was Boris Rhein da vorschlägt, konservativer zu werden, das lehnt sie ab. Im Gegenteil, sie sagt, das ist Teil des Problems, dass die CDU in den vergangenen Jahren zu konservativ geworden sei. Und bisher ist da keine klare Linie zu erkennen. Einig zu sein scheinen sich aber die meisten, dass sie das Leben der Menschen wieder mehr in den Blick nehmen wollen und dass das bezahlbar werden soll. Also da geht es um Lebenshaltungskosten, um Spritpreise, um Energiekosten, all sowas. Da könnte es wohl konkrete Ideen geben. Die Frage ist dann auch, wie lässt sich das finanzieren und was sagt eigentlich der Koalitionspartner dazu? Vor allem die SPD und der SPD-Finanzminister, aber auch mit der CSU muss ja dann noch drüber gesprochen werden. Also das dürfte nicht besonders leicht werden. Da braucht es dann nicht nur einen klaren Kurs der CDU, einen klaren Kompass, sondern eigentlich auch gute Führung und gute Verhandlungsqualitäten.
5: Da ist ja eigentlich immer auch die AfD als Elefant im Raum und die Brandmauer. Kann die vielleicht doch ein wenig bröckeln?
6: Ja, das ist vielleicht auch die Gretchenfrage dieser Klausur, der Umgang mit der AfD. Es gibt ja da ganz klare Aussagen, ein klares Bekenntnis vom Bundeskanzler und CDU-Parteichef Friedrich Merz. Der hat ja immer wieder versichert, dass die CDU nicht mit der AfD kooperieren wird. Merz hatte, bevor er Kanzler wurde, auch mal angekündigt, dass diejenigen aus der Partei ausgeschlossen werden, die mit der AfD zusammenarbeiten. Und daran könnte er auch noch mal gemessen werden. Denn es ist fraglich, ob sich wirklich alle an diese Vorgabe ihres Parteichefs halten, bei all dem Frust, der sich in der Partei angestaut hat oder in Teilen der Partei und dem Autoritätsverlust, den wir ja beim Kanzler durchaus spüren. Es gibt sicher CDU-Mitglieder, die sich das Ende der Brandmauer wünschen. Anders sieht es etwa die Bundesbildungsministerin Karin Prien, aber auch der Ministerpräsident von Rheinland-Pfalz, Gordon Schnieder, der hat bei uns in der ARD auch gesagt, mit Blick auf eine mögliche Wahl des AfD-Spitzenkandidaten Ulrich Siegmund, der will sich ja in Sachsen-Anhalt zum Ministerpräsidenten wählen lassen und setzt da auch auf Stimmen der CDU. Und da sagt eben Gordon Schnieder, nein, wir wählen keine Extremisten. Wer dort ihm eine Stimme gibt, der muss sich überlegen, ob die CDU noch seine politische Heimat ist. Und ich sage, nein, das ist sie nicht. Das war die klare Ansage von Gordon Schnieder, dem Ministerpräsidenten von Rheinland-Pfalz.
5: Das sagt Gordon Schnieder, aber Sie haben ja auch gerade schon die Autorität von Friedrich Merz angesprochen. Wird er weiter der entschlossene Taktgeber sein oder ist er nachdenklich, vielleicht auch angreifbar, verletzlich geworden?
6: Die letzten Wochen und Monate sind sicher auch an Friedrich Merz nicht spurlos vorbeigegangen. Aber er versucht weiterzumachen, nach vorne zu schauen, sich nicht unterkriegen zu lassen. Am Ende bleibt Friedrich Merz eben Friedrich Merz. Und das wird sich vermutlich auch nicht mehr so groß ändern.
5: Einschätzungen waren das von Birte Sönnigsen. Und wie geht die SPD mit den Wahlen in Sachsen-Anhalt und Berlin um? Die SPD-Fraktion ist ja nach der Wahl des AfD-Landtagspräsidenten Rausch am Dienstag zum Bebelplatz in Berlin gezogen, dem Ort der Bücherverbrennung in der Nazizeit. Vielleicht hätten sich viele Menschen in Deutschland so ein Signal auch an anderer Stelle gewünscht, etwa nach dem Attentat auf dem Magdeburger Weihnachtsmarkt. Matthias Mirsch ist der SPD-Fraktionsvorsitzende. Im ARD-Bericht aus Berlin hat Anna Engelke ihn gefragt, ob die Fraktion gegen die Wählerinnen und Wähler der AfD in Sachsen-Anhalt demonstriert hat.
7: Nein, wir haben dagegen demonstriert, dass erstmals seit Bestehen der Bundesrepublik Deutschland ein Landtagspräsident einer Partei gewählt worden ist, die gesichert rechtsextrem ist. Das ist eine Zäsur und aus dieser Fraktionssitzung heraus, und es war keine geplante Aktion, sondern wir haben gesehen, wir müssen raus aus diesem Fraktionssaal, wir müssen ein Zeichen setzen und deswegen haben wir uns dazu entschieden.
8: Sie haben alleine demonstriert, haben Sie gegen Ihren Koalitionspartner die CDU demonstriert?
7: Nein, natürlich nicht. Sie müssen sich vorstellen, wir haben einen Fraktionssaal. Wir gehen täglich, wenn wir in den Fraktionssaal gehen, vor oder an den Namen vorbei der Kolleginnen und Kollegen, die damals gegen das Ermächtigungsgesetz gestimmt haben. Otto Wels, ein großer Sozialdemokrat, dessen Foto dort hängt. Und insofern war unser Gedankengut, dass wir gesagt haben, das darf so einfach jetzt nicht stehen bleiben. Wir müssen ein Zeichen setzen. Und da spielte kein Koalitionspartner eine Rolle, sondern unsere Haltung, die wir seit über 160 Jahren in dieser Partei vertreten.
8: Sie haben in einem Interview mit der Zeit eine Botschaft an den Koalitionspartner formuliert, und zwar, dass sie aus der Wahl des AfD-Landtagspräsidenten in Sachsen-Anhalt Konsequenzen zieht. Was für welche?
7: Ja, wir sehen augenblicklich, dass in der CDU in Sachsen-Anhalt offenkundig ja große Diskussionen laufen. Es gab eine Empfehlung des Fraktionsvorsitzenden, sich zu enthalten. Offenbar ist die Mehrheit der Fraktionen dieser Empfehlung nicht gefolgt. Wir haben jetzt erste Stimmen, die damit liebäugeln, aus dieser Fraktion auszutreten. Und deswegen müssen wir natürlich erwarten, das haben wir so auch im Koalitionsvertrag festgelegt, dass es eine ganz klare Linie gibt, dass hier nicht in irgendeiner Form mit der AfD kooperiert oder koaliert wird.
8: Was erwarten Sie da von dem CDU-Chef?
7: Das habe ich hier im Moment überhaupt nicht zu sagen, sondern ich nehme Friedrich Merz vollkommen ab, was er immer wieder gesagt hat, dass es keine Form von Zusammenarbeit gibt. Und insofern wird es Aufgabe der CDU auf Bundes-, aber vor allen Dingen auch der CDU in Sachsen-Anhalt sein, da ganz klar vorzugehen.
8: Aber gesetzt den Fall jetzt, wir haben die Wahl des AfD-Ministerpräsidenten im Dezember und da steht im Raum, dass möglicherweise die CDU mitgestimmt hat. Was hätte das dann für Konsequenzen?
7: An den Spekulationen will ich mich nicht beteiligen, weil ich jetzt erstmal davon ausgehe, dass alle sehr vernünftig auch damit umgehen. Vor allen Dingen mit dem, was jetzt in dieser letzten Woche auch vorgefallen ist. Und insofern verweise ich nochmal ganz klar, und das wissen alle, auf den Koalitionsvertrag, wo wir eine sehr eindeutige Klausel aufgenommen haben, dass es hier keinerlei Zusammenarbeit geben kann, auf allen Ebenen.
8: Sollte denn Friedrich Merz direkt intervenieren in Sachsen-Anhalt?
7: Da habe ich Ihnen von hier aus garantiert keine Weisung bzw. Ratschläge zu erteilen.
8: Dann gucken wir auf die Regierungsbildung hier in Berlin. Das sind die Linken zusammen mit den Grünen und der SPD, ihrer Partei. Jetzt haben sich namhafte Sozialdemokraten zu Wort gemeldet und haben gesagt, koaliert nicht mit denen. Also namhafte Sozialdemokraten wie Wolfgang Thierse, wie Franziska Giffey. Werden Sie diesem Aufruf folgen?
7: Ja, das ist jetzt Sache der Berliner SPD als erstes. Und man muss diese Stimmen natürlich ernst nehmen, aber man muss auch zur Kenntnis nehmen, dass Steffen Krach und das Verhandlungsteam ja augenblicklich mit den Grünen und mit den Linken genau dieses Problem angehen. Wir haben antisemitische Stimmen in der Linken und das kann man nicht tolerieren. Allerdings kann man auch nicht die Linke da verhaften. Und insofern ist jetzt ein Mechanismus zunächst vereinbart worden, wie man bestimmte Personen gegebenenfalls auch prüft und überprüft, ob sie auch Mitglied der Fraktion sein können. Das hat man bei einer Person schon verneint. Und insofern, glaube ich, muss man jetzt auch der Berliner SPD die Zeit lassen, genau dieses weiter zu verhandeln. Wir sind noch nicht mal in den Sondierungen und diese Freiheit braucht die Partei. Allerdings, klar ist, das ist ein sehr, sehr wichtiger und gravierender Punkt.
8: Wolfgang Thierse und auch Franziska Giffey, die verweisen ja eben auf die mangelnde Abgrenzung zu Antisemitismus. Und sie bekommen ja auch jetzt die Kritik aus der Linken an dieser Vereinbarung, die es jetzt gibt zwischen den drei Parteien hier in Berlin mit. Das ist ja möglicherweise, nährt das Zweifel.
7: Ja, das muss die Linke jetzt klären. Das ist eine ganz, ganz entscheidende Sache. Da darf es bei uns überhaupt kein Vertun geben. Insofern gibt es die ersten Vereinbarungen, die müssen auch vollständig akzeptiert werden. Und es wird weitergehen müssen, sodass man im Zweifel dann sagen kann, das ist eine Partei, mit der man auch politische Verantwortung übernehmen kann, weil sie sich deutlich von diesen Dingen abgegrenzt hat.
9: Sagt Matthias Mirsch, er ist der SPD-Fraktionsvorsitzende im Bundestag.
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9: 22.15 Uhr ist es geworden. Bei Angriffen auf den internationalen Flughafen in Riad in der vergangenen Nacht sind 12 Menschen getötet worden, mehr als 300 wurden verletzt. Die Houthi-Miliz bekannte sich zu dem Angriff, für den Saudi-Arabien die Rebellen ebenfalls verantwortlich macht. Die USA haben diesen Angriff verurteilt. Nun ist die Frage, ob die Vereinigten Staaten in diesen Konflikt doch noch eingreifen werden. Zuletzt hatte Washington immer wieder Hilfsgesuche von Seiten Saudi-Arabiens abgelehnt. Einzelheiten über den Vorfall von unserer Korrespondentin Anna Osios.
10: Im Husi-Fernsehsender Al-Masira werden weitere Drohungen verbreitet. Sollte der saudi-arabische Feind seine Einmischung im Jemen nicht einstellen, stehe Schlimmeres bevor, heißt es in einer verlesenen Erklärung. Die Husi warnten zudem auf X, alle Fluggesellschaften, Experten, Arbeiter und Reisenden, saudische Flughäfen zu meiden. Diese Gebiete seien, mit Ausnahme der heiligen Städten Mekka und Medina, zu einem Gefechtsfeld der Husi geworden. Wackelige Handyvideos in sozialen Netzwerken zeigen den Albtraum, den Reisende am Flughafen in der saudischen Hauptstadt Riad am Wochenende offenbar erleben mussten. Menschen eilen durch eine zerstörte Abflughalle voller Rauch, Blutflecken auf dem Boden. Viel ist es nicht, was nach außen dringt. Saudi-Arabien versucht anscheinend, den Vorfall medial klein zu halten. Dabei ist der Raketenangriff der bislang schwerste auf das Königreich seit Beginn des US-Iran-Kriegs. Viele Tote, mehr als 300 Verletzte, immer noch schweben Zivilisten in Lebensgefahr. Auch am Sonntag wieder ein Angriff auf den Flughafen. Das von Saudi-Arabien angeführte Militärbündnis macht die Husi-Miliz aus dem Jemen für die jüngsten Attacken verantwortlich. Es handele sich um ein Kriegsverbrechen, heißt es. Und jetzt drohe sich der Konflikt zu verschärfen, sagt Ahmed Sayed Ahmed vom Al-Ahram-Forschungsinstitut in Kairo. Meiner Ansicht nach wird dies zu einer weiteren Eskalation führen, da Saudi-Arabien gemeinsam mit anderen Staaten massiv auf die Husi reagieren wird. Das bedeutet, dass sich der Konflikt in der kommenden Zeit weiterentwickeln wird. Die Husi sind mit dem Iran verbündet. Sie kontrollieren Teile des Jemen. Saudi-Arabien unterstützt eine Gegenoffensive, um die Husi im Nachbarland zurückzudrängen. Die Miliz antwortet mit Raketen und Drohnen. Das ganze Wochenende über gab es immer wieder Beschuss Richtung Saudi-Arabien. Aber warum schafft es das eigentlich so reiche Königreich nicht, seine Flughäfen besser zu schützen? Saudi-Arabien verfügt über eine reguläre staatliche Armee, die einen Krieg gegen Milizen führt, sagt der jordanische Sicherheitsexperte Omar Al-Radad bei France 24. Daher ist es normal, dass es einigen Raketen und Drohnen gelingt, die Verteidigungssysteme zu durchbrechen. Es ist für die Luftverteidigung unmöglich, jedes einzelne anfliegende Geschoss, sei es eine Rakete oder eine Drohne, vollständig abzufangen, zumal diese auf zivile Ziele gerichtet sind. Und Saudi-Arabien hat eine Fläche von mehr als 2 Millionen Quadratkilometern. Weil sie es alleine nicht schaffen können, ihr riesiges Land zu schützen, sind die Saudis auf der Suche nach Verbündeten. Doch der eigentlich engste Partner von Riad, die USA, zeigen sich bislang zurückhaltend. Könnte sich das durch den jüngsten verheerenden Angriff ändern? Unter den Toten soll auch ein US-Bürger sein. US-Präsident Trump sagte, weitere Schritte würden geprüft. Doch an einer richtig großen Intervention hätten die USA wenig Interesse, sagen Beobachter, auch weil die Husi dann ihren Einfluss an der strategisch wichtigen Meerenge Bab el-Mandab geltend machen könnten. Sollte sich Amerika durch Luftangriffe direkt einschalten, könnten die Husi amerikanische Handelsschiffe direkt ins Visier nehmen, so wie sie es bereits in den letzten Jahren getan haben. Dies würde die Energiekrise weiter verschärfen, zumal das Bab el-Mandab und die Straße von Hormuz für 30% des weltweiten Handels mit Öl und Gas von Bedeutung sind. Dies hätte gefährliche Auswirkungen für die globale Energiesicherheit.
11: bezahlen.
10: Die Saudis fühlen sich von den USA alleingelassen und suchen sich neue Verbündete. Doch auch die Militärallianz mit Pakistan und der Türkei scheint ihr Versprechen bislang nicht zu halten. Die neuen Partner wirken zurückhaltend. Man hoffe, dass die Angelegenheit friedlich beigelegt werden könne, heißt es vorerst beschwichtigend aus Islamabad.
5: Soweit der Bericht von Anna Osius. Aus Warschau, da kamen heute Meldungen, die beunruhigend klangen. In Polen kam das Terrorabwehrzentrum des Inlandsgeheimdienstes zu einer Dringlichkeitssitzung zusammen. Der Grund war ein möglicher Attentatsversuch auf Ministerpräsident Tusk und den Verteidigungsminister. Noch weiß man wenig darüber, was aber stutzig machte, war ein Geheimdienstkoordinator, sagte, man nehme diese Angelegenheit todernst. Mittlerweile wurde ein Mann verhaftet, der hinter den Plänen stecken soll. Mehr von Paulina Milling.
12: Die Meldung sorgte in Polen für Aufsehen. Es soll einen möglichen Anschlagsplan auf Regierungschef Donald Tusk und Verteidigungsminister Władysław Kosiniak-Kamysz gegeben haben. Wenig später bestätigte Sprecherin des Innenministeriums Karolina Gałęcka diese Information offiziell. Diese Meldung über einen möglichen Anschlag auf Premierminister Donald Tusk sowie auf Vizepremier und Verteidigungsminister Władysław Kosiniak-Kamysz ging über den Staatsschutz bei der Polizei ein. Was man bisher weiß, geschah dies offenbar per Mail. Details zu dem eingegangenen Hinweis machten die polnischen Sicherheitsbehörden nicht öffentlich. Es werde derzeit ermittelt, hieß es. Ich betone, die Angelegenheit ist todernst. Derzeit sprechen wir über Drohungen gegen die wichtigsten Personen im Staat, Drohungen, die die Sicherheit und Leben des Premier- und Vizepremierministers betreffen, sagte Jacek Dobrzyński, Sprecher des Koordinators der polnischen Geheimdienste. Vertreter verschiedener Sicherheitsbehörden kamen in Warschau zusammen. Inlandsgeheimdienst, Staatsschutz und Polizei berieten im Zentrum für die Terrorismusabwehr über weitere Maßnahmen. Zu den Ergebnissen dieses Treffens ist nichts an die Öffentlichkeit gedrungen. Mehrfach betonte Sprecher des polnischen Geheimdienstkoordinators Dobrzyński das folgende Detail. Wir sprechen von einer hohen Wahrscheinlichkeit, dass diese Drohungen umgesetzt werden könnten. Worauf diese Einschätzung basiert, wurde ebenfalls bislang nicht mitgeteilt. Regierungssprecher Adam Szlapka erklärte, der aktuelle Hinweis sei wesentlich beunruhigender gewesen als ähnliche Signale in der Vergangenheit. Die polnischen Sicherheitskräfte zeigten zwar eine gewisse Transparenz im Umgang mit den Informationen, dennoch blieben zunächst viele wichtige Fragen offen. Etwa darüber, woher der Hinweis kam, sowie warum man die Wahrscheinlichkeit eines Anschlags als sehr hoch eingeschätzt hat. Inzwischen hat sich Premierminister Donald Tusk beim Nachrichtendienst X geäußert. Er schrieb, der Mann, der mit einem Anschlag gedroht habe, sei durch die Polizei festgenommen worden.
5: Paulina Milling informierte. Die Deutsche Krebshilfe hat den Oktober zum Brustkrebsmonat ernannt. Das Ziel, aufmerksam machen auf diese Krankheit, denn etwa jede achte Frau in Deutschland ist betroffen. Auch nach einer erfolgreichen Therapie ist das Leben ein anderes. So hat es auch Nadine Förg erlebt. Deshalb hat sie in Dillingen an der Donau die Gruppe Sisterhood gegründet. Ein bisher einzigartiges Angebot in der Region. Judith Sacher war da.
13: Im Februar 2025 hat Nadine Förg es schriftlich bekommen. Ihr Körper ist frei von Krebszellen.
14: Das ist mein zweiter Geburtstag, ja. Der wird gefeiert.
13: Natürlich war sie unendlich erleichtert. Dennoch, ihr Leben ist seit der Erkrankung für die 34-Jährige ein anderes, auch wenn das viele Außenstehende nicht verstehen.
14: Klar, natürlich, man hat nachher keine Krebszellen mehr gefunden, aber ist ja ganz viel, wo danach einfach passiert, diese ganzen Langzeitwirkungen, dieses, wie komme ich zurück in meinen Alltag, wie gehe ich mit Ängsten um, wie gehe ich mit den Momenten um, wo einfach wieder Nachsorgetermin ist.
13: Das sitzt tief. Hilfe und Unterstützung für das Leben nach dem Krebs hat sie im Landkreis Dillingen allerdings keine gefunden. Die nächste Psychoonkologin ist im Nachbarlandkreis Günzburg und voll mit Terminen. Über das Buch Lebensheldin kam sie auf den gleichnamigen Verein und hat an einer Veranstaltung teilgenommen, gemeinsam mit anderen Betroffenen.
14: Da hat es bei mir einen Schalter umgelegt. Das war
11: so erfüllend und so mutmachend und so ein unfassbar toller Austausch. Wir hätten 24 Stunden quatschen können. Da habe ich gesagt, ich muss irgendwas zurückgeben. Wir brauchen das hier bei uns.
13: Deshalb bietet sie seit etwa einem Vierteljahr einmal monatlich die Gruppe Sisterhood an. Im Dillinger Kolleg hat sie von der Stadt Dillingen einen Raum für die Treffen zur Verfügung gestellt bekommen. Darüber ist sie froh. Sie macht das alles ehrenamtlich. Und das Angebot kommt an. Jedes Mal kommen zwischen 10 und 15 Frauen. Monika ist von Anfang an dabei.
15: Du kriegst die Diagnose, du kriegst einfach deine ganze Therapie hinpfeffert und dann gehst du auf Reha und dann war es das. Du kriegst einfach keine Infos mehr und deswegen habe ich das einfach jetzt hier also als Rettungsanker auch gesehen.
13: Ein Austausch mit denen, die wissen, um was es geht, weil sie es selbst erlebt haben. Das tut auch Edeltraut gut. In ihrem Umfeld fühlt sie sich oft missverstanden.
16: Die sagen, das ist jetzt alles abgeschlossen und es funktioniert einfach nicht. Und ich merke, dass mich das aggressiv macht.
13: Im Kreis nicken alle. Sie kennen diese Situation. Hier in der Gruppe fühlen sie sich verstanden. Neben dem Austausch gibt es auch Meditationen und gedankliche Impulse.
17: Wir richten den Blick auf das, was uns Ruhe schenkt, was uns Sicherheit und Geborgenheit schenkt.
13: Um die Krankheit Brustkrebs oder andere Krebsarten geht es hier kaum, sondern darum, danach wieder ins Leben zu finden. Die Themen bekommt Nadine vom deutschlandweit tätigen Verein Lebensheldin, wo sie auch eine Ausbildung zur Mentorin gemacht hat, um eben diese Gruppe hier leiten zu können.
17: Einfach dieses gegenseitig Mut schenken, man schafft einen Raum dafür und ja, es gibt so viel zurück.
9: Judith Sacher war das mit ihrer Reportage aus Dillingen an der Donau.
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9: Und da gab es heute einen Wechsel an der Tabellenspitze der Fußball-Bundesliga. Stefanie Lavoie ist jetzt bei mir und sie verrät uns, welches Team nach dem 5. Spieltag ganz oben steht.
18: Es ist der SC Freiburg. Der hat sich die Top-Position zurückerobert. Die Breisgauer gewannen am Abend ihr Heimspiel gegen Aufsteiger Schalke mit 2:1. Daniel Günther war dabei.
19: Spitzenreiter, Spitzenreiter, sangen die Fans des SC Freiburg nach dem Abpfiff. Aber dieses 2:1 gegen Schalke war hart umkämpft. Bärenschlag die Freiburger in den ersten 20 Minuten. Nach 10 Minuten fiel das 1:0 durch Maximilian Eggestein. Doch Schalke glich nach einer halben Stunde mit seinem ersten Torschuss aus. Gantenbein traf bei seiner Bundesliga-Premiere aus 16 Metern. Und als dann nach 64 Minuten Freiburgs Suzuki mit Gelb-Rot vom Platz flog, sprach viel für Schalke. Doch das Tor schoss Freiburg. Es war ein Kopfballtreffer des Japaners Goto. Und so schlägt Freiburg Schalke mit 2:1 und ist Tabellenführer der Fußball-Bundesliga.
18: Am Tabellenende steht derweil Borussia Mönchengladbach nach dem 1:2 in Köln. Das 101. Rhein-Derby war ein hitziges. Auf dem Rasen und auf den Rängen. Nationalspieler Said Al-Mahler zeigte sich davon unbeeindruckt. Er erzielte den Siegtreffer.
20: Wir haben gebrannt auf das Spiel. Das fühlt sich einfach gerade sehr, sehr gut an, gewonnen zu haben. Und ja, dass ich das entscheidende Tor schießen konnte, hat mich umso mehr gefreut. Aber mir geht es eigentlich grundsätzlich um den Sieg und das haben wir geschafft.
18: Geschafft hat Hertha BSC den 7. Sieg im 7. Spiel in der 2. Liga. Die Berliner schlugen Fürth mit 2:1. St. Pauli gewann daheim gegen Karlsruhe 2:0. Und Bochum unterlag Bielefeld mit 0:1. Die Eisbären Berlin haben in der deutschen Eishockeyliga den 6. Sieg in Serie gefeiert und ihre Tabellenführung ausgebaut. Der Meister gewann bei den Fishtown Penguins mit 3:0 und profitierte zudem vom nächsten Ausrutscher der Nürnberg Ice Tigers. Die stark in die Saison gestarteten Franken unterlagen Köln mit 2:4. Tabellenzweiter ist aktuell Mannheim nach dem 2:1 gegen die Straubing Tigers. Die übrigen DEL-Ergebnisse finden Sie auf sportschau.de. Wir schauen in die Handball-Bundesliga. Rekordmeister Kiel bleibt Spitzenreiter Flensburg dicht auf den Fersen. Die Zebras besiegten am Nachmittag den HC Hamburg 26:19. Die Füchse Berlin unterlagen Lemgo Lippe 36:37 und Erlangen gewann gegen Melsungen 33:32. Erstmals in seiner Karriere hat Max Verstappen den großen Formel-1-Preis von Singapur gewonnen. Dem Red Bull-Piloten gelang ein Start-Zielsieg. Lina Bergmann hat das Rennen beobachtet.
21: Beim Start war Charles Leclerc im Ferrari nah dran am Red Bull, doch Max Verstappen behauptete sich.
2: Ohne Regenchaos und größere Unfälle war dem Niederländer das perfekte Wochenende danach nicht mehr zu nehmen. Pünktlich zu seinem 250. Rennstart feiert Verstappen seinen Premierensieg in Singapur vor Charles Leclerc und Kimi Antonelli. Für den Mercedes-Pilot ist der Weltmeistertitel damit schon zum Greifen nah. Sensationell fuhr Nico Hülkenberg. Der Audi-Pilot verteidigte Platz 8 gegenüber dem überlegenen Silberpfeil von George Russell.
18: Knapp 4000 Kilometer nordöstlich von Singapur hat Alexander Zverev seinen 60. Sieg des Jahres eingetütet. Beim Hartplatzturnier in Shanghai gewann der Hamburger gegen den Franzosen Quentin Alice mit 2:1 Sätzen. Nun trifft er im Achtelfinale auf den Kasachen Alexander Bublik.
9: Danke, Stefanie Lavoie, für den Sport.

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1: Um 22.30 Uhr mit Reza Wafam. Seit heute Mittag berät das Parteipräsidium der CDU über die Verluste bei den vergangenen drei Landtagswahlen. Sachsens Ministerpräsident Kretschmer betonte im ZDF, die Christdemokraten hätten die Herausforderung klar erkannt.
2: Also die Stimmung war sehr ernsthaft, getragen von dem Willen, etwas für dieses Land zu bewegen. Wir sehen die Sorgen, wir sehen die Umfragewerte und wir sehen vor allen Dingen, dass Deutschland in keinem guten Zustand ist. Und die Frage ist, wie kommen wir da raus? Was uns eint, ist das gemeinsame Verständnis, es geht nur mit wirtschaftlichem Wachstum. Dieses Land muss wieder auf die Beine kommen. Das wird dann viele Probleme auch im Sozialbereich lösen. Und das ist die Grundvoraussetzung, dass auch Vertrauen zurückkommt.
1: Der Ministerpräsident von Sachsen, Kretschmer. Die Houthi-Rebellen aus dem Jemen drohen mit weiteren Angriffen auf Saudi-Arabien. Ein Sprecher der Miliz warnte Reisende davor, die Flughäfen Saudi-Arabiens aufzusuchen. Auch Deutschlands Wirtschaftsministerin Reiche hält sich derzeit in dem Land auf. Gestern hatten die Houthis den Flughafen der Hauptstadt Riad mit Raketen angegriffen. 12 Menschen starben, mehr als 300 wurden verletzt. Auch heute gab es wieder Angriffe auf diesen Airport. Saudi-Arabien soll seinerseits den Flughafen der jemenitischen Stadt Sanaa beschossen haben. Der kanadische Regierungschef Carney hat den Diesel-Deal von US-Präsident Trump mit Russland kritisiert. Das Abkommen stehe in direktem Widerspruch zu den Bemühungen der Ukraine, Kanadas und der Verbündeten, Frieden und Stabilität in Europa zu schaffen. Es werde Russland zusätzliche Einnahmen verschaffen und dazu beitragen, seinen illegalen und ungerechtfertigten Krieg zu finanzieren. Laut seinem Büro äußerte Carney sich in einem Telefonat mit dem ukrainischen Präsident Selenskyj entsprechend. Vor der Küste Djiboutis am Eingang zum Roten Meer sind bei einem Schiffsunglück mindestens 139 Flüchtlinge ertrunken. Nach Angaben der Internationalen Organisation für Migration war das Schiff auf dem Weg von Djibouti in den Jemen. Aus Nairobi, Navena Kotor.
3: Rettungskräfte suchen noch immer nach Überlebenden. Doch die Hoffnung, dass man die mehr als 100 Vermissten noch lebend retten kann, schwindet. 80 Menschen haben das Unglück überlebt. Alle sind äthiopische Staatsbürger. Sie werden derzeit in Djibouti versorgt. Die Migrationsroute durch die Meerenge Bab el-Mandab zwischen Djibouti am Horn von Afrika und dem Jemen gilt als eine der gefährlichsten weltweit. Jedes Jahr versuchen Zehntausende Menschen, das Rote Meer zu überqueren. Viele wollen vom Jemen aus in die Golfstaaten weiterreisen, in der Hoffnung auf Arbeit und ein besseres Leben.
1: Das Wetter in Deutschland, nachts meist trocken, teils neblig, in Vorpommern noch Regen, Tiefstwerte 11 bis 0 Grad. Morgen fast überall trocken, gebietsweise heiter, in Vorpommern noch Regen, Höchstwerte 11 bis 18 Grad. Das waren die Nachrichten.
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4: Die A2 Dortmund-Hannover ist zwischen Bad Nenndorf und Wunstorf-Kohlenfeld in beiden Richtungen nach einem Unfall weiter gesperrt. Dann die A10 westlicher Berliner Ring Richtung Dreieck Havelland. Da ist die Fahrbahn zwischen Falkensee und Dreieck Havelland wegen Bergungsarbeiten noch bis ca. 23 Uhr gesperrt. Die A23 Heide Richtung Hamburg ist zwischen Heide West und Heide Süd wegen Überflutungen gesperrt. Das war's aktuell von den Straßen. Ihnen eine gute und sichere Fahrt.
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4: Im Studio ist Detlef Karg. Willkommen. TikTok, Instagram und verschiedene Messenger. Soziale Medien gehören für viele Menschen mittlerweile zum Alltag. Sie halten Kontakt zu Freunden, suchen etwas, finden Gleichgesinnte. Aber diese Plattformen, wir wissen es, die können auch Stress auslösen durch abwertende Kommentare, Mobbing und so weiter. Dr. Annika Baumann untersucht prosoziales und antisoziales Verhalten im digitalen Raum. Warum nicht allein die Zeit am Bildschirm entscheidend ist und welche Erfahrungen in sozialen Medien unser Wohlfinden beeinflussen können. Das war Thema im Gespräch mit meiner Kollegin Jessica Wiener vom Rundfunk Berlin-Brandenburg. Sie wollte zunächst wissen, wie viel Zeit die Forscherin selbst auf Social Media verbringt.
5: Eine sehr gute Frage und tatsächlich auch viel zu viel. Denn wie ihr wahrscheinlich auch wisst, die Mechanismen, die auf sozialen Medien greifen, sowas wie dieses Endless Scrolling, davor sind wir Erwachsene natürlich auch nicht gefeit. Das heißt, das zieht mich auch viel zu sehr teilweise in den Bann. Und je nachdem, ob ich gerade Instagram von meinem Smartphone gelöscht habe oder nicht, ist es mal mehr, mal weniger, aber es ist tatsächlich viel zu viel.
6: Hat Ihre Forschung Ihren eigenen Umgang mit Social Media verändert?
5: Tatsächlich ja, bis zu einem gewissen Grad. Wobei ich auch sagen muss, Wissen alleine reicht natürlich nicht. Ich weiß zum Beispiel um diese verschiedenen Mechanismen, die eben auf Social Media da sind, wie

0: positive Gefühle, möglichst wenig negative Gefühle und wie zufrieden ist man generell mit dem Leben. Dann gibt es noch eine weitere Dimension, das sogenannte eudaimonische Wohlbefinden. Und hier geht es im Kern darum, dass man gut funktioniert. Das heißt, wie autonom kann ich handeln? Meine persönliche Entwicklung, geht die in die richtige Richtung? Habe ich ein hohes Maß an Selbstakzeptanz? Wie bewältige ich den Alltag? Und habe ich Sinn und Orientierung im Leben? Und damit reingreift auch noch ein dritter ganz wichtiger Aspekt. Wir Menschen sind ja soziale Wesen. Das heißt, es gibt natürlich auch das soziale Wohlbefinden. Das heißt, bin ich sozial eingebunden? Bin ich Teil einer Gemeinschaft? Habe ich ein Zugehörigkeitsgefühl und halt gute Beziehungen in meinem Leben zu anderen Menschen?
1: Gibt es denn aus Ihrer Forschung Hinweise darauf, dass sich verschiedene Plattformen unterscheiden? Also ob Menschen TikTok, Instagram, Snapchat und Co. unterschiedlich erleben?
0: Also das ist tatsächlich ein ganz wichtiger Aspekt, denn neben dem Wohlbefinden ist natürlich auch Social-Media-Nutzung, wie gesagt, ein sehr komplexes Konstrukt, wo eben verschiedene Aspekte reinfallen. Und eins von den Aspekten, neben Inhalten und Kontext der Nutzung und so weiter und so fort, ist ein ganz wichtiger anderer Faktor, was für eine Plattform nutze ich? Das heißt, es macht halt einen großen Unterschied, ob ich beispielsweise eine Plattform wie X nutze, wo halt bestimmte Inhalte eher auf Basis von Text dargestellt wird, im Vergleich zu eher visuell geprägten Medien, wie zum Beispiel Instagram, wo mir beispielsweise eher Bildern begegnen, die zum Beispiel Körper darstellen, die darauf folgen können, was mein eigenes Empfinden gegenüber meinem eigenen Körper, was es beeinflussen kann. Das heißt, das ist ein ganz wichtiger Aspekt, dass man unterscheiden muss, was für eine Plattform wird denn gerade genutzt und die kann dann auch unterschiedlich auf das Wohlbefinden wirken.
1: Und ist das dann schon entscheidend, ob mir das gut tut oder ob es mir schlecht geht? Also ob ich Bilder sehe jetzt auf Instagram oder ob ich Texte lese?
0: Da kann man wieder sagen, die Inhalte sind das Wichtige. Das heißt, beispielsweise bei einer textbasierten Plattform, wenn ich da halt positive Inhalte sehe von Menschen, die sich gegenseitig geholfen haben beispielsweise, fühle ich mich natürlich positiv. Genauso, wenn ich halt, weiß ich nicht, klassisches Beispiel auf Instagram, Inhalte sehe wie Katzenbabys, ist immer so ein klassisches Beispiel, fühle ich mich tendenziell eben besser, als wenn ich irgendwelche negativen Nachrichten mit denen konfrontiert bin, die eben nicht dazu führen, dass ich mich dann besser fühle. Vielleicht informierter, aber nicht unbedingt besser.
1: Einer Ihrer Forschungsschwerpunkte ist sogenanntes prosoziales Verhalten. Was versteht man darunter?
0: Also prosoziales Verhalten bedeutet grundsätzlich, dass halt Menschen im positiven Sinne miteinander agieren. Das heißt, wir helfen uns gegenseitig und zwar idealerweise nicht aus dem Aspekt von wegen, ich helfe dir, damit du mir später helfst, sondern einfach, weil ich intrinsisch motiviert bin, anderen zu helfen. Und das ist ein ganz wichtiger Aspekt, weil hier zeigt auch die Forschung, dass das für einen selber, demjenigen, der halt hilft, einen unfassbar positiven Einfluss auf das eigene Wohlbefinden hat.
1: Da sind wir bei dem Thema aktive soziale Interaktion gegenüberstehen zu passivem Konsum.
0: Tendenziell war immer das Narrativ da, passive Nutzung ist schlecht, aktive Nutzung ist gut. Aber auch da muss man halt wieder tatsächlich tiefer reingucken, weil auch da hängt es davon ab, wie nutze ich denn Social Media aktiv? Es ist nicht pauschal gut, nur weil ich es aktiv nutze und mit anderen interagiere. Beispielsweise, wenn ich es aktiv nutze und halt, weiß ich nicht, Hasskommentare schreibe, als konkretes Beispiel, ist das nicht positiv. Gleichzeitig, wenn ich aber halt passiv durch meinen Feed scrolle und dadurch inspiriert werde, zum Beispiel auch irgendwas finde, was meine Identitätsentwicklung vorantreibt, mir Entertainment beschert oder eben Teilhabe, Informationen mir gibt und soziale Verbundenheit fördert, ist das wiederum positiv. Deswegen lässt sich das pauschal auch hier wieder nicht beantworten, sondern wir müssen tiefer reingucken und es zählt, was man tut und was man sieht.
1: Eine Frage, die ich bekommen habe, ist, ob soziale Medien bei Einsamkeit oder Isolation helfen kann.
0: Ist tatsächlich ein ganz wichtiger Aspekt. Auch hier sehen wir innerhalb der Forschung, leider bin ich da wieder, es ist komplex, weil es ist auch wieder hier mit heterogenen Ergebnissen natürlich gekennzeichnet. Das heißt, es hängt halt wieder ein bisschen davon ab, was tut man und wie intensiv tut man es. Tendenziell kann es natürlich sein, gerade zum Beispiel bei vulnerablen Bevölkerungsgruppen, dass soziale Medien einen Zugang zu Gemeinschaften fördern, die halt beispielsweise im ländlichen Raum nicht zugänglich sind. Gleichzeitig kann es aber eben auch sein, dass wenn wir soziale Medien intensiv nutzen, um halt unsere Einsamkeit zu bekämpfen und gleichzeitig dadurch das ersetzt wird durch reale Interaktionen mit Menschen, denen wir von Angesicht zu Angesicht sitzen, dann hat es wiederum einen negativen Einfluss. Das heißt, auch hier hängt es wiederum davon ab, wie konkret werden soziale Medien dann verwendet, um halt zum Beispiel das Gefühl von Einsamkeit zu bewältigen. Es kann zum gewissen Grad positive Effekte haben, eben wenn ich soziale Verbundenheit habe, wenn ich halt mit Gemeinschaften

0: interagieren kann, die mir halt in meinem realen Leben eben nicht zugänglich sind. Und gleichzeitig, wenn es aber bis zu diesem Punkt geht, wo eben reale Interaktionen durch virtuelle Interaktionen ersetzt werden, kann es wiederum negative Einflüsse haben. Das heißt, bis zu einem gewissen Grad gibt es positive Effekte, aber es darf nicht zu viel werden, weil das ist auch ein konsistentes Muster, was wir in der Forschung sehen. Wenn wir Social Media tatsächlich zu intensiv nutzen, das heißt eine wirklich viel zu hohe Bildschirmzeit haben und entsprechend reale Dinge in den Hintergrund geraten, ist das, wie wir es relativ konsistent dann sehen, negativ.
1: Von dem Negativen will ich noch mal kurz zum Positiven kommen. Eine positive Nutzung ist ja unter anderem, dass man durchaus auch was lernen kann auf Social Media. Tauchen solche Erfahrungen auch in Ihrer Forschung auf?
0: Auf jeden Fall ja. Tatsächlich ist ja ein wichtiger Aspekt, den man auch sozialen Medien zuschreibt, eben der Zugang zu Informationen. Das heißt, es ist ein ganz wichtiger Aspekt, dass man da halt einfach auch ja, zu mehr und breiteren Informationen zukommt, zum Beispiel auch neue Hobbys finden kann, um jetzt mal wieder ein positives Beispiel auch zu nennen. Gleichzeitig ist natürlich auch ein Aspekt, der uns umtreibt, das Thema von Fake News. Das heißt, Informationen, die halt einfach nicht stimmen, weil im Endeffekt, manchmal weiß man ja nie direkt, wer genau gibt diese Informationen, was für eine Person steht dahinter. Wenn wir zum Beispiel bestimmte Influencer uns angucken, ist die Expertise tatsächlich da, um halt die Informationen zu verbreiten und sind sie korrekt? Das heißt, man muss halt teilweise die Informationen natürlich auch kritisch reflektieren und halt im Zweifel auch nochmal recherchieren, um weitere Quellen heranzuziehen.
1: Da sind wir schon beim Thema Influencer. Für viele sind Influencerinnen, Creator oder Streamer fester Bestandteil ihres Alltags. Welche Rolle spielen solche Personen für unser Wohlbefinden, die ja oft auch meist positive Sachen nur teilen?
0: Also tatsächlich, Influencer sind natürlich ein weit verbreitetes Phänomen und sie werden uns ja auf sozialen Medien dank Algorithmen auch immer wieder präsentiert, neue wie alte. Und ja, es gibt natürlich auch da positive Aspekte, das heißt, sie geben uns auch Informationen, sie können die Kreativität fördern und tatsächlich hat man auch teilweise das Gefühl, da sitzt uns eine Person gegenüber, die wir kennen. In der Forschung nennen wir das sogenannte parasoziale Beziehungen, was bedeutet, dass wir halt in gewisser Weise eine einseitige Beziehung zu einer Person aufbaut, wo wir persönlich das Gefühl haben, ich kenne die Person in- und auswendig, sie ist mir wirklich nah, was ja auch natürlich ist, weil Influencer teilen ja sehr viele Informationen, teilweise über ihr eigenes Leben und sind halt sehr präsent in unserem Feed mitunter. Gleichzeitig ist es eben einseitig, das heißt, in der Regel weiß der Influencer natürlich nichts über uns. Das kann dann kritisch werden, wenn halt beispielsweise es in Richtung von Werbung geht. Das heißt, wir kennen das ja alle, dass halt auf sozialen Medien sehr viel Werbung tatsächlich geschalten wird und natürlich auch Influencer-Accounts teilweise eigentlich verpflichtend Werbung kennzeichnen müssen. Manchmal ist das aber nicht so deutlich sichtbar. Das heißt, in so einem Fall kann es dann tatsächlich kritisch werden. Grundsätzlich sind tatsächlich aber Influencer ein wichtiger Aspekt unseres Feeds und haben auch positive Effekte, aber gerade bei so kritischen Aspekten wie zum Beispiel Werbung, die nicht gut genug oder nicht gekennzeichnet ist, kann es dann wiederum kritisch werden und natürlich auch, wenn im Falle der parasozialen Beziehung eben diese zu intensiv wird.
1: Also eigentlich bedeutet das so ein bisschen Augen auf bei dem, wem man folgt beziehungsweise was da transportiert wird.
0: Grundsätzlich ja, wobei ich da auch immer aufpassen würde, dass eben nicht zu viel Verantwortung auf den Nutzenden gesetzt wird, weil ja, bis zu einem gewissen Grad können wir natürlich unseren Feed quasi so gestalten, dass er halt die Inhalte uns zeigt, die wir gerne sehen wollen, aber eben auch die Möglichkeiten sind teilweise begrenzt. Das heißt, hier sehe ich auch eine starke Verantwortung bei den Plattformen, dass wir hier eine Umgebung schaffen müssen, die eben positiv ist. Das heißt, die Möglichkeit zu geben, unseren Feed so zu gestalten, wie er uns gut tut.
1: Einfach Wissen, Fragen an die Forscherin, wie machen soziale Medien uns glücklich oder eben nicht? Darüber sprechen wir heute mit Dr. Annika Baumann vom Weizenbaum-Institut. Sie leitet die Forschungsgruppe Wohlbefinden in der digitalen Welt und untersucht unter anderem, wie soziale Medien unser Wohlbefinden beeinflussen und welche Rolle digitale Interaktionen dabei spielen. Frau Baumann, Sie forschen ja nicht nur zu prosozialem Verhalten, sondern auch zu antisozialem Verhalten im Netz. Was fällt darunter?
0: Das antisoziale Verhalten ist sozusagen das Gegenstück zum prosozialen Verhalten. Das heißt, in diesem Fall ist es so, dass wir eine negative Interaktion zwischen Menschen sehen, wo wir sehen, dass andere Leute sich gegenseitig beschimpfen, Trolling-Behavior, Cyberbullying, all diese Schlagworte, die dann darunter fallen. Und auch hier ist es natürlich ein relativ weit gefasstes Konstrukt, wo halt verschiedene Sachen runterfallen. Aber konkretes Beispiel, wie gesagt, Themen wie Hasskommentare, Cyberbullying und Co. fallen darunter.
1: Ich will noch mal auf die Macht der Algorithmen kommen. Sie haben es vorhin schon angesprochen. Wie viel Macht liegt denn da, beziehungsweise wie viel Herrschaft habe ich über meinen Feed eigentlich noch?
0: Sehr gute Frage. Und tatsächlich ist es so, Algorithmen sind natürlich relativ stark eingebunden in den Plattformen. Das heißt, wir sehen es am Feed, wie halt unser Feed kuriert wird und im Endeffekt wird da die Reihenfolge zum Beispiel festgelegt. Ich weiß gar nicht, ob es gerade noch existiert, die Option, dass man halt eigentlich auch einen Feed haben kann, der halt entsprechend dessen, wann halt die Posts erstellt worden sind, hochgeladen worden sind, sozusagen zusammengestellt wird. Aber der Default ist auf jeden Fall, dass halt dieser Algorithmus entscheidet, was sehe ich und vor allen Dingen nicht nur die Inhalte, die ich abonniert habe, sondern eben auch Inhalte, die ich eigentlich gar nicht abonniert habe, wo aber der Algorithmus denkt, hey, das sollte eigentlich zu dir passen. Das ist ja genau das, was dich interessiert. Und das heißt, man hat dann sozusagen schnell das Gefühl von Kontrollverlust, wenn man halt Inhalte sieht, die man halt zum Beispiel gar nicht abonniert hat oder zwischendurch Werbung geschalten wird. Anderer wichtiger Aspekt bei Kommentaren, da ist es auch so, die Reihenfolge wird halt auch durch Algorithmen bestimmt. Das heißt, in der Regel findet man da die Kommentare ganz oben, die halt besonders starke Emotionen auslösen, wodurch man wiederum stärker auch an die Plattform gebunden wird. Das heißt, Algorithmen sind ein ganz wichtiger Aspekt dessen, wie wir an soziale Medien auch gebunden werden.
1: Kann ich mich als Nutzerin, Nutzer dem irgendwie entziehen oder bin ich dem komplett ausgeliefert?
0: Das hängt davon ab, was für Optionen die Plattformen bieten. Wie gesagt, wenn es die Möglichkeit gibt, so eine Timeline zu erstellen, einen Feed zu erstellen, der halt chronologisch aufgebaut ist, das muss man aber, soweit ich noch weiß, wenn die Option existiert, jedes Mal umstellen. Das ist sehr mühselig. Und das heißt, wir haben hier sogenannte Dark Patterns. Diese Dark Patterns wollen uns durch ein bestimmtes Design einer Plattform dazu drängen, ein bestimmtes Verhalten zu zeigen. Und in dem Fall ist es beispielsweise so, dass eben gewollt es so ist, dass es möglichst mitunter komplex ist, bestimmte Einstellungen vorzunehmen oder diese zu finden, weil die so versteckt sind in unseren Einstellungen, dass wir das einfach nicht machen, weil es halt zu kompliziert ist, weil zu viele Hürden da existieren. Und da sehe ich tatsächlich auch wieder einen Aspekt, wo eben die Plattformen in der Verantwortung sind, uns eine Umgebung zu schaffen, die wir so gestalten können, wie wir es wollen.
1: Ein anderes großes Ding ist ja natürlich künstliche Intelligenz. Die begegnet uns immer häufiger auf Social Media. Viele Bilder, Videos oder Inhalte lassen sich kaum noch von echten unterscheiden. Bei mir zum Beispiel ist es tatsächlich so, ich zweifle mittlerweile alles an, was ich sehe, weil ich überhaupt dem nicht mehr Glauben schenken kann. Manchmal erkennt man es sehr deutlich, manchmal ist es aber tatsächlich sehr schwierig. Was macht denn das mit uns?
0: Ja, das ist natürlich ein ganz wichtiger Aspekt und ich sehe hier viele Parallelen zu Social Media. Social Media hat uns komplett überrollt und gerade passiert genau das Gleiche mit generativer KI. Das heißt, es ist gar nicht so lange her, dass halt vor allen Dingen mit ChatGPT es quasi gesellschaftlich zur Verfügung gestellt wurde und nach immer mehr Menschen es genutzt haben, verständlicherweise. Die Tools sind sehr mächtig. Und gleichzeitig sehen wir jetzt im Rahmen von sozialen Medien, dass plötzlich überall Inhalte hochgeladen werden, die eben durch KI erstellt worden sind. Es gibt theoretisch ein Transparenzgesetz, wo festgeschrieben ist, dass halt deutlich gemacht werden muss, dass die Inhalte durch KI erstellt worden sind. Das ist natürlich auch teilweise wieder ein bisschen versteckt. Das sieht man dann teilweise zum Beispiel bei Instagram dann da, wo normalerweise der Musiktitel ist, sieht man dann halt so einen kleinen Hinweis, ja, durch KI erstellt. Müsste aber wahrscheinlich ein bisschen transparenter sein, damit man das tatsächlich auch richtig wahrnehmen kann und nicht jedes Mal, wie in Ihrem Fall, davor steht und sich fragt, ist das jetzt wirklich passiert oder ist das durch KI generiert?
1: Also man wird schon unsicherer durch diese Inhalte, die eben nicht immer gekennzeichnet sind. Auch wenn es diese Transparenzgesetze gibt, das muss doch auch was mit unserem Wohlbefinden machen, wenn wir uns immer unsicherer fühlen, oder?
0: Ist tatsächlich natürlich auch ein wichtiger Aspekt, wo den Inhalten, die man begegnet und man das Gefühl hat, man muss es jedes Mal hinterfragen, ob es jetzt real ist oder nicht, macht es natürlich was mit uns. Weil im Endeffekt nimmt es viele kognitive Kapazitäten, die wir halt woanders viel besser hätten einsetzen können. Und entsprechend ist es ein wichtiger Aspekt, der eben auch auf unser Wohlbefinden tendenziell wirken kann.
1: So, vielleicht sagt man jetzt auch mal, boah, ich habe keinen Bock mehr. Ich mache jetzt mal eine Pause von Social Media. Frau Baumann, was sagt denn die Forschung dazu? Hilft das tatsächlich, einfach mal offline zu gehen?
0: Also auch da, die Forschung ist sich je nachdem mal wieder ein bisschen uneinig. Mal kann es helfen, mal kann es nicht helfen. Grundsätzlich würde ich da tatsächlich empfehlen, wenn man es einfach mal umsetzen möchte, zu schauen, dass man soziale Medien zum Beispiel erstmal reduziert, weil es kann auch dazu führen, wenn ich halt, ich sag mal, in Anführungsstrichen Cold Turkey gehe mit Social Media und es von einem Tag auf den anderen plötzlich gar nicht mehr nutze, dass ich in ein Loch falle, weil halt wir natürlich auch über Social Media mit Menschen kommunizieren. Wir haben da bestimmte Accounts, mit denen wir halt uns einfach interagieren und austauschen wollen oder bestimmte Inhalte, die uns eben auch gut tun. Das heißt halt einfach zu sagen, okay, ich nutze es jetzt plötzlich von einem Tag auf den anderen gar nicht mehr, kann auch dazu führen, dass es negative Auswirkungen auf uns haben kann. Gleichzeitig kann man es, wenn man halt Interesse daran hat, es gut umzusetzen und man das Gefühl hat, okay, Social Media gibt mir halt gar nichts, kann man es natürlich auch machen und es einfach mal schauen, wie geht es mir denn damit, wenn was verliert man im Zweifel? Nicht viel. Das heißt, es kann positiv sein, es kann negativ sein, je nachdem. Es hängt wieder von der Person ab. Vielleicht im Idealfall, wenn man sich unsicher ist, ist ein guter Mittelweg zu gucken, dass man erstmal die Zeit reduziert und halt nach und nach sich eher auf die Aspekte fokussiert, die mir bei Social Media gut tun. Wie gesagt, sowas wie mit anderen zu interagieren, nur noch die Accounts zu haben, die mir auch tatsächlich gut tun. Ohne halt in diese Gefahr zu laufen, wenn ich es halt komplett einstelle, dass mir auch wichtige Aspekte, die mir eben gut tun im Falle von Social Media, wegfallen könnten.
1: Abschließend die Frage, wenn jetzt hier die Schülerinnen und Schüler Sie fragen würden, was kann ich ganz konkret tun, damit Social Media mir eben gut tut und nicht schlecht tut? Was raten Sie da?
0: Grundsätzlich zum einen würde ich hier auch wieder sagen, es liegt nicht nur an euch. Ihr habt nicht alleine die Verantwortung dafür, dass euch Social Media gut tut oder nicht. Ihr habt gewisse Stellschrauben und Möglichkeiten, um es sozusagen zu erreichen, bis halt im Idealfall die Plattformen so gestaltet sind, dass sie uns eine Umgebung bereitstellen, die halt das ermöglicht oder halt von Anfang an per Default ermöglicht. Ansonsten würde ich sagen, wenn ihr tatsächlich für euch selber einen Weg finden wollt, ist eine Möglichkeit zu gucken, wirklich mal reflektiert die Plattform zu nutzen, kritisch zu hinterfragen, was davon tut mir eigentlich tatsächlich gut, was davon tut mir weniger gut. Das bedeutet natürlich auch, man muss halt tief in sich reinhören, das ist auch nicht unbedingt einfach. Aber ein wichtiger Aspekt, um halt zum Beispiel bestimmten Accounts zu entfolgen, wo man das Gefühl hat, danach geht es mir einfach nicht gut, wenn ich die Inhalte gesehen habe. Und gleichzeitig natürlich, wenn man halt das Gefühl hat, oh, da ist ein Account, eigentlich finde ich die Inhalte voll toll, ich lerne was dabei und ich fühle mich danach gut, ich fühle mich inspiriert, dass man die halt einfach stärker auch sichtbar macht. Man kann ja zum Beispiel Favoriten aufnehmen in den Accounts oder halt nur noch Accounts zu folgen von Freunden und nicht mehr unbedingt Influencern, wo man das Gefühl hat, auch die tun mir nicht gut. Das heißt, die Möglichkeiten, die Plattformen einen bieten, um halt die eigene Umgebung zu gestalten, diese auszunutzen, soweit es geht. Aber wie gesagt, Appell, große Verantwortung liegt eben auch auf den Plattformen, dass hier eine Umgebung geschaffen wird, die einfach für uns gut ist.
2: Sagt die Verhaltensforscherin Annika Baumann vom Weizenbaum-Institut mit im Gespräch mit meiner Kollegin Jessica Wiener vom Rundfunk Berlin-Brandenburg.
3: Kultur.
2: Die Frankfurter Buchmesse ist zu Ende gegangen. Als Abschluss und Höhepunkt wurde in der Paulskirche der Friedenspreis des deutschen Buchhandels verliehen. Preisträger in diesem Jahr ist der französisch-britische Jurist Philip Sands.
4: Am Sonntagvormittag in der Paulskirche in Frankfurt. Bachs Arie Erbarme dich. Um Reue geht es darin und Schuld. Zentrale Themen in den Werken von Philippe Sands. Der Börsenverein des deutschen Buchhandels würdigte Sands mit dem Preis als eine der, so wörtlich, wichtigsten intellektuellen Stimmen unserer Zeit. Beharrlich setzte er sich für Gerechtigkeit, Frieden und die Verteidigung des Völkerrechts ein, zitierte Sebastian Gugolz, der Vorsteher des Börsenvereins, bei der Preisverleihung aus der Begründung der Jury.
5: Philippe Sands ist weit mehr als ein Chronist völkerrechtlicher Missstände und Verbrechen. Er ist engagierter Autor und Humanist, der trotz wachsender Widerstände Widerstände unermüdlich für Menschenrechte eintritt und um Gerechtigkeit und Verständigung ringt.
4: Sands, 1960 in London geboren, stammt aus einer jüdischen Familie, die von den Nationalsozialisten verfolgt wurde. In seinem Buch Rückkehr nach Lemberg verbindet er seine Familiengeschichte mit der Entstehung des modernen Völkerstrafrechts. Als Anwalt vertritt er Fälle vor internationalen Gerichten. In ihrer Laudatio würdigte die Historikerin Mirjam Zadoff, die Leiterin des NS-Dokumentationszentrums München und Mitglied im Stiftungsrat des Friedenspreises, Sands Einsatz gerade in einer Zeit, in der das Völkerrecht zunehmend unter Druck gerät.
3: Im aktuellen Spiegelkabinett der Desinformation verlieren wir Vertrauen und Urteilsfähigkeit. Die Lektionen des 20. Jahrhunderts verblassen. Und der Juristin Philip Sands sorgt sich vor einem neuen Zeitalter der Straffreiheit für politische Führer.
4: In seiner Dankesrede schlug auch Sands den Bogen von der NS-Vergangenheit zur Gegenwart. Er berichtete vom langen Schweigen in seiner Familie. Das Schweigen habe seine Kindheit geprägt. Er mahnte Deutschland, wer aus der Geschichte gelernt habe, müsse auch heute angesichts von Völkerrechtsverbrechen Verantwortung übernehmen und die Stimme erheben.
6: Zu Israel, zum Gazastreifen und zum Westjordanland ist das Schweigen laut.
4: So Philip Sands.
6: Deutschland kennt sich aus mit ethnischer Säuberung. Warum dann das Schweigen?
4: Sands verurteilte die Hamas-Angriffe vom 7. Oktober 2023 und betonte zugleich Israels Recht auf Selbstverteidigung. Aber auch dafür, so der Preisträger, gelte das Völkerrecht. Er forderte, Völkerrechtsverbrechen überall nach denselben Maßstäben zu beurteilen, auch dann, wenn sie Verbündeten vorgeworfen werden. Die Debatte über die Bezeichnung Völkermord sei, so wörtlich, ein Ablenkungsmanöver.
7: Peace requires justice.
6: Frieden braucht Gerechtigkeit. Gerechtigkeit braucht Regeln. Regeln brauchen das Recht. Und das Recht und Gesetze gelten universell, nicht selektiv.
4: Der Friedenspreis wird seit 1950 vom Börsenverein des Deutschen Buchhandels verliehen. Er ist mit 25.000 Euro dotiert und zeichnet Persönlichkeiten aus, die sich für Frieden, Menschlichkeit und Völkerverständigung einsetzen.
2: Aus Frankfurt berichtete Antje Bonhage. Und jetzt haben wir noch eine Hörempfehlung für Sie.
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Hier ist die ARD-Infonacht vom Norddeutschen Rundfunk in Hamburg. Gleich nach unseren 23 Uhr Nachrichten geht's weiter. Wir blicken dann auf die Krisensitzung oder besser gesagt Klausurtagung, wie das ja offiziell heißt, des CDU-Präsidiums in Berlin heute und morgen geht's weiter. Wir haben dazu Fragen und auch ein Interview.

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1: Um 23 Uhr mit Reza Waffa. Die CDU sucht bei ihrer Führungsklausur heute und morgen in Berlin nach einem Weg aus einer der schwersten Krisen ihrer gut 80-jährigen Geschichte. Matthias Deiß aus dem ARD-Hauptstadtstudio erläutert, wie sich die CDU jetzt aufstellen will.
2: Nun, es soll ein Strategiepapier geben mit konkreten Maßnahmen. Die CDU will darin deutlich machen, dass man neben sperrigen Reformen nun auch konkret etwas für die vielen tun will, die gerade unter den gestiegenen Kosten leiden. Stichwort Energiepreise zum Beispiel. Und dann ist in der CDU noch ein echter Richtungsstreit ausgebrochen. Für Hessens Ministerpräsident Rhein ist die CDU nicht konservativ genug und Familienministerin Prien sagt, sie muss linker werden.
1: US-Präsident Trump hat angekündigt, Russland und die Ukraine würden ab sofort keine Energieanlagen mehr angreifen. Bisher hat aber keine der Kriegsparteien eine solche Vereinbarung bestätigt. Aus Washington, Anne Schneider.
3: Aus Kiew fiel die Reaktion zurückhaltend aus. Präsident Volodymyr Zelensky sagte, die Ankündigung sei für ihn neu. Sollte Russland einem solchen Schritt zustimmen, werde die Ukraine aber ebenfalls mitziehen. Aus Moskau gibt es bislang keine Stellungnahme. Das Weiße Haus hat keine weiteren Einzelheiten genannt. Ob die angekündigte Energiewaffenruhe tatsächlich bereits vereinbart ist, bleibt damit offen.
1: Nach einem geplanten Anschlag auf den polnischen Regierungschef Tusk hat die Polizei einen Verdächtigen festgenommen. Der Mann sei in Niederschlesien gefasst worden, sagte ein Sprecher des Geheimdienstkoordinators. Tusk selbst dankte den Polizisten für ihr schnelles und entschlossenes Handeln. Zuvor hatten die Sicherheitsbehörden zudem Hinweise, dass auch Verteidigungsminister Kosiniak-Kamysz ein Ziel sein könnte. Polen ist ein wichtiger westlicher Verbündeter der Ukraine. In der Fußball-Bundesliga hat der SC Freiburg die Tabellenspitze übernommen. Die Breisgauer gewannen gegen den FC Schalke 04 mit 2:1. Aus der NDR Sportredaktion Lars Bente.
4: Dabei war Freiburg ab der 64. Minute beim Stand von 1:1 wegen einer gelb-roten Karte gegen Suzuki in Unterzahl. Trotzdem gelang doch noch das 2:1 durch Gotto. Die Freiburger damit zurück auf Tabellenplatz 1, punktgleich mit Borussia Dortmund. Der BVB hat aber die schlechtere Tordifferenz. Punktlos am Tabellenende steht weiterhin Mönchengladbach. Die Borussia hat auch unter dem neuen Trainer Blessin verloren, und zwar das rheinische Derby beim 1. FC Köln. FC-Nationalspieler El Mahler sorgte für den 2:1-Siegtreffer der Kölner. Die Partie musste zwischenzeitlich wegen Ausschreitungen auf den Rängen unterbrochen werden.
1: Das waren die Nachrichten. Das Wetter in Deutschland. Nachts meist trocken, teils neblig, in Vorpommern noch Regen. Tiefstwerte 11 bis 0 Grad. Morgen fast überall trocken, gebietsweise heiter. In Vorpommern noch Regen, die Höchstwerte morgen bei 11 bis 18 Grad. Es ist 23.03 Uhr.
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5: Die A1 Osnabrück-Bremen ist zwischen Vechta und Kloppenburg wegen Brückenarbeiten in beiden Richtungen gesperrt. Eine Umleitung ist eingerichtet. Die A1 Lübeck-Hamburg ist zwischen Kreuz Hamburg-Ost und Dreieck Norderelbe wegen Bauarbeiten noch bis 5 Uhr gesperrt. Eine Umleitung ist ebenfalls eingerichtet. Die A2 Dortmund Richtung Hannover ist zwischen Bad Nenndorf und Wunstorf-Kohlenfeld nach einem Unfall weiterhin gesperrt. Die A8 Salzburg Richtung München ist zwischen Rohrdorf und Rosenheim wegen Brückenarbeiten bis ca. 5 Uhr gesperrt. Die A9 Halle-Leipzig Richtung Nürnberg ist zwischen Pegnitz und Weidensees nach einem Unfall gesperrt. Die A10 westlicher Berliner Ring Richtung Dreieck Havelland ist zwischen Falkensee und Dreieck Havelland wegen Bergungsarbeiten bis ca. 23 Uhr gesperrt, steht hier. Das ist vorbei, also ist sie noch weiterhin gesperrt. Die A23 Heide Richtung Hamburg ist zwischen Heide West und Heide Süd wegen Überflutungen gesperrt. Und die A40 Duisburg-Essen ist zwischen Mülheim-Winkhausen und Mülheim-Heißen wegen Brückenarbeiten in beiden Richtungen bis 5 Uhr gesperrt. Soweit der Verkehr. Ihnen eine gute und freie Fahrt.
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5: Und die kommt wie immer vom Norddeutschen Rundfunk in Hamburg. Im Studio ist Detlef Karg. Guten Abend. Zu Beginn dieser Stunde blicken wir auf die Lage bei der CDU. Man kann sagen, dass die Partei von Themen und Problemen umzingelt ist, die alle schwierig sind. Schlechte Umfragewerte für Partei und Parteichef, Ärger mit dem Koalitionspartner SPD, vielleicht CDU-Stimmen für einen AfD-Landtagspräsidenten in Sachsen-Anhalt. Das CDU-Präsidium berät heute und morgen über diese Schwierigkeiten und die Strategie der kommenden Monate. Gordon Schnieder von der CDU, er ist Ministerpräsident in Rheinland-Pfalz und im ARD-Bericht aus Berlin hat Anna Engelke ihn gefragt, bei welchem Punkt die CDU eigentlich in die Offensive kommen kann.
6: Ich glaube, wir müssen uns noch mal anschauen, wie die letzten Monate verlaufen sind. Wir haben einen hervorragenden Koalitionsvertrag. Und da nehme ich immer gerne ein Beispiel raus, weil das die Menschen trifft. Wir haben versprochen, günstige Energie für alle. Wir haben den Industriestrompreis auch beihilferechtlich durchgesetzt, aber wir haben es nicht geschafft, den gesamten Mittelstand mitzunehmen. Und wir haben es auch nicht geschafft, diese günstige Energie dann für alle, nämlich auch für die Menschen im Land, umzusetzen. Und das ist, macht Vertrauen kaputt, weil es versprochen war. Und das sind Punkte, über die wir offen reden müssen und sagen, das sind Dinge, die noch offen sind, in die wir jetzt auch in die Umsetzung gehen müssen.
7: Wenn Sie das Beispiel nennen, also wie kann das funktionieren mit günstigerer Energie?
6: Wir müssen mit der Stromsteuer so weit runter, wie das möglich ist, und zwar für alle.
7: Wir also da ist Ihre Forderung zu sagen, für die Industrie schön und gut, aber jetzt auch, wie es im Koalitionsvertrag steht.
6: So wie es im Koalitionsvertrag zugesagt war, das ist ein Versprechen, das ist zu halten und ich werde nicht müde werden, das auch künftig einzufordern.
7: Im Koalitionsvertrag steht auch die Reform der Rente. Dazu gibt es ja einen Vorschlag der Kommission, der SPD-Fraktionsvorsitzende Matthias Mirsch. Und der hat jetzt vorgeschlagen, für den Gesetzentwurf, für die Erarbeitung des Gesetzentwurfs für die Rente, alle Ministerpräsidenten mit einzubeziehen. Was halten Sie von der Idee?
6: Also es ist nicht meine Aufgabe und auch nicht die der Kollegen und Kolleginnen, Ministerpräsidenten, die Arbeit des Fraktionsvorsitzenden der SPD zu erledigen. Es gab einen Koalitionsausschuss, es gibt einen Koalitionsvertrag. Auf der Ebene hat man sich verständigt, das Paket ist eingebracht und es findet sich jetzt im parlamentarischen Verfahren. Und ich bin auch der Überzeugung, und das merken wir auch in Umfragen, die Menschen wissen, dass das System neu gestaltet werden muss, weil es so nicht mehr funktioniert, weil es eben nicht dafür sorgt, dass wir mittel- und langfristig wirklich eine gute Altersversorgung haben, dass wir die Beiträge so nicht halten können. Wir brauchen also Beitragsstabilität, bestenfalls Senkung, und wir brauchen die klare Perspektive, Altersversorgung wird gesichert und sie wird besser. Deswegen müssen wir daran. Und dann kann man durchaus über Einzelheiten reden, das, was auch Ministerpräsidenten getan haben, wo ich auch gesagt habe, Nachjustierung muss auch immer möglich sein im parlamentarischen Verfahren. Da gehen wir ran, aber jetzt sind erstmal die Fraktionen gefordert und da ist auch der Herr Mirsch sehr persönlich gefordert, das mit seiner Fraktion jetzt auch auf die Reihe zu bringen.
7: Gucken wir nach Sachsen-Anhalt. Sie haben in einem Namensbeitrag in der FAZ geschrieben, Sie seien fassungslos über die Wahl des Landtagspräsidenten in Sachsen-Anhalt. Jetzt ist ja ein Namensartikel schreiben leicht gemacht. Helmut Kohl hätte vermutlich die CDU-Landtagsabgeordneten in Sachsen-Anhalt angerufen. Wäre das eine Sache, die Sie sich jetzt vornehmen, auch mit Blick auf die nächste Wahl, die ansteht, die des Ministerpräsidenten?
6: Also wir haben zwei Punkte oder ich habe zwei Punkte in dem Namensartikel angeschrieben. Das eine war die Wahl, dass wir jetzt einen Landtagspräsidenten der AfD haben, wo man auch da nochmal klar machen muss, es gab eine Mehrheit von AfD und BSW, ihn dort in die Position zu bringen. Aber es macht mich fassungslos, dass aus der demokratischen Mitte dort Persönlichkeiten mitgewählt haben. Und ich sage das für mich, dass es eben auch aus den Reihen der CDU wohl wahrscheinlich war. Ich habe da eine klare Abgrenzung zu den Populisten und Extremisten von rechts, genauso wie zu den Reaktionären und Radikalen. Und hier in Berlin offen judenfeindlichen Linken, die wir haben. Ich arbeite mit denen nicht zusammen, weil ich auf der Funktionärsebene dort keinen Bürgerlichen mehr sehe. Das sind Populisten, das sind Extremisten, mit denen habe ich nie zusammengearbeitet, werde ich auch nie zusammenarbeiten. Und das gilt für mich in Rheinland-Pfalz, auch als CDU-Landesvorsitzender, bis auf die kommunale Ebene. Aber nochmal, es ist keine Wählerschelte, sondern ich muss mir überlegen, wie kriege ich das Vertrauen der Menschen in diesem Land zurück.
7: Gucken wir trotzdem weiter nach Sachsen-Anhalt, bleiben wir dort. Die Ministerpräsidentenwahl ist Anfang Dezember und Ulrich Siegmund geht auch rum und sagt, er hat schon nötige CDU-Stimmen im Sack. Wer ist jetzt quasi verantwortlich bei der CDU-Bundespartei, um dahin zu gehen und zu sagen, Leute, macht das nicht? Ist das der Bundeskanzler, der CDU-Chef?
6: Also erstmal ist ja jeder selber gefordert und ich sage das aus meiner Sicht auch sehr deutlich. Wer dort Stimmen mitgibt, um solche Persönlichkeiten in ein solches Staatsamt zu heben, der muss sich überlegen, ob die CDU noch seine politische Heimat ist. Und ich sage, nein, das ist sie nicht. Wenn ich das wüsste, wer es ist, würde ich auch direkt damit diskutieren, ob so jemand in der Partei bleiben kann. Das sind geheime Wahlen. Jetzt ist man vor Ort aufgefordert. Und ich glaube, da muss auch noch mal die Vernunft rein, dass man das nicht tut. Wir Demokraten, auch gerade aus der christlich-demokratischen Überzeugung heraus, wir wählen keine Extremisten in solche Ämter. Und das ist die Botschaft, die ich auch da nach Sachsen-Anhalt gebe.
5: Sagt der rheinland-pfälzische Ministerpräsident Gordon Schnieder von der CDU im ARD-Bericht aus Berlin. Und ähnlich hat sich heute Abend auch Bayerns Ministerpräsident Söder in der ARD in der Sendung Karin Mioska geäußert. Er sagte, wenn CDUler mit der AfD stimmen würden, dann sollten sie sich auch in diese Richtung begeben und aus der Partei austreten. Wir kommen zu einem ganz anderen Thema. Weltweit hungern etwa 645 Millionen, das sagt zumindest der aktuelle UNO-Bericht. Zudem lebt eine beträchtliche Anzahl von Menschen in einer Art Ernährungsunsicherheit, hat also nicht konstant die nötige Kalorienversorgung. Zu diesem Kreis zählen etwas über 2 Milliarden Menschen. Bundespräsident Frank-Walter Steinmeier hat die 59. Woche der Welthungerhilfe heute Abend mit einer Fernsehansprache in ZDF und ARD eröffnet. Und er hat dabei auf die Folgen des Klimawandels für Menschen in Kriegs- und Krisengebieten hingewiesen.
8: Liebe Mitbürgerinnen und Mitbürger, der vergangene Sommer hat auch uns eindringlich vor Augen geführt, was der Klimawandel anrichtet. Wo Regen ausbleibt, brennen Wälder, trocknen Flüsse aus, verdorren Felder, gehen Ernten verloren. Wetterextreme häufen sich bei uns in Deutschland, in Europa und weltweit. Dramatisch sind die Folgen aber vor allem für Menschen in Ländern, in denen Not herrscht, in denen Krieg und Armut den Alltag bestimmen. Sie leiden ganz besonders unter Ernteausfällen. Auf Hunger folgt Gewalt, auf Gewalt folgt Hunger. Und doch, es gibt Wege, diesen Teufelskreis aufzubrechen. Saatgut spielt hier eine entscheidende Rolle, wie ein Beispiel aus der Zentralafrikanischen Republik zeigt. Dort ist es gelungen, eine zertifizierte Produktion von Saatgut aufzubauen, die Herstellerinnen und Hersteller auszubilden und sie in einem Netzwerk zusammenzubringen. Einem Netzwerk, das den Anbau und Verkauf widerstandsfähiger Samen ermöglicht, solcher Samen, die auch dem Klimawandel trotzen. Was daraus wächst, ist weit mehr als eine gute Ernte. Mais, Maniok, Bohnen, Erdnüsse, Sesam, Reis und Sorghum, all das ernährt die Menschen vor Ort und schafft zugleich die Grundlage für ein besseres Einkommen, insbesondere für Frauen. So wie für Prudence, eine Frau Anfang 40, die nicht nur ihre eigenen 6 Kinder versorgen kann, sondern auch weitere Familienangehörige. Und sie übernimmt Verantwortung als Vizepräsidentin einer Kooperative, die solches zertifiziertes Saatgut produziert und verkauft. Die Einnahmen wiederum werden in der Kooperative aufgeteilt und verbessern so das Leben vieler Familien. Die Welthungerhilfe unterstützt allein in Zentralafrika mehr als 300 dieser Netzwerke. Ich wünsche mir, dass sie ihre wichtige Arbeit fortsetzen und ausbauen und damit Menschen in vielen Teilen der Welt helfen kann. Sie, liebe Mitbürgerinnen und Mitbürger, können dazu beitragen, mit Ihrer Spende zugunsten der Welthungerhilfe. Ich danke Ihnen herzlich dafür.
5: Soweit Frank-Walter Steinmeier, der Bundespräsident, zur Jahrestag der Welthungerhilfe.
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5: Nach einem Bericht in der Zeitschrift Nature, da scheint die Grippesaison auf der Nordhalbkugel einen Monat früher zu beginnen als sonst. Noch können die Forscher nicht genau sagen, wie sich die Fallzahlen in den kommenden Wochen entwickelt werden. In Deutschland ist man aber angesichts der derzeit niedrigen Impfquoten besorgt. Mehr dazu von Frank Bäumer aus der ARD-Wissenschaftsredaktion.
9: Grippe und andere Erkältungsviren wechseln mit den Jahreszeiten von der Nord- auf die Südhalbkugel und umgekehrt. Wissenschaftlerinnen und Wissenschaftler und die Weltgesundheitsorganisation WHO beobachten diese weltweiten Entwicklungen von Grippe und anderen saisonalen Atemwegserkrankungen. Sie können so vorhersagen, was im Winter auf uns in Deutschland möglicherweise zukommt. In der Zeitschrift Nature warnen nun Forscher vor einem deutlich früheren Beginn der Grippesaison in den USA und in Japan. Was bedeutet der deutlich frühere Start der Grippesaison in einigen Ländern auf der Nordhalbkugel nun für Deutschland? Auch das haben diese Woche führende Wissenschaftler zusammen mit dem zuständigen Robert-Koch-Institut RKI zusammengefasst. Beteiligt war auch die Virologin Ulrike Protzer von der TU München.
10: Dafür ist dieses Jahr die Grippewelle in Japan, wo sie letztes Jahr nicht so schwer war, sehr früh und sehr, sehr schwer gekommen, sodass da also tatsächlich Schulen geschlossen werden mussten. Und das war schon echt heftig am Anfang deren Saison. Wie das bei uns dann ganz genau ankommt, ich glaube, da würden wir uns anmaßen, etwas zu beurteilen, was wir nicht können. Die Glaskugel haben wir halt noch nicht.
9: Zwar dokumentiert das Influenza-Monitoring der WHO die Entwicklung weltweit sehr gut. Es ermöglicht Prognosen und manchmal auch Warnhinweise. Eine exakte Vorhersage, wie die Grippewelle in Deutschland ablaufen wird, lässt sich daraus jedoch seriös nicht ableiten. Was US-Wissenschaftler jedoch sagen können, das derzeit häufigste Grippevirus H1N1 ist wieder mutiert, hat sich also leicht verändert. Dass die Grippeviren mutieren, ist jedoch völlig normal. Die Impfstoffe werden deshalb jedes Jahr angepasst. Die Virusmutation sei auch deshalb kein Grund zur Sorge, sagt Virologin Ulrike Protzer.
10: Wenn man jetzt auf die momentane Zusammensetzung der Impfstoffe guckt, dann ist das, was gerade auf der Südhalbkugel passiert oder passiert ist, die Saison geht ja da jetzt so langsam dem Ende entgegen, eigentlich gut abgedeckt. Obwohl die prädominanten Stämme in Australien und in Japan sehr unterschiedliche waren, sind die beide trotzdem in unseren Impfstoffen mit abgedeckt.
9: In Deutschland hat die jährliche Grippesaison noch nicht begonnen. Das ist üblicherweise erst zum Jahreswechsel der Fall. Zwar sind derzeit tatsächlich viele Menschen krank, das zeigen Zahlen des Robert-Koch-Instituts. Die meisten Atemwegserkrankungen sind jedoch aktuell hauptsächlich auf Rhinoviren und Parainfluenzaviren zurückzuführen. Gegen beides gibt es keine Impfung, anders als gegen die echte Grippe, die Influenza. Und hier schlagen die Wissenschaftlerinnen und Wissenschaftler Alarm. Immer weniger Menschen lassen sich gegen Influenza impfen. Besonders Risikogruppen seien unzureichend geschützt, so Reinhard Berner, Vorsitzender der Ständigen Impfkommission des RKI.
11: Also für Influenza liegen wir in einer Größenordnung zwischen 30% und 40% bei den Menschen mit Grunderkrankung. Das ist viel zu wenig. Bei den Kindern mit Grunderkrankung liegen wir noch schlechter. Da sind wir seit 10, 15, 20 Jahren. Kommen wir nicht über die 10% hinaus. Das heißt also, wir nehmen in Kauf, dass 90% unserer gefährdeten Kinder nicht geschützt sind oder 2/3 der erwachsenen Menschen sozusagen, die ein Risiko für eine schwere Infektion haben, dass die nicht geschützt sind.
9: Die Ständige Impfkommission empfiehlt Risikogruppen und älteren Menschen deshalb dringend die Impfung gegen Influenza, gegen RS-Viren und gegen Covid-19, also Corona. Vorerkrankte Menschen und viele Ältere haben ein erhebliches Risiko, im Falle einer Infektion mit Grippe oder Corona schwer zu erkranken und im Krankenhaus zu landen. Wie genau die kommende Grippe-, Corona- und RSV-Saison verlaufen wird, das können die Wissenschaftlerinnen und Wissenschaftler nicht vorhersagen. Aktuell gehen sie davon aus, dass sie ähnlich verlaufen wird wie in den letzten Jahren, mit Höhepunkten der Influenza- und RSV-Welle um Weihnachten sowie im Januar und Februar.
5: Impfungen machen also Sinn. Das war der Bericht von Frank Bäumer. Gerade im Herbst, wir haben es gerade gehört, liegen Beschäftigte öfter flach mit einer Erkältung und sie fallen bei der Arbeit aus. Meistens sind sie nach wenigen Tagen wieder fit, zu deutlich längeren Fehlzeiten, führen aber psychische Erkrankungen. Die Ausfälle haben darum in den vergangenen 10 Jahren deutlich zugenommen. Das hat eine Auswertung der AOK erst jetzt wieder gezeigt. Fachleute vermuten, dass das auch mit einer zunehmenden Digitalisierung in der Arbeitswelt zu tun hat, durch die mehr Stress entsteht. Wie gehen die Unternehmen damit um? Thomas Samboll aus der Redaktion ARD Gesund hat in Handwerksbetrieben nachgefragt.
12: Individuell angepasste Sitzhilfen für Kinder mit schweren Behinderungen, das ist die Spezialität der Firma Strehl im niedersächsischen Bremervörde. Dafür werden in der Firmenwerkstatt Gipsmodelle hergestellt. Früher mussten das seine Mitarbeiter noch eigenhändig machen, erinnert sich Gründer und Geschäftsführer Björn Strehl. Und das war eine ganz schöne Schufterei.
13: Schwerer Gips, nicht ganz ungiftiger Staub und man muss sich stark konzentrieren. Also nichts, was so richtig Freude macht. Und so haben wir uns dazu entschieden, einen Roboter anzuschaffen, der diese Modellarbeit vornimmt.
12: Das anstrengende Arbeiten im Gipsstaub ist jetzt zwar Geschichte. Die Umstellung auf digitale Robotertechnik fiel aber nicht jedem leicht.
13: Also ein eingefleischter Handwerker, der am liebsten tatsächlich handwerklich arbeitet, den werden Sie selten dafür begeistern können, auf einmal digital vom Bildschirm eine Form zu modellieren oder eine Form zu entwerfen, um diese dann einer Maschine zu übergeben. Mit hohen Widerständen haben wir kämpfen müssen. Und wenn man sich mit diesen Programmen nicht auskennt, wenn man die Maschine nicht kennt, dann kann das schon diesen berühmten Technostress geben.
12: Den hat eine aktuelle Studie unter Beteiligung des IFO-Instituts untersucht. Das Ergebnis? Menschen mit überwiegend geistiger Arbeit melden sich nicht häufiger krank, wenn komplexere Soft- und Hardware-Systeme im Arbeitsalltag Einzug halten. Anders ist das bei Menschen, die einer körperlichen Arbeit nachgehen. Studienautor Oliver Schlenker erklärt, dass das wahrscheinlich an mangelnder Erfahrung in diesem Bereich liegt.
14: Es geht nicht darum, dass besonders diese körperlichen Tätigkeiten im Vordergrund stehen, sondern dass bisher die Arbeitsplätze noch recht wenig digitalisiert sind. Und das ist eben gerade ein Paradebeispiel, wann uns was Neues, neue Technologien dann auch stressen können.
12: Gerade Beschäftigte mit körperlichen Tätigkeiten und niedriger formaler Bildung haben sowieso häufiger gesundheitliche Probleme, wie zum Beispiel chronische Rückenschmerzen, Gelenkverschleiß, Herz-Kreislauf-Erkrankungen und psychischen Stress. Gezielte Digitaltrainings und die Unterstützung des Arbeitgebers können aber helfen, meint auch Martin Enkelmann von Aktivindustrie in Flensburg, wo unter anderem auch Metallbauer und Elektrotechniker arbeiten.
15: Zwischenzeitlich muss man auch Hybridlösungen anwenden, die auch möglich sind. Also von der Papierform über ein digitales Papier dann zum Schluss zu einer rein digitalen Auswertung oder Eingabe. Solche Schritte sind eben auch notwendig, um die Akzeptanz in allen Bereichen zu erhöhen. Der Knackpunkt liegt in der Schulung. Schlecht eingeführte Technik oder schlechte Technik führt zu Stress. Und nicht jeder Mitarbeiter ist dafür gemacht. Es muss schon eine Bereitschaft geben, um sich dort einfach zu verändern.
12: Eine umfassende Schulung und viel Überzeugungsarbeit sind auch für Björn Strehl entscheidende Faktoren, um die Digitalisierung seines Reha-Technikbetriebes und die Gesundheit seiner Beschäftigten unter einen Hut zu bringen. Aber
13: ja, wir haben tatsächlich Kollegen verloren, die in der Robotik gearbeitet haben, weil sie mit diesem Programm, das wirklich nicht einfach zu lernen ist, einfach nicht zurechtgekommen sind. Und am Ende hat es zur freiwilligen Kündigung geführt. Das ist immer das Schlimmste, wenn sowas passiert.
12: Für die Untersuchung nutzten die Forschenden Daten aus den Jahren 2011 bis 2019. Damals war KI in den Unternehmen noch kein großes Thema. Studienautor Oliver Schlenker vermutet aber, dass sich der Technostress durch KI verstärkt.
14: Das bedeutet, unsere Ergebnisse können Sie jetzt nicht eins zu eins auf KI anwenden, aber es ist doch ein Hinweis darauf, dass eben Digitalisierung diese negativen gesundheitlichen Folgen auch haben kann oder damit zusammenhängt.
12: Wie Mitarbeitende unter KI gesundheitlich leiden und welche Beschäftigungsgruppe besonders, damit beschäftigt sich das IFO-Institut im Moment in einer Folgearbeit.
5: Thomas Sambol berichtete und wir bleiben beim Thema Gesundheit. Zigaretten in Pink, Grün, Blau, Lila und dann auch noch mit Vanille- oder Blaubeergeschmack. E-Zigaretten, auch als Vapes bezeichnet, werden bei Jugendlichen in Deutschland immer beliebter. Und das auch schon vor der Volljährigkeit. Dabei sind E-Zigaretten alles andere als ungefährlich. Eine neue Studie aus Großbritannien zeigt, der Gebrauch von E-Zigaretten hat für Kinder und Jugendliche schwere Folgen, etwa für die Atemwege. Zu diesem Schluss kam vor Jahren auch schon die US-Gesundheitsbehörde CDC, denn in den USA hatten die E-Zigaretten schon lange vor Europa ihren Siegeszug bei Jugendlichen angetreten. Mehr von Sedia Dabas.
16: Husten, Röcheln, mehr Angststörungen, Depressionen oder Panikattacken. Das sind die häufigsten Folgen vom Vapen, also vom Konsum von E-Zigaretten. So das Ergebnis einer neuen Studie von Forschern des Royal College of Pediatrics and Child Health, gemeinsam mit weiteren Universitäten und Krankenhäusern in Großbritannien. Für die groß angelegte Metastudie wurden Ergebnisse aus 81 Studien zum Vapen bei Kindern und Jugendlichen zwischen 12 und 19 Jahren miteinander verglichen. Katharina Sternberg ist Mitarbeiterin der Tabakambulanz an der Ludwig-Maximilians-Universität in München. Dort sollen Raucher und Raucherinnen von nikotinhaltigen Produkten wie Zigaretten, Nikotinpouches oder Vapes entwöhnt werden. Oft kommen Personen in die Ambulanz, die erst nach dem Rauchen mit dem Vapen angefangen haben.
17: Die versuchen natürlich damit mit dem regulären Tabakrauchen aufzuhören und kaufen sich dann Vapes, weil sie davon ausgehen, dass die gesünder sind und stellen dann aber fest, dass die sie genauso abhängig machen.
16: Vapes bzw. E-Zigaretten enthalten zwar keinen Tabak, aber dafür Nikotinsalze. Die sind laut der britischen Studie einerseits angenehmer zum Inhalieren, schädigen aber andererseits genauso die Gesundheit. Denn genauso wie Nikotin aus Tabak führen auch diese Nikotinsalze bei Jugendlichen und Kindern zu Sucht- und Entzugserscheinungen, Irritationen und Konzentrationsstörungen. Gleichzeitig sind in den E-Zigaretten noch zahlreiche andere Inhaltsstoffe, Metalle wie Blei und künstliche Aromastoffe. Eine Vape schmeckt oft nach Erdbeere, nach Käsekuchen oder frisch nach Menthol. Damit wird der Nikotingeruch und der Geschmack verdeckt und macht die Vape besonders für Jugendliche noch attraktiver. Und das kann die Abhängigkeit noch verstärken, sagt Chemikerin Dr. Elke Pieper des Bundesinstituts für Risikobewertung.
18: Um einen bestimmten Geschmack zu erzeugen, braucht man schon 10 bis 20 oder auch mehr verschiedene dieser einzelnen Aromasubstanzen. Und einige Aromasubstanzen stehen auch im Verdacht, diese Abhängigkeit nochmal zu erhöhen, diese Nikotinabhängigkeit.
16: In diesen Aromastoffen und dem positiven Marketing der Vapes sieht Katharina Sternberg deshalb auch eines der größten Risiken für Jugendliche.
17: Wenn wir davon ausgehen, dass das ein Produkt sein soll, was Menschen helfen soll, mit dem Rauchen aufzuhören, dann brauchen wir diese ganzen süßen Aromen nicht. Wir brauchen diese wunderschöne Verpackung dazu nicht. Also man kann das einfach ganz neutral gestalten wie ein Medizinprodukt. Und das wäre überaus sinnvoll, zumal die in Social-Media-Plattformen massiv beworben werden. Und da müssen wir ganz, ganz dringend ran, weil die Kinder und Jugendlichen halten sich vor allem leider dort auf und sehen das.
16: Und noch etwas zeigt die britische Studie. Jugendliche, die E-Zigaretten nutzen, haben ein dreifach höheres Risiko, später regelmäßig klassische Zigaretten zu rauchen. Vapen ist also nicht nur mit gesundheitlichen Risiken verbunden, sondern ist nicht selten auch der Einstieg zum klassischen Tabakkonsum. Und der hat in Deutschland weiterhin gravierende Folgen. Nach Angaben des Deutschen Krebsforschungszentrums starben 2023 rund 131.000 Menschen an tabakbedingten Erkrankungen. Das sind etwa 13,7% aller Todesfälle in Deutschland.
5: Sidia Dabas berichtete.
19: Sport. Mit Stefanie Lavoie und dem neuen Tabellenführer der Fußball-Bundesliga. Freiburg ist zurück an der Spitze. Der SC besiegte zum Abschluss des 5. Spieltages Aufsteiger Schalke mit 2:1. Und das in Unterzahl, nachdem Suzuki in der 64. Minute die gelb-rote Karte gesehen hatte. Für Trainer Julian Schuster ist die Tabellenposition eher unwichtig.
20: Was viel, viel schöner ist, wirklich die Art und Weise, vor allem dann in Unterzahl eben auch zu gewinnen. Darüber bin ich viel, viel glücklicher, eben das eben auch zu sehen, diese Erfahrung gemacht zu haben. Ich glaube, da zeigt sich einfach auch eine Mannschaft, wie sie sich in solchen Momenten dann eben auch verhält. Darüber bin ich sehr stolz.
19: Freiburg verdrängte Dortmund auf Rang 2. Die Bayern sind Dritter. Beide hatten ihre Partien an diesem Wochenende nicht gewinnen können. Am Tabellenende steht Gladbach. Im 101. Rhein-Derby unterlag die Borussia Köln mit 1:2. Burkhard Hupe berichtet.
21: Fehlstart für den neuen Gladbacher Trainer Alexander Blessin. Nach der Derby-Niederlage bleibt die Borussia punktlos am Tabellenende. Und nicht nur das. Beim 1:2 in Köln-Müngersdorf offenbarten die Gladbacher weiter erhebliche Mängel in Sachen Tempo, Organisation und Durchschlagskraft. Das zwischenzeitliche 1:1 durch Scalys Kopfball bedeutete zwar den ersten Auswärtstreffer der Saison, weil aber der Kölner Said El-Mala Mitte der zweiten Hälfte mit einem Sololauf und mit einem wunderschönen Treffer aus 20 Metern seine starke Leistung krönte, und weil Köln sehr viel mehr vom Spiel hatte, ging das 2:1 der Gastgeber unter dem Strich in Ordnung.
19: Bitter für Köln, Elias Skiri fällt wohl für den Rest des Jahres aus. Der Abräumer hat sich im rheinischen Derby einen Bänderriss zugezogen. Eine Etage darunter ist Hertha BSC unangefochtener Spitzenreiter. Die Berliner besiegten Fürth mit 2:1. St. Pauli war zu Hause mit 2:0 gegen Karlsruhe erfolgreich und Bochum unterlag Bielefeld mit 0:1. Zu Saisonbeginn sah es gar nicht danach aus. Jetzt holen Max Verstappen und Red Bull mächtig auf. Beim großen Formel-1-Preis von Singapur triumphiert der Niederländer zum zweiten Mal in Folge und vergoldet ein besonderes Jubiläum. Der Kampf die WM scheint entschieden, doch dahinter bleibt es spannend. Lena Bergmann.
22: Premieren gibt es für einen viermaligen Weltmeister nur noch wenige. Pünktlich zu seinem 250. Rennen hat Max Verstappen sich eine geschenkt, den ersten Sieg in Singapur und der letzte, der für die Sammlung noch gefehlt hat. Eine Premiere wünscht sich auch Kimi Antonelli, und zwar die seines ersten WM-Titels. Beim nächsten Rennen in Austin in 2 Wochen könnte sich der Mercedes-Fahrer rein rechnerisch bereits zum jüngsten Formel-1-Champion aller Zeiten krönen. Nach seinem Sprung aufs Podium in Singapur hat Antonelli mehr als 100 Punkte Vorsprung. Seine engsten Verfolger, Teamkollege George Russell und Ferrari-Pilot Lewis Hamilton, ließen Punkte liegen, wie auch McLaren. Der britische Rennstall ist kurz davor, Platz 3 in der Teamwertung an Red Bull zu verlieren. Erfreulich war das Wochenende dagegen für Audi. Der deutsche Fahrer Nico Hülkenberg konnte sowohl im Sprint als auch im Rennen punkten.
19: In der Handball-Bundesliga bleibt Rekordmeister THW Kiel dem Spitzenreiter aus Flensburg dicht auf den Fersen. Die Kieler besiegten den HC Hamburg 26-19. Die Füchse Berlin unterlagen Lemgo Lippe 36-37 und Erlangen gewann gegen Melsungen 33-32. Die Löwen Braunschweig haben in der Basketball-Bundesliga ihre erste Saisonniederlage kassiert. Der Bayern-Verfolger unterlag den Riesen Ludwigsburg nach Verlängerung mit 98-107. Die Skyliners aus Frankfurt besiegten derweil die Hamburg Towers mit 89-78.
5: Das war Stefanie Lavoie mit dem Sport.

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1: Um 23.30 Uhr mit Ronald Lessig. Seit heute Mittag berät das Parteipräsidium der CDU über die Verluste bei den vergangenen drei Landtagswahlen. Sachsens Ministerpräsident Kretschmer betonte im ZDF, die Christdemokraten hätten die Herausforderungen klar erkannt.
2: Also die Stimmung war sehr ernsthaft, getragen von dem Willen, etwas für dieses Land zu bewegen. Wir sehen die Sorgen, wir sehen die Umfragewerte und wir sehen vor allen Dingen, dass Deutschland in keinem guten Zustand ist. Und die Frage ist, wie kommen wir da raus? Was uns eint, ist das gemeinsame Verständnis, es geht nur mit wirtschaftlichem Wachstum. Dieses Land muss wieder auf die Beine kommen. Das wird dann viele Probleme auch im Sozialbereich lösen. Und das ist die Grundvoraussetzung, dass auch Vertrauen zurückkommt.
1: Der Ministerpräsident von Sachsen, Kretschmer. Die Houthi-Miliz aus dem Jemen droht mit weiteren Angriffen auf Saudi-Arabien. Ein Sprecher der Miliz warnte Reisende davor, die Flughäfen Saudi-Arabiens aufzusuchen. Auch Deutschlands Wirtschaftsministerin Reiche hält sich derzeit in dem Land auf. Gestern hatten die Houthis den Flughafen der Hauptstadt Riyadh mit Raketen angegriffen. 12 Menschen wurden getötet, mehr als 300 verletzt. Auch heute gab es wieder Angriffe auf diesen Airport. Saudi-Arabien soll seinerseits den Flughafen der jemenitischen Stadt Sanaa beschossen haben. Der kanadische Regierungschef Carney hat den Dieseldeal von US-Präsident Trump mit Russland kritisiert. Das Abkommen stehe in direktem Widerspruch zu den Bemühungen der Ukraine, Kanadas und der Verbündeten, Frieden und Stabilität in Europa zu schaffen. Es werde Russland zusätzliche Einnahmen verschaffen und dazu beitragen, seinen illegalen und ungerechtfertigten Krieg zu finanzieren. Laut seinem Büro äußerte Carney sich in einem Telefonat mit dem ukrainischen Präsidenten Zelensky entsprechend. Vor der Küste Djiboutis am Eingang zum Roten Meer sind bei einem Schiffsunglück mindestens 139 Flüchtlinge ertrunken. Nach Angaben der Internationalen Organisation für Migration war das Schiff auf dem Weg von Djibouti in den Jemen. Aus Nairobi, Navena Kotor.
3: Rettungskräfte suchen noch immer nach Überlebenden. Doch die Hoffnung, dass man die mehr als 100 Vermissten noch lebend retten kann, schwindet. 80 Menschen haben das Unglück überlebt. Alle sind äthiopische Staatsbürger. Sie werden derzeit in Djibouti versorgt. Die Migrationsroute durch die Meerenge Bab el-Mandab zwischen Djibouti am Horn von Afrika und dem Jemen gilt als eine der gefährlichsten weltweit. Jedes Jahr versuchen Zehntausende Menschen, das Rote Meer zu überqueren. Viele wollen vom Jemen aus in die Golfstaaten weiterreisen, in der Hoffnung auf Arbeit und ein besseres Leben.
1: Das Wetter in Deutschland. In der Nacht meist trocken, teils Nebel, in Vorpommern Regen bei 11 bis 0 Grad. Morgen fast überall trocken, gebietsweise heiter, in Vorpommern noch Regen bei 11 bis 18 Grad. Dann heiter, teils wolkig, von Westen später Regen bei 13 bis 20 Grad und am Mittwoch häufig trocken, Richtung Süden einige Schauer bis 22 Grad. Das waren die Nachrichten.
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4: Die A10 westlicher Berliner Ring Richtung Dreieck Havelland ist zwischen Falkensee und Dreieck Havelland wegen Bergungsarbeiten weiter gesperrt. Und die A23 Heide Richtung Hamburg ist zwischen Heide West und Heide Süd wegen Überflutungen gesperrt. Das war's aktuell vom Verkehr. Ihnen eine gute Fahrt.
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4: Im Studio ist Detlef Karg. Guten Abend. Die Frankfurter Buchmesse gilt als die größte weltweit. Insgesamt 236.000 Besucher kamen dieses Jahr, nur wenig weniger als im letzten Jahr. Insgesamt haben 4.000 Aussteller Bücher sowie andere Produkte und Dienstleistungen rund um das Buch in Frankfurt vorgestellt. Lars Hofmann mit einer Messebilanz.
5: Bei vielen Besuchern fällt das Fazit positiv aus. Trotz teilweise langer Schlangen, etwa beim Büchersignieren.
6: Also ich fand es richtig cool, das war das erste Mal, dass ich da war und ich war alle 3 Tage da und es hat mir sehr viel Spaß gemacht.
7: War super. Also das neue Konzept finde ich richtig toll. Wir sind schon seit einigen Jahren immer wieder hier und jetzt mit den neuen Hallen und der Aufteilung ist richtig geil.
5: Das neue Konzept. Die großen Verlage, die Publikumsmagneten waren über alle Hallen verteilt, damit sich die zehntausenden Besucher nicht in einzelnen Hallen knubbeln. Stefan Mödritscher von den Ullstein Buchverlagen sagt, obwohl zum Beispiel Krimi-Autorin Nele Neuhaus stundenlang Autogramme am Stand gegeben habe, sei es nicht überfüllt gewesen.
8: Es hat sich ein wenig entzerrt, haben wir den Eindruck. Also der BesucherInnenfluss war besser, als es vielleicht in den letzten Jahren war.
5: Voll war es trotzdem. Zum Beispiel vor der Literaturbühne von ARD, ZDF und Dreisat. Prominente Autorinnen und Promis haben sich hier die Klinke in die Hand gegeben. Star-Autorin Caroline Wahl, Ex-Fußballer Christoph Kramer, Bestseller-Autorin Charlotte Link oder der Kinderbuchautor Paul Maar.
9: Ich hatte heute Nacht kurz Angst, weil ich irgendwie gespürt habe, dass die Stimme wieder geht.
10: Also Catering vom Verlag ist kacke.
11: Der neue Bestseller wird angekündigt. Ich sitze aber tatsächlich noch zu Hause und arbeite daran.
12: Das Wort heißt Perzinockel, Perzinackel.
5: Vor allem war es aber eine inhaltliche, politische Messe. Angefangen mit der Rede der tschechischen Autorin Radka Denemarkova bei der Eröffnungsfeier. Da griff sie den rechtspopulistischen tschechischen Kulturminister direkt an, der ihr daraufhin drohte, jegliche Unterstützung für sie zu streichen. Denemarkova

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1: Sonderangebote, die mögen wir eigentlich fast alle, seit sich viele Lebensmittelpreise massiv verteuert haben. Da suchen Verbraucher gezielt nach ihnen. Die Umsätze mit Aktionsware in Supermärkten und Discountern sind zuletzt stark gestiegen. Kein Wunder, 3 von 4 Deutschen statistisch gesehen achten auf Sonderangebote. Aber wenn man dann im Laden steht, sind viele Schnäppchen gar nicht da oder ausverkauft. Zufall oder Strategie? Unser Autor Moritz Hartnagel aus der ARD Verbraucherredaktion hat mal im Selbstversuch gecheckt, wie oft Angebote schon nach kurzer Zeit vergriffen sind.
2: Dienstagabend 17.45 Uhr. Ich gehe bei Edeka einkaufen. Groß in der Werbung, Funny Frisch Chips für nur 99 Cent. 1 Euro günstiger als sonst. Doch im Markt finde ich nur gähnende Leere, ein ausgeräumtes Regal. Eine Erfahrung, die auch schon viele andere gemacht haben.
3: Samstags, wenn man da abends kommt oder spätabends kommt, sind die Sachen weg.
4: Ich gehe davon aus, wenn man wirklich dann seine Schnäppchen haben will, dass man eigentlich schon relativ früh auf der Matte stehen muss.
5: Die Angebote zählen halt nur für 15, keine Ahnung, 20 Artikel und dann ist es halt vorbei.
2: 4 Wochen lang habe ich in jeweils 2 Filialen von Aldi, Lidl, Kaufland, Rewe und Edeka Stichproben gemacht. Immer am 2. Tag einer Angebotswoche, um herauszufinden, wie viele Sonderangebote sind dann noch verfügbar. Ein weiterer Dienstag, früher Nachmittag. Diesmal bin ich bei Kaufland auf Schnäppchenjagd. Aber im Markt sieht's eher aus wie am späten Samstagabend. Leere Kartons, viele Produkte sind vergriffen. Egal ob Butter von Weihenstephan oder Senseo Kaffeepads. Bei mehr als 30 Sonderangeboten gehe ich leer aus.
6: Und wie finden Sie das?
7: Nicht gut, weil wenn das Sonderangebot für die ganze Woche gilt, sollte ich es auch noch Samstag 19 Uhr bekommen.
4: Ist auch nicht ganz fair, ne? Theoretisch. Also, weil jeder hat ja auch andere Arbeitszeiten, wenn man versucht, das irgendwie für alle gleich gerecht zu machen.
8: Also ich glaube, die kaufen davon nur ein bisschen was, damit die Leute dann in den Laden kommen und dann nicht unverrichteter Dinge wieder zurückfahren, sondern den normalen Einkauf zu normalen Preisen dann da auch machen.
2: Ein schwerer Vorwurf. Bestellen Lebensmittelhändler absichtlich zu wenig Ware? Das habe ich Marco Schwertfeger gefragt, Handelsmarketing-Experte an der Hochschule für Wirtschaft und Recht Berlin. Er erklärt die Sicht des Lebensmittelhändlers.
9: Es gibt durchaus Produkte, da nehme ich den Preisabstand so extrem, also ich mache meine Werbung so extrem von der Preisreduktion, dass ich als Händler damit Verlust mache. Ja, und das ist natürlich auch nicht etwas, was ich unbedingt möchte. Das heißt, wenn eben die 2 Kartons oder 3 Kartons weg sind, dann habe ich auch nicht unbedingt noch ein Interesse, den 30. oder 40. Karton reinzuräumen.
2: Aus Sicht des Händlers verständlich, aber ist das rechtlich zulässig? Darf ein Supermarkt Angebote bewerben, die dann im Markt in kurzer Zeit vergriffen sind? Mit solchen Fragen beschäftigt sich Manuela Mühlow von der Wettbewerbszentrale in Bad Homburg.
10: Das ist natürlich erstmal ärgerlich, wenn man in den Supermarkt geht und ein Produkt erwerben möchte, was groß beworben wurde und dann nicht mehr verfügbar ist. Wenn der Unternehmer aber von Anfang an weiß oder die berechtigte Annahme hat, dass sein Angebot nicht reicht für alle Nachfragenden, dann muss er eben schon in der Werbung darauf hinweisen.
2: Mit Hinweisen wie nur solange der Vorrat reicht. Fehlt so ein Hinweis in der Werbung und ist das Produkt trotzdem innerhalb von 2 Tagen ausverkauft, muss der Händler nachweisen, dass er angemessen kalkuliert hat. Andernfalls kann es sich um ein unzulässiges Lockvogelangebot handeln.
10: Dann könnten wir eine Abmahnung aussprechen und den Unternehmer zur Unterlassung auffordern.
2: Einen Anspruch auf die reduzierte Ware haben Kunden allerdings nicht. Natürlich habe ich auch die Lebensmittelhändler mit den Ergebnissen meiner Stichproben konfrontiert. Die rechtfertigen sich mit unerwartet hoher Nachfrage und verweisen darauf, dass die vergriffenen Artikel nur einen kleinen Teil aller Angebote ausmachen würden. Das stimmt auch. So hat Kaufland zum Beispiel über 300 Sonderangebote pro Woche. Selbst wenn dann mal 30 davon vergriffen sind, sind das gerade mal 10%. Im Einzelfall aber natürlich trotzdem ärgerlich.
1: Das war Moritz Hartnagel und diese Erfahrung im Supermarkt haben wahrscheinlich viele von uns schon einmal gemacht.
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1: Der Klimawandel, strenge gesetzliche Vorgaben und anderes Kundenverhalten, das alles zwingt traditionelle Energiekonzerne zu neuen Geschäftsmodellen. Adi Rösch ist Chef des Energiekonzerns LEAG in Ostdeutschland. Noch ist das ein Kohlekonzern mit 6.500 Mitarbeitern. Rösch will aber aus der LEAG ein grünes Energieunternehmen machen mit Milliardeninvestitionen. Wie ihm das gelingen will, darüber hat er mit meinem Kollegen Ralf Geißler im MDR Interview der Woche gesprochen und die erste Frage an Rösch war, ob angesichts der derzeitigen Energiekrise

0: der bis 2038 beschlossene Ausstieg aus der Kohle keine so gute Idee war.
1: Also wir haben natürlich jetzt geopolitischen Krisen und auch nicht die erste. Und wir werden die in meiner Einschätzung auch weiter haben. Trotzdem, wir als LEAG halten fest an unserem Plan, bis 2038 aus der Kohle ausgestiegen zu sein. Ich sage immer wieder gerne, im Augenblick ist natürlich die Braunkohle auch der Backbone der Energiewende, weil wenn es um steuerbare Kapazitäten geht, da haben wir natürlich Vorteile. Und wir sind tatsächlich natürlich, was die Volatilität der Preise angeht, nicht abhängig von Weltmärkten, sondern bei uns liegt die Kohle vor der Tür in der Lausitz. Also insofern, das wäre sicher ein Argument. Aber wir arbeiten fest daran, die Transformation umzusetzen. Deswegen 2038 ist die LEAG dann aus der Braunkohle ausgestiegen.
2: Das heißt, selbst wenn die Politik käme und sagte, Herr Rösch, können wir noch mal reden, können wir nicht doch 2045 machen, da hätten Sie jetzt nicht so viel Lust drauf?
1: Also wir sind mitten in der Transformation und die hat richtig Dynamik aufgenommen in den letzten zwei Jahren. Wir haben im Augenblick fast 6 Milliarden, was wir bis 2030 in unsere neuen Geschäftsfelder in der Gigawatt Factory investieren. Da ist unser Fokus drauf und da würde ich auch gerne, dass wir dann bis 2030 so weit sind, dass wir unsere Gigabatterien, und da haben wir jetzt schon fast 1500 Megawatt im Bau und wir wollen noch mal 3000 Megawatt jetzt beauftragen. Da würde ich mich gern drauf konzentrieren und gleichzeitig damit auch versorgen, dass die erneuerbaren Energien einen Ausgleich haben, zum Beispiel dann in den Abendstunden im Sommer, was auch den Netzen hilft und natürlich auch den Preisen im Strommarkt.
2: Auf diese grüne Transformation will ich gleich nochmal kommen. Ich habe noch eine letzte Frage zur Kohle. Die Kohle wird ja auch immer teurer, weil auf europäischer Ebene da der CO2-Preis draufkommt, aus Klimaschutzgründen. Verdienen Sie denn überhaupt noch was mit den Kohlekraftwerken und mit dem Kohleabbau?
1: Also ich würde erst mal sagen, die Stromgestehungskosten, wie das so schön heißt, also wie teuer ist eine Megawattstunde aus Kohle, die hat sich nicht stark verteuert in den letzten Jahren, man könnte fast sagen Jahrzehnten. Da liegen wir irgendwo zwischen 30 bis 40 Euro pro Megawattstunde. Da wären viele Industriekunden froh, wenn sie dafür Strom bekämen. Aber richtig ist, der CO2-Preis hat sich seit dem Kohleausstieg massiv erhöht. Und das drückt natürlich dann auf unsere Margen. Aber die geopolitische Situation, die dazu führt, dass wir gerade jetzt hier im Sommer wieder mehr Strom auch aus den Braunkohlekraftwerken brauchen, die hilft uns natürlich. Im Augenblick können wir deswegen finanziell da mitleben.
2: Aber das heißt trotzdem, Sie fahren die Kraftwerke häufiger runter als früher, weil es eben Zeiten gibt, wenn viel Wind ist, wenn viel Sonne scheint, wo es sich nicht lohnt.
1: Also wir fahren tatsächlich mehr oder weniger nach dem Strommarkt und deswegen im Sommer dann in den Mittagsstunden so weit wie möglich nach unten. Wir können inzwischen alle unsere vier Kraftwerke in der Lausitz auf 0 Megawatt fahren. Wenn die Preise das uns erlauben, dann gehen wir dann auch raus.
2: Ja. Sie haben die Batteriespeicher schon angesprochen, die Sie bauen. Wie grün kann ein Kohleunternehmen werden?
1: Also unser Ziel ist, dass wir natürlich nach 2038 komplett grün sind, weil auch die Reservekraftwerke, für die wir uns jetzt angeboten haben in der ersten Auktion, die werden ja dann 2045 wasserstofffähig sein müssen. Also insofern wollen wir als LEAG dann auch komplett grün, wenn man den Begriff nehmen möchte, ich würde es eher CO2-frei nennen, wollen wir dann auch als LEAG CO2-frei Strom erzeugen.
2: Sie haben einen riesigen Speicher bauen lassen in Jenschwalde, glaube ich, direkt neben dem Kohlekraftwerk. Das sind immer so Zahlen, ich glaube, es sind 1000 Megawatt Speicher. Kann man es ein bisschen konkreter machen? Also wie lange kann der denn eine Großstadt zum Beispiel versorgen?
1: Also wichtig ist auf der einen Seite die Kapazität, das sind die 1000 Megawatt, aber dann auch die Leistung. Und wir haben einen 4-Stunden-Zyklus, das heißt, die Batterie kann dann 4 Stunden entladen werden und Strom liefern. Das heißt, wir kommen nachher auf 4000 Megawattstunden. Und wenn Sie das jetzt für Berlin nehmen, dann wären wir in der Lage, für diese 4 Stunden dann auch Berlin zu einem Drittel zu versorgen.
2: Momentan profitieren die Speicher ja meines Wissens noch von der Befreiung bei den Netzentgelten. Lohnt sich das für Sie auch noch, wenn es sozusagen dieses politische Gadget, also diese Subventionierung nicht mehr geben wird ab 2029?
1: Also wir sind da sicher ein Unternehmen, das im Augenblick, was die Batterien angeht, meiner Meinung nach mit ganz vorne ist. Und unsere Projekte, die wir im Augenblick in der Umsetzung haben, die werden alle vor dem Entfall der Befreiung fertig sein und auch dann dementsprechend ans Netz Strom liefern können. Und auch die noch jetzt zu beauftragenden Batterieprojekte werden auch vor dem August 2029, das ist ja der Termin, sollen die dann auch schon am Netz sein. Also im Augenblick, alle Projekte, die wir planen, werden noch weiter vom Netzentgelt befreit.
2: Aber das heißt ja so ein bisschen, danach wird es sich wahrscheinlich nicht mehr lohnen, oder doch?
1: Das müssen wir abwarten, wie sich die Märkte entwickeln. Ich denke, das sind wir auch gut beraten. Wir haben das erlebt. Wir hatten vor zwei Jahren ja auch erkannt, dass in dem PV-Markt die Preise durch die Überproduktion im Sommer nach unten gegangen sind. Heute sehen wir da wieder Möglichkeiten, haben deswegen auch als LEAG entschieden, dass wir weitere PV- und Windparks jetzt in die Projektentwicklung nehmen. Ich glaube, da sind wir als Unternehmen gefragt, dass wir kurzfristig auf die Marktsituation reagieren. Und da ist es jetzt schwierig. schwierig zu sagen, was wird nach 2029 die Batteriepreise oder die Märkte für die Batterien dann darstellen. Das werden wir als LEAG dann kurzfristig entscheiden.
2: Jetzt bedeutet ja dieser Strukturwandel auch für Ihre Beschäftigten viel, ne? Das sind momentan Braunkohleleute. In Zukunft machen Sie Batterien, Solar, Windkraft auch ein bisschen und diese Gaskraftwerke. Wie viele Beschäftigte werden Sie am Ende damit rüber retten können?
1: Also das ist sicherlich auch eine große Herausforderung für uns als LEAG, weil wir sind schon das strukturbildende Unternehmen in der Lausitz oder in der Region insgesamt. Wir haben heute 6.500 Mitarbeiter. Ich glaube, das ist auch kein großes Geheimnis, dass erneuerbare Energien oder auch Gaskraftwerke natürlich, was die Mitarbeiteranzahl angeht, erheblich geringere Anzahl an Mitarbeitern brauchen wie ein Braunkohlekraftwerk, wo ja insbesondere der Tagebau noch dabei ist, wo wir den Rohstoff ja selbst fördern. Und der ist sehr arbeitsintensiv, dreischichtig, also mit viel Stolz und Tradition meiner Mitarbeiter. Seit Jahrzehnten holen sie da die Kohle, die uns dann auch ermöglicht, die Stromversorgung abzusichern. Wir werden definitiv nicht mit 6.500 Mitarbeitern dann 2038 landen. Wie groß die Zahl ist, da gibt es unterschiedliche Pläne von uns. Die hängen sehr stark davon ab, dass wir auch die bestehenden Kraftwerkstandorte dann wieder mit neuen Industrieunternehmen ansiedeln können, weil wir haben perfekte Infrastruktur und das ist ein Teil unseres Planes. Deswegen ist das auf einer gewissen Unsicherheit. Deswegen fange ich da auch nicht an zu spekulieren, wie viele Mitarbeiter wir dann 2038 haben. Aber eins ist klar, es werden schon weniger sein wie heute.
2: Sie gehören ja zur tschechischen EP Holding. Wie viel von den Gewinnen, die Sie machen, bleiben denn in der Region?
1: Also erstmal bleibt alles im Unternehmen. Also wir haben feiern gerade jetzt 10 Jahre LEAG. Also vor 10 Jahren hat die EP-Gruppe die LEAG übernommen. Es ist noch nie irgendwie ein Gewinn ausgeschüttet worden nach Tschechien. Alles, was wir erwirtschaftet haben, investieren wir wieder. Und das sind genau die Gelder, die wir jetzt investieren in die Großbatterien und auch in die Renewables und auch in die Gaskraftwerke. Wir reden da über ein Volumen von fast 6 Milliarden bis 2030. Und das kommt aus unseren eigenen Mitteln. Und wie gesagt, die Gewinne werden von der LEAG wieder eingesetzt in neue Investitionen. Zusätzlich haben wir natürlich noch unsere Verpflichtung aus der Vergangenheit. Also wir haben ja auch in der EU dann eine Kompensation für den Kohleausstieg bekommen. Und der fixe Anteil davon geht direkt dann in die Vorsorgevereinbarung für die Länder Brandenburg und Sachsen. Also die sind zweckgebunden, die kann ich jetzt nicht direkt für mein operatives Geschäft einsetzen. Trotzdem für uns natürlich sehr gut, weil da damit die Verpflichtung unterstützt werden, die wir mit dem Abschalten dann der Kohlekraftwerke und der Tagebaue dann 2028, 29, 30 und dann letztendlich 38 haben werden.
2: Vorsorgevereinbarung heißt, Sie müssen die, ich sag mal, die Braunkohletagebaulöcher ja wieder rekultivieren irgendwie. Das wird auch Geld kosten. Reicht das Geld dafür aus? Es gibt ja immer wieder Zweifler, gerade aus dem grünen Bereich, die sagen, das Geld wird nicht reichen, um aus diesen Tagebaulöchern wieder Landschaften zu machen.
1: Also erstmal ist ja Rekultivierung für uns als Tagebauunternehmen sowieso normaler Business, wenn man so schön neudeutsch sagen will. Das machen wir schon immer. Zum Beispiel in Welzow Süd haben wir einen ganz schönen Wolkenberg-Weinhang inzwischen, also wo tatsächlich aus der Lausitz dann auch Wein produziert wird und auch relativ gut schmeckt, kann ich nur sagen. Besonders im Sommer mit dem Feierabend. So heißt der Wein übrigens. Aber das Geld, das wir da dafür brauchen, das ist mehrmals geprüft worden, war ja auch Teil dann von der EU-Kompensation. Und diese Gelder geben wir jetzt schon aus in Jenschwalde Nord, der erste Tagebau, den wir stillgelegt haben. Wir wollen dort 2030 fertig sein und dann gibt es dort dann auch wieder 3 Seen, weil wir können natürlich nicht mehr die Landschaft auffüllen, weil die Kohle ist ja dann verwendet worden. Aber insofern zum Beispiel dort, das ist ein Projekt, das fast 1 Milliarde ist, das werden wir bis 2030 dann schon fertig haben. Und dann kommen ja noch die anderen Tagebaue ganz am Ende dann auch in Sachsen, Nochten, Reichwalde, wo wir dann nach 2038 mit der Rekultivierung beginnen. Und da bereiten wir uns natürlich auch finanziell darauf vor, ganz klar.
0: Sagt Adi Rösch, er ist Chef des Energiekonzerns LEAG.
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0: Von Zeitgeschichte bis zum Milliardenbusiness. Wir stellen Ihnen heute 3 Graphic Novels vor, die unter die Haut gehen. Es geht um eine junge Jesidin, die den Völkermord überlebt hat. Wir reisen mit Alexandre Dumas und Eugène Delacroix in die französische Kunstgeschichte und wir blicken hinter die Kulissen des teuersten Gemäldes der Welt. Matthias Heller stellt die 3 Graphic Novel Neuerscheinungen vor.
4: Allzu lange mussten Fans von Birgit Weihe nicht auf ein Buch von ihr warten. Nur ein Jahr nach ihrem Erfolg Schweigen liegt nun Gib nicht auf in den Buchläden. Erneut macht sie es sich selbst und ihrer Leserschaft mit diesem berührenden Doku-Comic nicht einfach. Die Zeichnerin erzählt die Geschichte von Gillian, die vor mehr als 10 Jahren im Nordirak als junges Mädchen vom Islamischen Staat gefangen und verschleppt wurde. Birgit Weihe hat sie getroffen und sich die Lebens- und Überlebensgeschichte der jungen Frau, die mittlerweile in Deutschland lebt, erzählen lassen. Die preisgekrönte Hamburger Zeichnerin entwirft in ihrem unverkennbaren Stil aus klaren schwarzen Tuschlinien, Überlagerung einzelner Bildebenen sowie klassischer Panelstrukturen ein Bild, das die Todesangst einer Gefangenen spürbar werden lässt. Unsagbares, wie durch Gewalt erlebtes, verschwimmt in schwarzem Nebel. Worte psychischer Folter zeigen sich in Strichsalven. Weihe findet, wie auch bereits in den Vorgängerbüchern, bildnerische Gleichnisse, die einen nicht kalt lassen. So wird Gib nicht auf zu einem Buch über die Kraft, Traumata mit Hilfe grafischer Erzählung verständlich und erlebbar zu machen. Wieder einmal ist Birgit Weihe eine zutiefst empathische Graphic Novel gelungen. Ebenfalls eine Meisterin ihres Fachs ist die französische Illustratorin und Zeichnerin Catherine Maurice, die 2015 als Karikaturistin beim französischen Satiremagazin Charlie Hebdo nur durch einen Zufall dem damals ausgeübten Attentat entging, bei dem viele ihrer Kollegen ermordet wurden. In ihrer neuesten Graphic Novel widmet sie sich zwei großen Künstlern Frankreichs. In teils farbgewaltigen Bildern erzählt sie aus der Perspektive des Schriftstellers Alexandre Dumas das Leben seines Freundes und Malers Eugène Delacroix. Maurice wäre nicht Maurice, wenn sie nicht mit Leichtigkeit, Sprach und Bildwitz aus einem vermeintlich trockenen Thema eine ebenso unterhaltsame wie lehrreiche Geschichte entwickeln würde. Oder wussten Sie, dass Delacroix das Gesetz vom simultanen Kontrast der Farben entwarf? Wie in einer Hop-on-Hop-off-Busfahrt reisen wir durch das Malerleben Delacroix und pausieren mal bei Kunsttheorie, mal bei Gesellschaftskritik. Mit dieser Mischung zeichnet Catherine Maurice nicht nur dieses Künstlerleben nach, sondern bringt das künstlerische Schwergewicht Delacroix regelrecht zum Fliegen. Ein Schwergewicht ganz anderer Kategorie ist das Bild Salvator Mundi, das im November 2017 beim Auktionshaus Christie's für sage und schreibe 450 Millionen Dollar versteigert wurde und damit zum teuersten Bild der Welt avancierte. Die französischen Graphic-Novel-Macher Antoine Witkin, Sébastien Bourgault und Eric Liberge erzählen den Kunstkrimi, der sich um dieses Bild rankt, atmosphärisch dicht und zeichnerisch detailliert nach. Stammt das Bild nun von Leonardo da Vinci oder nicht? Die tatsächliche Herkunft des Gemäldes, das Christus als Heiland der Welt darstellt, ist bis heute nicht lückenlos belegt. Die Autoren und Zeichner gehen nicht nur der Geschichte des Bildes nach, sondern werfen auch einen Blick auf die politische Macht von Kunst in der heutigen Zeit. Ein wirklicher Comic-Thriller mit großem Aha. Finale.
0: Soweit diese Empfehlung von Matthias Heller.
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0: Es war ein turbulentes Wochenende im Verhältnis der USA zur Ukraine. Am Freitag verkündet US-Präsident Trump, dass Russland Millionen Tonnen Diesel liefern will. Dann fordert er am Samstag, nachdem Präsident Zelensky ihn kritisiert hatte, dass die Ukraine einen neuen Präsidenten bekommen solle. Und schließlich verkündete er heute, also am Sonntag, eine Energiewaffenruhe, also dass Russland und die Ukraine nicht mehr gegenseitig ihre Energiesektoren angreifen. An all dem finden die deutschsprachigen Medien kaum etwas Gutes. Exemplarisch schreibt etwa die Neue Zürcher Zeitung von einer Farce.
5: Viel Chaos, wüste Drohungen, ein paar Schmeicheleien, Ehrungen und Wirrungen am laufenden Meter. Und alles nur, um eine Wahrheit zu verschleiern. Dieser amerikanische Präsident suchte von Anbeginn seiner Amtszeit ein Geschäft mit Putin, einen Ausgleich mit Russland. Egal, ob es auf Kosten der Ukrainer und der NATO-Verbündeten in Europa ginge.
0: Die Rheinzeitung aus Koblenz sieht dahinter vor allem kurzfristige innenpolitische Interessen Trumps.
5: Trump ist herzlich egal, dass er der Ukraine und Europa in den Rücken fällt. Er hat einzig die US-Zwischenwahlen im November im Blick. Mehr Diesel aus Russland soll helfen, die hohen Spritpreise für Farmer und Trucker vor den Wahlen zu senken. Vor den Midterms steht er stark unter Druck. Umfragen sehen die Republikaner deutlich im Rückstand. Der Deal mit Putin aber zeigt, dass Trump jedes Mittel recht ist, um die Stimmung noch zu drehen.
0: Die Hannoversche Allgemeine Zeitung glaubt, dass auch die anderen Äußerungen Trumps in dieses Schema passen.
5: Als Zelensky den Diesel-Deal kritisierte, forderte Trump prompt einen neuen Präsidenten in Kiew. Schuld an den Preisen seien ohnehin die ukrainischen Angriffe auf russische Raffinerien. Wir kennen das schon. Das Opfer wird zum Täter erklärt. Diktator hatte Trump Zelensky ohnehin längst genannt. Seine Ablösung zu fordern ist allerdings eine neue Eskalationsstufe und verrät vor allem, wie groß der Druck auf Trump selbst ist.
0: Der Südkorea aus Konstanz schaut auf die Reaktion des ukrainischen Präsidenten und darauf, welche Folgen dieses Wochenende für sein Land haben könnte.
5: Zelensky ist ein gewiefter Typ. Er nimmt Trump mit seiner Forderung nach einem neuen Präsidenten in Kiew einfach beim Wort und bietet Wahlen an. Seine Gegenforderung nach einer Feuerpause dürfte bei Russlands Präsident Putin auf taube Ohren stoßen. Der Kriegsherr Moskau hat keinerlei Interesse an einer Bewegung, die als nachlassende Kampfbereitschaft gedeutet werden könnte. Vielmehr ist Putin seit Wochen dabei, den Luftkriegsterror gegen Kiew zu verstärken und dabei alles zu unternehmen, um die Strom- und Wärmenetze zum einbrechenden Winter hin zu zerstören. Deutschland und Europa müssen darauf reagieren. Angesichts von Trumps Fahnenflucht als Helfer erst recht.
0: Die Frankfurter Allgemeine sieht das ähnlich, übt aber auch deutliche Kritik an Europa.
5: In Kiew sollte man sich fragen, ob man nicht zu sehr auf Trump setzt. Die wahren Verbündeten der Ukraine sind die Europäer. In einer Hinsicht sind sie aber kaum besser als Trump. Die EU ist immer noch der viertgrößte Käufer von fossilen Brennstoffen aus Russland, beim Gas sogar der größte. Wenn Außenminister Wadefuhl nun sagt, es brauche nicht weniger, sondern mehr Druck auf Putin, dann sollte er diese Debatte auch in Brüssel führen.
0: Die neue Osnabrücker Zeitung sieht darin aber auch eine Gefahr.
5: Ohne die Amerikaner wird es für Europa immer schwieriger, genug Unterstützung für Kiew zu leisten. Die Kosten, die dadurch entstehen, liefern den Parteien vom rechten und linken Rand in Deutschland immer mehr Munition. Sie greifen Friedrich Merz an, weil der das Geld in einem endlosen Krieg versenke, mit dem wir nichts zu tun hätten. Für Merz ist die Ukraine-Hilfe Selbsthilfe. Sie kauft uns Zeit, militärisch stark zu werden, um unsere Freiheit zu schützen. Und sie ist eine Antwort auf die Frage, wie Deutschland und Europa in einer Welt überleben wollen, in der das Recht der Stärkeren auf dem Vormarsch ist.
0: Das waren die Standpunkte. Zusammengestellt hat sie heute Johannes Zuber.

0: Hier ist die ARD-Infonacht. Gleich gibt es hier die Nachrichten um 0 Uhr. Dann blicken wir auf die CDU-Präsidiumssitzung. Darüber habe ich mit unserer Korrespondentin vor Ort gesprochen. Und ein Interview mit dem SPD-Fraktionsvorsitzenden Matthias Miersch haben wir im Programm. Bis gleich.
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2: Um 0 Uhr mit Ronald Lessig. Die CDU sucht bei ihrer Führungsklausur heute in Berlin nach einem Weg aus einer der schwersten Krisen ihrer gut 80-jährigen Geschichte. Matthias Deiß aus dem ARD-Hauptstadtstudio erklärt, wie sich die CDU jetzt aufstellen will.
3: Nun, es soll ein Strategiepapier geben mit konkreten Maßnahmen. Die CDU will darin deutlich machen, dass man neben sperrigen Reformen nun auch konkret etwas für die vielen tun will, die gerade unter den gestiegenen Kosten leiden. Stichwort Energiepreise zum Beispiel. Und dann ist in der CDU noch ein echter Richtungsstreit ausgebrochen. Für Hessens Ministerpräsident Rhein ist die CDU nicht konservativ genug und Familienministerin Prien sagt, sie muss linker werden.
2: US-Präsident Trump hat angekündigt, Russland und die Ukraine würden ab sofort keine Energieanlagen mehr angreifen. Bisher hat aber keine der Kriegsparteien eine solche Vereinbarung bestätigt. Aus Washington, Anne Schneider.
4: Aus Kiew fiel die Reaktion zurückhaltend aus. Präsident Volodymyr Zelensky sagte, die Ankündigung sei für ihn neu. Sollte Russland einem solchen Schritt zustimmen, werde die Ukraine aber ebenfalls mitziehen. Aus Moskau gibt es bislang keine Stellungnahme. Das Weiße Haus hat keine weiteren Einzelheiten genannt. Ob die angekündigte Energiewaffenruhe tatsächlich bereits vereinbart ist, bleibt damit offen.
2: Nach einem geplanten Anschlag auf den polnischen Regierungschef Tusk hat die Polizei einen Verdächtigen festgenommen. Der Mann sei in Niederschlesien gefasst worden, sagte ein Sprecher des Geheimdienstkoordinators. Tusk selbst dankte den Polizisten für ihr schnelles und entschlossenes Handeln. Zuvor hatten die Sicherheitsbehörden zudem Hinweise, dass auch Verteidigungsminister Kosiniak-Kamysz ein Ziel sein könnte. Polen ist ein wichtiger westlicher Verbündeter der Ukraine. In der Fußball-Bundesliga hat der SC Freiburg die Tabellenspitze übernommen. Die Breisgauer gewannen gegen den FC Schalke 04 mit 2:1. Aus der Sportredaktion Lars Bente.
5: Dabei war Freiburg ab der 64. Minute beim Stand von 1:1 wegen einer gelb-roten Karte gegen Suzuki in Unterzahl. Trotzdem gelang doch noch das 2:1 durch Gotto. Die Freiburger damit zurück auf Tabellenplatz 1, punktgleich mit Borussia Dortmund. Der BVB hat aber die schlechtere Tordifferenz. Punktlos am Tabellenende steht weiterhin Mönchengladbach. Die Borussia hat auch unter dem neuen Trainer Blessin verloren, und zwar das rheinische Derby beim 1. FC Köln. FC-Nationalspieler El Mala sorgte für den 2:1-Siegtreffer der Kölner. Die Partie musste zwischenzeitlich wegen Ausschreitungen auf den Rängen unterbrochen werden.
2: Das waren die Nachrichten. Das Wetter in Deutschland. Überwiegend trocken, teils Nebel, in Vorpommern noch Regen bei 11 bis 0 Grad. Tagsüber fast überall trocken, gebietsweise heiter bei 11 bis 18 Grad. Und am Dienstag heiter, teils wolkig, von Westen Regen bis 20 Grad. Es ist 0:03 Uhr.
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0: Die A1 Osnabrück-Bremen ist zwischen Vechta und Kloppenburg wegen Brückenarbeiten noch in beiden Richtungen gesperrt. Eine Umleitung ist eingerichtet. Die A1 Lübeck Richtung Hamburg ist zwischen Kreuz Hamburg-Ost und Dreieck Norderelbe wegen Bauarbeiten noch bis ca. 5 Uhr gesperrt. Eine Umleitung ist auch hier eingerichtet. Die A8 Salzburg Richtung München ist zwischen Rohrdorf und Rosenheim wegen Brückenarbeiten bis ca. 5 Uhr gesperrt. Die A10 westlicher Berliner Ring Richtung Dreieck Havelland ist zwischen Falkensee und Dreieck Havelland wegen Bergungsarbeiten gesperrt. Die A23 Heide Richtung Hamburg ist zwischen Heide West und Heide Süd wegen Überflutungen gesperrt. Und die A40 Duisburg-Essen ist zwischen Mülheim-Winkhausen und Mülheim-Heißen wegen Brückenarbeiten in beiden Richtungen noch bis 5 Uhr gesperrt. Soweit dies vom Verkehr. Ihnen eine gute und sichere Fahrt.
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0: Wie immer vom Norddeutschen Rundfunk in Hamburg. Im Studio ist Detlef Karg. Willkommen. Heute haben wir Montag, den 12. Oktober. In der CDU ist die Stimmung nach den miserablen Ergebnissen bei den Landtagswahlen und sinkenden Umfragewerten schlecht. Es geht um die Brandmauer, um die Kommunikation des Kanzlers, über Reformen und auch gewisse Befindlichkeiten. Wo will man hin? Auch in Richtung AfD. Und so nimmt sich das Parteipräsidium 2 Tage lang Zeit, um nach den richtigen Fragen und Antworten zu suchen. Ich habe darüber mit unserer Korrespondentin Birte Sönnigsen in der ARD-Infonacht gesprochen und sie zunächst gefragt nach der Äußerung von CDU-Generalsekretärin Hoppermann, dass die Präsidiumsklausur keine Wunderwaffe sei, wie viel Klartext da eigentlich gesprochen wird in Berlin.
6: Ja, öffentlich erstmal gar nicht so viel. Es wirkte fast wie so ein kleiner Wettbewerb heute vorm Konrad-Adenauer-Haus der CDU-Parteizentrale. Wer schafft es am schnellsten aus der Dienstlimousine in die Parteizentrale, ohne was zu sagen? Da hat eigentlich keiner was gesagt, bevor er da reingestürmt ist. Die Generalsekretärin Franziska Hoppermann, die musste dann, hat aber keine Minute gedauert, ihr Statement. Und sie hat eben gesagt, die Partei hat die Warnsignale der Landtagswahlen deutlich wahrgenommen. Die CDU hat ja 3 Wahlniederlagen in Folge einstecken müssen und ist auch erstmals aus einem Landtag geflogen in Mecklenburg-Vorpommern. Und Hoppermann sagt eben, es geht darum, Vertrauen wieder zu gewinnen für die Politik der CDU, will dabei aber auch die Modernisierung des Landes nicht aus dem Blick verlieren. Es gehe jetzt eben darum, vor allem Vertrauen zurückzugewinnen. Und jetzt wird seit einigen Stunden konzentriert, wie wir hören, hinter verschlossenen Türen darüber gesprochen, wie das denn gelingen soll. Und zwar auch sehr konkret über Inhalte wird da wohl gesprochen.
0: Ja, Sie haben selber schon die Frage formuliert, Vertrauen zurückgewinnen durch die CDU. Wie soll das gehen? Harte Kante gegen die SPD. Was will man eigentlich machen?
6: Da gibt es bisher nicht die eine Antwort, denn da gibt es unterschiedliche Ideen in der CDU-Führung. Grob gesagt, ich sag mal 2 Richtungen. Die einen, zum Beispiel der hessische Ministerpräsident Boris Rhein, der sagt, die CDU muss sich jetzt konservativer aufstellen. Und auf der anderen Seite ist zum Beispiel Bildungsministerin Karin Prien, die sagt, der Ansatz CDU pur, der ist gescheitert. Also sagt sie auch, das, was Boris Rhein da vorschlägt, konservativer zu werden, das lehnt sie ab. Im Gegenteil, sie sagt, das ist Teil des Problems, dass die CDU in den vergangenen Jahren zu konservativ geworden sei. Und bisher ist da keine klare Linie zu erkennen. Einig zu sein scheinen sich aber die meisten, dass sie das Leben der Menschen wieder mehr in den Blick nehmen wollen und dass das bezahlbar werden soll. Also da geht es um Lebenshaltungskosten, um Spritpreise, um Energiekosten, all sowas. Da könnte es wohl konkrete Ideen geben. Die Frage ist dann auch, wie lässt sich das finanzieren und was sagt eigentlich der Koalitionspartner dazu? Vor allem die SPD und der SPD-Finanzminister, aber auch mit der CSU muss ja dann noch drüber gesprochen werden. Also das dürfte nicht besonders leicht werden. Da braucht es dann nicht nur einen klaren Kurs der CDU, einen klaren Kompass, sondern eigentlich auch gute Führung und gute Verhandlungsqualitäten.
0: Da ist ja eigentlich immer auch die AfD als Elefant im Raum und die Brandmauer. Kann die vielleicht doch ein wenig bröckeln?
6: Ja, das ist vielleicht auch die Gretchenfrage dieser Klausur, der Umgang mit der AfD. Es gibt ja da ganz klare Aussagen, ein klares Bekenntnis vom Bundeskanzler und CDU-Parteichef Friedrich Merz. Der hat ja immer wieder versichert, dass die CDU nicht mit der AfD kooperieren wird. Merz hatte, bevor er Kanzler wurde, auch mal angekündigt, dass diejenigen aus der Partei ausgeschlossen werden, die mit der AfD zusammenarbeiten. Und daran könnte er auch noch mal gemessen werden. Denn es ist fraglich, ob sich wirklich alle an diese Vorgabe ihres Parteichefs halten, bei all dem Frust, der sich in der Partei angestaut hat oder in Teilen der Partei und dem Autoritätsverlust, den wir ja beim Kanzler durchaus spüren. Es gibt sicher CDU-Mitglieder, die sich das Ende der Brandmauer wünschen. Anders sieht es etwa die Bundesbildungsministerin Karin Prien, aber auch der Ministerpräsident von Rheinland-Pfalz, Gordon Schnieder. Der hat bei uns in der ARD auch gesagt, mit Blick auf eine mögliche Wahl des AfD-Spitzenkandidaten Ulrich Siegmund, der will sich ja in Sachsen-Anhalt zum Ministerpräsidenten wählen lassen und setzt da auch auf Stimmen der CDU. Und da sagt eben Gordon Schnieder, nein, wir wählen keine Extremisten. Wer dort ihm eine Stimme gibt, der muss sich überlegen, ob die CDU noch seine politische Heimat ist. Und ich sage, nein, das ist sie nicht. Das war die klare Ansage von Gordon Schnieder, dem Ministerpräsidenten von Rheinland-Pfalz.
0: Das sagt Gordon Schnieder, aber Sie haben ja auch gerade schon die Autorität von Friedrich Merz angesprochen. Wird er weiter der entschlossene Taktgeber sein oder ist er nachdenklich, vielleicht auch angreifbar, verletzlich geworden?
6: Die letzten Wochen und Monate sind sicher auch an Friedrich Merz nicht spurlos vorbeigegangen. Aber er versucht weiterzumachen, nach vorne zu schauen, sich nicht unterkriegen zu lassen. Am Ende bleibt Friedrich Merz eben Friedrich Merz. Und das wird sich vermutlich auch nicht mehr so groß ändern.
0: Sagt Birte Sönnigsen in der ARD Infonacht. Und wie geht die SPD mit den Wahlen in Sachsen-Anhalt und Berlin um? Die SPD-Fraktion ist ja nach der Wahl des AfD-Landtagspräsidenten am Dienstag zum Bebelplatz gezogen, dem Ort der Bücherverbrennung in der Nazizeit. Vielleicht hätten sich viele Menschen in Deutschland so ein Signal auch an anderer Stelle einmal gewünscht, etwa nach dem Attentat auf dem Magdeburger Weihnachtsmarkt. Matthias Mirsch ist der SPD-Fraktionsvorsitzende und im ARD-Bericht aus Berlin hat Anna Engelke ihn gefragt, ob die Fraktion gegen die Wähler der AfD in Sachsen-Anhalt demonstriert hat.
7: Nein, wir haben dagegen demonstriert, dass erstmals seit Bestehen der Bundesrepublik Deutschland ein Landtagspräsident einer Partei gewählt worden ist, die gesichert rechtsextrem ist. Das ist eine Zäsur und aus dieser Fraktionssitzung heraus, und es war keine geplante Aktion, sondern wir haben gesehen, wir müssen raus aus diesem Fraktionssaal, wir müssen ein Zeichen setzen und deswegen haben wir uns dazu entschieden.
8: Sie haben alleine demonstriert, haben Sie gegen Ihren Koalitionspartner die CDU demonstriert?
7: Nein, natürlich nicht. Sie müssen sich vorstellen, wir haben einen Fraktionssaal, wir gehen täglich, wenn wir in den Fraktionssaal gehen, vor oder an den Namen vorbei der Kolleginnen und Kollegen, die damals gegen das Ermächtigungsgesetz gestimmt haben. Otto Wels, ein großer Sozialdemokrat, dessen Foto dort hängt. Und insofern war unser Gedankengut, dass wir gesagt haben, das darf so einfach jetzt nicht stehen bleiben. Wir müssen ein Zeichen setzen. Und da spielte kein Koalitionspartner eine Rolle, sondern unsere Haltung, die wir seit über 160 Jahren in dieser Partei vertreten.
8: Sie haben in einem Interview mit der Zeit eine Botschaft an den Koalitionspartner formuliert, und zwar, dass sie aus der Wahl des AfD-Landtagspräsidenten in Sachsen-Anhalt Konsequenzen zieht. Was für welche?
7: Ja, wir sehen augenblicklich, dass in der CDU in Sachsen-Anhalt offenkundig ja große Diskussionen laufen. Es gab eine Empfehlung des Fraktionsvorsitzenden, sich zu enthalten. Offenbar ist die Mehrheit der Fraktionen dieser Empfehlung nicht gefolgt. Wir haben jetzt erste Stimmen, die damit liebäugeln, aus dieser Fraktion auszutreten. Und deswegen müssen wir natürlich erwarten, das haben wir so auch im Koalitionsvertrag festgelegt, dass es eine ganz klare Linie gibt, dass hier nicht in irgendeiner Form mit der AfD kooperiert oder koaliert wird.
8: Was erwarten Sie da von dem CDU-Chef?
7: Das habe ich hier im Moment überhaupt nicht zu sagen, sondern ich nehme Friedrich Merz vollkommen ab, was er immer wieder gesagt hat, dass es keine Form von Zusammenarbeit gibt. Und insofern wird es Aufgabe der CDU auf Bundes-, aber vor allen Dingen auch der CDU in Sachsen-Anhalt sein, da ganz klar vorzugehen.
8: Aber gesetzt den Fall jetzt, wir haben die Wahl des AfD-Ministerpräsidenten im Dezember und da steht im Raum, dass möglicherweise die CDU mitgestimmt hat. Was hätte das dann für Konsequenzen?
7: An den Spekulationen will ich mich nicht beteiligen, weil ich jetzt erstmal davon ausgehe, dass alle sehr vernünftig auch damit umgehen. Vor allen Dingen mit dem, was jetzt in dieser letzten Woche auch vorgefallen ist. Und insofern verweise ich nochmal ganz klar, und das wissen alle, auf den Koalitionsvertrag, wo wir eine sehr eindeutige Klausel aufgenommen haben, dass es hier keinerlei Zusammenarbeit geben kann, auf allen Ebenen.
8: Sollte denn Friedrich Merz direkt intervenieren in Sachsen-Anhalt?
7: Da habe ich ihm von hier aus garantiert keine Weisung bzw. Ratschläge zu erteilen.
8: Dann gucken wir auf die Regierungsbildung hier in Berlin. Das sind die Linken zusammen mit den Grünen und der SPD, ihrer Partei. Jetzt haben sich namhafte Sozialdemokraten zu Wort gemeldet und haben gesagt, koaliert nicht mit denen. Also namhafte Sozialdemokraten wie Wolfgang Thierse, wie Franziska Giffey. Werden Sie diesem Aufruf folgen?
7: Ja, das ist jetzt Sache der Berliner SPD als erstes. Und man muss diese Stimmen natürlich ernst nehmen, aber man muss auch zur Kenntnis nehmen, dass Steffen Krach und das Verhandlungsteam ja augenblicklich mit den Grünen und mit den Linken genau dieses Problem angehen. Wir haben antisemitische Stimmen in der Linken und das kann man nicht tolerieren. Allerdings kann man auch nicht die Linke da verhaften. Und insofern ist jetzt ein Mechanismus zunächst vereinbart worden, wie man bestimmte Personen gegebenenfalls auch prüft und überprüft, ob sie auch Mitglied der Fraktion sein können. Das hat man bei einer Person schon verneint. Und insofern, glaube ich, muss man jetzt auch der Berliner SPD die Zeit lassen, genau dieses weiter zu verhandeln. Wir sind noch nicht mal in den Sondierungen und diese Freiheit braucht die Partei. Allerdings, klar ist, das ist ein sehr, sehr wichtiger und gravierender Punkt.
8: Wolfgang Thierse und auch Franziska Giffey, die verweisen ja eben auf die mangelnde Abgrenzung zu Antisemitismus. Und sie bekommen ja auch jetzt die Kritik aus der Linken an dieser Vereinbarung, die es jetzt gibt zwischen den drei Parteien hier in Berlin mit. Das ist ja möglicherweise, nährt das Zweifel.
7: Ja, das muss die Linke jetzt klären. Das ist eine ganz, ganz entscheidende Sache. Da darf es bei uns überhaupt kein Vertun geben. Insofern gibt es die ersten Vereinbarungen, die müssen auch vollständig akzeptiert werden. Und es wird weitergehen müssen, sodass man im Zweifel dann sagen kann, das ist eine Partei, mit der man auch politische Verantwortung übernehmen kann, weil sie sich deutlich von diesen Dingen abgegrenzt hat.
0: Sagt Matthias Mirsch, er ist der SPD-Fraktionsvorsitzende im Deutschen Bundestag.
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0: Es wird gleich 0.15 Uhr. Bei Angriffen auf den internationalen Flughafen in Riad in der vergangenen Nacht sind 12 Menschen getötet worden. Mehr als 300 Menschen wurden verletzt. Es war der bisher schwerste Angriff auf Saudi-Arabien im US-iranischen Krieg. Saudi-Arabien macht die Houthi-Miliz für den Angriff verantwortlich. Die USA haben das Ganze natürlich scharf verurteilt. Nun ist die Frage, ob die Vereinigten Staaten in diesen Konflikt eingreifen werden. Zuletzt hatte Washington ja mehrfach Hilfsgesuche aus Riad abgelehnt. Einzelheiten von unserer Korrespondentin Anna Osius.
9: Im Husi-Fernsehsender Al-Mazira werden weitere Drohungen verbreitet. Sollte der saudi-arabische Feind seine Einmischung im Jemen nicht einstellen, stehe Schlimmeres bevor, heißt es in einer verlesenen Erklärung. Die Husi warnten zudem auf X alle Fluggesellschaften, Experten, Arbeiter und Reisenden, saudische Flughäfen zu meiden. Diese Gebiete seien, mit Ausnahme der heiligen Städten Mekka und Medina, zu einem Gefechtsfeld der Husi geworden. Wackelige Handyvideos in sozialen Netzwerken zeigen den Albtraum, den Reisende am Flughafen in der saudischen Hauptstadt Riad am Wochenende offenbar erleben mussten. Menschen eilen durch eine zerstörte Abflughalle voller Rauch, Blutflecken auf dem Boden. Viel ist es nicht, was nach außen dringt. Saudi-Arabien versucht anscheinend, den Vorfall medial klein zu halten. Dabei ist der Raketenangriff der bislang schwerste auf das Königreich seit Beginn des US-Iran-Kriegs. Viele Tote, mehr als 300 Verletzte, immer noch schweben Zivilisten in Lebensgefahr. Auch am Sonntag wieder ein Angriff auf den Flughafen. Das von Saudi-Arabien angeführte Militärbündnis macht die Husi-Miliz aus dem Jemen für die jüngsten Attacken verantwortlich. Es handele sich um ein Kriegsverbrechen, heißt es. Und jetzt drohe sich der Konflikt zu verschärfen, sagt Ahmed Sayed Ahmed vom Al-Ahram-Forschungsinstitut in Kairo. Meiner Ansicht nach wird dies zu einer weiteren Eskalation führen, da Saudi-Arabien gemeinsam mit anderen Staaten massiv auf die Husi reagieren wird. Das bedeutet, dass sich der Konflikt in der kommenden Zeit weiterentwickeln wird. Die Husi sind mit dem Iran verbündet. Sie kontrollieren Teile des Jemen. Saudi-Arabien unterstützt eine Gegenoffensive, um die Husi im Nachbarland zurückzudrängen. Die Miliz antwortet mit Raketen und Drohnen. Das ganze Wochenende über gab es immer wieder Beschuss Richtung Saudi-Arabien. Aber warum schafft es das eigentlich so reiche Königreich nicht, seine Flughäfen besser zu schützen? Saudi-Arabien verfügt über eine reguläre staatliche Armee, die einen Krieg gegen Milizen führt, sagt der jordanische Sicherheitsexperte Omar Al-Radad bei France 24. Daher ist es normal, dass es einigen Raketen und Drohnen gelingt, die Verteidigungssysteme zu durchbrechen. Es ist für die Luftverteidigung unmöglich, jedes einzelne anfliegende Geschoss, sei es eine Rakete oder eine Drohne, vollständig abzufangen, zumal diese auf zivile Ziele gerichtet sind. Und Saudi-Arabien hat eine Fläche von mehr als 2 Millionen Quadratkilometern. Weil sie es alleine nicht schaffen können, ihr riesiges Land zu schützen, sind die Saudis auf der Suche nach Verbündeten. Doch der eigentlich engste Partner von Riad, die USA, zeigen sich bislang zurückhaltend. Könnte sich das durch den jüngsten verheerenden Angriff ändern? Unter den Toten soll auch ein US-Bürger sein. US-Präsident Trump sagte, weitere Schritte würden geprüft. Doch an einer richtig großen Intervention hätten die USA wenig Interesse, sagen Beobachter, auch weil die Husi dann ihren Einfluss an der strategisch wichtigen Meerenge Bab el-Mandab geltend machen könnten. Sollte sich Amerika durch Luftangriffe direkt einschalten, könnten die Husi amerikanische Handelsschiffe direkt ins Visier nehmen, so wie sie es bereits in den letzten Jahren getan haben. Dies würde die Energiekrise weiter verschärfen, zumal das Bab el-Mandab und die Straße von Hormus für 30% des weltweiten Handels mit Öl und Gas von Bedeutung sind. Dies hätte gefährliche Auswirkungen für die globale Energiesicherheit. Die Saudis fühlen sich von den USA alleingelassen und suchen sich neue Verbündete. Doch auch die Militärallianz mit Pakistan und der Türkei scheint ihr Versprechen bislang nicht zu halten. Die neuen Partner wirken zurückhaltend. Man hoffe, dass die Angelegenheit friedlich beigelegt werden könne, heißt es vorerst beschwichtigend aus Islamabad.
0: Anna Usius informierte, und wie Nachrichtenagenturen melden, wurde der Flughafen von Riad heute noch einmal angegriffen. Ein weiterer Mensch ist gestorben und mindestens 11 wurden verletzt. In Polen kam heute gestern das Terrorabwehrzentrum des Inlandsgeheimdienstes zu einer Dringlichkeitssitzung zusammen. Der Grund war ein möglicher geplanter Attentatsversuch auf Ministerpräsident Donald Tusk und auf seinen Verteidigungsminister. Noch ist nicht viel bekannt über die Hintergründe. Mittlerweile wurde ein Mann verhaftet, der hinter den Plänen stecken soll. Eine ausländische Beteiligung ist offenbar bislang nicht absehbar. Paulina Milling informiert.
10: Die Meldung sorgte in Polen für Aufsehen. Es soll einen möglichen Anschlagsplan auf Regierungschef Donald Tusk und Verteidigungsminister Władysław Kosiniak-Kamysz gegeben haben. Wenig später bestätigte Sprecherin des Innenministeriums Karolina Gałęcka diese Information offiziell. Diese Meldung über einen möglichen Anschlag auf Premierminister Donald Tusk sowie auf Vizepremier und Verteidigungsminister Władysław Kosiniak-Kamysz ging über den Staatsschutz bei der Polizei ein. Was man bisher weiß, geschah dies offenbar per Mail. Details zu dem eingegangenen Hinweis machten die polnischen Sicherheitsbehörden nicht öffentlich. Es werde derzeit ermittelt, hieß es. Ich betone die Angelegenheit des Todes ernst. Derzeit sprechen wir über Drohungen gegen die wichtigsten Personen im Staat, Drohungen, die die Sicherheit und Leben des Premier- und Vizepremierministers betreffen, sagte Jacek Dobrzyński, Sprecher des Koordinators der polnischen Geheimdienste. Vertreter verschiedener Sicherheitsbehörden kamen in Warschau zusammen. Inlandsgeheimdienst, Staatsschutz und Polizei berieten im Zentrum für die Terrorismusabwehr über weitere Maßnahmen. Zu den Ergebnissen dieses Treffens ist nichts an die Öffentlichkeit gedrungen. Mehrfach betonte Sprecher des polnischen Geheimdienstkoordinators Dobrzyński das folgende Detail. Wir sprechen von einer hohen Wahrscheinlichkeit, dass diese Drohungen umgesetzt werden könnten. Worauf diese Einschätzung basiert, wurde ebenfalls bislang nicht mitgeteilt. Regierungssprecher Adam Szlapka erklärte, der aktuelle Hinweis sei wesentlich beunruhigender gewesen als ähnliche Signale in der Vergangenheit. Die polnischen Sicherheitskräfte zeigten zwar eine gewisse Transparenz im Umgang mit den Informationen, dennoch blieben zunächst viele wichtige Fragen offen. Etwa darüber, woher der Hinweis kam, sowie warum man die Wahrscheinlichkeit eines Anschlags als sehr hoch eingeschätzt hat. Inzwischen hat sich Premierminister Donald Tusk beim Nachrichtendienst X geäußert. Er schrieb, der Mann, der mit einem Anschlag gedroht habe, sei durch die Polizei festgenommen worden.
0: Paulina Milling informierte. Wir kommen ins Inland. Die Deutsche Krebshilfe hat den Oktober zum Brustkrebsmonat erklärt. Das Ziel: aufmerksam machen, denn etwa jede 8. Frau in Deutschland ist von dieser Krankheit betroffen. Auch nach einer erfolgreichen Therapie ist das Leben ein anderes. So hat es auch Nadine Förg erlebt. Deshalb hat sie in Dillingen an der Donau die Gruppe Sisterhood gegründet. Ein bisher einziges Angebot in dieser Region. Über die ganze Geschichte mehr von Judith Sacher.
11: Im Februar 2025 hat Nadine Förg es schriftlich bekommen. Ihr Körper ist frei von Krebszellen.
12: Das ist mein zweiter Geburtstag, ja. Der wird gefeiert.
11: Natürlich war sie unendlich erleichtert. Dennoch, ihr Leben ist seit der Erkrankung für die 34-Jährige ein anderes, auch wenn das viele Außenstehende nicht verstehen.
12: Klar, natürlich, man kriegt nachher keine Krebszellen mehr gefunden, aber ist ja ganz viel, wo danach einfach passiert, diese ganzen Langzeitwirkungen, dieses, wie komme ich zurück in meinen Alltag, wie gehe ich mit Ängsten um, wie gehe ich mit den Momenten um, wo einfach wieder Nachsorgetermin ist.
11: Das sitzt tief. Hilfe und Unterstützung für das Leben nach dem Krebs hat sie im Landkreis Dillingen allerdings keine gefunden. Die nächste Psycho-Onkologin ist im Nachbarlandkreis Günzburg und voll mit Terminen. Über das Buch Lebensheldin kam sie auf den gleichnamigen Verein und hat an einer Veranstaltung teilgenommen, gemeinsam mit anderen Betroffenen.
13: Da hat es bei mir einen Schalter umgelegt. Das war so erfüllend und so mutmachend und so ein unfassbar toller Austausch. Wir hätten 24 Stunden quatschen können. Da habe ich gesagt, ich muss irgendwas zurückgeben. Wir brauchen das hier bei uns.
11: Deshalb bietet sie seit etwa einem Vierteljahr einmal monatlich die Gruppe Sisterhood an. Im Dillinger Kolleg hat sie von der Stadt Dillingen einen Raum für die Treffen zur Verfügung gestellt bekommen. Darüber ist sie froh. Sie macht das alles ehrenamtlich. Und das Angebot kommt an. Jedes Mal kommen zwischen 10 und 15 Frauen. Monika ist von Anfang an dabei.
14: Du kriegst eine Diagnose, du kriegst einfach deine ganze Therapie hinpfeffert und dann gehst du auf Reha und dann war's das. Du kriegst einfach keine Infos mehr und deswegen habe ich das einfach jetzt hier also als Rettungsanker auch gesehen.
11: Ein Austausch mit denen, die wissen, um was es geht, weil sie es selbst erlebt haben. Das tut auch Edeltraut gut. In ihrem Umfeld fühlt sie sich oft missverstanden.
15: Die sagen, das ist jetzt alles abgeschlossen und es funktioniert einfach nicht. Und ich merke, dass mich das aggressiv macht.
11: Im Kreis nicken alle. Sie kennen diese Situation. Hier in der Gruppe fühlen sie sich verstanden. Neben dem Austausch gibt es auch Meditationen und gedankliche Impulse.
13: Wir richten den Blick auf das, was uns Ruhe schenkt, was uns Sicherheit und Geborgenheit schenkt.
11: Um die Krankheit Brustkrebs oder andere Krebsarten geht es hier kaum, sondern darum, danach wieder ins Leben zu finden. Die Themen bekommt Nadine vom deutschlandweit tätigen Verein Lebensheldin, wo sie auch eine Ausbildung zur Mentorin gemacht hat, um eben diese Gruppe hier leiten zu können.
13: Einfach dieses gegenseitig Mut schenken, man schafft einen Raum dafür und ja, es gibt so viel zurück.
0: Eine Reportage war das aus Dillingen an der Donau von Judith Zacher.
16: Sport. Mit Stefanie Lavoie und einem neuen Spitzenreiter in der Fußball-Bundesliga. Der SC Freiburg hat sich die Top-Position nach dem 5. Spieltag zurückerobert. Die Breisgauer gewannen am Abend ihr Heimspiel gegen Aufsteiger Schalke mit 2:1. Daniel Günther war dabei.
17: Spitzenreiter, Spitzenreiter, sangen die Fans des SC Freiburg nach dem Abpfiff. Aber dieses 2:1 gegen Schalke war hart umkämpft. Bärenschlag die Freiburger in den ersten 20 Minuten. Nach 10 Minuten fiel das 1:0 durch Maximilian Eggestein. Doch Schalke glich nach einer halben Stunde mit seinem ersten Torschuss aus. Gantenbein traf bei seiner Bundesliga-Premiere aus 16 Metern. Und als dann nach 64 Minuten Freiburg Suzuki mit Gelb-Rot vom Platz flog, sprach viel für Schalke. Doch das Tor schoss Freiburg. Es war ein Kopfballtreffer des Japaners Goto. Und so schlägt Freiburg Schalke mit 2:1 und ist Tabellenführer der Fußball-Bundesliga.
0: Dann müssen wir den Sport einmal kurz unterbrechen. Wir haben eine Falschfahrermeldung für Düsseldorf auf der Münchner Straße Richtung Garath. Zwischen B326 Südring und Düsseldorf-Hassels kommt ein Falschfahrer Ihnen entgegen. Ich wiederhole, in Düsseldorf auf der Münchner Straße Richtung Garath zwischen B326 Südring und Düsseldorf-Hassels ist ein Falschfahrer unterwegs. Und nun weiter im Programm.
16: Am Tabellenende steht derweil Borussia Mönchengladbach nach dem 1:2 in Köln. Das 101. Rhein-Derby war ein hitziges auf dem Rasen und auf den Rängen. Nationalspieler Said Elmala zeigte sich davon unbeeindruckt. Er erzielte den Siegtreffer.
18: Wir haben gebrannt auf das Spiel. Das fühlt sich einfach gerade sehr, sehr gut an, gewonnen zu haben. Und ja, dass ich das entscheidende Tor schießen konnte, hat mich umso mehr gefreut. Aber mir geht es eigentlich grundsätzlich um den Sieg und das haben wir geschafft.
16: Geschafft hat Hertha BSC den 7. Sieg im 7. Spiel in der 2. Liga. Die Berliner schlugen Fürth mit 2:1. St. Pauli gewann daheim gegen Karlsruhe 2:0 und Bochum unterlag Bielefeld mit 0:1. Die Eisbären Berlin haben in der deutschen Eishockeyliga den 6. Sieg in Serie gefeiert und damit ihre Tabellenführung ausgebaut. Der Meister gewann bei den Fishtown Pinguins mit 3:0 und profitierte zudem vom nächsten Ausrutscher der Nürnberg Ice Tigers. Die stark in die Saison gestarteten Franken unterlagen Köln mit 2:4. Tabellenzweiter ist aktuell Mannheim nach dem 2:1 gegen die Straubing Tigers. Die übrigen DEL-Ergebnisse finden Sie auf sportschau.de. Und wir schauen noch in die Handball-Bundesliga. Rekordmeister Kiel bleibt Spitzenreiter Flensburg-Handewitt dicht auf den Fersen. Die Zebras besiegten den HC Hamburg 26-19. Die Füchse Berlin unterlagen Lemgo Lippe 36-37 und Erlangen gewann gegen Melsungen 33-32. Erstmals in seiner Karriere hat Max Verstappen den großen Preis von Singapur gewonnen. Dem Red Bull-Piloten gelang ein Start-Ziel-Sieg. Lena Bergmann hat das Rennen beobachtet.
19: Beim Start war Charles Leclerc im Ferrari nah dran am Red Bull, doch Max Verstappen behauptete sich. Ohne Regenchaos und größere Unfälle war dem Niederländer das perfekte Wochenende danach nicht mehr zu nehmen. Pünktlich zu seinem 250. Rennstart feiert Verstappen seinen Premierensieg in Singapur vor Charles Leclerc und Kimi Antonelli. Für den Mercedes-Pilot ist der Weltmeistertitel damit schon zum Greifen nah. Sensationell fuhr Nico Hülkenberg. Der Audi-Pilot verteidigte Platz 8 gegenüber dem überlegenen Silberpfeil von George Russell. In 2 Wochen geht es für die Formel 1 dann nach Austin, für den großen Preis der USA.
16: Knapp 4000 Kilometer nordöstlich von Singapur hat Alexander Zverev seinen 60. Sieg des Jahres eingetütet. Beim Hartplatzturnier in Shanghai gewann der Hamburger gegen den Franzosen Quentin Alice mit 2-1 Sätzen. Im Achtelfinale trifft er Mittwoch früh deutscher Zeit auf den Kasachen Alexander Bublik. Mit einem Halbfinaleinzug wäre Zverev zum Jahresende sicher die Nummer 1 der Tenniswelt.
0: Und das war Stefanie Lavoie mit dem Sport.
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2: Um 0.30 Uhr mit Ronald Lessig. Das Parteipräsidium der CDU berät auch heute weiter über den künftigen Kurs der Partei. Angesichts der Verluste bei den vergangenen 3 Landtagswahlen sagte Sachsens Ministerpräsident Kretschmer, die Christdemokraten hätten die Herausforderungen klar erkannt.
20: Also die Stimmung war sehr ernsthaft, getragen von dem Willen, etwas für dieses Land zu bewegen. Wir sehen die Sorgen, wir sehen die Umfragewerte und wir sehen vor allen Dingen, dass Deutschland in keinem guten Zustand ist. Und die Frage ist, wie kommen wir da raus? Was uns eint, ist das gemeinsame Verständnis, es geht nur mit wirtschaftlichem Wachstum. Dieses Land muss wieder auf die Beine kommen. Das wird dann viele Probleme auch im Sozialbereich lösen. Und das ist die Grundvoraussetzung, dass auch Vertrauen zurückkommt.
2: Der Ministerpräsident von Sachsen, Kretschmer im ZDF. Saudi-Arabien meldet einen weiteren Angriff auf einen internationalen Flughafen. Diesmal ist Dammam betroffen. Laut Behörden hat ein Geschoss dort Schäden angerichtet. Gestern war der internationale Flughafen der Hauptstadt Riad wieder Ziel von Attacken gewesen. Es gab mehrere Verletzte. Bei einem Angriff am Sonnabend wurden 13 Menschen getötet und mehr als 300 weitere verletzt. Saudi-Arabien macht die jemenitische Houthi-Miliz verantwortlich. In dem Land findet momentan eine Energiekonferenz statt, an der auch Bundeswirtschaftsministerin Reiche teilnimmt. Der kanadische Regierungschef Carney hat das Dieselabkommen von US-Präsident Trump mit Russland kritisiert. Die Vereinbarung stehe in direktem Widerspruch zu den Bemühungen Kanadas und anderer Verbündeter der Ukraine, Frieden und Stabilität in Europa zu schaffen, sagte Carney in einem Telefonat mit dem ukrainischen Präsidenten Zelensky. Es werde Russland zusätzliche Einnahmen verschaffen und dazu beitragen, seinen illegalen und ungerechtfertigten Krieg zu finanzieren. Vor der Küste Djiboutis am Eingang zum Roten Meer sind bei einem Schiffsunglück mindestens 139 Flüchtlinge ertrunken. Nach Angaben der Internationalen Organisation für Migration war das Schiff auf dem Weg von Djibouti in den Jemen. Aus Nairobi, Navena Kotor.
21: Rettungskräfte suchen noch immer nach Überlebenden. Doch die Hoffnung, dass man die mehr als 100 Vermissten noch lebend retten kann, schwindet. 80 Menschen haben das Unglück überlebt. Alle sind äthiopische Staatsbürger. Sie werden derzeit in Djibouti versorgt. Die Migrationsroute durch die Meerenge Bab el-Mandab zwischen Djibouti am Horn von Afrika und dem Jemen gilt als eine der gefährlichsten weltweit. Jedes Jahr versuchen Zehntausende Menschen, das Rote Meer zu überqueren. Viele wollen vom Jemen aus in die Golfstaaten weiterreisen, in der Hoffnung auf Arbeit und ein besseres Leben.
2: Das Wetter in Deutschland. Überwiegend trocken, teilweise Nebel, in Vorpommern noch Regen bei 11 bis 0 Grad. Tagsüber fast überall trocken, gebietsweise heiter, in Vorpommern noch etwas Regen bei 11 bis 18 Grad. Morgen dann teilweise heiter, teils wolkig, von Westen später Regen, 13 bis 20 Grad und am Mittwoch trocken, im Süden ein paar Schauer, bis 22 Grad. Das waren die Nachrichten.
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0: Und da ist die A23 Heide Richtung Hamburg noch zwischen Heide West und Heide Süd wegen Überflutungen gesperrt. Das war's aktuell vom Verkehr. Ihnen eine gute und sichere Fahrt.
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0: Und im Studio ist Detlef Karg. Willkommen. Wir blicken nun auf einen Staat in Mittelamerika, der sehr wenig im Fokus steht. Guatemala. Korruption ist dort weit verbreitet. In der Folge gibt es viel Armut, teilweise auch Gewalt. Zahlreiche Guatemalteken sind deshalb in den vergangenen Jahren aus dem Land geflohen, meist in Richtung USA. Im Zentrum der Korruption stand die frühere Generalstaatsanwältin Consuelo Porras, die im Mai aus dem Amt schied. Auf dem sozialdemokratischen Präsidenten Arevalo, da ruhten viele Hoffnungen, doch seine Bemühungen, den Rechtsstaat zu erneuern und zu stärken, sie wurden ausgebremst vom System. In einem Dreivierteljahr stehen erneut Wahlen in Guatemala an. Jenny Barke hat das Land im Umbruch besucht.
3: Für viele Guatemalteken ist es ein Symbol für den Wandel. Anfang August dieses Jahres werden Luis Pacheco und Héctor Chaclán nach 16 Monaten Haft entlassen. Die beiden sind indigene Anführer einer traditionellen selbstverwalteten Region im westlichen Hochland Guatemalas, vertreten indigene Rechte auf Territorium, kulturelle Identität und Autonomie. Und 2023, da riefen sie zu Protesten dafür auf, dass der rechtmäßig gewählte Präsident Bernardo Arevalo auch wirklich antreten kann. 2 Jahre später, als Luis Pacheco unter Arevalo schon Vizeminister für nachhaltige Entwicklung war, also Teil der Regierung Arevalos, wurden Chaclán und er wegen dieser Proteste festgenommen.
4: Ich erinnere mich an eine Nachbarin, die in unseren ersten Tagen in Haft zusammen mit Héctors Frau ein Tütchen Süßigkeiten gebracht hat und schrieb: Ich schicke euch das Wenige, das ich habe, aber glaubt daran, dass ihr da wieder herauskommt. Und dieser Glaube zeigt sich gerade jetzt.
3: Für die Festnahme verantwortlich war die Staatsanwaltschaft unter Generalstaatsanwältin Consuelo Porras. Ihre Anklage: Terrorismus, Bildung einer kriminellen Vereinigung und Behinderung der Strafverfolgung. Menschenrechtsorganisationen wie Amnesty International hingegen sprechen von einem Racheakt. Als Luis Pacheco und Héctor Chaclán in ihre Heimatstadt einfahren, werden sie von hupenden Autos, Feuerwerk, jubelnden Menschen empfangen. Die beiden Männer stehen für die Kriminalisierung des Protests, aber auch für die Hoffnung auf einen Neuanfang.
4: Es war eine große Herausforderung, uns diesem bösartigen Verfahren zu stellen, mit dem sie uns zermürben und zerbrechen wollten. Das ist ihnen nicht gelungen, weil wir bewiesen haben, dass wir unschuldig sind, obwohl sie Dokumente gefälscht und Beweise erfunden haben.
3: Sie, damit sind die Generalstaatsanwältin Consuelo Porras und ihr treue Richter und Anwälte gemeint.

0: bleibt sie weiterhin das vorauswählende Gremium. 2022 wurde Porras vom damaligen Präsidenten Alejandro Yamatei wiedergewählt. Innerhalb von 8 Jahren hat sie den Justizapparat in Guatemala umgebaut, erklärt die guatemaltekische Menschenrechtsanwältin Claudia González.
1: Sofort nach ihrer Wiederwahl für eine zweite Amtszeit 2022 begann sie, ihr nicht getreue Staatsanwälte abzusetzen und zu kriminalisieren. Durch geschicktes Manövrieren schaffte sie es außerdem, einen Wechsel der Richter im obersten Gerichtshof zu verhindern, sodass sie und ihre Leute das Justizsystem missbrauchen konnten, um politische Gegner auszuschalten.
0: 2023 hat überraschend Bernardo Arévalo die Präsidentschaftswahl gewonnen. Er, der Korruption und dem Pakt der Korrupten, Guatemalas Elite, den Kampf angesagt hat. Eine Gefahr für Porras. Sie und ihr Gefolge gingen gegen Arévalo und seine Partei Semilla vor. Internationale Interventionen und monatelange Proteste ermöglichten schließlich, dass Arévalo doch im Januar 2024 die Präsidentschaft antreten konnte. Doch sein Versprechen, die Korruption zu beseitigen, konnte er nicht einhalten, denn Porras, die für die Guatemalteken zum Gesicht der Korruption geworden ist, blieb bis zum Ende ihrer Amtszeit im Mai dieses Jahres. Jetzt, mit dem Wechsel an der Spitze der Generalstaatsanwaltschaft, kommt einiges in Bewegung. Gabriel García Luna heißt der Mann, den Präsident Bernardo Arévalo ausgewählt hat.
2: Unser neuer Generalstaatsanwalt Gabriel Eduardo García Luna bringt die von allen ersehnte Veränderung. Es ist ein wichtiger Meilenstein für unseren gemeinsamen Kampf, für den Fortschritt Guatemalas.
0: Eine der Aufgaben von García Luna: die Fälle neu prüfen lassen, mit denen Consuelo Porras und ihr Gefolge Gegner kriminalisierten. Im Fall der beiden indigenen Anführer Pacheco und Chaclán ist das schon passiert. Nach erneuter Prüfung beantragte die Staatsanwaltschaft, das Verfahren einzustellen. Den Vorwürfen fehle jede rechtliche Grundlage, heißt es in ihrer Begründung. Das zuständige Gericht folgte dem Antrag und erkannte dabei auch ausdrücklich die Legitimität der Proteste von 2023 an. Viele Guatemalteken setzen nun große Hoffnung in den neuen Generalstaatsanwalt García Luna. Auch Eleonora Moraes von der guatemaltekischen Menschenrechtsorganisation FADS.
3: Sí, a mí sí me da esperanza. Que quisiera uno que fuera más rápido.
4: Ich würde mir trotzdem wünschen, dass es schneller ginge, aber angesichts der Komplexität, mit der er es dort zu tun hat, kann ich nachvollziehen, dass es dauern wird. Es gibt so viele korrupte Richter. Er und seine Staatsanwälte müssen jeden Fall sehr genau vorbereiten, damit sie Erfolg haben.
0: Die Jahre der Amtszeit von Porras haben Spuren hinterlassen. Das zeigt auch ein aktueller Bericht über die Fluchtbewegungen aus Guatemala. Demnach sind über 100 RichterInnen, StaatsanwältInnen, JournalistInnen und MenschenrechtsaktivistInnen, Studierende und indigene Führungspersönlichkeiten in den vergangenen 10 Jahren ins Exil gegangen. Eine der wichtigsten Exilgemeinden hat sich in Mexiko gebildet. An einem Vormittag Ende September schildert die Juristin Virginia La Parra beim Interview in einem Café in Mexiko-Stadt, warum sie fliehen musste.
5: Entonces, no pierdo la esperanza, pero sí soy muy consciente que mi situación es particularmente difícil. Nadie más tiene condenas. Yo tengo dos.
1: Ich verliere die Hoffnung nicht. Aber mir ist sehr bewusst, wie schwierig meine Lage ist. Ich bin 2-mal verurteilt worden. Das ist niemandem sonst passiert.
0: Virginia La Parra steht wie kaum eine andere für die Kriminalisierung der Justiz in Guatemala unter Ex-Generalstaatsanwältin Porras. La Parra war Leiterin einer Sonderstaatsanwaltschaft zur Korruptionsbekämpfung in Quetzaltenango, der zweitgrößten Stadt des Landes. Damals ging sie gegen einen Richter mit einem Disziplinarverfahren vor.
1: Es ging in diesem Fall um den Handel mit Informationen. Richter, Anwälte, Abgeordnete, Bürgermeister, Gemeinderäte und Unternehmer kauften Informationen für andere Personen. Und zwar von Leuten aus der Staatsanwaltschaft. Auch der von mir angezeigte Richter gehörte dazu.
0: Der Richter, den

0: Eugenia La Parra angezeigt hatte, wurde zunächst sanktioniert. Doch dann geriet das Justizsystem zunehmend in die Kontrolle derer, gegen die zuvor ermittelt worden war. Der beschuldigte Richter startete den Gegenangriff. Er zeigte nun Juristin La Parra strafrechtlich an und hatte die Generalstaatsanwaltschaft unter Consuelo Porras auf seiner Seite. 2022 wurde Virginia La Parra wegen Amtsmissbrauchs verurteilt. 2 Jahre musste sie Haft unter menschenunwürdigen Bedingungen und psychische Folter ertragen, erzählt sie. Nach einer Rüge der UN-Arbeitsgruppe gegen willkürliche Verhaftungen kam sie zwar vor 2 Jahren unter Auflagen frei, doch es folgte eine weitere Verurteilung. La Parra flüchtete daraufhin ins Exil. Ihre Töchter musste sie in Guatemala zurücklassen. In Mexiko kann sie nicht mehr als Juristin arbeiten. Während Virginia La Parra in Mexiko von den vergangenen Jahren spricht, wirkt sie in sich gekehrt.
1: Y además recordemos que esta criminalización, la prisión y el exilio tienen una...
2: Wir dürfen nicht vergessen, dass diese Machenschaften ein wichtiges Symbol aussenden. Man wird kriminalisiert, inhaftiert, muss ins Exil. Das prägt sich in das Gedächtnis der Menschen ein, der Beamten. Wer das Richtige tut, den kann es das Leben kosten. Ich lebe zwar noch, aber es hat mich mein Leben gekostet. Alles, was ich aufgebaut habe, ist verloren. Es erfordert sehr viel Engagement und Überzeugung, diese Konsequenzen zu ertragen. Wer will schon sein ganzes Leben verlieren?
0: La Parra ist nicht die einzige juristisch Verfolgte, die im Exil festsitzt. Zu Besuch in der Casa Centroamerica in Mexiko-Stadt. Ein kleines Haus, die Bibliothek führt mittelamerikanische Literatur. In der Küche kommen mittelamerikanische Exilanten zusammen und kochen Speisen, die sie aus der Heimat vermissen. Im Saal finden regelmäßig Gespräche, Vorträge, Feiern statt. Alles, um Trost zu spenden und Gemeinschaft zu bilden. Nicht nur Guatemalteken kommen hier regelmäßig zusammen. Auch die Diktatur in Nicaragua unter Daniel Ortega, das autoritäre Regime in El Salvador unter Nayib Bukele, zwingt viele ins Exil. Gabriel Wehr ist Leiter der Casa Centroamerica. Er und sein Team helfen Menschen, unterstützen bei den Vorbereitungen auf das Exil und in Mexiko anzukommen, eine Wohnung und Arbeit zu finden, sie und ihre Familienangehörigen psychologisch zu betreuen. Dass so viele Guatemalteken das Land verlassen mussten, habe die Demokratie nachhaltig geschädigt, sagt Gabriel Wehr.
3: Ich glaube, da definitivamente
4: in den öffentlichen Institutionen sind viel Wissen und viele Fähigkeiten verloren gegangen, die über Jahrzehnte aufgebaut worden sind. In der Zivilgesellschaft, weil viele Organisationen und Bewegungen dezentralisiert wurden oder sogar geschlossen wurden, so auch Medien. Und der dritte Aspekt betrifft eher die Gesellschaft im Allgemeinen. Familien wurden getrennt, sind zerbrochen.
0: Gabriel Wehr musste selbst vor 4 Jahren aus Guatemala fliehen. Ihm drohte damals ebenfalls die Verfolgung, weil er auf die Straße gegangen war und sich gegen das korrupte System gewehrt hat. Obwohl Generalstaatsanwältin Porras nun weg ist, traut er sich nicht nach Guatemala zurück.
4: Ich weiß nicht, was in Zukunft passieren wird, aber um meines Seelenfriedens und meiner psychischen Gesundheit willen, werde ich vorerst in Mexiko bleiben, ohne mich auf ein Datum festzulegen.
0: Knapp 5 Monate nach dem Ende von Porras Amtszeit geht es vielen Exilanten wie ihm. Sie haben zwar gehofft, dass neue Zeiten beginnen, doch auch der neue Generalstaatsanwalt García Luna, der integer scheint, kann den Pakt der Korrupten, von dem Porras ein maßgeblicher Teil war, nicht einfach auflösen. Zu tief sind die Wurzeln dieses Netzwerks in allen gesellschaftlichen und staatlichen Ebenen verankert. Das bedeutet, dass Exilanten wie die Juristin La Parra noch immer Gefahr laufen, sofort verhaftet zu werden, wenn sie wieder nach Guatemala einreisen würden. Mächtige Richter leiten weiterhin Verfahren im Sinne des korrupten Systems, für das Porras stand. Guatemala ist ein Land, in dem die ungleiche Macht- und Besitzverteilung seit Jahrhunderten zementiert ist. Wie tief diese Wurzeln liegen, lässt sich an einem Dienstag vor wenigen Wochen symbolisch gut erkennen. Es ist der 15. September, Guatemalas Unabhängigkeitstag. Hunderte Menschen ziehen mit Marschmusik durch das koloniale Zentrum von Guatemala-Stadt. Michael Mörth kann darüber nur den Kopf schütteln. Der deutsche Menschenrechtsanwalt ist Wahlguatemalteke, lebt seit über 30 Jahren im Land.
5: Im Vorwurf der Unabhängigkeitserklärung Guatemalas wird gesagt, bevor das Volk die Macht ergreift und die Unabhängigkeit erklärt, erklären wir sie lieber selber. Das war die Unabhängigkeitserklärung der, die wir heute Eliten nennen. Die haben Angst vor einem Aufstand gehabt und haben deswegen die Unabhängigkeit erklärt. Und das erzählt die ganze Geschichte von Guatemala.
0: Nach Recherchen des Investigativmagazins Inside Crime lenken und leiten bis heute nur wenige mächtige Familien die wirtschaftlichen Geschicke des Landes. Sie stehen für die großen Monopole bei Zement, Zucker, Alkohol. Auch Teile des Militärs sind Ermittlungen zufolge in den Drogenhandel und die damit verbundene Geldwäsche verstrickt. Es ist ein über Jahrhunderte gewachsenes Geflecht. Die komplexe Gemengelage wurde in einem jahrzehntelangen Bürgerkrieg weiter verfestigt. Während des Kalten Krieges unterstützten die USA das Militär als Bollwerk gegen den angeblichen Kommunismus. Die Armee ging brutal gegen die eigene Bevölkerung vor. Mörth war in den 1990er Jahren an der Aufklärung der Bürgerkriegsverbrechen beteiligt. Doch die wirtschaftlichen Eliten, das Militär, die mit ihnen verflochtenen Machtstrukturen überdauerten Bürgerkrieg und Aufklärung und prägen Guatemala bis heute.
5: Guatemala hat viele Möglichkeiten gehabt, aber viele Gelegenheiten eben aus den Händen ringen lassen, weil im Grunde sind wir noch, auch wenn das Guatemala von heute nicht gleich ist mit dem Guatemala von vor 30 oder 40 Jahren, aber es hat sich qualitativ, außer dass keine Massaker mehr stattfinden, aber was die soziale Gerechtigkeit angeht, nicht geändert. Wir haben die gleichen Probleme wie damals.
0: Nach seiner Wahl 2023 hätte Arévalo nach Auffassung vieler Guatemalteken die Chance gehabt, gegen die Korruption vorzugehen. Dafür hätte er Porras und ihr Gefolge direkt absetzen müssen, so Manfredo Marroquin. Nun seien viele enttäuscht, wie wenig er bisher erreicht habe, sagt der Politikwissenschaftler, der sich seit 30 Jahren für die Aktion Ciudadana, dem guatemaltekischen Ableger von Transparency International, engagiert.
6: Bernardo Arévalo hatte direkt nach seiner Wahl die volle Unterstützung der Bevölkerung. Das ist keine Kleinigkeit. Für ihn und gegen das korrupte System sind die Menschen auf die Straße gegangen. 90 Tage lang. In welchem Land der Welt hat es das gegeben? Mit dieser Unterstützung hätte er alles erreichen können.
0: Marroquin kritisiert. Es hätte zwar ein Risiko gegeben, dass das Porras-treue Verfassungsgericht Arévalo des Amtes enthebt, wenn er die Staatsanwältin sofort eigenmächtig absetzt, aber der Rückenwind der Bevölkerung war ihm sicher. Doch den habe er verspielt.
6: Denn seine Priorität war es, an die Macht zu kommen und dort zu bleiben. Damit haben er und seine Regierung ihrer Stabilität den Vorrang gegeben, wollten den Baum nicht allzu sehr schütteln, um ihre Regierung nicht zu gefährden. Aber genau das wollten die Menschen, dass er den Baum endlich schüttelt, damit alle faulen Früchte herunterfallen.
0: Jetzt ist das letzte Amtsjahr von Bernardo Arévalo angebrochen. Nach einem Ranking von CB Global Data vom September liegt seine Beliebtheit unter allen Präsidenten Lateinamerikas auf dem letzten Platz. Schon jetzt zeigt sich, wie umkämpft die Machtpositionen im Land sind. Gerade hat das Parlament einen neuen Chef des Bundesrechnungshofs gewählt, der eine indirekte, aber politisch entscheidende Rolle bei den Wahlen im Allgemeinen und der Präsidentschaftswahl im Besonderen spielt. Die Contraloría de Cuentas stellt möglichen Kandidaten eine Unbedenklichkeitsbescheinigung aus und entscheidet damit, wer sich überhaupt zur Wahl stellen darf. Gewählt wurde Elfego Castañón. Castañón war schon zuvor in der Contraloría tätig und gilt als integer. Seine Wahl hat viele überrascht. Die Sorge war groß, dass ein politisch abhängiger Kandidat gewinnt, der im Sinne des Pakts der Korrupten Entscheidungen trifft. Und damit jemand, der bestimmte Kandidaten von der Präsidentschaftswahl im kommenden Sommer ausschließen würde. Die Wahl 2027 gilt als Richtungsentscheidung. Castañón gibt Guatemalas Demokraten Hoffnung. Gabriel Wehr von der Casa Centroamérica in Mexiko-Stadt zeigt sich trotzdem skeptisch, ob Guatemala damit auf einem demokratischen Weg ist. Denn Einmischung gäbe es nicht nur durch die Contraloría.
4: Ich glaube, die Aussichten auf einen transparenten und fairen Wahlprozess sind derzeit nicht besonders gut. Neben dem Pakt der Korrupten, der alles tun wird, um wieder an die Macht zu kommen, gibt es noch einen weiteren Akteur, die Vereinigten Staaten. Die derzeitige US-Regierung mischt sich offen in viele lateinamerikanische Wahlen ein, in Kolumbien, in Honduras. Guatemala wird da keine Ausnahme sein.
0: Und eine weitere Befürchtung steht im Raum. Sollte wieder eine dem korrupten Pakt nahestehende Regierung an die Macht kommen, dann könnte sie den neuen Generalstaatsanwalt wieder absetzen, der versucht, mit der juristischen Willkür aufzuräumen. Für Guatemala steht damit bei der Wahl 2027 auch die Frage im Raum, ob der begonnene Kurswechsel Bestand haben wird.
7: Guatemala, die Korruption und die Suche nach dem Rechtsstaat, das war ein Feature von Jenny Barke.
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7: Um die Lage im Nahen Osten, um Kriegsverbrechen und um das Völkerrecht, da ging es auch gestern in Frankfurt. Zum Abschluss der Frankfurter Buchmesse wurde der Friedenspreis des deutschen Buchhandels verliehen, und zwar an den britischen Juristen Philip Sands. Antje Bonhage erklärt, warum er diesen wichtigen Preis bekommen hat.
9: Der Börsenverein des deutschen Buchhandels würdigte Sands mit dem Preis als eine der, so wörtlich, wichtigsten intellektuellen Stimmen unserer Zeit. Beharrlich setzte er sich für Gerechtigkeit, Frieden und die Verteidigung des Völkerrechts ein, zitierte Sebastian Gugolz, der Vorsteher des Börsenvereins, bei der Preisverleihung aus der Begründung der Jury.
10: Philip Sands ist weit mehr als ein Chronist völkerrechtlicher Missstände und Verbrechen. Er ist engagierter Autor und Humanist, der trotz wachsender Widerstände unermüdlich für Menschenrechte eintritt und um Gerechtigkeit und Verständigung ringt.
9: Sands, 1960 in London geboren, stammt aus einer jüdischen Familie, die von den Nationalsozialisten verfolgt wurde. In seinem Buch Rückkehr nach Lemberg verbindet er seine Familiengeschichte mit der Entstehung des modernen Völkerstrafrechts. Als Anwalt vertritt er Fälle vor internationalen Gerichten. In ihrer Laudatio würdigte die Historikerin Mirjam Zadoff, die Leiterin des NS-Dokumentationszentrums München und Mitglied im Stiftungsrat des Friedenspreises, Sands Einsatz gerade in einer Zeit, in der das Völkerrecht zunehmend unter Druck gerät.
11: Im aktuellen Spiegelkabinett der Desinformation verlieren wir Vertrauen und Urteilsfähigkeit. Die Lektionen des 20. Jahrhunderts verblassen. Und der Juristin Philip Sands sorgt sich vor einem neuen Zeitalter der Straffreiheit für politische Führer.
9: In seiner Dankesrede schlug auch Sands den Bogen von der NS-Vergangenheit zur Gegenwart. Er berichtete vom langen Schweigen in seiner Familie. Das Schweigen habe seine Kindheit geprägt. Er mahnte Deutschland, wer aus der Geschichte gelernt habe, müsse auch heute angesichts von Völkerrechtsverbrechen Verantwortung übernehmen und die Stimme erheben.
12: Zu Israel, zum Gazastreifen und zum Westjordanland ist das Schweigen laut.
9: So Philip Sands.
12: Deutschland kennt sich aus mit ethnischer Säuberung. Warum dann das Schweigen?
9: Sands verurteilte die Hamas-Angriffe vom 7. Oktober 2023 und betonte zugleich Israels Recht auf Selbstverteidigung. Aber auch dafür, so der Preisträger, gelte das Völkerrecht. Er forderte, Völkerrechtsverbrechen überall nach denselben Maßstäben zu beurteilen, auch dann, wenn sie Verbündeten vorgeworfen werden. Die Debatte über die Bezeichnung Völkermord sei, so wörtlich, ein Ablenkungsmanöver.
13: Peace requires justice.
12: Frieden braucht Gerechtigkeit. Gerechtigkeit braucht Regeln. Regeln brauchen das Recht. Und das Recht und Gesetze gelten universell, nicht selektiv.
13: Universally, not selectively.
7: Philip Sands war das im Beitrag von Antje Bonhage. Er hat den Friedenspreis des deutschen Buchhandels erhalten.
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7: Es war ein turbulentes Wochenende im Verhältnis der USA zur Ukraine. Am Freitag, da verkündete US-Präsident Trump, dass Russland Millionen Tonnen Diesel liefern werde. Dann forderte er am Samstag, dass die Ukraine einen neuen Präsidenten bekommen solle. Und schließlich verkündete er am Sonntag eine Energiewaffenruhe, also dass Russland und die Ukraine angeblich nicht mehr gegenseitig ihre Energieanlagen angreifen. An all dem finden die deutschsprachigen Medien kaum etwas Gutes. Exemplarisch schreibt die Neue Zürcher Zeitung von einer Farce.
14: Viel Chaos, wüste Drohungen, ein paar Schmeicheleien. Ehrungen und Wirrungen am laufenden Meter. Und alles nur, um eine Wahrheit zu verschleiern. Dieser amerikanische Präsident suchte von Anbeginn seiner Amtszeit ein Geschäft mit Putin, einen Ausgleich mit Russland. Egal, ob es auf Kosten der Ukraine und der NATO-Verbündeten in Europa ginge.
7: Die Rheinzeitung aus Koblenz sieht dahinter vor allem kurzfristige innenpolitische Interessen.
14: Trump ist herzlich egal, dass er der Ukraine und Europa in den Rücken fällt. Er hat einzig die US-Zwischenwahlen im November im Blick. Mehr Diesel aus Russland soll helfen, die hohen Spritpreise für Farmer und Trucker vor den Wahlen zu senken. Vor den Midterms steht er stark unter Druck. Umfragen sehen die Republikaner deutlich im Rückstand. Der Deal mit Putin aber zeigt, dass Trump jedes Mittel recht ist, um die Stimmung noch zu drehen.
7: Die Hannoversche Allgemeine Zeitung glaubt, dass auch die anderen Äußerungen Trumps in dieses Schema passen.
14: Als Zelensky den Diesel-Deal kritisierte, forderte Trump prompt einen neuen Präsidenten in Kiew. Schuld an den Preisen seien ohnehin die ukrainischen Angriffe auf russische Raffinerien. Wir kennen das schon. Das Opfer wird zum Täter erklärt. Diktator hatte Trump Zelensky ohnehin längst genannt. Seine Ablösung zu fordern, ist allerdings eine neue Eskalationsstufe und verrät vor allem, wie groß der Druck auf Trump selbst ist.
7: Der Südkurier aus Konstanz schaut auf die Reaktion des ukrainischen Präsidenten und darauf, welche Folgen dieses Wochenende für sein Land haben könnte.
14: Zelensky ist ein gewiefter Typ. Er nimmt Trump mit seiner Forderung nach einem neuen Präsidenten in Kiew einfach beim Wort und bietet Wahlen an. Seine Gegenforderung nach einer Feuerpause dürfte bei Russlands Präsident Putin auf taube Ohren stoßen. Der Kriegsherr Moskau hat keinerlei Interesse an einer Bewegung, die als nachlassende Kampfbereitschaft gedeutet werden könnte. Vielmehr ist Putin seit Wochen dabei, den Luftkriegsterror gegen Kiew zu verstärken und dabei alles zu unternehmen, um die Strom- und Wärmenetze zum einbrechenden Winter hin zu zerstören. Deutschland und Europa müssen darauf reagieren. Angesichts von Trumps Fahnenflucht als Helfer erst recht.
7: Die Frankfurter Allgemeine sieht das ähnlich, übt aber auch deutliche Kritik an Europa.
14: In Kiew sollte man sich fragen, ob man nicht zu sehr auf Trump setzt. Die wahren Verbündeten der Ukraine sind die Europäer. In einer Hinsicht sind sie aber kaum besser als Trump. Die EU ist immer noch der viertgrößte Käufer von fossilen Brennstoffen aus Russland. Beim Gas sogar der größte. Wenn Außenminister Wadefuhl nun sagt, es brauche nicht weniger, sondern mehr Druck auf Putin, dann sollte er diese Debatte auch in Brüssel führen.
7: Und das waren die Standpunkte. Zusammengestellt hat sie heute Johannes Zuber.

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1: Um 1 Uhr mit Ronald Lessig. Das Präsidium der CDU berät seit gestern darüber, welche Konsequenzen die Partei aus den letzten Landtagswahlen ziehen sollte. Die Christdemokraten mussten im September mehrere Wahlniederlagen einstecken und stehen auch in aktuellen Umfragen schlecht da. Thorsten Lange aus der Nachrichtenredaktion zu der Frage, welche Themen diskutiert wurden.
2: Bleibt die CDU bei dem straffen Reformkurs und der Priorität auf mehr Wirtschaftswachstum oder ergänzt sie diesen Kurs mit Entlastungen für die Bürger? Diese Frage hat nach Angaben von Beobachtern breiten Raum eingenommen in den bisherigen Beratungen. Der rheinland-pfälzische Ministerpräsident Schnieder etwa hat vorgeschlagen, die Stromsteuer für alle zu senken. Auch grundsätzlichere Fragen wurden angeschnitten. So soll Hessens Ministerpräsident Rhein für einen konservativeren Kurs plädiert haben. Familienministerin Prien eher für einen linkeren.
1: Saudi-Arabien meldet einen weiteren Angriff auf einen internationalen Flughafen. Diesmal ist Dammam betroffen. Laut Behörden hat ein Geschoss dort Schäden angerichtet. Gestern war der internationale Flughafen der Hauptstadt Riad wieder Ziel von Attacken gewesen. Es gab mehrere Verletzte. Bei einem Angriff am Sonnabend wurden 13 Menschen getötet und mehr als 300 weitere verletzt. Saudi-Arabien macht die jemenitische Houthi-Miliz verantwortlich. In dem Land findet momentan eine Energiekonferenz statt, an der auch Bundeswirtschaftsministerin Reiche teilnimmt. Nach einem geplanten Anschlag auf den polnischen Regierungschef Tusk hat die Polizei einen Verdächtigen festgenommen. Der Mann sei in Niederschlesien gefasst worden, sagte ein Sprecher des Geheimdienstkoordinators. Tusk selbst dankte den Polizisten für ihr schnelles und entschlossenes Handeln. Zuvor hatten die Sicherheitsbehörden zudem Hinweise, dass auch Verteidigungsminister Kosiniak-Kamysz ein Ziel sein könnte. In der Fußball-Bundesliga hat der SC Freiburg die Tabellenspitze übernommen. Die Breisgauer gewannen gegen Schalke mit 2:1 aus der Sportredaktion Lars Bente.
3: Dabei war Freiburg ab der 64. Minute beim Stand von 1:1 wegen einer gelb-roten Karte gegen Suzuki in Unterzahl. Trotzdem gelang doch noch das 2:1 durch Gotto. Die Freiburger damit zurück auf Tabellenplatz 1, punktgleich mit Borussia Dortmund. Der BVB hat aber die schlechtere Tordifferenz. Punktlos am Tabellenende steht weiterhin Mönchengladbach. Die Borussia hat auch unter dem neuen Trainer Blessin verloren, und zwar das rheinische Derby beim 1. FC Köln. FC-Nationalspieler El Mala sorgte für den 2:1-Siegtreffer der Kölner. Die Partie musste zwischenzeitlich wegen Ausschreitungen auf den Rängen unterbrochen werden.
1: Das waren die Nachrichten. Das Wetter in Deutschland. Überwiegend trocken, teilweise Nebel in Vorpommern, Regen 11 bis 0 Grad. Tagsüber überall trocken, gebietsweise heiter bis 18 Grad. Die Zeit, es ist 1:03 Uhr.
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4: Die A1 Osnabrück-Bremen ist zwischen Vechta und Kloppenburg wegen Brückenarbeiten in beiden Richtungen noch gesperrt. Eine Umleitung ist eingerichtet. Die A1 Lübeck Richtung Hamburg ist zwischen Kreuz Hamburg-Ost und Dreieck Norderelbe wegen Bauarbeiten noch bis ca. 5 Uhr gesperrt. Auch hier ist eine Umleitung eingerichtet. Die A8 Salzburg Richtung München ist zwischen Rohrdorf und Rosenheim wegen Brückenarbeiten bis ca. 5 Uhr gesperrt. Die A9 Nürnberg Richtung München ist zwischen Hilpoltstein und Greding nach einem Unfall gesperrt. Die A23 Heide Richtung Hamburg ist zwischen Heide West und Heide Süd wegen Überflutungen weiterhin gesperrt. Und die A40 Duisburg-Essen ist zwischen Mülheim-Winkhausen und Mülheim-Heißen wegen Brückenarbeiten in beiden Richtungen noch bis 5 Uhr gesperrt. Das war's vom Verkehr. Ich wünsche Ihnen eine gute Fahrt.
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4: Wie immer vom Norddeutschen Rundfunk. Im Studio ist heute Detlef Karg. Willkommen. Wir blicken auf die Lage bei der CDU. Man kann sagen, dass die Partei von Themen umzingelt ist, die alle irgendwie schwierig sind. Schlechte Umfragewerte für Partei und Parteichef, Stress mit dem Koalitionspartner SPD und vielleicht, sehr wahrscheinlich, CDU-Stimmen für den AfD-Landtagspräsidenten in Sachsen-Anhalt. Das CDU-Präsidium hat gestern beraten und wird auch heute weiter beraten über die Politik. politischen Schwerpunkte der kommenden Monate und Wege aus der Krise. Gordon Schnieder von der CDU ist Ministerpräsident in Rheinland-Pfalz und im ARD-Bericht aus Berlin hat Anna Engelke ihn gefragt, bei welchem Punkt die CDU denn in die Offensive kommen kann.
5: Ich glaube, wir müssen uns noch mal anschauen, wie die letzten Monate verlaufen sind. Wir haben einen hervorragenden Koalitionsvertrag. Und da nehme ich immer gerne ein Beispiel raus, weil das die Menschen trifft. Wir haben versprochen, günstige Energie für alle. Wir haben den Industriestrompreis auch beihilferechtlich durchgesetzt, aber wir haben es nicht geschafft, den gesamten Mittelstand mitzunehmen. Und wir haben es auch nicht geschafft, diese günstige Energie dann für alle, nämlich auch für die Menschen im Land, umzusetzen. Und das ist, macht Vertrauen kaputt, weil es versprochen war. Und das sind Punkte, über die wir offen reden müssen und sagen, das sind Dinge, die noch offen sind, in die wir jetzt auch in die Umsetzung gehen müssen.
6: Wenn Sie das Beispiel nennen, also wie kann das funktionieren mit günstigerer Energie?
5: Wir müssen mit der Stromsteuer so weit runter, wie das möglich ist, und zwar für alle.
6: Wir also da ist Ihre Forderung zu sagen, für die Industrie schön und gut, aber jetzt auch, wie es im Koalitionsvertrag steht.
5: So wie es im Koalitionsvertrag zugesagt war, das ist ein Versprechen, das ist zu halten und ich werde nicht müde werden, das auch künftig einzufordern.
6: Im Koalitionsvertrag steht auch die Reform der Rente. Dazu gibt es ja einen Vorschlag der Kommission, der SPD-Fraktionsvorsitzende Matthias Mirsch. Und der hat jetzt vorgeschlagen, für den Gesetzentwurf, für die Erarbeitung des Gesetzentwurfs für die Rente, alle Ministerpräsidenten mit einzubeziehen. Was halten Sie von der Idee?
5: Also es ist nicht meine Aufgabe und auch nicht die der Kollegen und Kolleginnen Ministerpräsidenten, die Arbeit des Fraktionsvorsitzenden der SPD zu erledigen. Es gab einen Koalitionsausschuss, es gibt einen Koalitionsvertrag. Auf der Ebene hat man sich verständigt, das Paket ist eingebracht und es findet sich jetzt im parlamentarischen Verfahren. Und ich bin auch der Überzeugung, und das merken wir auch in Umfragen, die Menschen wissen, dass das System neu gestaltet werden muss, weil es so nicht mehr funktioniert, weil es eben nicht dafür sorgt, dass wir mittel- und langfristig wirklich eine gute Altersversorgung haben, dass wir die Beiträge so nicht halten können. Wir brauchen also Beitragsstabilität, bestenfalls Senkung, und wir brauchen die klare Perspektive, Altersversorgung wird gesichert und sie wird besser. Deswegen müssen wir daran. Und dann kann man durchaus über Einzelheiten reden, das, was auch Ministerpräsidenten getan haben, wo ich auch gesagt habe, Nachjustierung muss auch immer möglich sein im parlamentarischen Verfahren. Da gehen wir ran, aber jetzt sind erstmal die Fraktionen gefordert und da ist auch der Herr Mirsch sehr persönlich gefordert, das mit seiner Fraktion jetzt auch auf die Reihe zu bringen.
6: Gucken wir nach Sachsen-Anhalt. Sie haben in einem Namensbeitrag in der FAZ geschrieben, Sie seien fassungslos über die Wahl des Landtagspräsidenten in Sachsen-Anhalt. Jetzt ist ja ein Namensartikel schreiben leicht gemacht. Helmut Kohl hätte vermutlich die CDU-Landtagsabgeordneten in Sachsen-Anhalt angerufen. Wäre das eine Sache, die Sie sich jetzt vornehmen, auch mit Blick auf die nächste Wahl, die ansteht, die des Ministerpräsidenten?
5: Also wir haben zwei Punkte oder ich habe zwei Punkte in dem Namensartikel angeschrieben. Das eine war die Wahl, dass wir jetzt einen Landtagspräsidenten der AfD haben, wo man auch da noch mal klar machen muss, es gab eine Mehrheit von AfD und BSW, ihn dort in die Position zu bringen. Aber es macht mich fassungslos, dass aus der demokratischen Mitte dort Persönlichkeiten mitgewählt haben. Und ich sage das für mich, dass es eben auch aus den Reihen der CDU wohl wahrscheinlich war. Ich habe da eine klare Abgrenzung zu den Populisten und Extremisten von rechts, genauso wie zu den Reaktionären und Radikalen. Und hier in Berlin offen judenfeindlichen Linken, die wir haben. Ich arbeite mit denen nicht zusammen, weil ich auf der Funktionärsebene dort keinen Bürgerlichen mehr sehe. Das sind Populisten, das sind Extremisten, mit denen habe ich nie zusammengearbeitet, werde ich auch nie zusammenarbeiten. Und das gilt für mich in Rheinland-Pfalz, auch als CDU-Landesvorsitzender, bis auf die kommunale Ebene. Aber nochmal, es ist keine Wählerschelte, sondern ich muss mir überlegen, wie kriege ich das Vertrauen der Menschen in diesem Land zurück.
6: Gucken wir trotzdem weiter nach Sachsen-Anhalt, bleiben wir dort. Die Ministerpräsidentenwahl ist Anfang Dezember und Ulrich Siegmund geht auch rum und sagt, er hat schon nötige CDU-Stimmen im Sack. Wer ist jetzt quasi verantwortlich bei der CDU-Bundespartei, um dahin zu gehen und zu sagen, Leute, macht das nicht? Ist das der Bundeskanzler, der CDU-Chef?
5: Also erstmal ist da jeder selber gefordert und ich sage das aus meiner Sicht auch sehr deutlich. Wer dort Stimmen mitgibt, um solche Persönlichkeiten in ein solches Staatsamt zu heben, der muss sich überlegen, ob die CDU noch seine politische Heimat ist. Und ich sage, nein, das ist sie nicht. Wenn ich das wüsste, wer es ist, würde ich auch direkt damit diskutieren, ob so jemand in der Partei bleiben kann. Das sind geheime Wahlen. Jetzt ist man vor Ort aufgefordert. Und ich glaube, da muss auch noch mal die Vernunft rein, dass man das nicht tut. Wir Demokraten, auch gerade aus der christlich-demokratischen Überzeugung heraus, wir wählen keine Extremisten in solche Ämter. Und das ist die Botschaft, die ich auch da nach Sachsen-Anhalt gebe.
4: sagt der rheinland-pfälzische Ministerpräsident Gordon Schnieder im ARD-Bericht aus Berlin. Und ähnlich hat sich in der ARD auch sein Amtskollege Markus Söder aus Bayern geäußert. Er sagte, diejenigen in der CDU, die mit der AfD stimmten, die sollten die Partei auch verlassen. Wir kommen zu einem ganz anderen Thema. Nach einem Bericht der Zeitschrift Nature scheint die Grippesaison auf der Nordhalbkugel einen Monat früher zu beginnen als sonst. Noch können die Forscher nicht genau sagen, wie sich die Fallzahlen entwickeln werden. In Deutschland ist man aber angesichts der derzeit niedrigen Impfquoten besorgt. Mehr dazu von Frank Bäumer aus der ARD-Wissenschaftsredaktion.
7: Grippe und andere Erkältungsviren wechseln mit den Jahreszeiten von der Nord- auf die Südhalbkugel und umgekehrt. Wissenschaftlerinnen und Wissenschaftler und die Weltgesundheitsorganisation WHO beobachten diese weltweiten Entwicklungen von Grippe und anderen saisonalen Atemwegserkrankungen. Sie können so vorhersagen, was im Winter auf uns in Deutschland möglicherweise zukommt. In der Zeitschrift Nature warnen nun Forscher vor einem deutlich früheren Beginn der Grippesaison in den USA und in Japan. Was bedeutet der deutlich frühere Start der Grippesaison in einigen Ländern auf der Nordhalbkugel nun für Deutschland? Auch das haben diese Woche führende Wissenschaftler zusammen mit dem zuständigen Robert-Koch-Institut RKI zusammengefasst. Beteiligt war auch die Virologin Ulrike Protzer von der TU München.
8: Dafür ist dieses Jahr die Grippewelle in Japan, wo sie letztes Jahr nicht so schwer war, sehr früh und sehr, sehr schwer gekommen, sodass da also tatsächlich Schulen geschlossen werden mussten. Und das war schon echt heftig am Anfang deren Saison. Wie das bei uns dann ganz genau ankommt, ich glaube, da würden wir uns anmaßen, etwas zu beurteilen, was wir nicht können. Die Glaskugel haben wir halt noch nicht.
7: Zwar dokumentiert das Influenza-Monitoring der WHO die Entwicklung weltweit sehr gut. Es ermöglicht Prognosen und manchmal auch Warnhinweise. Eine exakte Vorhersage, wie die Grippewelle in Deutschland ablaufen wird, lässt sich daraus jedoch seriös nicht ableiten. Was US-Wissenschaftler jedoch sagen können, das derzeit häufigste Grippevirus H1N1 ist wieder mutiert, hat sich also leicht verändert. Dass die Grippeviren mutieren, ist jedoch völlig normal. Die Impfstoffe werden deshalb jedes Jahr angepasst. Die Virusmutation sei auch deshalb kein Grund zur Sorge, sagt Virologin Ulrike Protzer.
8: Wenn man jetzt auf die momentane Zusammensetzung der Impfstoffe guckt, dann ist das, was gerade auf der Südhalbkugel passiert oder passiert ist, die Saison geht ja da jetzt so langsam dem Ende entgegen, eigentlich gut abgedeckt, obwohl die prädominanten Stämme in Australien und in Japan sehr unterschiedliche waren. Sind die beide trotzdem in unseren Impfstoffen mit abgedeckt?
7: In Deutschland hat die jährliche Grippesaison noch nicht begonnen. Das ist üblicherweise erst zum Jahreswechsel der Fall. Zwar sind derzeit tatsächlich viele Menschen krank, das zeigen Zahlen des Robert-Koch-Instituts. Die meisten Atemwegserkrankungen sind jedoch aktuell hauptsächlich auf Rhinoviren und Parainfluenzaviren zurückzuführen. Gegen beides gibt es keine Impfung, anders als gegen die echte Grippe, die Influenza. Und hier schlagen die Wissenschaftlerinnen und Wissenschaftler Alarm. Immer weniger Menschen lassen sich gegen Influenza impfen. Besonders Risikogruppen seien unzureichend geschützt, so Reinhard Berner, Vorsitzender der Ständigen Impfkommission des RKI.
9: Also für Influenza liegen wir in einer Größenordnung zwischen 30% und 40% bei den Menschen mit Grunderkrankungen. Das ist viel zu wenig. Bei den Kindern mit Grunderkrankungen liegen wir noch schlechter. Da sind wir seit 10, 15, 20 Jahren. Kommen wir nicht über die 10% hinaus. Das heißt also, wir nehmen in Kauf, dass 90% unserer gefährdeten Kinder nicht geschützt sind oder 2/3 der erwachsenen Menschen sozusagen, die ein Risiko für eine schwere Infektion haben, dass die nicht geschützt sind.
7: Die Ständige Impfkommission empfiehlt Risikogruppen und älteren Menschen deshalb dringend die Impfung gegen Influenza, gegen RS-Viren und gegen Covid-19, also Corona. Vorerkrankte Menschen und viele Ältere haben ein erhebliches Risiko, im Falle einer Infektion mit Grippe oder Corona schwer zu erkranken und im Krankenhaus zu landen. Wie genau die kommende Grippe-, Corona- und RSV-Saison verlaufen wird, das können die Wissenschaftlerinnen und Wissenschaftler nicht vorhersagen. Aktuell gehen sie davon aus, dass sie ähnlich verlaufen wird wie in den letzten Jahren, mit Höhepunkten der Influenza- und RSV-Welle um Weihnachten sowie im Januar und Februar.
4: Frank Bäumer informierte.
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4: Wir haben es gerade gehört. Derzeit steigen die Erkältungsfälle zu deutlich längeren Fehlzeiten, aber führen psychische Erkrankungen. Die Ausfälle haben in den vergangenen 10 Jahren deutlich zugenommen. Das hat eine Auswertung der AOK jetzt wieder gezeigt. Fachleute vermuten, dass das unter anderem auch mit der zunehmenden Digitalisierung der Arbeitswelt zu tun hat. Laut einer neuen Studie leiden darunter vor allem Beschäftigte, die überwiegend körperlich arbeiten. Wie passt das zusammen? Körperliche Arbeit und die Digitalisierung. Und wie gehen die Unternehmen damit um? Thomas Samboll aus der Redaktion ARD Gesund hat in Handwerksbetrieben nachgefragt.
10: Individuell angepasste Sitzhilfen für Kinder mit schweren Behinderungen, das ist die Spezialität der Firma Strehl im niedersächsischen Bremervörde. Dafür werden in der Firmenwerkstatt Gipsmodelle hergestellt. Früher mussten das seine Mitarbeiter noch eigenhändig machen, erinnert sich Gründer und Geschäftsführer Björn Strehl. Und das war eine ganz schöne Schufterei.
11: Denn so ein nasses Gipsmodell wiegt auch schon mal locker 17 bis 20 Kilo. Und die Modelliererei ist sehr staubig. Schwerer Gips, nicht ganz ungiftiger Staub. Und man muss sich stark konzentrieren. Also nichts, was so richtig Freude macht. Und so haben wir uns dazu entschieden, einen Roboter anzuschaffen, der diese Modellarbeit vornimmt.
10: Das anstrengende Arbeiten im Gipsstaub ist jetzt zwar Geschichte. Die Umstellung auf digitale Robotertechnik fiel aber nicht jedem leicht.
11: Also ein eingefleischter Handwerker, der am liebsten tatsächlich handwerklich arbeitet, den werden Sie selten dafür begeistern können, auf einmal digital vom Bildschirm eine Form zu modellieren oder eine Form zu entwerfen, um diese dann einer Maschine zu übergeben. Mit hohen Widerständen haben wir kämpfen müssen. Und wenn man sich mit diesen Programmen nicht auskennt, wenn man die Maschine nicht kennt, dann kann das schon diesen berühmten Technostress geben.
10: Den hat eine aktuelle Studie unter Beteiligung des IFO-Instituts untersucht. Forschende haben 2 Gruppen miteinander verglichen. Beschäftigte mit Bürojobs und Beschäftigte mit überwiegend körperlicher Arbeit. Das Ergebnis? Menschen mit überwiegend geistiger Arbeit melden sich nicht häufiger krank, wenn komplexere Soft- und Hardware-Systeme im Arbeitsalltag Einzug halten. Anders ist das bei Menschen, die einer körperlichen Arbeit nachgehen. Studienautor Oliver Schlenker erklärt, dass das wahrscheinlich an mangelnder Erfahrung in diesem Bereich liegt.
12: Es geht nicht darum, dass besonders diese körperlichen Tätigkeiten im Vordergrund stehen, sondern dass bisher die Arbeitsplätze noch recht wenig digitalisiert sind. Und das ist eben gerade ein Paradebeispiel, wann uns was Neues, neue Technologien dann auch stressen können.
10: Dass körperlich arbeitende Menschen durch Digitalisierung mehr Krankentage haben, verstärkt die Tendenz, dass es ihnen gesundheitlich schlechter geht. Denn gerade Beschäftigte mit körperlichen Tätigkeiten und niedriger formaler Bildung haben sowieso häufiger gesundheitliche Probleme, wie zum Beispiel chronische Rückenschmerzen, Gelenkverschleiß, Herz-Kreislauf-Erkrankungen und psychischen Stress. Die Ungleichheit wird also noch weiter verschärft. Gezielte Digitaltrainings und die Unterstützung des Arbeitgebers können aber helfen, meint auch Martin Enkelmann von Aktivindustrie in Flensburg, wo unter anderem auch Metallbauer und Elektrotechniker arbeiten.
13: Zwischenzeitlich muss man auch Hybridlösungen anwenden, die auch möglich sind. Also von der Papierform über ein digitales Papier dann zum Schluss zu einer rein digitalen Auswertung oder Eingabe. Solche Schritte sind eben auch notwendig, um die Akzeptanz in allen Bereichen zu erhöhen. Der Knackpunkt liegt in der Schulung. Schlecht eingeführte Technik oder schlechte Technik führt zu Stress. Und nicht jeder Mitarbeiter ist dafür gemacht. Es muss schon eine Bereitschaft geben, um sich dort einfach zu verändern.
10: Eine umfassende Schulung und viel Überzeugungsarbeit sind auch für Björn Strehl entscheidende Faktoren, um die Digitalisierung seines Reha-Technikbetriebes und die Gesundheit seiner Beschäftigten unter einen Hut zu bringen. Er hat zwar niemanden entlassen, der die Digitalisierung nicht mitmachen wollte oder konnte. Beschäftigte wären dann an anderer Stelle eingesetzt worden, sagt er. Aber
11: ja, wir haben tatsächlich Kollegen verloren, die in der Robotik gearbeitet haben, weil sie mit diesem Programm, das wirklich nicht einfach zu lernen ist, einfach nicht zurechtgekommen sind und dann eine hohe Fehlerquote haben, dadurch sie selber unzufrieden wurden. Ja, und am Ende hat es zur freiwilligen Kündigung geführt. Das ist immer das Schlimmste, wenn sowas passiert.
10: Möglicherweise werde das Thema Digitalisierung und Gesundheit auch noch zu wenig beachtet, meint er. Für die Untersuchung nutzten die Forschenden Daten aus Betriebs- und Beschäftigungsbefragungen sowie Sozialversicherungsdaten, allerdings aus den Jahren 2011 bis 2019. Damals war KI in den Unternehmen noch kein großes Thema. Studienautor Oliver Schlenker vermutet aber, dass sich der Technostress durch KI verstärkt.
12: Das bedeutet, unsere Ergebnisse können Sie jetzt nicht eins zu eins auf KI anwenden, aber es ist doch ein Hinweis darauf, dass eben Digitalisierung diese negativen gesundheitlichen Folgen auch haben kann oder damit zusammenhängt.
10: Wie Mitarbeitende unter KI gesundheitlich leiden und welche Beschäftigungsgruppe besonders, damit beschäftigt sich das IFO-Institut im Moment in einer Folgearbeit.
4: Thomas Sambol informierte.
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4: Heute vor 40 Jahren, da endete ein Gipfeltreffen von US-Präsident Ronald Reagan und dem damaligen sowjetischen Generalsekretär des ZK der Sowjetunion Michail Gorbatschow in Island ohne Beschlüsse. Trotzdem gilt das Treffen als historischer Wendepunkt. Reinhard Bartusch mit dem Rückblick.
14: Kein Abkommen, keine feierliche Unterschrift. Das Gipfeltreffen von Reykjavik endet, ohne das atomare Wettrüsten der Supermächte USA und Sowjetunion zu stoppen. Enttäuschung aller Orten, besonders in der Bundesrepublik.
15: Ich war sehr enttäuscht. Erst haben sie gemeint, hier, es ging alles gut, nicht? Waren so zuversichtlich. Auch im Fernsehen haben sie es ja gesagt, und nachher so eine Enttäuschung.
16: War sowieso klar, ich meine, bleibt immer so, wie es ist.
17: Es ist ein schönes Bild, dass sie sich getroffen haben, aber ansonsten war das doch wohl nichts Besonderes.
18: Also ich habe damit gerechnet, dass da nichts rauskommt.
14: Dabei sollen sie so nah dran gewesen sein. US-Präsident Ronald Reagan und der sowjetische Generalsekretär der KPDSU, Michail Gorbatschow. Nah an einem Durchbruch zur nuklearen Abrüstung.
19: Beseitigung aller Mittelstreckenraketen in Europa.
20: Reduzierung aller strategischen Nuklearwaffen in den kommenden 5 Jahren um 50%.
19: Beseitigung aller ballistischen Raketen in der sich daran anschließenden 2. 5-Jahresperiode.
14: Dazu kommt es nun nicht. Doch nicht alle Beobachter sehen darin ein Scheitern, so auch Bundesaußenminister Hans-Dietrich Genscher am Tag nach dem Gipfel.
21: Ich würde mich dieser Bewertung nicht zu eigen machen. Es ist in Reykjavik keine Tür zugeschlagen worden. Im Gegenteil, beide Seiten haben ja das Interesse zum Ausdruck gebracht, dass man aufbaut auf dem, was in Reykjavik einen wirklich beachtlichen, substanziellen Annäherung erzielt worden ist.
14: Die Supermächte reden nicht mehr nur über Rüstungskontrolle, sondern erstmals auch über reale Abrüstung. Gerade in Deutschland, durch das 1986 noch die Frontlinie des Kalten Krieges verläuft, das zum Zielgebiet atomarer Mittelstreckenraketen werden könnte, ist die Hoffnung groß. Doch ein Konzept namens SDI steht dem im Weg.
22: Particle beam weapons with pulsing rays join the attack.
23: SDI is what brought the Soviets back to arms control talks at Geneva and Iceland. SDI is the key to a world without nuclear weapons.
14: Erst SDI, Strategic Defense Initiative, hätte die Sowjets an den Verhandlungstisch gezwungen, sagt Reagan. Im All stationiert soll es feindliche Atomraketen abwehren können. Die Sowjets sehen darin eine Verschiebung im Gleichgewicht der Abschreckung. Gorbatschow macht zur Bedingung, dass die USA an SDI nur im Labor forschen sollten. Reagans Antwort:
24: This we could not and will not do.
14: Immerhin scheint die Chemie zwischen Reagan und Gorbatschow zu stimmen. Nancy Reagan spricht später von einer unverwechselbaren Wärme. Und tatsächlich vereinbaren beide Seiten 1987 die Vernichtung aller boden- bzw. landgestützten Nuklearraketen mit mittlerer und kürzerer Reichweite im sogenannten INF-Vertrag, der übrigens wie alle anderen bilateralen Abkommen zur Rüstungskontrolle inzwischen nicht mehr gilt. Zum Ende des Treffens in Reykjavik äußert Michail Gorbatschow sein Bedauern.
25: Als wir dann am Abend neben dem Auto standen, sagte ich, wir sind bereits einen großen Schritt vorwärts gekommen. Gehen wir zurück an den Konferenztisch. Ich unterschreibe alles, wenn Sie einverstanden sind, SDI zu begrenzen. Er antwortete nein. Na gut, dann auf Wiedersehen.
14: Damit endete am 12. Oktober 1986 das Gipfeltreffen von Reagan und Gorbatschow in einem schlichten weißen Holzhaus am Rande von Reykjavik. Heute vor 40 Jahren.
4: Und das war der Stichtag von Reinhard Bartusch. Wie kann man Menschen im digitalen Zeitalter für Bücher begeistern? Die Regierung im Stadtstaat Singapur hat eine besondere Idee. Sie bezahlt Menschen dafür, wenn sie zum Buch greifen, statt nur im Netz zu scrollen, mit virtuellen Münzen, die man dann in echtes Geld umtauschen kann. Reich wird man damit nicht, aber darum geht es auch nicht, berichtet unsere Singapur-Korrespondentin Jennifer Johnston.
26: Die Singapurerin Shima Beck läuft mit ihrem einjährigen Sohn an der Hand an Bücherregalen vorbei. Er greift sich begeistert ein Buch über Meerestiere heraus. Für ihre tägliche Lesepause sind sie und ihr Sohn heute in der zentralen öffentlichen Bücherei. Früher hat die 38-Jährige viel gelesen, doch mit der Geburt ihres Sohnes war keine Zeit mehr. Erst die staatliche Leseinitiative ReadSG hat sie motiviert, wieder zu starten.
1: Das Lesen hilft mir, einen Moment abzuschalten, und das tut wirklich gut. Ich habe es echt vermisst.
26: In einer App der Regierung trackt sie, wie viele Minuten und was sie gelesen hat. Für 15 Minuten am Tag gibt es 20 virtuelle Münzen. Die Empfehlung, täglich 15 Minuten zu lesen, orientiert sich an dem ursprünglich aus Japan stammenden Ziel, 10.000 Schritte täglich zu gehen.
1: Als ich am ersten Tag angefangen habe, wollte ich eigentlich nur 15 Minuten lesen, aber dann war es wie ein Muskelgedächtnis. Plötzlich dachte ich, wow, ich habe das Lesen vermisst, und am Ende habe ich 30 Minuten gelesen. Ich finde, das war ein wirklich guter Anfang, und ich glaube, wenn ich das jeden Tag mache, wird es ganz natürlich.
26: Genau das ist das Ziel der Singapurer Regierung. Lesen spielerisch zur Gewohnheit machen und das passive Scrollen durch Social-Media-Plattformen zu reduzieren, wie sie in ihrem Kampagnenvideo erklären.
2: In today's world of bite-sized digital content, we seem to read more.
26: Es gehe darum, wieder lange Texte zu lesen, sich auf ein Thema zu fokussieren, statt flüchtig von Thema zu Thema zu springen. Das Ganze funktioniert auf Vertrauensbasis, was Shima Beck erst gewundert hat.
17: At first I thought I would have to take a picture.
1: Am Anfang dachte ich, ich muss vielleicht ein Foto machen, um zu beweisen, ich habe von einer Seite zur nächsten geblättert. Oder ich muss einen Screenshot machen. Aber man muss einfach nur angeben, wie viele Minuten man gelesen hat und was. Das war's. Ich denke, je einfacher das Ganze ist, desto eher nutze ich es.
26: Aus der Psychologie weiß man zudem, dass aktive Bestätigungen die Hemmschwelle fürs Lügen drastisch erhöhen. Was man liest, steht jedem Nutzenden frei. Bücher, E-Books, Zeitungen, Comics, alles ist erlaubt. 50 Tage muss Shima durchhalten, um einen Singapur-Dollar zu verdienen, umgerechnet etwa 70 Cent. Auch dieser geringe Betrag macht systematischen Betrug wenig attraktiv. Doch bringen 70 Cent Nichtleser wirklich zurück zum Buch? Ums Geld gehe es hier weniger, sagt Tanvi Gupta, die auf ihrem Instagram-Kanal regelmäßig ihre Lieblingsbücher vorstellt.
3: Singapurer lieben es, Dinge zu sammeln. Sie lieben Spiele. Dieser Endorphin-Kick, das Dopamin, das ausgeschüttet wird, wenn man etwas erfolgreich abhakt oder sammelt. Ich denke, deshalb funktioniert Gamification hier so gut.
26: Shima Beck will zudem ein gutes Vorbild für ihren Sohn sein.
1: Wenn ich lese und er sieht, dass ich ein Buch in der Hand habe, nimmt er sich auch eines von seinen Büchern und setzt sich neben mich. Und dann holt er noch ein paar dazu, gibt sie mir und bittet mich, ihm vorzulesen. Wenn ich selbst lese, kann ich ihn also auch dazu ermutigen zu lesen.
26: Ihr Sohn legt ihr in diesem Moment tatsächlich immer mehr Bücher auf den Schoß und schaut sie auffordernd an.
4: Jennifer Johnston war das mit ihrer Reportage aus Singapur.
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5: Mit Stefanie Lavoie und dem neuen Tabellenführer der Fußball-Bundesliga. Freiburg ist zurück an der Spitze. Der SC besiegte zum Abschluss des fünften Spieltages Aufsteiger Schalke mit 2:1. Und das in Unterzahl, nachdem Suzuki in der 64. Minute die gelb-rote Karte gesehen hatte. Für Trainer Julian Schuster ist die Tabellenposition eher unwichtig.
6: Was viel, viel schöner ist, wirklich die Art und Weise, vor allem dann in Unterzahl eben auch zu gewinnen. Darüber bin ich viel, viel glücklicher, eben das eben auch zu sehen, diese Erfahrung gemacht zu haben. Ich glaube, da zeigt sich einfach auch eine Mannschaft, wie sie sich in solchen Momenten dann eben auch verhält. Darüber bin ich sehr stolz.
5: Freiburg verdrängte Dortmund auf Rang 2. Die Bayern sind Dritter. Beide hatten ihre Partien an diesem Wochenende nicht gewinnen können. Am Tabellenende steht Gladbach. Im 101. Rhein-Derby unterlag die Borussia Köln mit 1:2. Burkhard Hupe berichtet.
8: Fehlstart für den neuen Gladbacher Trainer Alexander Blessin. Nach der Derby-Niederlage bleibt die Borussia punktlos am Tabellenende. Und nicht nur das. Beim 1:2 in Köln-Müngersdorf offenbarten die Gladbacher weiter erhebliche Mängel in Sachen Tempo, Organisation und Durchschlagskraft. Das zwischenzeitliche 1:1 durch Scalys Kopfball bedeutete zwar den ersten Auswärtstreffer der Saison, weil aber der Kölner Said El Mala Mitte der zweiten Hälfte mit einem Sololauf und mit einem wunderschönen Treffer aus 20 Metern seine starke Leistung krönte, und weil Köln sehr viel mehr vom Spiel hatte, ging das 2:1 der Gastgeber unter dem Strich in Ordnung.
5: Bitter für Köln, Elias Giri fällt wohl für den Rest des Jahres aus. Der Abräumer hat sich im rheinischen Derby einen Bänderriss zugezogen. Eine Etage darunter ist Hertha BSC unangefochtener Spitzenreiter. Die Berliner besiegten Fürth mit 2:1. St. Pauli war zu Hause mit 2:0 gegen Karlsruhe erfolgreich und Bochum unterlag Bielefeld mit 0:1. Zu Saisonbeginn sah es gar nicht danach aus. Jetzt holen Max Verstappen und Red Bull mächtig auf. Beim großen Formel-1-Preis von Singapur triumphiert der Niederländer zum zweiten Mal in Folge und vergoldet ein besonderes Jubiläum. Der Kampf um die WM scheint entschieden, doch dahinter bleibt es spannend. Lena Bergmann.
7: Premieren gibt es für einen viermaligen Weltmeister nur noch wenige. Pünktlich zu seinem 250. Rennen hat Max Verstappen sich eine geschenkt, den ersten Sieg in Singapur und der letzte, der für die Sammlung noch gefehlt hat. Eine Premiere wünscht sich auch Kimi Antonelli, und zwar die seines ersten WM-Titels. Beim nächsten Rennen in Austin in 2 Wochen könnte sich der Mercedes-Fahrer rein rechnerisch bereits zum jüngsten Formel-1-Champion aller Zeiten krönen. Nach seinem Sprung aufs Podium in Singapur hat Antonelli mehr als 100 Punkte Vorsprung. Seine engsten Verfolger, Teamkollege George Russell und Ferrari-Pilot Lewis Hamilton, ließen Punkte liegen, wie auch McLaren. Der britische Rennstall ist kurz davor, Platz 3 in der Teamwertung an Red Bull zu verlieren. Erfreulich war das Wochenende dagegen für Audi. Der deutsche Fahrer Nico Hülkenberg konnte sowohl im Sprint als auch im Rennen punkten.
5: In der Handball-Bundesliga bleibt Rekordmeister THW Kiel dem Spitzenreiter aus Flensburg dicht auf den Fersen. Die Kieler besiegten den HC Hamburg 26:19. Die Füchse Berlin unterlagen Lemgo Lippe 36:37 und Erlangen gewann gegen Melsungen 33:32. Die Löwen Braunschweig haben in der Basketball-Bundesliga ihre erste Saisonniederlage kassiert. Der Bayern-Verfolger unterlag den Riesen Ludwigsburg nach Verlängerung mit 98:107. Die Skyliners aus Frankfurt besiegten derweil die Hamburg Towers mit 89:78.
4: Soweit Stefanie Lavoie mit dem Sport.
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9: Um 1.31 Uhr mit Ronald Lessig. Nach 3 verlorenen Landtagswahlen berät die CDU auch heute über ihren weiteren Kurs, auch angesichts des angeschlagenen Kanzlers und Parteichefs Merz. Matthias Deiß aus dem ARD-Hauptstadtstudio erläutert, wie viel Rückhalt Merz noch in seiner Partei hat.
10: Also kaum einer geht in der Partei noch davon aus, dass es eine zweite Amtszeit für Merz geben wird. Die Erwartungshaltung des Präsidiums ist, dass er die versprochenen Reformen nun auch umsetzt. Dann kann er im Amt bleiben, auch weil zuletzt keiner seiner Konkurrenten die Hand gehoben hat, als seine Kanzlerschaft vor wenigen Wochen wackelte.
9: Die USA drohen einem Bericht der Financial Times zufolge damit, die Waffenlieferungen an die Ukraine einzustellen. So soll ein Ende der Angriffe auf russische Ölraffinerien erzwungen werden. Die Zeitung beruft sich auf Informationen aus Europa. Demnach will die US-Regierung die Beschaffungssysteme für Waffensysteme aussetzen. Präsident Trump hatte eine gegenseitige ukrainisch-russische Feuerpause für Energieanlagen verkündet. Bisher hat das aber keine der beiden Kriegsparteien bestätigt. Laut dem ukrainischen Präsidenten Zelensky gab es neue Angriffe, unter anderem auf ein Heizkraftwerk in Kharkiv. Russland meldet einen Drohnenangriff auf Moskau. In Mecklenburg-Vorpommern rückt wohl eine rot-rot-grüne Regierung näher. SPD, Linke und Grüne wollen heute mit Koalitionsverhandlungen beginnen. In den Vorgesprächen hatten sie sich auf mehrere Ziele verständigt, darunter den Erhalt von Krankenhausstandorten, eine stärkere Bürgerbeteiligung und weiterhin beitragsfreie Kitas. Bei der Landtagswahl war die AfD stärkste Kraft geworden. Sie hat aber keine Mehrheit im Schweriner Landtag und auch keine möglichen Koalitionspartner. Die Bürgerinitiative Lüchow-Dannenberg wirft den Betreibern des Atommüllzwischenlagers in Gorleben vor, kein ausreichendes Konzept für Bedrohungslagen zu haben. Die Betreibergesellschaft hatte zuvor mitgeteilt, dass sie bei der Genehmigungsbehörde einen Antrag für eine verlängerte Betriebsgenehmigung eingereicht hat. Aus Lüneburg, Kai Rake.
8: Die Betriebsgenehmigung für das Castor-Zwischenlager Gorleben läuft 2034 aus. Und weil bis dahin bundesweit kein Endlager zur Verfügung stehen wird, muss die Betriebsgenehmigung verlängert werden. Die Betreibergesellschaft BGZ hatte dabei eine intensive Öffentlichkeitsbeteiligung versprochen. Die Bürgerinitiative Lüchow-Dannenberg hat dabei stets moniert, dass die Castor-Lagerhalle ihrer Ansicht nach nicht hinreichend gegen Drohnenangriffe oder Flugzeugabstürze gesichert sei.
9: Das Wetter in Deutschland. Überwiegend trocken, teils Nebel, in Vorpommern noch Regen bei 11 bis 0 Grad. Tagsüber fast überall trocken, gebietsweise heiter, in Vorpommern noch etwas Regen bei 11 bis 18 Grad. Morgen teilweise heiter, teils wolkig, von Westen später wieder Regen bei 13 bis 20 Grad. Und am Mittwoch häufig trocken, Richtung Süden einige Schauer, 15 bis 22 Grad. Das waren die Nachrichten.
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4: Die A1 Osnabrück-Bremen ist zwischen Vechta und Kloppenburg wegen Brückenarbeiten noch in beiden Richtungen gesperrt. Eine Umleitung ist eingerichtet. Nochmal die A1 Lübeck Richtung Hamburg. Da ist die Fahrbahn zwischen Kreuz Hamburg Ost und Dreieck Norderelbe wegen Bauarbeiten bis ca. 5 Uhr gesperrt. Eine Umleitung ist ebenfalls eingerichtet. Die A8 Salzburg Richtung München ist zwischen Rohrdorf und Rosenheim wegen Brückenarbeiten bis ca. 5 Uhr gesperrt. Die A23 Heide Richtung Hamburg ist zwischen Heide West und Heide Süd wegen Überflutungen gesperrt. Und zum Schluss die A40 Duisburg-Essen ist zwischen Mülheim-Winkhausen und Mülheim-Heißen wegen Brückenarbeiten in beiden Richtungen bis 5 Uhr gesperrt. Soweit der Verkehr. Ich wünsche Ihnen eine gute und freie Fahrt.
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4: Im Studio ist Detlef Karg. Willkommen. Am 27. Oktober wählt Israel ein neues Parlament. Und die große Frage ist, kann Premierminister Benjamin Netanyahu nach Jahren des Krieges, dem Terrorangriff der Hamas vom 7. Oktober und einer tiefen Spaltung des Landes abgewählt werden? Und wenn ja, würde sich Israels Politik unter einer neuen Regierung grundlegend ändern? Darüber spricht Nathalie Amiri im Weltspiegel-Podcast mit ARD-Korrespondent Björn Dahke in Tel Aviv und Ofer Waldmann von der Heinrich-Böll-Stiftung in Israel.
11: Ofer, du bist ein deutsch-israelischer Journalist, Schriftsteller, promovierter Historiker und ehemaliger Orchestermusiker. Du bist 79 in Jerusalem geboren und leitest seit dem Sommer 2025 das Büro der Heinrich-Böll-Stiftung in Tel Aviv. Wenn du heute durch Israel gehst, erkennst du das Land deiner Kindheit wieder?
12: Das Land meiner Kindheit, muss man noch ein bisschen sagen, das verklärte Israel. Man denkt ja so gerne zurück, man vergisst einiges. Das war eine Kindheit zwischen dem Osloer Friedensprozess, große Hoffnungen, palästinensische Polizisten, die mit Ölzweigen in Jericho begrüßt wurden, und dem Attentat an Yitzhak Rabin und Selbstmordattentate in Jerusalem. Das war meine Kindheit. Und wenn ich jetzt durch Israel laufe, muss ich sagen, erkenne ich die giftigen Früchte vieler der, ja, wie soll man sagen, auf Hebräisch sagt man, Samen des Sturms, die damals bereits gesät wurden. Damals hat man

0: Norden Israels leben, über die Palästinenser im besetzten Westjordanland gar nicht zu reden. Und ich sehe nicht, was ist das verbindende Element.
1: Was hat sich konkret seit dem 7. Oktober verändert?
0: Also aus meiner Sicht, es gab davor Gräben, die haben sich weiter vertieft. Natürlich vor allen Dingen erstmal zwischen den Palästinensern und den Israelis, aber auch innerjüdische Spannungen, die es gibt. Die politischen Spaltungen sind tiefer geworden. Der Vertrauensverlust in den Staat ist größer geworden, in den Staat, in Politik, in die Armee auch, weil sie konnte das zentrale Versprechen dieses Landes nicht mehr erfüllen, die Menschen hier zu schützen. Und es gab ja bisher keine grundlegende Aufarbeitung dessen, was da im Vorfeld und am 7. Oktober schiefgelaufen ist. Und ich glaube, solange es diese Aufarbeitung nicht gibt, weil sie momentan politisch offensichtlich nicht gewollt ist, wird man diese Traumata auch gar nicht bearbeiten können.
2: Ich würde dazu sagen, also wie Björn gerade beschrieben hat, du hast vorhin gefragt wegen meiner Kindheit, da hatte man zumindest noch die Illusion gehabt, dass es ein israelisches Narrativ, eine israelische Erzählung gibt, ja, ein israelisches Wir sozusagen. Diese Illusion ist dahin. Es gibt jetzt keine einheitliche israelische Erzählung, ein Masterplan sozusagen, irgendeine Art gemeinsamen Nenner. Und was der 7. Oktober bewirkt hat, und das ist ein Wort, das ich oft verwendet habe in den letzten 3 Jahren, ist eine Entgrenzung. Und vieles von dem, was bereits vorhin in Israel vorhanden war, vielleicht in den Unterschichten, ja, vielleicht es lauerte im Verborgenen, ist durch diese Entgrenzung, also die physische Entgrenzung am 7. Oktober, aber auch die moralische, die politische, die sprachliche Entgrenzung, wenn man über Vertreibung redet, ja, wenn man über Todeszahlen redet, die unvorstellbar sind und auch unvorstellbar sein müssen, ja. Und diese Entgrenzung führte dazu, dass vieles von dem, was vor dem 7. Oktober im Verborgenen lag, nun zum Teil des politischen Programms wird. Es wird hier bald gewählt. Es gibt eine Partei, die offen dafür propagiert, zum Beispiel die palästinensische Zivilbevölkerung aus dem Gazastreifen zu vertreiben.
1: Jetzt finden am 27. Oktober in Israel die Parlamentswahlen statt. Eine Schicksalswahl wird diese Wahl auch genannt oder verkürzt. Netanjahu, ja oder nein? Björn, kannst du kurz mal die Oppositionsparteien vorstellen? Wer sind die? Wer tritt da gegen Netanjahu an?
0: Also um ein paar Namen zu droppen, im Oppositionslager, wir haben Yair Golan von der Demokratischen Partei, der ist so auf dem das Linkeste, was es in diesem Milieu im Prinzip gibt, was da antritt in der Opposition. Wir haben Avigdor Lieberman, Partei Unser Haus Israel, eher rechts einzuordnen, säkulare Partei, viele aus der russischen Community dort an Unterstützung. Wir haben Naftali Bennett und Yair Lapid, die ein Wahlbündnis eingegangen sind, beides ehemalige Premierminister, die einiges an Erfahrung auch schon haben. Und für mich der spannendste Name im Oppositionsfeld, Gadi Eisenkot, ehemaliger Armeechef, hat die Partei Yashar gegründet, geradeaus. Geradeaus steht, muss man nicht als politische Richtung sehen, sondern auch für Integrität. Also er versucht auch so ein bisschen sich abzugrenzen von Netanjahu, der wegen Korruptionsvorwürfen vor Gericht steht. Und er versucht durch seine Aura als Armeechef da irgendwie auch an Glaubwürdigkeit damit hier zu punkten. Also das sind so, finde ich, die spannendsten Oppositionscharaktere. Aber ich glaube, inhaltlich unterscheiden die sich gar nicht so wahnsinnig von Netanjahu. Also
1: das wollte ich dich nämlich gerade fragen. Also ich höre oft in Deutschland, wenn Netanjahu weg ist, wird alles besser. In welche Richtung könnte sich das Land bewegen? Kommt eine dieser Koalitionen wirklich oder gelingt es einer dieser Parteien wirklich, eine Koalition zu formen?
0: Traue ich mich heute nicht abzuschätzen. Die Umfragen sagen, das ist ein Kopf-an-Kopf-Rennen, das wird auch so kommen. Und am Wahlabend werden wir es möglicherweise auch noch nicht wissen, weil dann kommt es darauf an, welche Koalition da zusammenfindet oder auch nicht. Jetzt haben aber diese Oppositionsparteien zumindest mal vereinbart, sich nicht im Wahlkampf gegenseitig Konkurrenz zu machen und zu kannibalisieren, sondern zusammen da ein Stück weit zumindest an einem Strang zu ziehen. Alle genannten, also ein paar davon habe ich im Wahlkampf erlebt, Lapid, Eisenkot auch, mir sind die alle als relativ uninspiriert aufgefallen. Also wenn man jetzt von so einer internationalen deutschen Perspektive drauf schaut, wird sich mit einem von denen irgendwie die internationale Politik, auch der Konflikt mit den Palästinensern da etwas Grundlegendes ändern? Ich glaube nicht. Und das meiste, was ich hier im Land auch wahrnehme, ist die Hoffnung, es wird zumindest nicht noch schlimmer.
2: Ja, die Erwartung eines Befreiungsschlags, sollte Netanjahu abgewählt werden, ist spürbar, sowohl im sogenannten progressiven Lager, im Opposition.

0: oppositionellen Lager in Israel als auch im Ausland. Aber abgesehen davon, dass meiner Meinung nach, was nach dem 27. Oktober passiert, ist eine Pattsituation und eine Übergangsregierung. Denn die Tatsache, dass Netanyahu keine Mehrheit findet, bedeutet nicht, dass jemand anderes eine Mehrheit hinter sich herbringen kann. Aber in der Tat, auch wenn sie im Politikstil was anders anbieten als Netanyahu, vom Inhalt her, vom Sicherheitskonzept her und in der allen entscheidenden Frage, in der Frage des politischen Horizonts dieses Landes, bieten sie eigentlich keine Alternative zu Netanyahu. Also vielleicht um das ein bisschen, also einige der Namen, die Björn gerade genannt hat, Naftali Bennett, ehemaliger Vorsitzender des Rats der Siedler in den besetzten Gebieten, Avigdor Lieberman, ein ehemaliger Vertrauter Netanyahus, ein glühender Befürworter der Todesstrafe. Also wir haben es hier nicht mit progressiven linken PolitikerInnen zu tun, sondern eigentlich mit Rechts- bzw. Mitte-Rechts-Politikern und Politikern. Yair Golan, quasi der Linkeste von den allen, der Progressivste von allen. Auch er redet übrigens nicht über die Zwei-Staaten-Lösung, was ein verbotener Begriff inzwischen, oder ein No-Word im Nahen Osten. Er redet von einer Trennung, von Separation zwischen Israel und den Palästinensern. Es gibt natürlich noch die arabischen bzw. jüdisch-arabischen Parteien, aber da sehen wir, dass im sogenannten oppositionellen Lager, dass man da nicht über seinen, mit Verlaub, rassistischen Schatten springen kann. Denn sollte die Opposition mit den arabischen Parteien koalieren, dann haben sie eine Mehrheit, um Netanyahu tatsächlich abzuwählen.
1: Das wollte ich nämlich gerade fragen. Letzte Woche ist nämlich Folgendes passiert. In Israel hat der israelische Wahlausschuss sämtliche arabische Parteien von dem bevorstehenden Parlamentswahl ausgeschlossen. Aber dennoch habe ich so mitbekommen, keiner dieser Oppositionspolitiker sagt, ja, wir koalieren mit den arabischen Parteien. Und dazu muss man sagen, das wissen vielleicht viele in Deutschland nicht, machen ja die arabischen Israelis 21%, circa ein Fünftel der gesamten Bevölkerung aus. Das heißt, was passiert da? Wieso möchte man nicht mit den arabischen Parteien koalieren oder es nicht thematisieren? Kann ja sein, dass nach der Wahl dann man dann doch Sondierungsgespräche mit ihnen führen wird. Aber jetzt ist es ja so, dass Netanyahu extrem ja richtige Hassvideos verbreitet. Das ist ja verheerend, was da an Hass geschürt wird.
0: Das kennt man eigentlich aus allen israelischen Wahlkampagnen. Auch jedes Mal werden die arabischen Parteien, übrigens sind, also man sagt, das ist auch im israelischen oder im hebräischen Sprachgebrauch arabische Israelis, es sind palästinensische Israelis. Man schließt sie immer aus den Wahlen aus und dann kommt das oberste Gericht und lässt sie trotzdem zu. Das ist ein Teil dieses Theaterstücks namens israelische Politik. Aber es geht in der Tat tiefer. Der tiefere Sinn, würde man fast sagen, dieser Regierung noch vor dem 7. Oktober ist das innere Gleichgewicht Israels. Israel definiert sich ja als jüdisch-demokratischen Staat. Und diese gegenwärtige Regierung sagt, nein, Israel ist in erster Linie ein jüdischer Staat. Und das demokratische oder die demokratischen Rechte, die Bürgerrechte, werden verteilt nach ethnischem Prinzip. Erst recht im Westjordanland, wo die Palästinenserinnen und Palästinenser keine Bürger sind, sind Untertanen. Aber auch zunehmend innerhalb Israels, also innerhalb der anerkannten Grenzen Israels. Und was Netanyahu und seine Partei und seine Verbündeten sagen, letzten Endes, die palästinensischen Bürgerinnen und Bürger Israels sind keine legitimen Bürgerinnen und Bürger, sind keine legitimen Partner für eine künftige Regierung. Und das Tragische ist, dass eine große Mehrheit der sogenannten Oppositionsparteien genau über diesen Stock, den Netanyahu ihnen hinhält, springen und sagen, ja, ja, nach dem 7. Oktober können wir es uns nicht vorstellen, mit den arabischen, mit den palästinensischen Parteien zu koalieren. Dabei muss man sagen, die palästinensischen Israelis sind ein integraler Teil der israelischen Gesellschaft. Du hast es vorhin erwähnt, 21%. Und für sie, also wenn sie an der Schwelle des Wahllokals stehen, fragen sie sich, gehe ich wählen und legitimiere damit ein System, was mich systematisch diskriminiert? Oder gehe ich nicht wählen und verzichte auf irgendeinen Versuch, meine Realität und die Realität in der palästinensischen Community in Israel ist hart, irgendeinen Versuch, meine Lebensrealität zu verbessern, geschweige denn vielleicht einen Beitrag zu leisten, sodass auch zwischen Israel und Palästinensern irgendwann ein anderer Weg gegangen wird.
2: Genau diese Erfahrung machen wir auch, wenn wir in der arabischen Community unterwegs sind, mit den Leuten da sprechen. Mein Kollege Jan war zum Beispiel in Haifa unterwegs, hat sich mit Marianne Kouri dort unterhalten, die verkauft dort palästinensische Kunst und sie hat ganz klar gesagt, sie geht nicht wählen.
3: Because I think it doesn't really represent us. Denn ich denke, wir sind nicht wirklich vertreten. Das israelische Parlament ist für jüdische Menschen, nicht für Palästinenser. Wir sind Staatsbürger, haben einen Pass, das ist in Ordnung. Aber als ich 18 war, da habe ich gedacht, es gibt Gleichberechtigung und Respekt und dass ich eine Stimme habe. Jetzt bin ich sicher, dass es nicht so ist, denn qua Gesetz ist das der Staat des jüdischen Volkes und wir stehen außerhalb der Identität dieses Staates.
4: And we are outside of the identity of this state.
2: Also es gibt viele Menschen in der arabischen Community, die sich einfach nicht als Teil dieses Landes sehen und deshalb auch überhaupt keinen Grund sehen, warum sie an diesen Wahlen teilnehmen sollten. Und das macht aber auch ja, diesen arabischen Teil und den arabischen Block und damit auch die Opposition insgesamt schwächer.
1: Das heißt, wenn selbst die palästinensischen Israelis ausgeschlossen werden von der Wahlthematik oder diskriminiert werden, dann wird auch die Thematik über die politische Zukunft Gazas und auch was in der besetzten Westbank passieren soll, nicht thematisiert als ein Versprechen an die Wählerinnen und Wähler? Werden diese Themen im Wahlkampf gar nicht thematisiert?
2: Also Gaza kommt jedenfalls im Wahlkampf nicht so vor, wie wir das aus einer deutschen Perspektive vielleicht denken würden, so ein Konzept für den Wiederaufbau, eine große Friedenskonferenz oder so. Nein, also was als Zukunft für Gaza im Wahlkampf beschrieben wird, das ist die Idee, die Menschen von dort zu vertreiben. Also was als freiwillige Ausreise bezeichnet wird, das ist das Konzept der Partei Amchai Israel. Oder es gibt die Idee auch von rechtsextremen Parteien, Gaza wieder mit jüdischen Siedlungen zu besiedeln. Also das sind die Punkte, an denen Gaza im Wahlkampf eine Rolle spielt und nicht im Sinne von, wir versuchen den Palästinensern eine lebenswerte Zukunft dort zu gestalten.
1: Wenn wir über die Sicherheit Israels sprechen und Israel befindet sich jetzt seit mehreren Jahren, also konkret seit dem 7. Oktober in einem Mehrfronten, eigentlich in einem Siebenfrontenkrieg. Welche Bedeutung hat das Sicherheitsgefühl der Israelis für ihre politischen Entscheidungen?
2: Bitachon, ne? Also Bitachon. Sicherheit, das ist, darum geht es natürlich in allem. Das ist das zentrale Wahlkampfthema. Was ich bemerkenswert finde, ist, dass Sicherheit hier immer militärisch definiert wird. Also wir waren zu schwach gegen den Iran, also müssen wir stärker auftreten. Das ist das, was hier viele Menschen sagen. Das ist nicht nur das, was viele Politiker sagen, sondern mein Vermieter zum Beispiel, mit dem habe ich darüber neulich gesprochen. Also das kommt von normalen Menschen. Der Gedanke, man kann Sicherheit herstellen durch Verhandlungen, durch Diplomatie, durch Ausgleich, ist hier sehr knapp oder sehr klein. Dabei gäbe es ja Vorbilder. Es gibt einen Friedensvertrag mit Jordanien, es gibt einen Friedensvertrag mit Ägypten. Mit anderen Ländern war man auch mal zwischenzeitlich so weit, Syrien, Libanon. Also das ist durchaus ein israelisches Erfolgsrezept. Aktuell kommt man mit so einer Idee nicht weit und aus der Angst, damit keine Wahl gewinnen zu können, wird das gar nicht thematisiert.
0: Das war bereits in den 90ern, wenn ich an Wahlkampagnen von Yitzhak Rabin, auch von Benjamin Netanyahu in seiner ersten Amtszeit, 96 bis 99, denke. Das war immer eine Kombination, damals noch von Frieden. Das Wort Frieden, Shalom, war noch nicht verpönt. Es war irgendeine Kombi aus Shalom ve Bitachon. Frieden und Sicherheit, Sicherheit und Frieden. Ich mache oder wir machen einen sicheren Frieden oder Frieden mit Sicherheit. Das waren so die Wahlslogans. Aber interessant genug, also für die Israelis in der Tat Sicherheit ein wichtiges Konzept. Ich muss auch sagen, ganz persönlich, in den letzten 3 Jahren fand ich mich schon des Öfteren mit meinen Kindern im Bunker. Also das ist jetzt kein abstraktes Thema für die Israelis. Ich glaube, am 7. Oktober, als man diese weißen Pickups gesehen hat, für der Hamas, die durch Esderot und durch die Kibbutzim gefahren sind, da hat man sich schon gefragt, also ich wohne im Norden des Landes, da habe ich schon zum ersten Mal gerechnet, so wie viele Kilometer sind es eigentlich von der libanesischen Grenze bis zu meinem Wohnort. Das heißt, es spielt eine große Rolle. Allerdings muss man sagen, Netanyahu, das rechte Lager, treten immer auf als diejenigen, die Sicherheit garantieren können. Aber trotz, würde man sagen, taktischer Erfolge der letzten 3 Jahre, glauben offenbar immer mehr Israelis Netanyahu nicht, dass er diese taktischen Erfolge tatsächlich in ein Sicherheitsgefühl übersetzen kann. Die Israelis fühlen sich nicht sicherer, trotz, wie gesagt, der Erfolge, der taktischen Erfolge gegen die Hezbollah in dem Libanon, trotz der Lufthoheit im Krieg gegen den Iran. Man sieht auch, dass die Hamas im Gazastreifen, eigentlich Hauptziel dieses Krieges, dass die Hamas nicht geschlagen ist. Die Israelis fühlen sich nicht sicherer. Das erklärt auch vielleicht, warum Netanyahu seit dem 7. Oktober eigentlich in keiner Umfrage eine Mehrheit hat.
1: Aber korrigier mich, trotzdem hat er nicht so sehr an Wählern verloren. Also seine Wählerschaft ist relativ stabil, egal auch welche Vorwürfe es gibt, auch dass er eben keine Untersuchungskommission möchte, auch die Vorwürfe, die jetzt neuerdings erhoben wurden in verschiedenen Berichten von Haaretz, aber auch Atlantic, dass es eben Warnungen gab von Ägypten vor dem 7. Oktober, aber auch von den Vereinigten Arabischen Emiraten. Trotzdem verändern sich die Umfragewerte für ihn nicht. Also er verliert dadurch nicht.
0: Ja, das ist offenbar ein politisches Phänomen, was größer als Israel ist. Das erleben wir auch in Deutschland. Dass, wenn Menschen radikaler Meinung sind, dann leben sie lieber auch radikale Politiker und nicht ihre Kopien, ja, gelinde gesagt. Und in Israel ist es nicht viel anders. Die Politiker, Politikerinnen, das sind aber meist Männer in der Tat, der Opposition bieten jetzt kein grundsätzlich radikal anderes Konzept für die Zukunft Israels als Netanyahu. Sie sprechen nicht vom Frieden, sie sprechen nicht von der Zwei-Staaten-Lösung, sie sprechen, wenn schon, vorsichtig von einer regionalen Neuordnung mit Saudi-Arabien, mit Ägypten, wo vielleicht möglicherweise gegebenenfalls irgendwann es nicht mehr zum Krieg kommt. Aber das ist jetzt nicht, dass sie eine politische Vision anbieten, die radikal anders ist.
1: Björn, wie schätzt du den Ausgang der Wahlen ein?
2: Ich weiß es nicht. Ich weiß wirklich nicht.
1: Ich erkläre nur mal kurz die Studiosituation. Sie sahen sich gerade die beiden Männer vor mir an und grinsten sich an, weil sie es wahrscheinlich beide nicht sagen können. Richtig, oder?
2: Also, ne, wir werden vielleicht so ein Ergebnis.
1: Mir hat mal jemand gesagt, dass inzwischen schon Friedhöfe gefüllt worden sind mit Menschen, die Netanyahus politische Karriere als beendet erklärt hatten.
2: Das ist der größte Fehler, den man, glaube ich, machen kann. Er hat in der Vergangenheit bewiesen, dass er ein politisches Stehaufmännchen ist und er ist einfach so flexibel, dass man ihm auch zutrauen muss, mit einem sehr schwierigen Wahlergebnis eine Koalition formen zu können, was möglicherweise, alles hochspekulativ, dann die Opposition, weil sie innerhalb auch so zerrissen ist, eben dann nicht hinbekommt. Und Netanyahu ist bereit, die Ultraorthodoxen weiter mit Privilegien zu versorgen, Ausnahmen von der Wehrpflicht zum Beispiel. Und das hat er in der vergangenen Regierung ja auch gezeigt, dass er die Rechtsextremen damit reinholt. Und das war, das muss man jetzt auch mal fairerweise sagen, die stabilste Regierung seit fast 40 Jahren. Wir erleben jetzt nämlich den ersten Wahltag seit 38 Jahren, der am regulären Wahltag stattfindet. Alle anderen Regierungen sind davor gescheitert.
0: Das ist unter anderem auch deshalb, weil Netanyahu es versteht, dass die Tatsache, dass er möglicherweise nicht gewonnen hat, wie gesagt, noch lange nicht bedeutet, dass jemand anderes gewonnen hat. Ich meine, wenn wir ein bisschen zurückblicken, vor dem 7. Oktober gab es, ich glaube, das waren anderthalb oder fast zwei Jahre, mit 5 Wahlgängen, also mit 5 Wahlkampagnen. Also man hat immer die Würfel neu, bis man das Ergebnis hatte, das man sich gewünscht hat. Für eine sehr kurze Zeit gab es die Regierung Bennett-Lapid, die Regierung der Veränderung oder Wechselregierung, wie auch immer das man nennen möchte, die bestand, wenn ich mich nicht irre, aus 11 Fraktionen im israelischen Parlament. Übrigens interessant genug, darunter auch eine arabische, eine palästinensisch-israelische Partei, Ram, unter Mansour Abbas. Aber diese Regierung zerbrach und dann wurde Netanyahu neu gewählt und wie Björn sagte, die stabilste Regierung in Israel eigentlich seit 4 Jahrzehnten. Und es wächst hier eine Generation heran, die eigentlich nichts anderes kennt als ein Land, das von Netanyahu geführt wird. Netanyahu ist der am längsten amtierende israelische Ministerpräsident. Der hat Ben-Gurion, also Gründungsvater Israels, überholt. Und der hat in der Vergangenheit gesagt, dass zumindest in Sachen Politik ist ihm jedes Mittel recht, um an der Macht zu bleiben, Klammer auf, unter anderem wegen seiner persönlichen juristischen Misere. Da wird er in 3 Fällen der Korruption beschuldigt. Die Verhandlung läuft vor dem regionalen Gericht. Und auch das ist offenbar ein wichtiger Grund für ihn, im Amt zu bleiben. Klammer zu.
1: Ofer, ich habe noch eine persönliche Frage. In Deutschland wird gerade eine rechtsextreme Partei beängstigend stark. Der Antisemitismus wächst weltweit. In Israel sitzen rechtsextreme Minister in der Regierung. Was müsste bei diesen Wahlen passieren? Ist der kleinste Wunsch vielleicht, dass Israelis wieder miteinander sprechen?
0: In der Tat habe ich in den letzten Wochen mal mit israelischen Medien über die Landtagswahlen in Deutschland und den Aufstieg der AfD geredet und dann mit deutschen Medien über die kommenden Wahlen in Israel. Und manchmal musste ich kurz denken, so worüber rede ich jetzt? Und es gab interessante parallele Linien zwischen beiden Entwicklungen. Denn sowohl in Deutschland als auch in Israel haben wir es offenbar mit einer politischen Generation, die die Lektion von 1945 vergessen hat. Und das hat vor allem in Deutschland und Israel einen sehr bitteren Nachgeschmack. Dass man bereit ist, Parteien zu wählen, die sich für Politik zu entscheiden, die sich vom Völkerrecht verabschiedet, die sich von Menschenrechten verabschiedet, die sich von der Lektion verabschiedet, politischen Extremismus vor allem aus der rechten Seite zu meiden. Und das ist kein israelisches Problem, das ist kein deutsches Problem, das ist ein globales Problem, das sehen wir auch in anderen Ländern, das dann im deutschen oder im israelischen Kontext so zum Ausdruck kommt, wie wir es sehen. Das macht mir aber wiederum, ich will nicht das Wort Hoffnung sagen, weil Hoffnung ist in der gegenwärtigen Lage in der Tat schwierig, aber das gibt mir ein bisschen Zuversicht. Denn das bedeutet, dass die Demokratinnen und Demokraten hier in Israel, die gerade keine einfache Situation haben und nicht wirklich in der Mehrheitszahl sind, ja, nicht allein sind. Dass ihre Herausforderungen sich den Herausforderungen der europäischen Demokratinnen und Demokraten ähneln, dass sie die Solidarität der Demokratinnen und Demokraten erwarten dürfen und hoffentlich auch erfahren und dass man da gemeinsam steht. Denn wir sehen, die andere Seite, die demokratiefeindlichen Kräfte, können sich bestens vernetzen. Dann ist es an der Zeit, dass die demokratischen Kräfte das Gleiche tun, ob in Israel, in Deutschland oder darüber hinaus.
5: 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Und das war der erste Teil der ARD-Infonacht vom Norddeutschen Rundfunk in Hamburg. Nebenan macht sich schon mein Kollege Philipp Kaver bereit. Der wird Sie gut informiert durch diese Nacht bis 6 Uhr begleiten. Mein Name ist Detlef Karg. Ich sage danke fürs Interesse und fürs Zuhören. Thank you.

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1: Um 2 Uhr mit Ronald Lessig. Das Präsidium der CDU berät seit gestern darüber, welche Konsequenzen die Partei aus den letzten Landtagswahlen ziehen sollte. Die Christdemokraten mussten im September mehrere Wahlniederlagen einstecken und stehen auch in aktuellen Umfragen schlecht da. Thorsten Lange aus der Nachrichtenredaktion zu der Frage, welche Themen diskutiert wurden.
2: Bleibt die CDU bei dem straffen Reformkurs und der Priorität auf mehr Wirtschaftswachstum oder ergänzt sie diesen Kurs mit Entlastungen für die Bürger? Diese Frage hat nach Angaben von Beobachtern breiten Raum eingenommen in den bisherigen Beratungen. Der rheinland-pfälzische Ministerpräsident Schnieder etwa hat vorgeschlagen, die Stromsteuer für alle zu senken. Auch grundsätzlichere Fragen wurden angeschnitten. So soll Hessens Ministerpräsident Rhein für einen konservativeren Kurs plädiert haben, Familienministerin Prien eher für einen linkeren.
1: Saudi-Arabien meldet einen weiteren Angriff auf einen internationalen Flughafen. Diesmal ist Dammam betroffen. Laut Behörden hat ein Geschoss dort Schäden angerichtet. Gestern war der internationale Flughafen der Hauptstadt Riad wieder Ziel von Attacken gewesen. Es gab einen Toten und mehrere Verletzte. Bei dem Angriff am Sonnabend wurden 13 Menschen getötet und mehr als 300 weitere verletzt. Saudi-Arabien macht die jemenitische Husi-Miliz verantwortlich. In Mecklenburg-Vorpommern rückt wohl eine rot-rot-grüne Regierung näher. SPD, Linke und Grüne wollen heute mit Koalitionsverhandlungen beginnen. In den Vorgesprächen hatten sie sich auf mehrere Ziele verständigt, darunter den Erhalt von Krankenhausstandorten, eine stärkere Bürgerbeteiligung und weiterhin beitragsfreie Kitas. Bei der Landtagswahl war die AfD stärkste Kraft geworden. Sie hat aber keine Mehrheit im Schweriner Landtag und auch keine möglichen Koalitionspartner. In der Fußball-Bundesliga hat Freiburg die Tabellenspitze übernommen. Die Breisgauer gewannen gegen Schalke mit 2:1 aus der Sportredaktion Lars Bente.
3: Dabei war Freiburg ab der 64. Minute beim Stand von 1:1 wegen einer gelb-roten Karte gegen Suzuki in Unterzahl. Trotzdem gelang doch noch das 2:1 durch Gotto. Die Freiburger damit zurück auf Tabellenplatz 1, punktgleich mit Borussia Dortmund. Der BVB hat aber die schlechtere Tordifferenz. Punktlos am Tabellenende steht weiterhin Mönchengladbach. Die Borussia hat auch unter dem neuen Trainer Blessin verloren, und zwar das rheinische Derby beim 1. FC Köln. FC-Nationalspieler El Mala sorgte für den 2:1-Siegtreffer der Kölner. Die Partie musste zwischenzeitlich wegen Ausschreitungen auf den Rängen unterbrochen werden.
1: Das waren die Nachrichten. Das Wetter in Deutschland: überwiegend trocken, teils neblig, in Vorpommern noch Regen bei 11 bis 0 Grad. Tagsüber fast überall trocken, gebietsweise heiter, in Vorpommern Regen bei 11 bis 18 Grad. Es ist